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1: A1, Lübeck-Hamburg. Auf der Norderelbbrücke kommt es in beiden Richtungen wegen eines Schwertransports zu mehrfach kurzfristigen Sperrungen. Die A44 Dortmund Richtung Kassel ist zwischen Büren und Kreuz Wünnenberg-Haaren nach einem Unfall gesperrt. A52 Düsseldorf-Essen, der Tunnel Huttrop ist in beiden Richtungen wegen Wartungsarbeiten noch bis etwa 5 Uhr gesperrt. Und in Berlin die A111 Charlottenburg, Dreieck Oranienburg ist zwischen Am Festplatz und Schulzendorfer Straße wegen Wartungsarbeiten in beiden Richtungen ebenfalls bis um 5 gesperrt.
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1: Von NDR Info in Hamburg mit Tom Westerholt. Ich grüße Sie. Wer 1 und 1 zusammenzählen kann, der weiß, um unser deutsches Bildungssystem steht es nicht so besonders gut. Ewig schon auf den hinteren Plätzen bei der internationalen PISA-Studie und jetzt kriegen wir noch ein Setzen 6 obendrauf. Die neue PISA-Studie zeigt die schlechtesten Leistungen für Deutschland seit Beginn der Erhebung vor 25 Jahren. Jeder dritte Jugendliche hat demnach Probleme beim Rechnen und Lesen. Nicht viel besser sieht es bei den Naturwissenschaften aus. Bundesbildungsministerin Karin Prien spricht von einem dramatischen Ergebnis. Juliane Kowolik mit den Details.
2: Bundesbildungsministerin Karin Prien nimmt kein Blatt vor den Mund, als sie vor die Bundespressekonferenz tritt und die desaströsen Ergebnisse der neuesten PISA-Studie vorstellt. Anders als beim großen Schock vor 25 Jahren sind die neuen Zahlen aber nicht überraschend, sondern erwartbar. Jeder fünfte Jugendliche in Deutschland hat in keiner der drei Basiskompetenzen Mathematik, Lesen und Naturwissenschaften ausreichende Fähigkeiten.
3: Was wir heute sehen, ist ohne jeden Zweifel ein besorgniserregender Befund, der betrifft nicht nur Deutschland, er betrifft die OECD und auch die Europäische Union im größeren Teil. Und für Deutschland ist darüber hinaus außerordentlich beunruhigend, dass die soziale Schere weiter aufgeht und sich nicht schließt.
2: Noch nie waren die Bildungserfolge von Jugendlichen so stark vom Geldbeutel und dem Bildungsgrad der Eltern abhängig. Der Zusammenhang ist in Deutschland so groß wie in kaum einem anderen Land und etwa 3-mal so stark ausgeprägt wie in Kanada. Auch ist es anderen, kleineren Ländern wie Singapur, der Schweiz und Estland besser gelungen, den Abwärtstrend der letzten 10 Jahre abzufedern. Die PISA-Ergebnisse erheben nicht nur die schulischen Leistungen, sondern auch Fähigkeiten, alltagsnahe Probleme zu erfassen und damit am gesellschaftlichen Leben teilzunehmen. Das erklärt der Leiter der diesjährigen deutschen PISA-Studie, Professor Dr. Samuel Greif.
4: Diese Jugendlichen haben dann auch große Schwierigkeiten, einfache Informationen aus einem kurzen Text zu entnehmen, alltagsnahe Prozentrechnungen durchzuführen, zum Beispiel, ob sich ein Rabatt im Supermarkt überhaupt lohnt, oder wissenschaftliche Aussagen von Meinungen oder Werbung zu unterscheiden.
2: Die PISA-Studie zeigt, dass Jugendliche weltweit zwar schneller, aber häufiger falsch antworten, im Unterricht weniger aufmerksam sind und insgesamt immer mehr Inhalte konsumieren, anstatt sie selbst zu schaffen. Über 30% der Schülerinnen und Schüler geben an, dass sie künstliche Intelligenz nutzen, um Hausaufgaben zu erstellen. Um diesen Entwicklungen entgegenzuwirken, sollen hauptsächlich 3 Maßnahmen umgesetzt werden, fasst der deutsche Studienleiter Greif zusammen. Erstens sollten schon im Kita-Alter Kinder auf ihre Sprachkompetenzen eingeschätzt und verpflichtend gefördert werden.
4: Die zweite Maßnahme ist, dass wir Schulen, die unter besonders großen Herausforderungen arbeiten, gezielt unterstützen. Und die dritte Maßnahme ist, dass wir die Qualität von Unterricht und Schule kontinuierlich und datengestützt weiterentwickeln.
2: Deutschland habe bereits eine Antwort für die dramatischen Ergebnisse, erklärte Bundesbildungsministerin Prien. Es sei das vor 2 Jahren eingeführte Start-Chancen-Programm, das unter anderem Schulen mit einem hohen Anteil sozial benachteiligter Kinder unterstützt. Bildung müsse aber die Top-Priorität von Politik und Gesellschaft werden, damit sich die schlechten Ergebnisse von heute nicht bei den nächsten PISA-Studien wiederholen.
1: Juliane Kowolik über das Abschneiden deutscher Schüler in der PISA-Studie 2025. Ein Kernproblem ist also, dass viele Kinder beim Schulstart nicht das ausreichende Sprachniveau haben, um neues Wissen aufnehmen und verarbeiten zu können. Ein Problem, das sich dann nicht mehr oder nur extrem schwer aufholen lässt. Das ist auch die Erkenntnis vom Leiter des IFO-Zentrums für Bildungsökonomik, Professor Ludger Wößmann. Mit ihm hat mein Kollege Markus Schubert gesprochen und ihn gefragt, ob sich denn nichts verbessert hat in der Bildungsrepublik Deutschland, die eine ambitionierte Kanzlerin Merkel ja 2008 ausgerufen hatte.
5: Ist interessant, dass Sie das hier aufbringen, weil ich fürchte, dass es genau der Zeitpunkt, zu dem sich eigentlich ziemlich viel ins Negative gedreht hat. Ich glaube, wir haben sehr viel gelernt nach dem ersten PISA-Schock. Also die Leistung im Jahr 2000, ein Jahr später daneben veröffentlicht, hat uns ja vor Augen geführt, dass wir gar nicht so toll dastehen, wie wir dachten. Wir waren sozusagen unteres Mittelfeld und das hat viel ausgelöst in der Bildungspolitik, in den Schulen, auch in den Familien, dass man nämlich gesehen hat, zum einen, es kommt auf diese Basiskompetenzen total an. Wir müssen erstmal die Hausaufgaben machen, die Grundlagen schaffen, lesen, schreiben, rechnen, vermitteln. Und zum Zweiten, es kommt eben nicht nur auf die Inputs an im Bildungssystem, sondern vor allem auf die Ergebnisse sozusagen. Sind die Kinder und Jugendlichen, bekommen die Kompetenzen vermittelt, die sie dann brauchen, um im Leben zurechtzukommen? Und das hat, es sind viele Reformen gemacht worden, die diesen Fokus gelegt haben, die Standards klar gesetzt haben und auch überprüft haben. Und das hat eben für 10 Jahre dazu geführt, dass wir deutlich stetig besser geworden sind in einem Ausmaß, was fast kein anderes Land geschafft hat, bis etwa zum Jahr 2012. Und das Traurige ist eben, dass wir diesen Fokus verloren haben und sich seitdem alles umgedreht hat. Und es ist eben nicht erst in den letzten 3 Jahren, dass wir diesen Abwärtstrend sehen, sondern eben mittlerweile seit 13 Jahren.
6: Ist unser Bildungssystem inzwischen richtig darauf eingestellt worden, Migranten einerseits gut einfädeln zu lassen ins Schulsystem, ohne dass deutschsprachige Kinder deswegen entgleisen oder auch gelähmt werden, weil sie vom Staat weg eigentlich besser sprechen und lesen und somit auch lernen können?
5: Insgesamt sehen wir, dass diese Veränderung in der Schülerschaft, also gerade in Bezug auf Migrationshintergrund, aber auch also Bildungsstand und ökonomischer, sozialer Hintergrund der Eltern, zwar einen gewissen Teil, aber eigentlich nur einen kleinen Teil des Rückgangs erklären kann. Insofern ist das vielleicht gar nicht der Hauptpunkt. Und noch wichtiger ist in dem Bereich zu sehen, dass es eben fast gar nicht darum geht, dass es genuin der Migrationshintergrund ist, sondern tatsächlich der Bildungsstand und der sozioökonomische Hintergrund der Familien wichtig sind. Das ist eben nur leider so, dass dieser Anteil sozusagen der eher bildungsfernen Familien unter den Migranten bei uns eben sehr hoch ist. Und ich glaube, ja, dass wir es bis jetzt nicht gut hinbekommen haben, das zu integrieren. Da kommen genau die Themen wie der frühen Sprachtests und Förderung eben mit rein. Es gibt auch Themen, eben sicherzustellen, dass es eben nicht zu starken Enklaven kommt, sondern dass man versucht, eigentlich die Kinder mit Migrationshintergrund möglichst breit zu verteilen. Dann wäre es sozusagen für alle deutlich leichter und auch erfolgreicher, das hinzubekommen. Ich glaube, das ist uns bis jetzt nicht sehr gut gelungen.
6: Wir haben in einer kleinen Umfrage vorhin gehört, was Menschen eigentlich so als Schulinhalte, als wichtige Schulinhalte sehen. Da hörten wir gesundes Leben und Ernährung, Wirtschaftssteuern, Versicherungen, alles, woran man im Alter, in jedem Lebensalter dann noch straucheln kann. Passt der ganze Lehrplan, um Talente zu entdecken, Neigungen zu entdecken und Basiswissen anzusammeln, noch zur Herausforderung im Alltag und im künftigen Beruf?
5: Ja, ich glaube, ehrlich gesagt, ist das zum einen genau sozusagen ein Symptom dafür, dass wir diesen Fokus auf die Basiskompetenzen verloren haben. Da denkt keiner drüber nach. Und das andere ist, dass ich glaube, dass wenn überhaupt die Basiskompetenzen in Zukunft nur noch wichtiger werden, also es gibt natürlich, wie die künstliche Intelligenz ganz viel übernehmen, was Antworten auf Faktenfragen und so liefert, das ist total leicht. Das heißt sozusagen Fakten auswendig lernen und sowas, das ist tatsächlich, wird immer weniger wichtig. Aber darum geht es in der Zukunft dann umso mehr darum, eben die richtigen Fragen stellen zu können und dann die Antworten einzuordnen, die auch zu hinterfragen, was korrekt ist und was nicht. Generell das Ganze zu nutzen, um Probleme zu lösen und Lösungen zu entwickeln. Und ich bin mir ziemlich sicher, dass daher die guten Basiskompetenzen, ehrlich gesagt, in Zukunft nur noch wichtiger werden und nicht weniger wichtig.
6: Das IFO-Institut, Professor Wössmann, ist ja für die Erfassung ökonomischer Trends bekannt, also handfest gerechnet. Was geht denn jungen Menschen später verloren, wenn sie die Bildung nicht bekommen, die sie im Erwerbsleben einsetzen oder eben dann nicht einsetzen könnten?
5: Ja, in der Tat zeigt die Forschung einen extrem engen Zusammenhang, eine extrem wichtige Bedeutung von besserer Bildung für unseren wirtschaftlichen Wohlstand, sowohl gesamtwirtschaftlich als auch für jeden Einzelnen. Es ist tatsächlich so, dass die Bildungsstände der Bevölkerung, gerade gemessen wie bei PISA in Bezug auf Basiskompetenzen, Lesen, Schreiben, Rechnen, mehr als 3/4 der Unterschiede in den langfristigen volkswirtschaftlichen Wachstumsraten statistisch erklären können. Sprich sozusagen der Großteil dessen, warum einige Länder reich geworden sind, andere arm geblieben sind, geht eben genau auf diese Basiskompetenzen zurück. Und auch für jeden Einzelnen ist das relevant, was man später an Einkommen erzielen kann. Also zum Beispiel dieser Rückgang in den Mathe- und Leseleistungen, die wir seit der letzten Studie vor 3 Jahren gesehen haben, der entspricht langfristig etwa einem durchschnittlichen Verlust im Erwerbseinkommen über das gesamte Erwerbsleben von etwa 3-4%. Und im Vergleich zum Vor-Corona-Niveau von 2018, wo der Rückgang halt noch viel stärker ist, sogar 9-10%. Das Ganze wird also wirkliche ernsthafte wirtschaftliche Konsequenzen für die betroffenen Schülerinnen und Schüler, aber auch für uns alle als Volkswirtschaft haben.
1: Sagt Professor Ludger Wößmann, Leiter des IFO-Zentrums für Bildungsökonomik in München.
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1: Am Sonntag hat die AfD die Landtagswahl in Sachsen-Anhalt deutlich gewonnen. Ihr fällt damit auch der Auftrag zur Regierungsbildung zu. Doch ausgerechnet das dürfte ziemlich schwierig werden. Und es fällt auf, dass sich Wahlsieger Siegmund und die beiden Bundessprecher der AfD, Weidel und Chrupalla, teilweise widersprechen. In den meisten Parteien ist es üblich, dass Landespolitik auch im Land entschieden wird und die Bundesebene sich nicht einmischt. Aber gilt das auch für die AfD? Bianca Schwarz hat recherchiert.
7: Montagvormittag nach der Landtagswahl in Sachsen-Anhalt. Der Wahlgewinner der AfD, Ulrich Siegmund, stellt sich in Berlin den kritischen Fragen der Presse.
8: Das ist überhaupt kein Widerspruch. Vielen Dank für die Frage, das ist überhaupt kein Widerspruch. Demzufolge gibt es keinen Widerspruch, deswegen schließt sich das überhaupt nicht aus.
7: Regieren oder nicht, das ist hier die Frage. Denn dazu gibt es widersprüchliche Aussagen. Ulrich Siegmund hat vor der Wahl immer wieder betont, Ministerpräsident werden und regieren will er nur bei absoluter Mehrheit. Noch Freitag vor der Wahl klingt das im Morgenmagazin von ARD und ZDF so.
9: Sie haben gesagt, Sie wollen nur Ministerpräsident werden, wenn die AfD die absolute Mehrheit holt. Mhm. Das heißt, wenn die AfD nicht die absolute Mehrheit holt, dann stellen Sie sich auch im Landtag nicht zur Wahl als Ministerpräsident.
10: Das ist korrekt. Und wissen Sie warum? Weil Menschen endlich wieder Vertrauen in politische Institutionen und Prozesse finden müssen.
7: In Parteien gilt in der Regel, für den Bund entscheidet der Bund. Aber was im Land passiert, das entscheidet das Land. So äußert sich auch AfD-Bundessprecher Tino Chrupalla 2 Wochen vor der Wahl im ARD-Sommerinterview.
11: Ist das für den AfD-Bundesvorsitzenden okay, dass er im Zweifel sagt, ich verzichte auf den für Ihre Partei vielleicht auch symbolisch wichtigen Ministerpräsidentenposten?
12: Ja, erstmal ist es ja seine Entscheidung. Er ist Ministerpräsidentenkandidat, wie er regieren will. Und das ist, wird sich auch der Bundesvorstand in diese Entscheidung nicht einmischen.
7: Auch da deutet Chrupalla schon grundsätzliche Gesprächsbereitschaft mit anderen Parteien an. Aber nach der Landtagswahl wird er in dem Punkt sehr deutlich. Tino Chrupalla sitzt direkt neben Ulrich Siegmund, als er sagt:
13: Und das ist ein klarer Wählerauftrag, auch wenn wir wissen, dass diese Regierungsbildung schwierig sein wird, auch dass wir wissen, dass hier Kompromisse vielleicht erforderlich sind. Und wir werden alle Gespräche dazu führen und auch alle Parteien zu Gesprächen aufrufen.
7: Dass die Bundesspitze nach der Wahl so deutlich wird, hat einen strategischen Grund. Die AfD möchte irgendwann im Bund regieren, die Kanzlerin stellen. Als notwendiger Schritt dahin gilt ein erfolgreich regiertes Bundesland und damit eine Normalisierung der AfD. Ulrich Siegmund mit seinem Traumergebnis kommt Alice Weidel und Tino Chrupalla gerade recht. Obwohl Siegmund immer betont hat, er wolle sich im Fall der Fälle nicht in Kompromissen mit anderen Parteien verbiegen. Aber wer entscheidet denn nun? Ein Blick in die Satzungen der AfD. Für den Bund gilt die Bundessatzung.
14: Die Landesverbände haben Satzungs-, Finanz- und Personalautonomie.
7: Satzungsautonomie für das Land bedeutet, der Landesverband gibt sich seine Regeln selbst durch die Landessatzung. Und in der von der AfD Sachsen-Anhalt steht:
14: Der Vorstand beschließt über alle das Land Sachsen-Anhalt betreffenden organisatorischen und politischen Fragen im Sinne der Beschlüsse des Landesparteitages.
7: Nur der Landesparteitag macht also die Regeln für den Landesverband. Soll heißen, zumindest in den Satzungen gibt es keinen Hinweis darauf, dass Weidel und Chrupalla sich über Siegmund hinwegsetzen könnten. Siegmund selbst meint inzwischen: Mit konstruktiven Kräften könne man durchaus zusammenarbeiten. Wer das aus seiner Sicht sein könnte, das wird sich vermutlich in den kommenden Tagen zeigen.
1: Berichtet Bianca Schwarz. Schon in mehreren Bundesländern soll er Anschläge auf Elektrizitätsumspannwerke verübt oder es versucht haben. Und jetzt ist der 48-jährige Tatverdächtige gefasst, der sich schriftlich zu den Taten bekannte und auch Motive andeutete. Vor einer Woche hatte die Sabotageserie begonnen. Sie führte dazu, dass Kraftwerke vom Netz gehen mussten, auch wenn es nicht zu Stromausfällen kam. Jetzt können die Ermittler ihn dazu befragen. Sie gehen bislang von ihm als Einzeltäter mit einem linksextremistischen extremistischen Hintergrund aus, suchen aber auch nach möglichen Anstiftern oder Hinterleuten. Carla Behnke und Silvia Antler berichten.
15: 8 Tage hat es gedauert, jetzt ist Daniel V. offiziell gefasst. Der 48-Jährige ist am Dienstagvormittag in der Nähe des Kraftwerks Weißweiler bei Aachen festgenommen worden. Das haben die Polizei Potsdam und die Staatsanwaltschaft Cottbus bekannt gegeben. Der nordrhein-westfälische Landesinnenminister Reul äußerte sich heute Nachmittag zu der Verhaftung.
16: Also um 10.22 Uhr hat die nordrhein-westfälische Polizei aufmerksame Beamte jemanden gesehen, der auf dem Feldweg entlang der Autobahn lief. Und die Überprüfung dieser Person hat ergeben, ja, das ist der Gesuchte, den wir auf dem Schirm hatten. Der hatte zusätzlich auch noch Sprengstoff bei sich. Wir sind ihm dann nachgefolgt und man hat dann die Stelle gesehen, wo er sich ein Zelt aufgebaut hat. Und bei dem Zeltaufbau war auch noch weiterer Sprengstoff zu finden. Heißt, der war immer noch unterwegs, aktiv und wollte weitermachen.
15: Der Mann aus Gevelsberg soll in Brandenburg, Sachsen und an mehreren Stellen in NRW versucht haben, das Stromnetz zu sabotieren. Die Polizei hatte allein in Sachsen 21 seiner selbstgebauten Raketen gefunden. Die sollten einen dünnen Draht über die Hochspannungsleitungen schießen und so einen Kurzschluss auslösen. Die erste der Vorrichtungen wurde am Dienstag letzte Woche gefunden. 2 Tage später hatte der Verdächtige ein Bekennerschreiben veröffentlicht, das von der Polizei als authentisch erachtet wurde. Das Schreiben wandte sich auch gegen fossile Energieerzeugung. Dazu Beate Kardels von der Polizei Brandenburg.
17: Zur Motivlage ermitteln wir natürlich in alle Richtungen. Allerdings sind wir auch ehrlich, da liegt der Fokus hier schon auf dem Thema Klimaschutz, dass es hier eine entsprechende Verbindung gibt. Das schließt sich aus dem Bekennerschreiben, aber ganz endgültig ist es dann, wenn die Ermittlungen abgeschlossen sind.
15: In 2 Fällen war die Sabotage erfolgreich. In Kraftwerken bei Köln und in Brandenburg kam es zu Kurzschlüssen. Stromausfälle konnten aber verhindert werden.
17: Derzeit liegen uns hier keine Erkenntnisse vor, dass hier weitere Personen beteiligt sind, sodass wir zunächst davon ausgehen, dass der Täter allein gehandelt hat. Aber auch hier gilt es, die Ermittlungen abzuwarten, ob sich daraus noch Anhaltspunkte ergeben, dass gegebenenfalls doch weitere Personen beteiligt waren.
15: Auch Bestand der Ermittlung ist, was genau der Verdächtige vorhatte. Schließlich war er auch mit Sprengstoff vor Ort. Er hätte auch versuchen können, etwas direkt zu sprengen, statt nur einen Kurzschluss herbeizuführen. Wie es mit ihm jetzt weitergeht, ob er nach Brandenburg überführt wird oder in NRW bleibt, ist noch unklar. Aktuell steht auch der Generalbundesanwalt mit Behörden vor Ort im Kontakt und prüft, ob der Fall übernommen werden soll.
1: Wir Sommermenschen wollen das vielleicht gar nicht so gerne hören, aber ja, der Herbst kommt so allmählich. Das sehen wir auch daran, dass die ersten Vögel in den Süden ziehen, wie zum Beispiel die Weißstörche. Deshalb schauen Storchenbeauftragte sich jetzt die Nester, die sogenannten Horste, an. Manche davon können nämlich zu Problemen führen, wie zum Beispiel in Plittersdorf, einem Stadtteil von Rastatt in Baden-Württemberg. Hier haben Störche vor einigen Jahren angefangen, ihre Nester auf Strommasten zu bauen. Da können sie aber Kurzschlüsse auslösen, was dann zu Bränden und Stromausfällen führen kann. Hanna Radgen berichtet.
18: Die meisten seiner Störche seien schon ausgeflogen, meint Stefan Eisenbart, Fachbeauftragter für Weißstörche des NABU Baden-Württemberg. Der beste Zeitpunkt, um sich die Nester, die sogenannten Horste, genauer anzuschauen, sie zu reinigen oder Nistmaterial abzutragen, damit sie nicht zu schwer werden. In Plittersdorf-Rastatt muss dabei besonders genau hingeschaut werden. Hier gibt es Storchenhorste auf Strommasten. Eigentlich laut Storchenbeauftragtem Eisenbart eher ein Einzelfall.
19: Wir haben in unserem Betreuungsbereich nirgends so viele Storchehorste jetzt wie in Plittersdorf, dass es 8 Horste sind, die auf den 0,4 kV-Leitungen gebaut haben. Ich weiß nicht, an was es liegt.
18: Das Problem dabei, der stark ätzende Kot der Vögel kann an Leitungen Kurzschlüsse verursachen. Es kam auch schon zu kleinen Bränden und Stromausfällen.
20: Hallo.
18: Bei Familie Kaltbrenner nisten seit 4 Jahren Störche auf einem Strommast in ihrem Garten.
20: So, wo ist das schöne Nisten?
18: Im Juni dieses Jahres kam es dort zu einem Kurzschluss und einem kleinen Brand. Tochter Emmy erinnert sich noch genau.
21: An einer Stelle hat so die Leitung angefangen von so ganz doll zu qualmen. Und dann haben wir eigentlich schon direkt die Feuerwehr gerufen. Ich hatte Angst wegen den Störchen, dass denen halt irgendwas passiert so. Ja, aber es kam dann ja zum Glück jemand.
18: Neben der Feuerwehr ist auch Stefan Eisenbart schnell vor Ort. Ein Jungstorch war noch im Horst.
19: Sind wir dann hochgefahren mit dem Hubsteiger und dann ist der aber auch abgeflogen. Von daher war klar, also er ist flugfähig und dann konnten wir aber das Nest problemlos entfernen.
18: In so gut wie jedem anderen Fall wäre das so nicht erlaubt. Störche und ihre Nester sind streng geschützt und dürfen ohne Genehmigung nicht einfach beseitigt werden. Vor rund 50 Jahren waren die Weißstörche in Baden-Württemberg vom Aussterben bedroht. Mit viel Mühe und Artenschutzmaßnahmen gab es in diesem Jahr so viele brütende Storchenpaare wie noch nie seither. Es geht also nicht nur darum, Brände zu verhindern, sondern auch die Vögel zu schützen.
19: Natürlich braucht der Storch weiterhin den Schutz. Viele Störche überleben das erste Jahr nicht. 70% verenden im ersten Jahr der Flügge gewordene Jungstörche. Und auch in den Überwinterungsgebieten, auf den Müllhalde und so weiter, kommt es immer wieder vor, dass Störche sich verletzen und letztendlich dann verende.
18: Damit sich die Störche in Plittersdorf weiter wohlfühlen und es trotzdem keine Brände oder Stromausfälle gibt, hat man gemeinsam eine Lösung gefunden. Die Stadtwerke bauen in Absprache mit den Storchenbeauftragten Nistplattformen auf die Strommasten mit einem sicheren Abstand zu den Leitungen.
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20: Mit Marcel Stober. Der erste Champions-League-Sieg der Saison ist da für Borussia Dortmund. Am ersten Spieltag der Ligaphase setzte sich der BVB mit 3:2 gegen Villarreal aus Spanien durch. Alle Treffer fielen in der zweiten Halbzeit, aber wie glücklich war denn dieser Sieg, Holger Dahl?
22: Ja, das war schon ein glücklicher Sieg. Dortmund hatte Möglichkeiten. Dortmund ging ja auch in Führung in der 53. Spielminute mit 1:0. Aber irgendwie gab es immer wieder diese hochkarätigen Chancen für Villarreal. Gerade nach der Führung waren da einige, der Ausgleich war sehr verdient. Und in so eine Drangphase von den Spaniern schießt Dortmund dann durch Guirassy das 2:1 in der 80. Spielminute. 5 Minuten später wieder Guirassy mit einem Foul-Elfmeter zum 3:1. Da wirkte alles sehr sicher. Dortmund muss sich schon überlegen, dass das souveräner geht gegen einen international vielleicht doch nicht so topstarken Gegner. Und dann gibt es natürlich auch noch Sorgen. Karetsas musste in der 27. Spielminute raus, der griechische Neuzugang mit Kreislaufproblemen. Also sicherlich alles zufriedenstellend für Borussia Dortmund nach diesem Auftakt.
20: Und übrigens stellte man sich gleich am ersten Spieltag der neuen Saison im Topspiel der Champions League die allseits beliebte Frage, Mailand oder Madrid? Hauptsache gewinnen, hieß es am Ende für Real Madrid, 2:1 gegen Inter. Wer ist eigentlich der beste Fußballer der vergangenen Saison? Wer auch immer es ist, er wird ausgezeichnet mit dem Ballon d'Or. Und seit gestern steht fest, wer für die begehrten Trophäen zumindest schon mal nominiert wurde. Es sind einige Spieler des deutschen Rekordmeisters dabei. Uli Schäfer.
23: Der FC Bayern München kann bei der prestigeträchtigen Ballon d'Or-Verleihung gleich in mehreren Kategorien auf eine Trophäe hoffen. Einer von insgesamt 30 Kandidaten bei der Wahl zum besten Spieler der vergangenen Saison ist Harry Kane. Der Stürmer erzielte 73 Tore für die Bayern und die englische Nationalmannschaft und wurde zu Deutschlands Fußballer des Jahres gewählt. Neben Kane wurden auch seine Münchner Teamkollegen Luis Diaz, Michael Olise und Dayo Upamecano nominiert. Die stärksten Konkurrenten von Harry Kane sind bei der Wahl unter anderem die spanischen Weltmeister Rodri und Lamine Yamal, Kylian Mbappé von Real Madrid und Lionel Messi von Inter Miami. Ein deutscher Spieler steht nicht in der Auswahl der besten 30 Fußballer. In der Kategorie bester Nachwuchsspieler wurde Bayerns Jungstar Lennart Kahl nominiert. Zur Wahl stehen außerdem Trainer Vincent Kompany und bei den Frauen Bayern-Stürmerin Clara Bühl. Die Gewinner des Ballon d'Or werden am 26. Oktober bei einer Gala in London bekannt gegeben.
20: Die Heim-WM der Basketballerinnen ist im vollen Gange und Deutschland ist weiter dabei. Nachdem das Team in Berlin erst die Vorrunde überstanden hat, konnten die deutschen Spielerinnen nun auch die Zwischenrunde erfolgreich hinter sich bringen und stehen nach einem mühelosen 94:56 gegen Südkorea im Viertelfinale. Deutschlands Leonie Fiebig war danach im Interview bei Irina Kneep.
24: Leonie Fiebig, herzlichen Glückwunsch. WM-Viertelfinale, das ist das beste Ergebnis einer deutschen Nationalmannschaft seit der Wiedervereinigung. Wie stolz macht sie das? Was bedeutet Ihnen das?
25: Ja, total surreal, ehrlich gesagt. Ich weiß auch gar nicht, ob wir überhaupt schon ein Team mit 40 geschlagen haben. Nee, ich glaube, man hat einfach heute gesehen, wie konzentriert alle sind, wie viel Spaß wir auf dem Feld zusammen haben und wenn wir den Ball gut verteilen, wie involviert alle sind.
24: Sie haben das deutliche Ergebnis angesprochen. Was war heute vielleicht auch im Vergleich zu den anderen Spielen noch mal besser und wie ordnen Sie diesen Sieg ein im Vergleich zu den anderen drei Spielen hier?
25: Ich würde sagen, wir werden von Spiel zu Spiel besser. Wir haben auf jeden Fall aus der Niederlage gelernt im ersten Spiel. Ja, und hoffe, ich kaufe natürlich, dass wir es weiter steigern können.
24: Jetzt kommt Belgien. Sie kennen das Team unfassbar gut. Was wird das für ein Spiel?
25: Ja, auf jeden Fall ein Brocken, sag ich mal. Ich meine, ich weiß gar nicht, wie oft wir gegeneinander gespielt haben die letzten Jahre. Meistens ist es besser für Belgien ausgegangen. Aber wir werden natürlich alles dafür tun, dass wir den Sieg holen können. Und ich glaube, ganz wichtig ist, gut ins Spiel zu starten.
24: Im vergangenen Jahr bei der EM gab es eine Niederlage. Was macht Sie zuversichtlich, dass es hier ein bisschen knapper oder besser ausgeht für Sie?
25: Ja, wir sind ja zu Hause. Das hilft.
20: Das ist mein Argument. Das Spiel gegen den

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1: Um 2.30 Uhr mit Olaf Knapp. Die Polizei hat den Mann festgenommen, der für die Angriffe auf deutsche Stromnetze verantwortlich sein soll. Er wurde bei einer Kontrolle in Nordrhein-Westfalen gefasst, in der Nähe eines Kraftwerks bei Aachen. Der 48-Jährige soll Sprengkörper bei sich getragen haben. Die Ermittler glauben, dass er an mehreren Orten in Nordrhein-Westfalen, Brandenburg und Sachsen versucht hat, Stromleitungen in der Nähe von Kohlekraftwerken zu sabotieren. In einigen Fällen ist es ihm gelungen. Die Behörden gehen im Moment davon aus, dass der Mann alleine gehandelt hat. Der Bundestag setzt heute seine Beratungen über den Haushalt für das kommende Jahr fort. Im Mittelpunkt steht der Verteidigungsetat. In den ARD-Tagesthemen hat Finanzminister Klingbeil die geplante Neuverschuldung verteidigt. Diese steigt auf über 200 Milliarden Euro. Klingbeil sagte dazu:
2: Es sind ja zwei Dinge, die wir tun. Zum einen investieren wir. Wir investieren in Infrastruktur. Und wir investieren auch in die Bundeswehr, in unsere Sicherheit. Und dafür müssen wir Geld in die Hand nehmen, weil wir das aufholen, was in 20 Jahren in unserem Land liegen geblieben ist. Also wir geben da jetzt richtig Gas und wir machen Tempo. Und dafür muss investiert werden. Und auf der anderen Seite haben wir hart konsolidiert. Es sind 34 Milliarden, die im Kernhaushalt als Lücke da waren. Dafür haben wir Maßnahmen auf den Weg gebracht, um das zu verringern. Harte Einschnitte, auch manche Einnahmeverbesserungen. Aber wir haben am Ende eine Lücke von 34 Milliarden im Kernhaushalt geschlossen.
1: Finanzminister Klingbeil in den ARD-Tagesthemen. Die USA haben nach eigenen Angaben 5 iranische Öltanker zerstört. Diese sollen den Angaben zufolge Teil eines milliardenschweren Schattennetzwerks gewesen sein, durch das sich die iranischen Revolutionsgarden finanzieren. Außerdem habe der Iran in den vergangenen Tagen zweimal versucht, ein US-Kriegsschiff unter Beschuss zu nehmen. US-Außenminister Rubio warnte den Iran vor weiteren Angriffen. Iran hat laut Medienberichten seinerseits mit Raketenangriffen auf einen US-Militärstützpunkt in Jordanien reagiert. In Großbritannien hat eine technische Störung bei der Flugsicherung an etlichen Flughäfen für Chaos gesorgt. Nach Angaben des Flugdatenportals Flightradar24 fielen bis zum Abend mehr als 600 Flüge aus. Die britische Flugsicherungsbehörde sprach von einem Problem mit dem System zur Flugabwicklung. Man habe eine Lösung gefunden. Bis der normale Betrieb wiederhergestellt sei, werde es aber einige Zeit dauern. Das Wetter in Deutschland: Nachts gebietsweise Schauer und einzelne Gewitter, auch trockene Phasen, Tiefstwerte 18 bis minimal 9 Grad. Am Tage gebietsweise heiter. In Südostbayern, in der Lausitz und an den Alpen zeitweise Schauer bei Höchstwerten von 16 bis maximal 23 Grad. Das waren die Nachrichten.
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3: Mit den Meldungen um 2.33 Uhr. A1 Lübeck-Hamburg. Auf der Norderelbbrücke kommt es in beiden Richtungen wegen eines Schwertransportes nach wie vor zu mehrfach kurzfristigen Sperrungen. Die A44 Dortmund Richtung Kassel ist zwischen Büren und Kreuz Wünnenberg-Haaren nach einem Unfall gesperrt. A52 Düsseldorf-Essen, der Tunnel Huttrop ist in beiden Richtungen wegen Wartungsarbeiten noch bis 5 Uhr gesperrt. Und in Berlin die A111 Charlottenburg-Dreieck-Oranienburg ist zwischen am Festplatz und Schulzendorfer Straße wegen Wartungsarbeiten in beiden Richtungen noch bis um 5 gesperrt. Allen unterwegs eine gute und sichere Fahrt.

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1: Mit Tom Westerholz am Mikrofon. Ich grüße Sie. 25 Jahre, ein Vierteljahrhundert sind sie am Freitag her, die Terroranschläge vom 11. September 2001. Aber auch heute sind sie für viele noch sehr präsent. Fast 3000 Menschen starben bei dem Angriff auf die USA. Die Täter waren Islamisten, deren Spur auch nach Hamburg führte. Drei der Todespiloten lebten längere Zeit im Stadtteil Harburg. Davon erzählt der NDR-Podcast Pearl Harburg, Deutschland nach 9/11. In Folge 1 geht Konstanze Nastarowitz zurück zu diesem 11. September vor 25 Jahren.
2: Kennt ihr das, wenn Kindheitserinnerungen so ein bisschen verschwimmen? Wenn man zwar noch so grob weiß, was passiert ist, aber eigentlich auch nicht mehr ganz klar ist, an was man sich wirklich erinnert und was man später dazu gedichtet hat, vielleicht auch Fotos gesehen hat. Ein bisschen so ist auch meine Erinnerung an den 11. September 2001. Ich bin da 7 Jahre alt und erinnere mich an eine Turnhalle in Berlin-Treptow. Meine Mutter ist Lehrerin an einem Gymnasium und an diesem Nachmittag, da begleite ich sie zu einem Klassenfest. In einer großen Turnhalle spielen wir Spiele mit ihrer Schulklasse. 7. Klasse, glaube ich. Wahrscheinlich spielen wir Brennball und so. Ziemlich cool für mich als 7-Jährige. Spielen mit den Großen.

0: Und dann ist da diese Rückfahrt im Auto. Ich sitze auf der Rückbank und vorne, da leuchtet das Display des Autoradios. Das sehe ich noch genau vor mir. Dunkelheit, Windschutzscheibe, Radio. Die Nachrichten laufen. Und da, auf dieser Rückbank, da höre ich es das erste Mal.
1: Es ist 18 Uhr.
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1: Im Studio begrüßt Sie Robert Seifert. Die Schlagzeilen überschattet heute von den katastrophalen Anschlägen in den USA. Verheerende Folgen, Flugzeuge rasen gegen World Trade Center in New York. Beide Türme stürzen 2 Stunden später ein. Flugzeuge fliegen auch gegen das Pentagon in Washington. Alle US-Flughäfen sind geschlossen. Über die Zahl der Opfer gibt es keinerlei Informationen. Experten aber rechnen mit Tausenden von Toten. Und Präsident Bush spricht von terroristischen Anschlägen und von einer nationalen Tragödie.
0: Und irgendwie weiß ich, keine Ahnung wieso, das ist wichtig. Vielleicht liegt es daran, dass die Erwachsenen im Auto plötzlich mit so gedämpften Stimmen reden. Oder daran, dass mein Vater zu Hause durchgehend den Fernseher anhat. Irgendwas ist anders, das spüre ich. Aber mit mir selbst als 7-Jährige macht das nicht allzu viel. Dass da drüben in den USA gerade eine der größten Katastrophen der jüngeren Geschichte passiert ist, an mir rauscht dieses Grauen irgendwie vorbei.
3: Es ist fürchterlich, es ist die größte Katastrophe, offensichtlich, das lässt sich schon jetzt feststellen, die Manhattan je erfasst hat. Es brennt seit gut 10 Minuten der 2. Turm des 110 Stockwerke hohen World Trade Centers, des Welthandelszentrums in Manhattan.
4: We heard a big bang and then we saw smoke coming out. Everybody started running out and we saw the plane on the other side of the building and there was smoke everywhere and people were jumping out the windows.
5: None of us will ever forget this day. Yet we go forward to defend freedom.
0: 2001, da regiert in den USA Präsident George W. Bush. Und in Deutschland Bundeskanzler Gerhard Schröder von der SPD.
6: Sie sind eine Kriegserklärung gegen die gesamte zivilisierte Welt.
0: Der 11. September 2001. Das ist mittlerweile echt schon ganz schön lange her. 25 Jahre. Aber je mehr wir recherchieren, desto mehr realisieren wir, die Geschichte von 9/11, die endet gar nicht vor 25 Jahren. Die geht weiter. Bis heute. Und diese Geschichte, die spielt auch in Deutschland. Und vor allem in Hamburg. Weil ausgerechnet die Stadt, in der ich heute lebe, steht nach 9/11 plötzlich im Fokus der Weltöffentlichkeit. Hamburg hat nämlich mehr mit dem 11. September zu tun, als vielen Leuten in dieser Stadt damals lieb ist. Heute ist das ein bisschen in Vergessenheit geraten, aber der 11. September, der beginnt irgendwie auch hier, in Hamburg. Genauer gesagt in Hamburg-Harburg. Darum geht's in diesem Podcast. Das, was nach dem 11. September hier in Deutschland und in Hamburg passiert ist, das hatte einen Effekt auf uns, auf unsere Gesellschaft. Das wirkt bis heute nach. Und viel mehr, als mir vor dieser Recherche bewusst ist. Denn auch das merke ich in diesem Podcast. Zwar erinnern sich die meisten Erwachsenen irgendwie an diesen 11. September, aber wie dieser Tag ihr eigenes Leben beeinflusst hat, da erinnern sich alle ein bisschen anders. Je nachdem, wer sie damals sind. In diesem Deutschland im Jahr 2001.
7: Hallo.
0: Eine Apotheke in Hamburg-Wandsbek. Ein ziemlich großes Geschäft. Modern, mehrere Tresen nebeneinander. Ganz schön was los.
7: 20 oder 50 Stück.
0: Hinter einem dieser Tresen steht heute auch der Chef Obay Zeit und verkauft Medikamente. Das macht er eigentlich nicht mehr so häufig, weil ihm 2 Apotheken gehören. Obay Zeit hat also viel zu tun, hat mehrere Dutzend Beschäftigte.
7: So.
0: Heute berät und kassiert er mal wieder. Meine Kollegen Charlotte und Lennart sind da, um mit ihm über den 11. September 2001 zu sprechen.
7: So, das sind 9,97 €.
0: Als 12-Jähriger flieht Obay nämlich mit seiner Familie aus Afghanistan nach Hamburg. Ende der 80er ist das. Damals kommt es in Afghanistan immer wieder zu gewaltsamen Auseinandersetzungen zwischen den russischen Besatzern und den islamistischen Widerstandskämpfern, den Mujahedin. In Deutschland geht Obaid dann zur Schule. Es gefällt ihm gut hier.
8: Ich wusste gar nicht, wie mir geschieht. Ja, es ist alles ruhig, man kann überall hingehen, man ist total frei. Und diese Freiheit, das war für mich ein sehr, sehr neues Gefühl. Daran konnte ich mich sehr schnell gewöhnen. Das war eine schöne Zeit damals.
0: Kurz vor seinem Abi bekommt Obaid die deutsche Staatsangehörigkeit, beginnt ein Pharmaziestudium und lernt an der Uni auch seine zukünftige Frau kennen, heiratet. Aber dann? Dann kommt der 11. September. Und mit dem 11. September kommen diese Blicke.
8: Ich war auf einmal der Muslime, der Terrorverdächtige, derjenige, der damit etwas vielleicht zu tun haben könnte. Das heißt, diese schöne, heile Welt für mich in Deutschland war damit ein bisschen angekratzt.
0: Nach dem 11. September ist für Obaid Zeit nichts mehr so, wie es mal war. Und nicht nur für ihn. Auch für die Familie von Christian. Aber auf eine ganz andere Art. Wir reisen jetzt erstmal in die 70er, nach Ahrensburg bei Hamburg. Vielleicht sitzt Christian da gerade auf seinem Bett oder auf der Couch oder so und träumt sich in die USA. Der Teenager hört gerne diese amerikanische Rockband, Creedence Clearwater Revival. Und vor allem will er endlich raus aus dem engen Deutschland, weg vom eher konservativen Elternhaus in die USA. Sein Plan? Ein Auslandsjahr in Jackson, Michigan.
9: Als er nach einem Jahr wiederkam, hatte er so lange Haare. Hatte so ganz dickes Haar.
0: Das ist Sibylle Dirks, Christians große Schwester. Als Kinder waren die beiden richtig eng und zusammen mit ihrer Clique Tag und Nacht on Tour. Christian und Bille, so hat er sie immer genannt.
9: Bille. Bille.
0: Aber jetzt muss Bille in Hamburg allein klarkommen. Weil Christian, der Freigeist, der findet in den USA das, was ihm das enge Elternhaus in Deutschland nicht bietet. Freiheit.
9: Ich komme nie wieder. Ich komme nie wieder nach Deutschland.
0: Und so ist es dann auch. Christian bleibt in den USA. Er macht da die Highschool fertig, geht aufs College, studiert Betriebswirtschaft, arbeitet in San Francisco für eine Softwarefirma. Und dann kommt das Jahr 2001. Sibylle und Christian sind jetzt beide Anfang 40. Am Dienstag, den 11. September, ist Sibylle in Hamburg. Es ist Nachmittag und sie ist gerade im Auto auf dem Weg zum Einkaufen. Sie hört Radio. Vielleicht ja diesen ARD-Korrespondenten. Der erzählt, was er da gerade Erschreckendes aus seinem Fenster in New York beobachtet.
3: Das World Trade Center brennt. Sie hatte es im Fernsehen über eine Live-Schaltung gesehen. Ich gucke jetzt direkt da drauf in einer Entfernung von etwa 3-4 Kilometern. Es brennt von mir aus gesehen der rechte Turm.
0: In New York, da ist gerade ein Flugzeug in einen der beiden Türme des World Trade Centers geflogen, hört Sibylle. Sie kann das kaum fassen. Ausgerechnet das World Trade Center. Da war sie selbst sogar schon mal obendrauf. In den Flitterwochen, da hat sie da oben im Restaurant gegessen. In einem der beiden Wolkenkratzer, den Twin Towers mit ihren 110 Stockwerken und 198 Fahrstühlen. Einfach das Wahrzeichen der New Yorker Skyline zu der Zeit. Und jetzt soll genau in diesen Turm ein Flugzeug geflogen sein.
9: Und ich konnte gar nicht aussteigen. Ich habe sofort Herzklopfen gekriegt. Warum, weiß ich nicht, aber ich habe Herzklopfen gekriegt.
0: Sibylle kann sich viel besser an diesen Tag erinnern als ich. Auch ans Wetter.
9: Und es hat geschüttet. Es hat so geschüttet in Hamburg.
0: Und dass sie dann völlig aufgelöst erstmal in den Supermarkt geht. Sie trifft dort eine Nachbarin.
9: Und hab die angesprochen und gesagt, hast du schon gehört, da sind zwei Flugzeuge ins World Trade Center geflogen. Und da sagt die, was riechst du dich denn so auf? Ist doch so weit weg. Ja, ich sag ja, du, mich nimm das mit.
0: Um ihren Bruder Christian machte sich aber noch keine Sorgen. Der lebt ja in San Francisco, ganz weit weg, am anderen Ende der USA. Etwa zu der Zeit, als Sibylle gerade aufgeregt durch den Supermarkt läuft, da sitzt Andreas Lohmeier gerade an seinem Schreibtisch. Er ist stellvertretender Leiter der Abteilung Wirtschaftskriminalität im Hamburger Landeskriminalamt und hängt gerade am Telefon. Auf einmal kommt Lohmeiers Geschäftsstellenleiter rein.
10: Während ich telefoniere und legt mir einen Zettel hin. Da stand nur drauf, New York, Türme. Ich konnte da nichts mit anfangen, habe ihn fragend angeguckt. Und er bedeutete mir immer, ich möge auflegen. Und ich habe nicht verstanden, warum, weil mir die Stichworte nichts sagten.
0: New York, das ist auch einfach ziemlich weit weg vom Landeskriminalamt in Hamburg. Lohmeier legt dann aber doch noch auf. Sein Kollege will, dass er rübergeht, in einen großen, nüchternen Besprechungsraum. In der Ecke steht ein Fernseher. Davor schon 5, 6 Kollegen, erinnert er sich. Alle starren auf die Bilder aus New York, auf die 2 Türme. Jetzt versteht Lohmeier, was sein Kollege mit dem Zettel meinte. Das World Trade Center, die Twin Towers. Er starrt auf den brennenden Nordturm.
10: Und als das 2. Flugzeug dann einschlug, war klar, das ist kein Versehen, sondern das ist Absicht, was da gerade passiert.
0: Das brennende World Trade Center. Der Rauch. Die Panik. Ich kenne diese Bilder vor allem aus Dokus und Reportagen. Und ich finde sie unglaublich verstörend. Auch so viele Jahre später. Aber wenn ich mir jetzt vorstelle, ich wäre damals live vor dem Fernseher dabei gewesen, so wie Andreas Lohmeier und seine Kollegen da in diesem Besprechungsraum. Heftig.
10: Da hat keiner gesprochen. Totenstille im Raum, so eine beklemmende Form von Stille.
0: Und in so einem Moment, da brennt sich dann vermutlich jedes Detail ein.
10: Alle gucken sich gegenseitig an, gucken mich an. Und einer sagt dann, was ist das denn jetzt, Krieg? Und mir ist dann rausgerutscht, nein, das ist kein Krieg. Krieg fängt anders an. Krieg findet zwischen Staaten statt und hat einen Vorlauf. Gab's hier nicht. Was soll denn das dann sein? Sagt Terrorismus. Ja, aber wer macht denn sowas? Sagt der Einzige, der mir einfällt, ist Osama Bin Laden. Gucken mich alle unglaublich an, wer soll das denn sein? Sagt er, das ist der Kopf einer Terrormiliz, die heißt Al-Qaida.
0: Al-Qaida, Osama bin Laden. Den Namen des islamistischen Terroristenführers, den hat damals vermutlich noch kaum ein Normalo in Deutschland auf dem Schirm. Ich als Playmobil-spielende 7-Jährige schon mal gar nicht. Aber eben wohl auch eher wenige Leute da im Besprechungsraum bei der Hamburger Polizei. Aber Lohmeier interessiert das Thema schon etwas länger. Was er zu diesem Zeitpunkt im Besprechungsraum noch nicht weiß, für ihn und sein Team wird dieser Tag, der 11. September, der Beginn eines monatelangen Ausnahmezustands.
10: Von dem Moment an begann eigentlich ein nicht enden wollender Horrorfilm.
0: Ungefähr zur selben Zeit ruft Sibylle Dirks ihre Mutter an. Sibylle, das ist die mit dem Bruder in den USA, Christian.
9: Hab gesagt, Mama, hast du schon gehört? Und in New York, das ist ein ganz schreckliches Unglück passiert. Und da sagt meine Mutter, oh Gott, Christian ist in New York. Ich sage, oh, das wusste ich nicht. Ja, sagt sie, aber da wird ja nichts passiert sein, der wird da nicht sein.
0: Weil Christian, der ist doch so ein Glückskind, sagt Sibylle. So einer, dem eigentlich nie wirklich was passiert. Er ist immer mal wieder für die Arbeit bei der Softwarefirma in New York. Gerade diesen Sommer noch, im Juni, ist wieder eine bunte Postkarte mit Wolkenkratzern und Grüßen aus New York angekommen. Habe viel Spaß mit meinen Kollegen im Jazzclub und witzigen Restaurants. Viele Grüße, Christian. Und jetzt ist Sibylles Bruder also wieder beruflich in New York. Ausgerechnet New York. Ausgerechnet jetzt. Sibylle in Hamburg bleibt jetzt trotzdem nichts anderes übrig, als erstmal mit ihrem Alltag weiterzumachen. Sie arbeitet für ein kleines Wohnungsunternehmen und muss zu einem Termin.
9: In der Hagedornstraße.
0: Und auch da, in der Hagedornstraße, läuft, wie wohl fast überall in Deutschland zu diesem Zeitpunkt, der Fernseher, erinnert sie sich.
11: Gefangen im World Trade Center. Angestellte winken verzweifelt mit Tüchern aus den Fenstern. Sie versuchen, die Rettungskräfte auf sich aufmerksam zu machen. Doch kurze Zeit später stürzt der erste Turm ein. Minuten später der zweite.
0: Gefühlt halten die Kameras der ganzen Welt auf diese brennenden Türme. Und an den Fenstern, da stehen sie. Menschen. Da brennen nicht nur irgendwelche Wolkenkratzer, sondern da sterben gerade Menschen live im Fernsehen. Weder noch verzweifelt mit weißen Tüchern, um auf sich und ihre Todesangst aufmerksam zu machen. Und manche springen. Das ist kein Actionfilm. Das ist echt. Sibylle sieht auf dem Fernsehbildschirm bei ihrem Termin einen der Türme einstürzen.
9: Und habe ich noch so gedacht, hoffentlich ist dein Bruder da nicht drin.
0: In Hamburg wird's dunkel. Immer noch nichts vom kleinen Bruder. Sibylle erreicht seine Firma nicht. Aber sie geht trotzdem halbwegs ruhig schlafen. Ehrlich gesagt, ich kann mir nur schwer vorstellen, wie sie das geschafft hat in dieser Nacht. Aber Sibylle, die denkt sich, ihr Christian, der ist ja ein Glückskind. Dem ist schon nichts passiert. Obed Said macht gerade 4 Wochen Praktikum in einer Apotheke. Das ist der Mann, den meine Kollegen 25 Jahre später in seiner eigenen Apotheke treffen. 2001 ist er noch relativ am Anfang seines Pharmaziestudiums. Die Fernsehbilder aus New York, die hat er natürlich auch den Tag über in der Apotheke verfolgt. Fassungslos.
8: An dem Tag war das so, dass wir ganz wenig Kunden hatten. Da sind die Leute alle wohl zu Hause geblieben und haben eben diese Ereignisse verfolgt.
0: Als er da so steht in der Apotheke und die Bilder verfolgt, da regt sich in ihm noch ein anderer Gedanke.
8: Dieser Krieg, den ich mal erlebt habe, der ist da ein Stückchen doch wieder präsent gewesen in meinem Kopf.
0: Der Krieg, die Unruhen in seinem Heimatland Afghanistan. Daran muss Obaid denken, jetzt, wo er die brennenden Türme im Fernsehen sieht.
8: Ich war ein paar Mal sogar Zeuge dieser Anschläge, leider. Und die ich wirklich auch live erlebt habe. Und solche Sachen hat man natürlich auch in der Kindheit in Afghanistan erlebt.
0: Er erinnert sich an eine Autobombe, die den Vater eines guten Freundes getötet hat. Am 11. September 2001, da bekommt der junge Obaid Said so eine Art Flashback.
8: Jetzt holt uns das wieder ein. Man ist geflohen vor solchen Dingen. Und dann ist das doch auf einmal allgegenwärtig.
0: Für Obaid Said in der Hamburger Apotheke rückt New York auf einmal viel näher.
8: Auch Deutschland hätte Zielscheibe werden können. Weil Amerika galt bis dahin als eines der sichersten Länder. Und auf einmal passiert da was.
0: Die ganze Welt schaut jetzt in Richtung USA. Und damit werden jetzt auch die Menschen wichtig, die die USA weltweit repräsentieren. Auch in Hamburg, sonst nicht unbedingt der Mittelpunkt der diplomatischen Welt. An einem außergewöhnlich heißen Dienstag im Mai treffe ich die Frau, die im Jahr 2001 die USA in Hamburg repräsentiert. Susan Elbow. Sie ist damals hier amerikanische Generalkonsulin und steht plötzlich im Scheinwerferlicht. Nicht unbedingt das, was man von einem Posten in der zweitgrößten Stadt Deutschlands so erwarten würde. Aber sie ahnt da noch nicht, dass sie bald noch viel stärker im Scheinwerferlicht stehen wird. Weil Hamburg für die USA schon ganz bald nicht nur irgendeine Stadt in Deutschland ist, sondern noch eine Rolle in dieser 9-11-Geschichte spielt. Wir treffen uns in den leeren Räumen des ehemaligen amerikanischen Generalkonsulats an der Hamburger Alster. Von außen sieht das schicke Gebäude mit etwas Fantasie ein bisschen so aus wie das Weiße Haus in klein. Drinnen? Pompöses Treppenhaus. Ballsaal mit Säulen. Momentan wird umgebaut. Hier soll nämlich ein Luxushotel entstehen. Susan Elbow war die Chefin dieses Konsulats in Hamburg. Mittlerweile ist sie pensioniert und hierher zurückgekehrt.
12: Also auch da. So,
0: Damals, am 11. September 2001, da ist Susan Elbow erst wenige Wochen auf ihrem neuen Posten in Hamburg. Natürlich verbringt auch sie den Tag vor dem Fernseher. Als Amerikanerin mit offiziellem Amt gilt sie als gefährdet. Alle stehen unter Schock, fragen sich, könnten noch mehr Anschläge folgen? Vielleicht sogar ein Attentat aufs Konsulat?
12: Haben Sie zu dem Zeitpunkt, wo Sie diese Bilder im Fernsehen sehen, schon gewusst, auch dass das ein Wendepunkt für Ihr eigenes Leben sein wird?
13: Ja, klar. Klar. Eigentlich damals, und wir haben das leider seitdem immer wieder erlebt, wir haben alle gesagt, es wird nie wieder, wie es vorher war. Natürlich stimmt das nicht. Wir sehen das jetzt heute. Viele Sachen sind total anders geworden. Aber es war klar, dass es wird eine lange Zeit von Unsicherheit sein.
0: Und vor dieser Unsicherheit steht jetzt auch Susan Elbow, amerikanische Diplomatin in der Stadt, die in dieser Geschichte noch eine wichtige Rolle spielen wird. Und sie lernt jetzt,
13: to trust your gut,
0: ihrem Bauchgefühl zu vertrauen. Das gilt nicht nur für sie. Denn einen Tag später, am 12.09. erfahren erste deutsche Medien und Behörden, dass dieses tragische Weltereignis, mehr als 6000 Kilometer entfernt, deutlich mehr mit ihnen zu tun hat, als sie jemals geahnt hätten. Die Nachricht kommt in Form eines Faxes vom Springer Auslandsdienst, also einer Art Nachrichtenagentur. Am 12.09.2001 um 18.06 Uhr steht da plötzlich schwarz auf weiß: World Trade Center. Spur führt nach Hamburg.
14: 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Und wie die Menschen in diesem Podcast hat ja fast jeder von uns eine Geschichte, die er mit dem 11. September verbindet. Und wir würden gerne diese Geschichten von Ihnen hören. Wie haben Sie diesen Tag damals erlebt? Rufen Sie uns gerne an und erzählen Sie es uns. 040-4-16-17. Nochmal 040 für Hamburg und dann 4-16-17. Sie können uns natürlich auch gerne schreiben über unsere Website ndr.de/infonacht. Wir senden Ihre Geschichten dann am 11. September ab 22.30 Uhr im Programm der ARD Infonacht hier bei uns.
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1: Um 3 Uhr mit Olaf Knapp. Nach den Sabotageakten auf die Stromversorgung in mehreren Bundesländern ist ein Tatverdächtiger gefasst worden. Wie Staatsanwaltschaft und Polizei Köln mitteilten, wurde der 48-Jährige in der Nähe des Kraftwerks Weißweiler bei Aachen gefasst. Nach ihm war tagelang gefahndet worden. Aus Berlin Katharina Trümper.
2: Der 48-jährige Mann aus Nordrhein-Westfalen steht im Verdacht, mit Spreng- und Brandvorrichtungen versucht zu haben, die Stromversorgung zu unterbrechen. Zu der Sabotageserie gibt es Bekennerschreiben, die Ermittler dem Tatverdächtigen zuordnen. Darin begründet er die Angriffe auf das Stromnetz mit dem Kampf gegen fossile Energien.
1: Nach dem historisch schlechten Ergebnis für Deutschland bei der PISA-Studie zeigen sich Fachleute schockiert. Arbeitgeberpräsident Dulger forderte, an den Schulen müsse mehr Rüstzeug für das weitere Leben gelehrt werden. Das Deutsche Kinderhilfswerk kritisiert, dass der Bildungserfolg immer noch so stark vom Elternhaus abhängt. Anja Braun aus der ARD-Wissenschaftsredaktion fasst die Studienergebnisse noch einmal zusammen.
3: Jeder dritte Jugendliche kann nicht mehr so gut lesen, dass er die Kernaussage eines Textes versteht und kann so zum Beispiel auch nicht mehr Meinung von Fakten unterscheiden. Jeder dritte Jugendliche kann auch mit mathematischen Problemen aus dem Alltag nicht mehr so umgehen, dass er zum Beispiel ausrechnen könnte, ob sich ein Rabatt lohnt. Insgesamt haben auch immer mehr Heranwachsende nicht mehr das Gefühl, dass sich Bildung später im Leben mal lohnt. Und es sagen auch immer mehr, dass Dinge sie schnell nicht mehr interessieren und sie deshalb auch nicht zu Ende bringen.
1: Nach einem Jahr als Präsidentin der UN-Generalversammlung hat die frühere Bundesaußenministerin Baerbock den Vorsitz turnusgemäß abgegeben. Sie übergab in New York symbolisch den Zeremonienhammer an den amtierenden Außenminister von Bangladesch, Rahman. In ihrer Abschiedsrede sagte Baerbock, sie verlasse die Vereinten Nationen mit gemischten Gefühlen. Die 1945 gegründete Organisation habe einen dringenden Reformbedarf. Kritikern hielt sie zugleich entgegen, ohne die Vereinten Nationen stünde kein Land der Welt besser da. Borussia Dortmund ist mit einem Sieg in die neue Saison in der Fußball Champions League gestartet. Der BVB gewann am Abend das Heimspiel gegen den FC Villarreal aus Spanien mit 3:2. Die deutschen Basketballerinnen stehen bei der Heim-WM im Viertelfinale. Das Team gewann am Abend in Berlin das Qualifikationsspiel gegen Südkorea mit 94:56. Nächster Gegner sind die bei der WM bislang noch ungeschlagenen Belgierinnen. Das Wetter in Deutschland. Nachts gebietsweise Schauer und einzelne Gewitter, auch trockene Phasen 18 bis 9 Grad. Am Tage gebietsweise heiter. In Südostbayern, in der Lausitz und an den Alpen zeitweise Schauer, bei Höchstwerten von 16 bis maximal 23 Grad. Es ist 3:03 Uhr.
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4: Mit den aktuellen Meldungen von den Straßen A1 Lübeck-Hamburg. Auf der Norderelbbrücke kommt es nach wie vor in beiden Richtungen wegen eines Schwertransportes zu mehrfach kurzfristigen Sperrungen. Die A44 Dortmund Richtung Kassel ist zwischen Büren und Kreuz Bünnenberg-Haaren nach einem Unfall gesperrt. A52 Düsseldorf-Essen. Der Tunnel Huttrop ist in beiden Richtungen wegen Wartungsarbeiten bis 5 Uhr gesperrt. Und ebenfalls bis 5 Uhr gesperrt ist in Berlin die A111 Charlottenburg, Dreieck Oranienburg zwischen am Festplatz und Schulzendorfer Straße ebenfalls wegen Wartungsarbeiten.
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4: Mit Tom Westerholt von NDR Info in Hamburg. Ich grüße Sie. SPD Co-Vorsitzender und Vizekanzler zu sein, dürfte in diesen Tagen schon unlustig genug sein. Aber Lars Klingbeil ist ja auch noch Bundesfinanzminister und als solcher hatte er gestern auch keinen Jubeltag vor sich. Der Haushalt 2027 musste in den Bundestag eingebracht werden und der sieht Rekordausgaben und hohe neue Schulden vor. Einerseits. Denn andererseits soll an einigen Stellen ja auch hart gespart werden. Nur wo und wie stark, das bleibt innerhalb der Koalition umstritten. Klingbeil bemühte sich in seiner Rede also, das Zahlenwerk mit einer politischen Philosophie auszustatten, über die jetzt Maximilian Ulrich berichtet.
5: Lars Klingbeil spricht erstmal nicht über Finanzen. In den ersten 15 Minuten ist seine Rede eher eine Regierungserklärung. Hier spricht nicht nur der Finanzminister, sondern auch der Vizekanzler. Zwei Tage nach dem Wahlsieg der AfD in Sachsen-Anhalt.
6: Wer zu Deutschland gehört, das entscheidet sich nicht an einem Nachnamen, einer Hautfarbe oder wo die Eltern geboren sind. Unser Wir ist größer, liebe Kolleginnen und Kollegen.
5: Und dann geht es ums Geld. Klingbeil plant im kommenden Jahr rund 555 Milliarden Euro auszugeben. Das sind etwa 31 Milliarden Euro mehr als in diesem Jahr. Schulden will der Staat im kommenden Jahr fast 119 Milliarden aufnehmen. Zusammen mit den Sonderschulden für Verteidigung, Infrastruktur und Klimaschutz sind es aber eigentlich 204 Milliarden Euro Schulden. Eine große Menge. Klingbeil rechtfertigt sich.
6: Wir bauen die Infrastruktur von morgen.
5: Das meiste Geld in Klingbeils Haushalt ist aber nicht für die Infrastruktur, sondern für Renten und Sozialleistungen vorgesehen. Auf Platz 2 der größten Ausgaben: Verteidigung und Sicherheit.
6: Wir machen uns vor Putin nicht klein. Ohne neue Schulden sich zu verteidigen, das ist wie ohne Rakete zum Mond fliegen, liebe Kolleginnen und Kollegen.
5: Und dann wischt sich Klingbeil den Schweiß von der Stirn, denn es wird nicht nur investiert, sondern auch gespart. Wohngeld, Elterngeld, Klimaschutz, Entwicklungshilfe. An vielen Stellen will die Bundesregierung den Rotstift ansetzen.
6: Ich möchte, dass wir in 10 Jahren auf diese Zeit zurückblicken und sagen können, als es darauf ankam, haben wir die richtigen Entscheidungen getroffen. Wir haben Deutschland stärker gemacht. Wir haben die Demokratie verteidigt, als die Rechtsextremisten sie zerstören wollten. Wir haben unsere Sicherheit gestärkt, als Putin uns bedroht hat. Wir haben die Wirtschaft wieder nach vorne gebracht und neue Arbeitsplätze geschaffen. Ich bin fest davon überzeugt, wir können das erreichen. Unser Land kann das.
5: Die Opposition lässt kaum ein gutes Haar am Haushaltsentwurf. Der AfD-Abgeordnete Michael Espendiller kritisiert die hohen Steuern an der Tankstelle und die enormen Zinsen für die Neuverschuldung.
7: In diesem Entwurf stehen 41 Milliarden Euro alleine für die Zinsen. Das ist mehr, als die Ministerien für Gesundheit, Bildung, Familie, Wirtschaft, Justiz, Digitales und Umwelt zusammen zur Verfügung haben. 6 Ministerien, die wir nur für die Zinsen ausgeben.
5: Die Grünen kritisieren die Kürzungen beim Klimaschutz und vermeintliche Buchungstricks des Finanzministers. Der Linke Dietmar Bartsch fordert eine höhere Besteuerung von Vermögen.
8: Arbeit wird im Schnitt mit mehr als 40% besteuert, während Vermögen bei 25% abgegolten sind. Das ist Zementierung von Ungleichheit, meine Damen und Herren.
5: Und die Union? Der CDU-Abgeordnete Matthias Middelberg hat in der Opposition immer hohe Schulden kritisiert. Jetzt muss er die Rekordschulden verteidigen. Er tut das mit ernster Miene und betont, die Kreditfinanzierung muss abgebaut werden. Und er hat auch eine Idee, wo man sparen könnte.
9: Dabei, und das sage ich ausdrücklich, ist auch nicht jedes Programm, wo Klima draufgeschrieben steht, ein Tabu.
5: Die Debatte über den Haushaltsentwurf ist erst der Anfang eines langen Prozesses im Bundestag. Der Entwurf dürfte noch viel diskutiert und auch bearbeitet werden. Er soll bis Ende des Jahres verabschiedet werden.
4: Soweit der Bericht von Maximilian Ulrich. Und ja, im Plan von Finanzminister Klingbeil fällt eine schon fast gigantische Neuverschuldung ins Auge. Und zwar von fast 120 Milliarden Euro im Kernhaushalt. Wenn man noch die Sondervermögen dazu rechnet, dann landen wir bei mehr als 200 Milliarden. In den ARD-Tagesthemen vom Abend hat der Kollege Ingo Zamperoni deshalb den Finanzminister gefragt, wie er bei so viel Geld auf Pump von einem konsolidierten Haushalt sprechen kann.
10: Es sind ja zwei Dinge, die wir tun. Zum einen investieren wir. Wir investieren in Infrastruktur und wir investieren auch in die Bundeswehr, in unsere Sicherheit. Und dafür müssen wir Geld in die Hand nehmen, weil wir das aufholen, was in 20 Jahren in unserem Land liegen geblieben ist. Also wir geben da jetzt richtig Gas und wir machen Tempo und dafür muss investiert werden. Und auf der anderen Seite haben wir hart konsolidiert. Es sind 34 Milliarden, die im Kernhaushalt als Lücke da waren. Dafür haben wir Maßnahmen auf den Weg gebracht, um das zu verringern. Harte Einschnitte, auch manche Einnahmeverbesserungen. Aber wir haben am Ende eine Lücke von 34 Milliarden im Kernhaushalt geschlossen. Und nochmal, trotzdem wird investiert. Das war uns wichtig als Bundesregierung. Unsere Sicherheit ist uns wichtig. Und es ist uns wichtig, dass wir in die Straßen, in die Brücken, in die Kitas, in die Krankenhäuser investieren und Deutschland so voranbringen.
11: Können Sie denn aber auch versprechen, dass diese kreditfinanzierten Investitionen und Ausgaben dann auch wirklich für dringend nötiges Wachstum sorgen? Oder stopfen Sie damit auch Haushaltslöcher und Finanzierungslücken?
10: Nein, wir haben ja klare Verabredungen im Parlament getroffen und an diese Gesetze halte ich mich natürlich. Aber wenn Sie jetzt auf die Wachstumsprognosen gucken, dann sehen wir haben jetzt endlich wieder Wirtschaftswachstum in Deutschland. Die Institute korrigieren alle ihre Prognosen Und die sagen auch sehr klar, dieses Wachstum kommt durch die Infrastrukturinvestitionen. Also wir modernisieren unser Land, wir sorgen dafür, dass die Bahn wieder pünktlicher kommt und dass die Schulen saniert werden und dass in die Krankenhäuser investiert wird. Also die Bagger rollen jetzt in Deutschland und gleichzeitig tun wir dafür auch was fürs Wirtschaftswachstum. Das reicht mir nicht aus, aber das ist ein guter Anfang und das hat schon mit diesem Haushalt und mit den Entscheidungen der Bundesregierung zu tun.
11: Aber wenn wir jetzt mal diese Sondervermögen für Infrastruktur und Verteidigung, die Sie für so wichtig halten, außen vor lassen. Sie hätten ja auch versuchen können, im Kernhaushalt noch mehr zu konsolidieren. Und stattdessen soll die Kreditaufnahme bis 2030, wenn ich das richtig sehe, sogar noch wachsen. Da ist ja eine unfassbare wachsende Zinslast, die uns da auf uns zukommt. Macht Ihnen das keine Sorgen, dass wir dann so eine Art Schuldenfall auch tappen?
10: Na, natürlich weiß ich, mit welcher Sorgfalt wir jetzt auch genau auf die Entwicklung beispielsweise der Zinsen gucken müssen. Einmal gesagt, dass wir gerade diese massive Steigerung bei Zinsen haben, hat in der Summe damit zu tun, dass wir für Verteidigung und für Infrastruktur so viel ausgeben und dass die Zinslast gerade noch mal zunimmt, hat beispielsweise auch mit dem Krieg im Iran zu tun. Also die Instabilität, die auch durch diesen Krieg, den Donald Trump dort begonnen hat, reinkommt, die steigenden Zinsen, das spüren wir natürlich hier in Deutschland auch. Und natürlich gehen wir verantwortungsvoll mit den Zinsen um, aber es ist ja richtig, dass wir uns vor Putin schützen. Es ist doch richtig, dass wir in die Bundeswehr investieren und es ist auch richtig, dass wir in marode Brücken und Straßen und die Bahninfrastruktur investieren. Wir hatten doch vor 20 Jahren mal eine Infrastruktur, auf die waren wir stolz in unserem Land. Und heute freuen wir uns, wenn der Zug pünktlich kommt. Ich will, dass sich das wieder verändert. Und das geht nur mit Geld. Und das geht dann auch nur mit Schulden, die man aufnimmt. Und klar ist doch, auf diese Schulden muss man Zinsen bezahlen. Deswegen, wir brauchen Wachstum. Dann wachsen wir da auch wieder raus aus diesen Verschuldungen. Aber dass wir erstmal Geld aufnehmen, um in Infrastruktur und Sicherheit zu investieren, ist genau der richtige Weg.
11: Eine große Rolle für Ihren Haushalt spielen ja auch die Reformpläne der Bundesregierung. Und da warnen Sie heute vor einem Abbau des Sozialstaats durch Reformen. Heißt das, die SPD verabschiedet sich da wieder von den geplanten Maßnahmen?
10: Nein, ich habe für mich immer deutlich gemacht, wir wollen das Land jetzt modernisieren. Dazu gehört auch, dass wir Veränderungen vornehmen, dass wir Reformen machen. Ich habe aber für mich auch deutlich gemacht, das kann denn nicht nur bedeuten, einfach den Sozialstaat abzubauen, sondern wir müssen auch für wirkliche Verbesserungen sorgen. In der Rente, in der Pflege, im Gesundheitssystem, wie der Sozialstaat funktioniert. Das Leben muss unkomplizierter werden. Und ich habe ja heute in meiner Haushaltsrede auch mal aufgezählt, was wir alles schon in der Rente machen. Also die Aktivrente, die Frühstartrente, die Reform der privaten Altersvorsorge. Die Kommission hat vorgeschlagen, dass wir die Kapitaldeckung auch in der ersten Säule der Rente machen, damit wir auch für künftige Generationen eine zukunftsfeste Rente haben. Also es ist ja wahnsinnig viel. Und trotzdem, und Herr Zamperoni, das war das, was ich gesagt habe, wir müssen schon auch ernst nehmen, was die Wählerinnen und Wähler uns in Sachsen-Anhalt da gesagt haben. Dass sie sagen, wir kommen manchmal mit dem Tempo nicht mit, manchmal mit eurer Sprache, aber eben auch manchmal mit der Substanz dieser Reform. Und da erwarte ich dann auch, dass wir uns kritisch in Berlin hinterfragen. Und das heißt nicht, dass wir einen Reformprozess abbrechen, aber das heißt, dass wir uns fragen, wo wir ihn besser machen müssen.
11: Was heißt das denn konkret? Denn vor der Wahl in Sachsen-Anhalt hieß es, dieses Gesamtkunstwerk, das darf nicht aufgedröselt werden. Und da klicken Sie jetzt wieder ein?
10: Nee, auf gar keinen Fall. Aber ich will Ihnen das in der Rente zum Beispiel an einem Punkt mal sagen, der für mich auch eine große Gerechtigkeitsfrage ist. Ich kämpfe, seitdem ich in der Politik bin, dafür, dass auch die Politikerinnen und Politiker endlich in die gesetzliche Rente reinkommen. Und das muss jetzt konkretisiert werden. Und das will ich jetzt auch sehen in den nächsten Wochen dann. Wie soll das eigentlich genau funktionieren? Wie ist das künftig mit Selbstständigen? Wie ist das auch mit den künftigen Beamten? Da gibt es ja auch Diskussionen. Und ein Punkt zu den Reformen aus meinem Ressort ist die Einkommensteuerreform. Da habe ich jetzt einen ersten Vorschlag hingelegt. Ich habe aber auch deutlich gemacht, auch heute im Parlament, wenn der Bundestag und die Regierungsfraktion jetzt sagen, wir wollen noch größere Entlastung schaffen, wir finden noch mehr Geld jetzt auch in den Haushaltsberatungen, dann bin ich da total offen für. Mir war nur wichtig, dass bei den 10 Milliarden Entlastung, die wir jetzt machen und die wir auf den Weg gebracht haben als Regierung, dass wir da die kleinen und mittleren Einkommen, also den Busfahrer und die Pflegekraft und die Erzieherin und den Polizisten in den Fokus nehmen und dass wir dafür dann auch die 10 Milliarden verwenden, uns vor allem um Familien kümmern. Aber wenn das jetzt noch größer gemacht wird und wenn dann noch mehr Geld gefunden wird, dann unterstütze ich die Kolleginnen und Kollegen im Parlament und dann kann der Reformprozess auch gerne noch ambitionierter sein.
4: Bundesfinanzminister Lars Klingbeil in den ARD-Tagesthemen vom Abend.
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4: Es rumpelt, auch in der Union. Nach ihrem historischen Wahldebakel muss sich die CDU in Sachsen-Anhalt neu aufstellen. Der amtierende Ministerpräsident und CDU-Landesvorsitzende Sven Schulze will seinen Parteiposten zwar aufgeben, aber erst Ende des Jahres. Gestern setzte er sich dann in einer Kampfabstimmung um den Fraktionsvorsitz im Magdeburger Landtag durch. Im anstehenden Kampf um den neuen Parteivorsitz hat sich der Bundestagsabgeordnete Sepp Müller gemeldet. Der ist immerhin stellvertretender Vorsitzender der Unionsfraktion im Bundestag, geht aber schwer belastet ins Rennen. Bundeskanzler Friedrich Merz warf ihm öffentlich vor, dem eigenen Spitzenkandidaten kurz vor der Wahl in den Rücken gefallen zu sein. Das war eingangs gemeint mit "Es rumpelt in der Union". Sebastian Hesse mit den Hintergründen.
12: Das passiert wahrlich nicht alle Tage, dass ein Bundeskanzler am Tag nach einer krachenden Wahlniederlage auch einen vermeintlich Mitschuldigen aus den eigenen Reihen an den Pranger stellt. So geschehen am Tag nach der Sachsen-Anhalt-Wahl, als Friedrich Merz bei seiner Wahlanalyse monierte,
13: dass wenige Tage vor dem Wahltermin ein stellvertretender Vorsitzender der Bundestagsfraktion dem eigenen Spitzenkandidaten so in den Rücken fällt, wie das drei Tage vor der Wahl bis zum gestrigen Tag anhaltend geschehen ist.
12: Gemeint war Sepp Müller aus Lutherstadt Wittenberg, 37 Jahre alt, seit 2017 im Bundestag und seit 2021 stellvertretender Fraktionsvorsitzender. Und vielleicht bald noch mehr, denn ausgerechnet verkündete genau dieser Sepp Müller:
14: Ich kandidiere als Landesvorsitzender. Ich möchte als Mitgliederkandidat euch hinter mich wissen, für die Entscheidung, Glaubwürdigkeit wieder zurückzugewinnen.
12: Doch wie glaubwürdig ist ein Kandidat für ein Spitzenamt, der gerade von seinem obersten Chef öffentlich abgewatscht wurde? An Müller perlte die Kritik hörbar ab.
14: Ich teile die Äußerung unseres Bundesvorsitzenden nicht und vor allem teilt es die breite Mehrheit unserer Landespartei nicht.
12: Aber was war eigentlich passiert? Am 4. September hatte Müller im Politico-Podcast Berlin Playbook gesagt, Ulrich Siegmund habe einen Regierungsbildungsauftrag, sollten die damaligen Umfrageergebnisse für die AfD Wahlergebnisse werden. So kam es dann ja auch.
15: Der Regierungsbildungsauftrag liegt bei der AfD.
12: Die Union in der Opposition, die Union am Neuanfang mit Sepp Müller an der Spitze, so das Angebot des Wittenbergers, der mit 37 nur 2 Jahre älter ist als Ulrich Siegmund, von ähnlich jugendlichem Charme und damit vermutlich ein stimmigerer Sparringspartner für Siegmund als der ältere, behäbigere Schulze es war. Müller sieht sich als Repräsentant einer Union der Mitte.
14: Wir werden unsere Demokratie in der Mitte verteidigen. Und wer sich die Linksextremen und die Rechtsextremen anguckt, das kann kein Partner für uns als Union sein.
12: Sprich, keine Zusammenarbeit mit der AfD oder der Linken, Regeneration in der Opposition. Aufgrund solcherlei taktischen Geschicks wird er gelegentlich mit Jens Spahn verglichen und auch wegen seines Privatlebens. Müller, Vater eines 2013 geborenen Sohnes, ist seit wenigen Monaten mit einem CSU-Fraktionskollegen verheiratet, als erstes gleichgeschlechtliches Ehepaar im Deutschen Bundestag.
4: Wir bleiben mal noch in dem Bundesland. Sachsen-Anhalt ist ja ein Nachbarbundesland von Brandenburg. Und auch dort fragt man sich jetzt, was würde es denn bedeuten, sollte die AfD im Magdeburger Landtag eine Regierung bilden? Was würde eine AfD-geführte Landesregierung mit einem AfD-Innenminister für die Zusammenarbeit zwischen Sachsen-Anhalt und Brandenburg bedeuten? Besonders bei sensiblen Informationen des Verfassungsschutzes. Thorsten Südow hat sich informiert.
16: Wenn Angehörige des Beobachtungsobjektes Alternative für Deutschland plötzlich als Minister Verantwortung übernehmen und an geheime und sicherheitsrelevante Informationen gelangen, werde das zu einem Problem. Das sagt Jörg Müller, der jahrelang Verfassungsschutzleiter im Land Brandenburg gewesen ist.
17: Das Risiko dabei ist, dass es hier sich um eine rechtsextremistische Partei handelt und anders als die AfD behauptet, nicht nur durch den Verfassungsschutz eingestuft, sondern auch durch Gerichte bestätigt, eine verfassungsfeindliche Partei ist, plötzlich Zugang hätte zu ihren eigenen Beobachtungsunterlagen, aber auch zu Unterlagen, denn der Verfassungsschutz Sachsen-Anhalt ist auch zuständig für die Abwehr hybrider Bedrohungen, also die Angriffe Russlands auf unser Land. Und da sehen wir natürlich schon die Gefahr, dass Informationen bei so einer russlandnahen Partei abfließen können.
16: Mit einer AfD-Landesregierung in Sachsen-Anhalt würde die Zusammenarbeit zwischen Potsdam und Magdeburg sehr begrenzt sein, schätzt Müller ein. Ein AfD-Innenminister würde vermutlich keine Informationen über rechtsextremistische Bestrebungen teilen oder diesbezügliche Beobachtungen ganz einstellen, mutmaßt Müller. Und Brandenburg würde seine Quellen schützen müssen. Brandenburgs Innenminister Jan Redmann von der CDU erinnert daran, dass Beamte der freiheitlich-demokratischen Grundordnung und dem Rechtsstaat verpflichtet sind. Brandenburg werde im Fall einer AfD-geführten Landesregierung in Magdeburg darauf achten.
18: Wer in Sachsen-Anhalt Verantwortung übernimmt, wer auch Zugang bekommt zu geheimen Informationen und davon dann natürlich auch abhängig machen, inwieweit man geheime Informationen auch weiter mit Sachsen-Anhalt teilen kann. Vertrauen in die Vertraulichkeit ist Voraussetzung für einen Austausch auch von eingestuften, von geheimen Informationen. Wenn es da Anlass zur Sorge gäbe, dass die Informationen weitergegeben werden könnten an Dritten, dann müssten wir den Austausch natürlich beschränken.
16: Die Alternative für Deutschland in Brandenburg, die aufgrund ihrer aktiven Bestrebungen gegen die freiheitlich-demokratische Grundordnung und ihres ethnischen Volksbegriffs vom Verfassungsschutz als gesichert rechtsextremistisch eingestuft wird, fordert, angespornt durch das Wählervotum vom Sonntag, dass ihre Beobachtung vom Inlandsgeheimdienst sofort eingestellt wird. Hans-Christoph Berndt, der Vorsitzende der AfD-Landtagsfraktion.
19: Es ist bestenfalls lächerlich, wenn sich irgendjemand in Brandenburg Gedanken macht, ob Brandenburger Sicherheitsinteressen gefährdet sein könnten durch eine AfD-Regierung.
16: Noch sind die künftigen Machtverhältnisse in Sachsen-Anhalt unklar und damit auch, ob die AfD Zugriff auf sensible, sicherheitsrelevante Daten bekommen wird.
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4: Heute vor 50 Jahren flog die Biene Maja zum ersten Mal über die Fernsehbildschirme der Bundesrepublik. Michael Kruse blickt zurück.
20: In einem unbekannten Land vor gar nicht allzu langer Zeit schlüpft eine kleine Biene mit großen Kulleraugen aus der Wabe.
21: Hier rauskomme. Es war sehr eng.
22: Es ist deine Schuld. Die anderen sind schon längst draußen. Warum bist du denn nicht früher rausgekommen, Kind?
21: Weil ich gerade von Schönes geträumt habe.
22: Was sagst du da? Eine Biene, die träumt? Na sowas.
20: Die Maja aus dem Fernsehen ist nicht nur neugierig, freiheitsliebend und traut sich was, sie ist auch aufmüpfig und hält sich nicht immer an Regeln. Damit verkörpert sie den antiautoritären Zeitgeist der 70er Jahre. Waldemar Bonsels, der Erfinder der kleinen Biene, wäre von der Zeichentrickserie vermutlich entsetzt gewesen. Schließlich hat der Schriftsteller 1935 sogar den großen Walt Disney abblitzen lassen, berichtet seine Ehefrau Rosemarie.
23: Wir waren ein Jahr in Amerika. Und Disney kam sofort und wollte die Maja haben. Aber mein Mann gab es ihm nicht, weil er nicht wollte, dass es so lächerlich gemacht wird. So à la Mickey Mouse.
20: Am Anfang allerdings hatte Waldemar Bonsels, überzeugter Antisemit, Schwierigkeiten, überhaupt jemanden zu finden, der seine Geschichte druckt. 72 Verlage lehnen seinen Roman ab. Insekten, die sprechen? Lächerlich.
21: Ja, das fängt ja gut an.
20: Als das Buch 1912 dann endlich doch erscheint, wird es zum Bestseller. Maja, die ihr Volk heldenhaft gegen die Hornissen verteidigt und bereit ist, sich aufzuopfern, das passt zum Hurra-Patriotismus jener Zeit.
23: Dann kam der Erste Weltkrieg und da ging sie gleich wie verrückt. Und es waren auch ein Taschenbuch für an der Front. Und so ging es bei den Soldaten besser noch als an der Heimatfront.
20: In den 50er und 60er Jahren wird es stiller um die fröhliche Wuchtbrumme. Doch dann beauftragt das ZDF ein Trickfilmstudio in Japan, die Geschichte fürs Fernsehen zu produzieren. So wie zuvor Vicky und die starken Männer und später Heidi. Auch Biene Maja wird ein Riesenerfolg. Wenn der Titelsong erklingt, gesungen von Karel Gott, hocken Millionen Kinder vor den Fernsehgeräten.
24: Und diese Biene, die ich meine, nennt sich Maja. Kleine, freche, schlaue Biene Maja.
20: Zwei Staffeln mit insgesamt 104 Folgen werden ausgestrahlt. Mit Waldemar Bonsels Roman hat die TV-Serie allerdings nicht mehr viel zu tun, sagt der Literaturwissenschaftler Sven Hanuschek. So kommen nun viele neue Figuren hinzu.
25: Ich bin ein Grashüpfer und heiße Flip. Hoffentlich gefalle ich euch.
26: Nicht so schnell, ich komme nicht mit.
27: Die wichtigste Erfindung dieser Produktion der 70er Jahre ist einfach die Figur Willi. Diese träge, nörgelige, ängstliche Biene, die eigentlich nur schlafen und fressen im Sinn hat.
20: Übrigens, als der kleine Junge, der den Willi sprechen sollte, bei der Probe mit der Redakteurin kein Wort herausbekommt, springt kurzerhand der Regisseur Eberhard Storeck ein.
21: Du heißt Willi?
25: Ja, ich bin der Willi.
21: Warum sprichst du denn so komisch?
25: Das ist der Stimmbruch, ich bin doch schon 2 Jahre.
20: Eine normale Honigbiene wird 4 bis 6 Wochen alt. Die Biene Maja Maya hingegen ist viel, viel älter. Am 9. September 1976 schwirrte sie erstmals im deutschen Fernsehen über die Mattscheibe. Das war heute vor 50 Jahren.
4: Ein honigsüßer Stichtag von Michael Kruse.
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1: Mit Florian Neuhaus und dem erfolgreichen Start von Borussia Dortmund in die Fußball-Champions League. Der BVB setzte sich denkbar knapp gegen den FC Villarreal aus Spanien durch. Holger Dahl berichtet.
2: Borussia Dortmund gewinnt glücklich gegen Villarreal zum Auftakt dieser Champions League-Saison mit 3:2. Es ging spätlos mit dem Toreschießen. 53. Spielminute. Vea Villarreal mit einem Eigentor in der Folge. Dortmund plötzlich nachlässig. Mourinho Kopfballtor zum 1:1. Villarreal die bessere Mannschaft. Aber Dortmund traf zum 2:1 durch Guirassy in der 80. und zum 3:1 in der 85. per Foul-Elfmeter von Guirassy in der Nachspielzeit. Noch ein Eigentor von Guirassy. Villarreal wieder mit Hoffnung und dem 2:3 Anschlusstreffer. Aber dann war Schluss. Dortmund schlägt die Spanier mit 3:2.
1: Dortmund war aus deutscher Sicht der einzige Club, der im Einsatz war. Im Topspiel des Abends gewann Real Madrid gegen Inter Mailand mit 2:1. Kylian Mbappé brachte die Madrilenen dabei auf die Siegerstraße. Nicht so erfolgreich verlief der Champions-League-Abend für seinen kleinen Bruder. Ethan bereitete zwar die 1:0-Führung für seinen Club OSC Lille gegen Betis Sevilla vor, die Spanier drehten allerdings das Spiel und siegten 3:2. Zu allem Überfluss sah der jüngere Mbappé nach einer Tätlichkeit auch noch die rote Karte. Alle weiteren Ergebnisse und auch die Infos zu den weiteren Spielen mit deutscher Beteiligung finden Sie bei sportschau.de und in der Sportschau-App. Für eine große Party haben die deutschen Basketballerinnen bei der Heim-WM in Berlin gesorgt. In der Zwischenrunde gegen Südkorea gab es für die Mannschaft um Kapitänin Marie Gülich einen souveränen und historischen 94:56 Erfolg. Armin Lehmann mit den Einzelheiten.
3: Am Ende war da nur noch Jubel und gute Stimmung in der Berliner Arena am Ostbahnhof. Deutschland steht zum ersten Mal im Viertelfinale einer Basketball-Weltmeisterschaft der Frauen. 94:56, überaus deutlich, haben die deutschen Basketballerinnen Korea in diesem Qualifikationsspiel für eben dieses Viertelfinale bezwungen. Nur in den ersten Minuten konnten die Asiatinnen so halbwegs mithalten, konnten wir das Spiel kurzfristig ausgleichen. Und dann war es vor allem die bärenstarke Kapitänin Marie Gülich, die ein überragendes Spiel ablieferte, 19 Punkte machte und das deutsche Team schon zur Pause deutlich in Führung brachte.
1: Im Viertelfinale trifft Deutschland am Donnerstag auf Belgien. Die Europameisterinnen hatten sich als Gruppensieger direkt für die Runde der letzten 8 qualifiziert. Zumindest 3x3-Basketball war auch eine der 24 Sportarten, die in diesem Jahr Teil der Finals in Hannover waren. Das Multisport-Event hat bei den Zuschauern für große Begeisterung gesorgt und jetzt wissen wir, dass es sich für die Stadt auch finanziell gelohnt hat. Maren Bruns kennt die Zahlen.
5: Wirtschaftlich gesehen waren die Finals für Hannover ein voller Erfolg. Die Besucherinnen und Besucher haben in den 4 Tagen mehr als 25 Millionen Euro in Stadt und Region ausgegeben. Und das seien rund 30% mehr als bei den Finals im vergangenen Jahr in Dresden. So einen Wirtschaftseffekt haben wir noch nie erzeugt, sagt der Finals-Geschäftsführer Bosdorf. Außerdem waren fast alle Besucher begeistert von den Wettkämpfen. Vor allem die Atmosphäre und das Sportprogramm, also von 3x3-Basketball über Speedklettern bis Leichtathletik, hätten die Menschen überzeugt. Laut niedersächsischem Innenministerium haben auch die Sportvereine vom Event profitiert. Genaue Zahlen gäbe es aber nicht. Aber mehr als 50% der Befragten hätten angegeben, dass sie nun selbst wieder mehr Sport machen wollen. Wegen des großen Erfolgs schlägt das Innenministerium nun vor, dass die Finals auch 2031 wieder in Hannover stattfinden sollen, dann zusammen mit der Stadt Braunschweig.
1: Bei den Zahlen dürfte auch Stuttgart aufgepasst haben. Die Schwaben sind nämlich Gast der Finals 2027.
4: Und das waren die Meldungen vom Sport in der ARD-Infonacht mit

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1: Um 3.30 Uhr mit Olaf Knapp. Der Bundestag setzt heute seine Beratungen über den Haushalt für das kommende Jahr fort. Nach der Generaldebatte am Vormittag steht unter anderem der zweitgrößte Etat der Bundesregierung im Mittelpunkt, der Verteidigungshaushalt. Die Ausgaben dort sollen auf fast 140 Milliarden Euro steigen und damit auf einen Höchststand seit Ende des Kalten Krieges. Was mit dem vielen Geld passiert, erklärt Benjamin Großkopf in Berlin.
2: Es geht vor allem um Beschaffung, also Rüstung, Nachrüstung, Wiederaufrüstung der Bundeswehr im Rahmen der Zeitenwende, die damalige Bundesregierung ja ausgerufen hatte, als Russland die Ukraine angriff. Allein 60 Milliarden Euro sollen im kommenden Jahr für diese militärische Beschaffung ausgegeben werden. Außerdem wichtig, Deutschland hat sich auf diese enormen Ausgaben auch verpflichtet, und zwar im Verteidigungsbündnis NATO. Das läuft darauf hinaus, dass 5% des deutschen Bruttoinlandsproduktes in Verteidigung investiert werden. Soweit sind wir noch nicht, soll aber bis Mitte der 2030er Jahre so sein und auch deswegen also eine stete Steigerung.
1: Die Polizei hat den Mann festgenommen, der für die Angriffe auf deutsche Stromnetze verantwortlich sein soll. Er wurde bei einer Kontrolle in Nordrhein-Westfalen gefasst, in der Nähe eines Kraftwerks bei Aachen. Die Behörden gehen im Moment davon aus, dass der Mann alleine gehandelt hat. Nach dem Besuch der US-Sondergesandten in Moskau und Kiew haben Russlands Präsident Putin und US-Präsident Trump nach Angaben des Kreml erneut telefoniert. Demnach sicherte Putin Trump zu, keine aggressiven Pläne gegenüber Europa zu haben. Die Europäer würden entsprechende Berichte nur als Vorwand nutzen, hieß es vom Kreml. Frankreichs Präsident Macron hat für heute und morgen zu einem internationalen Weltraumgipfel eingeladen. Deutschland hat gemeinsam mit Frankreich den Co-Vorsitz. Die Bundesregierung wird durch Raumfahrtministerin Baer vertreten sein. Aus Berlin, Caroline Düller.
3: Laut dem Élysée-Palast geht es beim Gipfel um Kooperationsvereinbarungen sowie Investitionen in Raumfahrtunternehmen, um Forschung, aber auch um internationale Regeln für die Nutzung des Weltraums und Weltraumverteidigung. Insgesamt seien rund 120 Länder vertreten, heißt es aus dem Élysée. Die Ambitionen des Gipfels haben allerdings schon vor Beginn einen Dämpfer erhalten. 4 US-Unternehmen, darunter die Branchenriesen SpaceX und Blue Origin, haben ihre Teilnahme abgesagt. Medienberichten zufolge soll die amerikanische Regierung zuvor Druck auf diese Unternehmen ausgeübt haben.
1: Das Wetter in Deutschland: am Tage gebietsweise heiter, in Südostbayern, in der Lausitz und an den Alpen zeitweise Schauer. Höchstwerte 16 bis 23 Grad. Donnerstag häufig trocken, im Norden einzelne Schauer 17 bis 24 Grad. Und am Freitag längere freundliche Abschnitte, im Nordwesten Schauer und Gewitter bei 17 bis 24 Grad. Das waren die Nachrichten.
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4: Mit den akuten Meldungen um 3.33 Uhr. A1 Lübeck-Hamburg. Auf der Norderelbbrücke kommt es in beiden Richtungen wegen eines Schwertransportes immer noch zu mehrfach kurzfristigen Sperrungen. Und die A44 Dortmund Richtung Kassel ist zwischen Büren und Kreuz Wünnenberg-Haaren immer noch nach einem Unfall gesperrt. Kommen Sie überall gut und sicher durch.
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4: Mit Tom Westerholt am Mikrofon, ich grüße Sie. In 2 Tagen jähren sich die Terroranschläge vom 11. September zum 25. Mal. Ein Vierteljahrhundert. Kurz nach 9/11 begann damals auch der Antiterroreinsatz der Bundeswehr in Afghanistan. Wir fragen uns, wie hat sich die deutsche Armee durch diesen Einsatz verändert? Darüber spricht Stefan Niemann mit NDR-Inforeporter Christoph Heinzle im Podcast Streitkräfte und Strategien. Das ist eins der Themen jetzt. Zuerst blicken wir aber auf den Krieg in der Ukraine und auf die aktuellen amerikanischen Diplomatiebemühungen dazu und was von ihnen zu halten ist.
5: Es war jetzt bereits der 8. Besuch von Steve Witkoff in Moskau. Immerhin muss man ihm und Jared Kushner diesmal

0: mal zugutehalten, dass sie sich auch durchrangen, in Kiew vorbeizuschauen. Hat das aber dafür gesorgt, dass die Aussichten auf Frieden genährt werden konnten? Wie siehst du das?
1: Ich fürchte nein, Kai, dass die beiden sich erstmals nach Kiew getraut haben und die ukrainische Hauptstadt deshalb kurz vor russischen Luftangriffen verschont blieb. Das war aus meiner Sicht die einzige gute Nachricht. Zwar hatte Trumps Sondergesandter Steve Witkoff im Stile eines, ja, Keep-Smiling-Geschäftsmanns demonstrativ Optimismus vom Zwischenstopp Moskau mitgebracht und auch behauptet, man habe alle Zutaten zur Verfügung, um ein Ergebnis zu erreichen. Aber am Ende hatte ich den Eindruck, die Amerikaner wollten bei den Verhandlungen vor allem ihr eigenes Süppchen kochen, ohne die Europäer.
0: Ja, die Europäer, die vom Verhandlungstisch fernhalten, das ist das eine Problem, denke ich, das aus dem Kreml auch weiterhin verlautet. Man wolle seine Ziele in der Ukraine weiter militärisch erreichen und auch ziemlich überzeugt davon ist, dass man das erreichen wird. Das ist das andere Problem, weil es ja zeigt, wie wenig Bewegungsspielraum es im Moment dort gibt. Wir reden gleich weiter drüber, Stefan. Lass mich vorher aber noch ankündigen, dass wir uns heute im Schwerpunkt dem 11. September 2001 widmen, der sich in diesen Tagen zum 25. Mal jährt. Keine Angst, das wird jetzt kein Volkshochschulseminar zur Frage, wo waren Sie, als Terroristen Flugzeuge in die Zwillingstürme von New York lenkten, oder wie desaströs war der Afghanistan-Einsatz? Vielmehr berichten wir über bislang unbekannte Erkenntnisse gleich zu Beginn der Antiterrormission am Hindukusch. Unser Kollege Christoph Heinzle hat nämlich mit einem ehemaligen Soldaten des Kommandos Spezialkräfte KSK gesprochen, der ja wirklich in einer Nacht- und Nebelaktion im November 2001 mit einem Kameraden in der Taliban- und Al-Qaida-Hochburg Südafghanistan abgesetzt wurde, um dann dort auszuloten, wie man den Amerikanern helfen könne. Andreas Jüdecke heißt er.
2: Wir wollten zeigen, dass die Deutschen gut sind, dass die deutschen Spezialkräfte mitgehen und dass die deutschen Spezialkräfte auch, sage ich mal, ein gewisses Risiko gehen, damit sie ihren Auftrag erfüllen können.
0: Das Heikle daran war nur, niemand wusste von diesem Vorauskommando, auch nicht der Bundestag, der erst zwei Tage nachdem die beiden KSK-Männer sich auf den Weg machten, über den Antiterroreinsatz abstimmte. Das beleuchten wir ebenso wie die Frage, ob sich aus 20 Jahren Afghanistan überhaupt Lehren für heute ziehen lassen, also für den Schwerpunkt Landes- und Bündnisverteidigung, worauf ja der Fokus der Bundeswehr zweifelsohne liegt. Und auf die Frage, hilft das irgendwie beim Wappnen gegen Russland? Womit wir, Stefan, zurück in der Ukraine sind.
1: Ja, und wieder bei Trumps Schwiegersohn Jared Kushner und dem Geschäftsmann Steve Witkoff, die ja der US-Präsident zu seinen Sondergesandten für Kriege und Konflikte gemacht hatte. Übrigens nicht, weil sie von Außenpolitik und Diplomatie besonders viel verstünden, Kai, sondern weil sie Trump loyal und treu ergeben sind. Das ist jedenfalls mein Eindruck. Und eigentlich wollten die beiden mit einem Flugzeug einschweben aus Moskau, dann war die Bahnfahrt aber doch sicherer. Peace Express, Friedensexpress, stand dann auf der Anzeigentafel am Bahnhof von Kiew, als Witkoff und Kushner am Sonntag eintrafen. Und der ukrainische Präsident, der hat sich vor der Presse später pflichtschuldigst für ihren Besuch bedankt, mit dem Selenskyj eigenen schwarzen Humor.
3: Sie haben besser gearbeitet als das Patriot-System. Unsere Einwohner schätzen das sicherlich wert. Kommen Sie gerne öfter, sodass die Menschen hier ein bisschen häufiger durchschnaufen können.
1: Ja, nach mehr als einwöchigem Dauerbeschuss bei Tag und bei Nacht mit russischen Raketen, Gleitbomben und jetgetriebenen Drohnen hatte der Kreml ja verfügt, Kiew für die Dauer des Besuches der beiden Amerikaner zu schonen. Darauf spielte Selenskyj an. Und er hatte die Sondergesandten Trumps zunächst in der historischen Sophienkathedrale empfangen. Anschließend gab es dann in mehreren Runden Gespräche über ein mögliches Ende der russischen Invasion. Und Businessman Witkoff bemühte sich um Zuversicht, woher er die nimmt, blieb aber irgendwie unklar.
3: Ich denke, wir haben in Moskau große Fortschritte erzielt. Wir haben eine Reihe neuer Ideen besprochen und sie hier nach Kiew mitgebracht. Beide Seiten werden Kompromisse eingehen müssen. Wir haben aber alle Zutaten zur Verfügung, um ein Ergebnis zu erreichen.
1: Ja, Ziel sei ein stabiler Frieden, hieß es noch. Sowohl Russland als auch die Ukraine sollten sich wirtschaftlich entwickeln können. Da war er also wieder, Trumps Business-Ansatz Kai und die Aussicht auf Milliardendeals. Wir erinnern uns ja noch an das Gezerre um die Ausbeutung ukrainischer Rohstoffe. Leider drang bislang nicht durch, was die USA eigentlich konkret angeboten haben und wie das zu einem gerechten und dauerhaften Frieden führen soll. Kushner räumte dann auch ein, dass der Krieg schwierig zu beenden sei. Er plädierte dafür, mit kleinen Schritten anzufangen.
0: Wie genau jetzt so eine Deeskalation aussehen könnte, blieb ja zunächst offen. Aber aufhorchen ließ ja dann schon die Formulierung bzw. der US-Wunsch, man wolle zu Dreiergesprächen zurückkehren. Was hat Kushner genau damit gemeint?
1: Ja, ich vermute, er weiß, dass sein Schwiegervater die Europäer auf keinen Fall mit am Tisch haben will, wenn ein Friedensdeal ausgehandelt wird eines Tages. Trump lockt ja mit für alle Seiten lukrativen Geschäften im ganz großen Stil. Und wie wir ihn kennen, gilt da nur eine Vorfahrtsregel, Kai: America first.
0: Und das klingt tatsächlich ja nach einem Keil, den der US-Präsident da zwischen Kiew und die Europäer treiben will, was ja auch zweifelsohne in Putins Interesse wäre. Lässt sich denn Volodymyr Zelensky, der ukrainische Präsident, darauf ein?
1: Nein, der Mann hat ja schmerzhaft lernen müssen, dass die USA kein verlässlicher Partner mehr sind. Dass es Donald Trump vermutlich nicht nur um einen fairen und dauerhaften Frieden für die Ukraine geht. Deshalb hat der ukrainische Präsident dafür gesorgt, dass bei einer dieser Gesprächsrunden in Kiew die nationalen Sicherheitsberater von Frankreich und Großbritannien dabei waren, sowie für Deutschland Günther Sauter. Das ist der Leiter der Abteilung 2 im Bundeskanzleramt. Er ist also der außen- und sicherheitspolitische Berater von Friedrich Merz. Und die Beteiligung dieser drei, die dürfte Witkow und Kushner kaum gefallen haben. Für die Ukraine spielen die Europäer aber eine entscheidende Rolle als verlässliche Unterstützer, ja nun schon im 5. Kriegsjahr. Und die Ukraine-Kontaktgruppe, die tagt an diesem Mittwoch erneut virtuell. Verteidigungsminister Pistorius wird dabei sein. Und im gerade in Berlin diskutierten Haushaltsentwurf der Bundesregierung, da stehen 11,6 Milliarden Euro zur Unterstützung der Ukraine gegen Russland. Und dieses Geld, Kai, dürfte dringend gebraucht werden, denn Präsident Zelensky, der hat nach den Gesprächen mit Trumps Sondergesandten klargestellt, dass er ein Ende des russischen Angriffskrieges nicht so bald erwartet.
3: Wir werden mit unseren amerikanischen Partnern weiter verhandeln und freuen uns über europäischen Beistand, sollte der Krieg im Winter weitergehen, wonach es derzeit aussieht. In diesem Fall zählen wir vor allem auf Unterstützung in den Bereichen Flugabwehr und Energie.
1: Der ukrainische Präsident nannte dann klugerweise konkret Flüssiggas aus den USA, das die Ukraine vermehrt beziehen will. Ich sage klug, weil er natürlich genau weiß, diese Botschaft könnte Trump kurz vor den Kongresswahlen zu Hause gut verkaufen. Die Bilanz der Gespräche am Sonntag bezeichnete Zelensky am Ende aber lediglich als sinnvoll, die Vorschläge der Amerikaner als brauchbar.
0: Dann lass uns mal auf die militärische Lage in der Ukraine schauen. Gibt es denn überhaupt irgendwelche Anzeichen dafür, dass Russlands Machthaber die Angriffe herunterfahren lässt, jenseits mal von diesem Absehen 3 Tage lang von Angriffen auf Kiew, oder dass er sich irgendwie in Richtung Feuerpause bewegt?
1: Im Gegenteil, nach Abreise der amerikanischen Unterhändler hat Russland Kiew wieder angegriffen. Putin hatte schon am Wochenende erneut klargestellt, dass von ihm auf dem Weg zu Friedensverhandlungen keine nennenswerten Kompromisse zu erwarten sind. Und Präsidentenberater Juri Uschakow bekräftigte am Sonntag, Putin bleibe entschlossen, alle seine Kriegsziele mit militärischen Mitteln zu erreichen.
0: Das Institute for the Study of War, dieser US-Think Tank, hat kürzlich mal analysiert, Putin halte fest an einer, wie es die Amerikaner formulierten, fiktiven Lage auf dem Gefechtsfeld. Was soll das genau heißen? Soll das heißen, Putin redet von Geländegewinnen und von Fortschritten, die in Wirklichkeit gar nicht existieren?
1: Ja, genau das ist wohl gemeint. Es ist ungewöhnlich, dass das so scharf formuliert wird. Der Think Tank in Washington schreibt unter Berufung auf eine kremlnahe Quelle, man halte in Moskau fest am Ziel, ganz Donetsk bis Ende des Jahres zu erobern. Und wörtlich heißt es in dem Bericht des ISW:
4: Die Lügen und Verzerrungen russischer Kommandeure auf vielen Ebenen werden Putin wahrscheinlich in seiner Wahrnehmung bestärken, dass die russischen Streitkräfte sein Ziel, die Region Donetsk bis Ende 2026 komplett zu besetzen, erreichen können und er deshalb gar keine Kompromisse eingehen müsse.
0: Und damit kommen wir zu unserem heutigen Schwerpunkt. 25 Jahre sind die Al-Qaida-Anschläge des 11. September 2001 in New York und Washington jetzt her. Und man muss sich vielleicht nochmal vor Augen halten, jeder oder jede, die oder der jünger als 25 Jahre alt ist, war damals noch gar nicht geboren. Wir wollen hier bei Streitkräfte und Strategien keine grundlegende Aufarbeitung der Anschläge und der Folgen leisten. Das haben ja mein Kollege Christoph Heinzle und ich schon sehr ausführlich getan, zum Beispiel im Podcast Killed in Action und auch hier bei den Streitkräften mit dem Afghanistan-Einsatz der Bundeswehr und den Folgen. Aber wir schauen uns spannende Spezialaspekte heute an. Es gibt nämlich neue Erkenntnisse zum damaligen Auslandseinsatz der Bundeswehr. Nach NDR-Recherchen waren Spezialkräfte der Bundeswehr bereits 2001, also nach 9/11 und den US-Angriffen auf die Taliban in Afghanistan, zum Hindukusch aufgebrochen, bevor es ein Bundestagsmandat dafür gab. Das belegen Unterlagen und Schilderungen der damals Beteiligten. Das Motiv war, die Bundeswehr wollte als erster Bündnispartner an der Seite von US-Einheiten im Antiterroreinsatz sein. Recherchiert hat das mein eben schon erwähnter Kollege Christoph Heinzle, der daraus unter anderem ein ARD-Radio-Feature gemacht hat, nach 9/11 Deutschland im Krieg. Die erste deutsche Beteiligung am War Against Terror war die an der Operation Enduring Freedom damals, also am Antiterror-Einsatz unter Führung der USA. Christoph, wie fing das nach deinen Recherchen damals eigentlich an?
5: Mit zwei Bundeswehroffizieren in Florida, in Tampa, im Zentralkommando der Amerikaner. Dort sollten sie eruieren, beide mit KSK-Hintergrund, der eine noch aktiv, der andere gerade erst übergewechselt nach einigen Jahren Erfahrung. Dort sollten sie herausfinden, wie das KSK, das Kommando Spezialkräfte, an diesem Krieg gegen den Terror und der Operation Enduring Freedom teilnehmen könnte. Also erstmal was am Schreibtisch und im Gespräch mit den Amerikanern stattfand. Dann klingelte aber das Telefon und die beiden wurden an den Persischen Golf beordert. Dort sollten sie mit den amerikanischen Spezialkräften, Navy SEALs, ganz vorne nach vorne gehen, wie das damals formuliert wurde. Also rein ins Flugzeug, über Katar nach Oman und das Ganze eben zwei Tage vor der Bundestagsabstimmung, wo es erst um dieses Mandat gehen sollte. Und dann recht rumpelig und auf abenteuerlichen Wegen dann nach Südafghanistan, weil man hatte keine Aufenthaltserlaubnis für Oman, man musste da wieder raus. Man saß plötzlich in einem Flugzeug, der Oberstleutnant Andreas Jüdecke und sein Kamerad Wally, ein Major des KSK, und fand sich in Südafghanistan wieder im Camp Rhino. Das war die erste Basis da im Süden und das war ja die Hochburg der Taliban dort und die Taliban wiederum die Beschützer von Al-Qaida und Bin Laden und den vermutete man auch noch in der Gegend und das war auch der Auftrag der Truppe, nach Terroristen und ihren Unterstützern suchen. Und so wurden es die ersten beiden nicht nur Deutschen auf afghanischem Boden in diesem Einsatz, sondern auch Nicht-Amerikaner in diesem Einsatz, in dieser Taskforce KEBA. Und Andreas Jüdecke, der machte im Interview recht deutlich, dass es da um mehr ging als nur militärischen Einsatz.
2: Wir wollten zeigen, dass die Deutschen gut sind, dass die deutschen Spezialkräfte mitgehen und dass die deutschen Spezialkräfte auch, sage ich mal, ein gewisses Risiko gehen, damit sie ihren Auftrag erfüllen können. Uns ging es echt darum, sag das jetzt mal ganz platt, nicht blöd auszusehen gegenüber einer Nation, die auf der ganzen Welt überall Krieg führt, für die das hier ein Handstreich ist, mal da und mal da. Und dann kommen diese Deutschen und machen da wieder so einen Verwaltungsakt draus. Das wollten wir vermeiden. Also das muss ich ganz klar sagen.
0: Also diesen Verwaltungsakt scheint man ja tatsächlich vermieden zu haben. Jetzt gibt es ja aber eigentlich bis heute die Wahrnehmung, auch in der Politik, dass KSK, also das Kommando Spezialkräfte, habe sich da in Afghanistan eigentlich gelangweilt, war jetzt auch nicht wirklich erwünscht und hat viel weniger gemacht als zum Beispiel die Amerikaner dort. Wie schildern das denn die Beteiligten, die du gesprochen hast?
5: Also sowohl der ehemalige, damalige Oberstleutnant Jüdecke als auch sein damaliger Kommandeur, der spätere Vizeadmiral Bob Harward, schildern das ganz anders, nämlich dass die Deutschen Teil dieser Truppe waren. Am Ende waren da mehrere andere Nationen noch dabei, die eben auf Terroristenjagd gingen und sie dieselben Aufträge bekamen wie die anderen auch, bis hin offenbar zu einer gewissen Grenze, die verlief in dem, was die Amerikaner mit Capture or Kill beschreiben. Also entweder die festnehmen, die man sucht, Terroristen, Terrorunterstützer von den Taliban, oder eben töten. Das, so sagen die Beteiligten, habe damals nicht stattgefunden, sonst aber alles und man war da fleißig mit unterwegs. Und die Amerikaner, die waren dann auch des Lobes voll für die Deutschen. Bob Harbord sagte mir:
6: They were just wonderful in every way.
7: Die Deutschen waren wunderbar, in jeglicher Hinsicht. Sie haben wie alle anderen Teams gearbeitet. Wir haben Aufträge unter allen verteilt. Und jeden einzelnen Auftrag führten sie ab dem ersten Tag vor Ort erfolgreich aus.
5: Das setzt sich also ein bisschen ab von dem Bild, das man später dann immer wieder kommunizierte in Deutschland.
0: Ja, das klingt eher nach einer Erfolgsgeschichte. Aber dann stellt sich natürlich die Frage, warum ist das dann überhaupt geheim geblieben? Also warum war dieses Zwei-Mann-Vorauskommando politisch so heikel?
5: Das lag am Zeitpunkt, als das Ganze stattfand. Man war, als die losflogen, sich aufmachten zum Golf und später nach Afghanistan, kurz vor der Abstimmung im Bundestag. Und das war ein sehr, sehr umstrittenes Mandat in der rot-grünen Koalition. Es gab ein großes Lager von Friedensbewegten bei der SPD und bei den Grünen, die mit Nein stimmen wollten. Es gab eine Machtprobe mit dem Kanzler, der die Vertrauensfrage stellte, der sagte, ihr stimmt für dieses Mandat oder wenn ihr mit Nein stimmt, dann bin ich auch weg. Dann ist euer Kanzler weg, dann ist auch die Koalition kaputt. Und unter diesem Druck stimmten am Ende viele dann doch knapp für dieses Mandat mit einer knappen Mehrheit. Und die hätte noch viel knapper ausfallen können oder wäre vielleicht in Gefahr gewesen. So erzählten mir das zumindest ehemalige Militärs und Politiker, wenn dieses Vorauskommando publik geworden wäre. Nicht, weil es illegal gewesen wäre, das war es mit hoher Wahrscheinlichkeit nicht, sondern weil es natürlich schwierig ist, dem Parlament zu sagen, da sind übrigens schon welche unterwegs, obwohl ihr noch gar nicht entschieden habt, dass welche unterwegs sein sollten. Das war so der heikle Punkt an der Stelle. Man wollte zeigen, wir sind vorne, wenn ihr, die USA, unser wichtigster Bündnispartner, der uns jahrzehntelang beschützt hat, militärische Unterstützung braucht. Und deshalb zuckt auch jemand wie Scharping, aber auch die Militärs, die das befohlen haben, so ein bisschen mit den Schultern, wenn man nachfragt, ob das denn alles richtig und legitim gewesen ist.
8: Das sind Vorauskommandos, die sind durchaus üblich. Es ist auch nicht üblich, darüber allzu viel öffentlich zu reden, weil sie nicht ein militärisches Mandat im Sinne unserer Vorstellungen und Vorschriften darstellen, sondern eine Erkundungsmission, wenn ich das mal so nennen darf. Und insoweit war das in Ordnung.
5: Aber dass das natürlich brisant, heikel hätte sein können, das ist allen Beteiligten klar. Nicht umsonst ist das 25 Jahre geheim geblieben.
0: Lass uns vielleicht aus der Vergangenheit nochmal schwenken in die Gegenwart und auch in die Zukunft. Jetzt hört man oft 5 Jahre nach Ende dieses Afghanistan-Einsatzes der Bundeswehr. Das sind heute ganz andere Zeiten. Die Bedrohungen sind anders, es gibt andere militärische Herausforderungen. Es geht um Landes- und Bündnisverteidigung, was ja letztlich Wappnen gegen Russland bedeutet. Es geht nicht mehr so sehr um asymmetrische Kriegführung weit weg von zu Hause und um das Entschärfen von Sprengfallen. Es sagen viele, da nützen die Erfahrungen aus Afghanistan eigentlich wenig. Du erinnerst dich vielleicht noch an General Jörg Vollmer, ehemals Kommandeur für die deutschen Truppen in Nordafghanistan, der uns im Interview vor ein paar Jahren gesagt hat, man habe vielleicht für weitere Auslandseinsätze in Afghanistan gelernt, aber Landesverteidigung, also das Kämpfen der verbundenen Waffen, das Brückenlegen etc., das ist eigentlich eine ganz andere Schublade. Würdest du sagen, das stimmt so?
5: Jein, würde ich sagen. Also ja, es ist Vollmer und anderen durchaus recht zu geben. Und ich höre das auch immer wieder von Soldaten und Ex-Soldaten, dass das militärisch, technisch, strategisch, taktisch vor Ort in Kampfsituationen was völlig anderes ist. Natürlich ist es was anderes, ob da eine Armee hochgerüstet mit Drohnen beispielsweise kommt oder ob da ein Taliban-Kämpfer mit einer Kalaschnikow hinterm Haus steht. Das ist gar nicht so sehr die Frage, glaube ich. Das, worauf immer wieder sonst abgehoben wird, ist, es geht um das, was man heutzutage wohl auch Soft Skills nennt, grundlegende Fähigkeiten, die Soldaten im Einsatz brauchen und die sie durchaus trainiert haben im Afghanistan-Einsatz. Also Erfahrung in einem solchen Einsatz unter Stress im Gefecht zu stehen, dieses Funktionieren unter Stress, wo Drill ganz wichtig wird, dass ich also alles abrufen kann, auch wenn ich nicht groß Zeit zum Nachdenken habe, Führen unter Beschuss, Das sind alles so Dinge, die Rainer Glatz, der Ex-General, in Erinnerung ruft, wenn er diese Frage beantwortet, was das mit der Bundeswehr gemacht hat, dieser Afghanistan-Einsatz.
9: Die Bundeswehr ist in dieser Zeit erwachsener geworden. Insbesondere die jungen Soldaten auf den Ebenen, sage ich mal, der Zugführer und der Kompaniechefs, die sind durch den Einsatz geprägt worden und die sind insbesondere auch in dem Umgang, in dem bewussten Umgang mit Gefahren und Risiko andere Führer gewesen nach Abschluss der Einsätze, als sie vorher gewesen sind, bevor sie in den Einsatz gegangen sind. Die haben, wenn sie so wollen, einen militärischen Reifeprozess durchlaufen.
5: Und natürlich sind nicht mehr all diese Offiziere und Soldaten mehr in der Bundeswehr aus den vergangenen 20 Jahren Afghanistan-Einsatz bis 2021. Es waren ja fast 100.000, die da im Einsatz gewesen sind, aber doch noch sehr viele, die jetzt als Spieß oder als Führer einer Kompanie oder eines ganzen Standorts, einer ganzen Einheit noch da sind. Und so schildern mir das zumindest die, die in der Truppe sind, von diesen Erfahrungen durchaus zehren. Als Lehrer aus der Vergangenheit sagen doch alle, mit denen man spricht, ob Politiker oder Militärs, mehr Offenheit, mehr klare Diskussion auch darüber, welche Risiken und Nebenwirkungen Einsätze der Bundeswehr haben könnten, das ist auf jeden Fall angezeigt.
0: Nach 9-11 Deutschland im Krieg, das ARD-Radio-Feature von Christoph Heinzle und Shugaka Silav, gibt es bei ARD Sounds und dazu noch einen Podcast aus demselben NDR-Team Pearl Harburg. Da geht es um die innenpolitischen Folgen von 9-11, um Terrorfahndung und Muslime unter Generalverdacht. Jedenfalls, Christoph, vielen Dank und schön, dass wir nach langer Zeit mal wieder gesprochen haben.
5: Hat mich auch gefreut. Tschüss, Kai.
10: Das war die aktuelle Ausgabe des NDR-Podcasts Streitkräfte und Strategien, heute mit Kai Küstner und Stefan Niemann. Und wie die Menschen in diesem Podcast hat ja fast jeder von uns auch seine ganz eigene Geschichte, die er oder sie mit dem 11. 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Und wir würden gern diese Geschichten von Ihnen hören. Wie haben Sie diesen Tag damals erlebt? 9-11 2001. Rufen Sie uns gerne an und erzählen Sie es uns. 040-416-17. Noch einmal 040 für Hamburg und dann 416-17. Sie können uns natürlich auch gerne schreiben über unsere Website ndr.de/infonacht. Wir senden Ihre Geschichten dann am 11. September ab 22.30 Uhr hier im Programm der ARD-Infonacht.
11: Standpunkte.
10: In der neuen PISA-Studie haben die Schülerinnen und Schüler in Deutschland sehr schlecht abgeschnitten. Bei dem internationalen Vergleich wurde getestet, wie gut sie Gelerntes anwenden können, zum Beispiel beim Rechnen oder Lesen. Das Handelsblatt aus Düsseldorf wirft Bund und Ländern vor, in der Bildungspolitik kraftlos zu sein und fordert einen Ruck zur Bewältigung der Krise.
12: Der Bildungsmangel gerade in den Naturwissenschaften bremst das Land in seinen Ambitionen, wieder Spitze bei Forschung und Innovation zu werden. Deutschland braucht mehr Ingenieure und weniger Influencer. Nur kluge Köpfe arbeiten produktiver. Es reicht nicht, dauernd zu überlegen, wie die Älteren immer länger arbeiten können. Wir müssen die Schülerinnen und Schüler fit für die Zukunft machen.
10: Das Nachrichtenportal T-Online wettert gegen den Föderalismus.
12: Weil Bildung Ländersache ist, wird sie seit Jahrzehnten als Spielball der Parteipolitik missbraucht. Jedes Bundesland kocht sein eigenes Süppchen, erfindet im Vierjahrestakt das Rad neu und erklärt die eigenen Schüler zu Versuchskaninchen im landeseigenen Reformlabor. Das Ergebnis ist ein Flickenteppich aus 16 Schulsystemen, 16 Lehrplänen und 16 Abiturniveaus, der Chancengerechtigkeit zur Farce macht und Umzüge von Familien zur Bildungslotterie. Diesen bildungspolitischen Kleingeist und diesen permanenten Ausnahmezustand kann sich eine Wirtschaftsnation, deren Wohlstand erodiert, nicht länger leisten.
10: Im Deutschlandfunk schaut Thekla Jahn darauf, was Deutschland von anderen, erfolgreicheren Ländern lernen kann. Ein Punkt ist dabei die frühe Förderung.
13: Gerade in Deutschland ist das enorm wichtig, denn nirgends ist der Zusammenhang zwischen dem sozioökonomischen Status von Eltern und den Leistungen ihrer Kinder größer. Nirgends geringer als in Kanada. Zusätzliche Ressourcen wie dort wären dafür notwendig. Ebenso ein Fördern und Fordern. Letzteres gehört zu den unbequemen Wahrheiten, denn der Leistungsgedanke ist im deutschen Bildungssystem nicht allen genehm. Dabei ginge es keineswegs um schulischen Drill, sondern um das Erfahren und Nutzen der eigenen kognitiven Möglichkeiten und damit eine gelingende Bildungsbiografie.
10: Auch den Stern beschäftigt die Chancenungleichheit in deutschen Schulen, die die Studie einmal mehr deutlich zeigt.
12: Deutschland muss seine Hausaufgaben machen und sein Bildungssystem, dessen Grundzüge aus dem Ende des 19. Jahrhunderts stammen, von Grund auf reformieren. Denn ein gerechtes Bildungssystem ist die Grundlage für alles. Eine prosperierende Wirtschaft, den Zusammenhalt unserer Gesellschaft und eine funktionierende Demokratie. Wo bleibt die deutsche Strategie, damit hierzulande endlich alle richtig flüssig lesen können?
10: Das waren die Standpunkte, zusammengestellt von Janine Attest.

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1: Um 4 Uhr mit Olaf Knapp. Der Bundestag setzt heute seine Beratungen über den Haushalt für das kommende Jahr fort. In den ARD-Tagesthemen hat Finanzminister Klingbeil die geplante Neuverschuldung verteidigt. Diese steigt auf über 200 Milliarden Euro. Klingbeil sagte dazu:
2: Es sind ja zwei Dinge, die wir tun. Zum einen investieren wir. Wir investieren in Infrastruktur. Und wir investieren auch in die Bundeswehr, in unsere Sicherheit. Und dafür müssen wir Geld in die Hand nehmen, weil wir das aufholen, was in 20 Jahren in unserem Land liegen geblieben ist. Also wir geben da jetzt richtig Gas und wir machen Tempo. Und dafür muss investiert werden. Und auf der anderen Seite haben wir hart konsolidiert. Es sind 34 Milliarden, die im Kernhaushalt als Lücke da waren. Dafür haben wir Maßnahmen auf den Weg gebracht, um das zu verringern. Harte Einschnitte, auch manche Einnahmeverbesserungen. Aber wir haben am Ende eine Lücke von 34 Milliarden im Kernhaushalt geschlossen.
1: Finanzminister Klingbeil in den ARD-Tagesthemen. Nach der Serie von Sabotageakten auf Stromnetze gehen die Ermittler davon aus, dass der gefasste Täter weitere Angriffe geplant hat. Laut Nordrhein-Westfalens Innenminister Reul spricht aber alles dafür, dass es sich um einen Einzeltäter handelt. Der 48-Jährige war gestern bei einem Großeinsatz in der Nähe von Aachen gefasst worden. In einem Bekennerschreiben wurden die Taten mit dem Kampf gegen fossile Brennstoffe begründet. Nach einem Jahr als Präsidentin der UN-Generalversammlung hat die frühere Bundesaußenministerin Baerbock den Vorsitz turnusgemäß abgegeben. Sie übergab in New York symbolisch den Zeremonienhammer an den amtierenden Außenminister von Bangladesch, Rahman. In ihrer Abschiedsrede sagte Baerbock, sie verlasse die Vereinten Nationen mit gemischten Gefühlen. Die 1945 gegründete Organisation habe einen dringenden Reformbedarf. Aber ohne die Vereinten Nationen stünde kein Land der Welt besser da. Borussia Dortmund ist mit einem Sieg in die neue Saison in der Fußball Champions League gestartet. Der BVB gewann am Abend das Heimspiel gegen den FC Villarreal aus Spanien mit 3:2. Aus Dortmund, Burkhard Hupe.
3: In der ersten Hälfte der erste Schreckmoment des Abends. Der Grieche Karetsas musste mit Kreislaufproblemen ins Krankenhaus gebracht werden. In Hälfte 2 zunächst die Führung für Dortmund durch ein Eigentor, die allerdings nur wenige Minuten andauerte. Dann kam Villarreal zum hochverdienten Ausgleich. Nach der Einwechslung von Silva und Bellingham wurde Dortmund wieder spielbestimmender. Ein Doppelpack von Guirassy stellte die Weichen eigentlich auf Sieg. Und trotzdem wurde es noch einmal richtig spannend, weil Guirassy in der Nachspielzeit ein Eigentor unterlief.
1: Das Wetter in Deutschland. Am Tage gebietsweise heiter, in Südostbayern, in der Lausitz und an den Alpen zeitweise Schauer. Höchstwerte 16 bis 23 Grad. Donnerstag häufig trocken, im Norden einzelne Schauer bis 24 Grad. Es ist 4.03 Uhr.
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4: Drei Meldungen sind's noch. Geht los auf der A44 Dortmund Richtung Kassel. Die ist zwischen Büren und Kreuz Wünnenberg-Haaren nach einem Unfall immer noch gesperrt. Dann die A52 Düsseldorf-Essen. Der Tunnel Huttrop ist in beiden Richtungen wegen Wartungsarbeiten noch etwa eine Stunde bis um 5 gesperrt. Und auch auf der A111 in Berlin, Charlottenburg, Dreieck Oranienburg. Da ist zwischen am Festplatz und Schulzendorfer Straße die Strecke wegen Wartungsarbeiten gesperrt in beiden Richtungen und das auch bis um 5.
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4: Von NDR Info in Hamburg mit Tom Westerholt. Guten Morgen. Wer 1 plus 1 zusammenzählen kann, der weiß, um unser deutsches Bildungssystem steht es nicht so besonders gut. Ewig schon auf den hinteren Plätzen bei der internationalen PISA-Studie und jetzt kriegen wir noch ein Setzen 6 obendrauf. Die neue PISA-Studie zeigt die schlechtesten Leistungen für Deutschland seit Beginn der Erhebungen vor 25 Jahren. Jeder dritte Jugendliche hat demnach Probleme beim Rechnen und Lesen. Nicht viel besser sieht es bei den Naturwissenschaften aus. Bundesbildungsministerin Karin Prien spricht von einem dramatischen Ergebnis. Juliane Kowolik mit den Details.
5: Bundesbildungsministerin Karin Prien nimmt kein Blatt vor den Mund, als sie vor die Bundespressekonferenz tritt und die desaströsen Ergebnisse der neuesten PISA-Studie vorstellt. Anders als beim großen Schock vor 25 Jahren sind die neuen Zahlen aber nicht überraschend, sondern erwartbar. Jeder fünfte Jugendliche in Deutschland hat in keiner der drei Basiskompetenzen Mathematik, Lesen und Naturwissenschaften ausreichende Fähigkeiten.
6: Was wir heute sehen, ist ohne jeden Zweifel ein besorgniserregender Befund, der betrifft nicht nur Deutschland, er betrifft die OECD und auch die Europäische Union im größeren Teil. Und für Deutschland ist darüber hinaus außerordentlich beunruhigend, dass die soziale Schere weiter aufgeht und sich nicht schließt.
5: Noch nie waren die Bildungserfolge von Jugendlichen so stark vom Geldbeutel und dem Bildungsgrad der Eltern abhängig. Der Zusammenhang ist in Deutschland so groß wie in kaum einem anderen Land und etwa dreimal so stark ausgeprägt wie in Kanada. Auch ist es anderen, kleineren Ländern wie Singapur, der Schweiz und Estland besser gelungen, den Abwärtstrend der letzten 10 Jahre abzufedern. Die PISA-Ergebnisse erheben nicht nur die schulischen Leistungen, sondern auch Fähigkeiten, alltagsnahe Probleme zu erfassen und damit am gesellschaftlichen Leben teilzunehmen. Das erklärt der Leiter der diesjährigen deutschen PISA-Studie, Professor Dr. Samuel Greif.
7: Diese Jugendlichen haben dann auch große Schwierigkeiten, einfache Informationen aus einem kurzen Text zu entnehmen, alltagsnahe Prozentrechnungen durchzuführen, zum Beispiel, ob sich ein Rabatt im Supermarkt überhaupt lohnt, oder wissenschaftliche Aussagen von Meinungen oder Werbung zu unterscheiden.
5: Die PISA-Studie zeigt, dass Jugendliche weltweit zwar schneller, aber häufiger falsch antworten, im Unterricht weniger aufmerksam sind und insgesamt immer mehr Inhalte konsumieren, anstatt sie selbst zu schaffen. Über 30% der Schülerinnen und Schüler geben an, dass sie künstliche Intelligenz nutzen, um Hausaufgaben zu erstellen. Um diesen Entwicklungen entgegenzuwirken, sollen hauptsächlich 3 Maßnahmen umgesetzt werden, fasst der deutsche Studienleiter Greif zusammen. Erstens sollten schon im Kita-Alter Kinder auf ihre Sprachkompetenzen eingeschätzt und verpflichtend gefördert werden.
7: Die zweite Maßnahme ist, dass wir Schulen, die unter besonders großen Herausforderungen arbeiten, gezielt unterstützen. Und die dritte Maßnahme ist, dass wir die Qualität von Unterricht und Schule kontinuierlich und datengestützt weiterentwickeln.
5: Deutschland habe bereits eine Antwort für die dramatischen Ergebnisse, erklärte Bundesbildungsministerin Prien. Es sei das vor 2 Jahren eingeführte Start-Chancen-Programm, das unter anderem Schulen mit einem hohen Anteil sozial benachteiligter Kinder unterstützt. Bildung müsse aber die Top-Priorität von Politik und Gesellschaft werden, damit sich die schlechten Ergebnisse von heute nicht bei den nächsten PISA-Studien wiederholen.
4: Juliane Kowolik über das Abschneiden deutscher Schüler in der PISA-Studie 2025. Ein Kernproblem ist demnach also, dass viele Kinder beim Schulstart nicht das ausreichende Sprachniveau haben, um neues Wissen aufnehmen und verarbeiten zu können. Ein Problem, das sich dann nicht mehr oder nur extrem schwer aufholen lässt. Das ist auch die Erkenntnis vom Leiter des IFO-Instituts für Bildungsökonomik, Professor Ludger Wößmann. Mit ihm hat mein Kollege Markus Schubert gesprochen und ihn gefragt, ob sich denn nichts verbessert hat in der Bildungsrepublik Deutschland, die eine ambitionierte Kanzlerin Merkel ja 2008 ausgerufen hatte.
8: Es ist interessant, dass Sie das hier aufbringen, weil ich fürchte, dass es genau der Zeitpunkt, zu dem sich eigentlich ziemlich viel ins Negative gedreht hat. Ich glaube, wir haben sehr viel gelernt nach dem ersten PISA-Schock. Also die Leistungen im Jahr 2000, ein Jahr später daneben veröffentlicht, hat uns ja vor Augen geführt, dass wir gar nicht so toll dastehen, wie wir dachten. Wir waren sozusagen unteres Mittelfeld und das hat viel ausgelöst in der Bildungspolitik, in den Schulen, auch in den Familien, dass man nämlich gesehen hat, zum einen, es kommt auf diese Basiskompetenzen total an. Wir müssen erstmal die Hausaufgaben machen, die Grundlagen schaffen, lesen, schreiben, rechnen, vermitteln. Und zum Zweiten, es kommt eben nicht nur auf die Inputs an dem Bildungssystem, sondern vor allem auf die Ergebnisse sozusagen. Sind die Kinder und Jugendlichen, bekommen die Kompetenzen vermittelt, die sie dann brauchen, um im Leben zurechtzukommen? Und das hat, es sind viele Reformen gemacht worden, die diesen Fokus gelegt haben, die Standards klar gesetzt haben und auch überprüft haben. Und das hat eben für 10 Jahre dazu geführt, dass wir deutlich stetig besser geworden sind in einem Ausmaß, was fast kein anderes Land geschafft hat, bis etwa zum Jahr 2012. Und das Traurige ist eben, dass wir diesen Fokus verloren haben und sich seitdem alles umgedreht hat. Und es ist eben nicht erst in den letzten 3 Jahren, dass wir diesen Abwärtstrend sehen, sondern eben mittlerweile seit 13 Jahren.
9: Ist unser Bildungssystem inzwischen richtig darauf eingestellt worden, Migranten einerseits gut einfädeln zu lassen ins Schulsystem ohne dass deutschsprachige Kinder deswegen entgleisen oder auch gelähmt werden, weil sie vom Start weg eigentlich besser sprechen und lesen und somit auch lernen können?
8: Insgesamt sehen wir, dass diese Veränderung in der Schülerschaft, also gerade in Bezug auf Migrationshintergrund, aber auch also Bildungsstand und ökonomischer, sozialer Hintergrund der Eltern, zwar einen gewissen Teil, aber eigentlich nur einen kleinen Teil des Rückgangs erklären kann. Insofern ist das vielleicht gar nicht der Hauptpunkt. Und noch wichtiger ist in dem Bereich zu sehen, dass es eben fast gar nicht darum geht, dass es genuin der Migrationshintergrund ist, sondern tatsächlich der Bildungsstand und der sozioökonomische Hintergrund der Familien wichtig sind. Es ist eben nur leider so, dass dieser Anteil sozusagen der eher bildungsfernen Familien unter den Migranten bei uns eben sehr hoch ist. Und ich glaube, ja, dass wir es bis jetzt nicht gut hinbekommen haben, das zu integrieren. Da kommen genau die Themen wie der frühen Sprachtests und Förderung eben mit rein. Es gibt auch Themen, eben sicherzustellen, dass es eben nicht zu starken Enklaven kommt, sondern dass man versucht, eigentlich die Kinder mit Migrationshintergrund möglichst breit zu verteilen, dann wäre es sozusagen für alle deutlich leichter und auch erfolgreicher, das hinzubekommen. Ich glaube, das ist uns bis jetzt nicht sehr gut gelungen.
9: Wir haben in einer kleinen Umfrage vorhin gehört, was Menschen eigentlich so als Schulinhalte, als wichtige Schulinhalte sehen. Da hörten wir gesundes Leben und Ernährung, Wirtschaft, Steuern, Versicherungen, alles, woran man im Alter, in jedem Lebensalter dann noch straucheln kann. Passt der ganze Lehrplan, um Talente zu entdecken, Neigungen zu entdecken und Basiswissen anzusammeln, noch zur Herausforderung im Alltag und im künftigen Beruf?
8: Ja, ich glaube, ehrlich gesagt, ist das zum einen genau sozusagen ein Symptom dafür, dass wir diesen Fokus auf die Basiskompetenzen verloren haben. Da denkt keiner drüber nach. Und das andere ist, dass ich glaube, dass wenn überhaupt die Basiskompetenzen in Zukunft nur noch wichtiger werden. Also es gibt natürlich, wie die künstliche Intelligenz ganz viel übernehmen, was Antworten auf Faktenfragen und so liefert. Das ist total leicht. Das heißt sozusagen Fakten auswendig lernen und sowas, das ist tatsächlich, wird immer weniger wichtig. Aber darum geht es in der Zukunft dann umso mehr darum, eben die richtigen Fragen stellen zu können und dann die Antworten einzuordnen, die auch zu hinterfragen, was korrekt ist und was nicht. Generell das Ganze zu nutzen, um Probleme zu lösen und Lösungen zu entwickeln. Und ich bin mir ziemlich sicher, dass daher die guten Basiskompetenzen ehrlich gesagt in Zukunft nur noch wichtiger werden und nicht weniger wichtig.
9: Das IFO-Institut, Professor Wössmann, ist ja für die Erfassung ökonomischer Trends bekannt, also handfest gerechnet. Was geht denn jungen Menschen später verloren, wenn sie die Bildung nicht bekommen, die sie im Erwerbsleben einsetzen oder eben dann nicht einsetzen könnten?
8: Ja, in der Tat zeigt die Forschung einen extrem engen Zusammenhang, eine extrem wichtige Bedeutung von besserer Bildung für unseren wirtschaftlichen Wohlstand, sowohl gesamtwirtschaftlich als auch für jeden Einzelnen. Es ist tatsächlich so, dass die Bildungsstände der Bevölkerung, gerade gemessen wie bei PISA in Bezug auf Basiskompetenzen, Lesen, Schreiben, Rechnen, mehr als 3/4 der Unterschiede in den langfristigen volkswirtschaftlichen Wachstumsraten statistisch erklären können. Sprich sozusagen der Großteil dessen, warum einige Länder reich geworden sind, andere arm geblieben sind, geht eben genau auf diese Basiskompetenzen zurück. Und auch für jeden Einzelnen ist das relevant, was man später an Einkommen erzielen kann. Also zum Beispiel dieser Rückgang in den Mathe- und Leseleistungen, die wir seit der letzten Studie vor 3 Jahren gesehen haben, der entspricht langfristig etwa einem durchschnittlichen Verlust im Erwerbseinkommen über das gesamte Erwerbsleben von etwa 3-4%. Und im Vergleich zum Vor-Corona-Niveau von 2018, wo der Rückgang halt noch viel stärker ist, sogar 9-10%. Das Ganze wird also wirkliche ernsthafte wirtschaftliche Konsequenzen für die betroffenen Schülerinnen und Schüler, aber auch für uns alle als Volkswirtschaft haben.
4: Sagt Professor Ludger Wössmann, Leiter des IFO-Zentrums für Bildungsökonomik in München.
0: Das Wetter in Deutschland.
4: Das schauen wir uns um 4.13 Uhr etwas genauer an. In der Osthälfte des Landes, vor allem anfangs noch Schauer und teils Gewitter, die Richtung Osten weiterziehen, im übrigen Land vereinzelt Regen, sonst meist stark bewölkt. Über den Tag vor allem im Süden weiter regnerisch, ansonsten wechselnd bewölkt. Im Norden wechseln sich Schauer und trockene Abschnitte ab, bei 17 bis 23 Grad. Morgen am Donnerstag weniger Regen als heute, vor allem im Südwesten und in der Mitte Deutschlands mehr sonnige Abschnitte. Dazu Temperaturen wie heute, 17 bis 23. Insgesamt bleibt es in den kommenden Tagen aber unbeständig. Ein paar Ortsmarken von jetzt gerade. Kiel 14 Grad Nieselregen, Bremen ebenfalls 14 Grad bedeckt, Berlin 22 Grad wolkig. Wolkig auch in Dresden bei 23 Grad und in München 18 Grad und bedeckt.
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4: In diesem Monat ist es schon der 25. Jahrestag der Anschläge von 9/11 vom 11. September. Eines der einschneidendsten Ereignisse unserer Zeit. Nicht nur, weil die Bilder aus den USA viele Menschen auch bei uns schockiert haben, sondern auch, weil sich dadurch vieles verändert hat. Vor allem natürlich in den USA. Die Sicherheitsbehörden und Geheimdienste dort hatten die Attentate vom 11. September nicht kommen sehen. Dafür kam die Reaktion darauf umso schneller und umso heftiger. In kürzester Zeit wurde ein gewaltiger Überwachungsapparat aufgebaut, mit dem Ziel, dass sich so etwas wie 9/11 nie wiederholen dürfe. Carsten Kühntop berichtet.
10: Die Choreografie des Flugreisens. Rucksack in die Wanne, Schuhe auch, Gürtel abnehmen, Taschen leer machen, Flüssigkeiten nur bis 100 Milliliter, Arme hoch im Körperscan. Der 11. September wirkt bis heute nach. Er hat die Art und Weise, wie Amerikaner fliegen, verändert. Was im Alltag niemand spürt, der Staat ist jetzt wachsamer. Doug Bendow vom Cato-Institut, einer Denkfabrik in Washington.
11: 9/11 war eine Krise für die USA. Nie dachten die Amerikaner, dass sie im eigenen Land bedroht sein könnten. Die Politiker nutzten das sehr schnell aus und drängten auf Befugnisse, die sie schon lange angestrebt hatten, die häufig aber nichts mit dem 11. September zu tun hatten.
10: Diese Befugnisse werden mit dem USA Patriot Act in ein Gesetz gegossen.
12: On this vote, the ayes are 98, the nays are 1, and the bill is passed.
10: 98 Senatoren stimmen dafür, nur einer dagegen. Gerade mal 6 Wochen nach den Anschlägen setzt Präsident George W. Bush seine Unterschrift darunter.
11: Die bisherigen Gesetze stammen noch aus der Zeit der Wählscheibentelefone. Das neue Gesetz, das ich heute unterzeichne, ermöglicht die Überwachung sämtlicher von Terroristen genutzten Kommunikationsmittel, darunter E-Mails, das Internet und Mobiltelefone.
12: Including E-Mails, the Internet and cell phones.
10: Der Sicherheitsapparat wächst unter anderem mit der Gründung des Ministeriums für Heimatschutz. 2013 dann ein Wendepunkt. Edward Snowden, Mitarbeiter des Auslandsgeheimdienstes NSA, enthüllt, die Überwachungsinstrumente zur Abwehr ausländischer Terroristen werden auch zur Überwachung der amerikanischen Bevölkerung eingesetzt. Snowden sagt, er habe Beunruhigendes gesehen.
11: Es gibt Dinge, die man nicht tun sollte und Entscheidungen, die im Verborgenen getroffen wurden, ohne dass die Öffentlichkeit davon wusste, ohne ihre Zustimmung. Selbst unsere Vertreter in der Regierung hatten keine Kenntnis davon.
10: Snowden flieht über Hongkong nach Russland. In den Folgejahren entzieht die Politik den Nachrichtendiensten zumindest einige Befugnisse wieder. Und den Patriot Act gibt es so nicht mehr. Ein Überwachungsstaat sei in die USA seit 9/11 nicht geworden, sagt Bendow. Er sieht aber eine neue Herausforderung für die Bürgerrechte, das Vorgehen der Trump-Regierung gegen Migranten.
11: Vor 20 Jahren wäre das unvorstellbar gewesen, dass man die Straße entlang geht und plötzlich kommen vermummte Bewaffnete und greifen dich auf. Das Risiko, dass unsere Freiheiten beeinträchtigt werden, ist jetzt größer.
4: Carsten Kühntop über die Folgen des 11. September in den USA. Die Berichterstattung über den Jahrestag der Anschläge weckt bei vielen Erinnerungen an persönliche Erlebnisse an diesem Tag. Die meisten von uns wissen noch sehr genau, wann, wie und wo sie von dieser Nachricht erfahren haben. Wir würden gerne Ihre Geschichte hören. Was verbinden Sie mit diesem Tag? Rufen Sie uns gerne an 040-416-17, noch einmal 040 für Hamburg und dann 41617 oder schreiben Sie uns unter ndr.de/infonacht. Wir senden Ihre Geschichten am 11. September dann ab 22.30 Uhr hier im Programm der ARD Infonacht. Schon in mehreren Bundesländern soll er Anschläge auf Elektrizitätsumspannwerke verübt oder es versucht haben. Jetzt ist der 48-jährige Tatverdächtige gefasst, der sich schriftlich zu den Taten bekannte und auch Motive andeutete. Vor einer Woche hatte die Sabotageserie begonnen. Sie führte dazu, dass Kraftwerke vom Netz gehen mussten, wenn es auch nicht zu Stromausfällen kam. Jetzt können die Ermittler ihn dazu befragen. Sie gehen bislang von ihm als Einzeltäter mit einem linksextremistischen Hintergrund aus, suchen aber auch nach möglichen Anstiftern oder Hinterleuten. Carla Behnke und Silvia Antler berichten.
13: 8 Tage hat es gedauert, jetzt ist Daniel V. offiziell gefasst. Der 48-Jährige ist am Dienstagvormittag in der Nähe des Kraftwerks Weißweiler bei Aachen festgenommen worden. Das haben die Polizei Potsdam und die Staatsanwaltschaft Cottbus bekannt gegeben. Der nordrhein-westfälische Landesinnenminister Reul äußerte sich heute Nachmittag zu der Verhaftung.
14: Also um 10.22 Uhr hat die nordrhein-westfälische Polizei aufmerksame Beamte jemanden gesehen, der auf dem Feldweg entlang der Autobahn lief. Und die Überprüfung dieser Person hat ergeben, ja, das ist der Gesuchte, den wir auf dem Schirm hatten. Der hatte zusätzlich auch noch Sprengstoff bei sich. Wir sind ihm dann nachgefolgt und man hat dann die Stelle gesehen, wo er sich ein Zelt aufgebaut hat. Und bei dem Zeltaufbau war auch noch weiterer Sprengstoff zu finden. Heißt, der war immer noch unterwegs, aktiv und wollte weitermachen.
13: Der Mann aus Gevelsberg soll in Brandenburg, Sachsen und an mehreren Stellen in NRW versucht haben, das Stromnetz zu sabotieren. Die Polizei hatte allein in Sachsen 21 seiner selbstgebauten Raketen gefunden. Die sollten einen dünnen Draht über die Hochspannungsleitungen schießen und so einen Kurzschluss auslösen. Die erste der Vorrichtungen wurde am Dienstag letzte Woche gefunden. 2 Tage später hatte der Verdächtige ein Bekennerschreiben veröffentlicht, das von der Polizei als authentisch erachtet wurde. Das Schreiben wandte sich auch gegen fossile Energieerzeugung. Dazu Beate Kardels von der Polizei Brandenburg.
15: Zur Motivlage ermitteln wir natürlich in alle Richtungen. Allerdings sind wir auch ehrlich, da liegt der Fokus hier schon auf dem Thema Klimaschutz, dass es hier eine entsprechende Verbindung gibt. Das schließt sich aus dem Bekennerschreiben, aber ganz endgültig ist es dann, wenn die Ermittlungen abgeschlossen sind.
13: In 2 Fällen war die Sabotage erfolgreich. In Kraftwerken bei Köln und in Brandenburg kam es zu Kurzschlüssen. Stromausfälle konnten aber verhindert werden.
15: Derzeit liegen uns hier keine Erkenntnisse vor, dass hier weitere Personen beteiligt sind, sodass wir zunächst davon ausgehen, dass der Täter allein gehandelt hat. Aber auch hier gilt es, die Ermittlungen abzuwarten, ob sich daraus noch Anhaltspunkte ergeben, dass gegebenenfalls doch weitere Personen beteiligt waren.
13: Auch Bestand der Ermittlung ist, was genau der Verdächtige vorhatte. Schließlich war er auch mit Sprengstoff vor Ort. Er hätte auch versuchen können, etwas direkt zu sprengen, statt nur einen Kurzschluss herbeizuführen. Wie es mit ihm jetzt weitergeht, ob er nach Brandenburg überführt wird oder in NRW bleibt, ist noch unklar. Aktuell steht auch der Generalbundesanwalt mit Behörden vor Ort im Kontakt und prüft, ob der Fall übernommen werden soll.
4: Wir bleiben beim Thema Sabotage. Der Hackerangriff auf die Berliner Verwaltung wird den schwarz-roten Senat wohl noch eine ganze Weile beschäftigen. Denn allein bis man sich einen Überblick verschafft hat, welche Daten genau gestohlen wurden, wird es wohl noch dauern. Das wurde jetzt nach der entsprechenden Senatssitzung deutlich. Für besorgte Bürger und Firmen soll es eine Anlaufstelle geben. Sabine Müller berichtet.
16: Mehr als 1,2 Millionen abgeflossene Dateien müssen gesichtet werden, beziehungsweise erstmal überhaupt aus dem sogenannten Darknet heruntergeladen werden. Und schon das dauere, erklärt der regierende Bürgermeister Kai Wegner.
17: Glauben Sie mir, auch meine Ungeduld dabei ist grenzenlos.
16: Es wird keine schnelle Gewissheit für die betroffenen Senatsverwaltungen und ihre Mitarbeitenden geben, welche Daten genau abgeflossen sind. Und auch nicht für Firmen oder Bürgerinnen, die eventuell betroffen sind, weil sie zum Beispiel Bauanträge mit persönlichen Informationen an die Verwaltung geschickt hatten. Digitalstaatssekretär Florian Hauer.
18: Da mache ich kein Geheimnis draus, dass es Wochen dauern wird, bis wir diese Menschen positiv identifiziert haben. Also sprich, dass wir die Dateien alle durchgegangen sind, gesagt haben, hier ist ein Max Müller. Hier ist eine Lisa Müller, die ist betroffen und die müssen wir informieren.
16: Der Senat will eine Anlaufstelle für Bürger und Unternehmen schaffen, eine zentrale Mailadresse, eventuell auch eine Hotline. Wann das passiert, ist noch unklar, es heißt so schnell wie möglich. Erst aber will der Senat weitere Informationen zu den abgeflossenen Daten haben. Hauer und Wegner betonten nochmal, hochsensibles militärisches Wissen sei nicht darunter. Ein Streitpunkt der letzten Tage ist mittlerweile offenbar aus dem Weg geräumt. Laut Senat will jetzt auch der Bezirk Lichtenberg das US-Unternehmen CrowdStrike auf seine Server lassen, um die Sicherheit des gesamten Landesnetzes zu überprüfen. Wegen Datenschutzbedenken wollte der Bezirk dies zunächst nicht. Kai Wegner erleichtert.
17: Es geht jetzt nicht um Bezirksinteressen oder Interessen von Einzelnen, sondern es geht um die Sicherheit von uns allen.
16: Der RBB erreichte das Bezirksamt Lichtenberg zunächst nicht für eine Bestätigung. Digitalstaatssekretär Hauer betonte, die Daten, die das US-Unternehmen sammle, würden nur auf europäischen Servern landen, nicht auf amerikanischen.
18: Und es ist ja auch klar, dass diese Daten in dem Moment, wenn der Angriff abgewehrt ist und der Auftrag beendet ist, dass diese Daten dann eben auch nicht bei der Firma bleiben werden.
16: Noch ist der Senat nach dem Hackerangriff hauptsächlich im Krisenmodus, aber er will das Berliner Landesnetz langfristig stärken. Der regierende Bürgermeister Wegner betonte, dafür würden alle finanziellen und personellen Ressourcen zur Verfügung gestellt.
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20: Mit Marcel Stober. Der erste Champions-League-Sieg der Saison ist da für Borussia Dortmund. Am ersten Spieltag der Ligaphase setzte sich der BVB mit 3:2 gegen Villarreal aus Spanien durch. Alle Treffer fielen in der zweiten Halbzeit, aber wie glücklich war denn dieser Sieg, Holger Dahl?
21: Ja, das war schon ein glücklicher Sieg. Dortmund hatte Möglichkeiten. Dortmund ging ja auch in Führung in der 53. Spielminute mit 1:0. Aber irgendwie gab es immer wieder diese hochkarätigen Chancen für Villarreal. Gerade nach der Führung waren da einige, der Ausgleich war sehr verdient. Und in so eine Drangphase von den Spaniern schießt Dortmund dann durch Guirassy das 2:1 in der 80. Spielminute. 5 Minuten später wieder Guirassy mit einem Foul-Elfmeter zum 3:1. Da wirkte alles sehr sicher. Dortmund muss sich schon überlegen, dass das souveräner geht gegen einen international vielleicht doch nicht so topstarken Gegner. Und dann gibt es natürlich auch noch Sorgen. Karetzas musste in der 27. Spielminute raus, der griechische Neuzugang mit Kreislaufproblemen. Also sicher nicht alles zufriedenstellend für Borussia Dortmund nach diesem Auftakt.
20: Und übrigens stellte man sich gleich am ersten Spieltag der neuen Saison im Topspiel der Champions League die allseits beliebte Frage, Mailand oder Madrid? Hauptsache gewinnen, hieß es am Ende für Real Madrid, 2:1 gegen Inter. Wer ist eigentlich der beste Fußballer der vergangenen Saison? Wer auch immer es ist, er wird ausgezeichnet mit dem Ballon d'Or. Und seit gestern steht fest, wer für die begehrten Trophäen zumindest schon mal nominiert wurde. Es sind einige Spieler des deutschen Rekordmeisters dabei. Uli Schäfer.
22: Der FC Bayern München kann bei der prestigeträchtigen Ballon d'Or-Verleihung gleich in mehreren Kategorien auf eine Trophäe hoffen. Einer von insgesamt 30 Kandidaten bei der Wahl zum besten Spieler der vergangenen Saison ist Harry Kane. Der Stürmer erzielte 73 Tore für die Bayern und die englische Nationalmannschaft und wurde zu Deutschlands Fußballer des Jahres gewählt. Neben Kane wurden auch seine Münchner Teamkollegen Luis Diaz, Michael Olise und Dayo Upamecano nominiert. Die stärksten Konkurrenten von Harry Kane sind bei der Wahl unter anderem die spanischen Weltmeister Rodri und Lamine Yamal, Kylian Mbappé von Real Madrid und Lionel Messi von Inter Miami. Ein deutscher Spieler steht nicht in der Auswahl der besten 30 Fußballer. In der Kategorie bester Nachwuchsspieler wurde Bayerns Jungstar Lennart Kahl nominiert. Zur Wahl stehen außerdem Trainer Vincent Kompany und bei den Frauen Bayerns Stürmerin Clara Bühl. Die Gewinner des Ballon d'Or werden am 26. Oktober bei einer Gala in London bekannt gegeben.
20: Die Heim-WM der Basketballerinnen ist im vollen Gange und Deutschland ist weiter dabei. Nachdem das Team in Berlin erst die Vorrunde überstanden hat, konnten die deutschen Spielerinnen nun auch die Zwischenrunde erfolgreich hinter sich bringen und stehen nach einem mühelosen 94:56 gegen Südkorea im Viertelfinale. Deutschlands Leonie Fiebig war danach im Interview bei Irina Kneep.
23: Leonie Fiebig, herzlichen Glückwunsch. WM-Viertelfinale, das ist das beste Ergebnis einer deutschen Nationalmannschaft seit der Wiedervereinigung. Wie stolz macht sie das? Was bedeutet Ihnen das?
24: Ja, total surreal, ehrlich gesagt. Ich weiß auch gar nicht, ob wir überhaupt schon ein Team mit 40 geschlagen haben. Nee, ich glaube, man hat einfach heute gesehen, wie konzentriert alle sind, wie viel Spaß wir auf dem Feld zusammen haben und wenn wir den Ball gut verteilen, wie involviert alle sind.
23: Sie haben das deutliche Ergebnis angesprochen. Was war heute vielleicht auch im Vergleich zu den anderen Spielen noch mal besser und wie ordnen Sie diesen Sieg ein im Vergleich zu den anderen drei Spielen hier?
24: Ich würde sagen, wir werden von Spiel zu Spiel besser. Wir haben auf jeden Fall aus der Niederlage gelernt im ersten Spiel. Ja, und hoffe, ich kaufe natürlich, dass wir es weiter steigern können.
23: Jetzt kommt Belgien. Sie kennen das Team unfassbar gut. Was wird das für ein Spiel?
24: Ja, auf jeden Fall ein Brocken, sag ich mal. Ich meine, ich weiß gar nicht, wie oft wir gegeneinander gespielt haben die letzten Jahre. Meistens ist es besser für Belgien ausgegangen. Aber wir werden natürlich alles dafür tun, dass wir den Sieg holen können. Und ich glaube, ganz wichtig ist, gut ins Spiel zu starten.
23: Im vergangenen Jahr bei der EM gab es eine Niederlage. Was macht Sie zuversichtlich, dass es hier ein bisschen knapper oder besser ausgeht für Sie?
24: Ja, wir sind ja zu Hause. Das hilft.
20: Das ist mein Argument. Das Spiel gegen den Europameister Belgien, das findet dann am Donnerstagabend statt.
4: Die Meldungen vom Sport waren das in der ARD-Infonacht mit Marcel Stober.

0: Um 4.30 Uhr mit Olaf Knapp. Der Bundestag berät heute im Rahmen der Haushaltsdebatte über den Etat des Bundeskanzlers. Die Opposition nutzt das traditionell für eine Grundsatzkritik an der Regierungsarbeit. Wenige Tage nach dem Wahlerfolg der AfD in Sachsen-Anhalt wird die Debatte mit Spannung erwartet. Eröffnet wird sie von AfD-Parteichefin Weidel, deren Partei stärkste Oppositionsfraktion im Bundestag ist. Danach wird Kanzler Merz sprechen. Dieser hatte zwar eine Mitverantwortung für das Debakel seiner CDU bei der Landtagswahl in Sachsen-Anhalt übernommen. Rücktrittsforderungen lehnte Merz jedoch ab. Der Kanzler muss in seiner Rede außerdem erklären, wie es mit den geplanten Reformen weitergeht. Der Koalitionspartner SPD hatte zuletzt Nachbesserungen, etwa bei der Rentenreform, gefordert. Die EU-Kommission plant schärfere Regeln für Kurzzeitvermieter wie Airbnb. Die Pläne gehören zum Gesetz für bezahlbaren Wohnraum, das die Kommission heute Mittag vorstellt. Aus Brüssel, Katrin Schmidt.
1: Die Kommission will einen EU-weiten Rahmen schaffen für die Frage, wann dürfen Städte Airbnb und andere Kurzzeitvermieter beschränken. Dazu soll es einheitliche Kriterien für sogenannten Wohnungsstress geben, etwa das Verhältnis von Immobilienpreisen zum Einkommen in einer Stadt oder einer Touristenregion oder eben von Angebot und Nachfrage auf dem Wohnungsmarkt. Und ist dieser Wohnungsmarkt lokal besonders angespannt, könnten Behörden künftig Obergrenzen für Ferienwohnungen festlegen. Auch der Kauf von Immobilien für touristische Zwecke könnte unter bestimmten Bedingungen eingeschränkt werden.
0: Die USA haben nach eigenen Angaben 5 iranische Öltanker zerstört. Das US-Regionalkommando CENTCOM teilte mit, 4 Schiffe im Golf von Oman und eines nahe der iranischen Insel Khark attackiert zu haben. Diese seien Teil eines milliardenschweren Schattennetzwerks gewesen, durch das sich die iranischen Revolutionsgarden finanzierten, hieß es weiter. Außerdem habe der Iran in den vergangenen Tagen zweimal versucht, ein US-Kriegsschiff unter Beschuss zu nehmen. US-Außenminister Rubio warnte, jedes Mal, wenn der Iran versuche, Schiffe der US-Marine zu treffen, werde das Land weitere Tanker verlieren. Der Iran hat nach Medienberichten mit Raketenangriffen auf einen US-Militärstützpunkt in Jordanien reagiert. Fachleute haben die jüngsten PISA-Testergebnisse als Schock bezeichnet. Bei der OECD-Studie haben 15-jährige Schüler aus Deutschland im vergangenen Jahr so schlecht abgeschnitten wie noch nie. Untersucht wurden Leistungen in Lesen, Mathematik und Naturwissenschaften. Das Deutsche Kinderhilfswerk nannte es erschreckend, dass der Bildungserfolg von Kindern in Deutschland noch immer so stark vom Elternhaus abhängt. Das Wetter in Deutschland: am Tage zeitweise Schauer, an den Alpen teils kräftig, örtlich heiter, Höchstwerte 16 bis 23 Grad. Das waren die Nachrichten.
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3: Da haben wir 2 Meldungen für Sie um 4.33 Uhr. Die A44 Dortmund Richtung Kassel ist zwischen Büren und Kreuz Wünnenberg-Haaren nach einem Unfall gesperrt. Und A52 Düsseldorf-Essen, der Tunnel Huttrop ist in beiden Richtungen wegen Wartungsarbeiten noch etwa eine halbe Stunde bis um 5 gesperrt.
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3: Mit Tom Westerholt am Mikrofon. Guten Morgen. Annalena Baerbock von den Grünen war Kanzlerkandidatin, dann deutsche Außenministerin und nach dem Ampel-Aus Präsidentin der UN-Generalversammlung in New York. Jetzt geht auch dieses Kapitel zu Ende, turnusgemäß nach einem Jahr. Was hat Annalena Baerbock in dieser Zeit tatsächlich bewegen können? Wie fällt die Bilanz ihrer Amtszeit aus? Giselle Uecker berichtet vom Sitz der Vereinten Nationen aus New York.
4: Als ehemalige deutsche Außenministerin kennt Annalena Baerbock Bürokratie. Das Ausmaß bei den Vereinten Nationen war für sie trotzdem überraschend. Doppelstrukturen, unklare Zuständigkeiten, zu viele Führungspositionen. Nicht mal ein Organigramm gäbe es, das die Organisation für neue Mitarbeiter übersichtlicher macht.
5: Deutschland ist schon ein bürokratisches Land. Ich weiß, wie langsam manchmal unsere eigenen Ministerien arbeiten. Aber hier gibt es eine Bürokratie, die einfach über 80 Jahre gewachsen ist.
4: Deshalb standen UN-Reformen für Baerbock ganz oben auf der Prioritätenliste. Die finanziell angeschlagenen Vereinten Nationen sollen schlanker und effizienter werden.
5: Wenn wir nicht endlich die Reform voranbringen, dann werden die Vereinten Nationen zusammenfallen wie ein Kartenhaus.
4: Als Präsidentin der UN-Generalversammlung wollte Annalena Baerbock

0: allem die 193 Mitgliedstaaten in den Reformprozess einbinden und verhindern, dass allein der Sicherheitsrat mit den Vetomächten die Richtung vorgibt. Das sei ihr durchaus gelungen, sagt Daniel Forti, UN-Experte bei der Crisis Group. Sie hat viele Sitzungen geleitet, in denen die UN-Mitgliedsländer über die UN-Reformen diskutieren konnten. Baerbock hat die Reformen zwar nicht mitgestaltet, aber sie konnte sie durch die länderübergreifenden Debatten zum Leben erwecken. Größeren Gegenwind erlebte Baerbock für ihr Engagement bei der Wahl des neuen UN-Generalsekretärs. Baerbock wünscht sich nach 80 Jahren erstmals eine Frau in diesem Amt, aber vor allem auch eine selbstbewusstere Beteiligung der UN-Mitgliedsländer im Auswahlprozess. Das bloße Absegnen des Kandidaten, der vom Sicherheitsrat vorgeschlagen wird, soll der Vergangenheit angehören. Baerbock hat deshalb Anhörungen für die Bewerber organisiert, bei denen alle Mitgliedstaaten Fragen stellen konnten.
1: Die Mitgliedstaaten haben über 10 Jahre eingefordert, dass die Wahl des nächsten Generalsekretärs transparenter sein soll, nicht mehr so hinter verschlossenen Türen ausgemauschelt werden soll, und deswegen war es meine Rolle als Präsidentin, öffentliche Anhörungen zu organisieren und auch deutlich zu machen, dass keine Kandidatin, kein Kandidat die Generalversammlung, also die 193 Länder, umgehen kann.
0: Das allerdings sorgte für Kritik aus Russland und den USA. Die Botschafter beider Länder warfen der Präsidentin der Generalversammlung vor, ihre Kompetenzen zu überschreiten. Jetzt will sich die 45-Jährige vorerst aus der Politik zurückziehen. Sie bleibt in New York und wird ab Herbst eine mehrjährige Professur an der renommierten Columbia University übernehmen.
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3: Seit vergangenem Monat bekommen Privathaushalte, die eine neue Solaranlage installieren, weniger Geld für den Strom, den sie ins Netz abgeben. Fachleute erwarten, dass Privatleute nun auch weniger Strom einspeisen werden. Das wiederum wäre ganz im Sinne der Netzbetreiber, denn an sonnigen Tagen kommen Verteilnetze an ihre Grenzen. Aber warum eigentlich? Und was muss passieren, damit unser Netz fit wird für viele dezentrale Energieerzeuger? Christine Kilon aus der ARD-Klimaredaktion mit Antworten.
4: Es ist Spätsommer. Die Sonne scheint. Auf dem Dach des Familienhauses produziert die Solaranlage kräftig Strom. Schon am Mittag meldet das Smartphone Speicher voll. Eigentlich könnte der überschüssige Strom jetzt ins Netz fließen. Doch den Nachbarn geht es ganz ähnlich. Dann kann das Verteilnetz an seine Grenzen geraten, sagt Martin Wolter, Professor für elektrische Energiesysteme an der TU Dresden.
5: Na, die Wahrheit ist, dass wir in allen Netzebenen Probleme haben. Von dem kleinen Niederspannungsnetz bis hin in die größten Übertragungsnetze. Die Probleme sind in den Netzen alle ein bisschen unterschiedlich, aber wir haben da an allen Fronten zu kämpfen.
4: Denn das Netz wurde einst dafür gebaut, um von wenigen großen Kraftwerken Strom zu vielen Verbrauchern zu transportieren. Heute gibt es unzählige kleine Kraftwerke, die überall Strom einspeisen. Aus einer Einbahnstraße ist quasi eine Schnellstraße mit viel Gegenverkehr geworden. Besonders in den Verteilnetzen kann deshalb die Spannung ansteigen. Leitungen und Umspannwerke haben aber nur eine begrenzte Kapazität, um das auszugleichen.
5: Dadurch, dass jetzt ganz viele PV-Anlagen einspeisen gleichzeitig, geht die Spannung tatsächlich sehr weit hoch. Ich habe bei mir zu Hause schon 248 Volt gemessen. Und ganz praktisch auch kann ich das eigentlich jeden Morgen bei mir beobachten. Im Sommer, da muss ich meinen Toaster eine Stufe runterstellen, denn sonst wird der Toast verbrannt, wenn die Sonne schon scheint.
4: Deshalb bauen die Betreiber die Netze aktuell schon mit maximaler Geschwindigkeit aus, ergänzt Wolter. Aber das habe Grenzen. Auf einen Trafo etwa warte man zurzeit rund 5 Jahre. Auf der anderen Seite kommen ständig erneuerbare Anlagen auf der Erzeugerseite hinzu. Deshalb muss das Netz gleichzeitig flexibler und intelligenter werden, damit die vorhandene Kapazität besser genutzt werden kann. Doch dafür müssen die Betreiber mehr wissen, erklärt der Professor für vernetzte Energiesysteme an der HTWK Leipzig, Jens Schneider.
6: Also das ist natürlich die zwingende Voraussetzung, dass man überhaupt diese zeitaufgelösten Messungen hat, die Smart Meter oder intelligenten Messsysteme oder andere Instrumente zur Digitalisierung. Und man muss natürlich auch wissen, wann ist mein Netz wie ausgelastet, um das quasi dann in einen Preis übersetzen zu können und den Flexibilitätsbetreibern mitteilen zu können.
4: Smarte Stromzähler und digitale Netztechnik liefern Informationen darüber, wo gerade Strom erzeugt, verbraucht oder gespeichert wird. Auf dieser Grundlage kann er zum Beispiel dann gespeichert oder verbraucht werden, wenn im Netz gerade passende Kapazitäten sind. Noch mangelt es in deutschen Kellern an der smarten Technologie. Das sieht man mittlerweile auch bei der Bundesnetzagentur so. Rund 400 Netzbetreiber sind dieses Jahr bereits unter Androhung von Strafen angezählt worden, weil sie deutlich zu langsam digitalisieren. Entscheidend ist, dass der Netzausbau nicht zum Flaschenhals der Energiewende wird. Die Fachleute sind sich deshalb einig, das Stromnetz der Zukunft muss nicht nur mehr Strom transportieren, sondern auch immer smarter und flexibler damit umgehen können.
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3: Der Traum vom eigenen Unternehmen beginnt manchmal mit einem ziemlich nüchternen Gedanken. Wenn ich auf dem Arbeitsmarkt keinen passenden Job finde, dann schaffe ich mir eben selbst einen. Und manchmal entstehen daraus auch wirklich geniale, innovative Ideen. Das führt offenbar dazu, dass die Gründungszahlen in Deutschland steigen, besonders bei Start-ups. Dahinter steckt vermutlich die Unsicherheit auf einem schwierigen Arbeitsmarkt, aber auch die Lust auf Selbstständigkeit. Wer wagt diesen Schritt und wie gelingt er? Darüber hat meine WDR-Kollegin Julia Schöning mit Petra Goebbels gesprochen, Gründungsberaterin bei der Industrie- und Handelskammer Köln. Dort ist sie seit 10 Jahren tätig. Eine Gründung war für sie selbst aber noch kein Thema.
7: So ist das, genau. Ich habe das Vergnügen, seit 10 Jahren Menschen zu begleiten in einer ganz, ganz spannenden Lebensphase. Da gehört ja ganz viel Mut auch dazu, zu sagen, ich probiere das mal aus, mich selbstständig zu machen, mein eigener Chef, meine eigene Chefin zu werden. Ja, und deshalb ist es mir seit 10 Jahren nicht langweilig geworden, sondern ich habe für mich den Traumjob gefunden, auch wenn das im ersten Moment vielleicht kurios klingt, dass man anderen Menschen erklärt, wie man gründet, selber aber angestellt ist.
8: Da würde ich dann direkt anschließen wollen mit der Frage, ob Sie denken, dass das so, was muss man mitbringen tatsächlich, auch um zu gründen? Also vielleicht sind Sie eher der Typ Sicherheit mit einer Festanstellung und so und Sie wissen, was auf Sie zukommt monatlich. Was müssen die anderen so mitbringen?
7: Also wir steigen oft in die Beratung ein und fragen erstmal, Mensch, wo liegen denn Ihre Talente, Ihre Qualifikationen? Denn ich finde, oft gibt es in der Gründungsberatung so die Frage, Mensch, ich wäre gern selbstständig, aber ich habe noch gar nicht so eine gute Idee. Was ist denn gerade im Trend? Mhm. Und da versuchen wir immer von wegzukommen, zu sagen, nur weil gerade etwas Trend ist, heißt das noch lange nicht, dass das zu Ihnen passt, sondern Gründer, Gründerin sein heißt doch erstmal zu überlegen, was habe ich denn bisher so gemacht auf meinem Lebensweg und könnte daraus eine Geschäftsidee entstehen? Ist das etwas, was anderen ein Problem löst, was anderen weiterhilft und könnte ich daraus ein eigenes Unternehmen aufbauen? Also wirklich bei sich anzufangen und das ist einmal so der fachliche Hintergrund, aber auch genau, wie Sie sagen, das Persönliche. Mhm. Habe ich Durchhaltevermögen? Bin ich risikobereit? Lässt mich das nachts ruhig schlafen, wenn ich nicht genau weiß, dass es morgen kein Gehalt auf dem Konto geben wird?
8: Das heißt, Sie überlegen gemeinsam auch so ein bisschen, was könnte eine gute Idee sein? Dann kommen wahrscheinlich einige auch schon mit einer guten Idee. Aus welchen Gründen würden Sie sagen, gibt es im Moment so einen Zulauf bei der Gründung?
7: Ja, das mit den steigenden Gründungszahlen klingt ja erstmal nach einer sehr guten Nachricht. Das ist es leider aber nicht, denn wie bei allen Zahlen und Statistiken lohnt sich da ein genauer Blick. Und da sieht man, im Moment wird gegründet, weil der Arbeitsmarkt so unsicher ist. Menschen verlieren aktuell ihre Jobs oder sind sich nicht sicher, wie lange kann ich denn hier noch angestellt bleiben und fangen jetzt vor allen Dingen im Nebenerwerb an. Also wir haben ganz, ganz viele Gründende, die sagen, ich studiere, ich bin in Rente, in Elternzeit oder eben angestellt und das reicht mir aber finanziell nicht oder das reicht mir als Sicherheit nicht und ich fange nebenbei schon mal an zu testen, vielleicht ist so ein kleiner Online-Shop oder eine Dienstleistung, die ich abends und am Wochenende anbieten kann, ein Weg, zusätzliches Einkommen zu erwirtschaften, aber auch für mich persönlich mehr Sicherheit zu empfinden.
8: Also der etwas unsichere Arbeitsmarkt ist auch eben vielleicht ein schwierigerer Grund, um zu überlegen, wie kann meine Zukunft überhaupt aussehen. Vielleicht klären wir noch mal einmal ganz konkret, also was für Gründungen sind das? Ne? Also man kennt die Start-ups, aber es gibt ja jetzt auch beispielsweise Übernahmen vielleicht von Unternehmen, die schon da sind oder im Familienunternehmen oder so. Also welche Gründungsideen und vielleicht auch Möglichkeiten gibt es da im Moment am meisten?
7: Also so aus der Beratung kann ich sagen, zu uns kommt jede und jeder und das soll auch genauso sein. Also wir haben Minderjährige, die plötzlich durch Social Media und als Influencer Geld verdienen und sich fragen, Mensch, darf ich das denn überhaupt? Wie geht das mit dem Familiengericht? Bis hin zu Menschen, die schon vom Lebensalter her im Rentenalter sind und sagen, aber irgendwie ist mir noch langweilig und ich habe doch so viel Wissen und Talente. Also vom Alter her geht es über die gesamte Bandbreite. Und genau, wir unterscheiden immer bei Startups, da geht es um Innovation. Innovation, also wirklich technische Neuerungen um Produkte, die es noch gar nicht am Markt gibt. Das ist natürlich ganz, ganz spannend, weil man von Null anfängt. Mhm. Und genau der andere Pol ist das Thema Nachfolge. Das ist leider etwas, was viele Gründer und Gründerinnen noch gar nicht so auf dem Schirm haben. Ne? Man sitzt vielleicht zu Hause und denkt, oh Mensch, wie fange ich denn an? Wie finde ich erste Kunden? Wie geht's los? Und man vergisst, in Nordrhein-Westfalen, wir wissen so, in den nächsten 5 bis 10 Jahren gibt es über 300.000 Firmen, mhm, die einen Nachfolger oder eine Nachfolgerin suchen. Und auch das würde uns total freuen, wenn das mehr so in den Hinterköpfen ist, dass es irgendwo vielleicht auch jemanden gibt, der aus aus Gründen gerne sein Unternehmen in gute Hände geben möchte.
8: Super interessanter Hinweis, mhm, und Punkt, finde ich auch. Was natürlich auch eine große Rolle spielt, ist neben einer guten Idee oder auch dem Mut und der Neugier, das Finanzielle. Mhm. Wo sehen Sie da im Moment vielleicht auch Unterstützung, die man bekommen kann bei einer Gründung?
7: Mhm. Ist bei uns in der Gründungsberatung immer ein ganz großer Baustein. Und ich finde die Frage, woher kommt das Geld, ist eigentlich Frage 2. Frage 1 ist, wie viel Geld brauche ich denn?
8: Ja.
7: Und das auch betriebswirtschaftlich zu ermitteln und zu schätzen, ne, welche Umsätze kann ich generieren, wie kalkuliere ich meine Preise? Da gehören leider auch so unangenehme Dinge wie Steuern und Versicherungen mit rein. Mhm. Das ist oft bei uns in der Beratung so der Einstieg, dass wir sagen, Mensch, entwickeln Sie doch mal eine Finanzplanung. Schreiben Sie doch mal so alle Zahlen zusammen. Und dann können wir als IHK zum Beispiel ein Feedback geben, ist das wirtschaftlich tragfähig? Also kann das dazu dienen, dass Sie später gut von diesem Geld leben können? Und dann kommt Schritt 2, eine Fördermittelberatung, wo wir erklären, wie kann man auf Banken zugehen, wie findet man Investoren und Investoren und natürlich das, was wir uns alle wünschen würden, viele Zuschüsse, die mir den Start in die Gründung erleichtern.
8: Mhm. Dann kommen die Menschen zu Ihnen, ne? Und dann ist ja so, geht's ja irgendwie so los, ne? Also früher war das so, oh Gott, einen Businessplan erstellen, da haben die meisten schon gedacht, daran scheitere ich. Ich hatte die KI, die künstliche Intelligenz, zu Beginn schon kurz erwähnt. Mhm. Würden Sie auch sagen, dass das wirklich eine enorme Erleichterung ist, gerade was die Anfangsphase einer Gründung betrifft?
7: Also gerade wenn es um Recherche geht. Ne? Also wenn ich wissen möchte, wie viele Cafés gibt es denn schon in Köln und wie sind deren Öffnungszeiten, wie ist der Durchschnittsbon eines Gastes, wie viele Cafés trinkt man denn so im Laufe der Woche in Köln? Dafür ist die KI natürlich ein wundervolles Werkzeug, um einfach sehr schnell an Informationen zu gelangen. Mhm. Auch, Sie sagten gerade Businessplan, da das ist so ein All-Time-Favorite für uns Gründungsberaterinnen, einmal schriftlich aufzuschreiben, was habe ich denn davor, das ist nie verkehrt. Und auch da kann die KI natürlich wundervoll helfen, Zielgruppenanalysen zu machen, Marketingkonzepte zu schreiben. Aber die KI ist halt ein Werkzeug und ich muss wissen, wie ich es benutze und nicht jede Aussage der KI passt auch so zu meinem Einzelfall.
8: Wie lange begleiten Sie dann Menschen? Also ich kann mir vorstellen, das ist ja auch sowas, was Sie interessiert. Ne? Was ist dann daraus geworden, natürlich, beispielsweise aus dem Startup?
7: Absolut, das ist für uns ja auch die größte Wertschätzung, ne? Wenn wir sehen, Mensch, wir konnten da als Lotsen den Weg mit begleiten. Also das ist ganz unterschiedlich. Im Laufe eines Tages gibt es kurze Telefonate, wo jemand eine kurze Rechtsfrage hat und noch mal kurz wissen will, Mensch, darf ich die Firma so nennen oder kann ich das überhaupt von zu Hause aus machen? Wir haben aber auch Teams, die wir wirklich über viele Jahre hinweg immer wieder begleiten. Das liegt auch daran, wir gucken sehr umfassend auf eine, mhm, Gründung. Also betriebswirtschaftlich, was wir gerade gesagt haben, Fördermittel, Finanzierung. Im Team sind aber auch viele Juristinnen und Juristen, die dann erklären, welche Gesetze musst du beachten, wie ist das mit den Verträgen, wie stellst du später Personal ein? Also wir begleiten wirklich von der ersten Ideenphase bis hoffentlich eines Tages ein erfolgreiches, mhm, Unternehmen an die nächste Generation weitergegeben werden kann.
8: Und was ich so spannend finde, ist, dann kommt jemand zu Ihnen, Sie haben den noch nie gesehen und dann, mhm, sehen Sie den und dann könnte ich mir, also ich würde mich sofort fragen, mit was für einer Idee kommt der jetzt vielleicht um die Ecke? Vielleicht tauchen wir mit Ihnen noch mal so ein bisschen, mhm, ein, Frau Goebbels, was es tatsächlich für auch aus Ihrer Sicht besondere innovative Ideen auch in den letzten Jahren vielleicht bei Ihnen in der Begleitung gegeben hat.
7: Mhm. Also da muss man sagen, das ist einmal ein vertrauliches Gespräch. Also alles, was der Gründer, die Gründerin mir erzählt, verlässt nie den Raum. Und das ist auch ganz wichtig, dass man offen drüber sprechen kann. Gerade über so Dinge wie Geld, das ist ja doch genauso, wie Sie sagen, ne? Da sitze ich und bin ganz neugierig und stelle ganz viele Fragen und man soll sich mir anvertrauen. Deshalb verallgemeinere ich das ein bisschen. Gerade hier in Nordrhein-Westfalen haben wir eine hervorragende Infrastruktur, wenn es ums Thema Gründen geht. Mhm. An allen Hochschulen gibt es Anlaufstellen, die auch wirklich von Medizin Medizinprodukten, über neue Werkstoffe. Im Medienbereich haben wir hier das Mediengründerzentrum, die nur im Bereich Gaming, Filmproduktion Gründer und Gründerinnen beraten. Also deshalb, es wird in allen Branchen gegründet. Und wichtig ist immer für den Gründer und die Gründerin, es gibt öffentliche Anlaufstellen. Jeder hat die Gelegenheit, sich beraten zu lassen und da natürlich gerne auch mal schauen, in welcher Branche bin ich unterwegs. Denn Innovation findet man in allen Lebenslagen und brauchen wir auch ganz dringend.
8: Und dann laufen Sie manchmal durch Köln und entdecken wahrscheinlich an der einen oder anderen Stelle, hey, super, hat geklappt, da haben wir hier von der IHK Köln und ich besonders als Gründungsberaterin mitgeholfen.
7: Das schärft in der Tat den Blick. Also ich gehe etwas anders durch die Mittagspause als andere, weil man schaut natürlich auch, wo sind Ladenlokale frei, wo hat es vielleicht auch mal nicht geklappt, wie viele Sitzplätze sind da, wie viele Kunden, passt das zusammen? Also das stimmt schon, das macht ein bisschen was mit einem, ja.
8: Und ich könnte mir vorstellen, dass Sie anhand der Geschichten der Menschen und auch innovativen Ideen, die da mitkommen, auch ein gutes Gefühl dafür bekommen, was gesellschaftlich gerade und auch vor allem auf dem Arbeitsmarkt so los ist.
7: Ja, das ist auch ein Teil unserer Beratung. Wir haben viele Gründer und Gründerinnen im Moment, die aus der Arbeitslosigkeit heraus gründen. Mhm. Also die eben nicht sagen, Mensch, es ist wirtschaftlicher Aufschwung und eine Chance und das ist doch ich habe eine ganz tolle Idee, ich wage das jetzt mal, sondern die sagen, Mensch, in dem Angestelltenverhältnis, wo ich bisher war, da habe ich gerade keine Chance, mich zu bewerben. Ich schaue aus meinen Talenten, wie könnte ich selber etwas kreieren. Also das merken wir schon, dass der Wirtschaft im Moment es nicht so gut geht und merken das natürlich auch bei dem großen Thema Bürokratie, weil das ist mit ein Grund, warum viele Gründer und Gründerinnen diesen Marathon zu gründen nicht durchhalten, weil man halt ganz schön viel Papierkram machen muss.
3: Das sagt Petra Goebbels, Gründungsberaterin bei der IHK Köln, im Gespräch mit meiner WDR-Kollegin Julia Schöning.
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3: In der neuen PISA-Studie haben die Schülerinnen und Schüler in Deutschland sehr schlecht abgeschnitten. Bei dem internationalen Vergleich wurde getestet, wie gut sie Gelerntes anwenden können, zum Beispiel beim Rechnen oder Lesen. Das Handelsblatt aus Düsseldorf wirft Bund und Ländern vor, in der Bildungspolitik kraftlos zu sein und fordert einen Ruck zur Bewältigung der Krise.
9: Der Bildungsmangel gerade in den Naturwissenschaften bremst das Land in seinen Ambitionen, wieder Spitze bei Forschung und Innovation zu werden. Deutschland braucht mehr Ingenieure und weniger Influencer. Nur kluge Köpfe arbeiten produktiver. Es reicht nicht, dauernd zu überlegen, wie die Älteren immer länger arbeiten können. Wir müssen die Schülerinnen und Schüler fit für die Zukunft machen.
3: Das Nachrichtenportal T-Online wettert in dem Zusammenhang gegen den Föderalismus.
9: Weil Bildung Ländersache ist, wird sie seit Jahrzehnten als Spielball der Parteipolitik missbraucht. Jedes Bundesland kocht sein eigenes Süppchen, erfindet im Vierjahrestakt das Rad neu und erklärt die eigenen Schüler zu Versuchskaninchen im landeseigenen Reformlabor. Das Ergebnis ist ein Flickenteppich aus 16 Schulsystemen, 16 Lehrplänen und 16 Abiturniveaus, der Chancengerechtigkeit zur Farce macht und Umzüge von Familien zur Bildungslotterie. Diesen bildungspolitischen Kleingeist und diesen permanenten Ausnahmezustand kann sich eine Wirtschaftsnation, deren Wohlstand erodiert, nicht länger leisten.
3: Im Deutschlandfunk schaut Thekla Jahn darauf, was Deutschland von anderen, erfolgreicheren Ländern lernen kann. Ein Punkt ist dabei die frühe Förderung.
10: Gerade in Deutschland ist das enorm wichtig, denn nirgends ist der Zusammenhang zwischen dem sozioökonomischen Status von Eltern und den Leistungen ihrer Kinder größer. Nirgends geringer als in Kanada. Zusätzliche Ressourcen wie dort wären dafür notwendig. Ebenso ein Fördern und Fordern. Letzteres gehört zu den unbequemen Wahrheiten, denn der Leistungsgedanke ist im deutschen Bildungssystem nicht allen genehm. Dabei ginge es keineswegs um schulischen Drill, sondern um das Erfahren und Nutzen der eigenen kognitiven Möglichkeiten und damit eine gelingende Bildungsbiografie.
3: Auch den Stern beschäftigt die Chancenungleichheit in deutschen Schulen, die Studie einmal mehr deutlich zeigt.
9: Deutschland muss seine Hausaufgaben machen und sein Bildungssystem, dessen Grundzüge aus dem Ende des 19. Jahrhunderts stammen, von Grund auf reformieren. Denn ein gerechtes Bildungssystem ist die Grundlage für alles. Eine prosperierende Wirtschaft, den Zusammenhalt unserer Gesellschaft und eine funktionierende Demokratie. Wo bleibt die deutsche Strategie, damit hierzulande endlich alle richtig flüssig lesen können?
3: Die Zeit beklagt, dass Schulleitungen und Lehrkräfte in der PISA-Diskussion unbeteiligt wirkten und immer auf die Politik verwiesen.
9: Die Schule sollte ein Ort der Zukunft sein, an dem Gleichgültigkeit nichts zu suchen hat. Niemand verlangt von Lehrern, über Belastungsgrenzen zu gehen, weniger Ferien zu machen, auf Privilegien zu verzichten. Niemand stiftet hier zum Lehrerbashing an. Aber wenn nur 56% der deutschen Schülerinnen und Schüler im Rahmen der PISA-Befragung sagen, dass ihre Lehrkraft Interesse am Lernen jedes einzelnen Schülers hat, dann ist das viel zu wenig. Denn fast die Hälfte der Schüler hat demnach den Eindruck, sie sei ihren Lehrern nicht sonderlich wichtig. Spätestens morgen sollte jedes Lehrerkollegium in Deutschland eine Konferenz einberufen, um sich endlich zu fragen, was hat PISA mit uns zu tun?
3: Das waren die Standpunkte zusammengestellt von Janine Artist.
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3: Die Band Kasabian ist in Großbritannien seit über 20 Jahren eine feste Größe. Die Gruppe aus der ehemaligen Industriestadt Leicester füllt Hallen und konnte 7 Alben an der Spitze der britischen Charts platzieren. Im Jahr 2020 trennte sich die Band allerdings von Sänger Tom Meehan. Das neue Album Act 3 ist deshalb ohne die Mitwirkung des langjährigen Frontmanns entstanden. Matthias Mauersberger stellt das Album vor.

Es war eine bemerkenswerte Nachricht für alle Fans der britischen Rockband Kasabian. Im Juli des Jahres 2020 trennten sich die Musiker aus Mittelengland mit sofortiger Wirkung von Tom Meehan. Ein Gericht hatte den langjährigen Leadsänger wegen häuslicher Gewalt schuldig gesprochen. Meehan ist Gründungsmitglied von Kasabian. Mit seiner rauen, souligen Stimme hat er den Sound der Band entscheidend geprägt. Das neue Album Act 3 ist schon die dritte Veröffentlichung, die das Quartett ohne ihren früheren Frontmann aufgenommen hat. Gitarrist, Produzent und Songwriter Serge Pisorno hat den Platz am Mikrofon eingenommen. Der 45-Jährige liefert eine solide, aber keinesfalls herausragende Leistung. Seine Stimme ist heller, aber auch weniger markant als die seines Vorgängers.

Verzerrte E-Gitarren treffen auf Synthesizer und Grooves aus der Maschine. Die musikalischen Wurzeln der Band Kasabian liegen sowohl im britischen Rock als auch in der elektronischen Dance-Music. Dieser Sound hat in Großbritannien Tradition. Schon in den 80er Jahren experimentierten Bands wie Primal Scream oder The Stone Roses mit Rock, House-Music und psychedelischen Zutaten. Es ist verrückt, das zu sagen, aber du bist die Beste. Du hast Superkräfte, singt Serge Pisorno. Liebe, Romantik, Hedonismus, das sind die Themen der neuen Songs von Kasabian. Im Stück Great Pretender offenbart Pisorno aber auch seine Gefühle des Ungenügens angesichts der neuen Rolle des Bandleaders. Ein seltener persönlicher Moment eines inhaltlich eher unkonkreten Albums.

Kasabian war nie die originellste Band des britischen Rock. Das Quartett besticht bis heute durch energetische Live-Shows und eine gewisse Großspurigkeit. Seit dem unrühmlichen Ausscheiden des langjährigen stimmlichen Aushängeschilds Tom Meehan scheinen sich die vier Musiker aber im Suchmodus zu befinden. Das neue Album Act 3 klingt glatt und gefällig und liefert nur wenige Antworten.

0: Musik von der englischen Band Kasabian mit ihrem neuen Album Act 3. Matthias Mauersberger hat das Album bei uns vorgestellt.
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2: Um 5 Uhr mit Olaf Knapp. Im Rahmen der Haushaltswoche findet heute im Bundestag die sogenannte Generaldebatte statt. Sie wird von der Opposition traditionell für eine Abrechnung mit der Politik der Bundesregierung genutzt. Aus der NDR-Nachrichtenredaktion Marei Beermann.
3: Formell geht es bei dem Tagesordnungspunkt um den Etat des Bundeskanzlers. Üblicherweise ist die Debatte aber ein Schlagabtausch über sämtliche Facetten der Regierungsarbeit. Das Rededuell dürfte ganz im Zeichen des AfD-Erdrutschsiegs in Sachsen-Anhalt stehen. Im Bundestag ist die AfD stärkste Oppositionspartei, deshalb eröffnet Partei- und Fraktionschefin Alice Weidel die Debatte. Danach wird Bundeskanzler Merz sprechen. Für das Wahlergebnis in Sachsen-Anhalt wird in der CDU der Kanzler mitverantwortlich gemacht.
2: Nach der Serie von Sabotageakten auf Stromnetze gehen die Ermittler davon aus, dass der gefasste Täter weitere Angriffe geplant hat. Laut Nordrhein-Westfalens Innenminister Reul spricht aber alles dafür, dass es sich um einen Einzeltäter handelt. Der 48-Jährige war gestern bei einem Großeinsatz in der Nähe von Aachen gefasst worden. In einem Bekennerschreiben wurden die Taten mit dem Kampf gegen fossile Brennstoffe begründet. Frankreichs Präsident Macron hat für heute und morgen zu einem internationalen Weltraumgipfel eingeladen. Deutschland hat gemeinsam mit Frankreich den Co-Vorsitz. Die Bundesregierung wird durch Raumfahrtministerin Baer vertreten sein. Aus Berlin Caroline Düller.
4: Laut dem Élysée-Palast geht es beim Gipfel um Kooperationsvereinbarungen sowie Investitionen in Raumfahrtunternehmen, um Forschung, aber auch um internationale Regeln für die Nutzung des Weltraums und Weltraumverteidigung. Insgesamt seien rund 120 Länder vertreten, heißt es aus dem Élysée. Die Ambitionen des Gipfels haben allerdings schon vor Beginn einen Dämpfer erhalten. 4 US-Unternehmen, darunter die Branchenriesen SpaceX und Blue Origin, haben ihre Teilnahme abgesagt. Medienberichten zufolge soll die amerikanische Regierung zuvor Druck auf diese Unternehmen ausgeübt haben.
2: Borussia Dortmund ist mit einem Sieg in die neue Saison in der Fußball-Champions League gestartet. Der BVB gewann am Abend das Heimspiel gegen den FC Villarreal aus Spanien mit 3:2. Für die Dortmunder traf zweimal Gyrassi, außerdem schoss der Spanier Vega ein Eigentor. Die deutschen Basketballerinnen stehen bei der Heim-WM im Viertelfinale. Das Team gewann am Abend in Berlin das Qualifikationsspiel gegen Südkorea mit 94:56. Nächster Gegner ist Belgien. Das waren die Nachrichten. Das Wetter in Deutschland. Am Tage zeitweise Schauer, an den Alpen teils kräftig, örtlich heiter bei Höchstwerten von 16 bis 23 Grad. Am Donnerstag dann häufig trocken, im Norden einzelne Schauer, 17 bis maximal 24 Grad. Es ist 5.03 Uhr.
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0: Eine Meldung aktuell, die kommt von der A44 Dortmund Richtung Kassel. Hier eine Sperrung zwischen Büren und Kreuz Wünnenberg-Haaren nach einem Unfall. Wo immer Sie unterwegs sind, eine gute und sichere Fahrt.
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0: Mit Tom Westerholt von NDR Info in Hamburg. Guten Morgen. SPD-Co-Vorsitzender und Vizekanzler zu sein, dürfte in diesen Tagen schon unlustig genug sein. Aber Lars Klingbeil ist ja auch noch Bundesfinanzminister und als solcher hatte er gestern auch keinen Jubeltag vor sich. Der Haushalt 2027 musste in den Bundestag eingebracht werden und der sieht Rekordausgaben und hohe neue Schulden vor. Einerseits. Denn andererseits soll an einigen Stellen ja auch hart gespart werden. Nur wo und wie stark, das bleibt innerhalb der Koalition umstritten. Klingbeil bemühte sich in seiner Rede also, das Zahlenwerk mit einer politischen Philosophie auszustatten, über die jetzt Maximilian Ulrich berichtet.
5: Lars Klingbeil spricht erstmal nicht über Finanzen. In den ersten 15 Minuten ist seine Rede eher eine Regierungserklärung. Hier spricht nicht nur der Finanzminister, sondern auch der Vizekanzler. 2 Tage nach dem Wahlsieg der AfD in Sachsen-Anhalt.
6: Wer zu Deutschland gehört, das entscheidet sich nicht an einem Nachnamen, einer Hautfarbe oder wo die Eltern geboren sind. Unser Wir ist größer, liebe Kolleginnen und Kollegen.
5: Und dann geht es ums Geld. Klingbeil plant im kommenden Jahr rund 555 Milliarden Euro auszugeben. Das sind etwa 31 Milliarden Euro mehr als in diesem Jahr. Schulden will der Staat im kommenden Jahr fast 119 Milliarden aufnehmen. Zusammen mit den Sonderschulden für Verteidigung, Infrastruktur und Klimaschutz sind es aber eigentlich 204 Milliarden Euro Schulden. Eine große Menge. Klingbeil rechtfertigt sich.
6: Wir bauen die Infrastruktur von morgen.
5: Das meiste Geld in Klingbeils Haushalt ist aber nicht für die Infrastruktur, sondern für Renten und Sozialleistungen vorgesehen. Auf Platz 2 der größten Ausgaben: Verteidigung und Sicherheit.
6: Wir machen uns vor Putin nicht klein. Ohne neue Schulden sich zu verteidigen, das ist wie ohne Rakete zum Mond fliegen, liebe Kolleginnen und Kollegen.
5: Und dann wischt sich Klingbeil den Schweiß von der Stirn, denn es wird nicht nur investiert, sondern auch gespart. Wohngeld, Elterngeld, Klimaschutz, Entwicklungshilfe. An vielen Stellen will die Bundesregierung den Rotstift ansetzen.
6: Ich möchte, dass wir in 10 Jahren auf diese Zeit zurückblicken und sagen können, als es darauf ankam, haben wir die richtigen Entscheidungen getroffen. Wir haben Deutschland stärker gemacht. Wir haben die Demokratie verteidigt, als die Rechtsextremisten sie zerstören wollten. Wir haben unsere Sicherheit gestärkt, als Putin uns bedroht hat. Wir haben die Wirtschaft wieder nach vorne gebracht und neue Arbeitsplätze geschaffen. Ich bin fest davon überzeugt, wir können das erreichen. Unser Land kann das.
5: Die Opposition lässt kaum ein gutes Haar am Haushaltsentwurf. Der AfD-Abgeordnete Michael Espendilla kritisiert die hohen Steuern an der Tankstelle und die enormen Zinsen für die Neuverschuldung.
7: In diesem Entwurf stehen 41 Milliarden Euro alleine für die Zinsen. Das ist mehr als die Ministerien für Gesundheit, Bildung, Familie, Wirtschaft, Justiz, Digitales und Umwelt zusammen zur Verfügung haben. 6 Ministerien, die wir nur für die Zinsen ausgeben.
5: Die Grünen kritisieren die Kürzungen beim Klimaschutz und vermeintliche Buchungstricks des Finanzministers. Der Linke Dietmar Bartsch fordert eine höhere Besteuerung von Vermögen.
8: Arbeit wird im Schnitt mit mehr als 40% besteuert, während Vermögen bei 25% abgegolten sind. Das ist Zementierung von Ungleichheit, meine Damen und Herren.
5: Und die Union? Der CDU-Abgeordnete Matthias Middelberg hat in der Opposition immer hohe Schulden kritisiert. Jetzt muss er die Rekordschulden verteidigen. Er tut das mit ernster Miene und betont, die Kreditfinanzierung muss abgebaut werden. Und er hat auch eine Idee, wo man sparen könnte.
9: Dabei, und das sage ich ausdrücklich, ist auch nicht jedes Programm, wo Klima draufgeschrieben steht, ein Tabu.
5: Die Debatte über den Haushaltsentwurf ist erst der Anfang eines langen Prozesses im Bundestag. Der Entwurf dürfte noch viel diskutiert und auch bearbeitet werden. Er soll bis Ende des Jahres verabschiedet werden.
0: Maximilian Ulrich war das aus dem Hauptstadtstudio. Und spannend wird es dann auch heute. Ab 9 Uhr wird über das Budget des Kanzleramts debattiert. Und das wird ja traditionell von der Opposition auch für eine Abrechnung mit dem Bundeskanzler genutzt. Wir bleiben aber trotzdem noch kurz beim Vizekanzler, denn im Plan von Finanzminister Klingbeil fällt eine schon fast gigantische Neuverschuldung ins Auge. Und zwar von fast 120 Milliarden Euro im Kernhaushalt. Wenn man dann eben noch die Sondervermögen dazu rechnet, landen wir bei mehr als 200 Milliarden. In den ARD-Tagesthemen am Abend hat der Kollege Ingo Zamperoni den Finanzminister deshalb gefragt, wie er bei so viel Geld auf Pump von einem konsolidierten Haushalt sprechen kann.
10: Es sind ja zwei Dinge, die wir tun. Zum einen investieren wir. Wir investieren in Infrastruktur und wir investieren auch in die Bundeswehr, in unsere Sicherheit. Und dafür müssen wir Geld in die Hand nehmen, weil wir das aufholen, was in 20 Jahren in unserem Land liegen geblieben ist. Also wir geben da jetzt richtig Gas und wir machen Tempo und dafür muss investiert werden. Und auf der anderen Seite haben wir hart konsolidiert. Es sind 34 Milliarden, die im Kernhaushalt als Lücke da waren. Dafür haben wir Maßnahmen auf den Weg gebracht, um das zu verringern. Harte Einschnitte, auch manche Einnahmeverbesserungen. Aber wir haben am Ende eine Lücke von 34 Milliarden im Kernhaushalt geschlossen. Und nochmal, trotzdem wird investiert. Das war uns wichtig als Bundesregierung. Unsere Sicherheit ist uns wichtig. Und es ist uns wichtig, dass wir in die Straßen, in die Brücken, in die Kitas, in die Krankenhäuser investieren und Deutschland so voranbringen.
11: Können Sie denn aber auch versprechen, dass diese kreditfinanzierten Investitionen und Ausgaben dann auch wirklich für dringend nötiges Wachstum sorgen? Oder stopfen Sie damit auch Haushaltslöcher und Finanzierungslücken?
10: Nein, wir haben ja klare Verabredungen im Parlament getroffen und an diese Gesetze halte ich mich natürlich. Aber wenn Sie jetzt auf die Wachstumsprognosen gucken, dann sehen wir haben jetzt endlich wieder Wirtschaftswachstum in Deutschland. Die Institute korrigieren alle ihre Prognosen Und die sagen auch sehr klar, dieses Wachstum kommt durch die Infrastrukturinvestitionen. Also wir modernisieren unser Land, wir sorgen dafür, dass die Bahn wieder pünktlicher kommt und dass die Schulen saniert werden und dass in die Krankenhäuser investiert wird. Also die Bagger rollen jetzt in Deutschland und gleichzeitig tun wir dafür auch was fürs Wirtschaftswachstum. Das reicht mir nicht aus, aber das ist ein guter Anfang und das hat schon mit diesem Haushalt und mit den Entscheidungen der Bundesregierung zu tun.
11: Aber wenn wir jetzt mal diese Sondervermögen für Infrastruktur und Verteidigung, die Sie für so wichtig halten, außen vor lassen. Sie hätten ja auch versuchen können, im Kernhaushalt noch mehr zu konsolidieren. Und stattdessen soll die Kreditaufnahme bis 2030, wenn ich das richtig sehe, sogar noch wachsen. Da ist ja eine unfassbare wachsende Zinslast, die uns da auf uns zukommt. Macht Ihnen das keine Sorgen, dass wir dann so eine Art Schuldenfall auch tappen?
10: Nein, natürlich weiß ich, mit welcher Sorgfalt wir jetzt auch genau auf die Entwicklung beispielsweise der Zinsen gucken müssen. Einmal gesagt, dass wir gerade diese massive Steigerung bei Zinsen haben, hat in der Summe damit zu tun, dass wir für Verteidigung und für Infrastruktur so viel ausgeben und dass die Zinslast gerade noch mal zunimmt, hat beispielsweise auch mit dem Krieg im Iran zu tun. Also die Instabilität, die auch durch diesen Krieg, den Donald Trump dort begonnen hat, reinkommt, die steigenden Zinsen, das spüren wir natürlich hier in Deutschland auch. Und natürlich gehen wir verantwortungsvoll mit den Zinsen um, aber es ist ja richtig, dass wir uns vor Putin schützen. Es ist doch richtig, dass wir in die Bundeswehr investieren und es ist auch richtig, dass wir in marode Brücken und Straßen und die Bahninfrastruktur investieren. Wir hatten doch vor 20 Jahren mal eine Infrastruktur, auf die waren wir stolz in unserem Land. Und heute freuen wir uns, wenn der Zug pünktlich kommt. Ich will, dass sich das wieder verändert. Und das geht nur mit Geld. Und das geht dann auch nur mit Schulden, die man aufnimmt. Und klar ist doch, auf diese Schulden muss man Zinsen bezahlen. Deswegen, wir brauchen Wachstum. Dann wachsen wir da auch wieder raus aus diesen Verschuldungen. Aber dass wir erstmal Geld aufnehmen, um in Infrastruktur und Sicherheit zu investieren, ist genau der richtige Weg.
11: Eine große Rolle für Ihren Haushalt spielen ja auch die Reformpläne der Bundesregierung. Und da warnen Sie heute vor einem Abbau des Sozialstaats durch Reformen. Heißt das, die SPD verabschiedet sich da wieder von den geplanten Maßnahmen?
10: Nein, ich habe für mich immer deutlich gemacht, wir wollen das Land jetzt modernisieren. Dazu gehört auch, dass wir Veränderungen vornehmen, dass wir Reformen machen. Ich habe aber für mich auch deutlich gemacht, das kann denn nicht nur bedeuten, einfach den Sozialstaat abzubauen, sondern wir müssen auch für wirkliche Verbesserungen sorgen. In der Rente, in der Pflege, im Gesundheitssystem, wie der Sozialstaat funktioniert. Das Leben muss unkomplizierter werden. Und ich habe ja heute in meiner Haushaltsrede auch mal aufgezählt, was wir alles schon in der Rente machen. Also die Aktivrente, die Frühstartrente, die Reform der privaten Altersvorsorge. Die Kommission hat vorgeschlagen, dass wir die Kapitaldeckung auch in der ersten Säule der Rente machen, damit wir auch für künftige Generationen eine zukunftsfeste Rente haben. Also es ist ja wahnsinnig viel. Und trotzdem, und Herr Zamperoni, das war das, was ich gesagt habe, wir müssen schon auch ernst nehmen, was die Wählerinnen und Wähler uns in Sachsen-Anhalt da gesagt haben, dass sie sagen, wir kommen manchmal mit dem Tempo nicht mit, manchmal mit eurer Sprache, aber eben auch manchmal mit der Substanz dieser Reform. Und da erwarte ich dann auch, dass wir uns kritisch in Berlin hinterfragen. Und das heißt nicht, dass wir einen Reformprozess abbrechen, aber das heißt, dass wir uns fragen, wo wir ihn besser machen müssen.
11: Was heißt das denn konkret? Denn vor der Wahl in Sachsen-Anhalt hieß es, dieses Gesamtkunstwerk, das darf nicht aufgedröselt werden. Und da klicken Sie jetzt wieder ein?
10: Nee, auf gar keinen Fall. Aber ich will Ihnen das in der Rente zum Beispiel an einem Punkt mal sagen, der für mich auch eine große Gerechtigkeitsfrage ist. Ich kämpfe, seitdem ich in der Politik bin, dafür, dass auch die Politikerinnen und Politiker endlich in die gesetzliche Rente reinkommen. Und das muss jetzt konkretisiert werden. Und das will ich jetzt auch sehen in den nächsten Wochen dann. Wie soll das eigentlich genau funktionieren? Wie ist das künftig mit Selbstständigen? Wie ist das auch mit den künftigen Beamten? Da gibt es ja auch Diskussionen. Und ein Punkt zu den Reformen aus meinem Ressort ist die Einkommensteuerreform. Da habe ich jetzt einen ersten Vorschlag hingelegt. Ich habe aber auch deutlich gemacht, auch heute im Parlament, wenn der Bundestag und die Regierungsfraktion jetzt sagen, wir wollen noch größere Entlastung schaffen, wir finden noch mehr Geld jetzt auch in den Haushaltsberatungen, dann bin ich da total offen für. Mir war nur wichtig, dass bei den 10 Milliarden Entlastung, die wir jetzt machen und die wir auf den Weg gebracht haben als Regierung, dass wir da die kleinen und mittleren Einkommen, also den Busfahrer und die Pflegekraft und die Erzieherin und den Polizisten in den Fokus nehmen und dass wir dafür dann auch die 10 Milliarden verwenden, uns vor allem um Familien kümmern. Aber wenn das jetzt noch größer gemacht wird und wenn dann noch mehr Geld gefunden wird, dann unterstütze ich die Kolleginnen und Kollegen im Parlament und dann kann der Reformprozess auch gerne noch ambitionierter sein.
0: Das sagt Finanzminister Lars Klingbeil in den ARD-Tagesthemen vom Abend. So, 5.14 Uhr ist es. Wir gucken mal aus dem Fenster.
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0: In der Osthälfte des Landes vor allem jetzt anfangs noch Schauer und teils Gewitter, die Richtung Osten nach und nach weiterziehen. Im übrigen Land vereinzelt Regen, ansonsten meist stark bewölkt. Über den Tag vor allem im Süden weiter regnerisch, sonst wechselnd bewölkt. Im Norden wechseln sich Schauer und trockene Abschnitte ab. Temperaturen heute zwischen 17 und 23 Grad. Morgen am Donnerstag weniger Regen als heute, vor allem im Südwesten und der Mitte Deutschlands dann mehr sonnige Abschnitte. Dazu Temperaturen wie heute 17 bis 23 Grad. Insgesamt bleibt es in den kommenden Tagen aber eher unbeständig. Ein paar Ortsmarken von jetzt. Hamburg 15 Grad nach Regen, Rostock 16 Grad nach Regen, Hannover 17 Grad nach Regen, in Aachen 12 Grad, gering bewölkt und Frankfurt am Main 20 Grad und stark bewölkt.
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0: Vor 25 Jahren erlebten die USA den größten Terrorangriff ihrer Geschichte. Fast 3000 Menschen starben bei den Anschlägen am 11. September 2001. Weltweit löste der Angriff Entsetzen und Mitgefühl aus und fast jeder weiß noch heute, wie und wo er von der Nachricht erfahren hat. So wie Gitte Stöber aus Hamburg, die an diesem Tag gerade auf Klassenfahrt war.
12: Ich war an diesem Tag mit meiner 4. Klasse auf Sylt in Puan-Klent im Jugenderholungsheim und ich war mit einem Bademeister und mehreren Rettungsschwimmern am Strand und in einer 1:1-Betreuung gingen einige der Schüler ins Wasser und ich stand mit dem Bademeister als Aufsicht am Strand und da sagte er mir sozusagen beinahe hinter vorgehaltener Hand, dass in New York ein Flugzeug ins World Trade Center geflogen sei. So habe ich das erfahren und vergesse diesen Moment am Strand eigentlich nie. Und wir haben dann am Abend als Lehrergruppe, da waren mehrere Klassen, beraten und uns entschlossen, den Schülern nichts zu sagen, weil wir Bange hatten, dass da Panik ausbrechen könnte. Und Handys hatten die damals ja noch nicht. Und so haben wir die im Grunde im Stand der Unwissenheit gelassen. So war ein friedlicher Strand mit Wind und Wellen auf Sylt für mich dann ein Moment des ungläubigen Erschreckens. Genaueres wusste man da ja auch noch nicht.
0: Die Erinnerung von Gitte Stöber aus Hamburg. Und wir würden gerne auch Ihre Geschichte hören. Was verbinden Sie mit dem Tag der Anschläge vom 11. September 2001? Wo waren Sie? Wie haben Sie es erlebt? Rufen Sie uns an und erzählen Sie es uns gerne. 040 416 17. Noch einmal 040 für Hamburg und dann 416 17. Oder schicken Sie uns gerne auch eine Sprachnachricht über die NDR Info App. Am zweiten Tag der Haushaltswoche im Bundestag ist die Aussprache über den Etat des Kanzleramts traditionell Anlass für eine Generaldebatte über die Politik der Bundesregierung. Und das ist auch heute wieder der Fall. Als Oppositionsführer war CDU-Chef Merz für harte Attacken gegen den damaligen SPD-Kanzler Olaf Scholz bekannt, nannte ihn einen Klempner der Macht. Jetzt muss Merz selbst mit heftiger Kritik rechnen. Seine Rede nach dem CDU-Absturz bei der Landtagswahl Sachsen-Anhalt wird mit Spannung erwartet. Aus Berlin berichtet Sabine Henkel.
13: Er ist angeschlagen, angefasst und angreifbar. Und trotzdem sagt Friedrich Merz:
14: Aufgeben ist für mich keine Option.
13: Aufgeben, das passt nicht zu seinem Selbstverständnis. Friedrich Merz ist ein Kämpfer. In der dritten Runde den Parteivorsitz errungen, in der zweiten zum Bundeskanzler gewählt. Und jetzt am Ziel aller Träume das Handtuch werfen? Nein. Und so wird er sich heute der Generaldebatte stellen. Als Kanzler auf Abruf? Seine Generalsekretärin Franziska Hoppermann winkt ab.
15: Nein, hier beginnt keine Diskussion.
13: Dabei hat die Diskussion schon begonnen. Zwar fordert niemand aus der Union öffentlich Merz Rücktritt, aber lautstarker Rückhalt ist auch nicht zu hören. Das Wahlergebnis in Sachsen-Anhalt, die große Zustimmung für eine rechtsextreme Partei, erschüttern die CDU und ihren Kanzler.
14: Das macht etwas mit uns, auch mit mir persönlich. Und ich muss einräumen, dies ist die schwerste Wahlniederlage, die die CDU seit Jahren, seit Jahrzehnten auch eingefahren hat.
13: Aber was macht es mit der CDU? Die Halbierung in Sachsen-Anhalt war mehr als schmerzlich. Und nun wird nach Gründen und Ursachen gesucht. Fakten haben in Sachsen-Anhalt offensichtlich keine große Rolle gespielt. Aber der Kandidat. Das richtige Spitzenpersonal kann Wahlen entscheiden. Nicht nur in Sachsen-Anhalt. In Großbritannien hat Andy Burnham als neuer Premier die Stimmung gedreht. Wer schafft das in Berlin? Alternativen zu Merz drängen sich nicht auf. Hendrik Wüst hat in Nordrhein-Westfalen zu tun. Markus Söder ist Markus Söder. Es bleibt also Friedrich Merz. Sollte er sich neu erfinden?
16: Ich gehöre nun zu denen, die nicht jeden Tag Emotionen vor sich hertragen. Aber die Bevölkerung will da auch andere Antworten haben.
13: Andere Antworten, aber vielleicht auch ein anderes Auftreten. Empathisch, zugewandt, sympathisch, nahbar. Ein Kanzler, der zuhört, der sie vielleicht auch mal zum Lachen bringt, der Verständnis für ihre Sorgen und Bedürfnisse zeigt. Nun ist Merz aber kein Chamäleon und er kann nicht aus seiner Haut. Er wird es auch nicht versuchen, denn dann wäre Merz nicht mehr Merz. Er wäre nicht mehr authentisch, was auch ein großer Wert ist. Daher will Merz die Menschen auf seine Art erreichen.
16: Das ist meine Bringschuld und die nehme ich an. Und ich werde das versuchen, in den nächsten Wochen und Monaten anders zu machen, besser zu machen. Meine Grundüberzeugungen ändern sich damit nicht.
13: Etwa die Grundüberzeugung, dass Reformen zwingend nötig sind. Daran will er festhalten und darüber wird diskutiert werden. Das ist so sicher wie die Personaldebatte dünn. Sie könnte lauter werden, je nach Wahlausgang. In Mecklenburg-Vorpommern, wo die CDU bei 8% liegt. Oder in Berlin, wo Stefan Evers die CDU retten soll. Evers ist ein unbekannter Kandidat unter Unbekannten. Aber er hat als Finanzsenator einen Trumpf.
17: Schadet ja nie, wenn ein Spitzenkandidat auch Regierungserfahrung mitbringt.
13: Etwas, das auch Friedrich Merz nicht geschadet hätte.
0: Sabine Henkel aus Berlin. In Frankfurt hat die Automechanika begonnen. Das ist die Leitmesse für Autoersatzteile und Zubehör. 4.400 Aussteller zeigen alles von Bremsscheiben bis hin zu komplexen digital gesteuerten Systemen für Autos. 4.400 Aussteller, das sind nochmal 5% mehr als bei der letzten Automechanika vor 2 Jahren. Es zeigt, das Geschäft mit Ersatzteilen und Zubehör wächst. Bis Samstag werden Zehntausende Fachbesucher aus Werkstätten und Autohäusern erwartet. Lars Hofmann hat sich dort schon einmal umgeschaut.
18: Nicht alle Autofahrerinnen und Autofahrer sind fit und gesund. Ein neues System kann ihren Gesundheitszustand erfassen und gegebenenfalls auch warnen, sagt Axel Glanz vom Frankfurter Innovationen-Institut. Er hat das System mitentwickelt.
19: In den jugendlichen Raser, der gerne schnell fährt, den kann das Fahrzeug vorher darauf hinweisen, dass sein Blutdruck vielleicht zu hoch ist. Wir haben natürlich dann den gestressten Menschen, der den ganzen Tag im Auto sitzt und manchmal auch dann gesundheitliche Probleme bekommt. Den wollen wir davon bewahren. Und wir können auch ältere Personen mobil behalten, denen das Auto nämlich ihm sagt, dir geht's gut, du kannst doch weiterfahren.
18: Sensoren im Lenkrad können unter anderem ein Langzeit-EKG erstellen oder feststellen, wenn der Fahrer oder die Fahrerin nach und nach anfängt zu zittern. Kameras erfassen kaum wahrnehmbare Verfärbungen im Gesicht und ein Mikrofon im Sicherheitsgurt hört die Herztöne ab. So werden akute Probleme erkannt, aber auch, wenn sich der Gesundheitszustand längerfristig verschlechtert. Im Display des Autos oder per Mail gibt es dann entsprechende Warnungen.
19: Die Daten sind natürlich bei ihm, werden nicht weitergeleitet an den TÜV oder so etwas und helfen dem Fahrer, seine eigene Leistungsfähigkeit besser einzuschätzen.
18: Noch wird das System erprobt. Im Prinzip könne aber jedes moderne Auto nachgerüstet werden. Das gilt auch, wenn es um den Schutz vor Mardern geht, sagt Nicole Schuster von K&K Marderabwehr. Per Ultraschall und Strom werden die Nagetiere abgeschreckt. Mittlerweile nicht nur im Motorraum, sondern auch hinten im Auto. Denn auch hier gibt es immer mehr Kabel und Schläuche, etwa für digitale Systeme, Kameras oder Sensoren. Das mache die Autos anfälliger und die Reparaturen teurer.
20: Wenn ein Hochspannungskabel oder auch ein anderer Kabelstrang angebissen wird, muss er getauscht werden. Das ist natürlich was anderes, wie wenn früher mal ein Kühlerschlauch angebissen war. Also die Schäden werden höher. Dann ist es manchmal auch, bis man überhaupt an den Schaden drankommt, muss viel abgebaut werden. Also deswegen, die Schäden werden teurer und insofern wird der präventive Schutz umso wichtiger.
18: Das Geschäft mit Ersatzteilen und Autozubehör boomt. Zum einen werden die Autos immer länger gefahren, müssen also öfters repariert werden. Zum anderen gibt es immer mehr digitale Systeme, mit denen sie nachgerüstet werden können. Beispiel Vorderachse. Die Jürgen Liebisch GmbH hat ein Bauteil entwickelt, das das Rad mit der Federung und der Lenkung verbindet, mitsamt Sensoren für die unterschiedlichsten Autos. Und das kann nicht nur von Profi-Werkstätten mit Spezialwerkzeug eingebaut werden, sagt Guido Berkefeld.
3: Als Verbraucher sind in der Lage, jetzt eine Achsschenkelreparatur selber selbstständig durchzuführen. Vorher musste man viele Vorrichtungen haben und die Radlage einpressen. Jetzt gibt es quasi ein fertiges Bauteil als Plug-and-Play-Teil, das man quasi in das Fahrzeug, in die Achse reinbaut, quasi ohne Handwerkszeug.
18: Nur ein Wagenheber sei nötig. Das mache Reparaturen auch in Werkstätten schneller und somit günstiger. Die Automechaniker, also die Messe rund um Ersatzteile und Autozubehör, läuft noch bis Samstag.
21: Sport.
22: Mit Florian Neuhaus und dem erfolgreichen Start von Borussia Dortmund in die Fußball-Champions League. Der BVB setzte sich denkbar knapp gegen den FC Villarreal aus Spanien durch. Holger Dahl berichtet.
23: Borussia Dortmund gewinnt glücklich gegen Villarreal zum Auftakt dieser Champions League-Saison mit 3:2. Es ging spät los mit dem Toreschießen. 53. Spielminute. Villarreal mit einem Eigentor in der Folge. Dortmund plötzlich nachlässig. Mourinho-Kopfballtor zum 1:1. Villarreal die bessere Mannschaft. Aber Dortmund traf zum 2:1 durch Guirassy in der 80. und zum 3:1 in der 85. per Foul-Elfmeter von Guirassy in der Nachspielzeit. Noch ein Eigentor von Guirassy. Villarreal wieder mit Hoffnungen und dem 2:3 Anschlusstreffer. Aber dann war Schluss. Dortmund schlägt die Spanier mit 3:2.
22: Dortmund war aus deutscher Sicht der einzige Club, der im Einsatz war. Im Topspiel des Abends gewann Real Madrid gegen Inter Mailand mit 2:1. Kylian Mbappé brachte die Madrilenen dabei auf die Siegerstraße. Nicht so erfolgreich verlief der Champions League-Abend für seinen kleinen Bruder. Ethan bereitete zwar die 1:0-Führung für seinen Club OSC Lille gegen Betis Sevilla vor, die Spanier drehten allerdings das Spiel und siegten 3:2. Zu allem Überfluss sah der jüngere Mbappé nach einer Tätlichkeit auch noch die rote Karte. 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In der Zwischenrunde gegen Südkorea gab es für die Mannschaft um Kapitänin Marie Gülich einen souveränen und historischen 94:56 Erfolg. Armin Lehmann mit den Einzelheiten.
24: Am Ende war da nur noch Jubel und gute Stimmung in der Berliner Arena am Ostbahnhof. Deutschland steht zum ersten Mal im Viertelfinale einer Basketball-Weltmeisterschaft der Frauen. 94:56, überaus deutlich, haben die deutschen Basketballerinnen Korea in diesem Qualifikationsspiel für eben dieses Viertelfinale bezwungen. Nur in den ersten Minuten konnten die Asiatinnen so halbwegs mithalten, konnten wir das Spiel kurzfristig ausgleichen. Und dann war es vor allem die bärenstarke Kapitänin Marie Gülich, die ein überragendes Spiel ablieferte, 19 Punkte machte und das deutsche Team schon zur Pause deutlich in Führung brachte.
22: Im Viertelfinale trifft Deutschland am Donnerstag auf Belgien. Die Europameisterinnen hatten sich als Gruppensieger direkt für die Runde der letzten 8 qualifiziert. Zumindest 3x3-Basketball war auch eine der 24 Sportarten, die in diesem Jahr Teil der Finals in Hannover waren. Das Multisport-Event hat bei den Zuschauern für große Begeisterung gesorgt und jetzt wissen wir, dass es sich für die Stadt auch finanziell gelohnt hat. Maren Bruns kennt die Zahlen.
25: Wirtschaftlich gesehen waren die Finals für Hannover ein voller Erfolg. Die Besucherinnen und Besucher haben in den 4 Tagen mehr als 25 Millionen Euro in Stadt und Region ausgegeben. Und das seien rund 30% mehr als bei den Finals im vergangenen Jahr in Dresden. So einen Wirtschaftseffekt haben wir noch nie erzeugt, sagt der Finals-Geschäftsführer Bosdorf. Außerdem waren fast alle Besucher begeistert von den Wettkämpfen. Vor allem die Atmosphäre und das Sportprogramm, also von 3x3-Basketball über Speedklettern bis Leichtathletik, hätten die Menschen überzeugt. Laut niedersächsischem Innenministerium haben auch die Sportvereine vom Event profitiert. Genaue Zahlen gäbe es aber nicht. Aber mehr als 50% der Befragten hätten angegeben, dass sie nun selbst wieder mehr Sport machen wollen. Wegen des großen Erfolgs schlägt das Innenministerium nun vor, dass die Finals auch 2031 wieder in Hannover stattfinden sollen, dann zusammen mit der Stadt Braunschweig.
22: Bei den Zahlen dürfte auch Stuttgart aufgepasst haben. Die Schwaben sind nämlich Gast der Finals 2027.
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5:29 ist es. In einer Minute kriegen Sie bei uns die ganz frischen Nachrichten. Und nach den Nachrichten schauen auch wir in der Infonacht noch einmal auf die neuesten Ergebnisse der PISA-Studie. Die versprechen nicht so besonders viel Gutes.

0: Schaffung ausgegeben werden. Außerdem wichtig, Deutschland hat sich auf diese enormen Ausgaben auch verpflichtet, und zwar im Verteidigungsbündnis NATO. Das läuft darauf hinaus, dass 5% des deutschen Bruttoinlandsproduktes in Verteidigung investiert werden. Soweit sind wir noch nicht, soll aber bis Mitte der 2030er Jahre so sein und auch deswegen also eine stete Steigerung.
1: Fachleute haben die jüngsten PISA-Testergebnisse als Schock bezeichnet. Bei der OECD-Studie haben 15-jährige Schüler aus Deutschland im vergangenen Jahr so schlecht abgeschnitten wie noch nie. Untersucht wurden Leistungen in Lesen, Mathematik und Naturwissenschaften. Arbeitgeberpräsident Dulger forderte, dass an den Schulen künftig verstärkt das Rüstzeug für Ausbildung, Studium und Beruf gelehrt werden müsse. Das Deutsche Kinderhilfswerk nannte es erschreckend, dass der Bildungserfolg von Kindern in Deutschland noch immer so stark vom Elternhaus abhängt. Nach einem Jahr als Präsidentin der UN-Generalversammlung hat die frühere Bundesaußenministerin Baerbock den Vorsitz turnusgemäß abgegeben. Sie übergab in New York symbolisch den Zeremonienhammer an den amtierenden Außenminister von Bangladesch, Rahman. In ihrer Abschiedsrede sagte Baerbock, sie verlasse die Vereinten Nationen mit gemischten Gefühlen. Die 1945 gegründete Organisation habe einen dringenden Reformbedarf. Kritikern hielt sie zugleich entgegen, ohne die Vereinten Nationen stünde kein Land der Welt besser da. Im Zollstreit mit Kanada verbieten die USA die Einfuhr von bestimmten kanadischen Produkten. Wie das Weiße Haus mitteilte, sollen ab dem 29. September die meisten alkoholischen Getränke sowie Milchprodukte aus Kanada nicht mehr in die USA eingeführt werden dürfen. Auch Motorräder fallen unter das Verbot. Zuvor hatte US-Präsident Trump angekündigt, kanadische Produkte aus dem staatlichen US-Beschaffungsprogramm auszuschließen. Der Handelsstreit zwischen den Nachbarn USA und Kanada eskaliert seit August, nachdem die Gespräche über die Handelsbeziehungen gescheitert waren. Das Wetter in Deutschland: am Tage zeitweise Schauer, an den Alpen teils kräftig, örtlich heiter. Höchstwerte 16 bis maximal 23 Grad. Das waren die Nachrichten.
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3: Mit nur einer Meldung aktuell: die A44 Dortmund Richtung Kassel ist zwischen Büren und Kreuz Wünnenberg-Haaren nach einem Unfall immer noch gesperrt. Die Sperrung wird voraussichtlich noch mehrere Stunden andauern. Ihnen allen unterwegs eine gute und sichere Fahrt.
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3: Von NDR Info in Hamburg mit Tom Westerholt. Schönen guten Morgen. Wer 1 und 1 zusammenzählen kann, der weiß, um unser deutsches Bildungssystem steht es nicht so besonders gut. Ewig schon auf den hinteren Plätzen bei der internationalen PISA-Studie und jetzt kriegen wir noch ein Setzen 6 obendrauf. Die neue PISA-Studie zeigt die schlechtesten Leistungen für Deutschland seit Beginn der Erhebung vor 25 Jahren. Jeder dritte Jugendliche hat demnach Probleme beim Rechnen und Lesen. Nicht viel besser sieht es bei den Naturwissenschaften aus. Bundesbildungsministerin Karin Prien spricht von einem dramatischen Ergebnis. Juliane Kowolek mit den Details.
4: Bundesbildungsministerin Karin Prien nimmt kein Blatt vor den Mund, als sie vor die Bundespressekonferenz tritt und die desaströsen Ergebnisse der neuesten PISA-Studie vorstellt. Anders als beim großen Schock vor 25 Jahren sind die neuen Zahlen aber nicht überraschend, sondern erwartbar. Jeder fünfte Jugendliche in Deutschland hat in keiner der drei Basiskompetenzen Mathematik, Lesen und Naturwissenschaften ausreichende Fähigkeiten.
5: Was wir heute sehen, ist ohne jeden Zweifel ein besorgniserregender Befund. Der betrifft nicht nur Deutschland, er betrifft die OECD und auch die Europäische Union im größeren Teil. Und für Deutschland ist darüber hinaus außerordentlich beunruhigend, dass die soziale Schere weiter aufgeht und sich nicht schließt.
4: Noch nie waren die Bildungserfolge von Jugendlichen so stark vom Geldbeutel und dem Bildungsgrad der Eltern abhängig. Der Zusammenhang ist in Deutschland so groß wie in kaum einem anderen Land und etwa dreimal so stark ausgeprägt wie in Kanada. Auch ist es anderen, kleineren Ländern wie Singapur, der Schweiz und Estland besser gelungen, den Abwärtstrend der letzten 10 Jahre abzufedern. Die PISA-Ergebnisse erheben nicht nur die schulischen Leistungen, sondern auch Fähigkeiten, alltagsnahe Probleme zu erfassen und damit am gesellschaftlichen Leben teilzunehmen. Das erklärt der Leiter der diesjährigen deutschen PISA-Studie, Professor Dr. Samuel Graf.

0: Diese Jugendlichen haben dann auch große Schwierigkeiten, einfache Informationen aus einem kurzen Text zu entnehmen, alltagsnahe Prozentrechnungen durchzuführen, zum Beispiel, ob sich ein Rabatt im Supermarkt überhaupt lohnt, oder wissenschaftliche Aussagen von Meinungen oder Werbung zu unterscheiden.
1: Die PISA-Studie zeigt, dass Jugendliche weltweit zwar schneller, aber häufiger falsch antworten, im Unterricht weniger aufmerksam sind und insgesamt immer mehr Inhalte konsumieren, anstatt sie selbst zu schaffen. Über 30% der Schülerinnen und Schüler geben an, dass sie künstliche Intelligenz nutzen, um Hausaufgaben zu erstellen. Um diesen Entwicklungen entgegenzuwirken, sollen hauptsächlich 3 Maßnahmen umgesetzt werden, fasst der deutsche Studienleiter Greif zusammen. Erstens sollten schon im Kita-Alter Kinder auf ihre Sprachkompetenzen eingeschätzt und verpflichtend gefördert werden.
0: Die zweite Maßnahme ist, dass wir Schulen, die unter besonders großen Herausforderungen arbeiten, gezielt unterstützen. Und die dritte Maßnahme ist, dass wir die Qualität von Unterricht und Schule kontinuierlich und datengestützt weiterentwickeln.
1: Deutschland habe bereits eine Antwort für die dramatischen Ergebnisse, erklärte Bundesbildungsministerin Prien. Es sei das vor 2 Jahren eingeführte Start-Chancen-Programm, das unter anderem Schulen mit einem hohen Anteil sozial benachteiligter Kinder unterstützt. Bildung müsse aber die Top-Priorität von Politik und Gesellschaft werden, damit sich die schlechten Ergebnisse von heute nicht bei den nächsten PISA-Studien wiederholen.
2: Wirtschaft.
3: Apple ist einer der größten Börsengewinner der vergangenen Jahre und zugleich ein Nachzügler bei künstlicher Intelligenz. Inzwischen könnte ausgerechnet diese Zurückhaltung zum Vorteil werden. Gleichzeitig muss der neue Konzernchef John Ternes zeigen, wo künftig neues Wachstum herkommen soll. Angela Göpfert berichtet.
4: Kaum ein Konzern hat an der Börse eine solche Erfolgsgeschichte geschrieben wie Apple. Als Tim Cook 2011 die Führung übernahm, war der iPhone-Konzern bereits 350 Milliarden Dollar wert. Heute sind es mehr als 4,5 Billionen. Wer damals 100 Dollar in Apple investierte, hätte daraus bis heute mehr als 2.700 Dollar gemacht. Und das, obwohl Apple beim größten Technologietrend der vergangenen Jahre lange hinterherhinkte. Künstlicher Intelligenz. Doch genau dieser Rückstand wird an der Börse inzwischen auch mit anderen Augen gesehen. Denn während Alphabet, Amazon, Microsoft und Meta hunderte Milliarden Dollar in Rechenzentren, Chips und andere KI-Infrastruktur stecken, hält sich Apple deutlich stärker zurück. Stefan Kemper, Chefanlagestratege bei BNP Paribas Wealth Management.
5: Diese Kapitaldisziplin sichert einerseits hohe Margen und ermöglicht gleichzeitig milliardenschwere Aktienrückkäufe. Und inzwischen könnte das sogar ein Vorteil sein, denn die großen KI-Investoren müssen ihren Aktionären ja erst noch beweisen, dass sich diese enormen Ausgaben auch auszahlen.
4: Die geringeren KI-Ausgaben sind aber nur dann ein Vorteil, wenn Apple trotzdem neue Produkte liefert, für die Kunden bereit sind zu zahlen. Statt KI neu zu erfinden, geht Apple hier allerdings einen anderen Weg. Eckart Schulte von MindSky Asset Management.
6: Apples Ziel ist ja, KI dann alltagstauglich auf den Endgeräten der sehr zahlungskräftigen Apple-Kundschaft zur Verfügung zu stellen. Und insofern ist Apple eben in der Position, wo der Cashflow nach wie vor positiv ist.
4: Ein Symbol für Apples KI-Rückstand war lange die Sprachassistentin Siri. Einfache Befehle ja, echte Dialogfähigkeit kaum. Im Juni kam der Neustart. Siri ist deutlich intelligenter geworden, bleibt aber hinter Konkurrenten wie Google Gemini, ChatGPT und Claude weiter zurück. Apple holt also nur auf, statt den Markt anzuführen. Gleichzeitig soll neue Hardware für zusätzliche Wachstumsimpulse sorgen. Neben einem faltbaren iPhone arbeitet Apple offenbar an weiteren Geräten, von KI-fähigen AirPods bis hin zu neuen Smart-Home-Produkten. So viel Apple aber auch an neuen Geräten entwickelt, das iPhone bleibt vorerst der wichtigste Wachstumstreiber. Vermögensverwalter Schulte.
6: Es ist das wichtigste Produkt mit über 50% Umsatz. Hier braucht man Innovationen, wie zum Beispiel das faltbare iPhone. Aber hier braucht man eben auch Produkte, die so leistungsfähig sind, dass sie den Kunden animieren bzw. die es notwendig machen, für den Kunden neue Hardware zu kaufen.
4: Viel hängt nun auch am neuen Konzernchef John Ternes. Immerhin bislang bei Apple für die Hardware verantwortlich. An der Börse muss er allerdings eine ambitionierte Bewertung rechtfertigen. Apple wird mit mehr als dem 30-fachen der erwarteten Gewinne bewertet, deutlich höher als der Gesamtmarkt. Für Anlagestratege Kemper liegt darin kurzfristig das größte Risiko.
5: Apple wird an der Börse mit einem Aufschlag gehandelt, obwohl das Wachstum moderater ist als bei einigen Wettbewerbern. Sollte der Markt beginnen zu zweifeln, dass die Stärke des Apple-Ökosystems und die hohen Aktienrückkäufe diese Bewertung rechtfertigen, könnte das den Kurs stark belasten.
4: Für Apple geht es deshalb um mehr als neue Geräte. Der Konzern muss zeigen, dass aus neuer Hardware und künstlicher Intelligenz auch neues Wachstum wird. Denn nach der außergewöhnlichen Börsenrallye der vergangenen Jahre liegt die Messlatte höher denn je.
3: Berichtet Angela Göpfert, und damit wechseln wir das Thema von der Wirtschaft zur Landespolitik. Sachsen-Anhalt ist ein Nachbarbundesland von Brandenburg und auch dort fragt man sich jetzt, was würde es bedeuten, sollte die AfD im Magdeburger Landtag eine Regierung bilden? Was würde eine AfD-geführte Landesregierung mit einem AfD-Innenminister für die Zusammenarbeit zwischen Sachsen-Anhalt und Brandenburg bedeuten? Besonders bei sensiblen Informationen des Verfassungsschutzes. Thorsten Südow hat sich informiert.
2: Wenn Angehörige des Beobachtungsobjektes Alternative für Deutschland plötzlich als Minister Verantwortung übernehmen und an geheime und sicherheitsrelevante Informationen gelangen, werde das zu einem Problem. Das sagt Jörg Müller, der jahrelang Verfassungsschutzleiter im Land Brandenburg gewesen ist.
7: Das Risiko dabei ist, dass es hier sich um eine rechtsextremistische Partei handelt und anders als die AfD behauptet, nicht nur durch den Verfassungsschutz eingestuft, sondern auch durch Gerichte bestätigt, eine verfassungsfeindliche Partei ist, plötzlich Zugang hätte zu ihren eigenen Beobachtungsunterlagen, aber auch zu Unterlagen, denn der Verfassungsschutz Sachsen-Anhalt ist auch zuständig für die Abwehr hybrider Bedrohungen, also die Angriffe Russlands auf unser Land. Und da sehen wir natürlich schon die Gefahr, dass Informationen bei so einer russlandnahen Partei abfließen können.
2: Mit einer AfD-Landesregierung in Sachsen-Anhalt würde die Zusammenarbeit zwischen Potsdam und Magdeburg sehr begrenzt sein, schätzt Müller ein. Ein AfD-Innenminister würde vermutlich keine Informationen über rechtsextremistische Bestrebungen teilen oder diesbezügliche Beobachtungen ganz einstellen, mutmaßt Müller. Und Brandenburg würde seine Quellen schützen müssen. Brandenburgs Innenminister Jan Redmann von der CDU erinnert daran, dass Beamte der freiheitlich-demokratischen Grundordnung und dem Rechtsstaat verpflichtet sind. Brandenburg werde im Fall einer AfD-geführten Landesregierung in Magdeburg darauf achten.
8: Wer in Sachsen-Anhalt Verantwortung übernimmt, wer auch Zugang bekommt zu geheimen Informationen und davon dann natürlich auch abhängig machen, inwieweit man geheime Informationen auch weiter mit Sachsen-Anhalt teilen kann. Vertrauen in die Vertraulichkeit ist Voraussetzung für einen Austausch auch von eingestuften, von geheimen Informationen. Wenn es da Anlass zur Sorge gäbe, dass die Informationen weitergegeben werden könnten an Dritten, dann müssten wir den Austausch natürlich beschränken.
2: Die Alternative für Deutschland in Brandenburg, die aufgrund ihrer aktiven Bestrebungen gegen die freiheitlich-demokratische Grundordnung und ihres ethnischen Volksbegriffs vom Verfassungsschutz als gesichert rechtsextremistisch eingestuft wird, fordert, angespornt durch das Wählervotum vom Sonntag, dass ihre Beobachtung vom Inlandsgeheimdienst sofort eingestellt wird. Hans-Christoph Berndt, der Vorsitzende der AfD-Landtagsfraktion.
9: Es ist bestenfalls lächerlich, wenn sich irgendjemand in Brandenburg Gedanken macht, ob Brandenburger Sicherheitsinteressen gefährdet sein könnten durch eine AfD-Regierung.
2: Noch sind die künftigen Machtverhältnisse in Sachsen-Anhalt unklar und damit auch, ob die AfD Zugriff auf sensible, sicherheitsrelevante Daten bekommen wird.
3: Und wir bleiben noch beim Thema. Nach der Wahl in Sachsen-Anhalt werden auch in Brüssel mögliche Konsequenzen diskutiert und ob der Erfolg der AfD auch Folgen für die EU-Politik der Bundesregierung haben könnte. Aber auch andersherum wird über mögliche Auswirkungen gesprochen, denn die EU könnte Fördermittel für das Land Sachsen-Anhalt einfrieren. Aus Brüssel dazu jetzt Jean-Marie Magro.
10: 2,95 Milliarden Euro. So viel bekommt Sachsen-Anhalt aus dem aktuellen EU-Haushalt, der für die Jahre 2021 bis 2027 gilt. Dabei geht es unter anderem um Schulrenovierungen, Rundumsanierungen von Turnhallen und Kindertagesstätten oder auch die Anschaffung moderner Medizintechnik in Kliniken. Sachsen-Anhalt ist das Bundesland, das pro Einwohner am meisten Geld aus der EU-Regionalförderung bekommt. Nun könnte in Magdeburg bald die AfD regieren. Eine Partei, die aus Sicht des grünen Europaabgeordneten Daniel Freund gegen das europäische Projekt und gegen die Europäische Union handelt.
11: Dann müsste die Europäische Kommission im Zweifel auch Gelder zurückhalten.
10: Freund war einer der EU-Abgeordneten, die sich mit am stärksten gegen den früheren ungarischen Premier Orbán eingesetzt und erreicht haben, dass Brüssel Fördergelder in Höhe von bis zu 18 Milliarden Euro zurückgehalten hat. Auch Fördermittel, die nach Polen fließen sollten, wurden zwischendurch eingefroren.
11: Wir haben in beiden Ländern gesehen, dass es nach dem Einfrieren der EU-Gelder Regierungswechsel gab, dass die neuen Regierungen eine deutlich bessere Beziehung wieder zu den europäischen Institutionen hatten. Und gerade in Ungarn, wir ja jetzt auch wirklich starke Reformen sehen, dass man den Rechtsstaat wiederherstellt, sich wieder an die Regeln der EU hält, damit dieses Geld wieder fließen kann.
10: Dasselbe könnte sich Daniel Freund nun auch für Sachsen-Anhalt vorstellen, wenn sich die Landesregierung dort nicht an die EU-Grundrechte hält, zum Beispiel den Rechtsstaat in Frage stellt oder Minderheiten benachteiligt. Die EU hat das Recht dazu, Zahlungen zu stoppen, wenn diese Korruption oder Rechtsstaatlichkeitsbrüche fördern könnten. In Deutschland geht das auch auf Länderebene, und zwar bei den sogenannten Strukturfonds. Die werden nämlich größtenteils von den Bundesländern umgesetzt. Das erklärt Luise Quaritsch vom Jacques Delors Center in Berlin.
12: Das sind etwa 500 Millionen pro Jahr aktuell und damit so um die 20% von den Investitionsausgaben Sachsen-Anhalts. Und wenn die jetzt wegfallen würden bzw. eingefroren werden, ich denke, das könnte die Regional- und Wirtschaftsförderung schon empfindlich treffen und damit auch negativ auf die Landesregierung zurückfallen.
10: Die AfD zeigt sich von der Diskussion unbeeindruckt. Der Geschäftsführer der Bundestagsfraktion Bernd Baumann.
13: Wir lachen über unsere parteilichen Gegner, die uns jetzt auch auf EU-Ebene undemokratisch zu benachteiligen suchen, weil sie gegen uns argumentativ im politischen Wettbewerb längst wehrlos sind.
10: So Baumann. Die SPD möchte sich in den Verhandlungen für den kommenden EU-Haushalt bis 2034 dafür einsetzen, dass Sachsen-Anhalt weiter von den EU-Geldtöpfen profitiert. Wenn auch diese an die Grundwerte der EU geknüpft seien, sagt der Europaabgeordnete Matthias Ecke.
14: Ich gehe davon aus, dass Sachsen-Anhalt diese Werte auch weiterhin einhalten wird oder die Bundesregierung dafür sorgen wird, dass sie einhält.
10: Das, so sieht es aus, scheint auch bisher die Linie der Bundesregierung zu sein. Kanzler Merz betonte, dass der Bund im Zweifel das Grundgesetz in Sachsen-Anhalt durchsetzen könne.
15: Kultur.
3: Vor 25 Jahren, am 9. September 2001, wurde das Jüdische Museum Berlin eröffnet, im spektakulären Bau von Daniel Liebeskind. Das Haus sollte ein Zeichen setzen für einen neuen Umgang mit jüdischer Geschichte in Deutschland. Wie hat sich seine Rolle seither verändert und wofür steht es heute? Eine Bilanz von Antje Bornhage.
16: Die Eröffnung war ein politisches Großereignis. 850 Gäste, darunter die Spitze der Bundesregierung, der frühere US-Außenminister Henry Kissinger und der damalige israelische Parlamentspräsident Avram Burg. Bundespräsident Johannes Rau formulierte in seiner Rede zur Eröffnung einen Anspruch, der weit über ein gewöhnliches Museum hinausgeht.
17: Ich wünsche mir, dass das Museum den Blick dafür schärft, wohin Vorurteile und Ressentiments führen können. Und dafür, dass es zu Toleranz und zu friedlichem Zusammenleben keine humane Alternative gibt.
16: In Berlin, von wo aus die Vernichtung der europäischen Juden organisiert worden war, sollte jüdische Geschichte wieder sichtbar werden. Und zwar nicht nur als eine Geschichte von Verfolgung und dem Holocaust. Der Gründungsdirektor des Jüdischen Museums Berlin, Michael Blumenthal, der als Kind von den Nationalsozialisten aus Deutschland fliehen musste, er betonte in seiner Eröffnungsrede:
18: Die Juden in Deutschland sind nicht nur als Opfer Teil deutscher Geschichte, sondern auch als lebendige Mitglieder der Gesellschaft und Mitgründer der Nation.
16: Das sollte das neue Jüdische Museum widerspiegeln. Der amerikanische Architekt Daniel Liebeskind hatte dafür einen Bau geschaffen, der selbst Geschichte erzählt. Besucher lesen die schiefen Achsen, die Lehrräume und den Holocaustturm als Metaphern für Vernichtung und Verlust. Immer wieder stieß das Gebäude deshalb auf harsche Kritik. Zu dominant sei es, zu pathetisch. Eine Museumsarchitektur, in der jede Ausstellung zu verschwinden drohe. Liebeskind sah das anders. Es gibt auch viele weiße Wände und genügend Platz für Exponate. Doch muss die Form des Gebäudes darauf reagieren, dass die Geschichte, um die es hier geht, keine neutrale Geschichte ist. So Daniel Liebeskind anlässlich der Eröffnung seines Baus. Von Beginn an mitgeprägt hat das Museum Zilli Kugelmann. Viele Jahre lang war sie Programmdirektorin. Immer wieder griff das Haus politisch brisante Themen auf, etwa mit einer Ausstellung über Jerusalem und den Nahostkonflikt. Und es geriet dabei selbst in Kontroversen. Für Kugelmann gehört solch ein Risiko dazu.
15: Meiner Meinung nach ist es entscheidender, solche Themen aufzugreifen und es zu riskieren, dass Konflikte entstehen, als sie gar nicht mehr zu thematisieren. Also ein Museum, das belanglos wird in seinen Themen, fände ich jetzt persönlich nicht so interessant.
16: Seit dem Terrorangriff der Hamas auf Israel am 7. Oktober 2023 haben sich die Auseinandersetzungen über Israel und Gaza, über Antisemitismus und jüdisches Leben in Deutschland noch einmal zugespitzt und sind stark polarisiert. Seit 2020 leitet Hetti Berg das Jüdische Museum Berlin. Der Auftrag, sagt sie, sei derselbe wie zu Beginn geblieben. Die gesellschaftlichen Bedingungen aber, sie hätten sich verändert.
19: Nach dem 7. Oktober 2023 ist dieses Thema wieder sehr zentral in den Diskurs gerückt, aber da leider mehr negativ besetzt. Das heißt, dass unsere Arbeit noch wichtiger ist denn je.
3: Antje Bonhage über 25 Jahre Jüdisches Museum in Berlin.
20: Standpunkte.
3: In der neuen PISA-Studie haben die Schülerinnen und Schüler in Deutschland sehr schlecht abgeschnitten. Bei dem internationalen Vergleich wurde getestet, wie gut sie Gelerntes anwenden können, zum Beispiel beim Rechnen oder Lesen. Das Handelsblatt aus Düsseldorf wirft Bund und Ländern vor, in der Bildungspolitik kraftlos zu sein und fordert einen Ruck zur Bewältigung der Krise.
21: Der Bildungsmangel gerade in den Naturwissenschaften bremst das Land in seinen Ambitionen, wieder Spitze bei Forschung und Innovation zu werden. Deutschland braucht mehr Ingenieure und weniger Influencer. Nur kluge Köpfe arbeiten produktiver. Es reicht nicht, dauernd zu überlegen, wie die Älteren immer länger arbeiten können. Wir müssen die Schülerinnen und Schüler fit für die Zukunft machen.
3: Das Nachrichtenportal T-Online wettert gegen den Föderalismus.
21: Weil Bildung Ländersache ist, wird sie seit Jahrzehnten als Spielball der Parteipolitik missbraucht. Jedes Bundesland kocht sein eigenes Süppchen, erfindet im Vierjahrestakt das Rad neu und erklärt die eigenen Schüler zu Versuchskaninchen im landeseigenen Reformlabor. Das Ergebnis ist ein Flickenteppich aus 16 Schulsystemen, 16 Lehrplänen und 16 Abiturniveaus, der Chancengerechtigkeit zur Farce macht und Umzüge von Familien zur Bildungslotterie. Diesen bildungspolitischen Kleingeist und diesen permanenten Ausnahmezustand kann sich eine Wirtschaftsnation, deren Wohlstand erodiert, nicht länger leisten.
3: Im Deutschlandfunk schaut Thekla Jahn darauf, was Deutschland von anderen, erfolgreicheren Ländern lernen kann. Ein Punkt ist dabei die frühe Förderung.
22: Gerade in Deutschland ist das enorm wichtig, denn nirgends ist der Zusammenhang zwischen dem sozioökonomischen Status von Eltern und den Leistungen ihrer Kinder größer. Nirgends geringer als in Kanada. Zusätzliche Ressourcen wie dort wären dafür notwendig. Ebenso ein Fördern und Fordern. Letzteres gehört zu den unbequemen Wahrheiten, denn der Leistungsgedanke ist im deutschen Bildungssystem nicht allen genehm. Dabei ginge es keineswegs um schulischen Drill, sondern um das Erfahren und Nutzen der eigenen kognitiven Möglichkeiten und damit eine gelingende Bildungsbiografie.
3: Auch den Stern beschäftigt die Chancenungleichheit in deutschen Schulen, die die Studie einmal mehr deutlich zeigt.
21: Deutschland muss seine Hausaufgaben machen und sein Bildungssystem, dessen Grundzüge aus dem Ende des 19. Jahrhunderts stammen, von Grund auf reformieren. Denn ein gerechtes Bildungssystem ist die Grundlage für alles. Eine prosperierende Wirtschaft, den Zusammenhalt unserer Gesellschaft und eine funktionierende Demokratie. Wo bleibt die deutsche Strategie, damit hierzulande endlich alle richtig flüssig lesen können?
3: Und nach Ansicht der Ludwigsburger Kreiszeitung müssen Lehrkräfte breiter ausgebildet werden.
21: Lehrer werden mit den Folgen gesellschaftlicher Versäumnisse zu oft allein gelassen. Eine zeitgemäße Lehrerbildung muss Sprachförderung und den Umgang mit heterogenen Klassen, KI und unkooperativen Eltern stärker berücksichtigen. Eine fortdauernde Bildungskrise ist nicht nur Unrecht an jungen Menschen. Die alternde Gesellschaft kann es sich schlichtweg nicht erlauben, einen wachsenden Teil ihrer jungen Generation ohne ausreichende Fähigkeiten, Abschlüsse und Chancen ins Leben zu entlassen.
3: Und das waren die Standpunkte, zusammengestellt von Janine Artists.
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3: Heute. Heute vor 50 Jahren flog die Biene Maja zum ersten Mal über die Fernsehbildschirme der Bundesrepublik. Michael Kruse blickt zurück.
0: Die Maja aus dem Fernsehen ist nicht nur neugierig, freiheitsliebend und traut sich was, sie ist auch aufmüpfig und hält sich nicht immer an Regeln. Damit verkörpert sie den antiautoritären Zeitgeist der 70er Jahre. Waldemar Bonsels, der Erfinder der kleinen Biene, wäre von der Zeichentrickserie vermutlich entsetzt gewesen. Schließlich hat der Schriftsteller 1935 sogar den großen Walt Disney abblitzen lassen, berichtet seine Ehefrau Rosemarie.
1: Mein Mann gab es ihm nicht, weil er nicht wollte, dass es so lächerlich gemacht wird, so à la Mickey Mouse.
0: Am Anfang allerdings hatte Waldemar Bonsels, überzeugter Antisemit, Schwierigkeiten, überhaupt jemanden zu finden, der seine Geschichte druckt. 72 Verlage lehnen seinen Roman ab. Als das Buch 1912 dann endlich doch erscheint, wird es zum Bestseller. Maja, die ihr Volk heldenhaft gegen die Hornissen verteidigt und bereit ist, sich aufzuopfern, das passt zum Hurra-Patriotismus jener Zeit. In den 50er und 60er Jahren wird es stiller um die fröhliche Wuchtbrumme. Doch dann beauftragt das ZDF ein Trickfilmstudio in Japan, die Geschichte fürs Fernsehen zu produzieren. So wie zuvor Vicky und die starken Männer und später Heidi.
6: Und diese Biene, die ich meine, nennt sich Maja.
0: Zwei Staffeln mit insgesamt 104 Folgen werden ausgestrahlt. Übrigens, als der kleine Junge, der den Willi sprechen sollte, bei der Probe mit der Redakteurin kein Wort herausbekommt, springt kurzerhand der Regisseur Eberhard Storeck ein.
23: Du heißt Willi?
24: Ja, ich bin der Willi.
23: Warum sprichst du denn so komisch?
24: Das ist der Stimmbruch, ich bin doch schon 2 Jahre.
0: Eine normale Honigbiene wird 4 bis 6 Wochen alt. Die Biene Maja hingegen ist viel, viel älter. Am 9. September 1976 schwirrte sie erstmals im deutschen Fernsehen über die Mattscheibe. Das war heute vor 50 Jahren.
3: Und das war auch der honigsüße Stichtag von Michael Kruse. Und es war auch die ARD-Infonacht jetzt mit Tom Westerholt. Ich wünsche Ihnen einen angenehmen Mittwoch. Tschüss von mir. Machen Sie es gut. Die Zeit, es wird gleich 5:58 Uhr.

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1: 6 Uhr. Generaldebatte bei der Haushaltswoche im Bundestag. Hessen will Ausspähen von Infrastruktur härter bestrafen. Dortmund gewinnt in der Fußball-Champions League. Das Wetter mal Sonne, mal Wolken, einzelne Schauer, 16 bis 23 Grad. Mein Name ist Markus Schuh, guten Morgen. Bundesfinanzminister Klingbeil hat seinen Haushaltsentwurf für das nächste Jahr noch einmal verteidigt. Klingbeil sagte am Abend in der ARD, es würden zwar viele Schulden gemacht, aber für mehr Investitionen.
2: Wir hatten doch vor 20 Jahren mal eine Infrastruktur, auf die waren wir stolz in unserem Land. Und heute freuen wir uns, wenn der Zug pünktlich kommt. Ich will, dass sich das wieder verändert. Und das geht nur mit Geld. Und das geht dann auch nur mit Schulden. Dann wachsen wir da auch wieder raus aus diesen Verschuldungen. Aber dass wir erstmal Geld aufnehmen, um in Infrastruktur und Sicherheit zu investieren, ist genau der richtige Weg.
1: Heute geht es bei den Haushaltsberatungen im Bundestag um den Etat des Kanzleramts. Das nutzt die Opposition traditionell für eine Generaldebatte über die Regierungspolitik. Das Ausspähen kritischer Infrastruktur soll künftig härter bestraft werden. Dafür will sich Hessen über den Bundesrat einsetzen. Nach den Plänen von Justizminister Heinz soll der neue Straftatbestand gemeinschädlicher Hausfriedensbruch eingeführt werden. Dann könnten zum Beispiel Drohnenflüge über Rechenzentren oder Flughäfen unter Strafe gestellt werden. Bis jetzt liegt es am Eigentümer des Gebäudes, ob es in solchen Fällen eine Anzeige gibt. Nach dem AfD-Sieg in Sachsen-Anhalt hat es auch gestern Abend wieder Proteste gegeben. In Köln sind laut Polizei etwa 9000 Menschen gegen Rechtsextremismus auf die Straße gegangen. In Wiesbaden demonstrierten zwischen 500 und 700 Menschen. Dazu aufgerufen hatte ein breites Bündnis für Demokratie. Im nordhessischen Nahverkehr kommen heute zum ersten Mal batterieelektrische Züge auf die Schiene. Die Premierenfahrt startet am Mittag am Kasseler Hauptbahnhof. HR-Reporter Michael Pschibilla.
3: Auf dem Weg nach Fritzlar schaltet der Zug dann bei Wabern von der Oberleitung auf Akkubetrieb um. Diese Technik ermöglicht es, auch auf bisher nicht elektrifizierten Strecken auf Dieselloks zu verzichten. Ein wichtiger Schritt hin zu einem klimafreundlichen Nahverkehr, sagt der Verkehrsverbund NVV. In einer 5-jährigen Testphase sollen in Nordhessen zunächst 3 solcher Züge zum Einsatz kommen. Im Rhein-Main-Gebiet ist bereits im zurückliegenden Jahr ein Test mit Akkuzügen gestartet.
1: Tödlicher Unfall im Main-Kinzig-Kreis. In Bruchköbel ist ein 77-jähriger Fahrradfahrer ums Leben gekommen. Laut Polizei war er vom Radweg auf die Straße gewechselt und dann mit einem Auto zusammengestoßen. Der genaue Hergang muss noch geklärt werden. Borussia Dortmund ist mit einem Sieg in die neue Saison der Fußball-Champions League gestartet. Gegen Villarreal aus Spanien stand es am Ende 3:2. ARD-Sportreporter Burkhard Hupe.
4: In der ersten Hälfte der erste Schreckmoment des Abends. Der Grieche Karetsas musste mit Kreislaufproblemen ins Krankenhaus gebracht werden. In Hälfte 2 zunächst die Führung für Dortmund durch ein Eigentor, die allerdings nur wenige Minuten andauerte. Dann kam Villarreal zum hochverdienten Ausgleich. Ein Doppelpack von Guirassy stellte die Weichen eigentlich auf Sieg. Und trotzdem wurde es noch einmal richtig spannend, weil Guirassy in der Nachspielzeit ein Eigentor unterlief.
1: Heute Abend startet dann der VfB Stuttgart in die Champions-League-Saison und empfängt den norwegischen Meister Viking Stavanger. Zum ersten Mal haben Deutschlands Basketballerinnen das Viertelfinale einer Weltmeisterschaft erreicht. Das Team besiegte in Berlin Südkorea mit 94:56. Gegner im Viertelfinale morgen ist Europameister Belgien. Bei den US Open hat es der Frankfurter Tennisprofi Tim Pütz mit seinem Doppelpartner Kevin Kravitz ins Viertelfinale geschafft. In New York besiegte das deutsche Duo die Briten Julian Cash und Lloyd Glasspool in 2 Sätzen. Und das passiert heute noch. Die BSW-Fraktion im Landtag von Thüringen löst sich auf. Sie zieht damit die Konsequenzen aus dem Parteiaustritt der meisten ihrer Mitglieder. Knapp 2 Monate vor den wichtigen Zwischenwahlen in den USA halten die Republikaner einen Parteitag in Dallas ab. Mit dabei ist auch US-Präsident Trump. Und in Oslo wird der verstorbene König Harald V. beigesetzt. Dazu werden viele Staatsoberhäupter und Mitglieder europäischer Königshäuser in Norwegens Hauptstadt erwartet. Das waren die Nachrichten. Das Wetter. Mal Sonne, mal Wolken bekommen wir heute und es bleibt fast überall trocken. Das Ganze bei maximal 16 bis 23 Grad. Deutlich kühler also als zuletzt. Kommende Nacht gehen die Werte zurück auf 11 bis 6 Grad. Morgen am Donnerstag ändert sich nicht viel. Etwas mehr Sonne als heute gibt's vielleicht. Die weiteren Aussichten: Es bleibt trocken und es wird auch wieder wärmer. Am Freitag bis 24, Samstag bis 26 Grad. Insgesamt dazu mehr Sonne als Wolken. Die Zeit 6.05 Uhr.
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1: Guten Morgen auf die Straßen. Keine Störungsmeldungen im Moment. Allen unterwegs gute und sichere Fahrt.
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5: Einen schönen guten Morgen. Das, was da gerade in Sachsen-Anhalt vorbereitet wird, das könnte eine politische Story werden, die es so in Deutschland noch nicht gegeben hat. Die AfD ist bei der Landtagswahl dort die mit Abstand stärkste Kraft geworden. Eine absolute Mehrheit hat sie aber verfehlt. Bisher waren viele Beobachter davon ausgegangen, dass Spitzenkandidat Sigmund Ulrich sich trotzdem zum Ministerpräsidenten wählen lässt, indem das BSW sich bei der entscheidenden Abstimmung im Landtag enthält. Denn von den anderen Parteien möchte niemand mit der AfD zusammenarbeiten, die vom Landesverfassungsschutz als gesichert rechtsextremistisch eingestuft ist. Mittlerweile geistert aber auch eine andere Idee durch die Welt. Die AfD spricht offenbar gezielt mit gewählten CDU-Abgeordneten in Sachsen-Anhalt, in der Hoffnung, dass sie überlaufen und der AfD eine Mehrheit verschaffen. Darüber habe ich mit Bernd Baumann gesprochen. Er ist parlamentarischer Geschäftsführer der AfD-Bundestagsfraktion. Und ich habe ihn gefragt, wie viele CDU-Leute Sie denn schon überzeugt haben.
6: Da müssen Sie die Kollegen in Sachsen-Anhalt vor Ort fragen, die ja mit den Kollegen aus der CDU seit langen Jahren im Parlament sich kennen. Da ist hier in Berlin ist das nicht die richtige Anlaufstelle. Außerdem sind das vertrauliche Gespräche, die nur funktionieren, wenn sie vertraulich bleiben. Dann werden sie weder eine Zahl noch Namen jetzt erfahren.
5: Aber nehmen Sie uns mal ein bisschen mit. Wie kann man sich denn solche Gespräche vorstellen? Also was versprechen Sie denn den potenziellen Überläufern?
6: Da muss man gar nicht viel versprechen und das sind auch nicht Überläufer jetzt in irgendeinem sozusagen dubiosen Sinne, sondern das sind Leute, die weltanschaulich diese Misere der CDU und Deutschlands nicht weiter mitmachen wollen, dass man den Wählern verspricht, Linksgrün ist vorbei und Schluss mit links, da stehen sie mit den entsprechenden Broschüren in der Straße, machen Wahlkampf, erzählen das den Leuten und dann werden dauernd Koalitionen eingegangen mit SPD oder Tolerierung mit der Linkspartei, die fühlen sich auch selber nicht ernst genommen und ihr ganzer politischer Status auch vor Ort ist beschädigt. Die wollen eine andere Politik und sie sehen jetzt, dass das mit der CDU nicht geht und dann bringen sie einfach ihr eigenes politisches Schicksal in den neuen Hafen, wo sie das finden, nämlich dass nach der Wahl das auch umgesetzt wird, was vor der Wahl gesagt wird und dann haben sie eine neue politische Heimat.
5: Ja, aber ich stelle mir das irgendwie auch schwierig vor, weil Sie sagen ja vor der Wahl, dass Sie sich für die CDU engagieren, am Ende unterstützen Sie dann die AfD. Das ist doch auch so eine Charakterfrage, sich für die eine Partei aufstellen zu lassen, aber dann am Ende eine ganz andere zu unterstützen.
6: Sie sind jahrelang in der CDU und haben weltanschaulich diese Inhalte vertreten. Die werden von der CDU immer wieder betrogen, haben auch die CDU-Führung in Berlin kritisiert. Und die Leute wollen einfach eine neue politische Ausrichtung, haben versucht, das innerhalb der CDU, das gab es ja immer, dass sie das gefordert haben, Einzelne in der Hoffnung, das durchsetzen zu können. So sind sie auch den Wahlgang reingegangen. Es gab ja auch das Versprechen, wir gehen niemals mit der Linken zusammen. Und da gab es eben doch immer wieder Leute, die sagen, zur Not gehen wir auch mit den Linken zusammen. Also Charaktersache ist auch die CDU endgültig zu verlassen, nachdem die sich zum Büttel des linksgrünen Mainstreams dauerhaft macht.
5: Erwarten Sie eigentlich, dass die Überläufer Sie öffentlich unterstützen oder setzen Sie eher darauf, dass bei einer geheimen Wahl dann die AfD gewählt wird?
6: Nein, das müsste öffentlich sein. Die müssten eine neue politische, programmatische Heimat finden und sich dann da zu Hause fühlen. Und so würden sie dann auch gut aufgenommen.
5: Wenn das klappt, wie stabil ist dann eine Regierung, die auf einzelnen Parteiwechseln beruht? Ihnen sind in der Vergangenheit ja auch schon einige Abgeordnete von der Fahne gegangen.
6: Ja, das gibt's bei allen Parteien immer mal wieder. Als wir noch ganz neu waren, da kann es noch eher passieren, wenn man die Leute noch nicht so gut kennt. Die CDU-Leute, die kennen sich nun lange und auch zwischen CDU und AfD kennen die sich jetzt lange Jahre. Da ist die Wahrscheinlichkeit nicht so groß, wenn jemand den Mut fasst und sich ein Herz nimmt, so einen Sprung zu machen, einen neuen Hafen zu wählen für den eigenen weiteren Lebensverlauf und die parlamentarische Entwicklung. Dann ist das auch fundiert. Geheim und so, das bringt gar nichts. Das ist nicht relevant.
5: In Sachsen-Anhalt hat die AfD jetzt Einladungen zu Sondierungen verschickt, obwohl eigentlich alle Parteien schon gesagt haben, dass sie nicht mit ihnen koalieren wollen. Ist das eher so eine Formalie, weil man das so macht als Wahlsieger, oder was erhoffen Sie sich davon?
6: Das ist einfach ganz normaler demokratisch-republikanischer Brauch. Wir sehen alle anderen gewählten Abgeordneten auf Augenhöhe, vom Volk gewählt, und mit denen reden wir. Egal, was sie machen, egal, ob sie antworten und wie sie sich irgendwie selber gerieren, die sprechen wir an. Wie auch ich hier im Bundestag, wenn ich in irgendwelche Versammlungen oder runde Tische oder so gehe, versuche ich auch, jedem die Hand zu geben. Bei den meisten klappt's, bei wenigen nicht. Aber das ist unsere Herangehensweise.
5: Aber so ein bisschen kann man aus Ihren Interviews auch schon raushören, dass Sie nichts gegen Neuwahlen hätten. Also lassen Sie sozusagen jetzt das alles auch einfach auflaufen, dass es am Ende nicht funktioniert. Und dann sagen Sie, da müssen wir eben neu wählen, mit der Hoffnung, dass es dann was mit der absoluten Mehrheit wird?
6: Wir sind doch jetzt nur noch ein Hauch von der Mehrheit weg. Jetzt versuchen wir alles parlamentarisch, republikanisch, was möglich ist, und lassen nichts aus, wie sich das gehört. Und entweder klappt's oder es klappt nicht. Und wenn es da nicht klappt, gehen wir mit voller Kraft in den nächsten Wahlkampf. Und dann soll der Wähler entscheiden, ob er jetzt einen kompletten Politikwechsel will oder dann weiter so wie bis jetzt.
5: Das sagt der parlamentarische Geschäftsführer der AfD im Bundestag, Bernd Baumann. Seine Partei in Sachsen-Anhalt versucht offenbar gerade, CDU-Abgeordnete auf ihre Seite zu ziehen, sodass die AfD doch noch eine Mehrheit im Landtag bekommt.
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5: Die Haushaltswoche im Bundestag. Jedes Ressort stellt die geplanten Ausgaben für 2027 vor, bis auf das Kanzleramt. Denn die Vorstellung des Kanzleretats, die wird traditionell als Generaldebatte im Bundestag genutzt. Wobei es von der Opposition eher eine Generalabrechnung ist. Und die dürfte für Kanzler Merz heute nicht nur unangenehm werden, sondern auch für die eigenen Reihen extrem wichtig. Denn nach der Wahlniederlage in Sachsen-Anhalt wächst der Druck auf den Kanzler. Die Basis ist unzufrieden. Und in der Pressekonferenz nach der Wahl hat Merz zwar selbstkritisch, aber auch recht ratlos gewirkt. Deshalb werden heute auch in der Unionsfraktion viele ganz genau hinhören, was der CDU-Vorsitzende und Bundeskanzler anzubieten hat.
8: Er ist angeschlagen, angefasst und angreifbar. Und trotzdem sagt Friedrich Merz:
9: Aufgeben ist für mich keine Option.
8: Aufgeben, das passt nicht zu seinem Selbstverständnis. Friedrich Merz ist ein Kämpfer. In der dritten Runde den Parteivorsitz errungen, in der zweiten zum Bundeskanzler gewählt. Und jetzt am Ziel aller Träume das Handtuch werfen? Nein. Und so wird er sich heute der Generaldebatte stellen. Als Kanzler auf Abruf? Seine Generalsekretärin Franziska Hoppermann winkt ab.
10: Nein, hier beginnt keine Diskussion.
8: Dabei hat die Diskussion schon begonnen. Zwar fordert niemand aus der Union öffentlich Merz Rücktritt, aber lautstarker Rückhalt ist auch nicht zu hören. Das Wahlergebnis in Sachsen-Anhalt, die große Zustimmung für eine rechtsextreme Partei, erschüttern die CDU und ihren Kanzler.
9: Das macht etwas mit uns, auch mit mir persönlich. Und ich muss einräumen, dies ist die schwerste Wahlniederlage, die die CDU seit Jahren, seit Jahrzehnten auch eingefahren hat.
8: Aber was macht es mit der CDU? Die Halbierung in Sachsen-Anhalt war mehr als schmerzlich. Und nun wird nach Gründen und Ursachen gesucht. Fakten haben in Sachsen-Anhalt offensichtlich keine große Rolle gespielt. Aber der Kandidat. Das richtige Spitzenpersonal kann Wahlen entscheiden. Nicht nur in Sachsen-Anhalt. In Großbritannien hat Andy Burnham als neuer Premier die Stimmung gedreht. Wer schafft das in Berlin? Alternativen zu Merz drängen sich nicht auf. Hendrik Wüst hat in Nordrhein-Westfalen zu tun. Markus Söder ist Markus Söder. Es bleibt also Friedrich Merz. Sollte er sich neu erfinden?
9: Ich gehöre nun zu denen, die nicht jeden Tag Emotionen vor sich hertragen. Aber die Bevölkerung will da auch andere Antworten haben.
8: Andere Antworten, aber vielleicht auch ein anderes Auftreten. Empathisch, zugewandt, sympathisch, nahbar. Ein Kanzler, der zuhört, der sie vielleicht auch mal zum Lachen bringt, der Verständnis für ihre Sorgen und Bedürfnisse zeigt. Nun ist Merz aber kein Chamäleon und er kann nicht aus seiner Haut. Er wird es auch nicht versuchen, denn dann wäre Merz nicht mehr Merz. Er wäre nicht mehr authentisch, was auch ein großer Wert ist. Daher will Merz die Menschen auf seine Art erreichen.
9: Das ist meine Bringschuld. Und die nehme ich an. Und ich werde das versuchen, in den nächsten Wochen und Monaten anders zu machen, besser zu machen. Meine Grundüberzeugungen ändern sich damit nicht.
5: Heute Vormittag hat er die nächste Gelegenheit dazu bei der Generaldebatte im Bundestag. Der Kanzler muss liefern, auch für die eigenen Leute. Darüber hat Sabine Henkel berichtet. Und in unserem Das Thema in hr-Info schauen wir uns den Haushalt heute Morgen ganz genau an und sprechen darüber gleich auch mit Katharina Dröge, der Fraktionsvorsitzenden der Grünen im Bundestag, um kurz nach 6:30.
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5: Um 6:15 schauen wir nach Israel. Dort steht Ende Oktober die Parlamentswahl an. Und schon jetzt deuten alle Umfragen darauf hin, dass es knapp werden könnte für das Netanyahu-Lager. Es kommen jetzt auch neue Enthüllungen über den Premierminister raus. Die linksliberale Tageszeitung Haaretz hat einen Beitrag veröffentlicht, in dem die Autoren sehr detailreich schildern, wie explizit Netanyahu kurz vor dem Hamas-Angriff am 7. Oktober 2023 gewarnt worden sein soll. Und zwar in einem 45-Minuten-Telefonat mit dem Präsidenten der Vereinigten Arabischen Emirate.
11: Netanyahu erhielt wenige Tage vor dem 7. Oktober eine ausdrückliche Warnung. Und er hat Israels Sicherheitschefs nicht informiert. So lautet die Schlagzeile, die die linksliberale Tageszeitung Haaretz Dienstag früh veröffentlicht und über die Israel seither aufgeregt diskutiert. Der Inhalt des Berichts hat es in sich. 45 Minuten lang soll der Präsident der Vereinigten Arabischen Emirate, Mohammed bin Zayed, Ende September 2023 mit Israels Premierminister Benjamin Netanyahu telefoniert haben. Eindringlich habe er Netanyahu in dem Gespräch vor einem bevorstehenden Großangriff der Hamas gewarnt. Und das nur anderthalb Wochen vor dem 7. Oktober 2023. Also vor dem Tag, an dem die Hamas Israel überfiel, fast 1200 Menschen tötete und rund 250 als Geiseln nahm. Gespräche zwischen Netanyahu und Bin Zayed hätten immer wieder stattgefunden, heißt es in dem Bericht. Über ein spezielles Telefon, das ein Vertreter der emiratischen Botschaft eigens dafür in Netanyahus Büro vorbeibrachte. So schilderte Shlomi Eldar, einer der beiden Autoren, Dienstagmittag im öffentlich-rechtlichen Radio. Bin Zayed habe Netanyahu immer wieder gedrängt, die Warnung ernst zu nehmen. Doch der habe relativ gelassen reagiert. Gefahr drohe eher aus dem besetzten Westjordanland als aus dem Gazastreifen. Komisch auch, Netanyahu behielt die Warnung für sich. Nochmal Shlomi Eldar. Das Schlimmste aber ist, dass Netanyahu die Sache einfach abgetan hat. Er berief keine Sondersitzungen ein. Er informierte die Sicherheitschefs nach diesem Telefonat nicht. Und das Ergebnis war das, was wir am 7. Oktober erlebt haben. Gab es dieses Telefonat wirklich? Wenn ja, warum hat Netanyahu geschwiegen? Und hätte der Angriff der Hamas und damit auch der darauffolgende verheerende Krieg in Gaza verhindert werden können? Das sind die Fragen, die in Israel nun wieder verstärkt diskutiert werden und die womöglich mit über Netanyahus Zukunft entscheiden werden. Denn Ende Oktober wird in Israel ein neues Parlament gewählt. Der Premierminister selbst hat sich zu dem Bericht bisher nicht geäußert, ihn über sein Büro aber umgehend dementieren lassen. Topaz Luk, einer seiner engsten Berater, mühte sich im Radio, die Enthüllungen als Wahlkampfgetöse abzutun. Es gab kein solches Gespräch. Wir sehen ja viele Falschmeldungen im Vorfeld von Wahlen. Das hier ist ein weiterer, offensichtlicher Versuch, die Wahrheit zu verschleiern. Tatsächlich wirft der Zeitpunkt der Veröffentlichung Fragen auf. Wollten die Autoren womöglich das Wahlergebnis beeinflussen? Eldar weist diesen Vorwurf weit von sich. Die Recherche sei Teil eines längeren Buchprojektes und das eben jetzt erst fertig geworden.
5: Unsere Korrespondentin Julia Ley über neue Enthüllungen in Israel. Eine Tageszeitung berichtet dort, dass der israelische Premier Netanyahu vor dem Hamas-Angriff im Oktober gewarnt wurde, was den Wahlkampf in Israel nochmal ordentlich durcheinanderwirbeln dürfte. Mit 15 Menschen hat alles angefangen. Die waren damals der Meinung, es braucht in Deutschland eine starke Stimme für die Rechte von Flüchtlingen. Das ist jetzt ziemlich genau 40 Jahre her. 1986 wurde in Frankfurt die Menschenrechtsorganisation Pro Asyl gegründet. Mittlerweile sind mehr als 25.000 Menschen Mitglied in dem gemeinnützigen Verein. Gestern Abend wurde das Jubiläum groß gefeiert im Rathaus Römer.
12: 40 Jahre bewegte Geschichte, sie beginnt mit 15 Leuten, die 1986 eine Idee haben. Dazu gehört Jürgen Miksch, Mitgründer von ProAsyl. Er sagt, damals hatten Flüchtlinge keine Stimme in Deutschland und ProAsyl musste selbst erstmal kämpfen.
13: Die Wohlfahrtsverbände haben ihren Mitarbeitenden verboten, bei ProAsyl mitzumachen. Wir wurden hingestellt so als eine Art Terrororganisation. Das kann man sich gar nicht mehr vorstellen heute. Und erst ja, nach 10, 20 Jahren hat sich das verändert und ProAsyl ist anerkannt worden.
12: ProAsyl hat in den Jahren danach einige Kämpfe verloren, wie den sogenannten Asylkompromiss von 1993, bei dem das bestehende Asylrecht damals vom Bundestag eingeschränkt wurde. Aber auch einige gewonnen, wie zum Beispiel beim Zuwanderungsgesetz 2005, bei dem weitere Asylgründe zur Geltung kamen. Was ProAsyl geschafft hat in diesen 40 Jahren, das beschreibt Manuela Bojaciew. Sie ist Direktorin des Instituts für Europäische Ethnologie und Migrationsforschung an der Humboldt-Universität in Berlin. ProAsyl zeige, wie man erstens mit wenigen Menschen gesellschaftspolitisch etwas erreichen kann, zweitens eine Infrastruktur der Solidarität aufbaut und...
14: Und das Dritte ist, glaube ich, das, dass sie eben uns nochmal deutlich machen, was es bedeutet, menschlich zu sein und menschlich zu bleiben und für Menschenrechte zu streiten.
12: Was gerade jetzt mehr denn je gebraucht werde, so die Ethnologin und Migrationsforscherin. Asylrecht, sagt Bojaciew, sei ein Menschenrecht und kein Sonderrecht. Daran müsse man die Menschen heute wieder erinnern, in einer Zeit, in der mit den Begriffen Asyl und Migration Ängste geschürt werden.
14: Ich glaube, das passiert immer wieder und das, was wir jetzt erleben, eigentlich gar nicht so viel Neues. Wir haben schon in den Jahrzehnten davor immer wieder erlebt, wie versucht wurde, Migration zu skandalisieren, Flucht zu skandalisieren. Und es ist auch immer wieder gelungen, den Boden unter den Füßen wegzuziehen.
12: Und dann erinnert sie an das positive Bild der Migrationsgesellschaft, das viele Menschen 2015 geteilt haben. Karl Kopp, seit 1992 dabei, Co-Geschäftsführer und eine der Stimmen von ProAsyl, erinnert außerdem an 2022, als die ukrainischen Flüchtlinge kamen. Wenn sie gebraucht wurde, war die Zivilgesellschaft da und habe angepackt. Aber jetzt, so Kopp, stünde vielleicht der größte Kampf an für ProAsyl.
15: Wir kämpfen jetzt schon um das europäische Asylrecht. Wir kämpfen um den Menschenrechtsschutz an den europäischen Außengrenzen. Und am Ende wollen wir mit allen zusammen um das Projekt Europa kämpfen, nämlich Demokratie, Rechtsstaatlichkeit, Menschenwürde, Minderheitenrechte.
12: Eine Aufzählung von Begriffen, die wir bisher für selbstverständlich halten. Es ist ein nachdenklicher Abend im Frankfurter Römer, begleitet übrigens von der Musik des Trios Scheherazade, das die Feiernden dann mit der Europahymne entlässt.
5: Jahre. ProAsyl 1986 wurde die Menschenrechtsorganisation in Frankfurt gegründet. Gestern wurde genau dort gefeiert. In Frankfurt und unser Reporter Ricardo Mastrocola war mit dabei.
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5: Im Winter war er auf Langlaufskiern unterwegs und im Sommer fast immer auf dem Segelschiff. In den 60er und 70er Jahren hat König Harald von Norwegen sogar dreimal für sein Land an den Olympischen Spielen teilgenommen. Mit der Segelregatta. In Interviews und bei Bürgerbegegnungen hatte er fast immer einen lustigen Spruch auf Lager. Das alles hat König Harald V. zu einem der beliebtesten Monarchen der Welt gemacht. Heute wird er in Oslo mit einem Staatsbegräbnis beigesetzt, mit tausenden Menschen und hochrangigen Gästen aus dem Ausland.
16: Die letzten Absperrgitter werden noch aufgestellt, damit bis zum Mittag alles bereit ist. Normalerweise spazieren jeden Tag tausende Menschen über die Karl-Johann-Straße in der Osloer Innenstadt. Heute laufen hier Könige, Königinnen und andere Staatsoberhäupter aus aller Welt entlang. Angeführt von den norwegischen Royals und dem Sarg des verstorbenen Königs Harald. Der Trauermarsch wird an den Straßenseiten wohl von zehntausenden Menschen begleitet. Tom Berger, Einsatzleiter der Osloer Polizei.
17: Wir erwarten so viele Menschen im Stadtzentrum, dass die Gefahr besteht, dass die Leute sich gegenseitig zu Fall bringen und verletzen oder von Fahrrädern angefahren werden könnten.
16: Fahrräder und E-Roller sind deshalb im Zentrum von Oslo heute verboten. Autos und Busse dürfen ebenfalls nicht durch. Ein Land steht quasi still, um an einen König zu erinnern, der bei den Norwegern unfassbar beliebt war. Sigrid Hvidsten, Königshausexperte in der Zeitung Dagbladet.
18: Er hat den Menschen sehr viel bedeutet. Das lag vor allem an seiner Persönlichkeit und seinem Charakter. Mehr noch als an seiner formellen Rolle als König. Seine Reden haben die Norweger mitten ins Herz getroffen. So haben sehr viele Norweger eine große Zuneigung zu König Harald empfunden.
16: Mehr als 30 Jahre lang stand er an der Spitze des Landes. Viel beachtet waren etwa König Haralds Reden nach den Anschlägen von Oslo und Utøya 2011, als er mit seinem Volk zusammen weinte. Oder als er sich für die Rechte von eingewanderten und queeren Norwegern aussprach. Viele sind deshalb in den vergangenen Tagen vor das Osloer Schloss gekommen und haben Blumen für ihn niedergelegt.
18: Er teilte die Menschen nicht in Norweger und Zugewanderte ein. Für ihn gehörten alle dazu. Das war einer der Gründe, warum ich ihn so sehr mochte. Er hat viel für Norwegen getan und war ein König, der die Menschen zusammengeführt hat. Deshalb wollten wir ihm die letzte Ehre erweisen.
16: Am Mittag wird der Sarg aus der königlichen Schlosskapelle gebracht. Von dort zieht der Trauerzug zum Osloer Dom, wo es einen Trauergottesdienst geben wird. Gleichzeitig wird im ganzen Land eine Schweigeminute abgehalten. Drei Glockenschläge markieren den Beginn und das Ende.
12: Um 12 Uhr wird die Prozession vom Schloss in Oslo zum Dom dann beginnen. Eine Stunde später startet die Trauerfeier mit einer landesweiten Schweigeminute. Arne Bartram hat berichtet.
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12: Die deutsche Basketballparty in Berlin geht weiter. Auch Ex-NBA-Star Dirk Nowitzki ist gestern Abend in die Hauptstadt gekommen, um die deutschen Basketballerinnen bei der Weltmeisterschaft zu unterstützen. Und das hat richtig gut funktioniert. In der Zwischenrunde gegen Südkorea ist das deutsche Team mühelos ins Viertelfinale gestürmt.
19: Als die Schlusssirene ertönte, hüpften die deutschen Basketballerinnen über das Parkett. Sie lagen sich alle in den Armen, brüllten, strahlten, feixten. Zum ersten Mal seit der Wiedervereinigung steht ein deutsches Team im WM-Viertelfinale.
20: Unglaublich. Also ich glaube, ich habe es noch gar nicht richtig realisiert. Es war das Ziel von Anfang an, aber dass es jetzt war, ist richtig cool.
21: Ja, total surreal, ehrlich gesagt.
22: Also ich freue mich sehr für uns und auch für die Menschen, die uns zugucken konnten.
19: Denn die sahen einen sehr starken deutschen Auftritt gegen ein überfordertes Südkorea. Das 94-56 war ein beeindruckender Auftritt, der die Kapitänin und Topscorerin Marie Gülich stolz machte.
22: Ich freue mich aber sehr einfach, dass wir gerade so gut als Team funktionieren auf dem Spielfeld. Es macht so unglaublich viel Spaß zu spielen.
19: Und Leonie Fiebig ergänzte:
21: Ich glaube, man hat einfach heute gesehen, wie konzentriert alle sind, wie viel Spaß wir auf dem Feld zusammen haben und wenn wir den Ball gut verteilen, wie involviert alle sind.
19: Der Star ist die Mannschaft und nicht eine Einzelne. Dabei strahlen alle Spielerinnen Spaß aus. Trotz des K.O.-Spiels wurde während der Partie viel gelacht, was Flügelspielerin Lina Sonntag nicht überraschte.
23: Ich habe das schon den ganzen Tag so ein bisschen gespürt. Wir hatten auch beim Shootaround, waren wir zwar fokussiert, aber noch so eine Lockerheit dabei. Man sieht halt, wie viel Spaß wir auf dem Feld miteinander haben. Und auch wenn es mal nicht so läuft, dann haben wir halt danach wieder einen Run und dann läuft sie da und dann sind die Fans dabei und wir haben gute Stimmung auf der Bank und das sagt schon viel über unser Team aus.
19: Da ist etwas zusammengewachsen bei diesem Turnier. Doch nun stehen die deutschen Basketballerinnen vor ihrer bislang größten Herausforderung. Viertelfinalgegner Belgien ist Dritter der FIBA-Weltrangliste und Europameister. Bundestrainer Olaf Lange glaubt aber daran, dass seine Mannschaft als Außenseiter über sich hinauswachsen kann.
24: Wenn alles zusammengeht und wenn man füreinander spielt, dann kann man über seinem Niveau spielen und man kann unter seinem Niveau spielen. Es gibt noch Mannschaften, die ihr Potenzial nicht erschöpfen und das gibt es im positiven Sinne auch.
19: Und auch bei Marie Gülich ist das gewachsene Selbstvertrauen spürbar.
22: Ich habe einfach Bock, gegen die zu spielen, weil ich einfach weiß, wir sind auf diesem Level und wir können damit halten.
19: Die Euphorie aus dem Viertelfinaleinzug wollen die deutschen Basketballerinnen mitnehmen ins Duell gegen Belgien.
12: Die deutschen Basketballerinnen stehen bei der Heim-WM im Viertelfinale. Das findet dann morgen Abend statt, ab 17:45. Jakob Rieger hat berichtet.
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12: 6.30 Uhr. Generaldebatte bei der Haushaltswoche im Bundestag. Hessen will Ausspähen von Infrastruktur härter bestrafen. Dortmund gewinnt in der Fußball-Champions League. Das Wetter mal Sonne, mal Wolken. Einzelne Schauer, 16 bis 23 Grad. Mein Name ist Markus Schuh. Guten Morgen. Bundesfinanzminister Klingbeil hat seinen Haushaltsentwurf für das nächste Jahr noch einmal verteidigt. Klingbeil sagte am Abend in der ARD, es würden zwar viele Schulden gemacht, aber für mehr Investitionen.
6: Wir hatten doch vor 20 Jahren mal eine Infrastruktur

0: einsetzen. Nach den Plänen von Justizminister Heinz soll der neue Straftatbestand gemeinschädlicher Hausfriedensbruch eingeführt werden. Dann könnten zum Beispiel Drohnenflüge über Rechenzentren oder Flughäfen unter Strafe gestellt werden. Bis jetzt liegt es am Eigentümer des Gebäudes, ob es in solchen Fällen eine Anzeige gibt. Nach dem AfD-Sieg in Sachsen-Anhalt hat es auch gestern Abend wieder Proteste gegeben. In Köln sind nach Angaben der Polizei etwa 9000 Menschen gegen Rechtsextremismus auf die Straße gegangen. In Wiesbaden demonstrierten zwischen 500 und 700 Menschen. Dazu aufgerufen hatte ein breites Bündnis für Demokratie. Im Zollstreit zwischen den USA und Kanada geht es Schlag auf Schlag weiter. Nachdem Kanada Gegenzölle erhoben hat, hat Washington geantwortet. US-Präsident Trump verhängte per Dekret eine Einfuhrsperre für bestimmte Produkte aus dem Nachbarland und erhöhte für weitere kanadische Waren die Zölle um 50%. Betroffen sind unter anderem Matratzen und Motorboote. Heute Abend wird in Köln der Deutsche Fernsehpreis verliehen in den Bereichen Fiktion, Information und Unterhaltung. Dabei hat auch der Hessische Rundfunk mehrere Chancen. HR-Reporter Christoph Schäffer.
1: Der Tatort aus Frankfurt ist gleich zweimal nominiert in der Kategorie Bester Fernsehfilm Mehrteiler für Dunkelheit, die erste Folge mit dem neuen Ermittlerduo, und in der Kategorie Bester Schauspieler für Edin Hasanovic. In der Kategorie Beste Information wurde das ARD-Dialogformat Was Deutschland verbindet nominiert, das der HR federführend betreut hat. In Diskussionsrunden mit 84 sehr unterschiedlichen Menschen prallen hier auch kontroverse Meinungen und Perspektiven aufeinander.
0: Erfolg für Borussia Dortmund zum Saisonauftakt der Fußball-Champions League. Der BVB gewann gestern Abend sein Heimspiel gegen den FC Villarreal aus Spanien mit 3:2. Heute Abend spielt dann der VfB Stuttgart gegen den norwegischen Meister Viking Stavanger. Bei den US Open steht der Frankfurter Tennisprofi Tim Pütz mit seinem Doppelpartner Kevin Kravitz im Viertelfinale. Die beiden besiegten die Briten Julian Cash und Lloyd Glasspool in 2 Sätzen. Aus New York, hr-Sportreporter Tim Brockmeier.
2: In einem ausgeglichenen Match gingen der erste und der zweite Satz in den Tiebreak und beide Male hatten die beiden Deutschen die klar größere Ruhe und Abgeklärtheit. Im Tiebreak des ersten Satzes gaben sie sogar nur einen einzigen Punkt ab und auch den zweiten gestalteten sie insgesamt sehr souverän. Nach gut anderthalb Stunden stand der Zweisatzsieg für Kravitz-Pütz fest, die jetzt im Viertelfinale auf die nächste schwere Aufgabe treffen. Es geht gegen das in New York an Nummer 3 gesetzte Duo Marcello Arevalo und Mate Pavic aus El Salvador. Beziehungsweise Kroatien.
0: Und das passiert heute noch. Knapp 2 Monate vor den wichtigen Zwischenwahlen in den USA halten die Republikaner einen Parteitag in Dallas ab. Mit dabei ist auch US-Präsident Trump. Und die BSW-Fraktion im Landtag von Thüringen löst sich auf. Sie zieht damit die Konsequenzen aus dem Parteiaustritt der meisten ihrer Mitglieder. Das waren die Nachrichten. Dann schauen wir aufs Wetter. Mal Sonne, mal Wolken bekommen wir heute. Fast überall bleibt's trocken. Das Ganze bei maximal 16 bis 23 Grad. Deutlich kühler also als zuletzt. Kommende Nacht gehen die Werte zurück auf 11 bis 6 Grad. Morgen am Donnerstag ändert sich nicht viel. Etwas mehr Sonne als heute gibt's wohl. Die weiteren Aussichten, es bleibt trocken und wird auch wieder etwas wärmer. Am Freitag bis 24, Samstag bis 26 Grad. Die Zeit 6.35 Uhr.
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0: Damit guten Morgen auf die Straßen. Eine Meldung gibt's nur. Vorsicht bitte auf der A661 Egelsbach Richtung Oberursel zwischen dem Bad Homburger Kreuz und Bad Homburg. Da liegt ein totes Wildschwein auf der Autobahn. Das war's. Gute Fahrt und kommen Sie gut an mit HR Info.
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4: Einen schönen guten Morgen an diesem Mittwoch, an dem es mal wieder etwas lauter werden könnte im Bundestag. Denn in der Haushaltswoche steht die Generaldebatte zum Etat des Kanzleramtes an.
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5: Zwischen Sparpolitik und Schuldenlast. Haushaltsdebatte im Bundestag.
4: Und diese Debatte, die wird vor allem von der Opposition traditionell genutzt, um mit der Arbeit der Regierung abzurechnen. Kanzler Merz wird sprechen und nach kommen auch die Chefinnen und Chefs der Fraktionen ans Rednerpult. Für die Grünen wird das heute Vormittag Katharina Dröge sein. Und die ist jetzt am Telefon. Schönen guten Morgen, Frau Dröge.
6: Schönen guten Morgen.
4: Ich vermute mal, beim Thema Klimaschutz werden Sie Kanzler Merz nachher auch wieder Scheinheiligkeit und Unehrlichkeit um die Ohren hauen. Was genau meinen Sie damit?
6: Da haben Sie absolut recht. Der Kanzler hat sich nach den furchtbaren Waldbränden hingestellt und hat gesagt, Leute, das ist die Klimakrise und ich als Bundeskanzler will alles dafür tun, diese aufzuhalten.

0: Und wir haben ja in der Vergangenheit schon gesehen, dass er überall dort, wo es gute Klimaschutzgesetze gab, mit seiner Regierung diese kaputt gemacht hat, beispielsweise im Thema Wärme oder plant das bei den erneuerbaren Energien. Und jetzt hier ganz konkret beim Bundeshaushalt verschiebt die Bundesregierung Mittel, die im Klima- und Transformationsfonds für Klimaschutz gedacht waren, aus diesem Klima- und Transformationsfonds in den Bundeshaushalt, um dort Haushaltslöcher zu stopfen. Das heißt, damit wird weniger Klimaschutz möglich sein. Und das halte ich für verantwortungslos.
1: Aber dieses Geld aus dem Klima- und Transformationsfonds, das sind rund 2,7 Milliarden Euro, die wandern ins Verkehrsministerium. Die sollen dort aber auch verwendet werden für den Ausbau der Tank- und Ladeinfrastruktur, den Ausbau von Rad- und Fußverkehr und für die Beschaffung von Bussen mit alternativen Antrieben. Das müsste doch eigentlich in Ihrem Interesse sein.
0: Also in diesen Klimatransformationsfonds, da fließen die Einnahmen aus dem Emissionszertifikatehandel rein, um dort ganz konkret Klimaschutzprojekte zu finanzieren. Und dann hat der Finanzminister jetzt dieses gigantische Sondervermögen bekommen in Höhe von 500 Milliarden Euro. Und Infrastrukturausbau, beispielsweise für ein besseres Bahnnetz oder für Brücken, die dann nicht mehr zusammenbrechen, das sollte der Finanzminister aus diesem Sondervermögen finanzieren. Das kriegt Lars Klingbeil aber nicht hin, da muss er tricksen, weil die das Geld zweckentfremden aus dem Sondervermögen. Weil sie auch da tricksen, auch da ihre Worte nicht halten, die sie den Menschen im Land gegeben haben. Und deswegen sehen wir jetzt, sowohl mit der Infrastruktur geht es nicht voran, Wirtschaft wächst nicht, aber mit dem Klimaschutz eben auch nicht. Und das ist schlichtweg zu wenig in dieser Zeit.
1: Aber genau das macht die Bundesregierung doch. Sie investiert in Infrastruktur. Ist es da am Ende nicht egal, woher das Geld dafür kommt?
0: Also ein Großteil des Sondervermögens wird eben fürs Stopfen von Haushaltslöchern verwendet und nicht für Investitionen. Das haben verschiedene Forschungsinstitute nachgerechnet und das liegt daran, dass man sich darauf verständigt hat, eine ganze Reihe von Steuern zu senken, die Markus Söder insbesondere durchsetzen wollte. Und die konnte der Finanzminister nicht finanzieren. Das sind 10 Milliarden Euro und ungefähr 10 Milliarden Euro, das sagen die Institute, werden auch hin und her geschoben. Und deswegen kann man sich das ganz genau anschauen und die Rechnung geht ziemlich bitter aus. Da trickst Lars Klingbeil und deswegen ist insgesamt für Infrastruktur und Klimaschutz in diesem Haushalt zu wenig. Der Finanzminister hätte Alternativen. Ich will nicht nur kritisieren, ich will auch eigene Vorschläge machen. Und es gibt einen großen Anteil an umweltschädlichen Subventionen, die im Bundeshaushalt immer noch bezahlt werden. Da ist Geld, wo man sparen könnte. Aber die Regierung macht sogar das Gegenteil, indem sie für die Luftverkehrssteuer mehr Geld ausgibt und damit mehr umweltschädliche Subventionen tätigt. Und das sind an dieser Stelle Chancen, die nicht genutzt werden.
1: Es ist ja auch Teil der Jobbeschreibung der Opposition, die Arbeit der Bundesregierung zu kritisieren. Aber wenn man sich die Bilanz mal anschaut, Kanzler Merz und seine Regierung, die sind jetzt seit einem guten Jahr im Amt und gerade sind so viele Reformen auf dem Weg wie lange nicht. Sie könnten ja auch mal was ganz Überraschendes machen und die Regierung dafür loben.
0: Wir haben sogar etwas noch Überraschenderes gemacht und der Regierung sogar Zusammenarbeit angeboten an den Stellen, wo wir das für sinnvoll halten. Und das macht wirklich nicht jede Oppositionsfraktion. Wir haben dem Kanzler beispielsweise gesagt, wenn er die Sozialstaatsreform umsetzt, die eine Kommission für ihn erarbeitet hat und das zum Beispiel dazu beiträgt, dass Menschen nicht von A nach B nach C laufen müssen, unterschiedliche Stellen, um zum Beispiel Familienleistung zu bekommen. Wir Grünen sind sofort dabei, aber auf dieses Angebot hat Friedrich Merz ehrlich gesagt noch nicht mal geantwortet. Das heißt, wir sehen unsere Aufgabe sehr wohl darin, zu unterstützen, wenn es sinnvoll ist, auch wenn zum Beispiel das Grundgesetz geändert würde, um eine Gemeinschaftsaufgabe Klimaanpassung hinzukriegen. Das hat jetzt der Umweltminister vorgeschlagen. Es steht eigentlich im Koalitionsvertrag. Wir Grünen haben gesagt, unsere Stimme habt ihr dafür. Aber auch da passiert nichts. Das heißt, überall da, wo es vernünftig ist, unterstützen wir. Aber dieser Bundeshaushalt, der müsste komplett überarbeitet werden, weil an ganz vielen Stellen wird es dazu führen, dass insbesondere bei Familien und Kindern gekürzt wird, während Menschen mit sehr viel Einkommen nicht einen Beitrag leisten müssen. Und das halte ich für die falsche Priorität.
1: Aber so ganz falsch scheint die Arbeit der Regierung ja nicht zu sein. Also die Wirtschaft wächst, zwar nur leicht, aber in schwierigen Zeiten. Und auch der Mittelstand schaut ja optimistischer in die Zukunft. Also wie fällt denn Ihr Fazit bisher aus?
0: Also die Situation in der Wirtschaft ist extrem angespannt. Schauen Sie sich beispielsweise den Stellenabbau in der Automobilindustrie an und auch das Wirtschaftswachstum, das wir jetzt haben, das kommt überwiegend aus den Investitionen des Sondervermögens. Die könnten aber sehr viel höher sein. Auch das haben die Wirtschaftsforschungsinstitute berechnet, wenn das ganze Sondervermögen investiert wird. Also das heißt, auch hier wäre mit einem besseren Handeln der Regierung mehr Wirtschaftswachstum möglich gewesen. Deswegen finde ich auch wirtschaftspolitisch ist das eine schwierige Bilanz, die diese Bundesregierung hat. Und wir haben immer wieder auch eigene Vorschläge gemacht, ein eigenes Steuerkonzept beispielsweise, wie das Ganze gerechter finanziert werden könnte. Es ist beispielsweise so, dass Menschen in Deutschland, die 3 Wohnungen erben, Erbschaftssteuer zahlen, aber Menschen, die 300 Wohnungen erben, zahlen keinen Cent Erbschaftssteuer. Das kann man niemandem erklären, auch den Erben von 3 Wohnungen nicht. Und da liegen Gerechtigkeitslücken im Steuersystem, die kann man schließen, damit wäre mehr Geld da. Und dann müsste man beispielsweise nicht im sozialen Bereich, nicht bei den Familien kürzen und man könnte mehr investieren für Wirtschaftswachstum.
1: Sagt Katharina Dröge, Fraktionsvorsitzende von Bündnis 90 Die Grünen. Auch sie wird heute bei der Generaldebatte im Bundestag sprechen und dort, wir haben es gehört, die Arbeit der Bundesregierung kritisieren. Aber wer hat denn nun recht? Die Regierung oder doch die Opposition? Das wollen wir in unserem Das Thema später klären und sprechen mit einer Politikwissenschaftlerin um 7:45.
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1: Wieder keine guten Noten für das deutsche Bildungssystem. Auch bei der PISA-Studie, die gestern veröffentlicht worden ist, haben deutsche Schülerinnen und Schüler nochmal schlechter abgeschnitten als beim letzten Mal. Und jetzt geht wieder das Rätselraten los. Woran liegt es? Und was können wir tun, um den Bildungserfolg von Kindern zu verbessern? Eine Idee ist die sogenannte datengestützte Schulentwicklung. Statistische Daten über Schülerinnen und Schüler sollen helfen, passgenaue Förderprogramme zu entwickeln. Zusammenlaufen sollen diese Daten in einem Bildungsverlaufsregister. In ihrem Koalitionsvertrag hat die aktuelle Bundesregierung versprochen, so ein Register zu schaffen.
3: Es sind Entwicklungen, die beunruhigen. In der aktuellen PISA-Studie schneiden deutsche Schülerinnen und Schüler so schlecht ab wie noch nie. Die Lücken sind sogar so gravierend, dass viele Jugendliche Probleme haben, sich im Alltag zurechtzufinden. Das sagt Samuel Greif. Er ist Bildungsforscher an der Technischen Universität München und leitet den deutschen Teil der PISA-Studie.
4: Stellen Sie sich vor, ein Influencer auf TikTok hält Ihnen einen giftgrünen oder knallroten Trunk in die Kamera und sagt, wenn du das trinkst, dann verdoppelt sich die Energie deines Immunsystems und seitdem ich das mache, bin ich nie wieder krank geworden. Und an dieser Stelle haben viele Jugendliche schon Probleme zu sagen, ist es eine persönliche Meinung, vielleicht sogar Werbung oder handelt es sich hier um eine wissenschaftlich gesicherte Erkenntnis?
3: Seit Jahren zeigen Studien wie PISA, dass es bergab geht mit dem Bildungsniveau von Kindern in Deutschland. Verschiedene Maßnahmen könnten helfen, um gegenzusteuern. Dazu zählt eine frühe Sprachförderung in Kitas, wie es sie in erfolgreichen Bildungssystemen wie Kanada oder Estland gibt. Diese Länder setzen auch auf ein anderes Werkzeug, eine datengestützte Schulentwicklung. Anne Slifka ist Professorin für Schulpädagogik an der Universität Heidelberg und sie beobachtet internationale Schulsysteme.
5: Wir sehen in den leistungsstärksten Schulsystemen auf der Welt, dass sie alle mit Daten arbeiten seit geraumer Zeit. Zum Beispiel die kanadische Provinz Ontario hat im Jahr 1996 ihr Dateninstitut gegründet. Das war also schon vor unserem ersten PISA-Schock im Jahr 2000. Und wir sehen auch die Arbeit mit Daten zum Beispiel in Estland und in Singapur. Und letztlich ist der Einstieg in die datengestützte Schulentwicklung überfällig.
3: Auch in Deutschland gibt es dafür Pläne. Voraussetzung dafür ist eine Datenbank mit dem sperrigen Namen Bildungsverlaufsregister. Bund und Länder arbeiten gemeinsam an der Umsetzung. Die Statistik soll Brüche in Bildungsbiografien sichtbar machen, erklärt eine Sprecherin des Bundesbildungsministeriums schriftlich per Mail.
6: So haben wir zurzeit beispielsweise keine statistischen Informationen darüber, welchen weiteren Bildungsweg die rund 62.000 jungen Menschen nehmen, die im Jahr 2024 die Schule ohne Abschluss verlassen. Diese Daten brauchen wir dringend für die politische Steuerung und die Priorisierung in Zeiten knapper Budgets.
3: Die Daten könnten helfen, gegenzusteuern. Damit bildungspolitische Entscheidungen nicht im luftleeren Raum getroffen werden, sondern auf einem soliden Datenfundament. Deutschland ist spät dran. Zwar gibt es Bundesländer, die mutig voranschreiten, wie Hamburg oder Baden-Württemberg, doch insgesamt tut sich Deutschland schwer, gute Ideen für eine bessere Bildung konsequent umzusetzen. Samuel Greif.
4: All das sind keine völlig schlagzeilenträchtigen Neuigkeiten. Und das wäre ja auch komisch, wenn wir jetzt auf einmal nach 25 Jahren PISA sagen würden, jetzt haben wir die zündende Idee, das ist ganz neu, das hat noch niemand gemacht und das wird unsere Probleme lösen. Das ist ja überhaupt nicht realistisch. Die entscheidende Frage und wo es bei uns in Deutschland hapert ist, ob wir in eine konsequente Umsetzung kommen.
3: Zwar gibt es seit Jahren Versuche, die Bildung in Deutschland zu verbessern. Ein Beispiel ist das Startchancenprogramm, das viel Aufmerksamkeit bekommt und bei dem 4000 Schulen in herausfordernden Lagen 10 Jahre lang großzügig unterstützt werden. Doch ob dieses 20 Milliarden Euro Programm hilft, noch unklar.
1: Britta Mersch über den aktuellen Stand bei dem geplanten Bildungsverlaufsregister, das die Bundesregierung zumindest mal im Koalitionsvertrag stehen hat.
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1: Um 6 Uhr und gleich 47 Minuten. Mit Angriffen auf Ölanlagen im Süden von Saudi-Arabien verschärft die Houthi-Miliz den Konflikt mit dem reichen Nachbarland. Die von Riad unterstützte sogenannte international anerkannte Regierung Jemens geht am Boden gegen die Houthi vor, träumt sogar schon wieder davon, die Hauptstadt Sana'a zurückzuerobern. Das allerdings ist ihnen in mehr als 10 Jahren Krieg nicht gelungen. Warum der Krieg im Jemen jetzt wieder auflammt, dazu Moritz Behrendt.
7: Satellitenbilder zeigen, wie dichter Rauch aufsteigt von Ölanlagen im Südwesten Saudi-Arabiens. Die jemenitischen Houthi reklamierten die Angriffe mit Drohnen und Raketen für sich. Die Schläge seien eine Antwort auf saudische Angriffe in den letzten Tagen, behauptete ein Militärsprecher der Houthi. Dabei wurden schwere Verbrechen begangen, zuletzt ein Angriff auf das Gefängnis in der Stadt Al-Hazm, bei dem Insassen getötet wurden, außerdem Frauen und Kinder, die zu Besuch waren. Dies geschah in dem Bestreben, unser Land zu besetzen und unser Volk zu töten. Auch die von Saudi-Arabien angeführte Militärkoalition kündigt Antworten an. Bei den jüngsten Angriffen der Houthi seien mehr als 70 Menschen verletzt worden. Man werde alle notwendigen operativen Maßnahmen ergreifen, um die Houthi mit größter Entschlossenheit abzuschrecken, so ein Sprecher des Militärbündnisses. Seit gut einem Monat sind die Kämpfe im Jemen wieder aufgeflammt. In den letzten Tagen wüteten sie besonders heftig.
8: The trajectory of the events in Yemen is leading towards more escalation.
7: Die Zeichen würden auf eine weitere Eskalation hindeuten, sagt der in London ansässige Jemen-Experte Bara Shiban. So nah an einem voll entflammten Krieg habe Jemen seit 2022 nicht mehr gestanden. Damals hatten die Vereinten Nationen einen Waffenstillstand zwischen der international anerkannten Regierung und den Houthi-Milizen vermittelt, an den sich auch die wichtigste externe Kriegspartei hielt, Saudi-Arabien. Seit gut einem Monat ist dieser Waffenstillstand hinfällig. Die Houthi erklärten, dass saudische Öltanker nicht mehr durch die Meerenge Bab al-Mandab am südlichen Ausgang des Roten Meers fahren dürften und beschossen mehrere saudische Schiffe. Die Situation im Jemen könne man nicht losgelöst vom Iran-Krieg sehen, sagt Bara Shiban. Für die Iraner seien die Houthi nützlich, um den Druck auf die internationale Gemeinschaft zu erhöhen. Es wäre die zweite große Störung des Welthandels, wenn neben der Straße von Hormus auch das Bab al-Mandab blockiert wäre. Experten sind sich einig, wenn es um große geopolitische Fragen geht, sind die Houthi Juniorpartner des Regimes in Teheran. Wenn es allerdings um Jemen geht, so sagen viele, handele die Miliz eigenständig. So haben auch die aktuellen Kämpfe 2 Dimensionen. Einerseits ist Jemen ein Schauplatz des größeren Konflikts zwischen den Vereinigten Staaten, ihren Verbündeten und dem Iran. Andererseits geht es um die Herrschaft im Jemen. Zuletzt kündigten Vertreter der international anerkannten Regierung sogar an, dass sie die Hauptstadt Sana'a von den Houthi zurückerobern wollen. Militärisch und finanziell sind die Truppen der Regierung abhängig von Saudi-Arabien. Mohammed Mansour, der Informationsminister der Houthi, spricht daher von einer saudischen Aggression. Die legitimen Herrscher in Sana'a seien sie, die Houthi. Legitimität bedeutet Land, Souveränität und Volk. Die Menschen sind im Jemen, die Führung ist in Sana'a. Diese Lüge von der international anerkannten Regierung haben die Saudis in die Welt gesetzt, haben dafür Milliarden Dollar ausgegeben und jetzt zahlen sie wieder den Preis dafür. Mansour spielt damit auf die Zeit vor mehr als einem Jahrzehnt an, nachdem die Houthi die Kontrolle über Sana'a übernommen hatten. 2015 reagierten die Saudis darauf mit einem langjährigen Krieg, der ebenso kostspielig wie erfolglos war.
1: Der Krieg im Jemen flammt wieder auf, darüber hat Moritz Behrendt berichtet. In den vergangenen Tagen sind die ohnehin schon hohen Öl- und Gaspreise auf dem Weltmarkt weiter gestiegen. Gas ist so teuer wie seit 3 Jahren nicht. Das macht viele Verbraucher nervös, denn der Winter steht vor der Tür.
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1: Claudia Werle aus dem ARD-Börsenteam hat deswegen mal für uns recherchiert, was da auf Mieter und Hausbesitzer zukommen könnte.
9: Der Sommer ist noch nicht vorbei, doch die nächste Heizperiode steht vor der Tür. Und die könnte teurer werden, vor allem für jene, die mit Gas heizen. Und das wird viele Haushalte hier in Deutschland betreffen, so der Ökonom Erik Heimann, Energieexperte bei Deutsche Bank Research.
10: Gas ist immer noch der wichtigste Energieträger im Wärmemarkt. Also knapp 50% aller Wohnungen in Deutschland werden mit Gas beheizt.
9: Aktuell liegen die Gaspreise durchschnittlich bei rund 11,2 Cent pro Kilowattstunde. Einschließlich Steuern und Abgaben, das hat das Vergleichsportal Verivox ausgerechnet. 11,2 Cent pro Kilowattstunde. Das ist zwar deutlich weniger, als das in den ersten Monaten nach Beginn des Ukraine-Kriegs der Fall war, aber zuletzt sind die Gaspreise wieder deutlich gestiegen. Es gibt Berechnungen, basierend auf Analysen des Bundesverbands der Energie- und Wasserwirtschaft und von Vergleichsportalen, wonach im vergangenen Jahr für eine 100 Quadratmeter Wohnung und einem angenommenen durchschnittlichen Verbrauch von 14.000 Kilowattstunden pro Jahr Heizkosten in Höhe von 1.554 Euro angefallen sind. Dieses Jahr werden Verbraucher für die gleiche Menge Gas rund 98 Euro mehr bezahlen. Neuverträge können teurer sein. Und an dem Trend steigender Energiepreise dürfte sich so schnell nichts ändern. Stefan Kemper, Chefanlagestratege bei der französischen Bank BNP Paribas, sieht das in Zusammenhang mit der nach wie vor angespannten Lage im Nahen bzw. im Mittleren Osten. Die Straße von Hormuz, eine der wichtigen Handelsrouten der Welt, ist für Schiffe nach wie vor nur bedingt passierbar.
11: Und hinter der Straße von Hormuz sitzt Katar. Katar ist für rund 20% des globalen Flüssiggasangebotes verantwortlich. Dieses Gas kommt im Augenblick nicht an den Markt. Das heißt, die Käufer, die wir im Augenblick haben, wir Europäer, aber auch die Asiaten, die rangeln um das verbliebene Gas und das führt zu steigenden Preisen.
9: Auch dass die Gasspeicher hier in Deutschland derzeit nur zu rund 53% gefüllt sind, sorgt für Verunsicherung. 53%, das ist der niedrigste Stand zu diesem Zeitpunkt seit Beginn der Aufzeichnung vor 15 Jahren. Der Gasspeicherverband Ines warnt bereits vor Engpässen bei der Gasversorgung in diesem Winter. Im Bundeswirtschaftsministerium ist man noch gelassen. Es gebe neue Terminals für Flüssigerdgas und Pipeline-Lieferungen aus Norwegen, wird argumentiert. Staatliche Eingriffe in den Gasmarkt lehnt das Ministerium ab.
1: Wie teuer wird der Winter für uns, wenn mit Gas geheizt wird? Antworten waren das von Claudia Werle aus dem ARD-Börsenteam.
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1: Die Fußball-Bundesliga, die läuft ja schon seit Ende August wieder. Gestern Abend ist dann auch die Fußball-Champions League in die neue Saison gestartet. Aus deutscher Sicht war nur Borussia Dortmund im Einsatz mit einem Heimspiel gegen den FC Villarreal aus Spanien. Das erfolgreich. 3:2 hieß es am Ende für den BVB. Philipp Hofmeister aus der hr-info-Sportredaktion ist jetzt da. Wie viel Lust haben diese ersten 90 deutschen Königsklassenminuten gemacht?
12: Also was den Unterhaltungsfaktor angeht, durchaus Lust auf mehr. Zumindest die zweiten 45 Minuten. In der ersten Hälfte bin ich fast eingeschlafen, ehrlich gesagt. 0:0 stand es da, relativ wenig Spektakel. Borussia Dortmund kam nicht so richtig gut rein in dieses Fußballspiel. Die Gäste aus Spanien, sehr schwach in der Liga gestartet, haben das erstaunlich gut gemacht, wie ich fand. Aber dann nahm dieses Spiel so richtig Fahrt auf. 5 Tore am Ende, Mann des Abends in doppelter Hinsicht. Serhou Guirassy, der Dortmunder Stürmer, 2-mal vorne getroffen, 1-mal hinten per Eigentor. Eine ziemlich wilde Schlussphase. 5 Tore am Ende und ein phasenweise etwas wackeliger 3:2-Sieg für Borussia Dortmund. Das war nicht unbedingt souverän und trotzdem zog der Dortmunder Trainer Niko Kovac nach Abpfiff ein in Summe positives Fazit.
13: Wir haben meines Erachtens auch verdient gewonnen, weil wir vieles gezeigt haben von dem, was wir können. Erstes Spiel zu Hause, Champions League, wir haben gewonnen gegen einen wirklich sehr guten Gegner. Wir haben jetzt die nächsten beiden Auswärtsspiele und das ist deswegen umso wichtiger.
12: Also keine Frage, tut natürlich gut. So ein Sieg zum Champions League-Start, Niko Kovac hat es gesagt, erst recht dann, wenn die kommenden 2 Spiele dann eben Auswärtsspiele sind. In Summe ist es wirklich der perfekte Saisonstart für Borussia Dortmund. Sieg im DFB-Pokal, 2 Siege in der Bundesliga, jetzt der Sieg in der Champions League. Aber in Summe finde ich es nach wie vor hier und da ein bisschen fragil, was der BVB spielt. Die Ergebnisse aber, können wir sagen, die stimmen und aus deutscher Sicht, aus Sicht der Bundesliga natürlich dann auch ein erfolgreicher Auftakt mit diesem 3:2 2-Erfolg gegen den FC Villarreal.
1: In der ersten Hälfte, haben wir gerade gehört, hat es keine Tore gegeben, dafür aber einen ordentlichen Dortmunder Schreckmoment. Mhm. Mitte der ersten Halbzeit war das. Da war es mal kurze Zeit ganz ruhig im Stadion. Was war da los? Was ist da passiert?
12: Ja, auch eine Situation, die ich so, glaube ich, noch nie erlebt habe. Ganz, ganz seltsam. Karezas, der junge 18-jährige Grieche, das Supertalent, gerade erst verpflichtet im Sommer von Borussia Dortmund, spielte im Spielaufbau einen Pass und dann blieb er stehen und dann setzte er sich hin und dann lag er plötzlich da. Einfach aus dem Nichts. Ganz komische Situation. Medizinisches Personal kam auch sofort auf den Platz. War relativ schnell auch klar, das war jetzt keine muskuläre Verletzung, sondern es ging dann eher Richtung Oberkörper. Das waren wirklich ein paar bange Minuten und dementsprechend schwierig war die Gesamtsituation im Stadion. Und es war natürlich auch für den Dortmunder Sportchef Lars Ricken zunächst mal ein ziemlicher Schreckmoment.
14: Ich bin erst davon ausgegangen, dass er vielleicht irgendwelche muskulären Probleme hat. Allerdings hat er sich dann auch gar nicht irgendwie an den Oberschenkel gefasst, dann sogar mit der Trage runtergetragen. Also dann ist man natürlich schon ein Stück weit geschockt.
12: Ja, nachvollziehbar. Und als er dann mit der Trage aus dem Stadion getragen wurde, da war es wirklich ganz, ganz ruhig in diesem größten Stadion, das wir haben bei uns in Fußball-Deutschland. Inzwischen steht noch immer die offizielle Diagnose aus, Kreislaufprobleme. Das sind die Informationen, die wir aus Dortmund bekommen haben vom jungen Griechen von Karezas, aber eine ganz, ganz seltsame Situation. Hoffentlich mit einem Happy End wünschen wir ihm, dass er schnell wieder zurückkehren kann auf den Fußballplatz. Aber das waren tatsächlich ein paar bange Minuten, die man so zum Glück auch nicht häufiger auf Fußballplätzen erlebt.
1: Eieiei, das Happy End hat es am Ende dann für Borussia Dortmund gegeben mit diesem 3:2-Sieg zum Auftakt. Es geht nahtlos weiter in der Fußball-Champions League. Nicht nur heute, sondern auch morgen noch. 3 weitere Bundesliga-Clubs warten auf ihre ersten Minuten in dieser Saison in der Champions League. Welche Duelle stehen da noch so an?
12: Ganz viel skandinavischen Einfluss. Wie gut ist dein Norwegisch, Christoph?
1: Oh, geht so.
12: Geht so, ne? Bei mir beschränkt sich's meistens auch auf Erling Haaland.
1: Genau.
12: Rest ist überschaubar. Es sind tatsächlich 2 der 3 Duelle gegen norwegische Gegner aus deutscher Sicht. Heute Abend 18:45 der VfB Stuttgart zurück auf der Bühne Champions League gegen Viking Stavanger, den norwegischen Meister. Morgen dann die Bayern zu Hause gegen Bodø Glimt, ein weiteres norwegisches Team, Überraschungsmannschaft der letzten Saison. Da kann man jetzt sagen, zu Recht, da ist die Favoritenrolle auf deutscher Sicht. Aber ich erinnere daran, die Norweger kamen deutlich weiter bei der Fußballweltmeisterschaft im Sommer als unsere deutsche Fußballnationalmannschaft.
1: Ja.
12: Und dann haben wir morgen auch noch RB Leipzig. Die haben geografisch die schönste Reise vor der Brust an den Comer See zu Como Calcio. Erstmals dabei in der Champions League die Italiener. Also wir haben erst ein Viertel der deutschen Champions League Woche absolviert. Es steht noch eine Menge an, heute und auch morgen.
1: Endlich wieder Champions League. Vielen Dank, Philipp Hofmeister aus der hr-info-Sportredaktion. 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
1: 7 Uhr. Hessen will Ausspähen von Infrastruktur härter bestrafen. Generaldebatte bei der Haushaltswoche im Bundestag. Dortmund gewinnt in der Fußball-Champions League. Das Wetter mal Sonne, mal Wolken. Einzelne Schauer nur, 16 bis 23 Grad. Mein Name ist Markus Schuh, guten Morgen. Nach den letzten Sabotageangriffen auf die Stromversorgung in Deutschland will Hessen das Gesetz verschärfen. Danach soll auch das Ausspähen von kritischer Infrastruktur wie Umspannwerke, Flughäfen und Rechenzentren zur Straftat werden. Justizminister Heinz will eine entsprechende Initiative in den Bundesrat einbringen. HR-Reporterin Leonie Rosenthal berichtet.
2: Laut Justizminister sollte es künftig Strafen für all diejenigen geben können, die Orte der kritischen Infrastruktur ausspähen, unbefugt betreten oder ohne Genehmigung mit einer Drohne überfliegen. Dafür soll der Straftatbestand des gemeinschädlichen Hausfriedensbruches eingeführt werden. Derzeit könnten Personen meist erst dann strafrechtlich belangt werden, wenn bereits ein Schaden entstanden ist. Wenn sich Bundesrat und Bundestag für diese Gesetzesänderung aussprechen, könnten künftig Polizei oder Staatsanwaltschaft direkt ermitteln, auch ohne Strafanzeige der Betroffenen.
1: Bundeskanzler Merz muss sich heute auf Kritik einstellen bei der Generaldebatte im Bundestag, denn die Opposition nutzt die Beratungen über den Kanzleretat traditionell zur Grundsatzkritik an der Regierungsarbeit. Als erste wird AfD-Chefin Weidel im Parlament sprechen. Am Nachmittag geht es dann unter anderem um den Haushalt für das Verteidigungsministerium. ARD-Hauptstadtkorrespondent Benjamin Großkopf.
3: Es geht vor allem um Beschaffung, also Rüstung, Nachrüstung, Wiederaufrüstung der Bundeswehr im Rahmen der Zeitenwende, die damalige Bundesregierung ja ausgerufen hatte, als Russland die Ukraine angriff. Allein 60 Milliarden Euro sollen im kommenden Jahr für diese militärische Beschaffung ausgegeben werden. Außerdem wichtig, Deutschland hat sich auf diese enormen Ausgaben auch verpflichtet, und zwar im Verteidigungsbündnis NATO.
1: Die EU-Kommission will die Regeln für Kurzzeitvermietungen vereinheitlichen. Das betrifft zum Beispiel Airbnb und andere Plattformen. Es soll einheitliche Kriterien dafür geben, dass Städte und Gemeinden diese Vermietungen an Touristen einschränken oder verbieten, wenn der Wohnungsmarkt besonders angespannt ist. Das gibt es zum Beispiel schon in Städten wie Lissabon, Barcelona oder Amsterdam, damit nicht noch mehr Wohnungen in Ferienunterkünfte umgewandelt werden. Oft wird allerdings dagegen geklagt. Der Eigenanteil für einen Platz im Pflegeheim sollte gedeckelt werden. Dafür hat sich die saarländische Ministerpräsidentin Rehlinger ausgesprochen. Die SPD-Politikerin schlägt in den Funke-Zeitungen eine Obergrenze von 1.500 Euro vor. Rehlinger sagte, die geplante Pflegereform müsse das Leben von Menschen verbessern. Daher sollten die Kosten für stationäre Pflege begrenzt werden. Wie das finanziert werden soll, sagte Rehlinger allerdings nicht. Borussia Dortmund ist mit einem Sieg in die neue Saison der Fußball-Champions League gestartet. Gegen Villarreal aus Spanien stand es am Ende 3:2. ARD-Sportreporter Burkhard Hupe.
4: In der ersten Hälfte der erste Schreckmoment des Abends. Der Grieche Karetsas musste mit Kreislaufproblemen ins Krankenhaus gebracht werden. In Hälfte 2 zunächst die Führung für Dortmund durch ein Eigentor, die allerdings nur wenige Minuten andauerte. Dann kam Villarreal zum hochverdienten Ausgleich. Ein Doppelpack von Guirassy stellte die Weichen eigentlich auf Sieg. Und trotzdem wurde es noch einmal richtig spannend, weil Guirassy in der Nachspielzeit ein Eigentor unterlief.
1: Heute Abend startet dann der VfB Stuttgart in die Champions-League-Saison und empfängt den norwegischen Meister Viking Stavanger. Zum ersten Mal haben Deutschlands Basketballerinnen das Viertelfinale einer Weltmeisterschaft erreicht. Das Team besiegte in Berlin Südkorea mit 94:56. Gegner im Viertelfinale morgen ist Europameister Belgien. Und bei den US Open hat es der Frankfurter Tennisprofi Tim Pütz mit seinem Doppelpartner Kevin Kravitz ins Viertelfinale geschafft. In New York besiegte das deutsche Duo die Briten Julian Cash und Lloyd Glasspool in 2 Sätzen. Und das passiert heute noch. In einem Raserprozess in Darmstadt wird das Urteil erwartet gegen einen 32-Jährigen. Er soll mit Tempo 140 einen Unfall mit 3 Toten verursacht haben. Und in Oslo wird der verstorbene König Harald beigesetzt. Dazu werden viele Staatsoberhäupter und Mitglieder europäischer Königshäuser in Norwegens Hauptstadt erwartet. Das waren die Nachrichten. Das Wetter. Mal Sonne, mal Wolken bekommen wir heute. Fast überall bleibt es trocken, das Ganze bei 16 bis 23 Grad. Deutlich kühler also als zuletzt. Kommende Nacht gehen die Werte zurück auf 11 bis 6 Grad. Morgen am Donnerstag ändert sich nicht viel. Eventuell gibt es etwas mehr Sonne als heute. Die weiteren Aussichten: Es bleibt trocken und es wird etwas wärmer wieder. Am Freitag bis 24, am Samstag bis 26 Grad. Dazu insgesamt mehr Sonne als Wolken. Die Zeit 7.05 Uhr.
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1: Guten Morgen auf die Straßen. Hier kommen erstmal zwei Gefahrenmeldungen. Vorsicht bitte auf der A5 Frankfurt Richtung Kassel. Zwischen Frankfurt-Westhafen und dem Westkreuz liegt ein großer Kübel auf der A5. Dann Vorsicht auf der A45 Dortmund Richtung Gießen. Zwischen Ehringshausen und dem Wetzlarer Kreuz liegt eine Holzlatte auf der A45. A60 Mainz Richtung Rüsselsheim, zwischen Ginsheim-Gustavsburg und Bischofsheim, 2 Kilometer stockender Verkehr. A643 Mainz Richtung Wiesbaden, zwischen dem Dreieck Mainz und dem Schiersteiner Kreuz, hier streckenweise stockender Verkehr. Und A671 Mainz Richtung Wiesbaden, zwischen dem Mainspitz-Dreieck und Hochheim Süd, 1 Kilometer Stau. Allen unterwegs gute Fahrt und kommen Sie gut an.
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5: Gemeinsam starten wir in diesem Mittwoch. Einen schönen guten Morgen. Die Überschriften waren deutlich, besorgniserregend, alarmierend. Deutschland-Schüler schlecht wie nie. Anlass waren die Ergebnisse der neuen PISA-Studie. Auch vom neuen PISA-Schock war da wieder zu lesen, denn Deutschlands 15-Jährige schneiden in Mathematik, Lesen und Naturwissenschaften so schlecht ab wie nie zuvor. Rund jeder Dritte erreicht beim Lesen und Rechnen nicht das grundlegende Kompetenzniveau. Die Studie zeigt keine expliziten Ergebnisse für Hessen, aber ein anderer Bildungsvergleich zwischen den Ländern hatte auch für Hessen bei Mathe und den Naturwissenschaften Nachholbedarf angezeigt. Also, was folgt aus dieser Studie für Hessen? Das wollten wir von Kultusminister Armin Schwarz von der CDU wissen. Ich habe ihn gefragt, wie er sich die historisch schlechten PISA-Ergebnisse erklärt.
6: Ja, ich will erst mal sagen, es ist nicht schön zu reden an diesen Ergebnissen. Deswegen, das Ergebnis auch für ganz Deutschland ist alarmierend. Und deswegen, es sind Herausforderungen, auf die muss reagiert werden. In Hessen haben wir uns bereits auf den Weg gemacht mit dem Bildungschancenpaket. Und da versprechen wir uns viel von. Ganz aktuell noch mal zusätzlich Leistungen obendrauf. Wie erkläre ich mir das Ganze? Die Wahrheit ist, dass wir, und das sagen ja auch die Bildungsforscher, Nachwirkungen einerseits noch von Corona haben. Wir haben die erste Generation, die jetzt bei der Erhebung teilgenommen hat, die Corona voll mitbekommen hat. Wir haben ein verändertes Familienleben, ein anderes Erziehungsverhalten in Teilen auch. Und also das will ich sagen, Social Media spielt nachweislich eine wesentliche Rolle. Und insofern, das sind drei Faktoren. Es gibt auch noch ein paar andere. Aber diese würde ich mal maßgeblich mit vor die Klammer ziehen.
5: Der Zusammenhang zwischen Herkunft und Kompetenzniveau, das zeigt diese PISA-Studie ganz deutlich, ist so stark wie nie. Warum hat Ihrer Meinung nach keine der bisherigen Reformchancen irgendwas daran ändern können? Egal ob jetzt Startchancenprogramm oder Ganztagsausbau, diese Schere geht immer weiter auseinander.
6: Ich kann Ihnen das sehr genau sagen, dass wir den Bezug auf die Bildungssprache Deutsch nicht nur besprechen, sondern sehr ernst nehmen. Und deswegen sage ich das an dieser Stelle. Zum Schluss ist eine Sprache die Grundlage dafür, dass man in allen Fächern, ob Naturwissenschaften, Geisteswissenschaften, dem Unterricht folgen kann und dann zum Schluss auch gute Ergebnisse erzielt. Und jetzt kommt das Entscheidende. Wir sind das Bundesland, das verpflichtend Deutschunterricht vor der Grundschule für diejenigen einrichtet, die nicht so gut Deutsch sprechen können. Die Ergebnisse daraus sind, dass wir, obwohl wir das Bundesland mit der höchsten oder einer der höchsten Migrationsquoten in Deutschland sind, aber gleichzeitig das Bundesland mit der geringsten Schulabbrecherquote in Gesamtdeutschland. Insofern der Zusammenhang Herkunft und Bildungsergebnis ist eindeutig. Ich habe das gesehen in den Ergebnissen von PISA. Es ist tatsächlich so, dass in den Basiskompetenzen die Qualität in Summe zurückgegangen ist. Und bei denjenigen, die die Kompetenzen vollumfänglich erfüllen, sie nicht gestiegen ist. Das bedeutet, auch das ist ein Ergebnis, muss man sich anschauen. Nur, dass die Wirksamkeit unserer Maßnahme Bildungssprache Deutsch, die ist ganz offenkundig sehr erfolgreich und deswegen konzentrieren wir uns weiter in dem Bereich. Das meinen wir sehr ernst und wir handeln.
5: Im besten Fall werden diese Programme irgendwann wirken und die deutschen Schülerinnen und Schüler werden dann bei PISA besser abschneiden. Aber was machen wir denn jetzt mit den vielen 15-Jährigen, die so schlecht abschneiden?
6: Wir kümmern uns sehr intensiv um die 15-Jährigen, wie im Übrigen auch um alle anderen Jahrgänge. Wenn wir feststellen, dass auch viele junge Menschen sich psychisch belastet fühlen, will ich sagen, wir haben ganz, ganz viele Fördermaßnahmen auf den Weg gebracht. In Summe, neben dem, was wir als Abdeckung der Stundentafel an Lehrkräften brauchen, stecken wir über 1 Milliarde Euro in zusätzliche Fördermaßnahmen, von zusätzlichem Deutschunterricht bis zu zusätzlichen Lehrkräften für den Ganztag und vieles anderes mehr, aber auch für die Schulen, wo ein besonders herausforderndes Umfeld ist. Deswegen, da machen wir ganz, ganz viel. Und wir denken natürlich auch an die Herausforderungen, die manche für sich persönlich haben. Auch die Anzahl der Schulpsychologen haben wir in den letzten Jahren kontinuierlich erhöht, dass wir die jungen Menschen alle miteinander im Blick haben und die Herausforderungen ernst nehmen. Da können sich alle sicher sein. Deswegen will ich auch hier ausdrücklich sagen, mit den Ergebnissen von PISA sind wir nicht zufrieden. Ich rede jetzt von Gesamtdeutschland. Land Hessen handelt und ich bin optimistisch, dass wir da auch wieder besser werden. Bei Gesamt-PISA in den ersten Jahren von PISA bis 2015 sind wir kontinuierlich nach oben gegangen, was die Bewertung insgesamt betrifft. Und da müssen wir wieder den Zahn zulegen.
5: So Hessens Kultusminister Armin Schwarz zu den Ergebnissen der neuesten PISA-Studie und was Hessen tut, um Schülerinnen und Schüler besser für die Zukunft auszubilden.
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5: Nach der Landtagswahl in Sachsen-Anhalt wird in der Politik ja gerade vor allem darüber diskutiert, ob die AfD es schafft, eine stabile Mehrheit aufzustellen oder ob es doch auf Neuwahlen hinausläuft. Eine Ebene höher wird schon über mögliche Konsequenzen nachgedacht, nämlich auf der europäischen Ebene. Denn sollte die AfD tatsächlich die Regierung in Sachsen-Anhalt stellen, dann könnte es passieren, dass die EU bisherige Förderungen für das Bundesland einfriert.
7: 2,95 Milliarden Euro. So viel bekommt Sachsen-Anhalt aus dem aktuellen EU-Haushalt, der für die Jahre 2021 bis 2027 gilt. Dabei geht es unter anderem um Schulrenovierungen, Rundumsanierungen von Turnhallen und Kindertagesstätten oder auch die Anschaffung moderner Medizintechnik in Kliniken. Sachsen-Anhalt ist das Bundesland, das pro Einwohner am meisten Geld aus der EU-Regionalförderung bekommt. Nun könnte in Magdeburg bald die AfD regieren. Eine Partei, die aus Sicht des grünen Europaabgeordneten Daniel Freund gegen das europäische Projekt und gegen die Europäische Union handelt.
8: Dann müsste die Europäische Kommission im Zweifel auch Gelder zurückhalten.
7: Freund war einer der EU-Abgeordneten, die sich mit am stärksten gegen den früheren ungarischen Premier Orbán eingesetzt und erreicht haben, dass Brüssel Fördergelder in Höhe von bis zu 18 Milliarden Euro zurückgehalten hat. Auch Fördermittel, die nach Polen fließen sollten, wurden zwischendurch eingefroren.
8: Wir haben in beiden Ländern gesehen, dass es nach dem Einfrieren der EU-Gelder Regierungswechsel gab, dass die neuen Regierungen eine deutlich bessere Beziehung wieder zu den europäischen Institutionen hatten. Und gerade in Ungarn, wir ja jetzt auch wirklich starke Reformen sehen, dass man den Rechtsstaat wiederherstellt, sich wieder an die Regeln der EU hält, damit dieses Geld wieder fließen kann.
7: Dasselbe könnte sich Daniel Freund nun auch für Sachsen-Anhalt vorstellen, wenn sich die Landesregierung dort nicht an die EU-Grundrechte hält, zum Beispiel den Rechtsstaat in Frage stellt oder Minderheiten benachteiligt. Die EU hat das Recht dazu, Zahlungen zu stoppen, wenn diese Korruption oder Rechtsstaatlichkeitsbrüche fördern könnten. In Deutschland geht das auch auf Länderebene, und zwar bei den sogenannten Strukturfonds. Die werden nämlich größtenteils von den Bundesländern umgesetzt. Das erklärt Luise Quaritsch vom Jacques Delors Center in Berlin.
9: Das sind etwa 500 Millionen pro Jahr aktuell und damit so um die 20% von den Investitionsausgaben Sachsen-Anhalts.
5: Die EU könnte Fördermittel für Sachsen-Anhalt einfrieren, sollte die AfD dort an die Regierung kommen. Darüber hat unser Korrespondent Jean-Marie Magro berichtet.
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5: Zumindest eine Sache ist richtig gut beim Bundeshaushalt für das kommende Jahr. Man kann sich die Ausgabensumme super merken. 555. Bundesfinanzminister Klingbeil plant für 2027 mit Ausgaben von rund 555 Milliarden Euro. Und da nicht genug Geld reinkommt, sollen neue Kredite her. Die Neuverschuldung steigt auf 200 Milliarden Euro. Und auch das ist noch nicht alles. Auf die Schulden fallen ja auch noch Zinsen an, nämlich rund 42 Milliarden Euro. Dieser Haushalt hat es also in sich. Er wird diese Woche im Bundestag diskutiert. Heute ist der Kanzler mit seinem Etat dran und da geht es weniger um Zahlen als vielmehr um die Abrechnung. Die Opposition nutzt diese Generaldebatte nämlich traditionell, um die Arbeit der Regierung zu kritisieren. Wir sprechen jetzt darüber mit Julia Reuschenbach, Politikwissenschaftlerin an der Uni Hamburg. Guten Morgen, Frau Reuschenbach.
11: Guten Morgen.
5: Wenn Sie heute ans Rednerpult müssten im Bundestag, würden Sie auch losledern oder würden Sie die Planung für den Haushalt eher verteidigen?
11: Also ich glaube, es ist nicht die Woche zum Losledern. Nach diesem Wahlergebnis in Sachsen-Anhalt, Sie haben gerade schon auch drüber berichtet, sondern es ist eine sehr ernste Situation. Deutschland steht vor großen Herausforderungen und insofern geht es aus Sicht der Regierung natürlich darum, das, was man vorhat, und Sie haben die exorbitanten Zahlen gerade genannt, tatsächlich nicht nur zu verteidigen, sondern vor allen Dingen zu begründen, also Menschen zu erklären, wozu, also im Grunde Argumente zu liefern, die unterfüttern. Und aus Sicht der Opposition geht es, zumindest wenn man eine konstruktive Opposition sein will, was ja in Deutschland durchaus zur DNA des Parlamentarismus dazugehört, sicherlich darum, da zu kritisieren, wo es drauf ankommt. Also wo man tatsächlich sagt, da sehen wir Defizite, aber nicht jetzt den Moment zu nutzen, um einfach der Bundesregierung per se nochmal zu unterstellen, dass sie es nicht kann. Zumindest würde ich sagen, dafür sind die Zeiten gerade eigentlich tatsächlich nicht die richtigen.
5: Ja, und wenn man sich anschaut, die neue Regierung ist seit einem guten Jahr im Amt. Seitdem sind jede Menge Reformen auf den Weg gebracht worden. Die Regierung sagt, die müssen erstmal beschlossen werden und dann auch wirken. Also sagen Sie, das ist ungerecht, wenn die Opposition da heute einfach so draufhaut?
11: Naja, ich würde Ihnen an einer Stelle widersprechen und würde sagen, es sind jetzt nicht unbedingt schon wahnsinnig viele Reformen beschlossen worden, sondern insbesondere sind sie angekündigt worden. Das macht ja doch nochmal einen Unterschied. Also ja, wir haben an einigen Stellen, sehen wir, dass die Regierung was auf den Weg gebracht hat. Und da würde ich tatsächlich immer dafür werben, dass natürlich Politik nicht ein Geschäftsmodell ist von Montag auf Dienstag und plötzlich kommt das überall im Land an, sondern da muss man sozusagen die Fairness walten lassen, dass diese Dinge sich erst entwickeln dürfen. Gilt natürlich insbesondere für das große Sondervermögen und dessen Investitionen, gilt aber auch für sowas wie die jetzt gerade ja erst im Kabinett beschlossene Einkommenssteuerreform, die noch nicht mal im Parlament war. Aber zur Wahrheit gehört auch, dass ja viele große Reformprojekte bislang im Grunde Absichtserklärungen sind. Also wenn wir auf die Rente schauen, die, von der wir gar nicht wissen, wird es wieder aufgeschnürt werden oder nicht. Oder insbesondere ein Paket, das noch aussteht und das sehr viel Konfliktpotenzial hat, auch für das Alltagsleben der Menschen, nämlich die Pflegereform. Und da darf natürlich eine Opposition völlig zu Recht dann auch sagen, das geht zu langsam oder es geht zu wenig oder die Vorschläge gehen in die falsche Richtung und zeigt damit ja auch, wovon der Wechsel oder das Wechselspiel im Parlament lebt, nämlich immer davon, dass aus der Opposition heraus nicht nur kritisiert wird, das ist an so einem Tag wie heute etwas dominanter, sondern dass vor allen Dingen eigene politische Angebote als Alternative aufgeboten werden. Und das, finde ich, muss man schon immer mit erwähnen, wenn man über die Rolle der Opposition im Bundestag spricht.
5: Bei einer Sache sind Sie sich ja fast alle einig. Wenn es gegen die AfD geht, dann stehen die Parteien zusammen. Die Brandmauer stellt eigentlich niemand wirklich in Frage. Wäre es dann nicht sinnvoller, wenn Bundesregierung und Opposition dann gemeinsam versuchen würden, mehr Optimismus zu verbreiten?
11: Also ich würde sagen, es wäre tatsächlich eine Chance, wenn es gelänge zu zeigen, dass so große konfliktbehaftete Themen, wie sie in diesen Reformpaketen sich wiederfinden, aus der Breite des Parlaments, also auch mit Teilen oder Austeilen der Opposition mitgetragen werden. Aber dabei geht es weniger um Optimismus verbreiten. Ich glaube, dass inzwischen aus der Sicht vieler Menschen solche Aufrufe zu Optimismus oder Zuversicht eher zynisch klingen. Wir haben ja auch erlebt vor der Sommerpause, dass viele Menschen den Eindruck hatten, insbesondere von Seiten des Bundeskanzlers, so gesehen von oben herab behandelt zu werden. Sondern worum es gehen würde, ist zu zeigen, dass die Frage, was Deutschland jetzt gerade braucht an Reformen und die Herausforderungen, vor denen das Land steht, nicht eine parteipolitische Antwort braucht, sondern es braucht eine politische Antwort. Und wenn man das zeigen könnte, glaube ich in der Tat, dass viele Menschen sagen würden, schau mal, da gelingt es noch, sozusagen diese parteipolitischen Geländegewinne mal beiseite zu lassen. Und da sind wir jetzt in der Lage, gemeinsam was auf den Weg zu bringen. Aber wir sehen, Sie haben die AfD ja angesprochen, eben auch, dass wir mit ihr als stärkste Oppositionskraft im Parlament eben auch einen Akteur haben, der solchen Erzählungen natürlich auch etwas entgegenstellt, nämlich das Motiv von den sich vermeintlich so ähnlichen sogenannten Altparteien aus ihrer Sicht. Und dagegen anzukämpfen und zu sagen, darum geht es an der Stelle gar nicht, sondern es geht um die Reformerfordernisse des Landes, ist in der Art, wie unsere Öffentlichkeit gegenwärtig strukturiert ist, eben auch eine sehr große Herausforderung.
5: So die Einschätzung von Julia Reuschenbach, Politikwissenschaftlerin an der Uni Hamburg, zu den Haushaltsberatungen im Bundestag, die heute mit der Generaldebatte weitergehen. Vielen Dank. Wie Regierung und Opposition auf diesen Haushalt blicken, das verrät uns gleich unsere Hauptstadtkorrespondentin Sabine Henkel in der nächsten halben Stunde.
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5: Um 7 Uhr und gleich 21 Minuten schauen wir gemeinsam in die USA. Dort stehen bald die Kongresswahlen an und damit startet auch so langsam die heiße Phase im Wahlkampf. Normalerweise veranstalten die beiden großen Parteien Wahlparteitage nur vor einer Präsidentschaftswahl. Dieses Jahr ist das aber anders. US-Präsident Trump hat festgelegt, dass ein zweitägiger Konvent in Dallas stattfinden soll. Auf der Veranstaltung geht es aber nicht darum, Kandidatinnen und Kandidaten aufzustellen, sondern Trumps Hoffnung ist, dass ein großer, bunter Politzirkus die Stimmung im Land drehen wird. Denn bisher zeigen alle Umfragen, dass die Demokraten darauf hoffen können, im Repräsentantenhaus und im Senat Boden gut zu machen.
12: Eine richtige Trumpapalooza wird das, verspricht Joe Gruders, der so etwas wie der Generalsekretär der Republikanischen Partei ist. Also eine bunte Zirkusshow rund um den Präsidenten. Und der freut sich schon darauf.
13: I just came up with the idea and we raised a lot of money. I put up a lot of money basically. I don't care because we're saving the nation. And it's going to be fantastic.
12: Er habe die Idee dazu gehabt und bezahle den Parteitag auch. Schließlich gehe es darum, das Land zu retten. Ganz fantastisch werde die Veranstaltung. Die Bundesrepublikaner haben bereits die ersten Wahlkampfspots geschaltet. Im Zentrum nicht etwa die Frauen und Männer, die sich um Sitze im Repräsentantenhaus und im Senat bewerben, sondern Donald Trump.
14: We gave you no tax on tips, no tax on overtime, and no tax on Social Security. The largest tax cuts in American history.
15: He's fighting for you every day. Help him finish the job.
12: Trump habe die größten Steuersenkungen in der Geschichte gebracht. Nun möge man ihm helfen, den Job zu Ende zu führen. Doch von einigen Kandidaten heißt es jetzt, wir sind leider verhindert und in Dallas nicht dabei. So von Robert Whitman, der in Virginia wiedergewählt werden möchte. Bei Fox News fragt ihn der Moderator, werden Sie Trump für eine Wahlkampfveranstaltung in Ihren Bezirk einladen? Whitman windet sich.
16: Ryan, listen, I'm very focused on our campaign plan, getting out and talking to the folks in the first congressional district.
12: Sein Plan für den Wahlkampf sei es, rauszugehen und mit den Bürgern zu reden. Leute wie Whitman haben es nicht leicht, sagt Thomas Gray, Politologe an der Universität von Texas in Dallas.
17: Some of the more moderate members of the Republican Party.
12: Einige moderatere Republikaner signalisieren, dass es für sie nicht so gut ist, mit dieser Veranstaltung in Verbindung gebracht zu werden, weil es bei ihr vor allem um einen Präsidenten geht, der unbeliebt ist. Ihre Gegenkandidaten könnten sie sonst leichter mit Trump in Verbindung bringen.
17: Their opponent to then connect them more closely to President Trump.
12: Nur noch 30-40% der Amerikaner finden Trumps Amtsführung gut, so Meinungsumfragen. Vor allem stetig steigende Preise und der Iran-Krieg kosten den Präsidenten immer mehr Zustimmung. Aber der harte Kern von Trumps Anhängern mag es gar nicht, wenn die eigenen Politiker öffentlich auf Distanz zu ihm gehen. Doch auch Trumps größte Fans braucht es für einen Wahlsieg. Viele republikanische Kandidaten sind in einer Klemme. Sie können nicht sagen, dass sie anderer Meinung sind als Trump. Aber sie können auch nicht sagen, dass alles ganz großartig ist.
5: Von einer bunten Politshow erhofft US-Präsident Trump sich neuen Schwung für seine Republikaner im Wahlkampf. Carsten Kühntop hat berichtet.
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5: Eine große Show wird es heute Abend auch in Köln geben. Da wird nämlich der Deutsche Fernsehpreis verliehen für die besten Leistungen und Produktionen in den Bereichen Fiktion, Information und Unterhaltung. Und auch hier bei uns im Haus fiebern viele mit, denn der Hessische Rundfunk ist gleich in mehreren Kategorien nominiert.
18: Der Tatort aus Frankfurt hat seit dem 5. Oktober 2025 ein neues Ermittlerduo.
19: Hamza Kolena.
20: Maria Masali.
19: Ich fühle den alten Akten rum und weiß, dass wir niemanden zur Rechenschaft ziehen können.
21: Alles liegt vor uns wie ein Buffet und wir wissen nicht, in welche Richtung wir gucken müssen, um diesen Wichser zu finden.
18: Hey, Edin Hasanovic und Melika Forutan spielen die beiden. Er gebürtiger Bosnier, sie gebürtiger Iranerin. Und auch bei ihren Tatortfiguren spielt die Migrationsgeschichte eine wichtige Rolle.
22: Ich muss dem HR danken für diese Entscheidung, dass sie mich als Iranerin auch iranisch sozusagen erzählen und Edin als Bosnier. Ich glaube, wir können viel über die Hintergründe dieser Nationalitäten erfahren. Wir freuen uns darüber.
18: Sagt Darstellerin Melika Forutan. Dunkelheit, so hieß die erste Tatortfolge mit dem neuen Duo. Sie ist jetzt in der Kategorie Bester Fernsehfilm Mehrteiler nominiert für den Deutschen Fernsehpreis. Und in der Kategorie Bester Schauspieler geht Edin Hasanovic gleich nochmal ins Rennen.
23: Der Tatort Dunkelheit, der ist ja schon beim Publikum ganz schön eingeschlagen. Also die Menschen haben wirklich in Superlativen geredet und das war schon das größte Geschenk.
18: So Edin Hasanovic, nachdem der neue Tatort bereits mit dem Grimme-Preis ausgezeichnet worden war.
24: Du musst vorsichtig sein. Irgendwer hackt da Handys an deiner Schule. Fuck.
25: Was hast du denn zu verbergen?
18: Schattenseite, so heißt diese Thriller-Serie aus der ARD-Mediathek. In Auftrag gegeben vom HR, ARD Digito und Funk. Der Tod eines Abiturienten, mysteriöse Nachrichten und die Drohung, intime Geheimnisse zu verraten, erschüttern eine Schule. Die Hauptrolle der 18-jährigen Nola wird gespielt von Samira Breuer. Sie ist in der Kategorie Beste Schauspielerin nominiert für den Deutschen Fernsehpreis. Die gesamte Serie Schattenseite in der Kategorie als beste Dramaserie. Unter den Nominierten findet sich auch das ARD-Dialogformat, was Deutschland verbindet, das der HR federführend betreut hat. In zwei Diskussionsrunden mit 84 sehr unterschiedlichen Menschen prallen auch kontroverse Meinungen und Perspektiven aufeinander.
26: Das Stadtbild ist erschreckend. Ich höre mehr Arabisch sprechen als Deutsch.
27: Mein Gefühl im Moment ist nur einer von Hass. Ich fühle mich null willkommen in diesem Land.
18: Was Deutschland verbindet, ist nominiert in der Kategorie Beste Information. Es geht nicht darum, Recht zu behalten, sondern einander zuzuhören. Das war das Ziel dieses Experiments. HR-Programmdirektorin Julia Kretjan.
28: Räume schaffen, wo Menschen wieder miteinander sprechen, die sonst gar nicht mehr aufeinandertreffen. Weil wir glauben, dass Gesellschaft diese Räume heute braucht. Und deswegen freuen wir uns einfach unfassbar über diese Nominierung.
18: In der Kategorie Beste Sportsendung sind ARD-Teams für ihre Berichterstattung von der Handball-EM 2026 und von der Tour de France 2025 nominiert. Darunter Kommentator Florian Nass und Reporter Bernd Arnold, beide vom Hessischen Rundfunk.
5: Daumen drücken heute Abend für die HR-Produktionen beim Deutschen Fernsehpreis. Christoph Schäffer hat uns einen Überblick über die Nominierten gegeben.
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5: Mit Detlef Landmesser.
29: Eine neue Eskalation am Persischen Golf lässt weiteren Druck auf den deutschen Aktienmarkt erwarten. Der DAX dürfte unterhalb der Marke von 26.000 Punkten in den Tag starten, die er gestern noch knapp halten konnte. Der Broker IG sieht den Leitindex in einer ersten Indikation 0,6% tiefer. Über Nacht ist der Kampf um die Kontrolle der Straße von Hormuz zwischen den USA und dem Iran erneut eskaliert. Während das US-Militär mehrere iranische Öltanker angriff, attackierten die Revolutionsgarden einen amerikanischen Stützpunkt in Jordanien mit zahlreichen Raketen. Rohöl der Sorte Brent verteuerte sich wieder auf mehr als $99 pro Barrel. Die asiatischen Märkte zeigten sich dennoch robust. Dank der Euphorie für künstliche Intelligenz konnten sich die chinesischen Indizes und der japanische Nikkei zunächst im Plus halten. Der südkoreanische Kospi gewann sogar 1%. An der Wall Street hatten neben der militärischen Eskalation Inflationssorgen die Kurse belastet. Der Dow Jones büßte 1,2% ein, der Nasdaq 0,3%. Wichtige Konjunkturtermine stehen heute nicht an, bevor am Donnerstag der Zinsentscheid der EZB und vor allem die US-Verbraucherpreise am Freitag die Märkte bewegen dürften.
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5: 7.30 Uhr. Hessen will Ausspähen von Infrastruktur härter bestrafen. Generaldebatte bei der Haushaltswoche im Bundestag. Neue Elektrozüge in Nordhessen unterwegs. Das Wetter mal Sonne, mal Wolken, einzelne Schauer, 16 bis 23 Grad heute. Mein Name ist Markus Schuh, guten Morgen. Das Ausspähen kritischer Infrastruktur soll in Zukunft härter bestraft werden. Dafür will sich Hessen über den Bundesrat einsetzen. Nach den Plänen von Justizminister Heinz soll der neue Straftatbestand gemeinschädlicher Hausfriedensbruch eingeführt werden. Dann könnten zum Beispiel Drohnenflüge über Rechenzentren oder Flughäfen unter Strafe gestellt werden. Bis jetzt liegt es am Eigentümer des Gebäudes, ob es in solchen Fällen eine Anzeige gibt.

0: eine Generaldebatte über die Regierungspolitik. Nach dem AfD-Sieg in Sachsen-Anhalt hat es auch gestern Abend wieder Proteste gegeben. In Köln sind laut Polizei etwa 9000 Menschen gegen Rechtsextremismus auf die Straße gegangen. In Wiesbaden demonstrierten zwischen 500 und 700 Menschen. Dazu aufgerufen hatte ein breites Bündnis für Demokratie. Im Zollstreit zwischen den USA und Kanada geht es Schlag auf Schlag weiter. Nachdem Kanada Gegenzölle erhoben hat, hat Washington geantwortet. US-Präsident Trump verhängte per Dekret eine Einfuhrsperre für bestimmte Produkte aus dem Nachbarland und erhöhte für weitere kanadische Waren die Zölle um 50%. Betroffen sind unter anderem Matratzen und Motorboote. Im nordhessischen Nahverkehr kommen heute zum ersten Mal batteriebetriebene Züge auf die Schiene. Die Premierenfahrt startet am Mittag am Kasseler Hauptbahnhof. HR-Reporter Michael Schibilla.
1: Auf dem Weg nach Fritzlar schaltet der Zug dann bei Wabern von der Oberleitung auf Akkubetrieb um. Diese Technik ermöglicht es, auch auf bisher nicht elektrifizierten Strecken auf Dieselloks zu verzichten. Ein wichtiger Schritt hin zu einem klimafreundlichen Nahverkehr, sagt der Verkehrsverbund NVV. In einer 5-jährigen Testphase sollen in Nordhessen zunächst 3 solcher Züge zum Einsatz kommen. Im Rhein-Main-Gebiet ist bereits im zurückliegenden Jahr ein Test mit Akkuzügen gestartet.
0: Erfolg für Borussia Dortmund zum Saisonauftakt der Fußball Champions League. Der BVB gewann gestern Abend sein Heimspiel gegen den FC Villarreal aus Spanien mit 3:2. Heute Abend spielt dann der VfB Stuttgart gegen den norwegischen Meister Viking Stavanger. Bei den US Open steht der Frankfurter Tennisprofi Tim Pütz mit seinem Doppelpartner Kevin Kravitz im Viertelfinale. Die beiden besiegten die Briten Julian Cash und Lloyd Glasspool in 2 Sätzen. Aus New York, hr-Sportreporter Tim Brockmeier.
2: In einem ausgeglichenen Match gingen der erste und der zweite Satz in den Tiebreak und beide Male hatten die beiden Deutschen die klar größere Ruhe und Abgeklärtheit. Im Tiebreak des ersten Satzes gaben sie sogar nur einen einzigen Punkt ab und auch den zweiten gestalteten sie insgesamt sehr souverän. Nach gut 1,5 Stunden stand der Zweisatzsieg für Kravitz-Pütz fest, die jetzt im Viertelfinale auf die nächste schwere Aufgabe treffen. Es geht gegen das in New York an Nummer 3 gesetzte Duo Marcello Arevalo und Mate Pavic aus El Salvador bzw. Kroatien.
0: Und das passiert heute noch. Knapp 2 Monate vor den wichtigen Zwischenwahlen in den USA halten die Republikaner einen Parteitag in Dallas ab. Mit dabei ist auch US-Präsident Trump. Und die BSW-Fraktion im Landtag von Thüringen löst sich auf. Sie zieht damit die Konsequenzen aus dem Parteiaustritt der meisten ihrer Mitglieder. Das waren die Nachrichten. Dann schauen wir aufs Wetter. Mal Sonne, mal Wolken bekommen wir heute und es bleibt, naja, fast überall trocken. Das Ganze bei maximal 16 bis 23 Grad. Deutlich kühler also als zuletzt. Kommende Nacht gehen die Werte zurück auf 11 bis 6 Grad. Morgen am Donnerstag ändert sich nicht viel. Etwas mehr Sonne gibt's wohl als heute. Die weiteren Aussichten, es bleibt trocken und es wird wieder etwas wärmer. Am Freitag bis 24, Samstag bis 26 Grad. Die Zeit 7.35 Uhr.
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0: Guten Morgen auf die Straßen. Es ist einiges los. Hier kommt erstmal eine Gefahrenmeldung. Vorsicht bitte auf der A66 Wiesbaden Richtung Frankfurt. Am Kriftler Dreieck auf der Verbindung zur B40 liegt ein toter Hase auf der A66. Dann die A5 Darmstadt Richtung Heidelberg. Die Auffahrt Hirschberg ist gesperrt. Hier laufen Reinigungsarbeiten. A5 Heidelberg Richtung Karlsruhe. Am Kreuz Waldorf ist die Verbindung zur A6 Richtung Heilbronn auch gesperrt wegen Reinigungsarbeiten. A60 Mainz Richtung Rüsselsheim. Zwischen Ginsheim-Gustavsburg und Bischofsheim 2 Kilometer stockender Verkehr. 6 Kilometer stockenden Verkehr haben wir auf der 643 Mainz Richtung Wiesbaden zwischen dem Dreieck Mainz und dem Schiersteiner Kreuz. B49 Limburg Richtung Gießen, zwischen Solms-Niederbiel und dem Tunnel Wetzlar 2 Kilometer Stau. Und B49 Gießen Richtung Alsfeld, die ist zwischen Lindenstrut und dem Abzweig nach Harbach nach einem Unfall in beiden Richtungen gesperrt. Wenn's geht, diesen Bereich bitte weiträumig umfahren. Das war's allen unterwegs, da wo es geht, gute Fahrt. Ansonsten viel Geduld, kommen Sie gut an.
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4: Schön, dass wir gemeinsam in diesen Mittwoch starten. Einen schönen guten Morgen. Das, was da gerade in Sachsen-Anhalt vorbereitet wird, das könnte eine politische Story werden, die es so in Deutschland noch nicht gegeben hat. Die AfD ist ja bei der Landtagswahl die mit Abstand stärkste Kraft geworden. Eine absolute Mehrheit hat sie aber verfehlt. Bisher waren viele Beobachter davon ausgegangen, dass Spitzenkandidat Sigmund Ulrich sich trotzdem zum Ministerpräsidenten wählen lässt. Und zwar, indem das BSW sich bei der Entscheidung

0: in Abstimmung im Landtag enthält. Denn von den anderen Parteien möchte niemand mit der AfD zusammenarbeiten, die vom Landesverfassungsschutz als gesichert rechtsextremistisch eingestuft wird. Mittlerweile geistert aber auch eine andere Idee durch die Welt. Die AfD spricht offenbar gezielt mit gewählten CDU-Abgeordneten in Sachsen-Anhalt, in der Hoffnung, dass die überlaufen und der AfD eine Mehrheit verschaffen. Darüber habe ich mit Bernd Baumann gesprochen, der parlamentarische Geschäftsführer der AfD-Bundestagsfraktion. Und ich habe ihn gefragt, wie viele CDU-Leute Sie schon überzeugt haben.
1: Da müssen Sie die Kollegen in Sachsen-Anhalt vor Ort fragen, die ja mit den Kollegen aus der CDU seit langen Jahren im Parlament sich kennen. Da ist hier in Berlin, ist das nicht die richtige Anlaufstelle. Außerdem sind das vertrauliche Gespräche, die nur funktionieren, wenn sie vertraulich bleiben. Dann werden sie weder eine Zahl noch Namen jetzt erfahren.
0: Aber nehmen Sie uns mal ein bisschen mit. Wie kann man sich denn solche Gespräche vorstellen? Also was versprechen Sie denn den potenziellen Überläufern?
1: Da muss man gar nicht viel versprechen und das sind auch nicht Überläufer jetzt in irgendeinem sozusagen dubiosen Sinne, sondern das sind Leute, die weltanschaulich diese Misere der CDU und Deutschlands nicht weiter mitmachen wollen, dass man den Wählern verspricht, Linksgrün ist vorbei und Schluss mit links. Da stehen sie mit den entsprechenden Broschüren in der Straße, machen Wahlkampf, erzählen das den Leuten und dann werden dauernd Koalitionen eingegangen mit SPD oder Tolerierung mit der Linkspartei. Die fühlen sich auch selber nicht ernst genommen und ihr ganzer politischer Status auch vor Ort ist beschädigt. Die wollen eine andere Politik und sie sehen jetzt, dass das mit der CDU nicht geht und dann bringen sie einfach ihr eigenes politisches Schicksal in den neuen Hafen, wo sie das finden, nämlich dass nach der Wahl das auch umgesetzt wird, was vor der Wahl gesagt wird und dann haben sie eine neue politische Heimat.
0: Ja, aber ich stelle mir das irgendwie auch schwierig vor, weil Sie sagen ja vor der Wahl, dass Sie sich für die CDU engagieren, am Ende unterstützen Sie dann die AfD. Das ist doch auch so eine Charakterfrage, sich für die eine Partei aufstellen zu lassen, aber dann am Ende eine ganz andere zu unterstützen.
1: Sie sind jahrelang in der CDU und haben weltanschaulich diese Inhalte vertreten. Die werden von der CDU immer wieder betrogen, haben auch die CDU-Führung in Berlin kritisiert. Und die Leute wollen einfach eine neue politische Ausrichtung, haben versucht, das innerhalb der CDU, das gab es ja immer, dass sie das gefordert haben, Einzelne in der Hoffnung, das durchsetzen zu können. So sind sie auch den Wahlgang reingegangen. Es gab ja auch das Versprechen, wir gehen niemals mit der Linken zusammen. Und da gab es eben doch immer wieder Leute, die sagen, zur Not gehen wir auch mit den Linken zusammen. Also Charaktersache ist auch die CDU endgültig zu verlassen, nachdem die sich zum Büttel des linksgrünen Mainstreams dauerhaft macht.
0: Erwarten Sie eigentlich, dass die Überläufer Sie öffentlich unterstützen oder setzen Sie eher darauf, dass bei einer geheimen Wahl dann die AfD
1: gewählt
0: wird?
1: Nein, das müsste öffentlich sein. Die müssten eine neue politische, programmatische Heimat finden und sich dann da zu Hause fühlen. Und so würden sie dann auch gut aufgenommen.
0: Wenn das klappt, wie stabil ist dann eine Regierung, die auf einzelnen Parteiwechslern beruht? Ihnen sind in der Vergangenheit ja auch schon einige Abgeordnete von der Fahne gegangen.
1: Ja, das gibt's bei allen Parteien immer mal wieder. Als wir noch ganz neu waren, da kann es noch eher passieren, wenn man die Leute noch nicht so gut kennt. Die CDU-Leute, die kennen sich nun lange und auch zwischen CDU und AfD kennen die sich jetzt lange Jahre. Da ist die Wahrscheinlichkeit nicht so groß, wenn jemand den Mut fasst und sich ein Herz nimmt, so einen Sprung zu machen, einen neuen Hafen zu wählen für den eigenen weiteren Lebensverlauf und die parlamentarische Entwicklung. Dann ist das auch fundiert. Geheim und so, das bringt gar nichts. Das ist nicht relevant.
0: In Sachsen-Anhalt hat die AfD jetzt Einladungen zu Sondierungen verschickt, obwohl eigentlich alle Parteien schon gesagt haben, dass sie nicht mit ihnen koalieren wollen. Ist das eher so eine Formalie, weil man das so macht als Wahlsieger oder was erhoffen Sie sich davon?
1: Das ist einfach ganz normaler demokratisch-republikanischer Brauch. Wir sehen alle anderen gewählten Abgeordneten auf Augenhöhe, vom Volk gewählt und mit denen reden wir. Egal, was sie machen, egal, ob sie antworten und wie sie sich irgendwie selber gerieren, die sprechen wir an. Wie auch ich hier im Bundestag, wenn ich in irgendwelche Versammlungen oder runde Tische oder so gehe, versuche ich auch, jedem die Hand zu geben. Bei den meisten klappt es, bei wenigen nicht. Aber das ist unsere Herangehensweise.
0: Aber so ein bisschen kann man aus Ihren Interviews auch schon raushören, dass Sie nichts gegen Neuwahlen hätten. Also lassen Sie sozusagen jetzt das alles auch einfach auflaufen, dass es am Ende nicht funktioniert. Und dann sagen Sie, da müssen wir eben neu wählen, mit der Hoffnung, dass es dann was mit der absoluten Mehrheit wird?
1: Wir sind doch jetzt nur noch einen Hauch von der Mehrheit weg. Jetzt versuchen wir alles parlamentarisch, republikanisch, was möglich ist und lassen nichts aus. wie sich das gehört. Und entweder klappt's oder es klappt nicht. Und wenn es da nicht klappt, gehen wir mit voller Kraft in den nächsten Wahlkampf. Und dann soll der Wähler entscheiden, ob er jetzt einen kompletten Politikwechsel will oder dann weiter so wie bis jetzt.
0: Sagt der parlamentarische Geschäftsführer der AfD im Bundestag, Bernd Baumann. Seine Partei in Sachsen-Anhalt versucht offenbar gerade, CDU-Abgeordnete auf ihre Seite zu ziehen, so dass die AfD doch noch eine Mehrheit im Landtag bekommt.
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0: Jedes Ressort stellt in dieser Woche die geplanten Ausgaben für 2027 im Bundestag vor, bis auf das Kanzleramt heute. Denn die Vorstellung des Kanzleretats, die wird traditionell als Generaldebatte im Bundestag genutzt, wobei es von der Opposition eher eine Generalabrechnung ist. Und die dürfte für Kanzler Merz heute nicht nur unangenehm werden, sondern die ist auch für die eigenen Reihen extrem wichtig. Denn nach der Wahlniederlage in Sachsen-Anhalt wächst der Druck auf den Kanzler. Die Basis ist unzufrieden. Und in der Pressekonferenz nach der Wahl hat Merz zwar selbstkritisch, aber auch recht ratlos gewirkt. Deshalb werden heute auch in der Unionsfraktion viele ganz genau hinhören, was der CDU-Vorsitzende und Bundeskanzler anzubieten hat.
4: Er ist angeschlagen, angefasst und angreifbar. Und trotzdem sagt Friedrich Merz:
5: Aufgeben ist für mich keine Option.
4: Aufgeben, das passt nicht zu seinem Selbstverständnis. Friedrich Merz ist ein Kämpfer. In der dritten Runde den Parteivorsitz errungen, in der zweiten zum Bundeskanzler gewählt. Und jetzt am Ziel aller Träume das Handtuch werfen? Nein. Und so wird er sich heute der Generaldebatte stellen. Als Kanzler auf Abruf? Seine Generalsekretärin Franziska Hoppermann winkt ab.
6: Nein, hier beginnt keine Diskussion.
4: Dabei hat die Diskussion schon begonnen. Zwar fordert niemand aus der Union öffentlich Merz Rücktritt, aber lautstarker Rückhalt ist auch nicht zu hören. Das Wahlergebnis in Sachsen-Anhalt, die große Zustimmung für eine rechtsextreme Partei, erschüttern die CDU und ihren Kanzler.
5: Das macht etwas mit uns, auch mit mir persönlich. Und ich muss einräumen, dies ist die schwerste Wahlniederlage, die die CDU seit Jahren, seit Jahrzehnten auch eingefahren hat.
4: Aber was macht es mit der CDU? Die Halbierung in Sachsen-Anhalt war mehr als schmerzlich. Und nun wird nach Gründen und Ursachen gesucht. Fakten haben in Sachsen-Anhalt offensichtlich keine große Rolle gespielt. Aber der Kandidat. Das richtige Spitzenpersonal kann Wahlen entscheiden. Nicht nur in Sachsen-Anhalt. In Großbritannien hat Andy Burnham als neuer Premier die Stimmung gedreht. Wer schafft das in Berlin? Alternativen zu Merz drängen sich nicht auf. Hendrik Wüst hat in Nordrhein-Westfalen zu tun. Markus Söder ist Markus Söder. Es bleibt also Friedrich Merz. Sollte er sich neu erfinden?
5: Ich gehöre nun zu denen, die nicht jeden Tag Emotionen vor sich hertragen. Aber die Bevölkerung will da auch andere Antworten haben.
4: Andere Antworten, aber vielleicht auch ein anderes Auftreten. Empathisch, zugewandt, sympathisch, nahbar. Ein Kanzler, der zuhört, der sie vielleicht auch mal zum Lachen bringt, der Verständnis für ihre Sorgen und Bedürfnisse zeigt. Nun ist Merz aber kein Chamäleon und er kann nicht aus seiner Haut. Er wird es auch nicht versuchen, denn dann wäre Merz nicht mehr Merz. Er wäre nicht mehr authentisch, was auch ein großer Wert ist. Daher will Merz die Menschen auf seine Art erreichen.
5: Das ist meine Bringschuld. Und die nehme ich an. Und ich werde das versuchen, in den nächsten Wochen und Monaten anders zu machen, besser zu machen. Meine Grundüberzeugungen ändern sich damit nicht.
0: Generaldebatte im Bundestag. Der Kanzler muss liefern, auch für die eigenen Leute. Darüber hat Sabine Henkel berichtet. Und in unserem Das Thema schauen wir uns den Haushalt heute Morgen ganz genau an und sprechen darüber gleich auch mit Katharina Dröge, der Fraktionsvorsitzenden der Grünen im Bundestag, um kurz nach acht.
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0: Für Deutschlands Bildung hat es gestern mal wieder ein schlechtes Zeugnis gegeben. Die neue PISA-Studie gibt uns ein ungenügend nach dem anderen. Die deutschen Schülerinnen und Schüler sind schlechter im Lesen und in Mathe als jemals zuvor. Und mal wieder zeigt sich, dass die schulische Leistung stark davon abhängt, aus welchem Elternhaus man kommt. Gerade bei naturwissenschaftlichen Kompetenzen. Nur 2% der Schüler aus benachteiligten Familien haben hier hohe Kompetenzen. Bei Schülern aus privilegierten Familien sind es 25%. Also ein ganz schöner Unterschied. Die Grünen fordern eine Bildungsreform und auch Bildungsminister Karin Prien macht sich Sorgen.
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0: Was schreiben die Medien zu den PISA-Ergebnissen? Das hat sich Isabel Reifenrath aus der hr-Info-Redaktion angeschaut. Isabel, dass die Schüler so schlecht sind, wen sehen die Kollegen da in der Verantwortung?
7: Es ist interessant, wie einig sich die Journalisten sind. Das Versagen liegt in der Politik, schreibt das Straubinger Tagblatt. Die Politik könnte etwas gegen die Bildungskatastrophe tun, wenn sie nur wollte, ist die Überschrift des Kommentars im Spiegel. Hier kritisiert die Autorin die Regierung, dass sie sogar noch an den Schulen spart, statt mehr Geld zu investieren. Zitat: Die Politik müsste eigentlich in Aufruhr geraten, der Kanzler das Thema zur Chefsache erklären, das Fernsehen Sondersendungen bringen. Es geht schließlich um die Kinder und die Zukunft des Landes. Und trotzdem bleibt es seltsam still. Zitat Ende. Und Anja Braun aus der ARD-Wissensredaktion fragt sich, ob wir die Kinder aufgegeben haben.
8: Wollen wir da jetzt schon jede Dritte und jeden Dritten aufgeben und direkt ins Bürgergeld oder die Sozialhilfe schicken, weil sie nicht lesen können und die Aussagen von Texten nicht verstehen, nicht rechnen können und erst recht nicht selbst Texte verfassen können? Können wir uns das leisten, obwohl die sozialen Systeme doch heute schon in die Grätsche gehen, weil so viele Menschen ihren Lebensunterhalt nicht mehr selbst verdienen können?
7: Die politischen Maßnahmen, die es schon gibt, wie das Startchancenprogramm oder das neue Kita-Qualitätsgesetz, werden gelobt. Aber es sind sich auch alle einig, dass diese Maßnahmen nicht reichen.
0: Was fordern die Journalistinnen und Journalisten denn? Also was sollte die Politik tun?
7: Es gibt einige, die die föderale Bildungspolitik in Frage stellen. Das kommt ja immer wieder auf, das ist keine neue Kritik. Dann spannend, gerade die Zeitungen aus dem Norden, wie der Weser-Kurier aus Bremen, fordern, dass das mehrgliedrige Schulsystem abgeschafft wird. Und zwar nur noch in eine Gesamtschule mit gymnasialer Oberstufe. Die Badische Zeitung ist für ein zweigliedriges Schulsystem. Hier glaubt man aber nicht, dass die Politik den Mut dazu hat. Und dann ganz anders, die Frankfurter Rundschau sieht diese Forderung kritisch. Hier glaubt man, eine Reform sei nicht nötig, weil die Ergebnisse schon mal besser geworden sind nach dem PISA-Schock im Jahr 2001. Politikerinnen und Politiker änderten vieles und waren erfolgreich. Bis 2015 verbesserten sich die Leistungen. Statt also das Schulsystem komplett in Frage zu stellen, wird es darauf ankommen, zu schauen, was hilft und was nicht. Kleinere Klassen und bessere ausgestattete Gebäude fordert die neue Osnabrücker Zeitung. Ein Handyverbot findet sich bei einigen und auch eine Kita-Pflicht oder ein verpflichtendes Vorschuljahr. Das sind so konkrete Vorschläge.
0: Also den Schülern gibt keiner die Schuld an ihren schlechten Leistungen. Wie sieht's mit den Eltern und den Lehrern aus? Wie kommen die weg?
7: Den Eltern macht keiner direkt Vorwürfe, habe ich jedenfalls nicht gefunden. Es wird natürlich festgestellt, dass in vielen Haushalten das Geld fehlt für Nachhilfe, für Schulmaterialien, dass die Wohnsituation das Lernen erschwert. Anja Braun aus der ARD-Wissensredaktion erinnert an die Schlüsse, die die Verfasser der PISA-Studie ziehen.
8: Es gilt, Schwierigkeiten von Kindern und Jugendlichen schneller und früher zu erkennen, Schulen in schwierigen Lagen besser zu unterstützen und die Familien stärker mitzunehmen. Denn das Interesse der Eltern an einer möglichst guten Bildung ihrer Kinder hat auch nachgelassen. Das Aufstiegsversprechen ist gebrochen, bestätigt auch Bildungsministerin Karin Prien. Die allgemeine Meinung ist, Bildung lohnt sich nicht mehr. Ein schwieriger Ausgangspunkt für Reformen.
7: Und da kommen auch die Lehrer ins Spiel. Die Zeit titelt PISA-Studie: Liebe Lehrer, PISA ist auch euer Versagen. Lehrer und Schulen stehen demnach auch in der Pflicht. Sie werden dazu aufgefordert, mehr auf die einzelnen Bedürfnisse der Kinder einzugehen, sich mehr für ihre Lernprozesse zu interessieren. Die Bild-Zeitung sieht das anders. Hier meint man, das, was in vielen Klassenzimmern abgeht, hat oft mit Unterricht nichts mehr zu tun. Statt konzentriert mit den Schülern zu arbeiten, müssen Lehrer Streitigkeiten schlichten, störende Schüler beruhigen und bei fehlenden Deutschkenntnissen nachhelfen.
0: Jetzt ist es nicht die erste PISA-Studie, die ein schlechtes Zeugnis für Deutschlands Schüler ausstellt, aber sie sind so schlecht wie noch nie, diese Ergebnisse. Wie ordnen die Kollegen das ein? Für wie schlimm halten sie die Ergebnisse jetzt?
7: Unterm Strich würde ich schon sagen, dramatisch. Einige Kollegen schauen auch über die Klassenzimmer hinaus. Die Stuttgarter Zeitung zum Beispiel, ich zitiere: Das desaströse Ergebnis der jüngsten PISA-Studie passt wie die Faust auf das Auge zum katastrophalen Ausgang der Landtagswahl in Sachsen-Anhalt. Damit sei nicht gemeint, dass Dummheit Vergangenheit in den Faschismus führe. Das auch, aber das eigentliche Problem liege darin, dass Legitimationsverluste der Demokratie eintreten, wenn deren Funktionalität eingeschränkt sei. Und die Taz hat dann noch eine Wahrheitantwort auf die Schieflage in der Bildung formuliert. Es ist auch ein bisschen unterhaltsam. Sie schreibt, künftig werde es in der Taz im Sinne einer greifbaren Bildungspolitik nur noch Bilder und Tierlaute geben. Einmal wöchentlich dürften sich Wahrheitgucker auf ein Ausmalbild freuen. Ein Mal nach Zahlen sei geplant, aber mit Blick auf die Ergebnisse in Mathematik verworfen worden.
0: Soweit kommt es dann hoffentlich nicht. Die schlechten Noten für Deutschland bei der PISA-Studie. Was die Medien darüber schreiben, das hat sich Isabel Reifenrath angeschaut. Vielen Dank.
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0: Und wir schauen nach Israel. Dort steht Ende Oktober die Parlamentswahl an. Und schon jetzt deuten alle Umfragen darauf hin, dass es knapp werden wird für das Netanyahu-Lager. Es kommen jetzt auch neue Enthüllungen über den Premier raus. Die linksliberale Tageszeitung Haaretz hat einen Beitrag veröffentlicht, in dem die Autoren sehr detailreich schildern, wie explizit Netanyahu kurz vor dem Hamas-Angriff am 7. Oktober 2023 gewarnt worden sein soll. Und zwar in einem 45 Minuten langen Telefonat mit dem Präsidenten der Vereinigten Arabischen Emirate.
9: Netanyahu erhielt wenige Tage vor dem 7. Oktober eine ausdrückliche Warnung. Und er hat Israels Sicherheitschefs nicht informiert. So lautet die Schlagzeile, die die linksliberale Tageszeitung Haaretz Dienstag früh veröffentlicht und über die Israel seither aufgeregt diskutiert. Der Inhalt des Berichts hat es in sich. 45 Minuten lang soll der Präsident der Vereinigten Arabischen Emirate, Mohammed bin Zayed, Ende September 2023 mit Israels Premierminister Benjamin Netanyahu telefoniert haben. Eindringlich habe er Netanyahu in dem Gespräch vor einem bevorstehenden Großangriff der Hamas gewarnt. Und das nur anderthalb Wochen vor dem 7. Oktober 2023. Also vor dem Tag, an dem die Hamas Israel überfiel, fast 1200 Menschen tötete und rund 250 als Geiseln nahm. Gespräche zwischen Netanyahu und Bin Zayed hätten immer wieder stattgefunden, heißt es in dem Bericht. Über ein spezielles Telefon, das ein Vertreter der emiratischen Botschaft eigens dafür in Netanyahus Büro vorbeibrachte. So schilderte Shlomi Eldar, einer der beiden Autoren, Dienstagmittag im öffentlich-rechtlichen Radio. Bin Zayed habe Netanyahu immer wieder gedrängt, die Warnung ernst zu nehmen. Doch der habe relativ gelassen reagiert. Gefahr drohe eher aus dem besetzten Westjordanland als aus dem Gazastreifen. Komisch auch, Netanyahu behielt die Warnung für sich. Nochmal Shlomi Eldar. Das Schlimmste aber ist, dass Netanyahu die Sache einfach abgetan hat. Er berief keine Sondersitzungen ein. Er informierte die Sicherheitschefs nach diesem Telefonat nicht. Und das Ergebnis war das, was wir am 7. Oktober erlebt haben. Gab es dieses Telefonat wirklich? Wenn ja, warum hat Netanyahu geschwiegen? Und hätte der Angriff der Hamas und damit auch der darauffolgende verheerende Krieg in Gaza verhindert werden können? Das sind die Fragen, die in Israel nun wieder verstärkt diskutiert werden und die womöglich mit über Netanyahus Zukunft entscheiden werden. Denn Ende Oktober wird in Israel ein neues Parlament gewählt. Der Premierminister selbst hat sich zu dem Bericht bisher nicht geäußert, ihn über sein Büro aber umgehend dementieren lassen. Topaz Luke, einer seiner engsten Berater, mühte sich im Radio, die Enthüllungen als Wahlkampfgetöse abzutun. Es gab kein solches Gespräch. Wir sehen ja viele Falschmeldungen im Vorfeld von Wahlen. Das hier ist ein weiterer, offensichtlicher Versuch, die Wahrheit zu verschleiern. Tatsächlich wirft der Zeitpunkt der Veröffentlichung Fragen auf. Wollten die Autoren womöglich das Wahlergebnis beeinflussen? Eldar weist diesen Vorwurf weit von sich. Die Recherche sei Teil eines längeren Buchprojektes und das eben jetzt erst fertig geworden.
0: Unsere Korrespondentin Julia Ley über neue Enthüllungen in Israel. Eine Tageszeitung dort berichtet, dass der israelische Premier Netanyahu vor dem Hamas-Angriff im Oktober gewarnt wurde, was den Wahlkampf dort nochmal ordentlich durcheinanderwirbeln dürfte. Mit 15 Menschen hat alles angefangen. Diese 15 Menschen waren der Meinung, es braucht in Deutschland eine starke Stimme für die Rechte von Flüchtlingen. Das ist jetzt 40 Jahre her. 1986 wurde in Frankfurt die Menschenrechtsorganisation Pro Asyl gegründet. Mittlerweile sind mehr als 25.000 Menschen Mitglied in dem gemeinnützigen Verein. Gestern Abend wurde das Jubiläum groß gefeiert, und zwar am Gründungsort in Frankfurt im Rathaus Römer.
10: 40 Jahre bewegte Geschichte, sie beginnt mit 15 Leuten, die 1986 eine Idee haben. Dazu gehört Jürgen Miksch, Mitgründer von ProAsyl. Er sagt, damals hatten Flüchtlinge keine Stimme in Deutschland und ProAsyl musste selbst erstmal kämpfen.
11: Die Wohlfahrtsverbände haben ihren Mitarbeitenden verboten, bei ProAsyl mitzumachen. Wir wurden hingestellt so als eine Art Terrororganisation. Das kann man sich gar nicht mehr vorstellen heute. Und erst ja nach 10, 20 Jahren hat sich das verändert und ProAsyl ist anerkannt worden.
10: ProAsyl hat in den Jahren danach einige Kämpfe verloren, wie den sogenannten Asylkompromiss von 1993, bei dem das bestehende Asylrecht damals vom Bundestag eingeschränkt wurde. Aber auch einige gewonnen, wie zum Beispiel beim Zuwanderungsgesetz 2005, bei dem weitere Asylgründe zur Geltung kamen. Was ProAsyl geschafft hat in diesen 40 Jahren, das beschreibt Manuela Bojatschiew. Sie ist Direktorin des Instituts für Europäische Ethnologie und Migrationsforschung an der Humboldt-Universität in Berlin. ProAsyl zeige, wie man erstens mit wenigen Menschen gesellschaftspolitisch etwas erreichen kann, zweitens eine Infrastruktur der Solidarität aufbaut und...
12: Und das Dritte ist, glaube ich, das, dass sie eben uns nochmal deutlich machen, was es bedeutet, menschlich zu sein und menschlich zu bleiben und für Menschenrechte zu streiten.
10: Was gerade jetzt mehr denn je gebraucht werde, so die Ethnologin und Migrationsforscherin. Asylrecht, sagt Bojatschiew, sei ein Menschenrecht und kein Sonderrecht. Daran müsse man die Menschen heute wieder erinnern, in einer Zeit, in der mit den Begriffen Asyl und Migration Ängste geschürt werden.
12: Ich glaube, das passiert immer wieder und das, was wir jetzt erleben, eigentlich gar nicht so viel Neues. Wir haben schon in den Jahrzehnten davor immer wieder erlebt, wie versucht wurde, Migration zu skandalisieren, Flucht zu skandalisieren. Und es ist auch immer wieder gelungen, den Boden unter den Füßen wegzuziehen.
10: Und dann erinnert sie an das positive Bild der Migrationsgesellschaft, das viele Menschen 2015 geteilt haben. Karl Kopp, seit 1992 dabei, Co-Geschäftsführer und eine der Stimmen von ProAsyl, erinnert außerdem an 2022, als die ukrainischen Flüchtlinge kamen. Wenn sie gebraucht wurde, war die Zivilgesellschaft da und habe angepackt. Aber jetzt, so Kopp, stünde vielleicht der größte Kampf an für ProAsyl.
13: Wir kämpfen jetzt schon um das europäische Asylrecht. Wir kämpfen um den Menschenrechtsschutz an den europäischen Außengrenzen. Und am Ende wollen wir mit allen zusammen um das Projekt Europa kämpfen, nämlich Demokratie, Rechtsstaatlichkeit, Menschenwürde, Minderheitenrechte.
10: Eine Aufzählung von Begriffen, die wir bisher für selbstverständlich halten. Es ist ein nachdenklicher Abend im Frankfurter Römer, begleitet übrigens von der Musik des Trios Scheherazade, das die Feiernden dann mit der Europahymne entlässt.
0: Jahre ProAsyl. 1986 wurde die Menschenrechtsorganisation in Frankfurt gegründet und genau dort wurde gestern Abend auch gefeiert. Ricardo Mastrocola war mit dabei.

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1: 8 Uhr. Hessen will Ausspähen von Infrastruktur härter bestrafen. Generaldebatte bei der Haushaltswoche im Bundestag. Norwegens König Harald wird beigesetzt. Das Wetter mal Sonne mal Wolken. Einzelne Schauer nur. 16 bis 23 Grad. Mein Name ist Markus Schuh. Guten Morgen. Umspannwerke, Flughäfen und Rechenzentren. Hessen will erreichen, dass das Ausspähen dieser kritischen Infrastruktur in Zukunft eine Straftat ist. Justizminister Heinz will eine entsprechende Initiative in den Bundesrat einbringen. Einzelheiten dazu von HR-Reporterin Leonie Rosenthal.
2: Laut Justizminister sollte es künftig Strafen für all diejenigen geben können, die Orte der kritischen Infrastruktur ausspähen, unbefugt betreten oder ohne Genehmigung mit einer Drohne überfliegen. Dafür soll der Straftatbestand des gemeinschädlichen Hausfriedensbruches eingeführt werden. Derzeit könnten Personen meist erst dann strafrechtlich belangt werden, wenn bereits ein Schaden entstanden ist. Wenn sich Bundesrat und Bundestag für diese Gesetzesänderung aussprechen, könnten künftig Polizei oder Staatsanwaltschaft direkt ermitteln, auch ohne Strafanzeige der Betroffenen.
1: Der Bundestag berät heute weiter über den Haushalt für das nächste Jahr. Es geht zuerst um den Etat des Bundeskanzlers. Dabei steht die Generaldebatte über die Regierungspolitik an. Als Erste wird AfD-Chefin Weidel für die stärkste Oppositionsfraktion im Bundestag sprechen, danach Kanzler Merz. Er muss mit heftiger Kritik rechnen nach der Landtagswahl in Sachsen-Anhalt. Am Nachmittag geht es dann in den Haushaltsberatungen um die Etats für das Auswärtige Amt, Verteidigung und Entwicklung. Der Eigenanteil für einen Platz im Pflegeheim sollte gedeckelt werden. Dafür hat sich die saarländische Ministerpräsidentin Rehlinger ausgesprochen. Die SPD-Politikerin schlägt in den Funke-Zeitungen eine Obergrenze von 1.500 Euro vor. Rehlinger sagte, die geplante Pflegereform müsse das Leben von Menschen verbessern. Daher sollten die Kosten für stationäre Pflege begrenzt werden. Wie das finanziert werden soll, sagte sie allerdings nicht. Die EU-Kommission plant schärfere Regeln für Kurzzeitvermieter wie Airbnb. Das ist Teil eines Gesetzes für bezahlbaren Wohnraum, das heute vorgestellt wird. Konkret geht es um die Frage, wann Städte die Vermieter beschränken dürfen. ARD-Brüssel-Korrespondentin Katrin Schmid.
3: Dazu soll es einheitliche Kriterien für sogenannten Wohnungsstress geben. Etwa das Verhältnis von Immobilienpreisen zum Einkommen in einer Stadt oder einer Touristenregion oder eben von Angebot und Nachfrage auf dem Wohnungsmarkt. Und ist dieser Wohnungsmarkt lokal besonders angespannt, könnten Behörden künftig Obergrenzen für Ferienwohnungen festlegen. Auch der Kauf von Immobilien für touristische Zwecke könnte unter bestimmten Bedingungen eingeschränkt werden. Europäische Städte wie Barcelona, Amsterdam und Florenz haben bereits eigene Regeln erlassen. Teilweise sind diese jedoch juristisch umstritten. Ein EU-Rahmen soll deshalb mehr Rechtssicherheit schaffen.
1: In Oslo wird heute Mittag Norwegens König Harald V. beigesetzt. Zur Trauerfeier werden Gäste aus den verschiedenen europäischen Königshäusern erwartet. ARD-Korrespondentin Jana Sinram.
4: Unter anderem die Königspaare aus Schweden, Dänemark, Spanien, den Niederlanden und Belgien haben ihre Teilnahme zugesagt. Aus Großbritannien kommen Prinz William und Prinzessin Anne. Deutschland wird durch Bundespräsident Frank-Walter Steinmeier vertreten. Der Sarg wird am Mittag in einem feierlichen Trauerzug vom Schloss zum Osloer Dom gebracht. Zu Beginn des Trauergottesdienstes ist im ganzen Land eine Schweigeminute geplant. Anschließend wird Harald V. im königlichen Mausoleum auf der Festung Akershus beigesetzt.
1: Borussia Dortmund ist erfolgreich in die Fußball-Champions League gestartet. Der BVB gewann gestern Abend sein Heimspiel gegen den FC Villarreal aus Spanien mit 3:2. Und bei den US Open hat der Frankfurter Tennisprofi Tim Pütz mit seinem Doppelpartner Kevin Kravitz das Viertelfinale erreicht. Kommende Nacht spielt dann Alexander Zverev sein Viertelfinale im Einzel. Und das passiert heute noch. In einem Raserprozess in Darmstadt wird das Urteil erwartet gegen einen 32-Jährigen. Der Angeklagte soll mit Tempo 140 einen Unfall mit 3 Toten verursacht haben. Und knapp 2 Monate vor den wichtigen Zwischenwahlen in den USA halten die Republikaner einen Parteitag in Dallas ab. Mit dabei ist auch US-Präsident Trump. Das waren die Nachrichten. Das Wetter. Mal Sonne, mal Wolken bekommen wir heute und es bleibt fast überall trocken. Das Ganze bei 16 bis 23 Grad höchstens. Kommende Nacht gehen die Werte zurück auf 11 bis 6 Grad. Morgen am Donnerstag ändert sich nicht viel. Etwas mehr Sonne gibt's wohl als heute. Die weiteren Aussichten, es bleibt trocken und wird wieder etwas wärmer. Am Freitag bis 24, Samstag dann bis 26 Grad. Dazu insgesamt mehr Sonne als Wolken. Die Zeit genau 8.05 Uhr.
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1: Guten Morgen auf die Straßen. Es ist immer noch einiges los. Die Staus und Behinderungen gleich. Hier kommen erstmal zwei Gefahrenmeldungen. Vorsicht bitte auf der A3 Frankfurt Richtung Würzburg zwischen dem Offenbacher Kreuz und Obertshausen. Da liegen Reifenteile auf der A3. Dann nochmal A3, Vorsicht bitte, Frankfurt Richtung Würzburg zwischen Weibersbrunn und Rohrbrunn liegt ein Rad auf der Autobahn. Dann die A5 Darmstadt Richtung Heidelberg. Die Auffahrt Hirschberg ist nach wie vor gesperrt, hier laufen Reinigungsarbeiten. A5 Heidelberg Richtung Karlsruhe. Am Kreuz Waldorf ist die Verbindung zur A6 Richtung Heilbronn auch immer noch dicht, auch hier Reinigungsarbeiten. A60 Mainz Richtung Rüsselsheim, zwischen Laubenheim und Bischofsheim, 3 Kilometer stockend. Es stockt auch streckenweise auf der A643 Mainz Richtung Wiesbaden, zwischen dem Dreieck Mainz und dem Schiersteiner Kreuz. B49 Limburg Richtung Gießen, zwischen Solms-Niederbiel und dem Tunnel Wetzlar, 2 Kilometer Stau. Und weiter auf der B49 Gießen Richtung Alsfeld, die ist zwischen Lindenstrut und dem Abzweig nach Harbach immer noch gesperrt in beiden Richtungen im Kreuzungsbereich. Wenn es geht, diesen Bereich bitte weiträumig umfahren. Gute Fahrt und kommen Sie gut an.
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5: Guten Morgen an diesem Mittwoch, an dem es etwas lauter werden könnte im Bundestag heute. Denn die Haushaltswoche steht an und dabei die Generaldebatte zum Etat des Kanzleramtes.
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5: Diese Debatte wird vor allem von der Opposition traditionell genutzt, um mit der Arbeit der Regierung abzurechnen. Kanzler Merz wird heute sprechen und nach kommen auch die Chefinnen und Chefs der Fraktionen ans Rednerpult. Für die Grünen wird das Katharina Dröge sein, die beim Thema Klimaschutz Kanzler Merz wahrscheinlich auch heute wieder Scheinheiligkeit und Unehrlichkeit um die Ohren hauen wird. Ich habe gerade eben mit ihr gesprochen und sie gefragt, was genau sie damit meint.
7: Da haben Sie absolut recht. Der Kanzler hat sich nach den furchtbaren Waldbränden hingestellt und hat gesagt, Leute, das ist die Klimakrise und ich als Bundeskanzler will alles dafür tun, diese aufzuhalten. Und wir haben ja in der Vergangenheit schon gesehen, dass er überall dort, wo es gute Klimaschutzgesetze gab, mit seiner Regierung diese kaputt gemacht hat, beispielsweise im Thema Wärme oder plant das bei den erneuerbaren Energien. Und jetzt hier ganz konkret beim Bundeshaushalt verschiebt die Bundesregierung Mittel, die im Klima- und Transformationsfonds für Klimaschutz gedacht waren, aus diesem Klima- und Transformationsfonds in den Bundeshaushalt, um dort Haushaltslöcher zu stopfen. Das heißt, damit wird weniger Klimaschutz möglich sein. Und das halte ich für verantwortungslos.
5: Aber dieses Geld aus dem Klima- und Transformationsfonds, das sind rund 2,7 Milliarden Euro, die wandern ins Verkehrsministerium. Die sollen dort aber auch verwendet werden für den Ausbau der Tank- und Ladeinfrastruktur, den Ausbau von Rad- und Fußverkehr und für die Beschaffung von Bussen mit alternativen Antrieben. Das müsste doch eigentlich in Ihrem Interesse sein.
7: Also in diesen Klimatransformationsfonds, da fließen die Einnahmen aus dem Emissionszertifikatehandel rein, um dort ganz konkret Klimaschutzprojekte zu finanzieren. Und dann hat der Finanzminister jetzt dieses gigantische Sondervermögen bekommen in Höhe von 500 Milliarden Euro. Und Infrastrukturausbau, beispielsweise für ein besseres Bahnnetz oder für Brücken, die dann nicht mehr zusammenbrechen, das sollte der Finanzminister aus diesem Sondervermögen finanzieren. Das kriegt Lars Klingbeil aber nicht hin, da muss er tricksen, weil die das Geld zweckentfremden aus dem Sondervermögen. Weil sie auch da tricksen, auch da ihre Worte nicht halten, die sie den Menschen im Land gegeben haben. Und deswegen sehen wir jetzt, sowohl mit der Infrastruktur geht es nicht voran, Wirtschaft wächst nicht, aber mit dem Klimaschutz eben auch nicht. Und das ist schlichtweg zu wenig in dieser Zeit.
5: Aber genau das macht die Bundesregierung doch. Sie investiert in Infrastruktur. Ist es da am Ende nicht egal, woher das Geld dafür kommt?
7: Also ein Großteil des Sondervermögens wird eben fürs Stopfen von Haushaltslöchern verwendet und nicht für Investitionen. Das haben verschiedene Forschungsinstitute nachgerechnet und das liegt daran, dass man sich darauf verständigt hat, eine ganze Reihe von Steuern zu senken, die Markus Söder insbesondere durchsetzen wollte. Und die konnte der Finanzminister nicht finanzieren. Das sind 10 Milliarden Euro und ungefähr 10 Milliarden Euro, das sagen die Institute, werden auch hin und her geschoben. Und deswegen kann man sich das ganz genau anschauen und die Rechnung geht ziemlich bitter aus. Da trickst Lars Klingbeil und deswegen ist insgesamt für Infrastruktur und Klimaschutz in diesem Haushalt zu wenig. Der Finanzminister hätte Alternativen. Ich will nicht nur kritisieren, ich will auch eigene Vorschläge machen. machen. Und es gibt einen großen Anteil an umweltschädlichen Subventionen, die im Bundeshaushalt immer noch bezahlt werden. Da ist Geld, wo man sparen könnte. Aber die Regierung macht sogar das Gegenteil, indem sie für die Luftverkehrssteuer mehr Geld ausgibt und damit mehr umweltschädliche Subventionen tätigt. Und das sind an dieser Stelle Chancen, die nicht genutzt werden.
5: Es ist ja auch Teil der Jobbeschreibung der Opposition, die Arbeit der Bundesregierung zu kritisieren. Aber wenn man sich die Bilanz mal anschaut, Kanzler Merz und seine Regierung, die sind jetzt seit einem guten Jahr im Amt und gerade sind so viele Reformen auf dem Weg wie lange nicht. Sie könnten ja auch mal was ganz Überraschendes machen und die Regierung dafür loben.
7: Wir haben sogar etwas noch Überraschenderes gemacht und der Regierung sogar Zusammenarbeit angeboten an den Stellen, wo wir das für sinnvoll halten. Und das macht wirklich nicht jede Oppositionsfraktion. Wir haben dem Kanzler beispielsweise gesagt, wenn er die Sozialstaatsreform umsetzt, die eine Kommission für ihn erarbeitet hat und das zum Beispiel dazu beiträgt, dass Menschen nicht von A nach B nach C laufen müssen, unterschiedliche Stellen, um zum Beispiel Familienleistung zu bekommen. Wir Grünen sind sofort dabei, aber auf dieses Angebot hat Friedrich Merz ehrlich gesagt noch nicht mal geantwortet. Das heißt, wir sehen unsere Aufgabe sehr wohl darin, zu unterstützen, wenn es sinnvoll ist, auch wenn zum Beispiel das Grundgesetz geändert würde, um eine Gemeinschaftsaufgabe Klimaanpassung hinzukriegen. Das hat jetzt der Umweltminister vorgeschlagen. Es steht eigentlich im Koalitionsvertrag. Wir Grünen haben gesagt, unsere Stimme habt ihr dafür. Aber auch da passiert nichts. Das heißt, überall da, wo es vernünftig ist, unterstützen wir. Aber dieser Bundeshaushalt, der müsste komplett überarbeitet werden, weil an ganz vielen Stellen wird es dazu führen, dass insbesondere bei Familien und Kindern gekürzt wird, während Menschen mit sehr viel Einkommen nicht einen Beitrag leisten müssen. Und das halte ich für die falsche Priorität.
5: Aber so ganz falsch scheint die Arbeit der Regierung ja nicht zu sein. Also die Wirtschaft wächst, zwar nur leicht, aber in schwierigen Zeiten. Und auch der Mittelstand schaut ja optimistischer in die Zukunft. Also wie fällt denn Ihr Fazit bisher aus?
7: Also die Situation in der Wirtschaft ist extrem angespannt. Schauen Sie sich beispielsweise den Stellenabbau in der Automobilindustrie an und auch das Wirtschaftswachstum, das wir jetzt haben, das kommt überwiegend aus den Investitionen des Sondervermögens. Die könnten aber sehr viel höher sein. Auch das haben die Wirtschaftsforschungsinstitute berechnet, wenn das ganze Sondervermögen investiert wird. Also das heißt, auch hier wäre mit einem besseren Handeln der Regierung mehr Wirtschaftswachstum möglich gewesen. Deswegen finde ich auch wirtschaftspolitisch ist das eine schwierige Bilanz, die diese Bundesregierung hat. Und wir haben immer wieder auch eigene Vorschläge gemacht, ein eigenes Steuerkonzept beispielsweise, wie das Ganze gerechter finanziert werden könnte. Es ist beispielsweise so, dass Menschen in Deutschland, die 3 Wohnungen erben, Erbschaftssteuer zahlen, aber Menschen, die 300 Wohnungen erben, zahlen keinen Cent Erbschaftssteuer. Das kann man niemandem erklären, auch den Erben von 3 Wohnungen nicht. Und da liegen Gerechtigkeitslücken im Steuersystem, die kann man schließen, damit wäre mehr Geld da. Und dann müsste man beispielsweise nicht im sozialen Bereich, nicht bei den Familien kürzen und man könnte mehr investieren für Wirtschaftswachstum.
5: Sagt Katharina Dröge, Fraktionsvorsitzende von Bündnis 90 Die Grünen. Auch sie wird heute bei der Generaldebatte im Bundestag sprechen und dort wahrscheinlich die Arbeit der Bundesregierung kritisieren. Aber wer hat denn nun recht? Die Regierung oder die Opposition? Und sollten beide in diesen Zeiten nicht vielleicht besser zusammenarbeiten? Das klären wir in unserem Das Thema gleich und sprechen mit einer Politikwissenschaftlerin in der nächsten halben Stunde.
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5: Nach der Landtagswahl in Sachsen-Anhalt wird in der Politik gerade vor allem darüber diskutiert, ob die AfD es schafft, eine stabile Mehrheit aufzustellen oder ob es doch auf Neuwahlen hinausläuft. Eine Ebene höher wird schon über mögliche Konsequenzen nachgedacht, nämlich auf der europäischen Ebene. Denn sollte die AfD tatsächlich die Regierung in Sachsen-Anhalt stellen, dann könnte es passieren, dass die EU bisherige Förderungen für das Bundesland einfriert.
8: 2,95 Milliarden Euro. So viel bekommt Sachsen-Anhalt aus dem aktuellen EU-Haushalt, der für die Jahre 2021 bis 2027 gilt. Dabei geht es unter anderem um Schulrenovierungen, Rundumsanierungen von Turnhallen und Kindertagesstätten oder auch die Anschaffung moderner Medizintechnik in Kliniken. Sachsen-Anhalt ist das Bundesland, das pro Einwohner am meisten Geld aus der EU-Regionalförderung bekommt. Nun könnte in Magdeburg bald die AfD regieren. Eine Partei, die aus Sicht des grünen Europaabgeordneten Daniel Freund gegen das europäische Projekt und gegen die Europäische Union handelt.
9: Dann müsste die Europäische Kommission im Zweifel auch Gelder zurückhalten.
8: Freund war einer der EU-Abgeordneten, die sich mit am stärksten gegen den früheren ungarischen Premier Orbán eingesetzt und erreicht haben, dass Brüssel Fördergelder in Höhe von bis zu 18 Milliarden Euro zurückgehalten hat. Auch Fördermittel, die nach Polen fließen sollten, wurden zwischendurch eingefroren.
9: Wir haben in beiden Ländern gesehen, dass es nach dem Einfrieren der EU-Gelder Regierungswechsel gab, dass die neuen Regierungen eine deutlich bessere Beziehung wieder zu den europäischen Institutionen hatten. Und gerade in Ungarn, wir ja jetzt auch wirklich starke Reformen sehen, dass man den Rechtsstaat wiederherstellt, sich wieder an die Regeln der EU hält, damit dieses Geld wieder fließen kann.
8: Dasselbe könnte sich Daniel Freund nun auch für Sachsen-Anhalt vorstellen, wenn sich die Landesregierung dort nicht an die EU-Grundrechte hält, zum Beispiel den Rechtsstaat in Frage stellt oder Minderheiten benachteiligt. Die EU hat das Recht dazu, Zahlungen zu stoppen, wenn diese Korruption oder Rechtsstaatlichkeitsbrüche fördern könnten. In Deutschland geht das auch auf Länderebene, und zwar bei den sogenannten Strukturfonds. Die werden nämlich größtenteils von den Bundesländern umgesetzt. Das erklärt Luise Quaritsch vom Jacques Delors Center in Berlin.
10: Das sind etwa 500 Millionen pro Jahr aktuell und damit so um die 20% von den Investitionsausgaben Sachsen-Anhalts.
11: Die EU könnte Fördermittel für Sachsen-Anhalt einfrieren, sollte die AfD dort an die Regierung kommen. Darüber hat unser Korrespondent Jean-Marie Macro berichtet.
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11: Die Überschriften waren deutlich, besorgniserregend, alarmierend, Deutschlandschüler schlecht wie nie. Anlass für diese Schlagzeilen waren die Ergebnisse der neuen PISA-Studie. Denn Deutschlands 15-Jährige schneiden in Mathematik, Lesen und Naturwissenschaften so schlecht ab wie nie zuvor. Und jeder Dritte erreicht beim Lesen und Rechnen nicht das grundlegende Kompetenzniveau. Die Studie zeigt keine expliziten Ergebnisse für Hessen, aber ein anderer Bildungsvergleich zwischen den Ländern hatte auch für Hessen bei Mathe und Naturwissenschaften Nachholbedarf angezeigt. Also, was folgt aus dieser Studie für Hessen? Das wollten wir von Kultusminister Armin Schwarz von der CDU wissen. Ich habe ihn gefragt, wie er sich die historisch schlechten PISA-Ergebnisse erklärt.
12: Ja, ich will erst mal sagen, es ist nicht schön zu reden an diesen Ergebnissen. Deswegen, das Ergebnis auch für ganz Deutschland ist alarmierend. Und deswegen, das sind Herausforderungen, auf die muss reagiert werden. In Hessen haben wir uns bereits auf den Weg gemacht mit dem Bildungschancenpaket. Und da versprechen wir uns viel von, ganz aktuell noch mal zusätzlich Leistungen obendrauf. Wie erkläre ich mir das Ganze? Die Wahrheit ist, dass wir, und das sagen ja auch die Bildungsforscher, Nachwirkungen einerseits noch von Corona haben. Wir haben die erste Generation, die jetzt bei der Erhebung teilgenommen hat, die Corona voll mitbekommen hat. Wir haben ein verändertes Familienleben, ein anderes Erziehungsverhalten in Teilen auch. Und also das will ich sagen, Social Media spielt nachweislich eine wesentliche Rolle. Und insofern, das sind drei Faktoren. Es gibt auch noch ein paar andere. Aber diese würde ich mal maßgeblich mit vor die Klammer ziehen.
11: Der Zusammenhang zwischen Herkunft und Kompetenzniveau, das zeigt diese PISA-Studie ganz deutlich, ist so stark wie nie. Warum hat Ihrer Meinung nach keine der bisherigen Reformchancen irgendwas daran ändern können? Egal ob jetzt Startchancenprogramm oder Ganztagsausbau, diese Schere geht immer weiter auseinander.
12: Ich kann Ihnen das sehr genau sagen, dass wir den Bezug auf die Bildungssprache Deutsch nicht nur besprechen, sondern sehr ernst nehmen. Und deswegen sage ich das an dieser Stelle. Zum Schluss ist eine Sprache die Grundlage dafür, dass man in allen Fächern, ob Naturwissenschaften, Geisteswissenschaften, dem Unterricht folgen kann und dann zum Schluss auch gute Ergebnisse erzielt. Und jetzt kommt das Entscheidende. Wir sind das Bundesland, das verpflichtend Deutschunterricht vor der Grundschule für diejenigen einrichtet, die nicht so gut Deutsch sprechen können. Die Ergebnisse daraus sind, dass wir, obwohl wir das Bundesland mit der höchsten oder einer höchsten Migrationsquoten in Deutschland sind, aber gleichzeitig das Bundesland mit der geringsten Schulabbrecherquote in Gesamtdeutschland. Insofern der Zusammenhang Herkunft und Bildungsergebnis ist eindeutig. Ich habe das gesehen in den Ergebnissen von PISA. Es ist tatsächlich so, dass in den Basiskompetenzen die Qualität in Summe zurückgegangen ist. Und bei denjenigen, die die Kompetenzen vollumfänglich erfüllen, sie nicht gestiegen ist. Das bedeutet, auch das ist ein Ergebnis, muss man sich anschauen. Nur, dass die Wirksamkeit unserer Maßnahme Bildungssprache Deutsch, die ist ganz offenkundig sehr erfolgreich. Und deswegen konzentrieren wir uns weiter in dem Bereich. Das meinen wir sehr ernst und wir handeln.
11: Im besten Fall werden diese Programme irgendwann wirken und die deutschen Schülerinnen und Schüler werden dann bei PISA besser abschneiden. Aber was machen wir denn jetzt mit den vielen 15-Jährigen, die so schlecht abschneiden?
12: Wir kümmern uns sehr intensiv um die 15-Jährigen, wie im Übrigen auch um alle anderen Jahrgänge. Wenn wir feststellen, dass auch viele junge Menschen sich psychisch belastet fühlen, will ich sagen, wir haben ganz, ganz viele Fördermaßnahmen auf den Weg gebracht. In Summe, neben dem, was wir als Abdeckung der Stundentafel an Lehrkräften brauchen, stecken wir über 1 Milliarde Euro in zusätzliche Fördermaßnahmen von zusätzlichem Deutschunterricht bis zu zusätzlichen Lehrkräften für den Ganztag und vieles anderes mehr, aber auch für die Schulen, wo ein besonders herausforderndes Umfeld ist. Deswegen, da machen wir ganz, ganz viel. Und wir denken natürlich auch an die Herausforderungen, die manche für sich persönlich haben. Auch die Anzahl der Schulpsychologen haben wir in den letzten Jahren kontinuierlich erhöht, dass wir die jungen Menschen alle miteinander im Blick haben und die Herausforderungen ernst nehmen. Da können sich alle sicher sein. Deswegen will ich auch hier ausdrücklich sagen, mit den Ergebnissen von PISA sind wir nicht zufrieden. Ich rede jetzt von Gesamtdeutschland. Land Hessen handelt und ich bin optimistisch, dass wir da auch wieder besser werden bei Gesamt-PISA. In den ersten Jahren von PISA bis 2015 sind wir kontinuierlich nach oben gegangen, was die Bewertung insgesamt betrifft. Und da müssen wir wieder den Zahn zulegen.
11: Sagt Hessens Kultusminister Armin Schwarz zu den Ergebnissen der neuesten PISA-Studie und was Hessen tut, um Schülerinnen und Schüler besser für die Zukunft auszubilden.
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11: Im Winter war er auf Langlaufskiern unterwegs und im Sommer fast immer auf dem Segelschiff. In den 60er und 70er Jahren hat König Harald von Norwegen sogar dreimal für sein Land an den Olympischen Spielen teilgenommen mit der Segelregatta. In Interviews und bei Bürgerbegegnungen hatte er immer einen lustigen Spruch auf Lager. Das alles hat König Harald V. zu einem der beliebtesten Monarchen der Welt gemacht. Heute wird er in Oslo mit einem Staatsbegräbnis beigesetzt. Mit tausenden Menschen und hochrangigen Gästen aus dem Ausland.
13: Die letzten Absperrgitter werden noch aufgestellt, damit bis zum Mittag alles bereit ist. Normalerweise spazieren jeden Tag tausende Menschen über die Karl-Johann-Straße in der Osloer Innenstadt. Heute laufen hier Könige, Königinnen und andere Staatsoberhäupter aus aller Welt entlang, angeführt von den norwegischen Royals und dem Sarg des verstorbenen Königs Harald. Der Trauermarsch wird an den Straßenseiten wohl von zehntausenden Menschen begleitet. Tom Berger, Einsatzleiter der Osloer Polizei.
14: Wir erwarten so viele Menschen im Stadtzentrum, dass die Gefahr besteht, dass die Leute sich gegenseitig zu Fall bringen und verletzen oder von Fahrrädern angefahren werden könnten.
13: Fahrräder und E-Roller sind deshalb im Zentrum von Oslo heute verboten. Autos und Busse dürfen ebenfalls nicht durch. Ein Land steht quasi still, um an einen König zu erinnern, der bei den Norwegern unfassbar beliebt war. Sigrid Hvidsten, Königshausexperte in der Zeitung Dagbladet.
15: Er hat den Menschen sehr viel bedeutet. Das lag vor allem an seiner Persönlichkeit und seinem Charakter, mehr noch als an seiner formellen Rolle als König. Seine Reden haben die Norweger mitten ins Herz getroffen. So haben sehr viele Norweger eine große Zuneigung zu König Harald empfunden.
13: Mehr als 30 Jahre lang stand er an der Spitze des Landes. Viel beachtet waren etwa König Haralds Reden nach den Anschlägen von Oslo und Utøya 2011, als er mit seinem Volk zusammen weinte. Oder als er sich für die Rechte von eingewanderten und queeren Norwegern aussprach. Viele sind deshalb in den vergangenen Tagen vor das Osloer Schloss gekommen und haben Blumen für ihn niedergelegt.
15: Er teilte die Menschen nicht in Norweger und Zugewanderte ein. Für ihn gehörten alle dazu. Das war einer der Gründe, warum ich ihn so sehr mochte. Er hat viel für Norwegen getan und war ein König, der die Menschen zusammengeführt hat. Deshalb wollten wir ihm die letzte Ehre erweisen.
13: Am Mittag wird der Sarg aus der königlichen Schlosskapelle gebracht. Von dort zieht der Trauerzug zum Osloer Dom, wo es einen Trauergottesdienst geben wird. Gleichzeitig wird im ganzen Land eine Schweigeminute abgehalten. Drei Glockenschläge markieren den Beginn und das Ende.
5: Um 12 Uhr wird diese Prozession vom Schloss in Oslo zum Dom beginnen. Eine Stunde später startet dann die Trauerfeier. Anne Bartram hat berichtet.
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5: Die Bundesliga läuft ja schon seit Ende August wieder. Gestern Abend ist dann auch die Fußball-Champions League in die neue Saison gestartet. Aus deutscher Sicht war nur Borussia Dortmund im Einsatz mit einem Heimspiel gegen den FC Villarreal aus Spanien. Und das erfolgreich, 3:2 hieß es am Ende für den BVB. Darüber habe ich gerade eben mit Philipp Hofmeister aus der hr-info-Sportredaktion gesprochen und ihn gefragt, wie viel Lust dieses Spiel schon auf die neue Königsklassensaison gemacht hat.
16: Also was den Unterhaltungsfaktor angeht, durchaus Lust auf mehr, zumindest die zweiten 45 Minuten. In der ersten Hälfte bin ich fast eingeschlafen, ehrlich gesagt. 0:0 stand es da, relativ wenig Spektakel. Borussia Dortmund kam nicht so richtig gut rein in dieses Fußballspiel. Die Gäste aus Spanien sehr schwach in der Liga gestartet, haben das erstaunlich gut gemacht, wie ich fand. Aber dann nahm dieses Spiel so richtig Fahrt auf. 5 Tore am Ende, Mann des Abends in doppelter Hinsicht. Serhou Guirassy, der Dortmunder Stürmer, 2-mal vorne getroffen, 1-mal hinten per Eigentor. Tor, eine ziemlich wilde Schlussphase, 5 Tore am Ende und ein phasenweise etwas wackeliger 3:2-Sieg für Borussia Dortmund. Das war nicht unbedingt souverän und trotzdem zog der Dortmunder Trainer Niko Kovac nach Abpfiff ein in Summe positives Fazit.
17: Wir haben meines Erachtens auch verdient gewonnen, weil wir vieles gezeigt haben von dem, was wir können. Erstes Spiel zu Hause, Champions League, wir haben gewonnen gegen einen wirklich sehr guten Gegner. Wir haben jetzt die nächsten beiden Auswärtsspiele und das ist deswegen umso wichtiger.
16: Also keine Frage, tut natürlich gut. So ein Sieg zum Champions League-Start, Niko Kovac hat es gesagt, erst recht dann, wenn die kommenden 2 Spiele dann eben Auswärtsspiele sind. In Summe ist es wirklich der perfekte Saisonstart für Borussia Dortmund. Sieg im DFB-Pokal, 2 Siege in der Bundesliga, jetzt der Sieg in der Champions League. Aber in Summe finde ich es nach wie vor hier und da ein bisschen fragil, was der BVB spielt. Die Ergebnisse aber, können wir sagen, die Stimmen und aus deutscher Sicht, aus Sicht der Bundesliga, natürlich dann auch ein erfolgreicher Auftakt mit diesem 3:2-Erfolg gegen den FC Villarreal.
5: In der ersten Hälfte, haben wir gerade gehört, hat es keine Tore gegeben, dafür aber einen ordentlichen Dortmunder Schreckmoment. Mitte der ersten Halbzeit war das. Da war es mal kurze Zeit ganz ruhig im Stadion. Was war da los? Was ist da passiert?
16: Ja, auch eine Situation, die ich so, glaube ich, noch nie erlebt habe. Ganz, ganz seltsam. Karetsas, der junge 18-jährige Grieche, das Supertalent, gerade erst verpflichtet im Sommer von Borussia Dortmund, spielte im Spielaufbau einen Pass und dann blieb er stehen und dann setzte er sich hin und dann lag er plötzlich da. Einfach aus dem Nichts. Ganz, ganz komisch. Komische Situation. Medizinisches Personal kam auch sofort auf den Platz. War relativ schnell auch klar, das war jetzt keine muskuläre Verletzung, sondern es ging dann eher Richtung Oberkörper. Das waren wirklich ein paar bange Minuten und dementsprechend schwierig war die Gesamtsituation im Stadion. Und es war natürlich auch für den Dortmunder Sportchef Lars Ricken zunächst mal ein ziemlicher Schreckmoment.
18: Ich bin erst davon ausgegangen, dass er vielleicht irgendwelche muskulären Probleme hat. Allerdings hat er sich dann auch gar nicht irgendwie an den Oberschenkel gefasst, dann sogar mit der Trage runtergetragen. Also dann ist man natürlich schon ein Stück weit geschockt.
16: Ja, nachvollziehbar. Und als er dann mit der Trage aus dem Stadion getragen wurde, da war es wirklich ganz, ganz ruhig in diesem größten Stadion, das wir haben bei uns in Fußball-Deutschland. Inzwischen steht noch immer die offizielle Diagnose aus, Kreislaufprobleme. Das sind die Informationen, die wir aus Dortmund bekommen haben vom jungen Griechen von Karetsas. Aber eine ganz, ganz seltsame Situation. Hoffentlich mit einem Happy End wünschen wir ihm, dass er schnell wieder zurückkehren kann auf den Fußballplatz. Aber das waren tatsächlich ein paar bange Minuten, die man so zum Glück auch nicht häufiger auf Fußballplätzen erlebt.
5: Eieiei, das Happy End hat es am Ende dann für Borussia Dortmund gegeben mit diesem 3:2-Sieg zum Auftakt. Es geht nahtlos weiter in der Fußball-Champions League. Nicht nur heute, sondern auch morgen noch. 3 weitere Bundesliga-Clubs warten auf ihre ersten Minuten in dieser Saison in der Champions League. Welche Duelle stehen da noch so an?
16: Ganz viel skandinavischen Einfluss. Wie gut ist dein Norwegisch, Christoph?
5: Ja, geht so.
16: Geht so, ne? Bei mir beschränkt sich's meistens auch auf Erling Haaland.
5: Genau.
16: Rest ist überschaubar. Es sind tatsächlich 2 der 3 Duelle gegen norwegische Gegner aus deutscher Sicht. Heute Abend 18:45 der VfB Stuttgart zurück auf der Bühne Champions League gegen Viking Stavanger, den norwegischen Meister. Morgen dann die Bayern zu Hause gegen Bodø Glimt, ein weiteres norwegisches Team, Überraschungsmannschaft der letzten Saison. Da kann man jetzt sagen, zu Recht, da ist die Favoritenrolle auf deutscher Sicht. Aber ich erinnere daran, die Norweger kamen deutlich weiter bei der Fußballweltmeisterschaft im Sommer als unsere deutsche Fußballnationalmannschaft.
5: Ja.
16: Dann haben wir morgen auch noch RB Leipzig. Die haben geografisch die schönste Reise vor der Brust an den Comer See zu Como Calcio erstmals dabei in der Champions League, die Italiener. Also, wir haben erst ein Viertel der deutschen Champions League-Woche absolviert. Es steht noch eine Menge an, heute und auch morgen.
11: Endlich wieder Fußball Champions League. Infos dazu waren das von Philipp Hofmeister aus der H-Info Sportredaktion.
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1: 8.30 Uhr. Hessen will Ausspähen von Infrastruktur härter bestrafen. Generaldebatte bei der Haushaltswoche im Bundestag. Dortmund gewinnt in der Fußball-Champions League. Das Wetter mal Sonne, mal Wolken. Einzelne Schauer heute, 16 bis 23 Grad. Mein Name ist Markus Schuh, guten Morgen. Nach den letzten Sabotageangriffen auf die Stromversorgung in Deutschland will Hessen das Gesetz verschärfen. Danach soll auch das Ausspähen von kritischer Infrastruktur wie Umspannwerken, Flughäfen und Rechenzentren zur Straftat werden. Justizminister Heinz will eine entsprechende Initiative in den Bundesrat einbringen. HR-Reporterin Leonie Rosenthal berichtet.
2: Laut Justizminister sollte es künftig Strafen für all diejenigen geben können, die Orte der kritischen Infrastruktur ausspähen, unbefugt betreten oder ohne Genehmigung mit einer Drohne überfliegen. Dafür soll der Straftatbestand des gemeinschädlichen Hausfriedensbruches eingeführt werden. Derzeit könnten Personen meist erst dann strafrechtlich belangt werden, wenn bereits ein Schaden entstanden ist. Wenn sich Bundesrat und Bundestag für diese Gesetzesänderung aussprechen, könnten künftig Polizei oder Staatsanwaltschaft direkt ermitteln, auch ohne Strafanzeige der Betroffenen.
1: Bundeskanzler Merz muss sich heute auf Kritik einstellen bei der Generaldebatte im Bundestag. Denn die Opposition nutzt die Beratungen über den Kanzleretat traditionell zur Grundsatzkritik an der Regierungsarbeit. Als erste wird AfD-Chefin Weidel im Parlament sprechen. Am Nachmittag geht es dann unter anderem um den Haushalt für das Verteidigungsministerium. ARD-Hauptstadtkorrespondent Benjamin Großkopf.
24: Es geht vor allem um Beschaffung, also Rüstung, Nachrüstung, Wiederaufrüstung der Bundeswehr im Rahmen der Zeitenwende, die damalige

0: 40%. Betroffen sind unter anderem Matratzen und Motorboote. Autos mit Offenbacher Kennzeichen haben besonders oft Schäden, die der Kfz-Haftpflicht gemeldet werden. Laut aktueller Statistik der Versicherungswirtschaft liegen sie fast 40% über dem Bundesdurchschnitt. Auf den Plätzen 2 und 3 liegen Autos aus Gelsenkirchen und Berlin. Dass es große regionale Unterschiede bei der Unfall- und Pannenhäufigkeit gibt, wirkt sich auch auf den Preis für die Versicherungen aus. So gilt in der Stadt Offenbach die schlechteste Regionalklasse. Die meisten Versicherer orientieren sich daran. Borussia Dortmund ist mit einem Sieg in die neue Saison der Fußball-Champions League gestartet. Gegen Villarreal aus Spanien stand es am Ende 3:2. ARD-Sportreporter Burkhard Huber.
1: In der ersten Hälfte der erste Schreckmoment des Abends. Der Grieche Karetsas musste mit Kreislaufproblemen ins Krankenhaus gebracht werden. In Hälfte 2 zunächst die Führung für Dortmund durch ein Eigentor, die allerdings nur wenige Minuten andauerte. Dann kam Villarreal zum hochverdienten Ausgleich. Ein Doppelpack von Guirassy stellte die Weichen eigentlich auf Sieg. Und trotzdem wurde es noch einmal richtig spannend, weil Guirassy in der Nachspielzeit ein Eigentor unterlief.
0: Heute Abend startet dann der VfB Stuttgart in die Champions-League-Saison und empfängt den norwegischen Meister Viking Stavanger. Zum ersten Mal haben Deutschlands Basketballerinnen das Viertelfinale einer Weltmeisterschaft erreicht. Das Team besiegte in Berlin Südkorea mit 94:56. Gegner im Viertelfinale morgen ist Europameister Belgien. Und bei den US Open hat es der Frankfurter Tennisprofi Tim Pütz mit seinem Doppelpartner Kevin Kravitz ins Viertelfinale geschafft. In New York besiegte das deutsche Duo die Briten Julian Cash und Lloyd Glasspool in 2 Sätzen. Und das passiert heute noch. Kanzler Merz empfängt EU-Ratspräsident Costa. Bei dem Gespräch im Kanzleramt soll es vor allem um die schwierigen Beratungen über den EU-Haushalt für die Jahre 2028 bis 2034 gehen. Und in Köln wird am Abend der Deutsche Fernsehpreis verliehen. Bei der Gala gibt es Auszeichnungen in 27 Kategorien. Das waren die Nachrichten. Dann schauen wir aufs Wetter. Mal Sonne, mal Wolken bekommen wir heute. Fast überall bleibt es trocken. Das Ganze bei maximal 16 bis 23 Grad. Deutlich kühler also als zuletzt. Kommende Nacht gehen die Werte zurück auf 11 bis 6 Grad. Morgen am Donnerstag ändert sich nicht viel. Etwas mehr Sonne als heute gibt's. Und die weiteren Aussichten: Es bleibt trocken und es wird auch wieder wärmer. Am Freitag bis 24, Samstag bis 26 Grad. Dazu insgesamt mehr Sonne als Wolken. Die Zeit 8.35 Uhr.
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0: Guten Morgen auf die Straßen. Immer noch einiges los. Hier kommen erstmal 2 Gefahrenmeldungen. Vorsicht bitte auf der A5 Kassel Richtung Darmstadt. Zwischen dem Westkreuz Frankfurt und Niederrad. Da liegen Reifenteile auf der A5. Dann Vorsicht auf der B42 Rüdesheim Richtung Wiesbaden. Zwischen Östrich und Hattenheim liegt ein Karton auf der Bundesstraße. Dann die A5 Heidelberg Richtung Karlsruhe. Am Kreuz Walldorf ist die Verbindung zur A6 Richtung Heilbronn nach wie vor dicht. Hier laufen Reinigungsarbeiten. A60 Mainz Richtung Rüsselsheim. Zwischen Laubenheim und Rüsselsheim Mitte streckenweise stockender Verkehr. Ebenfalls streckenweise stockend auf der A643 Mainz Richtung Wiesbaden zwischen dem Dreieck Mainz und Mombach. A661 Egelsbach Richtung Oberursel. Zwischen dem Preungesheimer Dreieck und Heddernheim 3 Kilometer Stau. Hier hat es einen Unfall gegeben auf der linken Spur im Baustellenbereich. B45 Hanau Richtung Dieburg. Zwischen Kleinauheim und dem A3-Anschluss 3 Kilometer stockender Verkehr. Und B49 Limburg Richtung Gießen. Zwischen Niederbiel und dem Tunnel Wetzlar nach wie vor 2 Kilometer Stau. Das war's. Allen unterwegs gute Fahrt und kommen Sie gut an.
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3: Guten Morgen. Wie geht es weiter in Sachsen-Anhalt? Die AfD hat dort gerade eine Spezialmission gestartet. Bei der Landtagswahl am Sonntag ist die AfD die mit Abstand stärkste Kraft geworden. Eine absolute Mehrheit hat sie aber verfehlt. Bisher waren viele Beobachter davon ausgegangen, dass Spitzenkandidat Sigmund Ulrich sich trotzdem zum Ministerpräsidenten wählen lässt. Und zwar, indem das BSW sich bei der entscheidenden Abstimmung im Landtag enthält. Denn von den anderen Parteien möchte niemand mit der AfD zusammenarbeiten, die in Sachsen-Anhalt vom Landesverfassungsschutz als gesichert rechtsextremistisch eingestuft wird. Mittlerweile geistert aber auch eine andere Idee durch die Welt. Die AfD spricht offenbar gezielt mit gewählten CDU-Abgeordneten in Sachsen-Anhalt in der Hoffnung, dass die Partei wechseln und der AfD eine Mehrheit verschaffen. Darüber habe ich mit Bernd Baumann gesprochen, parlamentarischer Geschäftsführer der AfD-Bundestagsfraktion. Und ich habe ihn gefragt,

0: wie viele CDU-Leute Sie schon überzeugt haben?
1: Da müssen Sie die Kollegen in Sachsen-Anhalt vor Ort fragen, die ja mit den Kollegen aus der CDU seit langen Jahren im Parlament sich kennen. Da ist hier in Berlin ist das nicht die richtige Anlaufstelle. Außerdem sind das vertrauliche Gespräche, die nur funktionieren, wenn sie vertraulich bleiben. Dann werden Sie weder eine Zahl noch Namen jetzt erfahren.
0: Aber nehmen Sie uns mal ein bisschen mit. Wie kann man sich denn solche Gespräche vorstellen? Also was versprechen Sie denn den potenziellen Überläufern?
1: Da muss man gar nicht viel versprechen und das sind auch nicht Überläufer jetzt in irgendeinem sozusagen dubiosen Sinne, sondern das sind Leute, die weltanschaulich diese Misere der CDU und Deutschlands nicht weiter mitmachen wollen, dass man den Wählern verspricht, Linksgrün ist vorbei und Schluss mit links. Da stehen sie mit den entsprechenden Broschüren in der Straße, machen Wahlkampf, erzählen das den Leuten und dann werden dauernd Koalitionen eingegangen mit SPD oder Tolerierung mit der Linkspartei. Die fühlen sich auch selber nicht ernst genommen und ihr ganzer politischer Status auch vor Ort ist beschädigt. Die wollen eine andere Politik und sie sehen jetzt, dass das mit der CDU nicht geht und dann bringen sie einfach ihr eigenes politisches Schicksal in den neuen Hafen, wo sie das finden, nämlich dass nach der Wahl das auch umgesetzt wird, was vor der Wahl gesagt wird und dann haben sie eine neue politische Heimat.
0: Ja, aber ich stelle mir das irgendwie auch schwierig vor, weil Sie sagen ja vor der Wahl, dass Sie sich für die CDU engagieren, am Ende unterstützen Sie dann die AfD. Das ist doch auch so eine Charakterfrage, sich für die eine Partei aufstellen zu lassen, aber dann am Ende eine ganz andere zu unterstützen.
1: Sie sind jahrelang in der CDU und haben weltanschaulich diese Inhalte vertreten. Die werden von der CDU immer wieder betrogen, haben auch die CDU-Führung in Berlin kritisiert. Und die Leute wollen einfach eine neue politische Ausrichtung, haben versucht, das innerhalb der CDU, das gab es ja immer, dass sie das gefordert haben, Einzelne in der Hoffnung, das durchsetzen zu können. So sind sie auch den Wahlgang reingegangen. Es gab ja auch das Versprechen, wir gehen niemals mit der Linken zusammen. Und da gab es eben doch immer wieder Leute, die sagen, zur Not gehen wir auch mit den Linken zusammen. Also Charaktersache ist auch die CDU endgültig zu verlassen, nachdem die sich zum Büttel des linksgrünen Mainstreams dauerhaft macht.
0: Erwarten Sie eigentlich, dass die Überläufer Sie öffentlich unterstützen oder setzen Sie eher darauf, dass bei einer Geheimwahl dann die AfD gewählt wird?
1: Nein, das müsste öffentlich sein. Die müssten eine neue politische, programmatische Heimat finden und sich dann da zu Hause fühlen. Und so würden sie dann auch gut aufgenommen.
0: Wenn das klappt, wie stabil ist dann eine Regierung, die auf einzelnen Parteiwechseln beruht? Ihnen sind in der Vergangenheit ja auch schon einige Abgeordnete von der Fahne gegangen.
1: Ja, das gibt's bei allen Parteien immer mal wieder. Als wir noch ganz neu waren, da kann es noch eher passieren, wenn man die Leute noch nicht so gut kennt. Die CDU-Leute, die kennen sich nun lange und auch zwischen CDU und AfD kennen die sich jetzt lange Jahre. Da ist die Wahrscheinlichkeit nicht so groß, wenn jemand den Mut fasst und sich ein Herz nimmt, so einen Sprung zu machen, einen neuen Hafen zu wählen für den eigenen weiteren Lebensverlauf und die parlamentarische Entwicklung. Dann ist das auch fundiert. Geheim und so, das bringt gar nichts. Das ist nicht relevant.
0: In Sachsen-Anhalt hat die AfD jetzt Einladungen zu Sondierungen verschickt, obwohl eigentlich alle Parteien schon gesagt haben, dass sie nicht mit ihnen koalieren wollen. Ist das eher so eine Formalie, weil man das so macht als Wahlsieger oder was erhoffen Sie sich davon?
1: Das ist einfach ganz normaler demokratisch-republikanischer Brauch. Wir sehen alle anderen gewählten Abgeordneten auf Augenhöhe, vom Volk gewählt und mit denen reden wir. Egal, was sie machen, egal, ob sie antworten und wie sie sich irgendwie selber gerieren, die sprechen wir an. Wie auch ich hier im Bundestag, wenn ich in irgendwelche Versammlungen oder runde Tische oder so gehe, versuche ich auch jedem die Hand zu geben. Bei den meisten klappt's, bei wenigen nicht. Aber das ist unsere Herangehensweise.
0: Aber so ein bisschen kann man aus Ihren Interviews auch schon raushören, dass Sie nichts gegen Neuwahlen hätten. Also lassen Sie sozusagen jetzt das alles auch einfach auflaufen, dass es am Ende nicht funktioniert. Und dann sagen Sie, da müssen wir eben neu wählen, mit der Hoffnung, dass es dann was mit der absoluten Mehrheit wird?
1: Wir sind doch jetzt nur noch einen Hauch von der Mehrheit weg. Jetzt versuchen wir alles parlamentarisch, republikanisch, was möglich ist und lassen nichts aus, wie sich das gehört. Und entweder klappt's oder es klappt nicht. Und wenn es da nicht klappt, gehen wir mit voller Kraft in den nächsten Wahlkampf. Und dann soll der Wähler entscheiden, ob er jetzt einen kompletten Politikwechsel will oder dann weiter so wie bis jetzt.
0: Das sagt der parlamentarische Geschäftsführer der AfD im Bundestag, Bernd Baumann. Seine Partei in Sachsen-Anhalt versucht offenbar gerade, CDU-Abgeordnete auf ihre Seite zu ziehen, so dass die AfD doch noch eine Mehrheit im Landtag bekommt.
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0: Zumindest eine Sache, die ist richtig gut beim Bundeshaushalt für das kommende Jahr. Man kann sich die Ausgabensumme super merken. 5, 5, 5. Bundesfinanzminister Klingbeil plant nämlich für 2027 mit Ausgaben von rund 555 Milliarden Euro. Und da nicht genug Geld reinkommt, sollen neue Kredite her. Die Neuverschuldung steigt auf 200 Milliarden Euro. Und das ist immer noch nicht alles. Auf die Schulden fallen ja auch noch Zinsen an, nämlich rund 42 Milliarden Euro. Dieser Haushalt hat es also in sich. Er wird diese Woche im Bundestag diskutiert. Heute ist der Kanzler mit seinem Etat dran und da geht es weniger um Zahlen als vielmehr um die Abrechnung. Die Opposition nutzt diese Generaldebatte nämlich traditionell, um die Arbeit der Regierung zu kritisieren. Darüber habe ich mit Julia Reuschenbach gesprochen. Sie ist Politikwissenschaftlerin an der Uni Hamburg. Und ich habe sie gefragt, was sie machen würde, wenn sie heute ans Rednerpult müsste. Würde sie auch losledern oder würde sie die Planungen für den Haushalt eher verteidigen?
4: Also ich glaube, es ist nicht die Woche zum Losledern. Nach diesem Wahlergebnis in Sachsen-Anhalt, Sie haben gerade schon auch drüber berichtet, sondern es ist eine sehr ernste Situation. Deutschland steht vor großen Herausforderungen und insofern geht es aus Sicht der Regierung natürlich darum, das, was man vorhat, und Sie haben die exorbitanten Zahlen gerade genannt, tatsächlich nicht nur zu verteidigen, sondern vor allen Dingen zu begründen, also Menschen zu erklären, wozu, also im Grunde Argumente zu liefern, die unterfüttern. Und aus Sicht der Opposition geht es, zumindest wenn man eine konstruktive Opposition sein will, was ja in Deutschland durchaus zur DNA des Parlamentarismus dazugehört, sicherlich darum, da zu kritisieren, wo es drauf ankommt. Also wo man tatsächlich sagt, da sehen wir Defizite, aber nicht jetzt den Moment zu nutzen, um einfach der Bundesregierung per se nochmal zu unterstellen, dass sie es nicht kann. Zumindest würde ich sagen, dafür sind die Zeiten gerade eigentlich tatsächlich nicht die richtigen.
0: Ja, und wenn man sich anschaut, die neue Regierung ist seit einem guten Jahr im Amt. Seitdem sind jede Menge Reformen auf den Weg gebracht worden. Die Regierung sagt, die müssen erstmal beschlossen werden und dann auch wirken. Also sagen Sie, das ist ungerecht, wenn die Opposition da heute einfach so draufhaut?
4: Naja, ich würde Ihnen an einer Stelle widersprechen und würde sagen, es sind jetzt nicht unbedingt schon wahnsinnig viele Reformen beschlossen worden, sondern insbesondere sind sie angekündigt worden. Das macht ja doch nochmal einen Unterschied. Also ja, wir haben an einigen Stellen, sehen wir, dass die Regierung was auf den Weg gebracht hat. Und da würde ich tatsächlich immer dafür werben, dass natürlich Politik nicht ein Geschäftsmodell ist von Montag auf Dienstag und plötzlich kommt das überall im Land an, sondern da muss man auch die Fairness walten lassen, dass diese Dinge sich erst entwickeln dürfen. Gilt natürlich insbesondere für das große Sondervermögen und dessen Investitionen, gilt aber auch für sowas wie die jetzt gerade ja erst im Kabinett beschlossene Einkommenssteuerreform, die noch nicht mal im Parlament war. Aber zur Wahrheit gehört auch, dass ja viele große Reformprojekte bislang im Grunde Absichtserklärungen sind. Also wenn wir auf die Rente schauen, von der wir gar nicht wissen, wird es wieder aufgeschnürt werden oder nicht. Oder insbesondere ein Paket, das noch aussteht und das sehr viel Konfliktpotenzial hat, auch für das Alltagsleben der Menschen, nämlich die Pflegereform. Und da darf natürlich eine Opposition völlig zu Recht dann auch sagen, das geht zu langsam oder es geht zu wenig oder die Vorschläge gehen in die falsche Richtung und zeigt damit ja auch, wovon der Wechsel oder das Wechselspiel im Parlament lebt, nämlich immer davon, dass aus der Opposition heraus nicht nur kritisiert wird, das ist an so einem Tag wie heute etwas dominanter, sondern dass vor allen Dingen eigene politische Angebote als Alternative aufgeboten werden. Und das, finde ich, muss man schon immer mit erwähnen, wenn man über die Rolle der Opposition im Bundestag spricht.
0: Bei einer Sache sind Sie sich ja fast alle einig. Wenn es gegen die AfD geht, dann stehen die Parteien zusammen. Die Brandmauer stellt eigentlich niemand wirklich in Frage. Wäre es dann nicht sinnvoller, wenn Bundesregierung und Opposition dann gemeinsam versuchen würden, mehr Optimismus zu verbreiten?
4: Also ich würde sagen, es wäre tatsächlich eine Chance, wenn es gelänge, zu zeigen, dass so große konfliktbehaftete Themen, wie sie in diesen Reformpaketen sich wiederfinden, aus der Breite des Parlaments, also auch aus Teilen der Opposition mitgetragen werden. Aber dabei geht es weniger um Optimismus verbreiten. Ich glaube, dass inzwischen aus der Sicht vieler Menschen solche Aufrufe zu Optimismus oder Zuversicht eher zynisch klingen. Wir haben ja auch erlebt vor der Sommerpause, dass viele Menschen Menschen den Eindruck hatten, insbesondere von Seiten des Bundeskanzlers, so gesehen von oben herab behandelt zu werden, sondern worum es gehen würde, ist zu zeigen, dass die Frage, was Deutschland jetzt gerade braucht an Reformen und die Herausforderungen, vor denen das Land steht, nicht eine parteipolitische Antwort braucht, sondern es braucht eine politische Antwort. Und wenn man das zeigen könnte, glaube ich in der Tat, dass viele Menschen sagen würden, schau mal, da gelingt es noch, sozusagen diese parteipolitischen Geländegewinne mal beiseite zu lassen. Und da sind wir jetzt in der Lage, gemeinsam was auf den Weg zu bringen. Aber wir sehen, Sie haben die AfD ja angesprochen, eben auch, dass wir mit ihr als stärkste Oppositionskraft im Parlament eben auch einen Akteur haben, der solchen Erzählungen natürlich auch etwas entgegenstellt, nämlich das Motiv von den sich vermeintlich so ähnlichen und sogenannten Altparteien aus ihrer Sicht. Und dagegen anzukämpfen und zu sagen, darum geht es an der Stelle gar nicht, sondern es geht um die Reformerfordernisse des Landes, ist in der Art, wie unsere Öffentlichkeit gegenwärtig strukturiert ist, eben auch eine sehr große Herausforderung.
0: So, die Einschätzung von Julia Reuschenbach, Politikwissenschaftlerin an der Uni Hamburg, zu den Haushaltsberatungen im Bundestag, die heute mit der Generaldebatte weitergehen. In unserem Das Thema sprechen wir heute Morgen über diesen Haushalt. Und da hören wir uns in der nächsten Stunde an, was die Fraktionsvorsitzende der Grünen, Katharina Dröge, dazu sagt. Und alle Beiträge unseres Themas hören Sie später dann auch als Podcast in ARD Sounds.
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0: Für Deutschlands Bildung hat es gestern mal wieder ein schlechtes Zeugnis gegeben. Die neue PISA-Studie gibt uns ein Ungenügend nach dem anderen. Die deutschen Schülerinnen und Schüler sind schlechter im Lesen und in Mathe als jemals zuvor. Und wieder mal zeigt sich, dass die schulische Leistung stark davon abhängt, aus welchem Elternhaus man kommt. Gerade bei naturwissenschaftlichen Kompetenzen. Nur 2% der Schüler aus benachteiligten Familien haben hier hohe Kompetenzen. Bei Schülern aus privilegierten Familien sind es 25%. Also ein ganz schöner Unterschied. Die Grünen fordern eine Bildungsreform und auch Bildungsministerin Karin Prien macht sich Sorgen.
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0: Wie schauen die Medien in Deutschland auf die PISA-Ergebnisse? Das hat sich Isabel Reifenrath aus der hr-Info-Redaktion angeschaut. Und sie sagt uns zunächst, wen die Kollegen in der Verantwortung sehen, dass die Schülerinnen und Schüler in Deutschland so schlecht sind.
5: Es ist interessant, wie einig sich die Journalisten sind. Das Versagen liegt in der Politik, schreibt das Straubinger Tagblatt. Die Politik könnte etwas gegen die Bildungskatastrophe tun, wenn sie nur wollte, ist die Überschrift des Kommentars im Spiegel. Hier kritisiert die Autorin die Regierung, dass sie sogar noch an den Schulen spart, statt mehr Geld zu investieren. Zitat, die Politik müsste eigentlich in Aufruhr geraten, der Kanzler das Thema zur Chefsache erklären, das Fernsehen Sondersendungen bringen. Es geht schließlich um die Kinder und die Zukunft des Landes. Und trotzdem bleibt es seltsam still. Zitat Ende. Und Anja Braun aus der ARD-Wissensredaktion fragt sich, ob wir die Kinder aufgegeben haben.
6: Wollen wir da jetzt schon jede Dritte und jeden Dritten aufgeben und direkt ins Bürgergeld oder die Sozialhilfe schicken, weil sie nicht lesen können und die Aussagen von Texten nicht verstehen, nicht rechnen können und erst recht nicht selbst Texte verfassen können? Können wir uns das leisten, obwohl die sozialen Systeme doch heute schon in die Grätsche gehen, weil so viele Menschen ihren Lebensunterhalt nicht mehr selbst verdienen können?
5: Die politischen Maßnahmen, die es schon gibt, wie das Startchancenprogramm oder das neue Kita-Qualitätsgesetz, werden gelobt. Aber es sind sich auch alle einig, dass diese Maßnahmen nicht reichen.
0: Was fordern die Journalistinnen und Journalisten denn? Also was sollte die Politik tun?
5: Es gibt einige, die die föderale Bildungspolitik in Frage stellen. Das kommt ja immer wieder auf. Das ist keine neue Kritik. Dann spannend, gerade die Zeitungen aus dem Norden, wie der Weser-Kurier aus Bremen, fordern, dass das mehrgliedrige Schulsystem abgeschafft wird. Und zwar nur noch in eine Gesamtschule mit gymnasialer Oberstufe. Die Badische Zeitung ist für ein zweigliedriges Schulsystem. Hier glaubt man aber nicht, dass die Politik den Mut dazu hat. Und dann ganz anders, die Frankfurter Rundschau sieht diese Forderung kritisch. Hier glaubt man, eine Reform sei nicht nötig, weil die Ergebnisse schon mal besser geworden sind nach dem PISA-Schock im Jahr 2001. Politikerinnen und Politiker änderten vieles und waren erfolgreich. Bis 2015 verbesserten sich die Leistungen. Statt also das Schulsystem komplett in Frage zu stellen, wird es darauf ankommen, zu schauen, was hilft und was nicht. Kleinere Klassen und bessere ausgestattete Gebäude fordert die neue Osnabrücker Zeitung. Ein Handyverbot findet sich bei einigen und auch eine Kita-Pflicht oder ein verpflichtendes Vorschuljahr. Das sind so konkrete Vorschläge.
0: Also den Schülern gibt keiner die Schuld an ihren schlechten Leistungen. Wie sieht's mit den Eltern und den Lehrern aus? Wie kommen die weg?
5: Den Eltern macht keiner direkt Vorwürfe, habe ich jedenfalls nicht gefunden. Es wird natürlich festgestellt, dass in vielen Haushalten das Geld fehlt für Nachhilfe, für Schulmaterialien, dass die Wohnsituation das Lernen erschwert. Anja Braun aus der ARD Wissensredaktion erinnert an die Schlüsse, die die Verfasser der PISA-Studie ziehen.
6: Es gilt, Schwierigkeiten von Kindern und Jugendlichen schneller und früher zu erkennen, Schulen in schwierigen Lagen besser zu unterstützen und die Familien stärker mitzunehmen. Denn das Interesse der Eltern an einer möglichst guten Bildung ihrer Kinder hat auch nachgelassen. Das Aufstiegsversprechen ist gebrochen, bestätigt auch Bildungsministerin Karin Prien. Die allgemeine Meinung ist, Bildung lohnt sich nicht mehr. Ein schwieriger Ausgangspunkt für Reformen.
5: Und da kommen auch die Lehrer ins Spiel. Die Zeit titelt PISA-Studie: Liebe Lehrer, PISA ist auch euer Versagen. Lehrer und Schulen stehen demnach auch in der Pflicht. Sie werden dazu aufgefordert, mehr auf die einzelnen Bedürfnisse der Kinder einzugehen, sich mehr für ihre Lernprozesse zu interessieren. Die Bild-Zeitung sieht das anders. Hier meint man, das, was in vielen Klassenzimmern abgeht, hat oft mit Unterricht nichts mehr zu tun. Statt konzentriert mit den Schülern zu arbeiten, müssen Lehrer Streitigkeiten schlichten, störende Schüler beruhigen und bei fehlenden Deutschkenntnissen nachhelfen.
0: Jetzt ist es nicht die erste PISA-Studie, die ein schlechtes Zeugnis für Deutschlands Schüler ausstellt, aber sie sind so schlecht wie noch nie, diese Ergebnisse. Wie ordnen die Kollegen das ein? Für wie schlimm halten sie die Ergebnisse jetzt?
5: Unterm Strich würde ich schon sagen, dramatisch. Einige Kollegen schauen auch über die Klassenzimmer hinaus. Die Stuttgarter Zeitung zum Beispiel, ich zitiere, das desaströse Ergebnis der jüngsten PISA-Studie passt wie die Faust auf das Auge zum katastrophalen Ausgang der Landtagswahl in Sachsen-Anhalt. Damit sei nicht gemeint, dass du in den Faschismus führe, das auch, aber das eigentliche Problem liege darin, dass Legitimationsverluste der Demokratie eintreten, wenn deren Funktionalität eingeschränkt sei. Und die Taz hat dann noch eine Wahrheitsantwort auf die Schieflage in der Bildung formuliert. Sie schreibt, künftig werde es in der Taz im Sinne einer greifbaren Bildungspolitik nur noch Bilder und Tierlaute geben. Einmal wöchentlich dürften sich Wahrheitgucker auf ein Ausmalbild freuen. Ein Mal nach Zahlen sei geplant, aber mit Blick auf die Ergebnisse in Mathematik verworfen worden.
0: Soweit wird es dann hoffentlich nicht kommen. Die schlechten Noten für Deutschland bei der PISA-Studie. Was die Medien darüber schreiben, das hat sich Isabel Reifenrath aus der hr-Info-Redaktion angeschaut.
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0: Um 8 Uhr und gleich 55 Minuten. Heute Abend wird in Köln der Deutsche Fernsehpreis verliehen für die besten Leistungen und Produktionen in den Bereichen Fiktion, Information und Unterhaltung. Und auch hier bei uns im Haus fiebern viele mit heute Abend, denn der Hessische Rundfunk ist gleich in mehreren Kategorien nominiert.
7: Der Tatort aus Frankfurt hat seit dem 5. Oktober 2025 ein neues Ermittlerduo.
8: Hamza Kolena.
9: Maria Masali.
10: Ich fühle in alten Akten rum und weiß, dass wir niemanden zur Rechenschaft ziehen können.
11: Alles liegt vor uns wie ein Buffet und wir wissen nicht, in welche Richtung wir gucken müssen, um diesen Wichser zu finden.
7: Hey, Edin Hasanovic und Melika Forutan spielen die beiden. Er gebürtiger Bosnier, sie gebürtiger Iranerin. Und auch bei ihren Tatortfiguren spielt die Migrationsgeschichte eine wichtige Rolle.
12: Ich muss dem HR danken für diese Entscheidung, dass sie mich als Iranerin auch iranisch sozusagen erzählen und Edin als Bosnier. Ich glaube, wir können viel über die Hintergründe dieser Nationalitäten erfahren. Wir freuen uns darüber.
7: Sagt Darstellerin Melika Forutan. Dunkelheit, so hieß die erste Tatortfolge mit dem neuen Duo. Sie ist jetzt in der Kategorie Bester Fernsehfilm Mehrteiler nominiert für den Deutschen Fernsehpreis. Und in der Kategorie Bester Schauspieler geht Edin Hasanovic gleich nochmal ins Rennen.
13: Der Tatort Dunkelheit, der ist ja schon beim Publikum ganz schön eingeschlagen. Also die Menschen haben wirklich in Superlativen geredet und das war schon das größte Geschenk.
7: So Edin Hasanovic, nachdem der neue Tatort bereits mit dem Grimme-Preis ausgezeichnet worden war.
14: Du musst vorsichtig sein. Irgendwer hackt da Handys an deiner Schule. Fuck.
15: Was hast du denn zu verbergen?
7: Schattenseite, so heißt diese Thriller-Serie aus der ARD-Mediathek. In Auftrag gegeben vom HR, ARD Digito und Funk. Der Tod eines Abiturienten, mysteriöse Nachrichten und die Drohung, intime Geheimnisse zu verraten, erschüttern eine Schule. Die Hauptrolle der 18-jährigen Nola wird gespielt von Samira Breuer. Sie ist in der Kategorie Beste Schauspielerin nominiert für den Deutschen Fernsehpreis. Die gesamte Serie Schattenseite in der Kategorie als beste Dramaserie. Unter den Nominierten findet sich auch das ARD-Dialogformat, was Deutschland verbindet, das der HR federführend betreut hat. In zwei Diskussionsrunden mit 84 sehr unterschiedlichen Menschen prallen auch kontroverse Meinungen und Perspektiven aufeinander.
8: Das Stadtbild ist erschreckend. Ich höre mehr Arabisch sprechen als Deutsch.
9: Mein Gefühl im Moment ist nur eine von Hass. Ich fühle mich null willkommen in diesem Land.
7: Was Deutschland verbindet, ist nominiert in der Kategorie Beste Information. Es geht nicht darum, Recht zu behalten, sondern einander zuzuhören. Das war das Ziel dieses Experiments. HR-Programmdirektorin Julia Kretjan.
16: Räume schaffen, wo Menschen wieder miteinander sprechen, die sonst gar nicht mehr aufeinandertreffen. Weil wir glauben, dass Gesellschaft diese Räume heute braucht. Und deswegen freuen wir uns einfach unfassbar über diese Nominierung.
7: In der Kategorie Beste Sportsendung sind ARD-Teams für ihre Berichterstattung von der Handball-EM 2026 und von der Tour de France 2025 nominiert. Darunter Kommentator Florian Nass und Reporter Bernd Arnold, beide vom Hessischen Rundfunk.
0: Daumen drücken heute Abend also für die HR-Produktionen beim Deutschen Fernsehpreis. Christoph Schäffer hat uns einen Überblick über die Nominierten gegeben. Gleich die HR-Info-Nachrichten, vorher noch eine Warnmeldung, wenn Sie mit dem Auto gerade unterwegs sind, auf der A45 Dortmund Richtung Gießen. Dann Vorsicht bitte zwischen Wetzlar Ost und Wetzlar Süd. Da ist ein Auto liegen geblieben und das steht jetzt dort auf der rechten Spur.
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22: 9 Uhr. Generaldebatte bei der Haushaltswoche im Bundestag. Hessen will Ausspähen von Infrastruktur härter bestrafen. Deutsche Fernsehpreisverleihung in Köln. Das Wetter mal Sonne, mal Wolken. Einzelne Schauer 16 bis 23 Grad. Mein Name ist Markus Schuh. Guten Morgen. Es ist Tag 2 der Haushaltsberatungen im Bundestag. Dabei muss sich Bundeskanzler Merz jetzt gleich der Generaldebatte stellen. 4 Stunden sind dafür angesetzt. ARD-Hauptstadtkorrespondentin Katrin Auer.
23: Dabei werden die Vorsitzenden der Bundestagsfraktionen das Wort ergreifen, angefangen mit der AfD. Und Friedrich Merz antwortet. Formal geht es um den Etat von Bundeskanzler und Kanzleramt für 2027. Aber üblicherweise wird die Debatte für einen Rundumschlag genutzt. Zum Beispiel, wie geht's weiter mit den geplanten Reformen? Angesichts der massiven Unzufriedenheit in Teilen der Bevölkerung, die sich auch im jüngsten Wahlergebnis in Sachsen-Anhalt niedergeschlagen hat. Auch der Umgang mit der AfD dürfte ein bestimmendes Thema sein.
22: Das Ausspähen kritischer Infrastruktur soll in Zukunft härter bestraft werden. Dafür will sich Hessen über den Bundesrat einsetzen. Nach den Plänen von Justizminister Heinz soll der neue Straftatbestand gemeinschädlicher Hausfriedensbruch eingeführt werden. Dann könnten zum Beispiel Drohnenflüge über Rechenzentren oder Flughäfen unter Strafe gestellt werden. Bis jetzt liegt es am Eigentümer des Gebäudes, ob in solchen Fällen eine Anzeige erstattet wird. Die EU-Kommission plant schärfere Regeln für Kurzzeitvermieter wie Airbnb. Das ist Teil eines Gesetzes für bezahlbaren Wohnraum, das heute vorgestellt wird. Konkret geht es um die Frage, wann Städte die Vermieter beschränken dürfen. ARD-Brüssel-Korrespondentin Katrin Schmidt.
23: Dazu soll es einheitliche Kriterien für sogenannten Wohnungsstress geben, etwa das Verhältnis von Immobilienpreisen zum Einkommen in einer Stadt oder einer Touristenregion oder eben von Angebot und Nachfrage auf dem Wohnungsmarkt. Und ist dieser Wohnungsmarkt lokal besonders angespannt, könnten Behörden künftig Obergrenzen für Ferienwohnungen festlegen. Auch der Kauf von Immobilien für touristische Zwecke könnte unter bestimmten Bedingungen eingeschränkt werden. Europäische Städte wie Barcelona, Amsterdam und Florenz haben bereits eigene Regeln erlassen. Teilweise sind diese jedoch juristisch umstritten. Ein EU-Rahmen soll deshalb mehr Rechtssicherheit schaffen.
22: Im Zollstreit zwischen den USA und Kanada geht es Schlag auf Schlag weiter. Nachdem Kanada Gegenzölle erhoben hat, hat Washington geantwortet. US-Präsident Trump verhängte per Dekret eine Einfuhrsperre für bestimmte Produkte aus dem Nachbarland und erhöhte für weitere kanadische Waren die Zölle um 50%. Betroffen sind unter anderem Matratzen und Motorboote. Autos mit Offenbacher Kennzeichen haben besonders oft Schäden, die der Kfz-Haftpflicht gemeldet werden. Laut aktueller Statistik der Versicherungswirtschaft liegen sie fast 40% über dem Bundesdurchschnitt. Auf den Plätzen 2 und 3 liegen Autos aus Gelsenkirchen und Berlin. Dass es große regionale Unterschiede bei der Unfall- und Pannenhäufigkeit gibt, wirkt sich auch auf den Preis für die Versicherungen aus. So gilt in der Stadt Offenbach die schlechteste Regionalklasse. Die meisten Versicherer orientieren sich daran. Bei einer großen Gala wird heute Abend in Köln der Deutsche Fernsehpreis verliehen. Dabei hat auch der Hessische Rundfunk mehrere Chancen. HR-Reporter Christoph Schäffer.
7: Der Tatort aus Frankfurt ist gleich zweimal nominiert in der Kategorie Bester Fernsehfilm Mehrteiler für Dunkelheit, die erste Folge mit dem neuen Ermittlerduo, und in der Kategorie Bester Schauspieler für Edin Hasanovic. In der Kategorie Beste Information wurde das ARD-Dialogformat Was Deutschland verbindet nominiert, das der HR federführend betreut hat. In Diskussionsrunden mit 84 sehr unterschiedlichen Menschen prallen hier auch kontroverse Meinungen und Perspektiven aufeinander.
22: Das waren die Nachrichten. Das Wetter. Mal Sonne, mal Wolken bekommen wir heute und es bleibt fast überall trocken. Das Ganze bei maximal 16 bis 23 Grad. Deutlich kühler also als in den letzten Tagen. Kommende Nacht gehen die Werte zurück auf 11 bis 6 Grad. Morgen am Donnerstag ändert sich nicht viel. Etwas mehr Sonne als heute gibt's vielleicht. Die weiteren Aussichten. Es bleibt trocken und wird auch wieder etwas wärmer. Am Freitag bis 24, Samstag bis 26 Grad. Die Zeit 9.05 Uhr.
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22: Guten Morgen auf die Straßen und Vorsicht bitte auf der A45 Dortmund Richtung Gießen. Zwischen Wetzlar Ost und Wetzlar Süd besteht ein defektes Fahrzeug auf der rechten Spur. A5 Darmstadt Richtung Frankfurt. Zwischen Zeppelinheim und Niederrad 4 Kilometer stockender Verkehr. Hier steht ein defekter PKW auf der rechten Spur. A5 Kassel Richtung Frankfurt. Zwischen dem Bad Homburger Kreuz und Frankfurt Westhafen 9 Kilometer stockender Verkehr. A67 Mannheim Richtung Darmstadt. Zwischen Gernsheim und Pfungstadt 3 Kilometer stockend. Hier laufen Reparaturarbeiten. Aktuell ist hier nur die linke Spur frei. A643 Mainz Richtung Wiesbaden. Zwischen Mombach und dem Schiersteiner Kreuz streckenweise stockender Verkehr. Und A671 Mainz Richtung Wiesbaden. Zwischen dem Mainspitzdreieck und Hochheim Süd 1 Kilometer Stau nach einem Unfall auf der rechten Spur. Das war's. Allen unterwegs gute Fahrt und kommen Sie gut an.
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7: Guten Morgen. Nach der jüngsten PISA-Studie und dem schlechten Abschneiden deutscher Schülerinnen und Schüler bei dieser Studie geht jetzt wieder das Rätselraten los. Woran lag es? Was können wir tun, um den Bildungserfolg von Kindern zu verbessern? Eine Idee ist die sogenannte datengestützte Schulentwicklung. Statistische Daten über Schülerinnen und Schüler sollen helfen, passgenaue Förderprogramme zu entwickeln. Zusammenlaufen sollen diese Daten in einem Bildungsverlaufsregister. Und die aktuelle Bundesregierung von Union und SPD hat in ihrem Koalitionsvertrag versprochen, ein solches Register zu schaffen. Wie weit dieser Plan bislang gediehen ist, sagt uns jetzt Britta Mersch aus der ARD-Wissenschaftsredaktion. Und sie schildert uns zunächst nochmal, wie groß der Handlungsbedarf ist.
1: Es sind Entwicklungen, die beunruhigen. In der aktuellen PISA-Studie schneiden deutsche Schülerinnen und Schüler so schlecht ab wie noch nie. Die Lücken sind sogar so gravierend, dass viele Jugendliche Probleme haben, sich im Alltag zurechtzufinden. Das sagt Samuel Greif. Er ist Bildungsforscher an der Technischen Universität München und leitet den deutschen Teil der PISA-Studie.
4: Stellen Sie sich vor, ein Influencer auf TikTok hält Ihnen einen giftgrünen oder knallroten Trunk in die Kamera und sagt, wenn du das trinkst, dann verdoppelt sich die Energie deines Immunsystems und seitdem ich das mache, bin ich nie wieder krank geworden. Und an dieser Stelle haben viele Jugendliche schon Probleme zu sagen, ist es eine persönliche Meinung, vielleicht sogar Werbung, oder handelt es sich hier um eine wissenschaftlich gesicherte Erkenntnis?
1: Seit Jahren zeigen Studien wie PISA, dass es bergab geht mit dem Bildungsniveau von Kindern in Deutschland. Verschiedene Maßnahmen könnten helfen, um gegenzusteuern. Dazu zählt eine frühe Sprachförderung in Kitas, wie es sie in erfolgreichen Bildungssystemen wie Kanada oder Estland gibt. Diese Länder setzen auch auf ein anderes Werkzeug, eine datengestützte Schulentwicklung. Anne Slifka ist Professorin für Schulpädagogik an der Universität Heidelberg und sie beobachtet internationale Schulsysteme.
5: Wir sehen in den leistungsstärksten Schulsystemen auf der Welt, dass sie alle mit Daten arbeiten seit geraumer Zeit. Zum Beispiel die kanadische Provinz Ontario hat im Jahr 1996 ihr Dateninstitut gegründet. Das war also schon vor unserem ersten PISA-Schock im Jahr 2000. Und wir sehen auch die Arbeit mit Daten zum Beispiel in Estland und in Singapur. Und letztlich ist der Einstieg in die datengestützte Schulentwicklung überfällig.
1: Auch in Deutschland gibt es dafür Pläne. Voraussetzung dafür ist eine Datenbank mit dem sperrigen Namen Bildungsverlaufsregister. Bund und Länder arbeiten gemeinsam an der Umsetzung. Die Statistik soll Brüche in Bildungsbiografien sichtbar machen, erklärt eine Sprecherin des Bundesbildungsministeriums schriftlich per Mail.
6: So haben wir zurzeit beispielsweise keine statistischen Informationen darüber, welchen weiteren Bildungsweg die rund 62.000 jungen Menschen nehmen, die im Jahr 2024 die Schule ohne Abschluss verlassen. Diese Daten brauchen wir dringend für die politische Steuerung und die Priorisierung in Zeiten knapper Budgets.
1: Die Daten könnten helfen, gegenzusteuern. Damit bildungspolitische Entscheidungen nicht im luftleeren Raum getroffen werden, sondern auf einem soliden Datenfundament. Deutschland ist spät dran. Zwar gibt es Bundesländer, die mutig voranschreiten, wie Hamburg oder Baden-Württemberg, doch insgesamt tut sich Deutschland schwer, gute Ideen für eine bessere Bildung konsequent umzusetzen. Samuel Greif.
4: All das sind keine völlig schlagzeilenträchtigen Neuigkeiten. Und das wäre ja auch komisch, wenn wir jetzt auf einmal nach 25 Jahren PISA sagen würden, jetzt haben wir die zündende Idee, das ist ganz neu, das hat noch niemand gemacht und das wird unsere Probleme lösen. Das ist ja überhaupt nicht realistisch. Die entscheidende Frage und wo es bei uns in Deutschland hapert ist, ob wir in eine konsequente Umsetzung kommen.
1: Zwar gibt es seit Jahren Versuche, die Bildung in Deutschland zu verbessern. Ein Beispiel ist das Startchancenprogramm, das viel Aufmerksamkeit bekommt und bei dem 4.000 Schulen in herausfordernden Lagen 10 Jahre lang großzügig unterstützt werden. Doch ob dieses 20-Milliarden-Euro-Programm hilft, noch unklar.
7: Was tun, damit deutsche Schülerinnen und Schüler fähiger werden und beim nächsten Mal besser abschneiden in der PISA-Studie? Antworten auf diese Frage haben wir gerade im Bericht von Britta Mersch aus der ARD-Wissenschaftsredaktion gehört.
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7: Gestern hat sie begonnen, die Haushaltsdebatte, damit, dass Finanzminister Lars Klingbeil von der SPD den Entwurf für den Bundeshaushalt 2027 in den Bundestag eingebracht hat. Und nun geht's nacheinander um die einzelnen Posten dieses Haushaltsentwurfs. Den Anfang macht heute am zweiten Tag der Etat des Kanzleramtes. Im Haushalt spielt der zwar keine allzu große Rolle, aber die Debatte an diesem zweiten Tag wird traditionell für eine Generaldebatte genutzt über die Politik der jeweiligen Bundesregierung insgesamt. Und noch bevor die Abgeordneten im Bundestag Gelegenheit hatten, sich zu äußern, hat unsere Reporterin Olga Eisenmann einige Menschen bei uns in Hessen gefragt, was sie zur Politik der Bundesregierung zu sagen haben. Hier ein paar Antworten.
20: Ich glaube wirklich, die Bundesregierung ist so der Hauptgrund, wie die Wahlen verlaufen sind. Ausbildung zu bekommen oder ein Studium zu machen ist einfach deutlich härter als vorher. Du hast da keine Lust mehr drauf, die Motivation fehlt, irgendwas zu machen.
24: Jede Regierung, jeder Mensch macht Fehler. Aber so schlecht waren sie jetzt bis jetzt nicht und jetzt liefern sie auch bald die Ergebnisse. Es ist in Koalition immer schwer, gemeinsame Nenner zu finden, gerade in schwierigen Zeiten, wenn die Wahlergebnisse eng werden.
25: Diese Rentenreform, wenn ein Mensch, und dazu zähle ich mich auch, 45 Jahre oder noch länger gearbeitet haben und es dann heißt, das wollen wir abschaffen, das ist ein Schlag in den Unterleib.
10: Die AfD hat da recht, da gebe ich denen völlig recht. Also ich bin auch Ausländer, aber ich lebe schon seit ewig hier. Und ich sehe das nicht ein, dass ich jetzt für die bezahle, obwohl die keinen Cent bezahlt haben in der Krankenkasse oder überhaupt in der Renteversicherung.
11: Da braucht man gar nicht lange rumzusuchen, da ist die Regierung dran schuld. Was mich am meisten ärgert, wie unsere Generation hat hier Deutschland aufgebaut. Und dass sie heute so wenig Rente kriegen, das tut mich am meisten ärgern.
12: Allein auch die Kriminalisierung von geflüchteten Menschen, da denke ich, dass das halt durch die CDU gerade befeuert wird.
13: Bisschen Sorge auf jeden Fall, ja. Also sage ich ganz ehrlich und ganz offen, wir sind Ausländer, die hier sich integriert und seit Jahren leben. Dass die Leute, die arbeiten wie ich, die fühlen sich benachteiligt, die wollen auch einen Vorteil haben.
14: Weil die Bundesregierung nicht aus den anderen Regierungen, aus den Vorgängerregierungen gelernt hat.
7: Antworten von Menschen hier bei uns in Hessen auf die Frage, wie zufrieden sie mit der Politik der Bundesregierung sind. Auch im Bundestag wird es heute viele Antworten auf diese Frage geben, denn im Rahmen der Haushaltsberatungen findet dort heute die traditionelle Generaldebatte statt. Und die wird von den Oppositionsfraktionen traditionell genutzt, um mit der Arbeit der Regierung abzurechnen. Für die Fraktion von Bündnis 90 Die Grünen wird das heute die Co-Fraktionsvorsitzende Katharina Dröge tun. Mit ihr hat heute Morgen mein Kollege Christoph Tautz gesprochen.
0: Ich vermute mal, beim Thema Klimaschutz werden Sie Kanzler Merz nachher auch wieder Scheinheiligkeit und Unehrlichkeit um die Ohren hauen. Was genau meinen Sie damit?
15: Da haben Sie absolut recht. Der Kanzler hat sich nach den furchtbaren Waldbränden hingestellt und hat gesagt, Leute, das ist die Klimakrise und ich als Bundeskanzler will alles dafür tun, diese aufzuhalten. Und wir haben ja in der Vergangenheit schon gesehen, dass er überall dort, wo es gute Klimaschutzgesetze gab, mit seiner Regierung diese kaputt gemacht hat, beispielsweise im Thema Wärme oder plant das bei den erneuerbaren Energien. Und jetzt hier ganz konkret beim Bundeshaushalt verschiebt die Bundesregierung Mittel, die im Klima- und Transformationsfonds für Klimaschutz gedacht waren, aus diesem Klima- und Transformationsfonds in den Bundeshaushalt, um dort Haushaltslöcher zu stopfen. Das heißt, damit wird weniger Klimaschutz möglich sein. Und das halte ich für verantwortungslos.
0: Aber dieses Geld aus dem Klima- und Transformationsfonds, das sind rund 2,7 Milliarden Euro, die wandern ins Verkehrsministerium. Die sollen dort aber auch verwendet werden für den Ausbau der Tank- und Ladeinfrastruktur, den Ausbau von Rad- und Fußverkehr und für die Beschaffung von Bussen mit alternativen Antrieben. Das müsste doch eigentlich in Ihrem Interesse sein.
15: Also in diesen Klimatransformationsfonds, da fließen die Einnahmen aus dem Emissionszertifikatehandel rein, um dort ganz konkret Klimaschutzprojekte zu finanzieren. Und dann hat der Finanzminister jetzt dieses gigantische Sondervermögen bekommen in Höhe von 500 Milliarden Euro. Und Infrastrukturausbau, beispielsweise für ein besseres Bahnnetz oder für Brücken, die dann nicht mehr zusammenbrechen, das sollte der Finanzminister aus diesem Sondervermögen finanzieren. Das kriegt Lars Klingbeil aber nicht hin, da muss er tricksen, weil die das Geld zweckentfremden aus dem Sondervermögen. Weil sie auch da tricksen, auch da ihre Worte nicht halten, die sie den Menschen im Land gegeben haben. Und deswegen sehen wir jetzt, sowohl mit der Infrastruktur geht es nicht voran, Wirtschaft wächst nicht, aber mit dem Klimaschutz eben auch nicht. Und das ist schlichtweg zu wenig in dieser Zeit.
0: Aber genau das macht die Bundesregierung doch. Sie investiert in Infrastruktur. Ist es da am Ende nicht egal, woher das Geld dafür kommt?
15: Also ein Großteil des Sondervermögens wird eben fürs Stopfen von Haushaltslöchern verwendet und nicht für Investitionen. Das haben verschiedene Forschungsinstitute nachgerechnet und das liegt daran, dass man sich darauf verständigt hat, eine ganze Reihe von Steuern zu senken, die Markus Söder insbesondere durchsetzen wollte. Und die konnte der Finanzminister nicht finanzieren. Das sind 10 Milliarden Euro und ungefähr 10 Milliarden Euro, das sagen die Institute, werden auch hin und her geschoben. Und deswegen kann man sich das ganz genau anschauen. Und die Rechnung geht ziemlich bitter aus. Da trickst Lars Klingbeil. Und deswegen ist insgesamt für Infrastruktur und Klimaschutz in diesem Haushalt zu wenig. Der Finanzminister hätte Alternativen. Ich will nicht nur kritisieren, ich will auch eigene Vorschläge machen. Und es gibt einen großen Anteil an umweltschädlichen Subventionen, die im Bundeshaushalt immer noch bezahlt werden. Da ist Geld, wo man sparen könnte. Aber die Regierung macht sogar das Gegenteil, indem sie für die Luftverkehrssteuer mehr Geld ausgibt und damit mehr umweltschädliche Subventionen tätigt. Und das sind an dieser Stelle Chancen, die nicht genutzt werden.
0: Es ist ja auch Teil der Jobbeschreibung der Opposition, die Arbeit der Bundesregierung zu kritisieren. Aber wenn man sich die Bilanz mal anschaut, Kanzler Merz und seine Regierung, die sind jetzt seit einem guten Jahr im Amt und gerade sind so viele Reformen auf dem Weg wie lange nicht. Sie könnten ja auch mal was ganz Überraschendes machen und die Regierung dafür loben.
15: Wir haben sogar etwas noch Überraschenderes gemacht und der Regierung sogar Zusammenarbeit angeboten an den Stellen, wo wir das für sinnvoll halten. Und das macht wirklich nicht jede Oppositionsfraktion. Wir haben dem Kanzler beispielsweise gesagt, wenn er die Sozialstaatsreform umsetzt, die eine Kommission für ihn erarbeitet hat und das zum Beispiel dazu beiträgt, dass Menschen nicht von A nach B nach C laufen müssen, unterschiedliche Stellen, um zum Beispiel Familienleistungen zu bekommen. Wir Grünen sind sofort dabei, aber auf dieses Angebot hat Friedrich Merz ehrlich gesagt noch nicht mal geantwortet. Das heißt, wir sehen unsere Aufgabe sehr wohl darin, zu unterstützen, wenn es sinnvoll ist, auch wenn zum Beispiel das Grundgesetz geändert würde, um eine Gemeinschaftsaufgabe Klimaanpassung hinzukriegen. Das hat jetzt der Umweltminister vorgeschlagen. Es steht eigentlich im Koalitionsvertrag. Wir Grünen haben gesagt, unsere Stimme habt ihr dafür. Aber auch da passiert nichts. Das heißt, überall da, wo es vernünftig ist, unterstützen wir. Aber dieser Bundeshaushalt, der müsste komplett überarbeitet werden, weil an ganz vielen Stellen wird es dazu führen, dass insbesondere bei Familien und Kindern gekürzt wird, während Menschen mit sehr viel Einkommen nicht einen Beitrag leisten müssen. Und das halte ich für die falsche Priorität.
0: Aber so ganz falsch scheint die Arbeit der Regierung ja nicht zu sein. Also die Wirtschaft wächst, zwar nur leicht, aber in schwierigen Zeiten. Und auch der Mittelstand schaut ja optimistischer in die Zukunft. Also wie fällt denn Ihr Fazit bisher aus?
15: Also die Situation in der Wirtschaft ist extrem angespannt. Schauen Sie sich beispielsweise den Stellenabbau in der Automobilindustrie an und auch das Wirtschaftswachstum, das wir jetzt haben, das kommt überwiegend aus den Investitionen des Sondervermögens, die könnten aber sehr viel höher sein. Auch das haben die Wirtschaftsforschungsinstitute berechnet, wenn das ganze Sondervermögen investiert wird. Also das heißt, auch hier wäre mit einem besseren Handeln der Regierung mehr Wirtschaftswachstum möglich gewesen. Deswegen finde ich auch wirtschaftspolitisch ist das eine schwierige Bilanz, die diese Bundesregierung hat. Und wir haben immer wieder auch eigene Vorschläge gemacht, ein eigenes Steuerkonzept beispielsweise, wie das Ganze gerechter finanziert werden könnte. Es ist beispielsweise so, dass Menschen in Deutschland, die 3 Wohnungen erben, Erbschaftssteuer zahlen, aber Menschen, die 300 Wohnungen erben, zahlen keinen Cent Erbschaftssteuer. Das kann man niemandem erklären, auch den Erben von 3 Wohnungen nicht. Und da liegen Gerechtigkeitslücken im Steuersystem, die kann man schließen, damit wäre mehr Geld da. Und dann müsste man beispielsweise nicht im sozialen Bereich, nicht bei den Familien kürzen und man könnte mehr investieren für Wirtschaftswachstum.
7: Sagt Katharina Dröge, Co-Vorsitzende der Fraktion von Bündnis 90 Die Grünen im Bundestag. Sie wird heute bei der Generaldebatte sprechen und dort die Arbeit der Bundesregierung kritisieren. Darüber hat mein Kollege Christoph Tautz heute Morgen mit ihr gesprochen. Zwischen Sparpolitik und Schuldenlast, Haushaltsdebatte im Bundestag, so heißt heute Morgen das Thema hier bei uns.
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7: Vor 12 Tagen ist der älteste König Europas gestorben, König Harald V. von Norwegen. 89 Jahre alt ist er geworden. Und wir haben in diesen vergangenen 12 Tagen viel gehört über sein bewegtes Leben, über seine Verdienste um das Königreich Norwegen und über seine große Beliebtheit. All das wird heute nochmal im Mittelpunkt stehen, denn heute wird der verstorbene König in der norwegischen Hauptstadt Oslo feierlich zu Grabe getragen. Darüber habe ich vor der Sendung mit unserer Korrespondentin für Norwegen, Jana Sinram, gesprochen. Und ich habe sie zunächst gefragt, wie genau denn dieses Staatsbegräbnis ablaufen soll.
8: Das ist ganz genau durchchoreografiert. Um genau 12 Uhr mittags wird der Sarg von König Harald V. aus dem Schloss in Oslo gebracht. Genau zu diesem Zeitpunkt werden die norwegischen Streitkräfte dann an mehreren Orten im Land 21 Salutschüsse abfeuern. Der Sarg, der wird dann in einem feierlichen Trauerzug vom Schloss zum Osloer Dom gebracht. Das ist 1 Kilometer etwa. Und im Dom wird um 13 Uhr ein Trauergottesdienst beginnen mit einer Schweigeminute auch im ganzen Land. Und nach ungefähr einer Stunde zieht der Trauerzug dann nochmal weiter zu der Festung Akershus, die ist auch nicht mehr sehr weit weg. Und da wird Harald V. dann im königlichen Mausoleum beigesetzt. Das findet dann im deutlich kleineren Kreis statt als dieser ganze große Trauerzug und die Trauerfeier im Dom.
7: Alle Augen, die heute auf dieses Staatsbegräbnis blicken, werden natürlich vor allem auf die Mitglieder der königlichen Familie gerichtet sein. Werden sie alle da sein?
8: Ja, sie werden auf jeden Fall alle da sein. Also Håkon, der neue König, geht zusammen mit seinen Kindern und seiner Schwester Märtha Luise direkt hinter dieser Kanonenlafette mit dem Sarg seines Vaters zum Dom. Und auch seine Frau Königin Mette Marit und seine Mutter Königin Sonja, die werden dabei sein. Die werden allerdings im Auto sitzen. Mette Marit, die erholt sich ja immer noch und ist da gar nicht in der Lage, daran teilzunehmen. Und auch ihr Sohn aus einer früheren Beziehung, Marius Borg-Höbi, wird wohl dabei sein bei diesem Staatsbegräbnis. Allerdings Er wird ganz bewusst nicht hinter dem Sarg hergehen mit dem Rest seiner Familie, denn er ist im Juni ja verurteilt worden zu einer mehrjährigen Haftstrafe. Dieses Urteil ist immer noch nicht rechtskräftig, aber da schaut man in Norwegen natürlich ganz genau drauf. Vor einigen Tagen hat er auch zusammen mit den anderen Enkeln von König Harald durch das Schloss den Sarg seines Ziehgroßvaters geschoben. Da gab es durchaus auch Kritik daran, dass er da so öffentlich und prominent aufgetreten ist, obwohl er ja noch in Untersuchungshaft sitzt, die er im Moment mit einer Fußfessel am Wohnsitz seiner Eltern auf Gut Skagum absitzen darf. Also er wird dabei sein, aber ich gehe davon aus, dass er keine offizielle Rolle spielen wird.
9: Nur ein kleiner Teil des Staatsbegräbnisses für König Harald findet, wie Sie gesagt haben, im Familienkreis statt. Ansonsten ist die Zeremonie ein großes öffentliches Ereignis. Welche Gäste werden daran teilnehmen?
8: Ja, also die ganze Gästeliste ist noch nicht veröffentlicht worden, aber es ist schon vollkommen klar und es sind auch schon viele Gäste hier eingetroffen in Oslo, dass viele Royals aus den europäischen Königshäusern teilnehmen werden. Aus der schwedischen Königsfamilie werden fast alle dabei sein. König Karl der 16., Gustav, Königin Silvia und alle drei Kinder mit ihren Ehepartnern. Das dänische Königspaar Frederik und Mary kommt. Die Altkönigin Margrethe musste ihre Teilnahme anders als geplant aus gesundheitlichen Gründen wieder absagen. Aber es sind auch die Königspaare aus Spanien, den Niederlanden und Belgien dabei. Das britische Königshaus schickt Thronfolger Prinz William und Prinzessin Anne. Die ist die Patentante des neuen norwegischen Königs Håkon. Und außerdem sind sehr viele Staatsoberhäupter aus der ganzen Welt auf der Gästeliste und sind dabei. Für Deutschland nimmt Bundespräsident Frank-Walter Steinmeier teil. Und gestern Abend ist hier überraschend auch der ukrainische Präsident Zelensky eingetroffen mit seiner Frau und auch der wird an diesem Staatsbegräbnis teilnehmen.
9: Wie wird es denn heute sein in der Stadt Oslo, wenn die Mitglieder des norwegischen Königshauses, die Staatsgäste und tausende Menschen aus der norwegischen Bevölkerung Abschied nehmen wollen von dem verstorbenen König Harald? Wie wird sich das in der Stadt widerspiegeln?
8: Das spiegelt sich jetzt schon wieder. Also es wird ganz viele Absperrungen geben. Im Prinzip ist die gesamte Innenstadt hier abgeriegelt. Es gibt bestimmte Zugangspunkte, wo die Menschen auch durchgehen müssen und ihre Taschen kontrollieren lassen. Man darf keine Regenschirme mitbringen. Und ich war gestern Abend hier in Oslo nochmal am Schloss und auch da hat man schon gemerkt, es strömten immer noch ganz viele Leute mit Blumen zu diesem Schloss, haben diese Blumen da niedergelegt und nochmal Abschied genommen, persönlich von ihrem König. Da war eine ganz ruhige und feierliche Stimmung an diesem Schloss. Also es wird, glaube ich, hier heute ein Riesenereignis sein. Es sind ganz viele Menschen gekommen, die einfach nochmal Abschied nehmen wollen von ihrem König. Und ich nehme an, es wird sehr feierlich sein. Aber es ist eben auch sicherheitsmäßig eine riesige Herausforderung aufgrund der ausgeländischen Staatsgäste, aufgrund dieser vielen, vielen Menschen, die hier zusammenkommen. Also das ist für Norwegen wirklich ein Großereignis und auch eine große Herausforderung.
9: Soweit der Ausblick unserer Skandinavien-Korrespondentin Jana Sinram auf das Staatsbegräbnis für den verstorbenen norwegischen König Harald V., das heute in der Hauptstadt Oslo stattfindet. Vor der Sendung haben wir darüber gesprochen. Die ARD, das erste, wird übrigens die Trauerfeier live übertragen von 12 bis 15 Uhr. Jetzt ist es 9.24 Uhr. Das Unternehmen Apple ist einer der größten Börsengewinner der vergangenen Jahre und zugleich ein Nachzügler bei künstlicher Intelligenz. Aber ausgerechnet diese Zurückhaltung bei KI könnte inzwischen ein Vorteil für Apple sein. Mehr über diesen scheinbaren Widerspruch hören wir jetzt von Angela Göpfert aus unserem Börsenstudio.
16: Kaum ein Konzern hat an der Börse eine solche Erfolgsgeschichte geschrieben wie Apple. Als Tim Cook 2011 die Führung übernahm, war der iPhone-Konzern bereits 350 Milliarden Dollar wert. Heute sind es mehr als 4,5 Billionen. Wer damals 100 Dollar in Apple investierte, hätte daraus bis heute mehr als 2.700 Dollar gemacht. Und das, obwohl Apple beim größten Technologietrend der vergangenen Jahre lange hinterherhinkte. Künstlicher Intelligenz. Doch genau dieser Rückstand wird an der Börse inzwischen auch mit anderen Augen gesehen. Denn während Alphabet, Amazon, Microsoft und Meta hunderte Milliarden Dollar in Rechenzentren, Chips und andere KI-Infrastruktur stecken, hält sich Apple deutlich stärker zurück. Stefan Kemper, Chefanlagestratege bei BNP Paribas Wealth Management.
17: Diese Kapitaldisziplin sichert einerseits hohe Margen und ermöglicht gleichzeitig milliardenschwere Aktienrückkäufe. Und inzwischen könnte das sogar ein Vorteil sein, denn die großen KI-Investoren müssen ihren Aktionären ja erst noch beweisen, dass sich diese enormen Ausgaben auch auszahlen.
16: Die geringeren KI-Ausgaben sind aber nur dann ein Vorteil, wenn Apple trotzdem neue Produkte liefert, für die Kunden bereit sind zu zahlen. Statt KI neu zu erfinden, geht Apple hier allerdings einen anderen Weg. Eckart Schulte von MindSky Asset Management.
5: Apples Ziel ist ja, KI dann alltagstauglich auf den Endgeräten der sehr zahlungskräftigen Apple-Kundschaft zur Verfügung zu stellen. Und insofern ist Apple eben in der Position, wo der Cashflow nach wie vor positiv ist.
16: Ein Symbol für Apples KI-Rückstand war lange die Sprachassistentin Siri. Einfache Befehle ja, echte Dialogfähigkeit kaum. Im Juni kam der Neustart. Siri ist deutlich intelligenter geworden, bleibt aber hinter Konkurrenten wie Google Gemini, ChatGPT und Claude weiter zurück. Apple holt also nur auf, statt den Markt anzuführen. Gleichzeitig soll neue Hardware für zusätzliche Wachstumsimpulse sorgen. Neben einem faltbaren iPhone arbeitet Apple offenbar an weiteren Geräten, von KI-fähigen AirPods bis hin zu neuen Smart-Home-Produkten. So viel Apple aber auch an neuen Geräten entwickelt, das iPhone bleibt vorerst der wichtigste Wachstumstreiber. Vermögensverwalter Schulte.
5: Das ist das wichtigste Produkt mit über 50% Umsatz. Hier braucht man Innovationen, wie zum Beispiel das faltbare iPhone. Aber hier braucht man eben auch Produkte, die so leistungsfähig sind, dass sie den Kunden animieren bzw. die es notwendig machen, für den Kunden neue Hardware zu kaufen.
16: Viel hängt nun auch am neuen Konzernchef John Turner. Immerhin bislang bei Apple für die Hardware verantwortlich. An der Börse muss er allerdings eine ambitionierte Bewertung rechtfertigen. Apple wird mit mehr als dem 30-fachen der erwarteten Gewinne bewertet, deutlich höher als der Gesamtmarkt. Für Anlagestratege Kemper liegt darin kurzfristig das größte Risiko.
17: Apple wird an der Börse mit einem Aufschlag gehandelt, obwohl das Wachstum moderater ist als bei einigen Wettbewerbern. Sollte der Markt beginnen zu zweifeln, dass die Stärke des Apple-Ökosystems und die hohen Aktienrückkäufe diese Bewertung rechtfertigen, könnte das den Kurs stark belasten.
16: Für Apple geht es deshalb um mehr als neue Geräte. Der Konzern muss zeigen, dass aus neuer Hardware und künstlicher Intelligenz auch neues Wachstum wird. Denn nach der außergewöhnlichen Börsenrallye der vergangenen Jahre liegt die Messlatte höher denn je.
9: Soweit Angela Göpfert aus unserem Börsenstudio über die Frage, ob der Apple-Konzern seine bislang außergewöhnliche Börsenstory fortsetzen kann.
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27: 9.30 Uhr. Generaldebatte bei der Haushaltswoche im Bundestag. Hessen will Ausspähen von Infrastruktur härter bestrafen. Norwegens König Harald wird beigesetzt. Das Wetter mal Sonne, mal Wolken, einzelne Schauer bis 23 Grad. Mein Name ist Markus Schuh. Bei den Haushaltsberatungen im Bundestag geht es jetzt um den Etat von Kanzler Merz. Das ist traditionell die Gelegenheit für die Opposition, mit der Arbeit der Bundesregierung abzurechnen. AfD-Chefin Weidel hat zu Beginn der Generaldebatte scharfe Kritik geäußert. Nach dem Erfolg ihrer Partei in Sachsen-Anhalt sagte sie, die Zeit für Schwarz-Rot sei vorbei. Die Menschen wollten kein Weiter-so. Genau das wäre aber der Haushalt, den die Bundesregierung für das nächste Jahr vorgelegt hat. Weidel kritisierte vor allem die hohe Neuverschuldung. Umspannwerke, Flughäfen und Rechenzentren. Hessen will erreichen, dass das Ausspähen dieser kritischen Infrastruktur künftig eine Straftat ist. Justizminister Heinz will eine entsprechende Initiative in den Bundesrat einbringen. HR-Reporterin Leonie Rosenthal.
1: Laut Justizminister sollte es künftig Strafen für all diejenigen geben können, die Orte der kritischen Infrastruktur ausspähen, unbefugt betreten oder ohne Genehmigung mit einer Drohne überfliegen. Dafür soll der Straftatbestand des gemeinschädlichen Hausfriedensbruches eingeführt werden. Derzeit könnten Personen meist erst dann strafrechtlich belangt werden, wenn bereits ein Schaden entstanden ist. Wenn sich Bundesrat und Bundestag für diese Gesetzesänderung aussprechen, könnten künftig Polizei oder Staatsanwaltschaft direkt ermitteln, auch ohne Strafanzeige der Betroffenen.
27: Der Eigenanteil für einen Platz im Pflegeheim sollte gedeckelt werden. Dafür hat sich die saarländische Ministerpräsidentin Rehlinger ausgesprochen. Die SPD-Politikerin schlägt in den Funke-Zeitungen eine Obergrenze von 1.500 Euro vor. Rehlinger sagte, die geplante Pflegereform müsse das Leben von Menschen verbessern. Daher sollten die Kosten für stationäre Pflege begrenzt werden. Wie das finanziert werden soll, sagte Rehlinger allerdings nicht.

0: Chancen haben, im Repräsentantenhaus die Mehrheit zu holen. Und selbst eine demokratische Mehrheit im Senat erscheint mittlerweile nicht mehr ausgeschlossen.
1: Tödlicher Unfall im Main-Kinzig-Kreis. In Bruchköbel ist ein 77-jähriger Fahrradfahrer ums Leben gekommen. Laut Polizei war er vom Radweg auf die Straße gewechselt und dann mit einem Auto zusammengestoßen. Der genaue Hergang muss noch geklärt werden. In Norwegen nehmen die Menschen heute Abschied von König Harald. Er war Ende August mit 89 Jahren gestorben und wird heute in Oslo beigesetzt. Vorher findet ein Trauergottesdienst statt. ARD-Korrespondentin Jana Sinram.
2: Der Sarg wird am Mittag in einem feierlichen Trauerzug vom Schloss zum Osloer Dom gebracht. Der verstorbene König war in Norwegen ausgesprochen beliebt. Entlang der Strecke des Trauerzugs werden wohl tausende Menschen stehen, um Abschied zu nehmen. Wegen der vielen hochrangigen Gäste gelten in Oslo außergewöhnlich strenge Sicherheitsvorkehrungen. Die Polizei spricht von einem der größten Einsätze in der Geschichte des Landes. Das Stadtzentrum ist weitgehend abgesperrt.
1: Das waren die Nachrichten. Das Wetter. Mal Sonne, mal Wolken bekommen wir heute. Fast überall bleibt es trocken. Das Ganze bei 16 bis 23 Grad. Deutlich kühler also als zuletzt. Kommende Nacht gehen die Werte zurück auf 11 bis 6 Grad. Morgen am Donnerstag ändert sich nicht viel. Etwas wärmer wird es unter Umständen als heute. Die weiteren Aussichten. Es bleibt trocken und wird wieder etwas wärmer. Am Freitag bis 24, Samstag bis 26 Grad. Dazu insgesamt mehr Sonne als Wolken. Zeit 9.35 Uhr.
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1: Guten Tag auf die Straßen. Es hat sich etwas entspannt. Hier kommt erstmal eine Gefahrenmeldung. Vorsicht bitte auf der A7 Kassel Richtung Fulda. Zwischen Homberg-Efze und Bad Hersfeld West liegt ein Kanister auf der A7. A3 Würzburg Richtung Frankfurt. Zwischen Obertshausen und dem Offenbacher Kreuz 2 Kilometer stockender Verkehr. A5 Kassel Richtung Frankfurt, zwischen dem Bad Homburger Kreuz und dem Nordwestkreuz, 5 Kilometer stockend, nach einem Unfall mit einem LKW und einem PKW auf der rechten Spur. Und A67 Mannheim Richtung Darmstadt, zwischen Gernsheim und Funkstadt, 4 Kilometer stockend, hier laufen nach wie vor Reparaturarbeiten und aktuell ist nur die linke Spur frei. Gute und sichere Fahrt.
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4: Guten Tag. Innovation, also stetige Erneuerung, gilt ja als ein Rezept gegen wirtschaftliche Krisen. Und da gab es gestern gute Nachrichten für Deutschland. Und zwar von der Weltorganisation für geistiges Eigentum, abgekürzt WIPO, mit Sitz in Genf. Diese Organisation stellt regelmäßig eine Rangliste der 100 innovativsten Regionen der Welt auf. Und im jüngsten Ranking schneidet Deutschland ziemlich gut ab. Mit 7 Standorten, darunter München, Berlin und Frankfurt, landet Deutschland nämlich, was Innovation angeht, insgesamt auf Platz 3 hinter China und den USA. Sind das auch tatsächlich gute Nachrichten für die deutsche Wirtschaft? Taugt die deutsche Innovationsstärke als Wirtschaftsmotor? Darüber habe ich vor der Sendung mit Professorin Nadine Kammerlander gesprochen. Sie leitet das Institut für Familienunternehmen an der WHU Otto Beisheim School of Management in Fallendar. Frau Kammerlander, Deutschland liegt mit 7 Regionen auf Platz 3 der innovativsten Weltregionen und gleichzeitig stagniert die deutsche Wirtschaft seit 3 Jahren. Ist also Innovationskraft wirklich ein Wirtschaftsmotor?
5: Wir brauchen in Deutschland unbedingt die Innovationskraft für unsere Wirtschaftsstärke. Wenn wir uns den Wirtschaftsstandort ansehen, stellen wir fest, dass uns Dinge wie Rohstoffe, billige Energie, billige Arbeitskräfte durchaus fehlen. Insofern ist Innovationskraft unsere einzige Chance, die Wirtschaft wieder anzutreiben. Das Problem ist allerdings, dass es nicht reicht, gute Ideen zu haben, sondern man muss sie auch umsetzen und vor allem schnell umsetzen. Und daran hapert es derzeit.
4: Wie lange dauert es denn in der Regel, bis der Innovationsmotor die Wirtschaft auf Touren bringt, hin zu wirtschaftlichem Wachstum und mehr Arbeitsplätzen?
5: Also man sagt oft, dass es so von der Idee vom Patent bis zu 3 Jahre braucht, bis das Ganze dann auch wirklich am Markt ankommt. Wobei das ganz stark davon abhängt, ob das jetzt irgendwie eine einfache Innovation ist, die geht natürlich schneller, oder ob wir uns über Dinge im Bereich Deep Tech, Quantentechnologie bewegen, die deutlich länger brauchen. Der Punkt hier ist allerdings auch noch, dass wir in Deutschland eigentlich gar nicht so wenige Startups haben. Die Anzahl der Gründungen war in den letzten Jahren sehr hoch. Wir müssen es aber in Deutschland schaffen, dass wir aus diesen Startups, also aus diesen kleinen, jungen Unternehmen, auch sogenannte Scale-Ups machen, also Unternehmen, die dann wirklich die Innovation auch nachhaltig in Deutschland, in Europa, in der Welt verkaufen. Und dafür braucht es dann auch Durchhaltevermögen über mehrere Jahre.

0: und entsprechend Kapital und Fachkräfte.
1: Sie haben gerade erwähnt, dass die Zahl der Firmengründungen bei uns gestiegen ist. Gilt das denn für die gesamte deutsche Wirtschaft oder nur für einzelne Branchen wie etwa die KI-Industrie?
0: Also wir sehen natürlich im Bereich KI-Industrie eine steigende Anzahl. Wir sehen auch eine hohe Anzahl an Gründungen, die nebenberuflich getätigt werden. Also Menschen, die in ihrem Hauptberuf bleiben und nebenbei dann noch ein kleines Unternehmen aufbauen. Im insgesamten Bereich der Innovation, wie beispielsweise auch Ausgründungen von größeren Unternehmen, wo Wissenschaftlerinnen und Wissenschaftler Erfindungen machen. Das sind alles Bereiche, wo wir durchaus noch mehr sehen könnten in Deutschland. Aber dafür müssten wir insbesondere auch die Risikoaversion, die ja doch sehr verbreitet ist, überwinden.
1: In dem Ranking der Weltorganisation für geistiges Eigentum ist München auf Platz 28 gelandet und damit bestplatziert. Es folgen Berlin, Köln, Frankfurt, Stuttgart, Heidelberg und Hamburg, alle unter den 100 besten Innovationsstandorten der Welt. Und es ist die hohe Zahl von 7 Standorten, die Deutschland insgesamt auf Platz 3 gebracht hat. Weltweit dominieren die chinesischen Städte Shenzhen, Hongkong und Guangzhou und die japanische Hauptstadt Tokio mit deutlichem Abstand vor den deutschen Regionen. Ist Platz 3 also eher komfortables Mittelmaß?
0: Ich finde, das sollten wir nicht schlecht reden. Platz 3 ist wirklich hervorragend. Und in der Vergangenheit hat sich Deutschland auch immer dadurch als Standort bewahrt, dass es nicht zentral eine Stadt ist, eine Region ist, die sich auszeichnet, sondern dass Deutschland auch über mehrere Städte und große Zentren hinweg sehr, sehr stark sein kann. Und ich würde das auch weiterhin als Stärke sehen, dass sich die Innovationskraft verteilt. Und wenn man sich diese Cluster anguckt, stellt man ja fest, dass es durchaus auch unterschiedliche Schwerpunkte an den unterschiedlichen Städten gibt, was wiederum ein Vorteil ist, denn das bedeutet, dass diese Konstellation durchaus weniger krisenanfällig ist, sollte es in dem einen oder anderen Bereich mit Innovationen mal ein bisschen langsamer vor sich gehen.
1: Deutschland steht als Wirtschaftsstandort immer wieder in der Kritik, zu hohe Lohnnebenkosten, zu hohe Energiekosten und so weiter. Welche strukturellen Probleme sollten denn politisch aus der Welt geschafft werden, um guten Ideen, also Innovationen zum Durchbruch zu verhelfen?
0: Ja, also wenn man jetzt mal ganz speziell auf die Politik guckt, dann ist natürlich das ganze Thema Bürokratie ein wichtiger Faktor. Also was muss eigentlich alles reportet werden? Wie lange dauert es bis zur Unternehmensgründung? Das ist mal so ein Faktor. Ein zweiter Faktor ist, wir müssen das irgendwie schaffen, dass wir mehr Kapital bereitstellen. Ich meine, in Deutschland gibt es ausreichend Kapital. Momentan liegt sehr viel darin, aber irgendwo am Immobilienmarkt. Und wir müssen es schaffen, dass Unternehmen, Unternehmer, Institutionen auch in Startups, auch in Scale-Ups investieren. Denn wenn wir in Deutschland sehr gute Ideen haben, aber unsere Startups dann relativ früh, kurz vor, nach oder während der Gründung ins Ausland auswandern, dann ist uns da auch nicht geholfen. Und ich glaube, ein dritter Punkt, den wir wirklich nicht übersehen dürfen, ist, dass es neben der Wirtschaftsförderung auch die Förderung der Bildung von früh auf benötigt. Wir hatten ja jetzt wieder die PISA-Diskussion in Deutschland. Wir können nur dann sehr gute Innovationen in Deutschland haben und umsetzen, wenn wir auch die Leute haben, die diese Ideen entwickeln. Und da müssen wir früh ansetzen und unsere Kinder und Jugendlichen auch ermutigen, dass sie mit neuen Ideen kommen und daran arbeiten.
1: Sagt Professorin Nadine Kammerlander, Leiterin des Instituts für Familienunternehmen an der WHU Otto Beisheim School of Management in Fallendar. Gesprochen haben wir vor der Sendung über Innovation als Wirtschaftsmotor, nachdem Deutschland im jüngsten Innovationsranking der Weltorganisation für geistiges Eigentum mit 7 innovativen Standorten auf Platz 3 gelandet ist.
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3: Zwischen Sparpolitik und Schuldenlast. Haushaltsdebatte im Bundestag.
1: Heute Morgen hat der wahrscheinlich temperamentvollste Teil der Haushaltsdebatte begonnen, die sogenannte Generaldebatte. Bundeskanzler Friedrich Merz hat seine Rede schon gehalten und nach ihm waren und sind die Vorsitzenden der Bundestagsfraktionen an der Reihe. Sie alle beugen sich über den Entwurf für den Bundeshaushalt 2027. Aber nicht nur dieser Entwurf steht heute im Bundestag zur Debatte. Das hören wir gleich zu Beginn des folgenden Berichts der Kollegin Isabel Reifenrath.
4: Bei Haushaltsdebatten geht es eigentlich ums Geld, heute aber um noch viel mehr. Bundeskanzler Friedrich Merz hat nach der Wahl in Sachsen-Anhalt versprochen, seine Politik besser zu erklären. Nun bekommt er seine erste Chance dazu. Wie ihn sich die Wähler wünschen, Sabine Henkel aus unserem ARD-Hauptstadtstudio.
5: Empathisch, zugewandt, sympathisch, nahbar. Ein Kanzler, der zuhört, der sie vielleicht auch mal zum Lachen bringt, der Verständnis für ihre Sorgen und Bedürfnisse zeigt.
4: Die Opposition wird beurteilen, ob Merz sein Versprechen einhält. Erwarten dürfte den Kanzler weniger Wohlwollen, eher viel Kritik. Grünen-Fraktionschefin Katharina Dröge war bei HR Info im Interview. Sie kritisiert, dass Geld aus dem Klima- und Transformationsfonds in den Haushalt fließt.
6: Das heißt, damit wird weniger Klimaschutz möglich sein und das halte ich für verantwortungslos.
4: Problematisch sieht sie auch die Steuersenkungen der Regierung.
6: Der Finanzminister hätte Alternativen. Ich will nicht nur kritisieren, ich will auch eigene Vorschläge machen. Und es gibt einen großen Anteil an umweltschädlichen Subventionen, die im Bundeshaushalt immer noch bezahlt werden. Da ist Geld, wo man sparen könnte.
4: Die Politikwissenschaftlerin Julia Reuschenbach von der Uni Hamburg meint, dass gerade nicht die Woche zum Losledern sei.
7: Es ist eine sehr ernste Situation. Deutschland steht vor großen Herausforderungen. Und insofern geht es aus Sicht der Regierung natürlich darum, das, was man vorhat, tatsächlich nicht nur zu verteidigen, sondern vor allen Dingen zu begründen. Und aus Sicht der Opposition geht es, zumindest wenn man eine konstruktive Opposition sein will, was ja in Deutschland durchaus zur DNA des Parlamentarismus dazugehört, sicherlich darum, da zu kritisieren, wo es drauf ankommt. Also wo man tatsächlich sagt, da sehen wir Defizite. Aber nicht jetzt den Moment zu nutzen, um einfach der Bundesregierung per se nochmal zu unterstellen, dass sie es nicht kann.
4: Katharina Dröge von den Grünen argumentiert, ihre Fraktion habe dem Kanzler eine Zusammenarbeit angeboten. Man habe aber nicht mal eine Antwort bekommen.
6: Überall da, wo es vernünftig ist, unterstützen wir. Aber dieser Bundeshaushalt, der müsste komplett überarbeitet werden, weil an ganz vielen Stellen wird es dazu führen, dass insbesondere bei Familien und Kindern gekürzt wird, während Menschen mit sehr viel Einkommen nicht einen Beitrag leisten müssen und das halte ich für die falsche Priorität.
4: Die Politikwissenschaftlerin Julia Reuschenbach glaubt nicht, dass man versuchen sollte, Optimismus zu verbreiten. Das klänge für die Wähler und Wählerinnen mittlerweile zynisch, sagt sie. Die Reformen müssten aber von allen, von Regierung und Opposition getragen werden.
7: Ich würde sagen, es wäre tatsächlich eine Chance, wenn es gelänge, zu zeigen, dass so große konfliktbehaftete Themen, wie sie in diesen Reformpaketen sich wiederfinden, aus der Breite des Parlaments, also auch aus Teilen der Opposition mitgetragen werden.
4: Grünen-Fraktionschefin Katharina Dröge konnten wir diesen Vorschlag nicht machen. Ihre Haltung ist aber klar. Den Haushaltsplan, so wie er ist, kann sie nicht mittragen. Dafür hat sie eigene Ideen für die Haushaltspolitik.
6: Es ist beispielsweise so, dass Menschen in Deutschland, die 3 Wohnungen erben, Erbschaftssteuer zahlen. Aber Menschen, die 300 Wohnungen erben, zahlen keinen Cent Erbschaftssteuer. Das kann man niemandem erklären, auch den Erben von 3 Wohnungen nicht. Und da liegen Gerechtigkeitslücken im Steuersystem, die kann man schließen, damit wäre mehr Geld da.
4: Überzeugen wird sie die Bundesregierung davon nicht in der Debatte heute. Merz will seine Reformen trotz der Landtagswahl durchsetzen.
8: Meine Grundüberzeugungen ändern sich damit nicht.
1: Das sagt Bundeskanzler Friedrich Merz am Ende dieses Berichts von Isabel Reifenrade aus der hr-Info-Redaktion. Sie hat uns gerade einen Überblick über das Thema heute Morgen hier in hr-Info gegeben. Zwischen Sparpolitik und Schuldenlast, Haushaltsdebatte im Bundestag. Und bei der Generaldebatte im Bundestag spricht der Bundeskanzler übrigens immer noch. Er hat seine Rede also noch nicht beendet, das habe ich vorhin falsch gesagt. Aber wir im Radio versuchen ja immer, unserer Zeit voraus zu sein.
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1: Der Terrorangriff der Hamas auf Israel am 7. Oktober 2023 war so brutal, so grausam und so hinterhältig wie kaum ein Angriff zuvor in der israelischen Geschichte. Und er kam für die Menschen, die dabei getötet, verletzt oder entführt worden sind, in diesem Ausmaß völlig überraschend. Aber gilt Letzteres auch für den israelischen Regierungschef Benjamin Netanyahu? Kam der Angriff auch für ihn völlig überraschend? Jüngste Recherchen der israelischen Tageszeitung Haaretz lassen anderes vermuten.
9: Netanyahu erhielt wenige Tage vor dem 7. Oktober eine ausdrückliche Warnung. Und er hat Israels Sicherheitschefs nicht informiert. So lautet die Schlagzeile, die die linksliberale Tageszeitung Haaretz Dienstag früh veröffentlicht und über die Israel seither aufgeregt diskutiert. Der Inhalt des Berichts hat es in sich. 45 Minuten lang soll der Präsident der Vereinigten Arabischen Emirate, Mohammed bin Zayed, Ende September 2023 mit Israels Premierminister Benjamin Netanyahu telefoniert haben. Eindringlich habe er Netanyahu in dem Gespräch vor einem bevorstehenden Großangriff der Hamas gewarnt. Und das nur anderthalb Wochen vor dem 7. Oktober 2023. Also vor dem Tag, an dem die Hamas Israel überfiel, fast 1200 Menschen tötete und rund 250 als Geiseln nahm. Gespräche zwischen Netanyahu und bin Zayed hätten immer wieder stattgefunden, heißt es in dem Bericht. Über ein spezielles Telefon, das ein Vertreter der emiratischen Botschaft eigens dafür in Netanyahus Büro vorbeibrachte. So schildert es Shlomi Elder, einer der beiden Autoren, Dienstagmittag im öffentlich-rechtlichen Radio. Bin Zayed habe Netanyahu immer wieder gedrängt, die Warnung ernst zu nehmen. Doch der habe relativ gelassen reagiert. Gefahr drohe eher aus dem besetzten Westjordanland als aus dem Gazastreifen. Komisch auch, Netanyahu behielt die Warnung für sich. Nochmal Shlomi Elder. Das Schlimmste aber ist, dass Netanyahu die Sache einfach abgetan hat. Er berief keine Sondersitzungen ein. Er informierte die Sicherheitschefs nach diesem Telefonat nicht. Und das Ergebnis war das, was wir am 7. Oktober erlebt haben. Gab es dieses Telefonat wirklich? Wenn ja, warum hat Netanyahu geschwiegen? Und hätte der Angriff der Hamas und damit auch der darauffolgende verheerende Krieg in Gaza verhindert werden können? Das sind die Fragen, die in Israel nun wieder verstärkt diskutiert werden und die womöglich mit über Netanyahus Zukunft entscheiden werden. Denn Ende Oktober wird in Israel ein neues Parlament gewählt. Der Premierminister selbst hat sich zu dem Bericht bisher nicht geäußert, ihn über sein Büro aber umgehend dementieren lassen. Topaz Luk, einer seiner engsten Berater, mühte sich im Radio, die Enthüllungen als Wahlkampfgetöse abzutun. Es gab kein solches Gespräch. Wir sehen ja viele Falschmeldungen im Vorfeld von Wahlen. Das hier ist ein weiterer, offensichtlicher Versuch, die Wahrheit zu verschleiern. Tatsächlich wirft der Zeitpunkt der Veröffentlichung Fragen auf. Wollten die Autoren womöglich das Wahlergebnis beeinflussen? Eldar weist diesen Vorwurf weit von sich. Die Recherche sei Teil eines längeren Buchprojektes und das eben jetzt erst fertig geworden.
1: Was wusste Israels Premier Benjamin Netanyahu über den Terrorangriff der Hamas vom 7. Oktober, als dieser Angriff noch bevorstand? Darüber wird gerade in Israel diskutiert, nach einem Bericht der Tageszeitung Haaretz, demzufolge Netanyahu vor dem 7. Oktober gewarnt worden sei. Einzelheiten haben wir gerade im Bericht unserer Korrespondentin Julia Ley gehört. 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

0: Na, sehen Sie es vor sich? Auf einer Klatschmohnwiese irgendwo zwischen Grashüpfer Flip, Spinne Thekla und dem etwas gemütlichen Willi schwirrt, jawohl, die Biene Maja. Und die Titelmelodie singt Karel Gott. So begann vor 50 Jahren eine der größten Erfolgsgeschichten des Kinderfernsehens. Am 9. September 1976 flog die Biene Maja, die Heldin der gleichnamigen Zeichentrickserie, zum ersten Mal im ZDF und wurde schnell zum Star einer ganzen Generation. Und sie hat nicht nur Kinder begeistert, sondern auch Fernsehgeschichte geschrieben. Über das Geheimnis ihres Erfolgs habe ich vor der Sendung mit der Medienwissenschaftlerin Maja Götz gesprochen. Sie leitet das Internationale Zentralinstitut für das Jugend- und Bildungsfernsehen beim Bayerischen Rundfunk. Frau Götz, was ist denn das Besondere an der Biene Maja?
1: Das ist für Kinder eine ganz tolle Heldin. Das ist ein kleines, das die Probleme von anderen löst, das mutig in die Welt geht. Und es hat einen ganz hohen Identifikationsmoment, der da drin ist. Und dann gibt es einen ganz witzigen Effekt. Die Teile, die die Mama, die die Erwachsenen nicht so richtig gerne mögen, also Kinder, die auch mal müde sind und vor allen Dingen, die gerne Süßes essen, das projizieren sie dann in den Willi rein. Das heißt, auch diese Anteile dürfen da sein und über die kann man dann ein bisschen lachen. Vor allen Dingen gehen sie aber mit der Maja mit und identifizieren sich einfach mit dieser Heldin.
0: Nun ist ja die Biene Maja nicht eigens für die gleichnamige Zeichentrickserie erfunden worden, sondern die Serie geht zurück auf zwei Romane des Schriftstellers Waldemar Bonsels, von denen der erste noch vor dem Ersten Weltkrieg erschienen ist. Wie haben es denn die Macher der Zeichentrickserie geschafft, die Biene Maja zeitgemäß für die 70er Jahre zu machen?
1: Eine starke Figur, die in die Welt rausgeht und einfach ganz mutig guckt, was steht an, was muss ich tun und die Probleme anderer löst. Und das ist etwas, was war im Buch schon angelegt und das haben sie praktisch einfach interpretiert auf eine Kinderwelt.
0: Ist die Biene Maja auch so etwas wie eine Vorreiterin späterer Kinderheldinnen geworden?
1: Absolut. Gerade mit diesem Moment, ich gehe in die Welt raus, ich gucke, was ansteht, ich nehme wahr, wie es den anderen geht und versuche, deren Probleme zu lösen. Das ist im Prinzip das Vorbild für ganz, ganz viele Mädchenfiguren und auch jungen Figuren geworden.
0: 50 Jahre ist es her, dass die Biene Maja zum ersten Mal im Fernsehen zu sehen war. Wie steht es denn heute um den Erfolg und den Einfluss der Biene Maja?
1: Sie ist nach wie vor eine der ganz, ganz beliebten Figuren. Es ist natürlich jetzt eine andere Serie. Also die Originalserie war wirklich für Grundschulkinder gemacht, hatte auch so, hatte was mit Ausgrenzung. Und also da gab es wirklich spannende Themen drin und es gab die Spinne Thekla. Das heißt, da auch diesen Angstmoment drin. Und die neue, die 3D-Version ist eben deutlich für Vorschulkinder gemacht. Das heißt, wir haben einfach andere Themen. Das Gruselige ist rausgenommen und auch so ein bisschen das Gesellschaftspolitische ist rausgenommen.
0: Vor 13 Jahren, im Jahre 2013, ist die Zeichentrickserie modernisiert worden. Die Figuren wurden digital animiert und die neue Titelmelodie singt Helene Fischer. Aber viele Fans schwören trotzdem auf das Original. Warum?
1: Das macht in uns im Prinzip, holt das hoch, diese Gefühle einfach von dieser Zeit, von unserer Kindheit. Das heißt, allein durch die Titelmelodie kommen uns die Erinnerungen und vor allen Dingen die schönen Erinnerungen. Dieses Moment, wenn sie so ins Wasser reinstüppt mit ihrem Füßlein, das sind die Momente, die wieder hochkommen und dann kriegen wir ein ganz warmes, wohliges Gefühl und das gibt einfach ganz viel Hoffnung für die Welt.
0: Wenn Sie die Biene Maja in einem Satz beschreiben müssten, wofür steht sie 50 Jahre nach ihrem Fernsehdebüt?
1: Eine mutige Heldin hilft anderen, um die Probleme der Welt zu lösen.
0: Sagt die Medienwissenschaftlerin Maja Götz. Sie leitet das Internationale Zentralinstitut für das Jugend- und Bildungsfernsehen beim Bayerischen Rundfunk. Und vor der Sendung habe ich mit ihr über die Biene Maja gesprochen, die gleichnamige Zeichentrickserie des ZDF, die heute vor genau 50 Jahren begann.
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0: Ein Grand-Slam-Turnier zu gewinnen, das war jahrelang ein unerfüllter Traum des deutschen Tennisprofis Alexander Zverev. Aber inzwischen hat er ja zum ersten Mal die French Open gewonnen. Jetzt träumt er davon, ein zweites Grand-Slam-Turnier zu gewinnen, was in Wimbledon zwar noch nicht geklappt hat, aber in New York bei den US Open noch was werden könnte. Denn dort ist er gerade wieder ein Stück weitergekommen. Wie er sich geschlagen hat, berichtet uns jetzt unser Reporter Tim Brockmeier.
3: Wenn die Nummer 70 der Welt dann doch recht überraschend ins Viertelfinale der US Open einzieht, unter die letzten 8 im Turnier, dann gucken, auch wenn es sich dabei nicht um einen Landsmann handelt, auch die US-amerikanischen Tennisjournalisten etwas genauer hin, müssen aber zuerst mal was klären. Können Sie uns sagen, wie man Ihren Namen korrekt ausspricht, wurde Botik van de Sandschulp in der Pressekonferenz nach seinem letzten Match gefragt. Der Niederländer fragt daraufhin, wohl wissend, dass das für die englisch sprechende Zunge des Kollegen herausfordernd werden könnte, zurück.
4: You really want me, or?
3: Wollen Sie das wirklich? Ja, er will. Also?
4: Botik van de Sandschulp.
3: Botik van de Zandschulp.
4: Pretty tough, huh?
3: Ja, das ist für den Kollegen ziemlich schwer. Und der Niederländer setzt noch einen drauf.
4: You can repeat it, or?
3: Können Sie das wiederholen? Fragt er dann. Schon ein bisschen fies. Aber der Kollege, der für ein US-Tennis-Magazin schreibt, gibt sein Bestes.
5: Quote van de Zandschulp.
3: Ja, naja, fast.
4: Ja, das ist tough, eh?
3: Ich sag ja, es ist schwer. Daraufhin Botik van de Zandschulp, ein witziger Typ, der, daran endet der ganze Spaß mit seinem Namen aber nichts, tatsächlich überraschend im Viertelfinale der US Open steht. In der zweiten Runde schickte er die Nummer 6 der Setzliste Alex de Minaur in 3 glatten Sätzen nach Hause. In seinem dritten und vierten Match dann allerdings stand er jeweils kurz vor dem Aus, kämpfte 2x über 5 Sätze und rund 5 Stunden, um jetzt im Viertelfinale als krasser Außenseiter auf Alexander Zverev zu treffen.
4: Ja, der Druck schaut bei Hemmliche.
3: Er hat den Druck, er hat was zu verlieren, schiebt der Niederländer die Favoritenrolle natürlich clever rüber zu Zverev. Ich freue mich auf das Stadion und habe ihr schon mal gezeigt, was ich kann und wie weit ich kommen kann, so van de Zandschulp. Er spielt dabei auf sein Zweitrundenmatch vor 2 Jahren an, als er völlig überraschend den Titelfavoriten Carlos Alcaraz in nur 3 Sätzen aus dem Ash Stadium feuerte. Eine Partie, an die sich auch Alexander Zverev noch gut erinnern kann und deswegen gewarnt ist.
6: Ja, er ist jemand, der, glaube ich, hier sein bestes Tennis immer spielt. Hier schon mal gegen Carlos Alcaraz in 3 Sätzen gewonnen, dass es nicht einfach ist. Ich glaube, es wird ein schwieriges Match, aber ich freue mich drauf.
3: Tatsache ist aber auch, Zverev ist klarer, vielleicht sogar haushoher Favorit. Und wenn er das Niveau zeigt, das er in seinem Achtelfinalmatch auf den Hartplatz im Ash zimmerte, dann wird er, daran bestehen kaum Zweifel, ins Halbfinale der US Open einziehen. Was wiederum ganz gut für die amerikanischen Tennisjournalisten wäre, denn mit dem Namen Alexander Zverev kommen sie klar besser zurecht als mit genau, mit dem des Niederländers.
0: Alexander Zverev bei den US Open beobachtet von unserem Sportreporter Tim Borgmeier.
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0: Und unser Beobachter dort ist heute Morgen Detlef Landmesser.
7: Die neue Eskalation am Persischen Golf setzt den Aktienkursen zu. Der DAX ist deutlich unter der runden Marke von 26.000 Punkten in den Tag gestartet. Im frühen Handel büßt der Leitindex 0,4% auf 25.900 Punkte ein. Über Nacht ist der Kampf um die Kontrolle der Straße von Hormus erneut eskaliert. Während das US-Militär mehrere iranische Öltanker angriff, attackierten die Revolutionsgarden einen amerikanischen Stützpunkt in Jordanien mit Raketen. Daraufhin zogen die Ölpreise weiter an. Rohöl der Sorte Brent kostet am Morgen fast $100 pro Barrel und droht erstmals seit 6 Wochen wieder über die runde Marke zu steigen. Diese fungiert sozusagen als psychologische Schmerzgrenze für viele Marktteilnehmer, ab der die Börse den Ölmarkt und seine Wirkung auf die Inflation und Zinsen nicht mehr ignorieren kann. Die asiatischen Märkte zeigten sich uneinheitlich. Dank der Euphorie für künstliche Intelligenz gewann der südkoreanische Kospi-Index über 1%. Der japanische Nikkei wurde aber leicht ins Minus gedrückt. An der Wall Street hatten neben der militärischen Eskalation Inflationssorgen die Kurse belastet. Der Dow Jones büßte 1,2% ein, der Nasdaq 0,3%. Wichtige Konjunkturtermine stehen heute nicht an, bevor am Donnerstag der Zinsentscheid der EZB und vor allem die US-Verbraucherpreise am Freitag die Märkte bewegen dürften.

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1: 10 Uhr. Generaldebatte bei der Haushaltswoche im Bundestag. Ukraine soll mehr Waffen in Deutschland kaufen. Technische Störung im britischen Flugverkehr. Das Wetter mal Sonne, mal Wolken. Einzelne Schauer, 16 bis 23 Grad. Mein Name ist Markus Schuh. Im Bundestag läuft die Generaldebatte in der Haushaltswoche. Traditionell nutzt die Opposition sie zur Grundsatzkritik an der Regierungspolitik. Für die größte Oppositionsfraktion im Bundestag hat als erste AfD-Chefin Weidel gesprochen. Mit Blick auf den Wahlerfolg ihrer Partei in Sachsen-Anhalt sagte sie, die Zeit für Schwarz-Rot sei vorbei.
2: Die Menschen wollen endlich einen Politikwechsel und sie wollen kein Weiter-so. Und den Haushaltsentwurf, den Sie heute vorgelegt haben, widerspiegelt genau dieses Weiter-so-Gewurschtel und ist eine Kapitulationserklärung Ihrer Koalition.
1: Kanzler Merz hat direkt nach Weidel im Bundestag gesprochen und die Vorwürfe der AfD zurückgewiesen. Bundesaußenminister Wadephul hat die Ukraine aufgefordert, mehr Rüstungsgüter von deutschen Firmen zu kaufen. Wadephul sagte der Bild-Zeitung, Deutschland sei der stärkste Unterstützer der Ukraine in Bezug auf finanzielle und militärische Hilfe. Davon müsse die Industrie hierzulande deutlicher profitieren als bisher. Die Bundesregierung sei mit dem aktuellen Stand nicht zufrieden. Das Ausspähen kritischer Infrastruktur soll in Zukunft härter bestraft werden. Dafür will sich Hessen im Bundesrat einsetzen. Nach den Plänen von Justizminister Heinz soll der neue Straftatbestand gemeinschädlicher Hausfriedensbruch eingeführt werden. Dann könnten zum Beispiel Drohnenflüge über Rechenzentren oder Flughäfen unter Strafe gestellt werden. Bis jetzt liegt es am Eigentümer des Gebäudes, ob es in solchen Fällen eine Anzeige gibt. In Israel steht Premierminister Netanyahu gerade massiv unter Druck wegen einer Medienrecherche. Die Zeitung Haaretz berichtet, es habe explizite Warnungen vor dem Terrorangriff der Hamas am 7. Oktober 2023 gegeben und der israelische Regierungschef habe sie ignoriert. Aus Tel Aviv berichtet Julia Lai.
3: Darin beschreiben die Autoren ein 45-minütiges Telefonat zwischen Netanyahu und dem Präsidenten der Vereinigten Arabischen Emirate, nur anderthalb Wochen vor dem 7. Oktober. Bin Zayed habe Netanyahu gedrängt, die Bedrohung ernst zu nehmen, doch der habe die Warnung relativ gelassen aufgenommen und sie nicht an die Chefs von Militär und Geheimdiensten weitergegeben. Netanyahu selbst hat sich dazu bisher nicht geäußert, den Bericht aber über sein Büro dementieren lassen. Sein Team wirft der Haaretz vor, Einfluss auf die bevorstehenden Wahlen nehmen zu wollen. Denn Ende Oktober wird in Israel ein neues Parlament gewählt.
1: In Großbritannien ist der Flugverkehr weiter massiv gestört wegen einer technischen Störung. Betroffen sind unter anderem die Airports in London, Liverpool und Birmingham. Die britische Flugsicherheitsbehörde hatte erst gemeldet, dass die Störung behoben sei. Dann hieß es aber heute Morgen, die Arbeiten gehen weiter. Das Wiederherstellen des Normalbetriebs gestalte sich äußerst komplex. Gestern waren schon 1.300 Flüge von und nach Großbritannien gestrichen worden und laut Flugtracking-Seiten sind für heute bis jetzt rund 200 Verbindungen annulliert worden. Um die Sicherheit im digitalen Raum geht es ab jetzt bei einer Konferenz in Kassel. Fachleute aus dem IT-Bereich beraten über Themen wie Cyberangriffe und hybride Kriegsführung. HR-Reporterin Daniela Möllenkamp berichtet.
4: Mehr als 100 Teilnehmer werden in der Kasseler Stadthalle erwartet, darunter auch Vertreter aus Bereichen der kritischen Infrastruktur, etwa Polizeibehörden, Stadtverwaltungen und dem Verfassungsschutz, berichtet einer der Initiatoren. Den ganzen Tag lang gibt es Fachvorträge, außerdem die Möglichkeit zum persönlichen Austausch. Organisiert wird die Konferenz von zwei Netzwerken, die auf digitale Bedrohungsszenarien spezialisiert sind. Es ist das erste Mal, dass sie eine solche Konferenz veranstalten.
1: Das waren die Nachrichten. Das Wetter. Sonne und Wolken wechseln sich ab heute. Nur hier und da kann es mal Schauer geben, bei 16 bis 23 Grad. Kommende Nacht gehen die Werte zurück auf 11 bis 6 Grad. Morgen am Donnerstag sieht es ähnlich aus wie heute. Die weiteren Aussichten: Es bleibt trocken und es wird auch wieder etwas wärmer. Am Freitag bis 24, Samstag bis 26 Grad. Dazu insgesamt mehr Sonne als Wolken. Zeit 10.05 Uhr.
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1: Guten Tag auf die Straßen. Es ist einiges los. Die Staus und Behinderungen gleich. Hier kommen erstmal ein paar Gefahrenmeldungen. Vorsicht bitte auf der A3 Frankfurt Richtung Köln zwischen Limburg Süd und Limburg Ost. Da liegen Reifenteile auf der A3 und außerdem eine Schaufel. Dann Vorsicht auf der A5 Frankfurt Richtung Kassel. Zwischen Fernwald und Reiskirchen liegen auch Reifenteile auf der Autobahn. Und A5, Vorsicht bitte auf der A5 Frankfurt Richtung Kassel. Zwischen Alsfeld Ost und dem Hattenbacher Dreieck liegt eine Stoßstange auf der linken Spur auf der A5. Dann die A3 Würzburg Richtung Frankfurt. Zwischen Obertshausen und dem Offenbacher Kreuz 2 Kilometer stockender Verkehr. Gute Nachricht hier, die Unfallstelle ist inzwischen geräumt. A67 Mannheim Richtung Darmstadt. Zwischen Gernsheim und Pfungstadt 4 Kilometer stockend. Hier laufen nach wie vor Reinigungsarbeiten und nur die linke Spur ist aktuell frei. Im weiteren Verlauf der A67 Richtung Darmstadt dann nochmal 3 Kilometer stockend zwischen Pfungstadt und dem Darmstädter Kreuz. Das war's, allen unterwegs, da wo es geht, gute Fahrt. Ansonsten viel Geduld, kommen Sie gut an.
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5: Guten Tag. Bei den aktuellen Haushaltsberatungen im Bundestag wird es wieder sehr deutlich. In vielen Bereichen muss gespart werden, aber der Etat für Verteidigung, der wächst weiter. Knapp 110 Milliarden Euro sind für das kommende Jahr veranschlagt und rechnet man das Geld aus dem Sondervermögen Bundeswehr dazu, hat der Haushalt von Verteidigungsminister Boris Pistorius ein Gesamtvolumen von fast 140 Milliarden Euro. Viel Geld. Und manche fragen sich, ob diese große Summe auch richtig eingesetzt wird. Nicht nur mit Blick auf Rüstungsgüter, die damit angeschafft werden sollen, sondern auch vor dem Hintergrund von Kürzungen im Sozialbereich. Aus Berlin berichtet unsere Hauptstadtkorrespondentin Christina Nagel.
6: Verteidigungsminister Boris Pistorius kann zufrieden sein. Während viele Ministerinnen und Minister weniger Geld bekommen, wächst sein Etat weiter. 109,7 Milliarden Euro sind im Kernhaushalt für das kommende Jahr für Verteidigung veranschlagt. Hinzu kommt Geld aus dem Sondervermögen, das meiste finanziert über Kredite. Ohne Schulden, betont Finanzminister Lars Klingbeil immer wieder, gehe es nicht, weil die Bundeswehr noch immer Nachholbedarf habe und weil die Sicherheitslage extrem angespannt sei.
7: Mit der schwarzen Null können wir uns nicht gegen Putin verteidigen.
6: Whatever it takes ist die Devise der Bundesregierung. Schon bei der Frage aber, was tatsächlich nötig ist, um die Bundeswehr zeitgemäß auszustatten, scheiden sich die Geister. Wirtschaftswissenschaftler kritisieren, dass zu viel Geld in herkömmliche Technik investiert wird. In Altmetall, wie es spöttisch heißt, also in Panzer und Fregatten, statt in Drohnen und KI.
8: Das ist einfach Quatsch.
6: Hält die Obfrau der Grünen im Verteidigungsausschuss Sarah Nanni dagegen.
8: Wir müssen sowohl das eine tun, als auch das andere nicht lassen. Es stimmt, bei dem ein oder anderen Projekt hat man den Eindruck, dass es mehr darum geht, die deutsche Industrie an der einen oder anderen Stelle zu schonen oder zu versorgen, als um die militärische Notwendigkeit. Insgesamt ist der eingeschlagene Kurs aber richtig.
6: Wichtig sei aber, dass aus jedem Euro so viel wie möglich für die Bundeswehr rausgeholt werde. Es dürfe nicht in erster Linie darum gehen, das 5%-Ziel der NATO zu erreichen. Also 5% des Bruttoinlandsproduktes für Verteidigung und entsprechende Infrastrukturmaßnahmen auszugeben. Genau diesen Eindruck aber hat die Grünen-Politikerin beim Verteidigungsministerium.
8: Und da ist ein zu hoch veranschlagter Preis gegebenenfalls sogar etwas, was man begrüßt, weil es ja schneller dazu führt, dass man diese 5% erreicht.
6: Mondpreise, ein großes Thema unter Verteidigungspolitikern und Mitgliedern im Haushaltsausschuss, die prüfen, was das Ministerium von wem zu welchem Preis kaufen will. Die vielen Milliarden, die große Nachfrage, lassen die Preise steigen. Rüstungsinflation, so nennt das der CDU-Haushälter Andreas Mattfeld. Weshalb er und sein SPD-Kollege Andreas Schwarz zuletzt auch Projekte gestoppt haben.
9: Das hat zu einem ganz großen Hallo, sowohl beim Beschaffungsamt als auch im Ministerium, aber vor allen Dingen auch zu einem, ja, möchte ich fast sagen, im Bereich der Industrie, zu einem Aufschrecken geführt.
6: Denn es geht nun einmal um Steuergeld, um eine weitreichende Ausnahme von der Schuldenbremse für Rüstungsausgaben, während anderswo beim Eltern- oder Wohngeld zum Beispiel gekürzt wird. Ein Thema, das langsam aber sicher politische Sprengkraft entfaltet und das befeuert wird durch Sätze wie den von Kanzler Friedrich Merz im ARD-Sommerinterview.
10: Und was nützt uns das schönste Elterngeld, wenn wir unsere Freiheit verlieren und der Frieden in Europa gefährdet ist?
6: Dass die Zustimmung für die hohen Verteidigungsausgaben auf Dauer sinken wird, damit rechnen Regierungspolitiker. Entscheidend sei deshalb, aus dem Mehr an Geld jetzt auch schnell ein Mehr an realer Verteidigungsfähigkeit zu machen.
5: Warum der Etat des Verteidigungsministeriums so groß ist und was mit diesem Etat gemacht wird und gemacht werden sollte, darüber hat uns gerade unsere Hauptstadtkorrespondentin Christina Nagel mitten in der Haushaltswoche im Bundestag informiert. 10:10 ist es. 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Die beiden großen Parteien in den USA, die Republikanische und die Demokratische Partei, veranstalten Wahlparteitage ja normalerweise nur vor einer Präsidentschaftswahl. Aber in diesem Jahr ist das anders. US-Präsident Donald Trump hat nämlich entschieden, dass die Delegierten seiner Republikanischen Partei sich zu einem zweitägigen Konvent in Dallas versammeln sollen, um den Wahlkampf zur Kongresswahl in diesem Jahr einzuläuten. Bei diesem Konvent geht es aber nicht darum, Kandidatinnen und Kandidaten aufzustellen, sondern Trump hofft, mit dieser Großveranstaltung die Stimmung im Land zu seinen Gunsten zu drehen. Denn bisher zeigen alle Umfragen, dass die Demokratische Partei darauf hoffen kann, im Repräsentantenhaus und im Senat wieder an Boden zu gewinnen. Aus den USA berichtet unser Korrespondent Carsten Kühntop.
11: Eine richtige Trumpapalooza wird das, verspricht Joe Gruders, der so etwas wie der Generalsekretär der Republikanischen Partei ist. Also eine bunte Zirkusshow rund um den Präsidenten. Und der freut sich schon darauf.
12: I just came up with the idea and we raised a lot of money. I put up a lot of money basically. I don't care because we're saving the nation. And it's going to be fantastic.
11: Er habe die Idee dazu gehabt und bezahle den Parteitag auch. Schließlich gehe es darum, das Land zu retten. Ganz fantastisch werde die Veranstaltung. Die Bundesrepublikaner haben bereits die ersten Wahlkampfspots geschaltet. Im Zentrum nicht etwa die Frauen und Männer, die sich um Sitze im Repräsentantenhaus und im Senat bewerben, sondern Donald Trump.
13: We gave you no tax on tips, no tax on overtime, and no tax on Social Security. The largest tax cuts in American history.
14: He's fighting for you every day. Help him finish the job.
11: Trump habe die größten Steuersenkungen in der Geschichte gebracht. Nun möge man ihm helfen, den Job zu Ende zu führen. Doch von einigen Kandidaten heißt es jetzt, wir sind leider verhindert und in Dallas nicht dabei. So von Robert Whitman, der in Virginia wiedergewählt werden möchte. Bei Fox News fragt ihn der Moderator, werden Sie Trump für eine Wahlkampfveranstaltung in Ihren Bezirk einladen? Whitman windet sich.
15: Ryan, listen, I'm very focused on our campaign plan, getting out and talking to the folks in the first congressional district.
11: Sein Plan für den Wahlkampf sei es, rauszugehen und mit den Bürgern zu reden. Leute wie Whitman haben es nicht leicht, sagt Thomas Gray, Politologe an der Universität von Texas in Dallas.
16: Some of the more moderate members of the Republican Party.
11: Einige moderatere Republikaner signalisieren, dass es für sie nicht so gut ist, mit dieser Veranstaltung in Verbindung gebracht zu werden, weil es bei ihr vor allem um einen Präsidenten geht, der unbeliebt ist. Ihre Gegenkandidaten könnten sie sonst leichter mit Trump in Verbindung bringen.
16: Their opponent to then connect them more closely to President Trump.
11: Nur noch 30-40% der Amerikaner finden Trumps Amtsführung gut, so Meinungsumfragen. Vor allem stetig steigende Preise und der Iran-Krieg kosten den Präsidenten immer mehr Zustimmung. Aber der harte Kern von Trumps Anhängern mag es gar nicht, wenn die eigenen Politiker öffentlich auf Distanz zu ihm gehen. Doch auch Trumps größte Fans braucht es für einen Wahlsieg.
16: A lot of Republican candidates for office.
11: Viele republikanische Kandidaten sind in einer Klemme. Sie können nicht sagen, dass sie anderer Meinung sind als Trump. Aber sie können auch nicht sagen, dass alles ganz großartig ist. Immer wieder vermittelt Trump den Eindruck, ihm seien die Zwischenwahlen im Herbst egal. Bei NPR sagt Sarah Longwell, ehemalige Strategin der Republikaner und langjährige Gegnerin des Präsidenten, er ist auf den Ballsaal fokussiert, auf seinen Triumphbogen, auf die Umbenennung des Ontariosees, alles Ablenkung, darum kümmert er sich. Aber nicht darum, die Kosten für die Leute zu senken. Das ist denen aber wichtig. Deshalb hatten sie ihn gewählt.
5: Mit einem großen Parteitag Schwung für die Kongresswahlen zu holen, Schwung zu seinen Gunsten, so stellt sich das US-Präsident Donald Trump vor. Warum, haben wir gerade von unserem US-Korrespondenten Carsten Kühntop gehört.
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5: Die EU-Kommission plant schärfere Regeln für Kurzzeitvermieter wie die Plattform Airbnb. Die Regeln gehören zum Gesetz für bezahlbaren Wohnraum, das die Kommission heute Mittag vorstellt. Kommunen und nationale Behörden sollen durch diesen Affordable Housing Act mehr Spielraum bekommen, um Kurzzeitvermietungen wie bei Airbnb zu begrenzen. Und mit Hilfe der europäischen Digitalgesetze haben die Städte inzwischen auch die Möglichkeit, den Umfang von Airbnb-Vermietungen festzustellen. Was die EU-Kommission im Einzelnen plant und was nicht, das hören wir jetzt von unserer EU-Korrespondentin Katrin Schmidt.
17: Ja, die EU-Kommission, das ist wichtig, will keinen europaweiten Bann von Airbnb, ein Verbot, erreichen. Sie will vielmehr einen gemeinsamen Rahmen schaffen, der festlegt, wann Städte und Gemeinden in Europa Kurzzeitvermietungen begrenzen dürfen. Dazu könnten dann einheitliche Kriterien dienen für sogenannten Wohnungsstress. Das ist also zum Beispiel das Verhältnis von Immobilienpreisen zum Einkommen in einer Stadt oder einer Touristenregion oder eben auch von Angebot und Nachfrage auf dem Wohnungsmarkt. Und in besonders angespannten Märkten könnten dann demnach Obergrenzen für Ferienwohnungen möglich werden. Entscheiden müssen über diese Pläne aber auch noch EU-Staaten und das Europaparlament.
5: Und wenn Sie zustimmen, dürfte sich einiges ändern, sagt unsere Korrespondentin.
17: Also wenn der Gesetzesvorschlag so durchkommt, könnte das natürlich schon heißen, dass es deutlich mehr lokale Beschränkungen in Europa für Airbnb, Booking oder Expedia und so weiter gibt. Bislang ist die Situation ja so, Städte wie Barcelona, Amsterdam, Paris oder auch Venedig und Florenz, die haben eigene Regeln erlassen, die wurden aber auch teilweise juristisch wieder angefochten. Und dieser EU-Rahmen soll eben einfach Rechtssicherheit schaffen, weil die Herausforderung eben auch immer größer wird. Also im vergangenen Jahr gab es mehr als 950 Millionen Übernachtungen, die über Airbnb und Co. gebucht waren. Und die EU ist da auch schon etwas länger dran an diesem ganzen Thema. Seit ein paar Monaten sind die Plattformen nach den EU-Digitalregeln verpflichtet, überhaupt auch erstmal die Daten zu teilen und damit eben auch zu melden, wie viele Wohnungen in einer Stadt überhaupt über Airbnb vermietet werden.
5: Die EU-Kommission plant schärfere Regeln für Kurzzeitvermieter wie Airbnb. Diese Regeln gehören zum Gesetz für bezahlbaren Wohnraum, das die Kommission heute Mittag vorstellen wird. Einzelheiten haben wir gerade von unserer EU-Korrespondentin Katrin Schmidt gehört.
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5: Die Antikorruptionsbehörden in der Ukraine gehen jetzt offiziell gegen Mitarbeiter der Generalstaatsanwaltschaft vor und es gibt schon erste Festnahmen. Die Festgenommenen sollen mit Firmen in Verbindung stehen, die systematisch Internetbetrug betrieben haben. Und Generalstaatsanwalt Kravtschenko, von Präsident Zelensky für dieses Amt ausgewählt, ist inzwischen zurückgetreten. Mehr über die Ermittlungen hören wir jetzt von unserem Korrespondenten Florian Kellermann.
18: Im Zentrum des Skandals stehen Firmen, die in der Ukraine als Callcenter bezeichnet werden. Wer aus so einer Firma angerufen wird, bekommt keine Dienstleistung. Ganz im Gegenteil, sagt der Investigativjournalist Mikhailo Tkach vom Online-Medium Ukrainska Pravda. Das ist ein kriminelles Geschäft. Junge Mitarbeiter rufen Leute an und betrügen sie. Sie geben sich als Bankangestellte aus, um Kontodaten zu bekommen und dann Geld von diesen Konten abzuzweigen. Betrug im großen Stil. Mehr als 1000 solcher Callcenter soll es in der Ukraine geben. Mikhailo Tkach beobachtet deren illegale Geschäfte schon seit über 3 Jahren. Der Staat habe nur so getan, als bekämpfe er sie, kritisiert der Journalist. Das legen auch Ermittlungen der Antikorruptionsbehörden NABU und SAPO nahe, die nun öffentlich wurden. Ihnen zufolge haben hohe Staatsbeamte sogar mitverdient, angeführt von Personen aus der Generalstaatsanwaltschaft. Davon seien viele Menschen geschockt, vor allem angesichts des russischen Angriffskriegs, sagt Mikhailo Tkach. Während die einen Bürger das Land verteidigen und dabei sterben, sind andere, die in Spitzenpositionen dabei zu stehlen oder ihre Macht zu missbrauchen. Ihnen ist ihre Verantwortung offenbar nicht klar in dieser Lage, in der sich unser Land befindet. Die Antikorruptionsbehörden sprechen von einer kriminellen Vereinigung. Audioaufnahmen, geheim mitgeschnittene Gespräche deuten an, an ihrer Spitze könnte der bisherige Generalstaatsanwalt Ruslan Kravtschenko gestanden haben. Kravtschenko ist inzwischen zurückgetreten, bestreitet eine Beteiligung jedoch. Der Skandal könnte noch viel weitere Kreise ziehen, sagt der Oppositionsabgeordnete Andrei Osatschuk im Internetradiosender NV. Da wurde eine kriminelle Industrie geschaffen, in der Zehntausende Menschen gearbeitet haben oder wohl noch arbeiten. Deshalb bin ich überzeugt, dass auch andere Strafverfolgungsbehörden davon wussten, auch kommunale Behörden. Aber das Ganze hat ungeheuer viel Einnahmen generiert und die wurden, wie wir jetzt wissen, aufgeteilt. Präsident Volodymyr Zelensky soll Kravtschenko zum Rücktritt gedrängt haben. Dennoch fällt ein Schatten auf das Staatsoberhaupt. Er hatte den heute 36-Jährigen als Generalstaatsanwalt vorgeschlagen. Außerdem unterschrieb Zelensky im vergangenen Jahr ein Gesetz, das Kravtschenko noch mehr Macht geben sollte. Es sollte ihm de facto die Antikorruptionsbehörden unterordnen. Das Gesetz scheiterte letztendlich, unter anderem, weil Tausende dagegen protestierten. Es gäbe aber auch eine positive Seite an den Enthüllungen, sagt Investigativjournalist Michailo Tkatsch. Das ist ein historischer Durchbruch im Kampf gegen die Korruption in unserem Staat. Die Antikorruptionsbehörden können heute dokumentieren, was im Präsidialamt vor sich geht, in der Generalstaatsanwaltschaft, in der Wohnung des engsten Freunds des Präsidenten. So effektiv war die Korruptionsbekämpfung in der Ukraine noch nie. Zumal es inzwischen auch die ersten Urteile gegen ehemalige ranghohe Staatsdiener gebe. Wichtig sei nun, dass der nächste Generalstaatsanwalt in einem transparenten Auswahlverfahren bestimmt werde, meint der Journalist.
5: Die jüngsten Korruptionsermittlungen in der Ukraine machen auch vor Mitarbeitern der Generalstaatsanwaltschaft nicht Halt, haben wir gerade im Bericht unseres Korrespondenten Florian Kellermann gehört.
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5: In der norwegischen Hauptstadt Oslo wollen sich heute Zehntausende Norwegerinnen und Norweger von ihrem verstorbenen König Harald V. verabschieden. Vor 12 Tagen ist er gestorben, im Alter von 89 Jahren. Und heute Mittag beginnt die Trauerfeier zu seinen Ehren. Der Sarg mit dem Leichnam des Königs wird dann vom Schloss aus durch die Innenstadt bis zur Domkirche gebracht, begleitet von Staatsgästen aus aller Welt. Und in Oslo, so berichtet unser Korrespondent Arne Bartram, ist all das in den letzten Stunden und Tagen sorgfältig vorbereitet worden.
19: Die letzten Absperrgitter werden noch aufgestellt, damit bis zum Mittag alles bereit ist. Normalerweise spazieren jeden Tag tausende Menschen über die Karl-Johann-Straße in der Osloer Innenstadt. Heute laufen hier Könige, Königinnen und andere Staatsoberhäupter aus aller Welt entlang, angeführt von den norwegischen Royals und dem Sarg des verstorbenen Königs Harald. Der Trauermarsch wird an den Straßenseiten wohl von zehntausenden Menschen begleitet. Tom Berger, Einsatzleiter der Osloer Polizei.
20: Wir erwarten so viele Menschen im Stadtzentrum, dass die Gefahr besteht, dass die Leute sich gegenseitig zu Fall bringen und verletzen oder von Fahrrädern angefahren werden könnten.
19: Fahrräder und E-Roller sind deshalb im Zentrum von Oslo heute verboten. Autos und Busse dürfen ebenfalls nicht durch. Ein Land steht quasi still, um an einen König zu erinnern, der bei den Norwegern unfassbar beliebt war. Sigrid Hvidsten, Königshausexperte in der Zeitung Dagbladet.
21: Er hat den Menschen sehr viel bedeutet. Das lag vor allem an seiner Persönlichkeit und seinem Charakter. Mehr noch als an seiner formellen Rolle als König. Seine Reden haben die Norweger mitten ins Herz getroffen. So haben sehr viele Norweger eine große Zuneigung zu König Harald empfunden.
19: Mehr als 30 Jahre lang stand er an der Spitze des Landes. Viel beachtet waren etwa König Haralds Reden nach den Anschlägen von Oslo und Utøya 2011, als er mit seinem Volk zusammen weinte. Oder als er sich für die Rechte von eingewanderten und queeren Norwegern aussprach. Viele sind deshalb in den vergangenen Tagen vor das Osloer Schloss gekommen und haben Blumen für ihn niedergelegt.
21: Er teilte die Menschen nicht in Norweger und Zugewanderte ein. Für ihn gehörten alle dazu. Das war einer der Gründe, warum ich ihn so sehr mochte. Er hat viel für Norwegen getan und war ein König, der die Menschen zusammengeführt hat. Deshalb wollten wir ihm die letzte Ehre erweisen.
19: Am Mittag wird der Sarg aus der königlichen Schlosskapelle gebracht. Von dort zieht der Trauerzug zum Osloer Dom, wo es einen Trauergottesdienst geben wird. Gleichzeitig wird im ganzen Land eine Schweigeminute abgehalten. 3 Glockenschläge markieren den Beginn und das Ende. Für die Königsfamilie wird es ein besonders schwerer Moment, meint Sigrid Hvidsten, Königshausexpertin der Zeitung Dagbladet.
21: Man ist ein trauernder Mensch und muss sich gleichzeitig der ganzen Welt zeigen. Dabei ist man sehr verletzlich. Ich glaube, dass es ein harter Tag wird. Aber ich glaube auch, dass es eine sehr schöne Trauerfeier in der Kathedrale geben wird, die sowohl für die Königsfamilie als auch für die Norweger sehr bewegend sein wird.
19: Nach dem Gottesdienst wird der Sarg in einer nahegelegenen Festung beigesetzt. Für Norwegen endet damit die mehr als 3 Jahrzehnte lange Regentschaft von König Harald. Und für viele Menschen in Oslo ist es heute vor allem ein persönlicher Abschied von einem König, der für sie weniger das Staatsoberhaupt war, sondern vielmehr der Großvater der Nation.
5: Harald V., der verstorbene König von Norwegen, wird heute in Oslo feierlich zu Grabe getragen. Wie sich die Stadt und ihre Bevölkerung auf dieses Ereignis vorbereitet haben, das hat uns gerade unser Korrespondent Arne Bartram geschildert. Um 10:25 Uhr. Kommen wir zum Sport. Die deutsche Basketballparty in Berlin geht weiter. Vor den Augen von Basketballlegende Dirk Nowitzki ist das deutsche Basketballerinnen-Team von Bundestrainer Olaf Lange bei der Heim-WM gegen Südkorea ins Viertelfinale gestürmt und gehört damit erstmals bei einer Weltmeisterschaft zu den 8 besten Teams. Gegen Südkorea gewann die Auswahl des Deutschen Basketballbundes mühelos mit 94-56 und fordert nun im Kampf um den Halbfinaleinzug Europameister und Mitfavorit Belgien heraus. Unser Sportreporter Jakob Rüger bringt uns auf den neuesten Stand.
2: Als die Schlusssirene ertönte, hüpften die deutschen Basketballerinnen über das Parkett. Sie lagen sich alle in den Armen, brüllten, strahlten, feixten. Zum ersten Mal seit der Wiedervereinigung steht ein deutsches Team im WM-Viertelfinale.
3: Unglaublich. Also ich glaube, ich habe es auch gar nicht richtig realisiert. Es war das Ziel von Anfang an, aber dass es jetzt war, es ist richtig cool.
22: Ja, total surreal, ehrlich gesagt.
23: Also ich freue mich sehr für uns und auch für die Menschen, die uns zugucken konnten.
2: Denn die sahen einen sehr starken deutschen Auftritt gegen ein überfordertes Südkorea. Das 94-56 war ein beeindruckender Auftritt, der die Kapitänin und Topscorerin Marie Gülich stolz machte.
23: Ich freue mich aber sehr einfach, dass wir gerade so gut als Team funktionieren auf dem Spielfeld. Das macht so unglaublich viel Spaß zu spielen.
2: Und Leonie Fiebig ergänzte:
22: Ich glaube, man hat einfach heute gesehen, wie konzentriert alle sind, wie viel Spaß wir auf dem Feld zusammen haben und wenn wir den Ball gut verteilen, wie involviert alle sind.
2: Der Star ist die Mannschaft und nicht eine Einzelne. Dabei strahlen alle Spielerinnen Spaß aus. Trotz des K.O.-Spiels wurde während der Partie viel gelacht, was Flügelspielerin Lina Sonntag nicht überraschte.
22: Ich habe das schon den ganzen Tag so ein bisschen gespürt. Wir hatten auch beim Shootaround, waren wir zwar fokussiert, aber noch so eine Lockerheit dabei. Man sieht halt, wie viel Spaß wir auf dem Feld miteinander haben. Und auch wenn es mal nicht so läuft, dann haben wir halt danach wieder einen Run und dann läuft sie da und dann sind die Fans dabei und wir haben gute Stimmung auf der Bank und das sagt schon viel über unser Team aus.
2: Da ist etwas zusammengewachsen bei diesem Turnier. Doch nun stehen die deutschen Basketballerinnen vor ihrer bislang größten Herausforderung. Viertelfinalgegner Belgien ist Dritter der FIBA-Weltrangliste und Europameister. Bundestrainer Olaf Lange glaubt aber daran, dass seine Mannschaft als Außenseiter über sich hinauswachsen kann.
24: Wenn alles zusammengeht und wenn man füreinander spielt, dann kann man über seinem Niveau spielen und man kann unter seinem Niveau spielen. Es gibt noch Mannschaften, die ihr Potenzial nicht erschöpfen und das gibt es im positiven Sinne auch.
2: Und auch bei Marie Gülich ist das gewachsene Selbstvertrauen spürbar.
23: Ich habe einfach Bock, gegen die zu spielen, weil ich einfach weiß, wir sind auf diesem Level und wir können damit halten.
2: Die Euphorie aus dem Viertelfinaleinzug wollen die deutschen Basketballerinnen mitnehmen ins Duell gegen Belgien.
5: Und wie es ausgeht, wird unser Reporter Jakob Rüger natürlich für uns beobachten.
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6: 10:30 Uhr. Generaldebatte bei der Haushaltswoche im Bundestag. Ölpreis kurzzeitig auf Rekordhoch. Neue Elektrozüge in Nordhessen unterwegs. Das Wetter, mal Sonne, mal Wolken, einzelne Schauer, 16 bis 23 Grad. Mein Name ist Christine Schumann. In der Haushaltswoche im Bundestag läuft die Generaldebatte. Traditionell rechnet die Opposition dann mit der Regierungspolitik ab, so wie AfD-Chefin Weidel zum Auftakt heute. Nach dem Erfolg ihrer Partei in Sachsen-Anhalt sagte sie, die Zeit für Schwarz-Rot sei vorbei. Die Menschen wollten kein Weiter-so, genau das wäre aber der geplante Haushalt. Kanzler Merz wies die Kritik anschließend zurück. Auch mit Blick auf die jüngsten Sabotagefälle warf Merz der AfD vor, sie ignoriere die aktuelle Lage im Land.
1: Kein Wort von Ihnen dazu, was hier gegenwärtig in Deutschland geschieht, meine Damen und Herren. Aber das ist auch die Lebenswirklichkeit der Menschen, der Institutionen, der Behörden in unserem Land. Was Sie auszeichnet, ist eine Verachtung unserer demokratischen Institutionen und eine permanente persönliche Herabsetzung der Repräsentanten unseres Staates.
6: Nach neuen gegenseitigen Angriffen der USA und des Iran ist der Ölpreis deutlich gestiegen. Ein Fass der Sorte Brent kostete kurzzeitig mehr als $100. Seit Anfang August ist der Preis schon um ein Viertel gestiegen, da die Hoffnung auf eine Lösung des Krieges schwindet. Knapp 2 Monate vor den Zwischenwahlen in den USA veranstalten die Republikaner von Präsident Trump ab heute einen Parteitag. Er findet im US-Bundesstaat Texas statt. Aus Dallas ARD-Korrespondent Carsten Kühntop.
4: Der Parteitag wird ganz im Zeichen von Donald Trump stehen. Die Botschaft: Der Präsident hat bereits Großartiges geleistet. Auch in der zweiten Hälfte seiner Amtszeit braucht er Unterstützung, um den Job zu Ende zu bringen. Die Unterstützung durch einen Kongress, in dem auch weiterhin die Republikaner die Mehrheit haben. Umfragen zeigen, dass die Demokraten gute Chancen haben, im Repräsentantenhaus die Mehrheit zu holen. Und selbst eine demokratische Mehrheit im Senat erscheint mittlerweile nicht mehr ausgeschlossen.
6: Der Eigenanteil für einen Platz im Pflegeheim sollte gedeckelt werden. Dafür hat sich jetzt die saarländische Ministerpräsidentin Rehlinger ausgesprochen. Die SPD-Politikerin schlägt in den Funke-Zeitungen eine Obergrenze von 1.500 Euro vor. Rehlinger sagte, die geplante Pflegereform müsse das Leben von Menschen verbessern. Daher sollten die Kosten für stationäre Pflege begrenzt werden. Wie das finanziert werden soll, sagte sie nicht. Autos mit Offenbacher Kennzeichen haben besonders oft Schäden, die der Kfz-Haftpflicht gemeldet werden. Laut aktueller Statistik der Versicherungswirtschaft liegen sie fast 40% über dem Bundesdurchschnitt. Auf den Plätzen 2 und 3 liegen Autos aus Gelsenkirchen und Berlin. Dass es große regionale Unterschiede bei der Unfall- und Pannenhäufigkeit gibt, wirkt sich auch auf den Preis für die Versicherungen aus. So gilt in der Stadt Offenbach die schlechteste Regionalklasse. Die meisten Versicherer orientieren sich daran. Im nordhessischen Nahverkehr kommen heute zum ersten Mal batterieelektrische Züge auf die Schiene. Die Premierenfahrt startet am Mittag ab dem Kasseler Hauptbahnhof.

0: Heute nur hier und da kann es Schauer geben bei 16 bis 23 Grad. Kommende Nacht gehen die Werte zurück auf 11 bis 6 Grad. Und morgen am Donnerstag sieht es ähnlich aus wie heute. Die weiteren Aussichten, es bleibt trocken, wird wieder ein kleines bisschen wärmer. Am Freitag bis 24, Samstag bis 26 Grad. Und dazu insgesamt mehr Sonne als Wolken. Die Zeit 10.34 Uhr.
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0: A67 Mannheim Richtung Darmstadt. Zwischen Pfungstadt und Darmstädter Kreuz 3 Kilometer stockender Verkehr. A648 Frankfurt Richtung Eschborn. In Höhe Frankfurt-Rödelheim steht ein defektes Fahrzeug auf dem Verzögerungsstreifen. Und die B44 Frankfurt Groß-Gerau ist zwischen Mörfelden und Büttelborn-Worfelden wegen eines brennenden Busses in beiden Richtungen gesperrt.
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2: Guten Tag. Nach der jüngsten PISA-Studie und dem schlechten Abschneiden deutscher Schülerinnen und Schüler bei dieser Studie geht jetzt wieder das Rätselraten los. Woran lag es? Was können wir tun, um den Bildungserfolg von Kindern zu verbessern? Eine Idee ist die sogenannte datengestützte Schulentwicklung. Statistische Daten über Schülerinnen und Schüler sollen helfen, passgenaue Förderprogramme zu entwickeln. Zusammenlaufen sollen diese Daten in einem Bildungsverlaufsregister. Und die aktuelle Bundesregierung von Union und SPD hat in ihrem Koalitionsvertrag versprochen, ein solches Register zu schaffen. Wie weit die Umsetzung dieses Plans bislang gediehen ist, sagt uns jetzt Britta Mersch aus der ARD-Wissenschaftsredaktion. Und sie schildert uns zunächst nochmal, wie groß der Handlungsbedarf ist.
3: Es sind Entwicklungen, die beunruhigen. In der aktuellen PISA-Studie schneiden deutsche Schülerinnen und Schüler so schlecht ab wie noch nie. Die Lücken sind sogar so gravierend, dass viele Jugendliche Probleme haben, sich im Alltag zurechtzufinden. Das sagt Samuel Greif. Er ist Bildungsforscher an der Technischen Universität München und leitet den deutschen Teil der PISA-Studie.
4: Stellen Sie sich vor, ein Influencer auf TikTok hält Ihnen einen giftgrünen oder knallroten Trunk in die Kamera und sagt, wenn du das trinkst, dann verdoppelt sich die Energie deines Immunsystems und seitdem ich das mache, bin ich nie wieder krank geworden. Und an dieser Stelle haben viele Jugendliche schon Probleme zu sagen, ist es eine persönliche Meinung, vielleicht sogar Werbung oder handelt es sich hier um eine wissenschaftlich gesicherte Erkenntnis?
3: Seit Jahren zeigen Studien wie PISA, dass es bergab geht mit dem Bildungsniveau von Kindern in Deutschland. Verschiedene Maßnahmen könnten helfen, um gegenzusteuern. Dazu zählt eine frühe Sprachförderung in Kitas, wie es sie in erfolgreichen Bildungssystemen wie Kanada oder Estland gibt. Diese Länder setzen auch auf ein anderes Werkzeug, eine datengestützte Schulentwicklung. Anne Slifka ist Professorin für Schulpädagogik an der Universität Heidelberg und sie beobachtet internationale Schulsysteme.
5: Wir sehen in den leistungsstärksten Schulsystemen auf der Welt, dass sie alle mit Daten arbeiten seit geraumer Zeit. Zum Beispiel die kanadische Provinz Ontario hat im Jahr 1996 ihr Dateninstitut gegründet. Das war also schon vor unserem ersten PISA-Schock im Jahr 2000. Und wir sehen auch die Arbeit mit Daten zum Beispiel in Estland und in Singapur. Und letztlich ist der Einstieg in die datengestützte Schulentwicklung überfällig.
3: Auch in Deutschland gibt es dafür Pläne. Voraussetzung dafür ist eine Datenbank mit dem sperrigen Namen Bildungsverlaufsregister. Bund und Länder arbeiten gemeinsam an der Umsetzung. Die Statistik soll Brüche in Bildungsbiografien sichtbar machen, erklärt eine Sprecherin des Bundesbildungsministeriums schriftlich per Mail.
6: So haben wir zurzeit beispielsweise keine statistischen Informationen darüber, welchen weiteren Bildungsweg die rund 62.000 jungen Menschen nehmen, die im Jahr 2024 die Schule ohne Abschluss verlassen. Diese Daten brauchen wir dringend für die politische Steuerung und die Priorisierung in Zeiten knapper Budgets.
3: Die Daten könnten helfen, gegenzusteuern. Damit bildungspolitische Entscheidungen nicht im luftleeren Raum getroffen werden, sondern auf einem soliden Datenfundament. Deutschland ist spät dran. Zwar gibt es Bundesländer, die mutig voranschreiten, wie Hamburg oder Baden-Württemberg, doch insgesamt tut sich Deutschland schwer, gute Ideen für eine bessere Bildung konsequent umzusetzen. Samuel Greif.
4: All das sind keine völlig schlagzeilenträchtigen Neuigkeiten. Und das wäre ja auch komisch, wenn wir jetzt auf einmal nach 25 Jahren PISA sagen würden, jetzt haben wir die zündende Idee, das ist ganz neu, das hat noch niemand gemacht und das wird unsere Probleme lösen. Das ist ja überhaupt nicht realistisch. Die entscheidende Frage und wo es bei uns in Deutschland hapert ist, ob wir in eine Konsequenz

0: konsequente Umsetzung kommen.
1: Zwar gibt es seit Jahren Versuche, die Bildung in Deutschland zu verbessern. Ein Beispiel ist das Startchancenprogramm, das viel Aufmerksamkeit bekommt und bei dem 4000 Schulen in herausfordernden Lagen 10 Jahre lang großzügig unterstützt werden. Doch ob dieses 20 Milliarden Euro Programm hilft, noch unklar.
2: Was tun, damit deutsche Schülerinnen und Schüler fähiger werden und beim nächsten Mal besser abschneiden in der PISA-Studie? Antworten auf diese Frage haben wir gerade im Bericht von Britta Mersch aus der ARD-Wissenschaftsredaktion gehört. Vor 12 Tagen ist der älteste König Europas gestorben, König Harald V. von Norwegen. 89 Jahre ist er geworden. Und wir haben in diesen vergangenen 12 Tagen viel gehört über sein bewegtes Leben, über seine Verdienste um das Königreich Norwegen und über seine große Beliebtheit in der Bevölkerung. All das wird heute nochmal im Mittelpunkt stehen, denn heute wird der verstorbene König in der norwegischen Hauptstadt Oslo feierlich zu Grabe getragen. Darüber habe ich vor der Sendung mit unserer Korrespondentin für Norwegen, Jana Sinram, gesprochen und ich habe sie zunächst gefragt, wie genau denn dieses Staatsbegräbnis ablaufen soll.
3: Das ist ganz genau durchchoreografiert. Um genau 12 Uhr mittags wird der Sarg von König Harald V. aus dem Schloss in Oslo gebracht. Genau zu diesem Zeitpunkt werden die norwegischen Streitkräfte dann an mehreren Orten im Land 21 Salutschüsse abfeuern. Der Sarg, der wird dann in einem feierlichen Trauerzug vom Schloss zum Osloer Dom gebracht. Das ist 1 Kilometer etwa. Und im Dom wird um 13 Uhr ein Trauergottesdienst beginnen mit einer Schweigeminute auch im ganzen Land. Und nach ungefähr einer Stunde zieht der Trauerzug dann nochmal weiter zu der Festung Akershus, die ist auch nicht mehr sehr weit weg. Und da wird Harald V. dann im königlichen Mausoleum beigesetzt. Das findet dann im deutlich kleineren Kreis statt als dieser ganze große Trauerzug und die Trauerfeier im Dom.
2: Alle Augen, die heute auf dieses Staatsbegräbnis blicken, werden natürlich vor allem auf die Mitglieder der königlichen Familie gerichtet sein. Werden sie alle da sein?
3: Ja, sie werden auf jeden Fall alle da sein. Also Håkon, der neue König, geht zusammen mit seinen Kindern und seiner Schwester Märtha Luise direkt hinter dieser Kanonenlafette mit dem Sarg seines Vaters zum Dom. Und auch seine Frau Königin Mette Marit und seine Mutter Königin Sonja, die werden dabei sein. Die werden allerdings im Auto sitzen. Mette Marit, die erholt sich ja immer noch und ist da gar nicht in der Lage, daran teilzunehmen. Und auch ihr Sohn aus einer früheren Beziehung, Marius Borg-Høby, wird wohl dabei sein bei diesem Staatsbegräbnis. Allerdings, er wird ganz bewusst nicht hinter dem Sarg hergehen mit dem Rest seiner Familie, denn er ist im Juni ja verurteilt worden zu einer mehrjährigen Haftstrafe. Dieses Urteil ist immer noch nicht rechtskräftig, aber da schaut man in Norwegen natürlich ganz genau drauf. Vor einigen Tagen hat er auch zusammen mit den anderen Enkeln von König Harald durch das Schloss den Sarg seines Ziehgroßvaters geschoben. Da gab es durchaus auch Kritik daran, dass er da so öffentlich und prominent aufgetreten ist, obwohl er ja noch in Untersuchungshaft sitzt, die er im Moment mit einer Fußfessel am Wohnsitz seiner Eltern auf Gut Skagum absitzen darf. Also er wird dabei sein, aber ich gehe davon aus, dass er keine offizielle Rolle spielen wird.
2: Nur ein kleiner Teil des Staatsbegräbnisses für König Harald findet, wie Sie gesagt haben, im Familienkreis statt. Ansonsten ist die Zeremonie ein großes öffentliches Ereignis. Welche Gäste werden daran teilnehmen?
3: Ja, also die ganze Gästeliste ist noch nicht veröffentlicht worden, aber es ist schon vollkommen klar und es sind auch schon viele Gäste hier eingetroffen in Oslo, dass viele Royals aus den europäischen Königshäusern teilnehmen werden. Aus der schwedischen Königsfamilie werden fast alle dabei sein. König Karl XVI., Gustav, Königin Silvia und alle 3 Kinder mit ihren Ehepartnern. Das dänische Königspaar Frederik und Mary kommt. Die Altkönigin Margrethe musste ihre Teilnahme anders als geplant aus gesundheitlichen Gründen wieder absagen. Aber es sind auch die Königspaare aus Spanien, den Niederlanden und Belgien dabei. Das britische Königshaus schickt Thronfolger Prinz William und Prinzessin Anne. Die ist die Patentante des neuen norwegischen Königs Håkon. Und außerdem sind sehr viele Staatsoberhäupter aus der ganzen Welt auf der Gästeliste und sind dabei. Für Deutschland nimmt Bundespräsident Frank-Walter Steinmeier teil. Und gestern Abend ist hier überraschend auch der ukrainische Präsident Zelensky eingetroffen mit seiner Frau und auch der wird an diesem Staatsbegräbnis teilnehmen.
2: Wie wird das denn heute sein in der Stadt Oslo, wenn die Mitglieder des norwegischen Königshauses, die Staatsgäste und tausende Menschen aus der norwegischen Bevölkerung Abschied nehmen wollen von dem verstorbenen König Harald? Wie wird sich das in der Stadt widerspiegeln?
3: Das spiegelt sich jetzt schon wieder. Also es wird ganz viele Absperrungen geben. Im Prinzip ist die gesamte Innenstadt hier abgeriegelt. Es gibt bestimmte Zugangspunkte, wo die Menschen auch durchgehen müssen und ihre Taschen kontrollieren lassen. Man darf keine Regenschirme mitbringen. Und ich war gestern Abend hier in Oslo nochmal am Schloss und auch da hat man schon gemerkt, es strömten immer noch ganz viele Leute mit Blumen zu diesem Schloss, haben diese Blumen da niedergelegt und nochmal Abschied genommen, persönlich von ihrem König. Da war eine ganz, ja, ruhige und feierliche Stimmung an diesem Schloss. Also es wird, glaube ich, hier heute ein Riesenereignis sein. Es sind ganz viele Menschen gekommen, die einfach nochmal Abschied nehmen wollen von ihrem König. Und ich nehme an, es wird sehr feierlich sein, aber es ist eben auch sicherheitsmäßig eine riesige Herausforderung aufgrund der ausländischen Staatsgäste, aufgrund dieser vielen, vielen Menschen, die hier zusammenkommen. Also das ist für Norwegen wirklich ein Großereignis und auch eine große Herausforderung.
2: Soweit der Ausblick unserer Skandinavien-Korrespondentin Jana Sinram auf das Staatsbegräbnis für den verstorbenen norwegischen König Harald V., das heute in der Hauptstadt Oslo stattfindet. Vor der Sendung haben wir darüber gesprochen. Die ARD, das erste, wird übrigens die Trauerfeier live übertragen von 12 bis 15 Uhr. Jetzt ist es 10.44 Uhr.
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2: Die Houthi-Miliz aus dem Jemen verschärft gerade den Konflikt mit dem reichen Nachbarland Saudi-Arabien mit Angriffen auf Ölanlagen im Süden Saudi-Arabiens. Saudi-Arabien wiederum unterstützt die international anerkannte Regierung des Jemen, die ihre Truppen gegen die Houthi-Miliz in Marsch gesetzt hat und inzwischen sogar davon träumt, die Hauptstadt Sana'a von den Houthi zurückzuerobern. Gelungen ist ihr das aber in mehr als 10 Jahren Krieg bislang nicht. Zur aktuellen Lage unser Korrespondent Moritz Behrendt.
6: Satellitenbilder zeigen, wie dichter Rauch aufsteigt von Ölanlagen im Südwesten Saudi-Arabiens. Die jemenitischen Houthi reklamierten die Angriffe mit Drohnen und Raketen für sich. Die Schläge seien eine Antwort auf saudische Angriffe in den letzten Tagen, behauptete ein Militärsprecher der Houthi. Dabei wurden schwere Verbrechen begangen, zuletzt ein Angriff auf das Gefängnis in der Stadt Al-Hazm, bei dem Insassen getötet wurden, außerdem Frauen und Kinder, die zu Besuch waren. Dies geschah in dem Bestreben, unser Land zu besetzen und unser Volk zu töten. Auch die von Saudi-Arabien angeführte Militärkoalition kündigt Antworten an. Bei den jüngsten Angriffen der Houthi seien mehr als 70 Menschen verletzt worden. Man werde alle notwendigen operativen Maßnahmen ergreifen, um die Houthi mit größter Entschlossenheit abzuschrecken, so ein Sprecher des Militärbündnisses. Seit gut einem Monat sind die Kämpfe im Jemen wieder aufgeflammt. In den letzten Tagen wüteten sie besonders heftig.
7: The trajectory of the events in Yemen is leading towards more escalation.
6: Die Zeichen würden auf eine weitere Eskalation hindeuten, sagt der in London ansässige Jemen-Experte Bara Shiban. So nah an einem voll entflammten Krieg habe Jemen seit 2022 nicht mehr gestanden. Damals hatten die Vereinten Nationen einen Waffenstillstand zwischen der international anerkannten Regierung und den Houthi-Milizen vermittelt, an den sich auch die wichtigste externe Kriegspartei hielt, Saudi-Arabien. Seit gut einem Monat ist dieser Waffenstillstand hinfällig. Die Houthi erklärten, dass saudische Öltanker nicht mehr durch die Meerenge Bab al-Mandab am südlichen Ausgang des Roten Meers fahren dürften und beschossen mehrere saudische Schiffe. Die Situation im Jemen könne man nicht losgelöst vom Iran-Krieg sehen, sagt Bara Shiban. Für die Iraner seien die Houthi nützlich, um den Druck auf die internationale Gemeinschaft zu erhöhen. Es wäre die zweite große Störung des Welthandels, wenn neben der Straße von Hormus auch das Bab al-Mandab blockiert wäre. Experten sind sich einig, wenn es um große geopolitische Fragen geht, sind die Houthi Juniorpartner des Regimes in Teheran. Wenn es allerdings um Jemen geht, so sagen viele, handele die Miliz eigenständig. So haben auch die aktuellen Kämpfe zwei Dimensionen. Einerseits ist Jemen ein Schauplatz des größeren Konflikts zwischen den Vereinigten Staaten, ihren Verbündeten und dem Iran. Andererseits geht es um die Herrschaft im Jemen. Zuletzt kündigten Vertreter der international anerkannten Regierung sogar an, dass sie die Hauptstadt Sana'a von den Houthi zurückerobern wollen. Militärisch und finanziell sind die Truppen der Regierung abhängig von Saudi-Arabien.
2: Der Krieg im Jemen und wie weit er mit dem Krieg zwischen den USA und dem Iran zusammenhängt. Soweit einige Erläuterungen dazu von unserem Korrespondenten Moritz Behrendt.
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2: Das Unternehmen Apple ist einer der größten Börsengewinner der vergangenen Jahre und zugleich ein Nachzügler bei künstlicher Intelligenz. Aber ausgerechnet diese Zurückhaltung bei KI könnte inzwischen ein Vorteil für Apple sein. Mehr über diesen scheinbaren Widerspruch hören wir jetzt von Angela Göpfert aus unserem Börsenstudio.
8: Kaum ein Konzern hat an der Börse eine solche Erfolgsgeschichte geschrieben wie Apple. Als Tim Cook 2011 die Führung übernahm, war der iPhone-Konzern bereits 350 Milliarden Dollar wert. Heute sind es mehr als 4,5 Billionen. Wer damals 100 Dollar in Apple investierte, hätte daraus bis heute mehr als 2.700 Dollar gemacht. Und das, obwohl Apple beim größten Technologietrend der vergangenen Jahre lange hinterherhinkte: künstlicher Intelligenz. Doch genau dieser Rückstand wird an der Börse inzwischen auch mit anderen Augen gesehen. Denn während Alphabet, Amazon, Microsoft und Meta hunderte Milliarden Dollar in Rechenzentren, Chips und andere KI-Infrastruktur stecken, hält sich Apple deutlich stärker zurück. Stefan Kemper, Chefanlagestratege bei BNP Paribas Wealth Management.
9: Diese Kapitaldisziplin sichert einerseits hohe Margen und ermöglicht gleichzeitig milliardenschwere Aktienrückkäufe. Und inzwischen könnte das sogar ein Vorteil sein, denn die großen KI-Investoren müssen ihren Aktionären ja erst noch beweisen, dass sich diese enormen Ausgaben auch auszahlen.
8: Die geringeren KI-Ausgaben sind aber nur dann ein Vorteil, wenn Apple trotzdem neue Produkte liefert, für die Kunden bereit sind zu zahlen. Statt KI neu zu erfinden, geht Apple hier allerdings einen anderen Weg. Eckart Schulte von Mainzker Asset Management.
10: Apples Ziel ist ja, KI dann alltagstauglich auf den Endgeräten der sehr zahlungskräftigen Apple-Kundschaft zur Verfügung zu stellen. Und insofern ist Apple eben in der Position, wo der Cashflow nach wie vor positiv ist.
8: Ein Symbol für Apples KI-Rückstand war lange die Sprachassistentin Siri. Einfache Befehle ja, echte Dialogfähigkeit kaum. Im Juni kam der Neustart. Siri ist deutlich intelligenter geworden, bleibt aber hinter Konkurrenten wie Google Gemini, ChatGPT und Claude weiter zurück. Apple holt also nur auf, statt den Markt anzuführen. Gleichzeitig soll neue Hardware für zusätzliche Wachstumsimpulse sorgen. Neben einem faltbaren iPhone arbeitet Apple offenbar an weiteren Geräten, von KI-fähigen AirPods bis hin zu neuen Smart-Home-Produkten. So viel Apple aber auch an neuen Geräten entwickelt, das iPhone bleibt vorerst der wichtigste Wachstumstreiber. Vermögensverwalter Schulte.
10: Es ist das wichtigste Produkt mit über 50% Umsatz. Hier braucht man Innovationen, wie zum Beispiel das faltbare iPhone. Aber hier braucht man eben auch Produkte, die so leistungsfähig sind, dass sie den Kunden animieren bzw. die es notwendig machen, für den Kunden neue Hardware zu kaufen.
8: Viel hängt nun auch am neuen Konzernchef John Turnus. Immerhin bislang bei Apple für die Hardware verantwortlich. An der Börse muss er allerdings eine ambitionierte Bewertung rechtfertigen. Apple wird mit mehr als dem 30-fachen der erwarteten Gewinne bewertet, deutlich höher als der Gesamtmarkt. Für Anlagestratege Kemper liegt darin kurzfristig das größte Risiko.
9: Apple wird an der Börse mit einem Aufschlag gehandelt, obwohl das Wachstum moderater ist als bei einigen Wettbewerbern. Sollte der Markt beginnen zu zweifeln, dass die Stärke des Apple-Ökosystems und die hohen Aktienrückkäufe diese Bewertung rechtfertigen, könnte das den Kurs stark belasten.
8: Für Apple geht es deshalb um mehr als neue Geräte. Der Konzern muss zeigen, dass aus neuer Hardware und künstlicher Intelligenz auch neues Wachstum wird. Denn nach der außergewöhnlichen Börsenrallye der vergangenen Jahre liegt die Messlatte höher denn je.
2: Soweit Angela Göpfert aus unserem Börsenstudio über die Frage, ob der Apple-Konzern seine bislang außergewöhnliche Börsenstory fortsetzen kann. Ja, und um eine ähnliche Frage geht's jetzt auch.
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2: Tennisprofi Alexander Zverev, der Sieger der French Open, steht nun bei den US Open in New York im Viertelfinale. Heute Nacht um 1.30 Uhr unserer Zeit, um 19.30 Uhr Ortszeit, muss er antreten gegen den Niederländer mit dem schwer auszusprechenden Namen Botik van de Sandschulp. Dass er ins Viertelfinale einzieht, als Nummer 70 der Weltrangliste, das war so nicht vorhersehbar. Und so war dann auch die Aussprache seines Namens erstmal Thema Nummer 1 auf der Pressekonferenz. Tim Brockmeier war für uns dabei.
11: Wenn die Nummer 70 der Welt dann doch recht überraschend ins Viertelfinale der US Open einzieht, unter die letzten 8 im Turnier, dann gucken, auch wenn es sich dabei nicht um einen Landsmann handelt, auch die US-amerikanischen Tennisjournalisten etwas genauer hin, müssen aber zuerst mal was klären. Können Sie uns sagen, wie man Ihren Namen korrekt ausspricht? Wurde Botik van de Sandschulp in der Pressekonferenz nach seinem letzten Match gefragt. Der Niederländer fragt daraufhin, wohl wissend, dass das für die englisch sprechende Zunge des Kollegen herausfordernd werden könnte, zurück.
12: You really want me, or?
11: Wollen Sie das wirklich? Ja, er will. Also?
12: Botik van de Sandschulp.
11: Botik von der Sonsgroep.
12: Pretty tough, huh?
11: Ja, das ist für den Kollegen ziemlich schwer. Und der Niederländer setzt noch einen drauf.
12: You can repeat it, or?
11: Können Sie das wiederholen? Fragt er dann. Schon ein bisschen fies. Aber der Kollege, der für ein US-Tennis-Magazin schreibt, gibt sein Bestes. Ja, naja, fast.
12: Ja, das ist tough, eh?
11: Ich sag ja, es ist schwer. Daraufhin Botik van der Sandschulp, ein witziger Typ, der, daran endet der ganze Spaß mit seinem Namen aber nichts, tatsächlich überraschend im Viertelfinale der US Open steht. In der zweiten Runde schickte er die Nummer 6 der Setzliste, Alex de Minaur, in 3 glatten Sätzen nach Hause. In seinem dritten und vierten Match dann allerdings stand er jeweils kurz vor dem Aus, kämpfte 2-mal über 5 Sätze und rund 5 Stunden, um jetzt im Viertelfinale als krasser Außenseiter auf Alexander Zverev zu treffen.
12: Ja, der Druck soll bei ihm liegen.
11: Er hat den Druck, er hat was zu verlieren, schiebt der Niederländer die Favoritenrolle natürlich clever rüber zu Zverev. Ich freue mich auf das Stadion und habe ihr schon mal gezeigt, was ich kann und wie weit ich kommen kann, so van der Sandschulp. Er spielt dabei auf sein Zweitrundenmatch vor 2 Jahren an, als er völlig überraschend den Titelfavoriten Carlos Alcaraz in nur 3 Sätzen aus dem Ash Stadium feuerte. Eine Partie, an die sich auch Alexander Zverev noch gut erinnern kann und deswegen gewarnt ist.
13: Ja, er ist jemand, der, glaube ich, hier sein bestes Tennis immer spielt. Hier schon mal gegen Carlos Alcaraz in 3 Sätzen gewonnen, dass es nicht einfach ist. Ich glaube, es wird ein schwieriges Match, aber ich freue mich drauf.
11: Tatsache ist aber auch, Zverev ist klarer, vielleicht sogar haushoher Favorit. Und wenn er das Niveau zeigt, das er in seinem Achtelfinalmatch auf den Hartplatz im Ash zimmerte, dann wird er, daran bestehen kaum Zweifel, ins Halbfinale der US Open einziehen. Was wiederum ganz gut für die amerikanischen Tennisjournalisten wäre, denn mit dem Namen Alexander Zverev kommen sie klar besser zurecht als mit genau, mit dem des Niederländers.
2: Und auch das könnte ein Grund sein, Alexander Zverev die Daumen zu drücken bei seinem Match gegen den Niederländer Botik van der Sandschulp. Unser Reporter Tim Brockmeier hat uns gerade schon mal auf dieses Match eingestimmt. Seit 40 Jahren engagieren sich Menschen in der Flüchtlingsorganisation Pro Asyl. Sie engagieren sich für Menschenrechte und für den Schutz von Geflüchteten. Und zwar nach dem Motto, jeder Einzelfall zählt. Seit 40 Jahren und einem Vormittag, wenn man so will. Denn gegründet wurde Pro Asyl am 8. September 1986, also gestern vor 40 Jahren. In Frankfurt wurde dieser Organisation gegründet und dort ist das Jubiläum gestern Abend auch gebührend gefeiert worden. Im Kaisersaal im Frankfurter Römer. Unser Reporter Ricardo Mastro Cola nimmt uns jetzt ein paar Minuten lang mit dorthin und zunächst mal 40 Jahre zurück.
14: 40 Jahre bewegte Geschichte, sie beginnt mit 15 Leuten, die 1986 eine Idee haben. Dazu gehört Jürgen Miksch, Mitgründer von Pro Asyl. Er sagt, damals hatten Flüchtlinge keine Stimme in Deutschland und Pro Asyl musste selbst erstmal kämpfen.
15: Die Wohlfahrtsverbände haben ihren Mitarbeitenden verboten, bei Pro Asyl mitzumachen. Wir wurden hingestellt so als eine Art Terrororganisation. Das kann man sich gar nicht mehr vorstellen heute. Und erst ja nach 10, 20 Jahren hat sich das verändert und Pro Asyl ist anerkannt worden.
14: Pro Asyl hat in den Jahren danach einige Kämpfe verloren, wie den sogenannten Asylkompromiss von 1993, bei dem das bestehende Asylrecht damals vom Bundestag eingeschränkt wurde. Aber auch einige gewonnen, wie zum Beispiel beim Zuwanderungsgesetz 2005, bei dem weitere Asylgründe zur Geltung kamen. Was Pro Asyl geschafft hat in diesen 40 Jahren, das beschreibt Manuela Bojaciev. Sie ist Direktorin des Instituts für Europäische Ethnologie und Migrationsforschung an der Humboldt-Universität in Berlin. Pro Asyl zeige, wie man erstens mit wenigen Menschen gesellschaftspolitisch etwas erreichen kann, zweitens eine Infrastruktur der Solidarität aufbaut und...
16: Und das Dritte ist, glaube ich, das, dass sie eben uns nochmal deutlich machen, was es bedeutet, menschlich zu sein und menschlich zu bleiben und für Menschenrechte zu streiten.
14: Was gerade jetzt mehr denn je gebraucht werde, so die Ethnologin und Migrationsforscherin. Asylrecht, sagt Bojaciev, sei ein Menschenrecht und kein Sonderrecht. Daran müsse man die Menschen heute wieder erinnern, in einer Zeit, in der mit den Begriffen Asyl und Migration Ängste geschürt werden.
16: Ich glaube, das passiert immer wieder und das, was wir jetzt erleben, eigentlich gar nicht so viel Neues. Wir haben schon in den Jahrzehnten davor immer wieder erlebt, wie versucht wurde, Migration zu skandalisieren, Flucht zu skandalisieren. Und es ist auch immer wieder gelungen, den Boden unter den Füßen wegzuziehen.
14: Und dann erinnert sie an das positive Bild der Migrationsgesellschaft, das viele Menschen 2015 geteilt haben. Karl Kopp, seit 1992 dabei, Co-Geschäftsführer und eine der Stimmen von Pro Asyl, erinnert außerdem an 2022, als die ukrainischen Flüchtlinge kamen. Wenn sie gebraucht wurde, war die Zivilgesellschaft da und habe angepackt. Aber jetzt, so Kopp, stünde vielleicht der größte Kampf an für Pro-Asyl.
17: Wir kämpfen jetzt schon um das europäische Asylrecht. Wir kämpfen um den Menschenrechtsschutz an den europäischen Außengrenzen. Und am Ende wollen wir mit allen zusammen um das Projekt Europa kämpfen, nämlich Demokratie, Rechtsstaatlichkeit, Menschenwürde, Minderheitenrechte.
14: Eine Aufzählung von Begriffen, die wir bisher für selbstverständlich halten. Es ist ein nachdenklicher Abend im Frankfurter Römer, begleitet übrigens von der Musik des Trios Scheherazade, das die Feiernden dann mit der Europahymne entlässt.

40 Jahre Pro Asyl. Von der Jubiläumsfeier gestern im Frankfurter Römer und von der Geschichte dieser Organisation hat uns gerade unser Reporter Ricardo Mastrocola erzählt.

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1: 11 Uhr. Generaldebatte bei der Haushaltswoche im Bundestag. Wadefohl will mehr Ukraine-Rüstungsaufträge für Deutschland. Weiter massive Störungen an Flughäfen in Großbritannien. Das Wetter teils sonnig, teils verwölkt, hier und da Schauer, 16 bis 23 Grad. Mein Name ist Christine Schumann. Im Bundestag läuft der zweite Tag der Haushaltsdebatte. Kritik an der Bundesregierung kam von der Chefin der größten Oppositionspartei AfD, Weidel. ARD-Hauptstadt-Korrespondentin Anne-Kathrin Mellmann.
2: Weidel bezeichnete den Haushaltsentwurf der Bundesregierung für das kommende Jahr als Kapitulationserklärung. Die hohe Schuldenaufnahme sei verfassungswidrig. Ein Schwerpunkt ihrer Rede war das Thema Migration. Weidel forderte eine schärfere Abschiebepolitik. Zudem verlangte sie von der Bundesregierung, sich im Ukraine-Konflikt für Verhandlungen einzusetzen. Bundeskanzler Friedrich Merz sagte zu Beginn seiner Rede, die AfD könne vor Kraft kaum laufen, habe ihr Wahlziel in Sachsen-Anhalt jedoch verfehlt und keine absolute Mehrheit erreicht.
1: Bundesaußenminister Wadefuhl hat die Ukraine aufgefordert, mehr Rüstungsgüter von deutschen Firmen zu kaufen. Er sagte der Bild-Zeitung, Deutschland sei der stärkste Unterstützer der Ukraine in Bezug auf finanzielle und militärische Hilfe. Davon müsse die Industrie hierzulande deutlicher profitieren als bisher. Die Bundesregierung sei mit dem aktuellen Stand nicht zufrieden. Umspannwerke, Flughäfen und Rechenzentren. Hessen will erreichen, dass das Ausspähen dieser kritischen Infrastruktur künftig eine Straftat ist. Justizminister Heinz will eine entsprechende Initiative in den Bundesrat einbringen. HR-Reporterin Leonie Rosenthal.
3: Laut Justizminister sollte es künftig Strafen für all diejenigen geben können, die Orte der kritischen Infrastruktur ausspähen, unbefugt betreten oder ohne Genehmigung mit einer Drohne überfliegen. Dafür soll der Straftatbestand des gemeinschädlichen Hausfriedensbruches eingeführt werden. Derzeit könnten Personen meist erst dann strafrechtlich belangt werden, wenn bereits ein Schaden entstanden ist. Wenn sich Bundesrat und Bundestag für diese Gesetzesänderung aussprechen, könnten künftig Polizei oder Staatsanwaltschaft direkt ermitteln, auch ohne Strafanzeige der Betroffenen.
1: Knapp zwei Monate vor den Zwischenwahlen in den USA veranstalten die Republikaner von Präsident Trump ab heute einen Parteitag. Er findet im US-Bundesstaat Texas statt. Aus Dallas ARD-Korrespondent Carsten Kühntop.
4: Der Parteitag wird ganz im Zeichen von Donald Trump stehen. Die Botschaft, der Präsident hat bereits Großartiges geleistet. Auch in der zweiten Hälfte seiner Amtszeit braucht er Unterstützung, um den Job zu Ende zu bringen. Die Unterstützung durch einen Kongress, in dem auch weiterhin die Republikaner die Mehrheit haben. Umfragen zeigen, dass die Demokraten gute Chancen haben, im Repräsentantenhaus die Mehrheit zu holen. Und selbst eine demokratische Mehrheit im Senat erscheint mittlerweile nicht mehr ausgeschlossen.
1: In Großbritannien ist der Flugverkehr weiter massiv gestört, wegen einer technischen Störung. Betroffen sind unter anderem die Airports in London, Liverpool und Birmingham. Die britische Flugsicherungsbehörde hatte erst gemeldet, dass die Störung behoben ist. Dann hieß es aber heute Morgen, die Arbeiten gehen weiter. Das Wiederherstellen des Normalbetriebs gestaltet sich äußerst komplex. Gestern waren schon 1300 Flüge von und nach Großbritannien gestrichen worden. Laut Flugtracking-Seiten sind für heute bis jetzt rund 200 Verbindungen annulliert worden. Bei einer großen Gala wird heute Abend in Köln der Deutsche Fernsehpreis verliehen. Dabei hat auch der Hessische Rundfunk mehrere Chancen. HR-Reporter Christoph Schäffer.
5: Der Tatort aus Frankfurt ist gleich zweimal nominiert in der Kategorie Bester Fernsehfilm Mehrteiler für Dunkelheit, die erste Folge mit dem neuen Ermittlerduo, und in der Kategorie Bester Schauspieler für Edin Hasanovic. In der Kategorie Beste Information wurde das ARD-Dialogformat Was Deutschland verbindet nominiert, das der HR federführend betreut hat. In Diskussionsrunden mit 84 sehr unterschiedlichen Menschen prallen hier auch kontroverse Meinungen und Perspektiven aufeinander.
1: Das waren die Nachrichten. Das Wetter, Sonne und Wolken wechseln sich ab. Nur hier und da kann es Schauer geben bei 16 bis 23 Grad. Kommende Nacht gehen die Werte zurück auf 11 bis 6 Grad. Und morgen am Donnerstag sieht es ähnlich aus wie heute. Die weiteren Aussichten, es bleibt trocken und wird etwas wärmer. Am Freitag bis 24, am Samstag bis 26 Grad. Also insgesamt mehr Sonne als Wolken. Die Zeit 11.05 Uhr.
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1: Vorsicht auf der A3, Köln Richtung Frankfurt. Zwischen Limburg Süd und Bad Camberg liegt ein Metallteil auf dem mittleren Fahrstreifen. Vorsicht auf der A648, Eschborn Richtung Frankfurt. Zwischen Eschborner Dreieck und Westkreuz Frankfurt liegt Styropor auf der Fahrbahn. A60, Rüsselsheim Richtung Mainz. Zwischen Rüsselsheimer Dreieck und Bischofsheim 2 Kilometer Stau. A67, Mannheim Richtung Darmstadt. Zwischen Pfungstadt und Darmstädter Kreuz 3 Kilometer stockender Verkehr. Und die B44 Frankfurt-Groß-Gerau ist zwischen Mörfelden und Büttelborn-Borfelden wegen eines brennenden Busses in beiden Richtungen gesperrt.
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5: Guten Tag. Innovation, also stetige Erneuerung, gilt ja als ein Rezept gegen wirtschaftliche Krisen. Und da gab es gestern gute Nachrichten für Deutschland. Und zwar von der Weltorganisation für geistiges Eigentum, abgekürzt WIPO, mit Sitz in Genf. Diese Organisation stellt regelmäßig eine Rangliste der 100 innovativsten Regionen der Welt auf. Und im jüngsten Ranking schneidet Deutschland ziemlich gut ab. Mit 7 Standorten, darunter München, Berlin und Frankfurt, landet Deutschland nämlich, was Innovation angeht, insgesamt auf Platz 3 hinter China und den USA. Sind das auch tatsächlich gute Nachrichten für die deutsche Wirtschaft? Taugt die deutsche Innovationsstärke als Wirtschaftsmotor? Darüber habe ich vor der Sendung mit Professorin Nadine Kammerlander gesprochen. Sie leitet das Institut für Familienunternehmen an der WHU Otto Beisheim School of Management in Fallendar. Frau Kammerlander, Deutschland liegt mit 7 Regionen insgesamt auf Platz 3 der innovativsten Weltregionen und gleichzeitig stagniert die deutsche Wirtschaft seit 3 Jahren. Ist also Innovationskraft überhaupt ein Wirtschaftsmotor?
6: Wir brauchen in Deutschland unbedingt die Innovationskraft für unsere Wirtschaftsstärke. Wenn wir uns den Wirtschaftsstandort ansehen, stellen wir fest, dass uns Dinge wie Rohstoffe, billige Energie, billige Arbeitskräfte durchaus fehlen. Insofern ist Innovationskraft unsere einzige Chance, die Wirtschaft wieder anzutreiben. Das Problem ist allerdings, dass es nicht reicht, gute Ideen zu haben, sondern man muss sie auch umsetzen und vor allem schnell umsetzen. Und daran hapert es derzeit.
5: Wie lange dauert es denn in der Regel, bis der Innovationsmotor die Wirtschaft auf Touren bringt, hin zu wirtschaftlichem Wachstum und mehr Arbeitsplätzen?
6: Also man sagt oft, dass es so von der Idee, vom Patent bis zu 3 Jahre braucht, bis das Ganze dann auch wirklich am Markt ankommt. Wobei das ganz stark davon abhängt, ob das jetzt irgendwie eine einfache Innovation ist, die geht natürlich schneller, oder ob wir uns über Dinge im Bereich Deep Tech, Quantentechnologie bewegen, die deutlich länger brauchen. Der Punkt hier ist allerdings auch noch, dass wir in Deutschland eigentlich gar nicht so wenige Startups haben. Die Anzahl der Gründungen war in den letzten Jahren sehr hoch. Wir müssen es aber in Deutschland schaffen, dass wir aus diesen Startups, also aus diesen kleinen, jungen Unternehmen, auch sogenannte Scale-Ups machen, also Unternehmen, die dann wirklich die Innovation auch nachhaltig in Deutschland, in Europa, in der Welt verkaufen. Und dafür braucht es dann auch Durchhaltevermögen über mehrere Jahre und entsprechend Kapital und Fachkräfte.
5: Sie haben gerade erwähnt, dass die Zahl der Firmengründungen bei uns gestiegen ist. Gilt das denn für die gesamte deutsche Wirtschaft oder nur für einzelne Branchen wie etwa die KI-Industrie?
6: Also wir sehen natürlich im Bereich KI-Industrie eine steigende Anzahl. Wir sehen auch eine hohe Anzahl an Gründungen, die nebenberuflich getätigt werden. Also Menschen, die in ihrem Hauptberuf bleiben und nebenbei dann noch ein kleines Unternehmen aufbauen. Im insgesamten Bereich der Innovation, wie beispielsweise auch Ausgründungen von größeren Unternehmen, wo Wissenschaftlerinnen und Wissenschaftler Erfindungen machen. Das sind alles Bereiche, wo wir durchaus noch mehr sehen könnten in Deutschland. Aber dafür müssten wir insbesondere auch die Risikoaversion, die ja doch sehr verbreitet ist, überwinden.
5: In dem Ranking der Weltorganisation für geistiges Eigentum ist München auf Platz 28 gelandet und damit bestplatziert. Es folgen Berlin, Köln, Frankfurt, Stuttgart, Heidelberg und Hamburg, alle unter den 100 besten Innovationsstandorten der Welt. Und es ist die hohe Zahl von 7 Standorten, die Deutschland insgesamt auf Platz 3 gebracht hat. Weltweit dominieren die chinesischen Städte Shenzhen, Hongkong und Guangzhou und die japanische Hauptstadt Tokio mit deutlichem Abstand vor den deutschen Regionen.
7: Ist Platz 3 also eher komfortables Mittelmaß?
6: Ich finde, das sollten wir nicht schlecht reden. Platz 3 ist wirklich hervorragend. Und in der Vergangenheit hat sich Deutschland auch immer dadurch als Standort bewahrt, dass es nicht zentral eine Stadt ist, eine Region ist, die sich auszeichnet, sondern dass Deutschland auch über mehrere Städte und große Zentren hinweg sehr, sehr stark sein kann. Und ich würde das auch weiterhin als Stärke sehen, dass sich die Innovationskraft verteilt. Und wenn man sich diese Cluster anguckt, stellt man ja fest, dass es durchaus auch unterschiedliche Schwerpunkte an den unterschiedlichen Städten gibt, was wiederum ein Vorteil ist, denn das bedeutet, dass diese Konstellation durchaus weniger krisenanfällig ist, sollte es in einem einen oder anderen Bereich mit Innovationen mal ein bisschen langsamer vor sich gehen.
7: Deutschland steht als Wirtschaftsstandort immer wieder in der Kritik, zu hohe Lohnnebenkosten, zu hohe Energiekosten und so weiter. Welche strukturellen Probleme sollten denn politisch aus der Welt geschafft werden, um guten Ideen, also Innovationen zum Durchbruch zu verhelfen?
6: Ja, also wenn man jetzt mal ganz speziell auf die Politik guckt, dann ist natürlich das ganze Thema Bürokratie ein wichtiger Faktor. Also was muss eigentlich alles reportet werden? Wie lange dauert es bis zur Unternehmensgründung? Das ist mal so ein Faktor. Ein zweiter Faktor ist, wir müssen das irgendwie schaffen, dass wir mehr Kapital bereitstellen. Ich meine, in Deutschland gibt es ausreichend Kapital. Momentan liegt sehr viel darin, aber irgendwo am Immobilienmarkt. Und wir müssen es schaffen, dass Unternehmen, Unternehmer, Institutionen auch in Startups, auch in Scale-Ups investieren. Denn wenn wir in Deutschland sehr gute Ideen haben, aber unsere Startups dann relativ früh, kurz vor, nach oder während der Gründung ins Ausland auswandern, dann ist uns da auch nicht geholfen. Und ich glaube, ein dritter Punkt, den wir wirklich nicht übersehen dürfen, ist, dass es neben der Wirtschaftsförderung auch die Förderung der Bildung von früh auf benötigt. Wir hatten ja jetzt wieder die PISA-Diskussion in Deutschland. Wir können nur dann sehr gute Innovationen in Deutschland haben und umsetzen, wenn wir auch die Leute haben, die diese Ideen entwickeln. Und da müssen wir früh ansetzen und unsere Kinder und Jugendlichen auch ermutigen, dass sie mit neuen Ideen kommen und daran arbeiten.
7: Sagt Professorin Nadine Kammerlander, Leiterin des Instituts für Familienunternehmen an der WHU Otto Beisheim School of Management in Fallendar. Gesprochen haben wir vor der Sendung über Innovation als Wirtschaftsmotor. Nachdem Deutschland im jüngsten Innovationsranking der Weltorganisation für geistiges Eigentum mit 7 innovativen Standorten auf Platz 3 gelandet ist.
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7: Heute Morgen hat der wahrscheinlich temperamentvollste Teil der Haushaltsdebatte begonnen, die sogenannte Generaldebatte. Bundeskanzler Friedrich Merz hat seine Rede schon gehalten und nach ihm waren und sind die Vorsitzenden der Bundestagsfraktionen an der Reihe. Sie alle beugen sich über den Entwurf für den Bundeshaushalt 2027. Aber nicht nur dieser Entwurf steht heute im Bundestag zur Debatte. Das hören wir gleich zu Beginn des folgenden Berichts der Kollegin Isabel Reifenrath.
8: Bei Haushaltsdebatten geht es eigentlich ums Geld, heute aber um noch viel mehr. Bundeskanzler Friedrich Merz hat nach der Wahl in Sachsen-Anhalt versprochen, seine Politik besser zu erklären. Nun bekommt er seine erste Chance dazu. Wie ihn sich die Wähler wünschen, Sabine Henkel aus unserem ARD-Hauptstadtstudio.
9: Empathisch, zugewandt, sympathisch, nahbar. Ein Kanzler, der zuhört, der sie vielleicht auch mal zum Lachen bringt, der Verständnis für ihre Sorgen und Bedürfnisse zeigt.
8: Die Opposition wird beurteilen, ob Merz sein Versprechen einhält. Erwarten dürfte den Kanzler weniger Wohlwollen, eher viel Kritik. Grünen-Fraktionschefin Katharina Dröge war bei HR Info im Interview. Sie kritisiert, dass Geld aus dem Klima- und Transformationsfonds in den Haushalt fließt.
10: Das heißt, damit wird weniger Klimaschutz möglich sein und das halte ich für verantwortungslos.
8: Problematisch sieht sie auch die Steuersenkungen der Regierung.
10: Der Finanzminister hätte Alternativen. Ich will nicht nur kritisieren, ich will auch eigene Vorschläge machen. Und es gibt einen großen Anteil an umweltschädlichen Subventionen, die im Bundeshaushalt immer noch bezahlt werden. Da ist Geld, wo man sparen könnte.
8: Die Politikwissenschaftlerin Julia Reuschenbach von der Uni Hamburg meint, dass gerade nicht die Woche zum Losledern sei.
11: Es ist eine sehr ernste Situation. Deutschland steht vor großen Herausforderungen. Und insofern geht es aus Sicht der Regierung natürlich darum, das, was man vorhat, tatsächlich nicht nur zu verteidigen, sondern vor allen Dingen zu begründen. Und aus Sicht der Opposition geht es, zumindest wenn man eine konstruktive Opposition sein will, was ja in Deutschland durchaus zur DNA des Parlamentarismus dazugehört, sicherlich darum, da zu kritisieren, wo es drauf ankommt. Also wo man tatsächlich sagt, da sehen wir Defizite, aber nicht jetzt den Moment zu nutzen, um einfach der Bundesregierung per se nochmal zu unterstellen, dass sie es nicht kann.
8: Katharina Dröge von den Grünen argumentiert, ihre Fraktion habe dem Kanzler eine Zusammenarbeit angeboten. Man habe aber nicht mal eine Antwort bekommen.
10: Überall da, wo es vernünftig ist, unterstützen wir. Aber dieser Bundeshaushalt, der müsste komplett überarbeitet werden, weil an ganz vielen Stellen wird es dazu führen, dass insbesondere bei Familien und Kindern gekürzt wird, während Menschen mit sehr viel Einkommen nicht einen Beitrag leisten müssen. Und das halte ich für die falsche Priorität.
8: Die Politikwissenschaftlerin Julia Reuschenbach glaubt nicht, dass man versuchen sollte, Optimismus zu verbreiten. Das klinge für die Wähler und Wählerinnen mittlerweile zynisch, sagt sie. Die Reformen müssten aber von allen, von Regierung und Opposition getragen werden.
11: Ich würde sagen, es wäre tatsächlich eine Chance, wenn es gelänge, zu zeigen, dass so große konfliktbehaftete Themen, wie sie in diesen Reformpaketen sich wiederfinden, aus der Breite des Parlaments, also auch aus Teilen der Opposition mitgetragen werden.
8: Grünen-Fraktionschefin Katharina Dröge konnten wir diesen Vorschlag nicht machen. Ihre Haltung ist aber klar. Den Haushaltsplan, so wie er ist, kann sie nicht mittragen. Dafür hat sie eigene Ideen für die Haushaltspolitik.
10: Es ist beispielsweise so, dass Menschen in Deutschland, die 3 Wohnungen erben, Erbschaftssteuer zahlen. Aber Menschen, die 300 Wohnungen erben, zahlen keinen Cent Erbschaftssteuer. Das kann man niemandem erklären, auch den Erben von 3 Wohnungen nicht. Und da liegen Gerechtigkeitslücken im Steuersystem, die kann man schließen, damit wäre mehr Geld da.
8: Überzeugen wird sie die Bundesregierung davon nicht in der Debatte heute. Merz will seine Reformen trotz der Landtagswahl durchsetzen.
12: Meine Grundüberzeugungen ändern sich damit nicht,
7: sagt Bundeskanzler Friedrich Merz am Ende dieses Berichts von Isabel Reifenrath aus der hr-Info-Redaktion. Sie hat uns gerade einen Überblick über das Thema heute Morgen hier in hr-Info gegeben, zwischen Sparpolitik und Schuldenlast, Haushaltsdebatte im Bundestag. Die Zeit, 11:16 Uhr.

0: Na, sehen Sie es vor sich? Auf einer Klatschmohnwiese irgendwo zwischen Grashüpfer Flip, Spinne Thekla und dem etwas gemütlichen Willi schwirrt, jawohl, die Biene Maya. Und die Titelmelodie singt Karel Gott. So begann vor 50 Jahren eine der größten Erfolgsgeschichten des Kinderfernsehens. Am 9. September 1976 flog die Biene Maya, die Heldin der gleichnamigen Zeichentrickserie, zum ersten Mal im ZDF und wurde schnell zum Star einer ganzen Generation. Und sie hat nicht nur Kinder begeistert, sondern auch Fernsehgeschichte geschrieben. Über das Geheimnis ihres Erfolgs habe ich vor der Sendung mit der Medienwissenschaftlerin Maya Götz gesprochen. Sie leitet das Internationale Zentralinstitut für das Jugend- und Bildungsfernsehen beim Bayerischen Rundfunk. Frau Götz, was ist denn das Besondere an der Biene Maya?
1: Das ist für Kinder eine ganz tolle Heldin. Das ist ein kleines, das die Probleme von anderen löst, das mutig in die Welt geht. Und es hat einen ganz hohen Identifikationsmoment, der da drin ist. Und dann gibt es einen ganz witzigen Effekt. Die Teile, die die Mama, die Erwachsenen nicht so richtig gerne mögen, also Kinder, die auch mal müde sind und vor allen Dingen, die gerne Süßes essen, das projizieren sie dann in den Willi rein. Das heißt, auch diese Anteile dürfen da sein und über die kann man dann ein bisschen lachen. Vor allen Dingen gehen sie aber mit der Maya mit und identifizieren sich einfach mit dieser Heldin.
0: Nun ist ja die Biene Maya nicht eigens für die gleichnamige Zeichentrickserie erfunden worden, sondern die Serie geht zurück auf zwei Romane des Schriftstellers Waldemar Bonsels, von denen der erste noch vor dem Ersten Weltkrieg erschienen ist. Wie haben es denn die Macher der Zeichentrickserie geschafft, die Biene Maya zeitgemäß für die 70er Jahre zu machen?
1: Eine starke Figur, die in die Welt rausgeht und einfach ganz mutig guckt, was steht an, was muss ich tun und die Probleme anderer löst. Und das ist etwas, was war im Buch schon angelegt und das haben sie praktisch einfach interpretiert auf eine Kinderwelt.
0: Ist die Biene Maya auch so etwas wie eine Vorreiterin späterer Kinderheldinnen geworden?
1: Absolut. Gerade mit diesem Moment, ich gehe in die Welt raus, ich gucke, was ansteht, ich nehme wahr, wie es den anderen geht und versuche, deren Probleme zu lösen. Das ist im Prinzip das Vorbild für ganz, ganz viele Mädchenfiguren und auch jungen Figuren geworden.
0: 50 Jahre ist es her, dass die Biene Maya zum ersten Mal im Fernsehen zu sehen war. Wie steht es denn heute um den Erfolg und den Einfluss der Biene Maya?
1: Sie ist nach wie vor eine der ganz, ganz beliebten Figuren. Es ist natürlich jetzt eine andere Serie. Also die Originalserie war wirklich für Grundschulkinder gemacht, hatte auch so, hatte was mit Ausgrenzung. Und also da gab es wirklich spannende Themen drin und es gab die Spinne Thekla. Das heißt, da auch diesen Angstmoment drin. Und die neue, die 3D-Version ist eben deutlich für Vorschulkinder gemacht. Das heißt, wir haben einfach andere Themen, das Gruselige ist rausgenommen und auch so ein bisschen das Gesellschaftspolitische ist rausgenommen.
0: Vor 13 Jahren, im Jahre 2013, ist die Zeichentrickserie modernisiert worden. Die Figuren wurden digital animiert und die neue Titelmelodie singt Helene Fischer. Aber viele Fans schwören trotzdem auf das Original. Warum?
1: Das macht in uns im Prinzip, holt das hoch, diese Gefühle einfach von dieser Zeit, von unserer Kindheit. Das heißt, allein durch die Titelmelodie kommen uns die Erinnerungen und vor allen Dingen die schönen Erinnerungen. Und dieses Moment, wenn sie so ins Wasser reinstüppt mit ihrem Füßlein, das sind die Momente, die wieder hochkommen. Und dann kriegen wir ein ganz warmes, wohliges Gefühl. Und das gibt einfach ganz viel Hoffnung für die Welt.
0: Wenn Sie die Biene Maya in einem Satz beschreiben müssten, wofür steht sie 50 Jahre nach Ihrem Fernsehdebüt?
1: Eine mutige Heldin hilft anderen, um die Probleme der Welt zu lösen.
0: Sagt die Medienwissenschaftlerin Maya Götz. Sie leitet das Internationale Zentralinstitut für Jugend- und Bildungsfernsehen beim Bayerischen Rundfunk. Und vor der Sendung habe ich mit ihr über die Biene Maya gesprochen, die gleichnamige Zeichentrickserie des ZDF, die heute vor genau 50 Jahren begonnen hat.
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0: Heute Abend wird in Köln der Deutsche Fernsehpreis verliehen für die besten Produktionen und Leistungen in den Bereichen Fiktion, Information und Unterhaltung. Und der Hessische Rundfunk, also wir, sind gleich in mehreren Kategorien nominiert. Der Kollege Christoph Schäffer gibt uns einen Überblick.
3: Der Tatort aus Frankfurt hat seit dem 5. Oktober 2025 ein neues Ermittlerduo.
4: Hamza Kulliner.
5: Maria Masali.
4: Ich fühle den alten Akten rum und weiß, dass wir niemanden zur Rechenschaft ziehen können.
6: Alles liegt vor uns wie ein Buffet und wir wissen nicht, in welche Richtung wir gucken müssen, um diesen Wichser zu finden.
3: Hey, Edin Hasanovic und Melika Forutan spielen die beiden. Er gebürtiger Bosnier, sie gebürtige Iranerin. Und auch bei ihren Tatortfiguren spielt die Migrationsgeschichte eine wichtige Rolle.
7: Ich muss dem HR danken für diese Entscheidung, dass sie mich als Iranerin auch iranisch sozusagen erzählen und Edin als Bosnier. Ich glaube, wir können viel über die Hintergründe dieser Nationalitäten erfahren. wir freuen uns darüber.
3: Sagt Darstellerin Melika Forutan. Dunkelheit, so hieß die erste Tatortfolge mit dem neuen Duo. Sie ist jetzt in der Kategorie Bester Fernsehfilm Mehrteiler nominiert für den Deutschen Fernsehpreis. Und in der Kategorie Bester Schauspieler geht Edin Hasanovic gleich nochmal ins Rennen.
5: Der Tatort Dunkelheit, der ist ja schon beim Publikum ganz schön eingeschlagen. Also die Menschen haben wirklich in Superlativen geredet und das war schon das größte Geschenk.
3: So Edin Hasanovic, nachdem der neue Tatort bereits mit dem Grimme-Preis ausgezeichnet worden war.
8: Du musst vorsichtig sein. Irgendwer hackt da Handys an deiner Schule. Fuck.
9: Was hast du denn zu verbergen?
3: Schattenseite, so heißt diese Thriller-Serie aus der ARD-Mediathek. In Auftrag gegeben vom HR, ARD Digitto und Funk. Der Tod eines Abiturienten, mysteriöse Nachrichten und die Drohung, intime Geheimnisse zu verraten, erschüttern eine Schule. Die Hauptrolle der 18-jährigen Nola wird gespielt von Samira Breuer. Sie ist in der Kategorie Beste Schauspielerin nominiert für den Deutschen Fernsehpreis. Die gesamte Serie Schattenseite in der Kategorie als beste Dramaserie. Unter den Nominierten findet sich auch das ARD-Dialogformat, was Deutschland verbindet, das der HR federführend betreut hat. In zwei Diskussionsrunden mit 84 sehr unterschiedlichen Menschen prallen auch kontroverse Meinungen und Perspektiven aufeinander.
10: Das Stadtbild ist erschreckend. Ich höre mehr Arabisch sprechen als Deutsch.
11: Mein Gefühl im Moment ist nur einer von Hass. Ich fühle mich null willkommen in diesem Land.
3: Was Deutschland verbindet, ist nominiert in der Kategorie Beste Information. Es geht nicht darum, Recht zu behalten, sondern einander zuzuhören. Das war das Ziel dieses Experiments. HR-Programmdirektorin Julia Kretian.
12: Räume schaffen, wo Menschen wieder miteinander sprechen, die sonst gar nicht mehr aufeinandertreffen. Weil wir glauben, dass Gesellschaft diese Räume heute braucht. Und deswegen freuen wir uns einfach unfassbar über diese Nominierung.
3: In der Kategorie Beste Sportsendung sind ARD-Teams für ihre Berichterstattung von der Handball-EM 2026 und von der Tour de France 2025 nominiert. Darunter Kommentator Florian Nass und Reporter Bernd Arnold, beide vom Hessischen Rundfunk.
0: Und wer in den verschiedenen Kategorien den Deutschen Fernsehpreis gewinnt am Ende, das werden Sie natürlich auch hier bei uns erfahren, so wie der Kollege Christoph Schäffer uns gerade einen Überblick über die Nominierten gegeben hat.
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0: Die deutsche Basketballparty in Berlin geht weiter. Vor den Augen von Basketballlegende Dirk Nowitzki ist das deutsche Basketballteam der Frauen bei der Heim-WM ins Viertelfinale gestürmt und gehört damit erstmals bei einer Weltmeisterschaft zu den 8 besten Teams. Gegen Südkorea gewann die Auswahl des Deutschen Basketballbundes mühelos mit 94-56 und fordert nun im Kampf um den Halbfinaleinzug Belgien heraus, den Europameister und Mitfavoriten. Unser Sportreporter Jakob Rüger bringt uns auf den neuesten Stand.
13: Als die Schlusssirene ertönte, hüpften die deutschen Basketballerinnen über das Parkett. Sie lagen sich alle in den Armen, brüllten, strahlten, feixten. Zum ersten Mal seit der Wiedervereinigung steht ein deutsches Team im WM-Viertelfinale.
14: Unglaublich. Also ich glaube, ich habe es auch gar nicht richtig realisiert. Es war das Ziel von Anfang an, aber dass es jetzt war, es ist richtig cool.
15: Ja, total surreal, ehrlich gesagt.
14: Also ich freue mich sehr für uns und auch für die Menschen, die uns zugucken konnten.
13: Denn die sahen einen sehr starken deutschen Auftritt gegen ein überfordertes Südkorea. Das 94-56 war ein beeindruckender Auftritt, der die Kapitänin und Topscorerin Marie Gülich stolz machte.
14: Ich freue mich aber sehr einfach, dass wir gerade so gut als Team funktionieren auf dem Spielfeld. Es macht so unglaublich viel Spaß zu spielen.
13: Und Leonie Fiebig ergänzte:
15: Ich glaube, man hat einfach heute gesehen, wie konzentriert alle sind, wie viel Spaß wir auf dem Feld zusammen haben und wenn wir den Ball gut verteilen, wie involviert alle sind.
13: Der Star ist die Mannschaft und nicht eine Einzelne. Dabei strahlen alle Spielerinnen Spaß aus. Trotz des K.O.-Spiels wurde während der Partie viel gelacht, was Flügelspielerin Lina Sonntag nicht überraschte.
14: Ich habe das schon den ganzen Tag so ein bisschen gespürt. Wir hatten auch beim Shootaround, waren wir zwar fokussiert, aber noch so eine Lockerheit dabei. Man sieht halt, wie viel Spaß wir auf dem Feld miteinander haben. Und auch wenn es mal nicht so läuft, dann haben wir halt danach wieder einen Run und dann läuft sie da und dann sind die Fans dabei und wir haben gute Stimmung auf der Bank und das sagt schon viel über unser Team aus.
13: Da ist etwas zusammengewachsen bei diesem Turnier. Doch nun stehen die deutschen Basketballerinnen vor ihrer bislang größten Herausforderung. Viertelfinalgegner Belgien ist Dritter der FIBA-Weltrangliste und Europameister. Bundestrainer Olaf Lange glaubt aber daran, dass seine Mannschaft als Außenseiter über sich hinauswachsen kann.
16: Wenn alles zusammengeht und wenn man füreinander spielt, dann kann man über seinem Niveau spielen und man kann unter seinem Niveau spielen. Es gibt noch Mannschaften, die ihr Potenzial nicht erschöpfen. Das gibt es im positiven Sinne auch.
13: Und auch bei Marie Gülich ist das gewachsene Selbstvertrauen spürbar.
14: Ich habe einfach Bock, gegen die zu spielen, weil ich einfach weiß, wir sind auf diesem Level und wir können damit halten.
13: Die Euphorie aus dem Viertelfinaleinzug wollen die deutschen Basketballerinnen mitnehmen ins Duell gegen Belgien.
0: Und wie das ausgeht, wird unser Reporter Jakob Rüger natürlich für uns beobachten.
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25: 11.29 Uhr. Zweiter Tag der Haushaltsdebatte im Bundestag. Badefuhl will mehr Ukraine-Rüstungsaufträge für Deutschland. Razzia wegen illegalen Online-Glücksspiels in Hessen. Das Wetter teils sonnig, teils bewölkt, hier und da Schauer, 16 bis 23 Grad. Mein Name ist Christine Schumann. Im Bundestag läuft der zweite Tag der Haushaltsdebatte. Kritik an der Bundesregierung kam von der Chefin der größten Oppositionspartei, AfD, Weidel. ARD-Hauptstadtkorrespondentin Anne-Kathrin Mellmann.
26: Weidel bezeichnete den Haushaltsentwurf der Bundesregierung für das kommende Jahr als Kapitulationserklärung. Die hohe Schuldenaufnahme sei verfassungswidrig. Ein Schwerpunkt ihrer Rede war das Thema Migration. Weidel forderte eine schärfere Abschiebepolitik. Zudem verlangte sie von der Bundesregierung, sich im Ukraine-Konflikt für Verhandlungen einzusetzen. Bundeskanzler Friedrich Merz sagte zu Beginn seiner Rede, die AfD könne vor Kraft kaum laufen, habe ihr Wahlziel in Sachsen-Anhalt jedoch verfehlt und keine absolute Mehrheit erreicht.
25: Bundesaußenminister Wadefuhl hat die Ukraine aufgefordert, mehr Rüstungsgüter von deutschen Firmen zu kaufen. Er sagte der Bild-Zeitung, Deutschland sei der stärkste Unterstützer der Ukraine in Bezug auf finanzielle und militärische Hilfe. Davon müsse die Industrie hierzulande deutlicher profitieren als bisher. Die Bundesregierung sei mit dem aktuellen Stand nicht zufrieden. In Israel steht Premierminister Netanyahu gerade massiv unter Druck wegen einer Medienrecherche. Die Zeitung Haaretz berichtet, es habe explizite Warnungen vor dem Terrorangriff der Hamas am 7. Oktober 2023 gegeben und der israelische Regierungschef habe sie ignoriert. Aus Tel Aviv, Julia Lai.
27: Darin beschreiben die Autoren ein 45-minütiges Telefonat zwischen Netanyahu und dem Präsidenten der Vereinigten Arabischen Emirate, nur anderthalb Wochen vor dem 7. Oktober. Bin Zayed habe Netanyahu gedrängt, die Bedrohung ernst zu nehmen, doch der habe die Warnung relativ gelassen aufgenommen und sie nicht an die Chefs von Militär und Geheimdiensten weitergegeben. Netanyahu selbst hat sich dazu bisher nicht geäußert, den Bericht aber über sein Büro dementieren lassen. Sein Team wirft der Haaretz vor, Einfluss auf die bevorstehenden Wahlen nehmen zu wollen, denn Ende Oktober wird in Israel ein neues Parlament gewählt.
25: Ermittlungen wegen unerlaubten Online-Glücksspiels. Die Frankfurter Staatsanwaltschaft hat gestern 11 Objekte im Rhein-Main-Gebiet durchsucht. Insgesamt 5 Beschuldigte sollen seit mindestens Juli 2021 gewerbs- und bandenmäßig Glücksspiel über das Internet angeboten und dabei knapp 6 Milliarden Euro erwirtschaftet haben, ohne die fälligen Steuern abzuführen. Der Hauptbeschuldigte wurde laut Staatsanwaltschaft festgenommen.
27: Nach neuen gegenseitigen Angriffen der USA und des Iran ist der Ölpreis deutlich gestiegen. Ein Fass der Sorte Brent kostete kurzzeitig mehr als $100. Seit Anfang August ist der Preis schon um ein Viertel gestiegen, da die Hoffnung auf eine Lösung des Krieges schwindet. In der Fußball-Champions League wird es heute Abend für den VfB Stuttgart ernst. Zum Start in die neue Saison spielen die Schwaben gegen den norwegischen Meister Viking Stavanger. ARD-Sportreporter Detlef Lindner.
1: Schon bevor die Partie begonnen hat, fällt ein Vorteil des norwegischen Meisters auf. Stavanger hat in der heimischen Liga bereits 19 Spieltage hinter sich, hat seinen Rhythmus also gefunden. Beim VfB Stuttgart ist die zunehmende Qualität des norwegischen Fußballs durchaus angekommen. Das Königsklassenziel des VfB ist klar. Vorletzte Saison schieden die Stuttgarter nach einigen schwachen Auftritten bereits in der Gruppenphase aus. Jetzt soll mit mehr Erfahrung und Konstanz zumindest das Achtelfinale erreicht werden.
27: Das waren die Nachrichten. Das Wetter, Sonne und Wolken im Wechsel heute. Nur ab und zu kann es mal einen Schauer geben bei 16 bis 23 Grad. Kommende Nacht gehen die Werte zurück auf 11 bis 6 Grad. Morgen am Donnerstag wird es ähnlich wie heute. Und die weiteren Aussichten, es bleibt trocken, wird wieder etwas wärmer. Am Freitag bis 24, am Samstag bis 26 Grad und dazu insgesamt mehr Sonne als Wolken. Die Zeit 11.33 Uhr.
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27: A7 Kassel Richtung Fulda, zwischen Fulda Nord und Fulda Mitte. 1 Kilometer Stau wegen einer Baustelle, es ist nur ein Fahrstreifen frei. A60 Rüsselsheim Richtung Mainz, zwischen Rüsselsheimer Dreieck und Bischofsheim 3 Kilometer Stau. A67 Mannheim Richtung Darmstadt, zwischen Pfungstadt und Darmstädter Kreuz 3 Kilometer stockender Verkehr. Und die B44 Frankfurt-Groß-Gerau ist zwischen Mörfelden und Büttelborn-Worfelden wegen Reinigungsarbeit nach einem Unfall in beiden Richtungen gesperrt.

0: Aus Berlin berichtet unsere Hauptstadtkorrespondentin Christina Nagel.
1: Verteidigungsminister Boris Pistorius kann zufrieden sein. Während viele Ministerinnen und Minister weniger Geld bekommen, wächst sein Etat weiter. 109,7 Milliarden Euro sind im Kernhaushalt für das kommende Jahr für Verteidigung veranschlagt. Hinzu kommt Geld aus dem Sondervermögen, das meiste finanziert über Kredite. Ohne Schulden, betont Finanzminister Lars Klingbeil immer wieder, gehe es nicht, weil die Bundeswehr noch immer Nachholbedarf habe und weil die Sicherheitslage extrem angespannt sei.
2: Mit der schwarzen Null können wir uns nicht gegen Putin verteidigen.
1: Whatever it takes ist die Devise der Bundesregierung. Schon bei der Frage aber, was tatsächlich nötig ist, um die Bundeswehr zeitgemäß auszustatten, scheiden sich die Geister. Wirtschaftswissenschaftler kritisieren, dass zu viel Geld in herkömmliche Technik investiert wird. In Altmetall, wie es spöttisch heißt, also in Panzer und Fregatten, statt in Drohnen und KI.
3: Das ist einfach Quatsch.
1: Hält die Obfrau der Grünen im Verteidigungsausschuss Sarah Nanni dagegen.
3: Wir müssen sowohl das eine tun, als auch das andere nicht lassen. Es stimmt, bei dem einen oder anderen Projekt hat man den Eindruck, dass es mehr darum geht, die deutsche Industrie an der einen oder anderen Stelle zu schonen oder zu versorgen, als um die militärische Notwendigkeit. Insgesamt ist der eingeschlagene Kurs aber richtig.
1: Wichtig sei aber, dass aus jedem Euro so viel wie möglich für die Bundeswehr rausgeholt werde. Es dürfe nicht in erster Linie darum gehen, das 5%-Ziel der NATO zu erreichen. Also 5% des Bruttoinlandsproduktes für Verteidigung und entsprechende Infrastrukturmaßnahmen auszugeben. Genau diesen Eindruck aber hat die Grünen-Politikerin beim Verteidigungsministerium.
3: Und da ist ein zu hoch veranschlagter Preis gegebenenfalls sogar etwas, was man begrüßt, weil es ja schneller dazu führt, dass man diese 5% erreicht.
1: Mondpreise, ein großes Thema unter Verteidigungspolitikern und Mitgliedern im Haushaltsausschuss, die prüfen, was das Ministerium von wem zu welchem Preis kaufen will. Die vielen Milliarden, die große Nachfrage, lassen die Preise steigen. Rüstungsinflation, so nennt das der CDU-Haushälter Andreas Mattfeld. Weshalb er und sein SPD-Kollege Andreas Schwarz zuletzt auch Projekte gestoppt haben.
4: Das hat zu einem ganz großen Hallo, sowohl beim Beschaffungsamt als auch im Ministerium, aber vor allen Dingen auch zu einem, ja, möchte ich fast sagen, im Bereich der Industrie, zu einem Aufschrecken geführt.
1: Denn es geht nun einmal um Steuergeld, um eine weitreichende Ausnahme von der Schuldenbremse für Rüstungsausgaben, während anderswo, beim Eltern- oder Wohngeld zum Beispiel, gekürzt wird. Ein Thema, das langsam aber sicher politische Sprengkraft entfaltet und das befeuert wird durch Sätze wie den von Kanzler Friedrich Merz im ARD-Sommerinterview.
5: Und was nützt uns das schönste Elterngeld, wenn wir unsere Freiheit verlieren und der Frieden in Europa gefährdet ist?
1: Dass die Zustimmung für die hohen Verteidigungsausgaben auf Dauer sinken wird, damit rechnen Regierungspolitiker. Entscheidend sei deshalb, aus dem Mehr an Geld jetzt auch schnell ein Mehr an realer Verteidigungsfähigkeit zu machen.
0: Warum der Etat des Verteidigungsministeriums so groß ist und was mit diesem Etat gemacht wird und gemacht werden sollte, darüber hat uns gerade unsere Hauptstadtkorrespondentin Christina Nagel informiert. Um 11.38 Uhr hier in hr Info. Die Antikorruptionsbehörden in der Ukraine gehen jetzt offiziell gegen Mitarbeiter der Generalstaatsanwaltschaft vor. Es gibt schon erste Festnahmen. Die Festgenommenen sollen mit Firmen in Verbindung stehen, die systematisch Internetbetrug betrieben haben. Und Generalstaatsanwalt Kravchenko, von Präsident Selenskyj für dieses Amt persönlich ausgewählt, ist inzwischen zurückgetreten. Mehr über die Ermittlungen hören wir jetzt von unserem Korrespondenten Florian Kellermann.
6: Im Zentrum des Skandals stehen Firmen, die in der Ukraine als Callcenter bezeichnet werden. Wer aus so einer Firma angerufen wird, bekommt keine Dienstleistung. Ganz im Gegenteil, sagt der Investigativjournalist Mikhailo Tkach vom Online-Medium Ukrainska Pravda. Das ist ein kriminelles Geschäft. Junge Mitarbeiter rufen Leute an und betrügen sie. Sie geben sich als Bankangestellte aus, um Kontodaten zu bekommen und dann Geld von diesen Konten abzuzweigen. Betrug im großen Stil. Mehr als 1000 solcher Callcenter soll es in der Ukraine geben. Mikhailo Tkach beobachtet deren illegale Geschäfte schon seit über 3 Jahren. Der Staat habe nur so getan, als bekämpfe er sie, kritisiert der Journalist. Das legen auch Ermittlungen der Antikorruptionsbehörden NABU und SAPO nahe, die nun öffentlich wurden. Ihnen zufolge haben hohe Staatsbeamte sogar mitverdient, angeführt von Personen aus der Generalstaatsanwaltschaft. Davon seien

0: Viele Menschen geschockt, vor allem angesichts des russischen Angriffskriegs, sagt Michailo Tkatsch.
1: Während die einen Bürger das Land verteidigen und dabei sterben, sind andere, die in Spitzenpositionen, dabei zu stehlen oder ihre Macht zu missbrauchen. Ihnen ist ihre Verantwortung offenbar nicht klar in dieser Lage, in der sich unser Land befindet. Die Antikorruptionsbehörden sprechen von einer kriminellen Vereinigung. Audioaufnahmen, geheim mitgeschnittene Gespräche deuten an, an ihrer Spitze könnte der bisherige Generalstaatsanwalt Ruslan Kravchenko gestanden haben. Kravchenko ist inzwischen zurückgetreten, bestreitet eine Beteiligung jedoch. Der Skandal könnte noch viel weitere Kreise ziehen, sagt der Oppositionsabgeordnete Andrei Osatschuk im Internetradiosender NV. Da wurde eine kriminelle Industrie geschaffen, in der Zehntausende Menschen gearbeitet haben oder wohl noch arbeiten. Deshalb bin ich überzeugt, dass auch andere Strafverfolgungsbehörden davon wussten, auch kommunale Behörden. Aber das Ganze hat ungeheuer viel Einnahmen generiert und die wurden, wie wir jetzt wissen, aufgeteilt. Präsident Volodymyr Zelensky soll Kravchenko zum Rücktritt gedrängt haben. Dennoch fällt ein Schatten auf das Staatsoberhaupt. Er hatte den heute 36-Jährigen als Generalstaatsanwalt vorgeschlagen. Außerdem unterschrieb Zelensky im vergangenen Jahr ein Gesetz, das Kravchenko noch mehr Macht geben sollte. Es sollte ihm de facto die Antikorruptionsbehörden unterordnen. Das Gesetz scheiterte letztendlich, unter anderem weil Tausende dagegen protestierten. Es gäbe aber auch eine positive Seite an den Enthüllungen, sagt Investigativjournalist Michailo Tkatsch. Das ist ein historischer Durchbruch im Kampf gegen die Korruption in unserem Staat. Die Antikorruptionsbehörden können heute dokumentieren, was im Präsidialamt vor sich geht, in der Generalstaatsanwaltschaft, in der Wohnung des engsten Freunds des Präsidenten. So effektiv war die Korruptionsbekämpfung in der Ukraine noch nie. Zumal es inzwischen auch die ersten Urteile gegen ehemalige ranghohe Staatsdiener gebe. Wichtig sei nun, dass der nächste Generalstaatsanwalt in einem transparenten Auswahlverfahren bestimmt werde, meint der Journalist.
2: Die jüngsten Korruptionsermittlungen in der Ukraine machen auch vor Mitarbeitern der Generalstaatsanwaltschaft nicht Halt. Das haben wir gerade im Bericht unseres Korrespondenten Florian Kellermann gehört.
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2: Die EU-Kommission plant schärfere Regeln für Kurzzeitvermieter wie die Plattform Airbnb. Diese Regeln gehören zum Gesetz für bezahlbaren Wohnraum, das die Kommission heute Mittag vorstellen wird. Kommunen und nationale Behörden können durch diesen Affordable Housing Act mehr Spielraum nutzen, um Kurzzeitvermietungen wie bei Airbnb zu begrenzen. Und mit Hilfe der europäischen Digitalgesetze haben die Städte inzwischen auch die Möglichkeit, den Umfang von Airbnb-Vermietungen festzustellen. Was die EU-Kommission im Einzelnen plant und was nicht, das hören wir jetzt von unserer EU-Korrespondentin Katrin Schmidt.
4: Ja, die EU-Kommission, das ist wichtig, will keinen europaweiten Bann von Airbnb, ein Verbot, erreichen. Sie will vielmehr einen gemeinsamen Rahmen schaffen, der festlegt, wann Städte und Gemeinden in Europa Kurzzeitvermietungen begrenzen dürfen. Dazu könnten dann einheitliche Kriterien dienen für sogenannten Wohnungsstress. Das ist also zum Beispiel das Verhältnis von Immobilienpreisen zum Einkommen in einer Stadt oder einer Touristenregion oder eben auch von Angebot und Nachfrage auf dem Wohnungsmarkt. Und in besonders angespannten Märkten könnten dann demnach Obergrenzen für Ferienwohnungen möglich werden. Entscheiden müssen über diese Pläne aber auch noch EU-Staaten und das Europaparlament.
2: Und wenn Sie zustimmen, dürfte sich einiges ändern, sagt unsere Korrespondentin.
4: Also wenn der Gesetzesvorschlag so durchkommt, könnte das natürlich schon heißen, dass es deutlich mehr lokale Beschränkungen in Europa für Airbnb, Booking oder Expedia und so weiter gibt. Bislang ist die Situation ja so, Städte wie Barcelona, Amsterdam, Paris oder auch Venedig und Florenz, die haben eigene Regeln erlassen, die wurden aber auch teilweise juristisch wieder angefochten. Und dieser EU-Rahmen soll eben einfach Rechtssicherheit schaffen, weil die Herausforderung eben auch immer größer wird. Also im vergangenen Jahr gab es mehr als 950 Millionen Übernachtungen, die über Airbnb und Co. gebucht waren. Und die EU ist da auch schon etwas länger dran an diesem ganzen Thema. Seit ein paar Monaten sind die Plattformen nach den EU-Digitalregeln verpflichtet, überhaupt auch erstmal die Daten zu teilen und damit eben auch zu melden, wie viele Wohnungen in einer Stadt überhaupt über Airbnb vermietet werden.
2: Die EU-Kommission plant schärfere Regeln für Kurzzeitvermieter wie Airbnb. Diese Regeln gehören zum Gesetz für bezahlbaren Wohnraum, das die Kommission heute Mittag vorstellt. Einzelheiten haben wir gerade von unserer EU-Korrespondentin Katrin Schmidt gehört. Der Terrorangriff der Hamas auf Israel am 7. Oktober 2023 war so brutal, so grausam und so hinterhältig wie kaum ein Angriff zuvor in der israelischen Geschichte. Und er kam für die Menschen, die dabei getötet, verletzt oder entführt worden sind, in diesem Ausmaß völlig überraschend. Aber gilt Letzteres auch für den israelischen Regierungschef Benjamin Netanyahu? Kam der Angriff auch für ihn völlig überraschend? Jüngste Recherchen der israelischen Tageszeitung Haaretz lassen anderes vermuten.
3: Netanyahu erhielt wenige Tage vor dem 7. Oktober eine ausdrückliche Warnung. Und er hat Israels Sicherheitschefs nicht informiert. So lautet die Schlagzeile, die die linksliberale Tageszeitung Haaretz Dienstag früh veröffentlicht und über die Israel seither aufgeregt diskutiert. Der Inhalt des Berichts hat es in sich. 45 Minuten lang soll der Präsident der Vereinigten Arabischen Emirate, Mohammed bin Zayed, Ende September 2023 mit Israels Premierminister Benjamin Netanyahu telefoniert haben. Eindringlich habe er Netanyahu in dem Gespräch vor einem bevorstehenden Großangriff der Hamas gewarnt. Und das nur anderthalb Wochen vor dem 7. Oktober 2023. Also vor dem Tag, an dem die Hamas Israel überfiel, fast 1200 Menschen tötete und rund 250 als Geiseln nahm. Gespräche zwischen Netanyahu und Bin Zayed hätten immer wieder stattgefunden, heißt es in dem Bericht. Über ein spezielles Telefon, das ein Vertreter der emiratischen Botschaft eigens dafür in Netanyahus Büro vorbeibrachte. So schilderte Shlomi Elder, einer der beiden Autoren, Dienstagmittag im öffentlich-rechtlichen Radio. Bin Zayed habe Netanyahu immer wieder gedrängt, die Warnung ernst zu nehmen. Doch der habe relativ gelassen reagiert. Gefahr drohe eher aus dem besetzten Westjordanland als aus dem Gazastreifen. Komisch auch, Netanyahu behielt die Warnung für sich. Nochmal Shlomi Elder. Das Schlimmste aber ist, dass Netanyahu die Sache einfach abgetan hat. Er berief keine Sondersitzungen ein. Er informierte die Sicherheitschefs nach diesem Telefonat nicht. Und das Ergebnis war das, was wir am 7. Oktober erlebt haben. Gab es dieses Telefonat wirklich? Wenn ja, warum hat Netanyahu geschwiegen? Und hätte der Angriff der Hamas und damit auch der darauffolgende verheerende Krieg in Gaza verhindert werden können? Das sind die Fragen, die in Israel nun wieder verstärkt diskutiert werden und die womöglich mit über Netanyahus Zukunft entscheiden werden. Denn Ende Oktober wird in Israel ein neues Parlament gewählt. Der Premierminister selbst hat sich zu dem Bericht bisher nicht geäußert, ihn über sein Büro aber umgehend dementieren lassen. Topaz Luke, einer seiner engsten Berater, mühte sich im Radio, die Enthüllungen als Wahlkampfgetöse abzutun. Es gab kein solches Gespräch. Wir sehen ja viele Falschmeldungen im Vorfeld von Wahlen. Das hier ist ein weiterer, offensichtlicher Versuch, die Wahrheit zu verschleiern. Tatsächlich wirft der Zeitpunkt der Veröffentlichung Fragen auf. Wollten die Autoren womöglich das Wahlergebnis beeinflussen? Eldar weist diesen Vorwurf weit von sich. Die Recherche sei Teil eines längeren Buchprojektes und das eben jetzt erst fertig geworden.
2: Was wusste Israels Premier Benjamin Netanyahu über den Terrorangriff der Hamas vom 7. Oktober, als dieser Angriff noch bevorstand? Darüber wird gerade in Israel diskutiert, nach einem Bericht der Tageszeitung Haaretz, demzufolge Netanyahu vor dem 7. Oktober gewarnt worden sei. Einzelheiten haben wir gerade im Bericht unserer Korrespondentin Julia Ley gehört. Um 11.48 Uhr haben wir eine Warnmeldung aus dem hr-Info-Verkehrszentrum. Vorsicht auf der B54A Bergen-Bad Schwalbach. Zwischen dem Abzweig nach Breithardt und Bad Schwalbach befindet sich ein Hund auf der Fahrbahn. Die Houthi-Miliz aus dem Jemen verschärft gerade den Konflikt mit dem reichen Nachbarland Saudi-Arabien mit Angriffen auf Ölanlagen im Süden Saudi-Arabiens. Saudi-Arabien wiederum unterstützt die international anerkannte Regierung des Jemen, die ihre Truppen gegen die Houthi-Miliz in Marsch gesetzt hat und inzwischen sogar davon träumt, die Hauptstadt Sana'a von den Houthi zurückzuerobern. Gelungen ist ihr das aber in mehr als 10 Jahren Krieg bislang nicht. Zur aktuellen Lage unser Korrespondent Moritz Behrendt.
5: Satellitenbilder zeigen, wie dichter Rauch aufsteigt von Ölanlagen im Südwesten Saudi-Arabiens. Die jemenitischen Houthi reklamierten die Angriffe mit Drohnen und Raketen für sich. Die Schläge seien eine Antwort auf saudische Angriffe in den letzten Tagen, behauptete ein Militärsprecher der Houthi. Dabei wurden schwere Verbrechen begangen, zuletzt ein Angriff auf das Gefängnis in der Stadt Al-Hazm, bei dem Insassen getötet wurden, außerdem Frauen und Kinder, die zu Besuch waren. Dies geschah in dem Bestreben, unser Land zu besetzen und unser Volk zu töten. Auch die von Saudi-Arabien angeführte Militärkoalition kündigt Antworten an. Bei den jüngsten Angriffen der Houthi seien mehr als 70 Menschen verletzt worden. Man werde alle notwendigen operativen Maßnahmen ergreifen, um die Houthi mit größter Entschlossenheit abzuschrecken, so ein Sprecher des Militärbündnisses. Seit gut einem Monat sind die Kämpfe im Jemen wieder aufgeflammt. In den letzten Tagen wüteten sie besonders heftig.
6: The trajectory of the events in Yemen is leading towards more escalation.
5: Die Zeichen würden auf eine weitere Eskalation hindeuten, sagt der in London ansässige Jemen-Experte Bara Shiban. So nah an einem voll entflammten Krieg habe Jemen seit 2022 nicht mehr gestanden. Damals hatten die Vereinten Nationen einen Waffenstillstand zwischen der international anerkannten Regierung und den Houthi-Milizen vermittelt, an denen sich auch die wichtigste externe Kriegspartei hielt, Saudi-Arabien. Seit gut einem Monat ist dieser Waffenstillstand hinfällig. Die Houthi erklärten, dass saudische Öltanker nicht mehr durch die Meerenge Bab al-Mandab am südlichen Ausgang des Roten Meers fahren dürften und beschossen mehrere saudische Schiffe. Die Situation im Jemen könne man nicht losgelöst vom Iran-Krieg sehen, sagt Bara Shiban. Für die Iraner seien die Houthi nützlich, um den Druck auf die internationale Gemeinschaft zu erhöhen. Es wäre die zweite große Störung des Welthandels, wenn neben der Straße von Hormus auch das Bab al-Mandab blockiert wäre. Experten sind sich einig, wenn es um große geopolitische Fragen geht, sind die Houthi Juniorpartner des Regimes in Teheran. Wenn es allerdings um Jemen geht, so sagen viele, handele die Miliz eigenständig. So haben auch die aktuellen Kämpfe zwei Dimensionen. Einerseits ist Jemen ein Schauplatz des größeren Konflikts zwischen den Vereinigten Staaten, ihren Verbündeten und dem Iran. Andererseits geht es um die Herrschaft im Jemen. Zuletzt kündigten Vertreter der international anerkannten Regierung sogar an, dass sie die Hauptstadt Sana'a von den Houthi zurückerobern wollen. Militärisch und finanziell sind die Truppen der Regierung abhängig von Saudi-Arabien. Mohammed Mansour, der Informationsminister der Houthi, spricht daher von einer saudischen Aggression. Die legitimen Herrscher in Sana'a seien sie, die Houthi. Legitimität bedeutet Land, Souveränität und Volk. Die Menschen sind im Jemen, die Führung ist in Sana'a. Diese Lüge von der international anerkannten Regierung haben die Saudis in die Welt gesetzt, haben dafür Milliarden Dollar ausgegeben und jetzt zahlen sie wieder den Preis dafür. Mansour spielt damit auf die Zeit vor mehr als einem Jahrzehnt an, nachdem die Houthi die Kontrolle über Sana'a übernommen hatten. 2015 reagierten die Saudis darauf mit einem langjährigen Krieg, der ebenso kostspielig wie erfolglos war.
2: Der Krieg im Jemen und inwieweit er mit dem Krieg zwischen den USA und dem Iran zusammenhängt, soweit einige Erläuterungen dazu von unserem Korrespondenten Moritz Behrendt. Und um 11.52 Uhr haben wir schon wieder eine Warnmeldung aus dem hr-Info-Verkehrszentrum. Na, mittlerweile sind es sogar zwei, wenn ich das richtig sehe. Vorsicht auf der A7 Fulda Richtung Kassel zwischen Bad Hersfeld West und Homberg-Efze liegt ein Holzbrett auf der Fahrbahn. Und Vorsicht auf der, nee, den Hund hatten wir schon. Dann ist die andere, die eben noch aufgetaucht war, inzwischen wieder erledigt. Soweit, so gut.
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2: In der norwegischen Hauptstadt Oslo wollen sich heute Zehntausende Norwegerinnen und Norweger von ihrem verstorbenen König Harald V. verabschieden. Von vor 12 Tagen ist er gestorben, im Alter von 89 Jahren. Und heute Mittag beginnt die Trauerfeier zu seinen Ehren, in 10 Minuten ungefähr. Der Sarg mit dem Leichnam des Königs wird dann vom Schloss durch die Innenstadt bis zur Domkirche gebracht, begleitet von Staatsgästen aus aller Welt. Und in Oslo, so berichtet unser Korrespondent Arne Bartram, ist all das in den letzten Stunden und Tagen sorgfältig vorbereitet worden.
8: Die letzten Absperrgitter werden noch aufgestellt, damit bis zum Mittag alles bereit ist. Normalerweise spazieren jeden Tag tausende Menschen über die Karl-Johann-Straße in der Osloer Innenstadt. Heute laufen hier Könige, Königinnen und andere Staatsoberhäupter aus aller Welt entlang, angeführt von den norwegischen Royals und dem Sarg des verstorbenen Königs Harald. Der Trauermarsch wird an den Straßenseiten wohl von Zehntausenden Menschen begleitet. Tom Berger, Einsatzleiter der Osloer Polizei.
9: Wir erwarten so viele Menschen im Stadtzentrum, dass die Gefahr besteht, dass die Leute sich gegenseitig zu Fall bringen und verletzen oder von Fahrrädern angefahren werden könnten.
8: Fahrräder und E-Roller sind deshalb im Zentrum von Oslo heute verboten. Autos und Busse dürfen ebenfalls nicht durch. Ein Land steht quasi still, um an einen König zu erinnern, der bei den Norwegern unfassbar beliebt war. Sigrid Hvidsten, Königshausexpertin in der Zeitung Dagbladet.
10: Er hat den Menschen sehr viel bedeutet. Das lag vor allem an seiner Persönlichkeit und seinem Charakter, mehr noch als an seiner formellen Rolle als König. Seine Reden haben die Norweger mitten ins Herz getroffen. So haben sehr viele Norweger eine große Zuneigung zu König Harald empfunden.
8: Mehr als 30 Jahre lang stand er an der Spitze des Landes. Viel beachtet waren etwa König Haralds Reden nach den Anschlägen von Oslo und Utøya 2011, als er mit seinem Volk zusammen weinte. Oder als er sich für die Rechte von eingewanderten und queeren Norwegern aussprach. Viele sind deshalb in den vergangenen Tagen vor das Osloer Schloss gekommen und haben Blumen für ihn niedergelegt.
10: Er teilte die Menschen nicht in Norweger und Zugewanderte ein. Für ihn gehörten alle dazu. Das war einer der Gründe, warum ich ihn so sehr mochte. Er hat viel für Norwegen getan und war ein König, der die Menschen zusammengeführt hat. Deshalb wollten wir ihm die letzte Ehre erweisen.
8: Am Mittag wird der Sarg aus der königlichen Schlosskapelle gebracht. Von dort zieht der Trauerzug zum Osloer Dom, wo es einen Trauergottesdienst geben wird. Gleichzeitig wird im ganzen Land eine Schweigeminute abgehalten. Drei Glockenschläge markieren den Beginn und das Ende.
2: Harald V., der verstorbene König von Norwegen, wird heute in Oslo feierlich zu Grabe getragen. Die Trauerfeier beginnt in wenigen Minuten. Und wie sich die Stadt und ihre Bevölkerung auf dieses Ereignis vorbereitet haben, das hat uns gerade unser Korrespondent Arne Bartram geschildert.
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2: Tennisprofi Alexander Zverev, der Sieger der French Open, steht nun bei den US Open in New York im Viertelfinale. Heute Nacht um 1.30 Uhr unserer Zeit, um 19.30 Uhr Ortszeit, muss er antreten gegen den Niederländer mit dem schwer auszusprechenden Namen Botik van de Sandschulp. Dass er ins Viertelfinale einzieht als Nummer 70 der Weltrangliste, das war so nicht vorhersehbar. Und so war dann auch die Aussprache seines Namens erstmal Thema Nummer 1 auf der Pressekonferenz. Unser Reporter Tim Brockmeier war dabei.
11: Wenn die Nummer 70 der Welt dann doch recht überraschend ins Viertelfinale der US Open einzieht, unter die letzten 8 im Turnier, dann gucken, auch wenn es sich dabei nicht um einen Landsmann handelt, auch die US-amerikanischen Tennisjournalisten etwas genauer hin, müssen aber zuerst mal was klären. Können Sie uns sagen, wie man Ihren Namen korrekt ausspricht? Wurde Botik van de Sandschulp in der Pressekonferenz nach seinem letzten Match gefragt. Der Niederländer fragt daraufhin, wohl wissend, dass das für die englisch sprechende Zunge des Kollegen herausfordernd werden könnte, zurück.
12: You really want me, or?
11: Wollen Sie das wirklich? Ja, er will. Also?
12: Botik van de Sandschulp.
11: Botik van de Sandschulp.
12: Pretty tough, huh?
11: Ja, das ist für den Kollegen ziemlich schwer. Und der Niederländer setzt noch einen drauf.
12: You can repeat it, or?
11: Können Sie das wiederholen? Fragt er dann. Schon ein bisschen fies. Aber der Kollege, der für ein US-Tennis-Magazin schreibt, gibt sein Bestes.
13: Botik van de Sandschulp.
11: Ja, naja, fast.
12: Ja, das ist tough, huh?
11: Ich sag ja, es ist schwer. Daraufhin Botik van de Sandschulp. Ein witziger Typ, der, daran endet der ganze Spaß mit seinem Namen aber nichts, tatsächlich überraschend im Viertelfinale der US Open steht. In der zweiten Runde schickte er die Nummer 6 der Setzliste Alex de Minaur in 3 glatten Sätzen nach Hause. In seinem dritten und vierten Match dann allerdings stand er jeweils kurz vor dem Aus, kämpfte 2x über 5 Sätze und rund 5 Stunden, um jetzt im Viertelfinale als krasser Außenseiter auf Alexander Zverev zu treffen.
12: Ja, der Druck soll bei ihm liegen.
11: Er hat den Druck, er hat was zu verlieren, schiebt der Niederländer die Favoritenrolle natürlich clever rüber zu Zverev. Ich freue mich auf das Stadion und habe hier schon mal gezeigt, was ich kann und wie weit ich kommen kann, so van de Sandschulp. Er spielt dabei auf sein Zweitrundenmatch vor 2 Jahren an, als er völlig überraschend den Titelfavoriten Carlos Alcaraz in nur 3 Sätzen aus dem Ash Stadium feuerte. Eine Partie, an die sich auch Alexander Zverev noch gut erinnern kann und deswegen gewarnt ist.
12: Ja,
14: er ist jemand, der, glaube ich, hier sein bestes Tennis immer spielt. Hier schon mal gegen Carlos Alcaraz in 3 Sätzen gewonnen, dass es nicht einfach ist. Ich glaube, es wird ein schwieriges Match, aber ich freue mich drauf.
11: Tatsache ist aber auch, Zverev ist klarer, vielleicht sogar haushoher Favorit. Und wenn er das Niveau zeigt, das er in seinem Achtelfinalmatch auf den Hartplatz im Esch zimmerte, dann wird er, daran bestehen kaum Zweifel, ins Halbfinale der US Open einziehen. Was wiederum ganz gut für die amerikanischen Tennisjournalisten wäre, denn mit dem Namen Alexander Zverev kommen sie klar besser zurecht als mit des Niederländers.
2: Auch das könnte also ein Grund sein, Alexander Zverev die Daumen zu drücken bei seinem Match gegen den Niederländer Botik van de Sandschulp. Unser Reporter Tim Brockmeier hat uns gerade schon mal darauf eingestimmt, auf dieses Match.

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1: 12 Uhr. Regierung und Opposition liefern sich bei Generaldebatte Schlagabtausch. Razzia wegen illegalen Online-Glücksspiels in Hessen. Bundesregierung bietet Afghanen in Pakistan Geld statt Aufnahme. Das Wetter teils sonnig, teils bewölkt, hier und da Schauer, 16 bis 23 Grad. Mein Name ist Christine Schumann. In der Haushaltswoche im Bundestag läuft die Generaldebatte. Traditionell rechnet die Opposition darin mit der Regierungspolitik ab, so wie AfD-Chefin Weidel zum Auftakt. Nach dem Erfolg ihrer Partei in Sachsen-Anhalt sagte sie, die Zeit für Schwarz-Rot sei vorbei. Die Menschen wollten kein Weiter-so. Genau das wäre aber der geplante Haushalt. Kanzler Merz wies die Kritik anschließend zurück. Auch mit Blick auf die jüngsten Sabotagefälle warf Merz der AfD vor, sie ignoriere die aktuelle Lage im Land.
2: Kein Wort von Ihnen dazu, was hier gegenwärtig in Deutschland geschieht, meine Damen und Herren. Aber das ist auch die Lebenswirklichkeit der Menschen, der Institutionen, der Behörden in unserem Land. Was Sie auszeichnet, ist eine Verachtung unserer demokratischen Institutionen und eine permanente persönliche Herabsetzung der Repräsentanten unseres Staates.
1: Bundesaußenminister Wadefohl hat die Ukraine aufgefordert, mehr Rüstungsgüter von deutschen Firmen zu kaufen. Er sagte der Bild-Zeitung, Deutschland sei der stärkste Unterstützer der Ukraine in Bezug auf finanzielle und militärische Hilfe. Davon müsste die Industrie hierzulande deutlicher profitieren als bisher. Die Bundesregierung sei mit dem aktuellen Stand nicht zufrieden. Ermittlungen wegen unerlaubten Online-Glücksspiels. Die Frankfurter Staatsanwaltschaft hat gestern 11 Objekte im Rhein-Main-Gebiet durchsucht. Insgesamt 5 Beschuldigte sollen seit mindestens Juli 2021 gewerbs- und bandenmäßig Glücksspiel über das Internet angeboten und dabei knapp 6 Milliarden Euro erwirtschaftet haben, ohne die fälligen Steuern abzuführen. Der Hauptbeschuldigte wurde laut Staatsanwaltschaft festgenommen. Die Bundesregierung bietet gestrandeten Afghanen in Pakistan wieder Geld an, damit sie auf eine Aufnahme in Deutschland verzichten. Das hat das ARD-Hauptstadtstudio recherchiert. Familien, die das Angebot nicht annehmen, könnten so in wenigen Tagen die deutsche Unterstützung verlieren. ARD-Korrespondent Peter Hornung.
3: Wer jetzt freiwillig nach Afghanistan zurückkehre, der soll nach Informationen des ARD-Hauptstadtstudios und des NDR 3 Monate lang unterstützt werden. Durch eine Einmalzahlung von mehreren tausend Euro sowie Unterkunft, Verpflegung, medizinische und psychosoziale Betreuung in Afghanistan. Ein ähnliches Angebot hatte es bereits vergangenen November gegeben.
1: In der Fußball-Champions League wird es heute Abend für den VfB Stuttgart ernst. Zum Start in die neue Saison spielen die Schwaben gegen den norwegischen Meister Viking Stavanger. ARD-Sportreporter Detlef Lindner.
4: Schon bevor die Partie begonnen hat, fällt ein Vorteil des norwegischen Meisters auf. Stavanger hat in der heimischen Liga bereits 19 Spieltage hinter sich, hat seinen Rhythmus also gefunden. Beim VfB Stuttgart ist die zunehmende Qualität des norwegischen Fußballs durchaus angekommen. Das Königsklassenziel des VfB ist klar. Vorletzte Saison schieden die Stuttgarter nach einigen schwachen Auftritten bereits in der Gruppenphase aus. Jetzt soll mit mehr Erfahrung und Konstanz zumindest das Achtelfinale erreicht werden.
1: Und das waren die Nachrichten. Das Wetter, Sonne und Wolken im Wechsel heute. Nur ab und zu kann es mal einen Schauer geben bei 16 bis 23 Grad. Kommende Nacht gehen die Werte zurück auf 11 bis 6 Grad. Morgen am Donnerstag wird es ähnlich wie heute. Die weiteren Aussichten, es bleibt trocken und wird etwas wärmer am Freitag bis 24, Samstag bis 26 Grad und dazu insgesamt mehr Sonne als Wolken. Die Zeit 12.04 Uhr.
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1: Vorsicht auf der A7 Fulda Richtung Kassel zwischen Bad Hersfeld-West und Homberg-Efze, da liegt ein Holzbrett auf der Fahrbahn. Vorsicht auf der B54 Arbergen-Bad Schwalbach. Zwischen dem Abzweig nach Breithardt und Bad Schwalbach befindet sich ein Hund auf der Fahrbahn. A7 Kassel Richtung Fulda zwischen Fulda Nord und Fulda Mitte. 1 Kilometer Stau wegen einer Baustelle. Es ist nur ein Fahrstreifen frei. Und A67 Mannheim Richtung Darmstadt zwischen Pfungstadt und Darmstädter Kreuz. 2 Kilometer stockender Verkehr.
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5: Einen schönen guten Tag wünsche ich. Das sind ja immer die besten und spannendsten Momente, wenn nämlich im Deutschen Bundestag die Oppositionsführerin auf den Regierungschef trifft. So wie heute bei der derzeit im deutschen Parlament laufenden Haushaltswoche. Hinzu kommt ja das Ergebnis der Landtagswahl in Sachsen-Anhalt am vergangenen Sonntag. Deshalb hatte Alice Weidel, Co-Chefin der AfD, ziemlich gute Laune wahrscheinlich, als sie ans Rednerpult trat und austeilen konnte. Auf der anderen Seite der Bundeskanzler Friedrich Merz, der irgendwie antworten musste auf das Debakel seiner CDU und die sehr schwierige politische Lage für ihn, für seine Partei und wohl auch für seine Regierung. Wie das Ganze genau abgelaufen ist, darüber will ich jetzt mit Dagmar Pepping sprechen, unserer Hauptstadtkorrespondentin in Berlin. Wie war denn zunächst einmal vielleicht die Atmosphäre im Parlamentssaal? Lauter lachende Gesichter auf der einen Seite und viele hängende Köpfe auf der anderen?
6: Also auf der rechten Seite des Parlaments gesehen, vom Rednerpult aus, bei der AfD lachende Gesichter, feixende Gesichter. Bei den anderen vier Fraktionen sehr ernste Gesichter, auch auf der Regierungsbank bei Friedrich Merz ein sehr ernstes Gesicht. Also dieses Ergebnis vom Sonntag in Sachsen-Anhalt mit 44% der Stimmen für die AfD, das steckt wirklich den Leuten hier noch in den Knochen. Und zur Atmosphäre, es ist ja sowieso sehr laut geworden und sehr ruppig im Parlamentsbetrieb. Aber ich gebe mal einen kleinen Eindruck. Als Friedrich Merz dann nach Alice Weidel sprach, da gab es dann dieses Ereignis.
2: Sie wollen hier keinen Dialog. Das, was Sie mit ausgestreckter Hand immer wieder sagen. Sehen Sie.
7: Also wir sind hier jetzt nicht auf dem Fußballplatz. Heben Sie sich das fürs Wochenende auf. Wenn das jetzt hier nochmal passiert, so ein Verhalten, schmeiße ich Sie hier raus. Mir reicht es jetzt hier.
6: Also das war sozusagen das Klima im Plenarsaal. Sehr, sehr viele Zwischenrufe, laute Störungen. Da war es dann irgendwann für Bundesratspräsidentin Julia Klöckner, war es einfach jetzt einer zu viel. Und dann eben diese Ankündigung, wenn es weiter so geht, dann schmeißt die Leute raus. Bislang ist es dazu nicht gekommen.
5: Als erstes war ja der Auftritt von Alice Weidel, der Oppositionsführerin. Wie heftig waren denn ihre Angriffe und in welche Richtung gingen sie?
6: Ja, Alice Weidel hat sozusagen das gemacht, was sie immer tut bei ihren Reden. Sie war sehr stark in ihrer Kritik an der Regierung. Sie hat ihnen Totalversagen vorgeworfen, hat ihnen vorgeworfen, einen verfassungswidrigen Haushalt vorzulegen, weil viel zu viele Schulden gemacht werden. Deutschland sei auf dem Weg in die Staatspleite. Man hätte in der Energiepolitik hätte man eine Geisterfahrt begonnen. Und die Massenmigration, die bringe halt Kriminalität ins Land, die Sicherheit sei weg. Die Vorwürfe von ihr waren schon sehr massiv. Und dann hat sie eben gesagt, die Zeit von Rot, Schwarz-Rot ist vorbei, die Menschen wollen einen Politikwechsel, hat sie nochmal mit Blick auf das Ergebnis in Sachsen-Anhalt gesagt.
8: In Sachsen-Anhalt haben die Bürger sie nicht nur abgestraft, sondern ihre Partei, die CDU, pulverisiert. In Mecklenburg-Vorpommern sind sie bereits Kleinstpartei und im Bund auf dem besten Weg dahin, zu Recht.
6: Und dann sagte sie, spätestens bei der nächsten Bundestagswahl, die müsste ja dann 2029 kommen, dann würde der Regierungsauftrag bei ihrer AfD liegen. Also die konnte wirklich vor Kraft kaum laufen bei diesem Auftritt.
5: Und wie hat sich der Bundeskanzler dann verteidigt? Was hat Friedrich Merz erwidert und welche Figur hat er denn dabei gemacht? War das rein defensiv?
6: Er versuchte entschlossen zu wirken, hat auch gesagt, wir machen mit den Reformen, die wir begonnen haben, weiter, denn wir müssen sie machen und wir brauchen Wachstum, weil sonst das Ganze nicht zu finanzieren ist. Wir müssen ja den Staatshaushalt auch finanzieren können. Das hat er angekündigt, aber er hat eben auch der AfD vorgeworfen, destruktiv zu sein, unser Land destabilisieren zu wollen, sozusagen auch in der Außenpolitik zum Beispiel auf der Seite Russlands zu stehen, sozusagen an der Seite von Putin. Also er hat ziemlich dagegen gehalten und dann hat er auch etwas gemacht, was ich von ihm noch nie gehört habe. Da ging es darum, als er eben konterte auf die heftige Kritik von Alice Weidel in puncto Migrationspolitik, da hat er gesagt, im deutschen Handwerk, da arbeiten Millionen Menschen, die einen Migrationshintergrund haben. Und dann hat er das gesagt.
2: Wenn das wahr würde, was Sie hier propagieren, nämlich Remigration, was ja nichts anderes ist als eine ethnische Säuberung nach Handwerk, nach Hautfarbe und Herkunft. Nichts anderes. Meine Damen und Herren, das Wort Remigration ist nichts anderes als ein Synonym für ethnische Säuberung nach Herkunft und Hautfarbe.
6: Das habe ich Ihnen in Richtung der AfD so noch nie sagen hören. Also sozusagen den Begriff Remigration, den die AfD benutzt, eben gleichzusetzen mit ethnischer Säuberung. Also das war schon ein ziemlich heftiger Konter, den da der Kanzler gefahren hat. Der hat auch Folgendes noch gesagt, er werde, also man wird dafür sorgen, dass es niemals dazu kommen wird, dass die AfD in Deutschland irgendwo eine absolute Mehrheit bekommen wird. Aber er hat auch gesagt, die Botschaft aus Sachsen-Anhalt der Wähler sei bei ihm auch durchaus angekommen. Und ich bin gespannt, ob er seine Politik in der nächsten Zeit etwas justiert.
5: Schlagabtausch heute im Deutschen Bundestag. Oppositionsführerin Alice Weidel kontra Bundeskanzler Friedrich Merz. AfD gegen CDU. Wie es da gelaufen ist, welche Argumente ausgetauscht und welche Zukunftsvisionen entwickelt wurden. Darüber habe ich mit unserer Hauptstadtkorrespondentin in Berlin gesprochen, mit Dagmar Pepping. Vielen Dank.
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5: Ja, keine andere Landtagswahl hat dieses Jahr so im Fokus gestanden wie die eben in Sachsen-Anhalt. Die AfD ist am vergangenen Sonntag mit Abstand stärkste Kraft geworden dort. Die CDU hat mehr Stimmen verloren als erwartet. Nun ist Sachsen-Anhalt nur ein Bundesland von vielen und auch noch relativ klein. Die Frage, ob oder welche Auswirkungen das auf andere Bundesländer wie zum Beispiel Hessen haben könnte, das wurde gestern Abend in der Evangelischen Akademie in Frankfurt gestellt. Unsere Reporterin Nina Michalk war auch mit dabei und hat da ganz genau zugehört.
9: Rund 75 Menschen im Saal und nochmal 150 im Livestream haben der Analyse der beiden eingeladenen Wissenschaftlern zugehört. Dass ein erwiesenermaßen rechtsextremer AfD-Landesverband die Wahl in Sachsen-Anhalt so eindeutig gewonnen hat, beschäftigt alle.
10: Dass es so heftig geworden ist, das hat mir fast den Boden unter den Füßen weggehauen.
11: Ich habe heute mit einem Arbeitskollegen, auch Gewerkschafter, geredet. Er hat Migrationshintergrund, er rechnet damit, dass er den nächsten 5 Jahren Deutschland verlassen muss.
9: Die aktuelle Wahlanalyse liefert an diesem Abend Politikwissenschaftler Benjamin Höhne von der Technischen Universität Chemnitz. Die AfD und andere rechtspopulistische Parteien gehören zu seinem Spezialgebiet. Sollte es der AfD gelingen, eine Regierung zu stellen, sagt er, dann wird ihr Einfluss eindeutig über Sachsen-Anhalt hinausgehen.
12: Dann wird für die Partei womöglich ein Professionalisierungsschub durch die Reihen gehen, weil man viel professionelles Personal in Führungsverantwortungspositionen bringen kann. Und dieses Personal kann man dann bei zukünftigen Wahlen in anderen Ländern auch wiederum in Position bringen.
9: Sogenannte Brandmauern werden sich in dem demokratischen Prozess nicht mehr halten lassen. Sie betreffen zunächst die Gestaltungsbereiche, die eine Landesregierung hat. Dazu zählen innere Sicherheit, die Kultur und vor allem die Hochschulen und Schulen.
12: Das heißt, AfD-Minister sitzen dann mit Ministern aus anderen Ländern an einem Tisch und besprechen zum Beispiel im Bereich Schule, Bildung, wie bestimmte Bildungsabschlüsse aussehen müssen, wie sie wechselseitig anerkannt werden müssen.
9: In Hessen hat der Verfassungsschutz die AfD als rechtsextremistischen Verdachtsfall eingestuft. Politikwissenschaftler beschreiben sie als bürgerlich gemäßigt, zumindest nach außen. Höhne sieht darin eine mögliche Strategie.
12: Wir sehen das bei Rechtsaußenparteien in Europa wie auch bei der AfD zum Teil. Die Strategie verfolgt wird, sich nach außen moderat zu geben, gemäßigt zu geben und im Inneren eine knallharte rechtsextreme Agenda im Kern der Partei zu verfolgen, angetrieben durch das Höcke-Lager, den ehemaligen Flügel.
9: Der Flügel, das völkisch-nationalistische Netzwerk, hat sich offiziell zwar aufgelöst, sein Einfluss ist aber nicht verschwunden. Was den Westen dennoch vom Osten unterscheidet, ist die politische Tradition, sagt Höhne. Auch die Gesellschaft in Hessen ist erstmal widerstandsfähiger.
12: Die Zivilgesellschaft im Westen ist oftmals ressourcenstärker als im Osten. Das heißt, es stehen mehr finanzielle Mittel zur Verfügung, es stehen andere Bindungen an Großorganisationen zur Verfügung, an Gewerkschaften, an Kirchen, an Parteien. Und das macht die Zivilgesellschaft in Hessen wie auch in anderen Bundesländern im Westen weniger anfällig für rechtsextreme Umtriebe.
9: Dennoch, fügt der Politikwissenschaftler an, braucht es auch hier in den Parteien einen neuen Politikstil. Und der heißt raus aus den Parteigeschäftsstellen, näher zu den Bürgern. Im Dialog bleiben, sich einmischen, ist dann am Abend auch das Fazit, das Markus und Angela Maas für sich gezogen haben.
10: Es wird gegen die Leute, die AfD wählen, geschimpft und immer wieder besserwisserisch gesagt, ja, wie könnt ihr nur? Aber es wird nicht hinterfragt, was bewegt die Leute tatsächlich in ihrem Leben? Was brauchen sie tatsächlich?
13: Ich habe mitgenommen, wie der Herr Höhne berichtet hat, dass halt diese AfD-Narrative auf jedem Volksfest, auf jedem Bolzplatz präsent sind. Und wir müssen halt aufpassen, dass das uns hier nicht auch passiert.
5: Ein Bericht von Nina Michalk war das zu dem Abend in der Evangelischen Akademie Frankfurt. Dort ging es um die Frage, welche Auswirkungen kann die Sachsen-Anhalt-Wahl auch hier bei uns auf Hessen haben.
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5: Jetzt aus Hessen, Deutschland und Europa rüber nach Amerika. Morgen jähren sich zum 25. Mal die Anschläge vom 11. September 2001 in den USA. Unter anderem in New York auf das berühmte World Trade Center. Diese zwei hohen, markanten Hochhaustürme. Monica Aiken Murphy verlor an diesem Tag ihren Mann Michael. Ihre Trauer wird dann aber zum Aktivismus, als sie erfährt, dass mächtige Immobilienunternehmen Ground Zero wieder bebauen wollen. Und deshalb ist es auch ihrem Engagement zu verdanken, dass es heute das weltberühmte 9/11 Memorial und auch das Museum an dieser Stelle gibt.
14: Dort, wo bis zum 11. September die beiden Zwillingstürme standen, befinden sich heute zwei riesige Wasserbecken. An allen vier Seiten stürzt das Wasser in die Tiefe, ununterbrochen Tag und Nacht. Monica Aiken Murphy kommt fast jede Woche hierher. Für sie ist das 9/11 Memorial ein Glücksort.
15: This is my happy place. Thank God every day I have this place to go, because he took his last step, his last breath here.
14: Hier hat ihr Mann Michael seinen letzten Schritt und seinen letzten Atemzug getan. Nachdem das erste Flugzeug in den Nordturm gerast ist, habe ihr Mann aus seinem Büro im 84. Stock des Südturms angerufen. Mach den Fernseher an, habe Michael mit ruhiger Stimme gesagt, aber mach dir keine Sorgen, hier im Südturm ist alles unter Kontrolle. Wenige Minuten später habe sich ihr Mann ein zweites Mal gemeldet. Leute springen aus dem Nordturm. Im Südturm ist alles okay, aber wir müssen jetzt hier weg.
16: Plötzlich sehe ich im Fernsehen dieses Ding in der rechten Ecke. Um Gottes Willen, das ist ein Jumbojet. Und es fliegt direkt in den zweiten Turm. Zum ersten Mal in meinem Leben war ich komplett erstarrt. Ich hatte noch das Telefon in der Hand, aber ich konnte mich nicht mehr bewegen und wusste nicht, was ich tun sollte.
14: 56 Minuten später dann der Albtraum, der Monica bis heute verfolgt. Als erster der beiden Türme stürzt der Südturm ein.
16: Diese Erfahrung war so surreal. Ich bekomme immer noch eine Gänsehaut, wenn ich darüber rede. Dass ein Gebäude von dieser Größe einfach einstürzt, das kann doch nicht geschehen.
14: Genauso schlimm waren die Tage nach dem 11. September. Immer wieder versucht Monica, ihren Mann auf seinem Handy anzurufen, doch die Leitung ist tot. Wochen und Monate vergehen, von Michael fehlt jede Spur. Während die Trümmer im Süden Manhattans noch weggeräumt werden, erfährt sie, dass die mächtigsten Immobilienunternehmen New Yorks bereits Pläne für eine Neubebauung und kommerzielle Nutzung des Grundstücks schmieden.
16: Ich habe damals geschworen, solange ich hier lebe, werden die keine Gebäude über Toten bauen. Aber Monica wurde mir gesagt, wer bist du, dass du das verhindern willst? Ist mir völlig egal, habe ich gesagt. Ich werde das nicht zulassen. Ich konnte einfach nicht fassen, dass die über toten Menschen neu bauen wollten.
14: Heute ist das 9/11 Memorial ein bewegender Ort der Stille und des Innehaltens. Dem Einsatz von Monica und ihrer Initiative ist es zu verdanken, dass 2011, genau 10 Jahre nach den Terroranschlägen, die beiden Becken mit den herabströmenden Wasserfällen eingeweiht wurden.
15: So für mich, when I come here, I want to be able to honor his life, his spirit.
16: Wenn ich hierher komme, will ich sein Leben und sein Andenken ehren. Dieser großartige Mensch, den ich geheiratet habe und der hier starb. Dies ist der Ort, an dem ich ihm nahe bin.
15: So, this is my place where I actually feel him and actually connect to him.
5: Fünfundzwanzig Jahre nach den Anschlägen vom 11. September 2001 in den USA, wie es heute am Ground Zero in New York aussieht und wer für das Denkmal, das da jetzt gerade steht, gekämpft hat, darüber hat Martin Ganselmeier berichtet.
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5: Das US-Unternehmen Apple ist einer der größten Börsengewinner der vergangenen Jahre und zugleich ein Nachzügler bei künstlicher Intelligenz. Inzwischen könnte allerdings ausgerechnet diese Zurückhaltung bei KI zum Vorteil werden. Doch der technologische Rückstand bei der Sprachassistentin Siri und die hohe Bewertung erhöhen den Druck. Der neue Konzernchef John Ternus muss zeigen, wo künftig neues Wachstum herkommen soll. Neue Hardware spielt dabei eine entscheidende Rolle. Angela Göpfert berichtet.
17: Kaum ein Konzern hat an der Börse eine solche Erfolgsgeschichte geschrieben wie Apple. Als Tim Cook 2011 die Führung übernahm, war der iPhone-Konzern bereits 350 Milliarden Dollar wert. Heute sind es mehr als 4,5 Billionen. Wer damals 100 Dollar in Apple investierte, hätte daraus bis heute mehr als 2.700 Dollar gemacht. Und das, obwohl Apple beim größten Technologietrend der vergangenen Jahre lange hinterherhinkte: künstlicher Intelligenz. Doch genau dieser Rückstand wird an der Börse inzwischen auch mit anderen Augen gesehen. Denn während Alphabet, Amazon, Microsoft und Meta hunderte Milliarden Dollar in Rechenzentren, Chips und andere KI-Infrastruktur stecken, hält sich Apple deutlich stärker zurück. Stefan Kemper, Chefanlagestratege bei BNP Paribas Wealth Management.
18: Diese Kapitaldisziplin sichert einerseits hohe Margen und ermöglicht gleichzeitig milliardenschwere Aktienrückkäufe. Und inzwischen könnte das sogar ein Vorteil sein, denn die großen KI-Investoren müssen ihren Aktionären ja erst noch beweisen, dass sich diese enormen Ausgaben auch auszahlen.
17: Die geringeren KI-Ausgaben sind aber nur dann ein Vorteil, wenn Apple trotzdem neue Produkte liefert, für die Kunden bereit sind zu zahlen. Statt KI neu zu erfinden, geht Apple hier allerdings einen anderen Weg. Eckart Schulte von MindSky Asset Management.
19: Apples Ziel ist ja, KI dann alltagstauglich auf den Endgeräten der sehr zahlungskräftigen Apple-Kundschaft zur Verfügung zu stellen. Und insofern ist Apple eben in der Position, wo der Cashflow nach wie vor positiv ist.
17: Ein Symbol für Apples KI-Rückstand war lange die Sprachassistentin Siri. Einfache Befehle ja, echte Dialogfähigkeit kaum. Im Juni kam der Neustart. Siri ist deutlich intelligenter geworden, bleibt aber hinter Konkurrenten wie Google Gemini, ChatGPT und Claude weiter zurück. Apple holt also nur auf, statt den Markt anzuführen. Gleichzeitig soll neue Hardware für zusätzliche Wachstumsimpulse sorgen. Neben einem faltbaren iPhone arbeitet Apple offenbar an weiteren Geräten, von KI-fähigen AirPods bis hin zu neuen Smart-Home-Produkten. Viel hängt nun auch am neuen Konzernchef John Turner. Immerhin bislang bei Apple für die Hardware verantwortlich. An der Börse muss er allerdings eine ambitionierte Bewertung rechtfertigen. Apple wird mit mehr als dem 30-fachen der erwarteten Gewinne bewertet, deutlich höher als der Gesamtmarkt. Für Anlagestratege Kemper liegt darin kurzfristig das größte Risiko.
18: Apple wird an der Börse mit einem Aufschlag gehandelt, obwohl das Wachstum moderater ist als bei einigen Wettbewerbern.
17: Für Apple geht es deshalb um mehr als neue Geräte. Der Konzern muss zeigen, dass aus neuer Hardware und künstlicher Intelligenz auch neues Wachstum wird. Denn nach der außergewöhnlichen Börsenrallye der vergangenen Jahre liegt die Messlatte höher denn je.
5: Angela Göpfert über Apple und den Druck auf das Unternehmen, neues Wachstum zu generieren. Die Menschen in Norwegen, sie nehmen heute Abschied von ihrem verstorbenen König, von Harald dem V. Er wird im königlichen Mausoleum beigesetzt. Nach einem Staatsbegräbnis, bei dem auch viele gekrönte Häupter Europas anwesend sind und auch Vertreter zahlreicher Staaten, sowie etwa aus Deutschland der Bundespräsident Frank-Walter Steinmeier. Unsere Skandinavien-Korrespondentin Jana Sinram beobachtet das Ganze für uns. Sie ist und steht gerade vor dem Schloss in Oslo in der Hauptstadt. Jana, wie läuft denn dieses Staatsbegräbnis ab?
20: Ja, vor ungefähr 20 Minuten ist der Sarg mit Harald dem V. hier am Schloss aus dem Schloss gebracht worden und wird jetzt in einer feierlichen Prozession ungefähr einen Kilometer in die Schlosskirche in Oslo gebracht. Hier waren natürlich ganz viele Leute, die extra gekommen sind, um Abschied zu nehmen von ihrem König. Und vorher wurde hier auch noch viel geredet. Und in dem Moment, als es dann soweit war und die alle rauskamen, das war sehr beeindruckend. Da wurde es auf einmal ganz still und die Leute haben innegehalten und wirklich Abschied genommen von ihrem König, der vielen hier sehr wichtig war.
5: Ja, Harald war ja sehr beliebt im Volk, er war unter anderem auch humorvoll. Wie hart trifft sein Tod die Menschen im Land? Wie echt ist denn diese Trauer?
20: Ich habe das Gefühl, diese Trauer ist schon sehr echt. Ich habe hier heute Morgen mit vielen Leuten gesprochen, die auch extra aus anderen Orten, aus Bergen oder aus der Umgebung extra nach Oslo gekommen sind. Und die haben alle gesagt, Harald war für uns ein ganz wichtiger König. Einmal hat er mir gesagt, er ist schwul. Er war einfach total wichtig für mich und meinen Partner, weil er so integrativ war. Er hat ja diese berühmte Rede gehalten 2016, wo er gesagt hat, Norwegerinnen und Norweger sind auch Menschen, die aus Syrien und Afghanistan eingewandert sind und eben auch Mädchen, die Mädchen lieben, Jungs, die Jungs lieben und Mädchen und Jungen, die einander lieben. Also er hat einfach alle eingeschlossen in der Gesellschaft und das haben die Leute auch wirklich so empfunden und fanden ihn sehr, sehr authentisch. Ein junger Mann hat mir auch gesagt, er war eben nicht da oben so ein König, sondern er war zwar der König, aber er war trotzdem ganz nah bei den Menschen.
5: Und er war nicht nur König eben, sondern eben auch Ehemann, Vater und Großvater. Hat sich dann die gesamte Familie heute an seinem Sarg versammelt, also auch die kranke Mette Marit zum Beispiel?
20: Ja, der neue König Håkon und seine beiden Kinder, Sverre Magnus und die Kronprinzessin Ingrid Alexandra, sind hinter dem Sarg hergeschritten, zusammen mit Håkons Schwester Märtha Luise, der Prinzessin. Und Mette Marit und die Königin Sonja, die sind dem Ganzen gefolgt im Auto, weil Mette Marit erholt sich ja noch von ihrer Lungentransplantation und die, nehme ich an, wird einfach das rein körperlich gar nicht schaffen, da hinterher zu schreiten, diesen ganzen Kilometer, aber auch die ist eben dabei.
5: Wer war sonst noch so alles zu sehen von den gekrönten Häuptern Europas, von den berühmten Persönlichkeiten? Es waren ja ziemlich viele da, ne, bei dem Begräbnis heute.
20: Ja, sind ja auch immer noch, ne? Also der Gottesdienst beginnt um 13 Uhr. Im Moment zieht dieser Trauerzug jetzt weiter Richtung Domkirche. Da wird es um 13 Uhr diesen Trauergottesdienst geben. Und da sind sehr viele Teilnehmerinnen und Teilnehmer. Aber in dieser Prozession dahinter, ich habe die schwedische Königsfamilie erspäht. Frank-Walter Steinmeier ist auch hinterhergezogen. Sehr viele andere Königshäuser aus Europa. Also da hat sich wirklich sehr, sehr viel die Welt hier versammelt. Und sogar der ukrainische Präsident Volodymyr Zelensky ist hier und auch der zieht wohl laut der Liste, ich habe ihn jetzt nicht gesehen, weil war auch relativ voll und es war alles ein bisschen weit weg, aber auch laut der Liste des Königshauses zieht auch er mit dieser Prozession mit.
5: Mhm. Wie geht es in Norwegen weiter? Wo sieht der neue König Håkon sein wichtigstes Betätigungsfeld?
20: Also im Prinzip muss er jetzt erstmal seine Rolle finden und muss es schaffen, in die Fußstapfen seines wirklich sehr beliebten Vaters zu treffen. Und ich glaube, das hat er sich auch fest vorgenommen, hat in den ersten Tagen, er ist ja direkt mit dem Tod von Harald, ist er König geworden und hat in den ersten Tagen hier eine sehr gute Figur abgegeben. Aber ich denke, er muss jetzt erstmal seine Rolle finden und muss schauen, wie er ein ähnlich integrierender König werden kann wie sein Vater vor ihm.
5: Staatsbegräbnis heute für Harald V., König von Norwegen. Wie es abläuft, wer so alles dabei ist und was die Menschen im Land bewegt, darüber habe ich mit unserer Skandinavien-Korrespondentin Jana Sindram gesprochen, die vor dem Königsschloss in Oslo steht. Vielen Dank.
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5: Die US-Football-Profiliga NFL ist so ausgeglichen wie lange nicht mehr. Die Titelära um Superstar Patrick Mahomes, die endet. Neue Gesichter treten ins Rampenlicht und traditionsreiche Teams wie etwa die Buffalo Bills oder auch die Baltimore Ravens, die sind entschlossen, endlich den Titel zu holen. Wer möglicherweise eine neue Ära beginnen könnte und wie die Aussichten für die neue NFL-Saison so ganz im Allgemeinen sind, dazu jetzt Samuel Jakisch.
3: Wenn diese Musik beim Sender Fox ertönt, weiß jeder Football-Fan, die NFL läuft wieder. Es eröffnet traditionell der Titelverteidiger zu Hause. Diesmal mit einer Neuauflage des letzten Super Bowls. Die New England Patriots sind zu Gast beim Champion, den Seattle Seahawks.
21: Wide open. Touchdown! Seahawks!
3: Der Kickoff findet bereits in der deutschen Nacht zum Donnerstag statt, weil in der Nacht zum Freitag alle nach Australien schauen. Zum ersten Mal überhaupt ist die NFL zu Gast Down Under. Im Cricketstadion von Melbourne treffen die LA Rams auf die San Francisco 49ers vor nicht weniger als 100.000 Zuschauern.
22: It's about to get a little rowdy, so I can't wait to really get into that.
3: Rams Guard Kevin Dotson hat Respekt vor dieser großen Kulisse. Es könnte ein bisschen wild werden vor so vielen Leuten.
22: Die
3: Rams sind ein Titelkandidat in diesem Jahr. Quarterback Matthew Stafford ist amtierender MVP, wurde frisch verlängert. Dazu haben die Rams den besten Verteidiger der Liga, Myles Garrett, nach Kalifornien geholt. Und dann ist da noch die Frage nach dem Comeback oder dem Abgesang eines ganz großen NFL-Stars. Patrick Mahomes und die Kansas City Chiefs haben die Liga jahrelang dominiert, aber letztes Jahr die Playoffs verpasst. Nun ist Mahomes wieder fit und die Chiefs machen eine Kampfansage, haben Kenneth Walker den Dritten verpflichtet, der MVP des letzten Super Bowls, und mit dem 30 Jahre alten Mahomes haben sie immer noch einen echten Anführer. It Etablierte Stars wie Mahomes treffen in dieser NFL-Saison auf einer Liga voller Aufsteiger. Drake May, Jackson Dart, Tetteroa McMillan, Carlston Loveland, Tyler Warren. Diese Namen werden die Saison der NFL prägen und sie sind alle noch keine 25 Jahre alt. Für den Super Bowl-Sieg kommen außer den Rams, den Chiefs und den Seahawks gleich mehrere Teams in Frage, die den Titel entweder lange nicht gewonnen haben, wie die Baltimore Ravens zum Beispiel, oder noch nie, wie die Buffalo Bills.
1: I'm gonna go with the Denver Broncos to win the championship game.
3: NFL-Experte LeJay Dousable sieht die Denver Broncos ganz vorne. Auch kein schlechter Tipp, stabil in der Defense, explosiv im Angriff. Auch die Broncos könnten in den Super Bowl 2027 einziehen und die Meisterschaft holen.
1: The Denver Broncos get it done, get to the Super Bowl and win the championship.
3: Die NFL wurde im Sommer ordentlich durchgeschüttelt mit neuen Talenten, neuen Favoriten und alten Rivalitäten. Die Liga erwartet Rekordumsätze dank Vermarktungsdeals mit YouTube, Netflix und Amazon. American Football ist so vielfältig und spannend wie lange nicht mehr.
5: Samuel Jakic über die NFL, die National Football League in den USA und die Aussichten auf die neue Saison.
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25: 12.30 Uhr. Razzia wegen illegalen Online-Glücksspiels in Hessen. Dahlmeier posthum in der Hall of Fame des deutschen Sports. Das Wetter teils sonnig, teils verwölkt, meist trocken, 16 bis 23 Grad. Mein Name ist Christine Schumann. Im Bundestag läuft die Generaldebatte über den Haushalt für nächstes Jahr. Redner werfen aber auch die Frage auf, wie die Regierungsparteien Union und SPD mit dem starken Wahlergebnis der AfD in Sachsen-Anhalt umgehen. ARD-Hauptstadtkorrespondentin Isabel Karas.
26: Wie konnte das so schief gehen und was ist auch unser Anteil daran? Mit diesen Fragen reagierte Grünen-Fraktionschefin Katharina Dröge auf den Erfolg der AfD in Sachsen-Anhalt. Sie kritisierte, dass die Union mit einer immer härteren Asylpolitik versucht habe, der AfD Stimmen abzunehmen. Ähnlich wie Dröge kritisierte auch Linken-Fraktionschef Sören Pellmann die Haushaltsplanung. Während die Bundesregierung die Verteidigungsausgaben erhöhe, werde im sozialen Bereich gekürzt.
25: Die Ukraine soll mehr deutsche Waffen kaufen. Das hat Außenminister Wadefuhl in der Bild-Zeitung gefordert. ARD-Hauptstadtkorrespondent Markus Sambale.
27: Außenminister Wadefuhl findet, wenn Deutschland die Ukraine finanziell so stark unterstützt, damit sie sich gegen den Angreifer Russland wehren kann, dann soll ein Teil des Geldes zurückfließen in die deutsche Wirtschaft, indem die Ukraine mehr bei deutschen Rüstungsfirmen kauft. Wadefuhl will außerdem mehr tun, damit ukrainische Männer im wehrfähigen Alter aus Deutschland in ihre Heimat zurückkehren. Wadefuhl sagt, wir wissen, wer hier lebt, wer Sozialleistungen bezieht oder wer hier angemeldet ist.
25: Unerlaubtes Glücksspiel im Internet. Ein Verdächtiger ist gestern laut Frankfurter Staatsanwaltschaft festgenommen worden. 100 Einsatzkräfte der Polizei haben demnach 11 Gebäude im Rhein-Main-Gebiet durchsucht. Es geht um Spieleinsätze in Höhe von fast 6 Milliarden Euro. HR-Reporter Frank Angermund.
28: Die Frankfurter Staatsanwaltschaft ermittelt bereits seit 3 Jahren verdeckt gegen eine Glücksspielbande. 4 weitere mutmaßliche Mitglieder der Bande sind den Ermittlern bekannt. Bisher konnten die Verdächtigen aber nicht festgenommen werden. Da die Einnahmen des illegalen Glücksspiels nicht versteuert worden sind, geht die Staatsanwaltschaft allein für 1 Jahr von einem Schaden von rund 78 Millionen Euro aus. Deshalb sind Autos beschlagnahmt und Konten gepfändet worden in einer Größenordnung von 82 Millionen Euro.
25: In Großbritannien ist der Flugverkehr weiter massiv gestört wegen einer technischen Störung. Betroffen sind unter anderem die Airports in London, Liverpool und Birmingham. Die britische Flugsicherungsbehörde hatte erst gemeldet, dass die Störung behoben ist. Dann hieß es aber heute Morgen, die Arbeiten gehen weiter. Gestern waren schon 1300 Flüge von und nach Großbritannien gestrichen worden. Laut Flugtracking-Seiten sind für heute bis jetzt rund 200 Verbindungen annulliert worden. Biathlon-Olympiasiegerin Laura Dahlmeier wird posthum in die Hall of Fame des deutschen Sports in Berlin aufgenommen. Wie die Deutsche Sporthilfe mitteilt, hat das eine Jury entschieden. Dahlmeier war letztes Jahr beim Bergsteigen in Pakistan tödlich verunglückt, im Alter von 31 Jahren. Außerdem sollen Turner Fabian Hambüchen, Schwimmerin Britta Steffen und Skirennläufer Felix Neureuther in die Ruhmeshalle aufgenommen werden. Die Aufnahme ist am 26. November in Frankfurt. Das waren die Nachrichten. Das Wetter: Sonne und Wolken im Wechsel, Schauer nur selten bei 16 bis 23 Grad. In der Nacht gehen die Werte zurück auf 11 bis 6 Grad. Und morgen am Donnerstag wird das Wetter ähnlich wie heute. Die weiteren Aussichten: es bleibt trocken, wird ein bisschen wärmer, am Freitag bis 24, am Samstag bis

0: der Stadt und Darmstädter Kreuz 2 Kilometer Stau wegen Reinigungsarbeiten auf dem linken Fahrstreifen. A7 Kassel Richtung Fulda. Zwischen Fulda Nord und Fulda Mitte 1 Kilometer Stau wegen einer Baustelle. Es ist nur ein Fahrstreifen frei. Die A66 Wiesbaden Richtung Frankfurt ist zwischen Dienbergen und Hattersheim wegen Reinigungsarbeiten vorübergehend gesperrt, dadurch 4 Kilometer Stau. Und A67 Mannheim Richtung Darmstadt zwischen Gernsheim und Pfungstadt 2 Kilometer stockender Verkehr wegen Reparaturarbeiten. Es ist nur der linke Fahrstreifen frei. Eine Meldung ist noch dazugekommen. Stadtgebiet Hanau im Stadtteil Mittelbuchen ist die Feuerwehr in der Guldenstraße im Einsatz. Es kommt zu Rauchentwicklung. Bitte Fenster schließen und Lüftung abstellen.
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2: Schönen guten Tag und willkommen bei uns. Es ist zwar keine Vollkatastrophe, aber die Ergebnisse sind so schlecht wie nie zuvor. Die Rede ist von der neuesten PISA-Studie. 26 Jahre nach dem ersten PISA-Schock, dem sogenannten, zeigt sich, Deutschland ist nicht besser geworden im internationalen Bildungsvergleich. Im Gegenteil, nach einer engagierten Aufholjagd bis 2012 ging es danach stetig bergab. Nun die bittere Erkenntnis, Schülerinnen und Schüler in Deutschland schneiden so schlecht ab wie noch nie zuvor. Aber woran liegt das? Was läuft da schief und wie kann es besser werden? All das will ich jetzt mit Thilo Hartmann besprechen, dem Landesvorsitzenden der Gewerkschaft Erziehung und Wissenschaft der GEW Hessen. Hallo, guten Tag, Herr Hartmann.
3: Hallo, Janik.
2: Ja, was meinen Sie denn? Wo liegen aus Ihrer Sicht die Ursachen für dieses Debakel?
3: Ich glaube, einmal muss man sehen, es ist ein weltweites Problem. Alle Länder haben ähnliche Probleme. Wir sind in Deutschland da keine Ausnahme. Wir stellen aber in einigen Bereichen tatsächlich ein unrühmliches Schlusslicht dar. Die Länder geben insgesamt zu wenig Geld aus. Wir haben zu wenig ausgebildete Lehrkräfte und die Konzentrationsfähigkeit und auch die Lesekompetenz, die steht unter Druck. Und damit sozusagen steht und fällt alles, was danach kommt. Und in Deutschland, man kann es ganz konkret machen, wir bilden in Deutschland nur 80% unseres Bedarfs an Lehrkräften selber aus. Der Rest wird dann ersetzt. In Hessen heißt das, 12.000 ausgebildete Lehrkräfte fehlen. Die werden ersetzt durch 10.000 Lehrkräfte, die gar keine Ausbildung in dem Bereich haben. Es fehlt uns dann Zeit für die einzelnen Schülerinnen, um wirklich gut auf sie eingehen zu können, um in den Problemlagen auch wirklich uns dann hinwenden zu können. Und vor allem, und das ist, glaube ich, besonders frustrierend, wir haben den Eindruck, es fehlt ein Plan, wie man sich den grundsätzlichen Problemen, die alle nicht neu sind, endlich wirklich stellen möchte.
2: Die Bildung in Deutschland ist ja Ländersache, aber ist das, diese Kleinstadterei, nicht vielleicht auch ein Problem? Natürlich nicht das ganz Entscheidende, aber eines von vielen. Ist es nicht kontraproduktiv, wenn jedes Bundesland da für sich vor sich hinwurschtelt sozusagen? Müsste man das nicht bundesweit machen, zentralisieren?
3: Es ist ja so, dass der hessische Ministerpräsident Roland Koch damals sogar verboten hat, dem Bund, den Ländern bei der Bildung unter die Arme zu greifen. Das ist tatsächlich was, was uns heute auf die Füße fällt. Es fehlt zum Beispiel auch ein Staatsvertrag, also eine Vereinbarung der Länder. Wie viele Lehrkräfte wollen wir gemeinsam ausbilden, damit es endlich Schluss ist damit, dass sich die Bundesländer die Lehrkräfte versuchen, gegenseitig abzuwerben. Und ich glaube aber insgesamt ist das Grundproblem, dass wir einfach viel zu wenig Geld ausgeben. Nach dem ersten PISA-Schock hatte damals Angela Merkel gesagt, wir wollen 10% des Bruttoinlandproduktes für Bildung ausgeben. Wir sind mittlerweile bei 4,7. Das ist bei weitem weniger als die wirklichen Gewinnerländer von PISA ausgeben. Die liegen bei deutlich über 7%. Also man sieht, es ist zu wenig Geld im System. Das ist bundesweit so und es ist auch noch schlecht verteilt. Es kommt gar nicht da an, wo es am dringendsten gebraucht wird.
2: Wenn wir es mal ganz konkret machen und mal in den Unterricht reingehen, müsste man da nicht auch etwas ändern? Also wir sehen ja, dass in jeder PISA-Studie die Länder gewinnen, also vor allem in Asien, aber auch in Europa, Estland, Finnland, die sozusagen den alten Unterricht machen, wenn ich das mal so sagen darf. Also der Lehrer erklärt eben den Kindern, die es natürlich erstmal nicht wissen können, was man eben lernen muss. Und danach kann man vielleicht Arbeitsgruppen bilden und sich mit dem Thema beschäftigen. Aber müsste man den Unterricht nicht einfach mal verändern?
3: Ich glaube, dass wir ganz viel am Unterricht verändern müssen. Ich glaube, das eine, was andere Länder falsch machen und wir uns in Deutschland sehr, sehr schwer tun, und ich weiß, einige von Ihren Hörerinnen werden das nicht gerne hören, ist, muss man am Ende der 4. Klasse schon aufteilen in, schafft später mal das Abitur oder nicht? Macht man nämlich genau in diesen Bildungsbrüchen, diesen Übergängen in verschiedene Schulformen, dann noch nicht relativ früh schon Misserfolgserfahrungen für diese doch sehr jungen Kinder dann fest, die sie ihr Leben lang begleiten. Das halte ich für pädagogisch völlig abwegig und tatsächlich zeigen auch alle Daten, dass ein großer Teil der Bildungsungerechtigkeit genau in unserem gleichwertigen Schulsystem zu verorten sind. Was den Unterricht angeht, würde ich dazu raten, Mut zur Lücke. Wir müssen nicht jedes einzelne Thema in der Schule wirklich so ausgiebig

0: behandeln, sondern wir brauchen wenige Themen, die aber Grundkompetenzen sozusagen stellvertretend für viele, viele andere Problemfragen klären können. Und die müssen aber sitzen, die müssen die Schülerinnen wirklich verinnerlicht haben, das müssen sie gut trainieren. Und dann kann man auch ohne jemals in der Schule eine Steuererklärung zum Beispiel behandelt haben zu müssen, die Steuererklärung sich selber erschließen, wenn man weiß, welche Fragen man stellen muss, wenn man Texte lesen und verstehen kann und wenn man so 2, 3 Grundinformationen hat, wie das Ganze funktioniert, dann klappt das schon. Und da brauchen wir tatsächlich wirklich eine Entschlackung der Lehrpläne, da brauchen wir die Konzentration auf das, was wirklich wichtig ist. Und die Länder, die hier die Nase vorn haben, die machen uns das voraus. Da haben Sie vollkommen recht.
1: Weil Lesen und Rechnen lernen, das muss man ja schon in der Schule. Also klar, jeder hat seine Verantwortung, Eltern, die Kinder und Jugendlichen sicherlich auch, aber eben auch Lehrerinnen und Lehrer. Würden Sie das unterstreichen?
0: Ich glaube, dass alle Beteiligten tatsächlich hier einen Beitrag leisten müssen. Wir sehen ja bei PISA vor allem eben auch, dass die soziale Herkunft, nein, eigentlich die sozioökonomische Herkunft, also sprich der Geldbeutel der Eltern, so entscheidend ist für den Bildungserfolg wie in keinem oder kaum einem anderen Land innerhalb der OECD und in Hessen so stark ist wie in kaum einem anderen Bundesland. Also nur Sachsen-Anhalt ist da noch schlechter als Hessen. Das heißt, auch hier müssen wir Lehrkräfte, glaube ich, ganz kritisch uns hinterfragen, wie wir Schülerinnen bewerten. Das ist das eine. Auf der anderen Seite brauchen wir, glaube ich, auch ein bisschen Mut zur Lücke, was die Themen angeht, das sagte ich ja gerade, entschleunigen, den Druck rausnehmen, um Zeit zu gewinnen, die wir für jedes einzelne Kind dann haben, auch wenn wir dann vielleicht nicht immer alle Vorgaben erfüllen können. Das ist aber, glaube ich, was man als Lehrkraft dann vielleicht tun muss. Und wir müssen uns gemeinsam wehren, wenn Bedingungen schlecht sind. Also sprich, wenn zu wenig ausgebildete Lehrkräfte sind, wenn die Räumlichkeiten nicht dem entsprechen, was wir brauchen, um mit Kindern arbeiten zu können, wenn für die Inklusion oder die Digitalisierung Mittel fehlen, dann müssen wir laut werden und für unsere SchülerInnen auch zur Not auf die Straße gehen. Das halte ich für sozusagen die Aufgabe der Lehrkraft in diesem ganzen Portfolio.
1: Wieso steht es so schlecht um die Bildungslandschaft in Deutschland und was kann man, was muss man tun, um wieder bessere Ergebnisse nach dem neuerlichen PISA-Schock zu erzielen? Darüber gesprochen habe ich mit dem Landesvorsitzenden der Bildungsgewerkschaft der GEW Hessen, mit Thilo Hartmann. Vielen Dank für das Gespräch, Herr Hartmann.
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1: Wir gehen jetzt mal in die Hauptstadt nach Berlin. Am zweiten Tag der Debatten im Deutschen Bundestag über den Bundeshaushalt 2027 steht nun die Aussprache über den Etat des Kanzleramtes auf der Tagesordnung. Traditionell ist das immer der Anlass für eine Generaldebatte über die Politik der Bundesregierung, wobei den Auftakt immer die größte Oppositionspartei macht, aktuell also die AfD. Und dabei geht es unter anderem um steigende Ausgaben und die immer höheren finanziellen Belastungen vieler Menschen in Deutschland. Und diese Generaldebatte, wir werden es gleich hören, die war heute ganz schön heftig. Efi Seibert.
3: Irgendwann platzte Bundestagspräsidentin Julia Klöckner der Kragen.
4: Wenn das jetzt hier nochmal passiert, so ein Verhalten, schmeiße ich Sie hier raus. Mir reicht es jetzt hier.
3: Ständig hatten AfD-Abgeordnete mit lauten Zwischenrufen die Rede des Bundeskanzlers gestört. Vorher hatte die AfD-Fraktion allerdings ununterbrochen laut applaudiert, denn die erste Rednerin in dieser Debatte war AfD-Chefin Alice Weidel. Sie malte das gewohnt düstere Bild von Deutschland und richtete eine halbe Stunde lang die unterschiedlichsten Vorwürfe an die Regierung.
5: Sie zerstören und hinterlassen verbrannte Erde. Sie treiben Deutschland in die Staatspleite. Die deutsche Autoindustrie stirbt.
3: Der Kanzler ließ sich anschließend nicht lange bitten und antwortete.
6: Sie sind und Sie bleiben, Frau Weidel, eine destruktive Kraft.
3: Eigentlich hatten viele erwartet, Friedrich Merz würde die Chance ergreifen, sich und seine Reformen nun besser zu erklären. Doch Merz blieb fast 10 Minuten lang bei der AfD. Er warf ihr vor, kein Wort zu den Angriffen Russlands auf einen deutschen Flughafen zu sagen, kein Wort zum deutschen Hitzesommer, den Bränden und dem von der AfD geleugneten Klimawandel. Merz selbst nutzte dieses Thema, um ein anderes Vorhaben umzusetzen, nämlich freundlicher zu den Menschen zu sein. Er bedankte sich nochmal rundum bei allen.
6: Der Feuerwehr, der Bundeswehr, dem Technischen Hilfswerk, dem Deutschen Roten Kreuz, der Landwirtschaft, der Forstwirtschaft, vielen Ehrenamtlichen.
3: Damit nahm er vorweg, was ihm die grüne Fraktionschefin anschließend nochmal aufs Brot schmierte.
7: Dass sie nicht ständig in so einer herablassenden Art und Weise an den Leuten rumnörgeln würden, dass sie sie belehren würden, dass sie ihnen ausdrücken würden, es reicht irgendwie alles nicht. Die Menschen in Deutschland, die entsprechen irgendwie nicht ihren Erwartungen.
3: Der Kanzler hatte auch angekündigt, positiver erzählen zu wollen. Den Anfang machte er heute mit der Wirtschaft.
6: Wir haben es bereits in diesem Jahr erreicht. 1,3% Wirtschaftswachstum für das Jahr 2026. zeigen, dass unsere ersten Maßnahmen helfen.
3: Was nach Ansicht des Kanzlers dabei nicht hilft, ist, ausländische Fachkräfte aus dem Land zu werfen. Jeder Sechste im Handwerk wäre davon betroffen. Merz warf deswegen der AfD ethnische Säuberung vor.
6: Remigration ist nichts anderes als ein Synonym für ethnische Säuberung nach Herkunft und Hautfarbe.
3: Erst zum Schluss seiner Rede kam der Kanzler auf das zu sprechen, was viele von ihm erwartet hatten.
6: Warum alles das? Was ist die Erzählung? Was ist der Sinn von Reformen?
3: Seine Erklärung?
6: Reformen dienen dem Zusammenhalt, dem Fortschritt und der weiteren Entwicklung unseres Landes. In Freiheit und in Frieden.
3: Das sollte vor allem die jüngere Generation ansprechen. Wobei nicht ganz klar ist, ob er das mit dieser Wortwahl erreicht. Auf jeden Fall hat er am Schluss noch einmal seine Motivation erklärt. So will der Kanzler weitermachen.
6: Aufstehen, Fehler vergeben und Zukunft gestalten für Deutschland.
1: Bundeskanzler Friedrich Merz im Beitrag von Effi Seibert, unserer Hauptstadtkorrespondentin, die über die Generaldebatte im Bundestag berichtet hat, die zeitweise zumindest ganz schön heftig war. Die Bekämpfung der Korruption, das ist innerhalb der Europäischen Union und wohl noch mehr in den Ländern, die der EU beitreten wollen, ein zentrales Anliegen. So wie zum Beispiel auch in der Ukraine, die ja offizieller Beitrittskandidat ist. Und trotz des Abwehrkrieges gegen Russland, die Antikorruptionsbehörden in der Ukraine gehen nun offiziell auch gegen Mitarbeiter der Generalstaatsanwaltschaft vor. Es gibt sogar erste Festnahmen. Sie sollen mit Firmen in Verbindung stehen, die systematisch Internetbetrug betrieben haben. Der Generalstaatsanwalt von Präsident Wolodymyr Selenskyj für dieses Amt ausgewählt, der ist inzwischen zurückgetreten.
2: Im Zentrum des Skandals stehen Firmen, die in der Ukraine als Callcenter bezeichnet werden. Wer aus so einer Firma angerufen wird, bekommt keine Dienstleistung. Ganz im Gegenteil, sagt der Investigativjournalist Mikhailo Tkach vom Online-Medium Ukrainska Pravda. Das ist ein kriminelles Geschäft. Junge Mitarbeiter rufen Leute an und betrügen sie. Sie geben sich als Bankangestellte aus, um Kontodaten zu bekommen und dann Geld von diesen Konten abzuzweigen. Betrug im großen Stil. Mehr als 1000 solcher Callcenter soll es in der Ukraine geben. Mikhailo Tkach beobachtet deren illegale Geschäfte schon seit über 3 Jahren. Der Staat habe nur so getan, als bekämpfe er sie, kritisiert der Journalist. Das legen auch Ermittlungen der Antikorruptionsbehörden NABU und SAPO nahe, die nun öffentlich wurden. Ihnen zufolge haben hohe Staatsbeamte sogar mitverdient, angeführt von Personen aus der Generalstaatsanwaltschaft. Davon seien viele Menschen geschockt, vor allem angesichts des russischen Angriffskriegs, sagt Mikhailo Tkach. Während die einen Bürger das Land verteidigen und dabei sterben, sind andere, die in Spitzenpositionen, dabei zu stehlen oder ihre Macht zu missbrauchen. Ihnen ist ihre Verantwortung offenbar nicht klar in dieser Lage, in der sich unser Land befindet. Die Antikorruptionsbehörden sprechen von einer kriminellen Vereinigung. Audioaufnahmen, geheim mitgeschnittene Gespräche deuten an, an ihrer Spitze könnte der bisherige Generalstaatsanwalt Ruslan Kravchenko gestanden haben. Kravchenko ist inzwischen zurückgetreten, bestreitet eine Beteiligung jedoch. Der Skandal könnte noch viele weitere Kreise ziehen, sagt der Oppositionsabgeordnete Andrei Osatschuk im Internetradiosender NV. Da wurde eine kriminelle Industrie geschaffen, in der Zehntausende Menschen gearbeitet haben oder wohl noch arbeiten. Deshalb bin ich überzeugt, dass auch andere Strafverfolgungsbehörden davon wussten, auch kommunale Behörden. Aber das Ganze hat ungeheuer viel Einnahmen generiert und die wurden, wie wir jetzt wissen, aufgeteilt. Präsident Volodymyr Zelensky soll Kravchenko zum Rücktritt gedrängt haben. Dennoch fällt ein Schatten auf das Staatsoberhaupt. Er hatte den heute 36-Jährigen als Generalstaatsanwalt vorgeschlagen. Außerdem unterschrieb Selenskyj im vergangenen Jahr ein Gesetz, das Kravchenko noch mehr Macht geben sollte. Es sollte ihm de facto die Antikorruptionsbehörden unterordnen. Das Gesetz scheiterte letztendlich, unter anderem weil Tausende dagegen protestierten.
1: Die ukrainischen Behörden, die gehen derzeit massiv gegen Korruption in dem Land vor. Über den neuesten Fall dazu hat unser Korrespondent in Kiew berichtet, Florian Kellermann.
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1: Ja, wer kennt sie nicht und wer hat nicht dieses tolle Titellied von Karel Gott noch im Ohr und hat das Ganze als Kind heiß geliebt. Seit 50 Jahren fliegt nun schon die Biene Maya über deutsche Fernsehbildschirme. Sie ist neugierig, vorlaut und immer auf der Suche nach dem nächsten Abenteuer mit ihren Freunden. Generationen sind mit ihr aufgewachsen, doch die Geschichte der kleinen Biene beginnt lange vor ihrer Fernsehserie und sie hat mit unserer eigenen Geschichte zu tun. Helen Roth hat sich mal auf Mayas Spuren begeben.
10: So, ich bin die Maya. Vielleicht hast du schon von mir gehört.
11: Wer nicht? Neugierig, vorlaut und ziemlich frech. Am 9. September 1976, also vor 50 Jahren, fliegt die Biene Maya zum ersten Mal über deutsche Fernsehbildschirme. Was viele heute nicht mehr wissen, Maya ist keine neue Figur. Sie kommt aus einem Roman. 1912 veröffentlicht der Schriftsteller Waldemar Bonsels Die Biene Maya und ihre Abenteuer. So beschaulich wie die Serie ist die Romanvorlage allerdings nicht, weiß Bonsels Experte Bernhard Viel.
12: Nein, da geht es schon ein bisschen abenteuerlicher zu. Man kann auch sagen, ein bisschen kämpferischer.
11: Maya verlässt den Bienenstock, lernt die Welt kennen und widersetzt sich den Regeln ihres Bienenstaates. Doch Bonsels erzählt damit auch etwas über seine eigene Zeit.
12: Er hat in diesem Bienenstaat das Kaiserreich abgebildet. Jedes Schulkind wusste, was gemeint ist.
11: Während des Ersten Weltkriegs wird die Biene Maya zum Bestseller. Vor allen Dingen bei Soldaten an der Front.
12: Es ist ja auch ein Märchen, in dem eine harmonische Naturidylle beschworen wird. Und das eröffnet natürlich einen seelischen Fluchtraum, der in radikalem Widerspruch zur blutigen Realität in den Schützengräben stand.
11: Doch der Autor selbst wird später zur problematischen Figur. Nach 1933 passt sich Bonsels dem Nationalsozialismus an und veröffentlicht antisemitische Texte. Auch ist er in den höchsten NS-Kreisen angesehen.
12: Jedenfalls hat ihm 41 dann Goebbels zum 60. Geburtstag Glückwunsch-Telegramm gesandt. Das zeigt natürlich, dass er zu den wirklich ganz populären Autoren im Dritten Reich gehörte.
11: Gut 30 Jahre später wird Maya dann zur Fernsehheldin. Als deutsch-japanische Koproduktion, initiiert vom ZDF und dem österreichischen ORF. Und passend zu den 70ern wird sie deutlich emanzipierter und anti-autoritärer.
10: Und warum machen die das? Hä?
13: Weil wir Bienen das tun, solange wir uns erinnern können.
10: Und warum tun wir Bienen das? Warum erklärst du es mir nicht? Wie soll ich denn was lernen fürs Leben, wenn mir keiner was erklärt?
11: Auch ihr Freund Willi bekommt eine markante Stimme. Weil der ursprünglich gecastete Junge vor Aufregung keinen Ton herausbrachte, sprach der erwachsene Regisseur Eberhard Storick die Rolle selbst. Aus der Notlösung wurde Kult.
10: Du heißt Willi?
14: Ja, ich bin der Willi.
10: Warum sprichst du denn so komisch?
14: Das ist der Stimmbruch, ich bin doch schon 2 Jahre.
11: Der Erfolgsflug der Flottenbiene bricht nicht ab. 3 Kinofilme sind entstanden, zuletzt 2022. Inzwischen gibt es die Serie auch in 3D. Im ZDF kann man heute sowohl die klassische Zeichentrickserie als auch die neue Version sehen. 50 Jahre nach ihrem ersten deutschen Fernsehauftritt ist die Biene Maya damit immer noch unterwegs. Und keinesfalls altersschwach.
15: Maya, erzähle uns von dir.
1: Karel Gott und 50 Jahre Biene Maya im deutschen Fernsehen. Wie alles begonnen hat und warum sie so beliebt ist. Die kleine, große, freche Biene Maya, das hat uns Helen Roth erzählt.
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1: Ja, es ist schon jetzt historisch. Die deutschen Basketballerinnen, die rocken weiterhin die Heimweltmeisterschaft in Berlin. Erstmal stehen die deutschen Frauen nach dem Sieg über Südkorea in einem WM-Viertelfinale und damit unter den besten 8 der Welt. Und bei diesem Erfolg über die Asiatinnen gestern Abend spielte sich das deutsche Team ja fast schon in einen kleinen Rausch. 94-56 hieß es am Ende. Ja, das war schon eine kleine Machtdemonstration. Armin Lehmann ist unser Reporter bei der Basketball-WM. Was macht denn unsere Basketballerinnen denn gerade so gut und so stark?
16: Ja, sie sind alle so ein bisschen in Form gekommen, in einen Flow gekommen. Also am Anfang war das gegen Spanien ja schon richtig bitter, diese herbe Niederlage im Auftaktspiel. Und da haben wir alle so ein bisschen Sorge gehabt, ob sie überhaupt die Gruppenphase überstehen. Und dann haben sie sich von Spiel zu Spiel gesteigert. Immer wieder war eine herausragend. Gestern war es Marie Gülich, die Kapitänin, die einfach vor allem in der ersten Halbzeit ein überragendes Spiel gemacht hat. Frieda Bühner, die bis auf diese erste Partie immer richtig stark gespielt hat. Und da merkt man, dass eben viele von den Spielerinnen mittlerweile doch schon ein sehr hohes Niveau erreicht haben und dass dieser Kader durchaus in der Lage ist, hier richtig gut mitzuhalten.
1: Aber jetzt mal Hand aufs Herz, wie weit kann das noch gehen? Wie weit kann sich diese Mannschaft tragen lassen bei dieser WM? Ins Finale vielleicht oder sogar noch mehr?
16: Also im Augenblick würde ich sagen, wäre im Viertelfinale normalerweise Schluss. Da trifft man auf Belgien, die sind aktuell Europameisterinnen, haben letztes Jahr bei eben dieser EM im Viertelfinale gegen das deutsche Team gespielt, auch sehr deutlich gewonnen. Allerdings, und da kommen wir auf zwei Faktoren, zum einen sind ein paar Spielerinnen bei Deutschland damals nicht dabei gewesen, die jetzt hier in Berlin dabei sind, und dann, es ist eben eine Heim-WM. Die Stimmung ist schon großartig, und während man im ersten Spiel noch so ein bisschen, ja, die Sorge hatte, diese 13.000 Zuschauer in dieser riesigen Arena in Berlin, die würden das deutsche Team eher hemmen, sind die Frauen jetzt doch so richtig mit Begeisterung dabei, die Augen leuchten, wenn es so richtig laut ist in der Halle, und das kann dich natürlich tragen, und dann würde ich sagen, ist es zumindest nicht unmöglich, gegen die Europameisterinnen aus Belgien zu gewinnen.
1: Ja, Belgien ist ja eben nicht irgendwer Europameisterin, das ist ja schon ein großer Titel. Wird das in dem Spiel vor allem auf das Publikum sozusagen ankommen, also auf diese tragende Stimmung, oder gibt es wirklich sportlich auch optimistische Gedanken, dass man die Belgierinnen auch irgendwie so schlagen könnte?
16: Ja, also die Spielerinnen haben uns gestern natürlich alle erzählt, nach diesem tollen Erfolg gegen Korea, der vor allen Dingen in dieser Deutlichkeit dann gar nicht so unbedingt zu erwarten war, dass sie schon ein Niveau erreicht haben, wo sie dicht dran sind an den Belgierinnen. Also das spüren die schon. Wir können schon auf Augenhöhe mit denen spielen. Das Publikum könnte dann ein Faktor sein. Bei Belgien muss man sagen, eine sehr erfahrene Mannschaft, die auch so enge Spiele immer wieder zu gewinnen weiß. Aus meiner Sicht mit einer der absolut besten Basketballerinnen in ihren Reihen, mit Emma Meseberg. Also da muss man dann schon sagen, das ist ein Team, das sehr schwer zu schlagen sein wird, aber ich halte es nicht für unmöglich.
1: Wir haben also von der guten Stimmung in den Hallen oder in der Halle gehört, was das Publikum angeht. Wie wird denn dieses WM-Turnier der Frauen, der Basketballfrauen überhaupt angenommen in der Stadt? Gibt es da was zu sehen, zu spüren von dieser WM? Ist es ein Thema überhaupt in Berlin?
16: Ja, es ist auf jeden Fall ein Thema. Berlin ist eine Basketballstadt. Das liegt natürlich zum einen an der Männermannschaft von Alba. Aber grundsätzlich ist Berlin einfach eine Basketballstadt. Man merkt das jetzt hier nicht überall und an jeder Ecke. Aber wenn in der Nähe der beiden Hallen ist, es wurde ja auch noch in der Max-Schmeling-Halle gespielt, da kriegst du schon mit, dass sich da was tut. Und es sind über 220.000 Karten schon im Vorfeld verkauft gewesen. Und wir gehen davon aus, durch den Erfolg der deutschen Mannschaft wird sich das vielleicht sogar noch ein bisschen steigern. Also die Frauen-Basketballer sind angekommen, zumindest in Berlin. Und wenn sie so weitermachen wie bisher, dann sicher auch in ganz Deutschland.
1: Tja, dann drücken wir mal die Daumen für das Spiel gegen Belgien und vielleicht für die weiteren Spiele, die die Basketballfrauen ins Finale möglicherweise tragen werden und vielleicht noch zum Titel. Wer weiß das schon alle so ganz genau. Armin Lehmann war das. Vielen Dank über den Höheflug der deutschen Basketballerinnen bei der derzeit in Berlin laufenden Weltmeisterschaft.
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1: 13 Uhr. Trauergottesdienst für Norwegens verstorbenen König Harald. Generaldebatte im Bundestag. US-Rüstungsfirma will Marschflugkörper in Sachsen herstellen. Das Wetter teils sonnig, teils bewölkt, meist trocken, 16 bis 23 Grad. Mein Name ist Christine Schumann. Im Dom von Oslo beginnt in diesen Minuten der Trauergottesdienst für den verstorbenen norwegischen König Harald. Zum Auftakt gab es eine landesweite Schweigeminute. An dem Trauergottesdienst nehmen viele Gäste aus anderen europäischen Königshäusern teil, wie etwa der britische Thronfolger Prinz William und das spanische Königspaar. Aus Deutschland ist Bundespräsident Steinmeier dabei. Der Sarg war in einem Trauerzug vom Königspalast in der Osloer Innenstadt zum Dom gebracht worden. Im Bundestag läuft die Generaldebatte, bei der sich die Parteien einen Schlagabtausch liefern. Bestimmendes Thema ist neben dem Haushalt der Wahlsieg der AfD in Sachsen-Anhalt. SPD-Fraktionschef Miersch bemängelte den Umgangston, es dürfe kein Gegeneinander von Demokraten geben. Grünen-Fraktionschefin Dröge forderte, ein Verbot der AfD zu prüfen. Die Linke warf der Bundesregierung sozialen Kahlschlag vor mit Blick auf den Haushalt. Und die AfD hält den Entwurf für verfassungswidrig. ARD-Hauptstadtkorrespondent Uwe Berndt.
2: Sie hat den Haushaltsentwurf scharf kritisiert, vor allem die hohe Neuverschuldung. Friedrich Merz hat der AfD vorgeworfen, sie sei eine destruktive Kraft. Die Fremdenfeindlichkeit der AfD würde dazu führen, dass uns eines Tages viele ausländische Fachkräfte fehlen, die wir dringend brauchen. Er verwies darauf, dass es inzwischen wieder Wirtschaftsprognosen gibt, die einen leichten Aufschwung erkennen. Und wenn die nötigen Reformen umgesetzt werden, dann würde sich die Wirtschaft bald wieder erholen.
1: Ab dem nächsten Jahr will das US-israelische Rüstungsunternehmen Covenant in Sachsen weitreichende Marschflugkörper produzieren. Das hat die Firmenchefin mitgeteilt. Danach soll die Produktion im ersten Jahr von 1.000 auf dann 5.000 Stück pro Jahr hochgefahren werden. Mit den Anthem-Marschflugkörpern sollen Präzisionsschläge tief im gegnerischen Gebiet möglich sein. Das Unternehmen will das Waffensystem deutlich günstiger anbieten als vergleichbare Systeme. Unerlaubtes Glücksspiel im Internet. Ein Verdächtiger ist gestern laut Frankfurter Staatsanwaltschaft festgenommen worden. 100 Einsatzkräfte der Polizei haben demnach 11 Gebäude im Rhein-Main-Gebiet durchsucht. Es geht um Spieleinsätze in Höhe von fast 6 Milliarden Euro. HR-Reporter Frank Angermund.
3: Die Frankfurter Staatsanwaltschaft ermittelt bereits seit 3 Jahren verdeckt gegen eine Glücksspielbande. 4 weitere mutmaßliche Mitglieder der Bande sind den Ermittlern bekannt. Bisher konnten die Verdächtigen aber nicht festgenommen werden. Da die Einnahmen des illegalen Glücksspiels nicht versteuert worden sind, geht die Staatsanwaltschaft allein für ein Jahr von einem Schaden von rund 78 Millionen Euro aus. Deshalb sind Autos beschlagnahmt und Konten gepfändet worden in einer Größenordnung von 82 Millionen Euro.
1: Biathlon-Olympiasiegerin Laura Dahlmeier wird posthum in die Hall of Fame des deutschen Sports in Berlin aufgenommen. Wie die Deutsche Sporthilfe mitteilt, hat das eine Jury entschieden. Dahlmeier war letztes Jahr beim Bergsteigen in Pakistan tödlich verunglückt im Alter von 31 Jahren. Außerdem sollen Turner Fabian Hambüchen, Schwimmerin Britta Steffen und Skirennläufer Felix Neureuther in die Ruhmeshalle aufgenommen werden. Die Aufnahme ist am 26. November in Frankfurt. Das waren die Nachrichten. Das Wetter, Sonne und Wolken wechseln sich ab heute. Schauer gibt es nur selten bei 16 bis 23 Grad. Kommende Nacht gehen die Werte zurück auf 11 bis 6 Grad. Morgen am Donnerstag sieht es ähnlich aus wie heute. Und die weiteren Aussichten, es bleibt trocken und wird etwas wärmer. Am Freitag bis 24, am Samstag bis 26 Grad. Dazu insgesamt mehr Sonne als Wolken. Die Zeit 13.04 Uhr.
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1: Vorsicht auf der A643 Mainz Richtung Wiesbaden. Zwischen Mainz-Mombach und Wiesbaden-Eppelallee, da ist ein Fahrradfahrer auf der Fahrbahn. Und Vorsicht auf der B42 Wiesbaden Richtung Rüdesheim. Zwischen Erbach und Östrich, da sind gleich 2 Fahrradfahrer auf der Fahrbahn. A3 Köln Richtung Frankfurt zwischen Wiesbadener Kreuz und Kelsterbach, 3 Kilometer stockender Verkehr. A5 Frankfurt Richtung Kassel am Westkreuz Frankfurt in der Verbindung zur A648 Richtung Eschborn. 1 Kilometer Stau nach einem Unfall mit einem PKW und einem LKW auf dem rechten Fahrstreifen. Dadurch auch auf der A648 zwischen Katharinenkreisel und Westkreuz 1 Kilometer Stau. A7 Kassel Richtung Fulda, zwischen Fulda Nord und Fulda Mitte, 1 Kilometer Stau wegen einer Baustelle. Es ist nur ein Fahrstreifen frei. Und A67 Mannheim Richtung Darmstadt, zwischen Gernsheim und Pfungstadt, 2 Kilometer stockender Verkehr wegen Reparaturarbeiten. Es ist nur der linke Fahrstreifen frei.
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4: Einen schönen guten Tag wünsche ich. Es gibt gerade Berichte aus Israel, die klingen so dramatisch, dass man sie fast nicht glauben kann. Es geht um den Terrorangriff der Hamas auf das Musikfestival in Israel am 7. Oktober 2023 in der Nähe der Grenze zum Gazastreifen. Fast 1200 Menschen sind dabei getötet, viele weitere verletzt, andere nach Gaza verschleppt worden. Und die ganze Welt fragte sich damals, wie konnte so etwas passieren? Warum hat zum Beispiel einer der besten Geheimdienste der Welt, der israelische Mossad, nichts davon gewusst? Und welche Informationen hatte die Regierung Netanyahu? Hatte sie überhaupt welche? Der Ministerpräsident hatte ja bislang immer alles abgestritten und auch gesagt, dass er nichts über diesen geplanten Angriff gewusst haben will. Jetzt gibt es jedoch Berichte, dass es doch Warnungen und Hinweise gegeben habe. Zum Beispiel in der israelischen Zeitung Haaretz. Die bezieht sich auf den Präsidenten der Arabischen Emirate, der Israel gewarnt haben will. Julia Lai ist unsere Korrespondentin in Tel Aviv. Mit ihr will ich jetzt darüber sprechen. Für wie glaubwürdig halten Sie denn diese Berichte?
5: Ja, hallo aus Tel Aviv. Also ich glaube, man kann sagen, dass die grundsätzlich erstmal für glaubwürdig zu halten sind. Also die Haaretz ist eine sehr renommierte Zeitung, die auch immer wieder investigative Recherchen veröffentlicht. Und vor allem einer der beiden Autoren, Shlomi Eldar, das ist wirklich ein mehrfach ausgezeichneter Investigativjournalist, der als Kenner der Hamas gilt. Und ich glaube, die Haaretz würde so eine Recherche nicht publizieren, wenn sie sich da ihrer Sache nicht doch sehr sicher wäre. Dafür spricht, glaube ich, auch, dass das, was jetzt da nochmal bekannt geworden ist, dass das einfach zu dem passt, was sich auch vorher schon abgezeichnet hat. Man wusste auch vorher schon, es gab Warnungen, mehrere Warnungen, zum Beispiel von Seiten der CIA aus den USA, aber auch aus der Region, aus Ägypten. Und das wirklich Neue an dieser Recherche ist eben, dass das jetzt nochmal viel konkreter geworden ist. Also da muss man vielleicht auch nochmal kurz erwähnen, worum es da eigentlich geht. Es ist jetzt quasi bekannt geworden, dass es ein 45-minütiges Gespräch gab zwischen Mohammed bin Zayed, also dem Präsident der Vereinigten Arabischen Emirate, und Premierminister Benjamin Netanyahu von Israel. Und darin hat bin Zayed wirklich immer wieder nachdrücklich sehr konkret vor einem großen Angriff der Hamas gewarnt. Und Netanyahu scheint das so ein bisschen abgetan und relativiert zu haben. Und das heißt, dieser jetzt nochmal bekannt gewordene, dieses Telefonat, das passt einfach zu dem, was man auch vorher schon wusste, zu den vielen Fehlern, die da rund um den 7. Oktober passiert sein sollen. Und deswegen halte ich das schon für glaubwürdig. Dagegen spricht natürlich, dass es keinen direkten Beweis gibt. Also es gibt kein Protokoll, kein Mitschnitt von diesem Gespräch oder ähnliches. Und Netanyahu und sein Büro, die weisen das auch vehement zurück. Die sagen, das ist alles eine Lüge und das ist Wahlkampfgetöse. In Israel stehen ja Wahlen bevor. Und insofern steht da natürlich ein Stück weit im Moment Aussage gegen Aussage.
4: Und wie fallen jetzt heute die Reaktionen auf diese Informationen in Israel aus?
5: Also ich glaube, die fallen nicht ganz so schockiert aus, wie man sich das jetzt in Deutschland vielleicht vorstellen würde. Das hat auch mit dem zu tun, was ich gerade schon erklärt habe, dass sozusagen das alles schon einen Vorlauf hat in Israel. Das liegt jetzt fast 3 Jahre zurück, dieses Massaker der Hamas. Man hat sich viel damit befasst, was da alles schiefgelaufen ist. Es gab immer wieder Demonstrationen, auch gegen Netanyahu, gerade auch aus dem Kreis der Geiselfamilien heraus. Sehr viel Kritik an Netanyahu. Es gibt seit 3 Jahren die Forderung nach einer unabhängigen Untersuchungskommission. Netanyahu hat das seit fast 3 Jahren erfolgreich blockiert. Und insofern, glaube ich, ist man jetzt hier nicht total schockiert davon. Aber es gibt natürlich nochmal mehr Munition. Es ist nochmal konkreter, wie ich schon gesagt habe. Es illustriert das nochmal viel eindrücklicher, wie genau das abgelaufen sein könnte. Und es ist natürlich, ich habe ja schon den Wahlkampf erwähnt, der hier gerade sozusagen in vollem Gange ist. Es ist natürlich nochmal Munition, auch für die Opposition. Also gestern haben sich zum Beispiel 4 der Chefs der größten Oppositionsparteien in Israel in einem gemeinsamen Statement geäußert und haben gesagt, die israelische Öffentlichkeit hat ein Recht darauf zu erfahren, was da wirklich passiert ist. Und haben auch nochmal ihr Versprechen sozusagen wiederholt, dass wenn sie an die Macht kommen würden oder wenn die Opposition an die Macht kommt, dass dann die erste Amtshandlung sein soll, endlich so eine unabhängige staatliche Untersuchungskommission einzusetzen. Und damit ist das natürlich jetzt, sage ich mal, steigt der Druck auf Netanyahu.
4: Man fragt sich ja auch, aus welchen Gründen könnte denn die Regierung Netanyahu solche Warnungen, sollte es sie gegeben haben, ignoriert haben? Immerhin geht es ja um Warnungen vor einem großen Terrorangriff mit, wie wir dann erleben mussten, vielen Toten und Verletzten.
5: Auf jeden Fall. Also das ist aus der Ferne, glaube ich, kaum vorstellbar, wie jemand wie Netanyahu so einen Anruf bekommt, sich 45 Minuten darüber unterhält und das Ganze dann quasi zur Seite legt und keinen seiner Sicherheitschefs, also weder das Militär noch das Verteidigungsministerium noch den Auslands- oder Inlandsgeheimdienst informiert darüber. Und das ist natürlich schockierend. Gleichzeitig gibt es mögliche Erklärungen dafür. Wir können uns da natürlich nicht sicher sein. Es ist ein Stück weit alles Spekulation. Aber was auch in dem Artikel jetzt in dieser ausführlichen Recherche nochmal erklärt wird, ist zum einen Netanyahu, der hat damals, es gab so ein Sicherheitsparadigma, eine Konzeption, so wird das in Israel genannt. Und die bestand darin, dass man davon ausging, dass eine Gefahr, wenn überhaupt, eher aus dem besetzten Westjordanland droht. Da hat diese Regierung auch damals schon die Siedlungspolitik stark ausgebaut. Es wurden immer mehr Siedlungen gebaut und die Lage war absolut angespannt. Und gleichzeitig, auch das ist mittlerweile bekannt, hatte man sich so ein bisschen arrangiert, will ich fast sagen, mit der Hamas. Also es ist zum Beispiel, Netanyahu hat zum Beispiel ermöglicht über die Jahre, dass immer wieder Geld an die Hamas geflossen ist, aus dem Ausland, aus Katar. Er hat das sozusagen nicht verhindert. Und er hatte so ein bisschen darauf gesetzt, dass man die Palästinenser trennt und dass sie dadurch geschwächt werden. Also dass man die palästinensische Autonomiebehörde im Westjordanland hat und die Hamas im Gazastreifen und dass durch diese Spaltung ein palästinensischer Staat erstmal unmöglich gemacht wird. Und die Hamas hat, wie gesagt, Geld bekommen. Man hatte so das Gefühl, okay, die haben wir im Griff. Von da droht keine Gefahr. Das ist das eine. Und wenn ich das andere noch ausführen darf, auch total spannend in dieser Recherche. Es gab kurz vor diesem Angriff oder in den Monaten davor Verhandlungen. Nicht ganz, also relativ direkte Verhandlungen zwischen Israel und der Hamas. Und da ging es darum, die Blockade des Gazastreifens zu lockern, dass mehr Warenlieferungen nach Gaza reinkommen, aber auch um einen möglichen Gefangenenaustausch. Und man war da schon relativ weit gekommen, hatte sich auf die meisten Punkte geeinigt und dann hat aber Netanyahu anscheinend das immer wieder herausgezögert, eine finale Entscheidung. Und an dem Punkt, so schildern die Autoren es, ist dann wohl der damalige Hamas-Chef im Gazastreifen, Yahya Sinwar, wirklich sauer geworden und ungeduldig geworden und hat dann immer wieder sehr deutlich gedroht über seine Mittelsmänner in Richtung Israel, hat ganz konkret von einem Erdbeben gesprochen, das es sozusagen geben könnte in Israel, meinte damit natürlich den 7. Oktober. Und insofern ist es auch möglich, dass vor diesem Hintergrund man sich in Israel gedacht hat, okay, das sind jetzt so strategische Drohungen, er will den Druck erhöhen, damit wir jetzt endlich ein Abkommen schließen, dass wir uns da auf was einigen. Und ja, im Nachhinein muss man sagen, das waren dann wohl fatale Fehleinschätzungen.
4: Tja, gab es Warnungen an Israels Regierung vor dem Hamas-Angriff am 7. Oktober 2023 oder gab es sie nicht? Das ist gerade das große Thema in Israel. Und wenn ja, was könnte das auch für den aktuellen Wahlkampf bedeuten? Darüber gesprochen habe ich mit unserer Korrespondentin in Tel Aviv, mit Julia Ley. Vielen Dank.
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4: Zurück nach Deutschland. Die jüngsten PISA-Ergebnisse, die für Deutschland schlechten Ergebnisse, sie kommen zu einer wirklich schwierigen Zeit, einer Zeit, in der die Menschen bereits tiefgreifend verunsichert sind durch zahlreiche Krisen, Kriege und Fake News und zu einer Zeit, in der viele Menschen sagen, es muss sich jetzt etwas ändern. Das ist ganz eindeutig auch im Bildungsbereich der Fall. Der tiefste Stand seit 25 Jahren, also seit Beginn der PISA-Testungen, ist ja inzwischen erreicht. Die Jugendlichen im Alter von 15 Jahren haben heute weniger Kompetenzen als vor einem Vierteljahrhundert. Wo liegen die Gründe dafür? Was sollte sich ganz schnell ändern? Unsere Reporterin Anja Braun aus der ARD-Wissenschaftsredaktion, die sieht das so.
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6: Das ist mit Sicherheit nicht unser einziges Problem, aber doch eines, das entscheidend ist. Denn wer soll denn in Zukunft für eine hoffentlich prosperierende Wirtschaft sorgen, den Staat am Laufen halten, sich für eine funktionierende Demokratie einsetzen? Dabei sind wir ganz gut aufgestellt. Es gibt zahlreiche Schulen, die ganz unterschiedliche Schülerinnen und Schüler adressieren und viele engagierte Lehrkräfte. Aber das Bildungssystem reagiert viel zu träge auf die immer schneller werdenden gesellschaftlichen Veränderungen. Heute wachsen Jugendliche unter deutlich anderen Umständen auf als noch vor 10, 20 oder 30 Jahren. Doch oft bleibt das Gefühl bei Eltern, dass sich seit ihrer eigenen Schulzeit nichts verändert hat. Dabei gibt es durchaus Ansätze zur Veränderung, aber die sind viel zu zaghaft. Da ist das vielgelobte Startchancenprogramm. Es zielt darauf ab, Schulen in herausfordernden Lagen finanziell und personell zu stärken, um den Zusammenhang zwischen sozialer Herkunft und Bildungserfolg aufzubrechen. Aber ganz ehrlich, es ist für nur 4.000 Schulen erstmal so dünn aufgelegt worden, dass es geradezu verpufft. Dabei ist gerade der Zusammenhang zwischen den Bildungschancen eines Kindes und dem Geld und den Ressourcen, die seine Familie mitbringen, in Deutschland noch größer geworden. So groß wie nie zuvor, seit gemessen wird. Bundesfamilienministerin Prien hat das bei der Vorstellung der PISA-Studie bedauert. Sie sagte, dass Deutschland ein Einwanderungsland sei und erst langsam beginne, sich wirklich darauf einzustellen. Deshalb sollen in Zukunft schon in der Kita alle Vierjährigen verpflichtend getestet werden, wie gut sie sprechen können und ob sie altersgerecht entwickelt sind. Ist das nicht der Fall, soll eine spezielle Förderung angeboten werden. Ein guter Plan. Doch was ist mit den Kindern und Jugendlichen, die bereits im Schulsystem drinstecken? Wollen wir da jetzt schon jede Dritte und jeden Dritten aufgeben und direkt ins Bürgergeld oder die Sozialhilfe schicken, weil sie nicht lesen können und die Aussagen von Texten nicht verstehen, nicht rechnen können und erst recht nicht selbst Texte verfassen können? Können wir uns das leisten, obwohl die sozialen Systeme doch heute schon in die Grätsche gehen, weil so viele Menschen ihren Lebensunterhalt nicht mehr selbst verdienen können? Das Forschungsteam hinter der PISA-Studie hat konkrete Vorschläge gemacht. Es gilt, Schwierigkeiten von Kindern und Jugendlichen schneller und früher zu erkennen, Schulen in schwierigen Lagen besser zu unterstützen und die Familien stärker mitzunehmen. Denn das Interesse der Eltern an einer möglichst guten Bildung ihrer Kinder hat auch nachgelassen. Das Aufstiegsversprechen ist gebrochen, bestätigt auch Bildungsministerin Karin Prien. Die allgemeine Meinung ist, Bildung lohnt sich nicht mehr. Ein schwieriger Ausgangspunkt für Reformen.
4: Die PISA-Studie, deren Ergebnisse und die deutschen Schülerinnen und Schüler. Die Meinung dazu war das von Anja Braun. Ja, das sind ja immer die besten und spannendsten Momente, wenn nämlich im Deutschen Bundestag die Oppositionsführerin in dem Fall auf den Regierungschef trifft, so wie heute bei der derzeit im deutschen Parlament laufenden Haushaltswoche. Hinzu kommt ja das Ergebnis der Landtagswahl in Sachsen-Anhalt am vergangenen Sonntag. Deshalb hatte Alice Weidel, Co-Chefin der AfD, ja wahrscheinlich ziemlich gute Laune, als sie als Rednerpult trat und austeilen konnte. Auf der anderen Seite der Bundeskanzler Friedrich Merz, der irgendwie antworten musste auf das Debakel seiner CDU und die sehr schwierige politische Lage für ihn, für seine Partei und auch seine Regierung eingehen musste. Wie das Ganze genau abgelaufen ist, darüber habe ich vorhin mit Dagmar Pepping gesprochen, unserer Hauptstadtkorrespondentin in Berlin, und habe sie gefragt, wie war denn zunächst einmal die Atmosphäre im Parlamentssaal? Lauter lachende Gesichter auf der einen Seite und viele hängende Köpfe auf der anderen?
7: Also auf der rechten Seite des Parlaments gesehen, vom Rednerpult aus bei der AfD, lachende Gesichter, feixende Gesichter. Bei den anderen vier Fraktionen sehr ernste Gesichter, auch auf der Regierungsbank bei Friedrich Merz ein sehr ernstes Gesicht. Also dieses Ergebnis vom Sonntag in Sachsen-Anhalt mit 44% der Stimmen für die AfD, das steckt wirklich den Leuten hier noch in den Knochen. Und zur Atmosphäre, es ist ja sowieso sehr laut geworden und sehr ruppig im Parlamentsbetrieb. Aber ich gebe mal einen kleinen Eindruck, als Friedrich Merz dann nach Alice Weidel sprach, da gab es dann dieses Ereignis.
8: Sie wollen hier keinen Dialog. Das, was Sie mit ausgestreckter Hand immer wieder sagen. Sehen Sie.
9: Also wir sind hier jetzt nicht auf dem Fußballplatz. Heben Sie sich das fürs Wochenende aus. Wenn das jetzt hier nochmal passiert, so ein Verhalten, schmeiße ich Sie hier raus. Mir reicht es jetzt hier.
7: Also das war sozusagen das Klima im Plenarsaal. Sehr, sehr viele Zwischenrufe, laute Störungen. Da war es dann irgendwann für Bundesratspräsidentin Julia Klöckner, war es einfach jetzt einer zu viel. Und dann eben diese Ankündigung, wenn es weiter so geht, dann schmeißt die Leute raus.
4: Als erstes war ja der Auftritt von Alice Weidel, der Oppositionsführerin. Wie heftig waren denn ihre Angriffe und in welche Richtung gingen sie?
7: Ja, Alice Weidel hat sozusagen das gemacht, was sie immer tut bei ihren Reden. Sie war sehr stark in ihrer Kritik an der Regierung. Sie hat ihnen Totalversagen vorgeworfen, hat ihnen vorgeworfen, einen verfassungswidrigen Haushalt vorzulegen, weil viel zu viele Schulden gemacht werden. Deutschland sei auf dem Weg in die Staatspleite. In der Energiepolitik hätte man eine Geisterfahrt begonnen. Und die Massenmigration, die bringe halt Kriminalität ins Land, die Sicherheit sei weg. Die Vorwürfe von ihr waren schon sehr massiv. Und dann hat sie eben gesagt, sagt, die Zeit von Schwarz-Rot ist vorbei, die Menschen wollen einen Politikwechsel, hat sie nochmal mit Blick auf das Ergebnis in Sachsen-Anhalt gesagt.
10: In Sachsen-Anhalt haben die Bürger sie nicht nur abgestraft, sondern ihre Partei, die CDU, pulverisiert. In Mecklenburg-Vorpommern sind sie bereits Kleinstpartei und im Bund auf dem besten Weg dahin. Zu Recht.
7: Und dann sagte sie, spätestens bei der nächsten Bundestagswahl, die müsste ja dann 2029 kommen, dann würde der Regierungsauftrag bei ihrer AfD liegen. Also sie konnte wirklich vor Kraft kaum laufen bei diesem Auftritt.
4: Und wie hat sich der Bundeskanzler dann verteidigt? Was hat Friedrich Merz erwidert und welche Figur hat er denn dabei gemacht? War das rein defensiv?
7: Er versuchte entschlossen zu wirken, hat auch gesagt, wir machen mit den Reformen, die wir begonnen haben, weiter, denn wir müssen sie machen und wir brauchen Wachstum, weil sonst das Ganze nicht zu finanzieren ist. Wir müssen ja den Staatshaushalt auch finanzieren können. Das hat er angekündigt. Aber er hat eben auch der AfD vorgeworfen, destruktiv zu sein, unser Land destabilisieren zu wollen, sozusagen auch in der Außenpolitik zum Beispiel auf der Seite Russlands zu stehen, sozusagen an der Seite von Putin. Also er hat ziemlich dagegen gehalten und dann hat er auch etwas gemacht, was ich von ihm noch nie gehört habe. Da ging es darum, als er eben konterte auf die heftige Kritik von Alice Weidel in puncto Migrationspolitik, da hat er gesagt, im deutschen Handwerk, da arbeiten Millionen Menschen, die einen Migrationshintergrund haben. Und dann hat er das gesagt.
8: Wenn das wahr würde, was Sie hier propagieren, nämlich Remigration, was ja nichts anderes ist als eine ethnische Säuberung nach Handwerk, nach Hautfarbe und Herkunft. Nichts anderes. Meine Damen und Herren, das Wort Remigration ist nichts anderes als ein Synonym für ethnische Säuberung nach Herkunft und Hautfarbe.
7: Das habe ich ihn in Richtung der AfD so noch nie sagen hören. Also sozusagen den Begriff Remigration, den die AfD benutzt, eben gleichzusetzen mit ethnischer Säuberung. Also das war schon ein ziemlich heftiger Konter, den da der Kanzler gefahren hat. Und er hat auch Folgendes noch gesagt, man wird dafür sorgen, dass es niemals dazu kommen wird, dass die AfD in Deutschland irgendwo eine absolute Mehrheit bekommen wird. Aber er hat auch gesagt, die Botschaft aus Sachsen-Anhalt der Wähler sei bei ihm auch durchaus angekommen. Und ich bin gespannt, ob er seine Politik in der nächsten Zeit etwas justiert.
4: Schlagabtausch heute im Deutschen Bundestag. Oppositionsführerin Alice Weidel kontra Bundeskanzler Friedrich Merz. AfD gegen CDU. Wie es da gelaufen ist, welche Argumente ausgetauscht und welche Zukunftsvision entwickelt wurden, darüber habe ich mit unserer Hauptstadtkorrespondentin in Berlin gesprochen, mit Dagmar Pepping. Ja, es ist wohl nicht übertrieben, derzeit zu sagen, Alarmstufe Rot bei Rheuma-Patienten in Hessen. Es fehlen nämlich viele Fachärzte in unserem Bundesland und nicht nur hier natürlich. 20 Millionen Rheuma-Betroffene gibt es in Deutschland. Diese Patienten haben schmerzhafte, geschwollene Gelenke, können einfachste Hausarbeiten oft, wie zum Beispiel Kartoffelschälen, gar nicht bewältigen. Wer aber einen Facharzt sucht, der hat schlechte Karten. Kurzfristig geht gar nichts, mittelfristig nur mit monatelanger Wartezeit. Für die Patienten in Hessen eine wirklich bedrückende Situation, weiß hr-info Hessen-Reporter Stefan Pomarenke.
11: Es fehlt an Rheumatologen überall in jeder Region in Hessen. Das Problem ist bekannt. André van Wickeren vom Hessischen Landesverband der Rheumaliga in Neu-Isenburg im Kreis Offenbach schüttelt den Kopf. Der Facharztmangel beschäftigt ihn.
12: Es sind im letzten Jahr in Hessen 60 Kardiologen fertig geworden mit der Ausbildung. Im Vergleich dazu bei den Rheumatologen war es genau einer.
11: Kurzfristig ist der Facharztmangel aber kaum zu beheben. Manuela Wetzel ist Geschäftsführerin der Rheumaliga Hessen. Die Lage ist schwierig.
13: Wir haben viel zu viele Erkrankungen oder Betroffene und viel zu wenige Rheumatologen. Wenn ich dann höre, dass die Leute heute versuchen, einen Termin zu machen und die müssen ein Jahr auf die Warteliste, das ist schon sehr, sehr traurig.
11: Im Moment einen Facharzt zu finden, braucht in jedem Fall Geduld und Ausdauer. Neue Patienten werden in den Praxen nur selten aufgenommen. Manuela Wetzel empfiehlt Betroffenen aber, beharrlich zu bleiben.
13: So lange telefonieren, bis man Erfolg hat. Es geht halt nicht anders. Oder ansonsten eben über die kassenärztliche Vereinigung, die garantieren den Leuten, dass sie binnen 4 Wochen einen Facharzttermin organisieren. Allerdings kann es im Umkreis von 200 Kilometern sein.
11: Martina Walter leidet seit 45 Jahren an Rheuma. Sie kennt die Sorgen und Nöte der Patienten genau. Einen Facharzt zu finden, ist eine Mammutaufgabe. Deshalb empfiehlt sie Betroffenen, auf jeden Fall eine Rheuma-Selbsthilfegruppe zu besuchen.
14: Die Selbsthilfegruppen sind dafür da, um wohnortnah Betroffenen Hilfestellung und Beratung anzubieten und zu sagen, bei mir hat dieses oder jenes schon funktioniert. Dann erzählen wir uns in der Selbsthilfegruppe gegenseitig, mit welchen Methoden war der eine oder die andere erfolgreich. Da kommt man ja selber vielleicht gar nicht drauf.
11: Als Patientin hat sie selbst schon viel ausprobiert und auch Entspannungskurse im Wald können helfen.
14: Wir sind ja alle stressbelastet, gerade bei den entzündlich-rheumatischen Erkrankungen. Dann einfach sich auf sich selber fokussieren, Augen zu, im Wald sitzen, Vogelgezwitscher. Dann vergisst man auch tatsächlich für eine Weile seine blöde Rheumaerkrankung.
11: Trotzdem braucht es mehr Ärzte. Die Politik ist gefordert, damit aus dem jetzigen Wartelistenfrust keine chronische Versorgungskrise wird.
4: Über die schwierige Lage der Rheuma-Patienten in Hessen wegen fehlender Fachärzte hat Stefan Pomerenke berichtet.
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4: Morgen jähren sich zum 25. Mal die Anschläge vom 11. September 2001 in den USA, unter anderem in New York auf das berühmte World Trade Center, diese zwei hohen, markanten Hochhaustürme. Monica Aiken Murphy verlor damals an diesem Tag ihren Mann Michael. Ihre Trauer wird dann aber zum Aktivismus, als sie erfährt, dass mächtige Immobilienunternehmen Ground Zero wieder bebauen wollen. Deshalb ist es auch ihrem Engagement zu verdanken, dass es heute das weltberühmte 9/11 Memorial und das Museum an genau dieser Stelle gibt.
15: Dort, wo bis zum 11. September die beiden Zwillingstürme standen, befinden sich heute zwei riesige Wasserbecken. An allen vier Seiten stürzt das Wasser in die Tiefe, ununterbrochen Tag und Nacht. Monica Aiken Murphy kommt fast jede Woche hierher. Für sie ist das 9/11 Memorial ein Glücksort.
16: This is my happy place. Thank God every day I have this place to go. Because he took his last step, his last breath here.
15: Hier hat ihr Mann Michael seinen letzten Schritt und seinen letzten Atemzug getan. Nachdem das erste Flugzeug in den Nordturm gerast ist, habe ihr Mann aus seinem Büro im 84. Stock des Südturms angerufen. Mach den Fernseher an, habe Michael mit ruhiger Stimme gesagt. Aber mach dir keine Sorgen, hier im Südturm ist alles unter Kontrolle. Wenige Minuten später habe sich ihr Mann ein zweites Mal gemeldet. Leute springen aus dem Nordturm. Im Südturm ist alles okay, aber wir müssen jetzt hier weg.
17: Plötzlich sehe ich im Fernsehen dieses Ding in der rechten Ecke. Um Gottes Willen, das ist ein Jumbojet. Und es fliegt direkt in den zweiten Turm. Zum ersten Mal in meinem Leben war ich komplett erstarrt. Ich hatte noch das Telefon in der Hand, aber ich konnte mich nicht mehr bewegen und wusste nicht, was ich tun sollte.
15: 56 Minuten später, dann der Albtraum, der Monica bis heute verfolgt. Als erster der beiden Türme stürzt der Südturm ein.
17: Diese Erfahrung war so surreal. Ich bekomme immer noch eine Gänsehaut, wenn ich darüber rede. Dass ein Gebäude von dieser Größe einfach einstürzt, das kann doch nicht geschehen.
15: Genauso schlimm waren die Tage nach dem 11. September. Immer wieder versucht Monica, ihren Mann auf seinem Handy anzurufen, doch die Leitung ist tot. Wochen und Monate vergehen, von Michael fehlt jede Spur. Während die Trümmer im Süden Manhattans noch weggeräumt werden, erfährt sie, dass die mächtigsten Immobilienunternehmen New Yorks bereits Pläne für eine Neubebauung und kommerzielle Nutzung des Grundstücks schmieden.
17: Ich habe damals geschworen, solange ich hier lebe, werden die keine Gebäude über Toten bauen. Aber Monica wurde mir gesagt, wer bist du, dass du das verhindern willst? Ist mir völlig egal, habe ich gesagt. Ich werde das nicht zulassen. Ich konnte einfach nicht fassen, dass die über toten Menschen neu bauen wollten.
15: Heute ist das 9/11 Memorial ein bewegender Ort der Stille und des Innehaltens. Dem Einsatz von Monica und ihrer Initiative ist es zu verdanken, dass 2011, genau 10 Jahre nach den Terroranschlägen, die beiden Becken mit den herabströmenden Wasserfällen eingeweiht wurden.
4: 25 Jahre nach den Anschlägen vom 11. September 2001 in den USA, wie es heute am Ground Zero in New York aussieht und wer für das Denkmal gekämpft hat, das dort jetzt zu finden ist, darüber hat Martin Ganselmeier berichtet.
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22: 13.31 Uhr. Norwegens verstorbener König Harald wird beigesetzt. Generaldebatte im Bundestag. Serbisches Parlament wird aufgelöst. Das Wetter teils sonnig, teils bewölkt, meistens trocken, 16 bis 23 Grad. Mein Name ist Christoph Haas. Mit einer landesweiten Schweigeminute hat im Dom von Oslo der Trauergottesdienst für den verstorbenen norwegischen König Harald begonnen. Daran nehmen auch viele Gäste aus anderen europäischen Königshäusern teil, wie etwa der britische Thronfolger Prinz William und das spanische Königspaar. Aus Deutschland ist Bundespräsident Steinmeier dabei. Der Sarg war in einem Trauerzug vom Königspalast in der Osloer Innenstadt zum Dom gebracht worden. Im Bundestag läuft die Generaldebatte, bei der sich die Parteien einen Schlagabtausch liefern. Bestimmendes Thema ist neben dem Haushalt der Wahlsieg der AfD in Sachsen-Anhalt. SPD-Fraktionschef Mirsch bemängelte den Umgangston. Es dürfe kein Gegeneinander von Demokraten geben. Grünen-Fraktionschefin Dröge forderte, ein Verbot der AfD zu prüfen. Die Linke warf der Bundesregierung sozialen Kahlschlag vor mit Blick auf den Haushalt. Und die AfD hält den Entwurf für verfassungswidrig. ARD-Hauptstadtkorrespondent Uwe Berndt.
2: Sie hat den Haushaltsentwurf scharf kritisiert, vor allem die hohe Neuverschuldung. Friedrich Merz hat der AfD vorgeworfen, sie sei eine destruktive Kraft. Die Fremdenfeindlichkeit der AfD würde dazu führen, dass uns eines Tages viele ausländische Fachkräfte fehlen, die wir dringend brauchen. Er verwies darauf, dass es inzwischen wieder Wirtschaftsprognosen gibt, die einen leichten Aufschwung erkennen. Und wenn die nötigen Reformen umgesetzt werden, dann würde sich die Wirtschaft bald wieder erholen.
22: In Serbien hat Präsident Vučić das Parlament aufgelöst und eine vorgezogene Neuwahl angesetzt für Ende Oktober. Regulär hätte die nächste Parlamentswahl erst im Dezember nächsten Jahres angestanden. Laut Beobachtern könnte die Neuwahl es Vučić ermöglichen, seine politische Macht zu festigen. Serbien ist EU-Beitrittskandidat und das Land pflegt enge Beziehungen zu Russland und China. Giftiges Pestizid in Schokolade. Deshalb ruft der Lebensmitteldiscounter Lidl das Produkt Deluxe Erdbeeren in weißer Schokolade zurück. Wie das Portal Lebensmittelwarnung.de schreibt, sind zwei Chargen betroffen mit dem Mindesthaltbarkeitsdatum 16.04.27. Die Schokolade sei bundesweit bei Lidl verkauft worden. Kunden sollten sie nicht essen, sondern in eine der Filialen zurückbringen. In der Fußball-Champions League wird es heute Abend für den VfB Stuttgart ernst. Zum Start in die neue Saison spielen die Schwaben gegen den norwegischen Meister Viking Stavanger. ARD-Sportreporter Detlef Lindner.
23: Schon bevor die Partie begonnen hat, fällt ein Vorteil des norwegischen Meisters auf. Stavanger hat in der heimischen Liga bereits 19 Spieltage hinter sich, hat seinen Rhythmus also gefunden. Beim VfB Stuttgart ist die zunehmende Qualität des norwegischen Fußballs durchaus angekommen. Das Königsklassenziel des VfB ist klar. Vorletzte Saison schieden die Stuttgarter nach einigen schwachen Auftritten bereits in der Gruppenphase aus. Jetzt soll mit mehr Erfahrung und Konstanz zumindest das Achtelfinale erreicht werden.
1: Das waren die Nachrichten. Und das Wetter, Sonne und Wolken wechseln sich ab heute. Schauer gibt es selten bei Höchstwerten von 16 bis 23 Grad. Kommende Nacht kühlt es ab auf 11 bis 6 Grad. Morgen sieht es ähnlich aus wie heute und die weiteren Aussichten. Es bleibt trocken mit mehr Sonne als Wolken und es wird etwas wärmer am Freitag bis 24 und Samstag bis zu 26 Grad. Die Zeit 13.35 Uhr.
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1: A5 Frankfurt-Kassel am Westkreuz Frankfurt in der Verbindung zur A648 Richtung Eschborn. 1 Kilometer Stau. Da hat es einen Unfall mit einem Auto und einem Lastwagen auf der rechten Spur gegeben. A7 Kassel-Fulda zwischen Fulda-Nord und Fulda-Mitte. 1 Kilometer Stau wegen einer Baustelle. Da ist nur eine Spur frei. Und A67

0: Steinmeier. Unsere Skandinavien-Korrespondentin Jana Sinram beobachtet das Ganze für uns. Sie stand am Schloss in Oslo, in der Hauptstadt von Norwegen. Ich habe vorhin mit ihr gesprochen und sie gefragt, wie läuft denn dieses Staatsbegräbnis ab?
1: Der Sarg mit Harald dem V. wird in einer feierlichen Prozession ungefähr 1 Kilometer in die Schlosskirche in Oslo gebracht. Hier waren natürlich ganz viele Leute, die extra gekommen sind, um Abschied zu nehmen von ihrem König. Und vorher wurde hier auch noch viel geredet. Und in dem Moment, als es dann soweit war und die alle rauskamen, das war sehr beeindruckend. Da wurde es auf einmal ganz still und die Leute haben innegehalten und wirklich Abschied genommen von ihrem König, der vielen hier sehr wichtig war.
0: Harald war ja sehr beliebt im Volk. Er war unter anderem auch humorvoll. Wie hart trifft sein Tod die Menschen im Land? Wie echt ist denn diese Trauer?
1: Ich habe das Gefühl, diese Trauer ist schon sehr echt. Ich habe hier heute Morgen mit vielen Leuten gesprochen, die auch extra aus anderen Orten, aus Bergen und aus der Umgebung extra nach Oslo gekommen sind. Und die haben alle gesagt, Harald war für uns ein ganz wichtiger König. Ein Mann hat mir gesagt, er ist schwul. Er war einfach total wichtig für mich und meinen Partner, weil er so integrativ war. Er hat ja diese berühmte Rede halt gehalten 2016, wo er gesagt hat, Norwegerinnen und Norweger sind auch Menschen, die aus Syrien und Afghanistan eingewandert sind. Und eben auch Mädchen, die Mädchen lieben, Jungs, die Jungs lieben und Mädchen und Jungen, die einander lieben. Also er hat einfach alle eingeschlossen in der Gesellschaft und das haben die Leute auch wirklich so empfunden und fanden ihn sehr, sehr authentisch. Ein junger Mann hat mir auch gesagt, er war eben nicht da oben so ein König, sondern er war zwar der König, aber er war trotzdem ganz nah bei den Menschen.
0: Und er war nicht nur König eben, sondern auch Ehemann, Vater und Großvater. Hat sich dann die gesamte Familie heute an seinem Sarg versammelt, also auch die kranke Mette Mari zum Beispiel?
1: Ja, der neue König Håkon und seine beiden Kinder, Sverre Magnus und die Kronprinzessin Ingrid Alexandra, sind hinter dem Sarg hergeschritten, zusammen mit Håkons Schwester Märtha Louise, der Prinzessin. Und Mette Marit und die Königin Sonja, die sind dem Ganzen gefolgt im Auto, weil Mette Marit erholt sich ja noch von ihrer Lungentransplantation und die, nehme ich an, wird einfach das rein körperlich gar nicht schaffen, da hinterher zu schreiten, diesen ganzen Kilometer, aber auch die ist eben dabei.
0: Wer war sonst noch so alles zu sehen von den gekrönten Häuptern Europas, von den berühmten Persönlichkeiten? Es waren ja ziemlich viele da, ne, bei dem Begräbnis heute.
1: Da sind sehr viele Teilnehmerinnen und Teilnehmer, aber in dieser Prozession dahinter, ich habe die schwedische Königsfamilie erspäht, Frank-Walter Steinmeier ist auch hinterhergezogen, sehr viele andere Königshäuser aus Europa, also da hat sich wirklich sehr, sehr viel die Welt hier versammelt und sogar der ukrainische Präsident Volodymyr Zelensky ist hier und auch der zieht wohl laut der Liste, ich habe ihn jetzt nicht gesehen, weil war auch relativ voll und es war alles ein bisschen weit weg, aber auch laut der Liste des Königshauses zieht auch er mit dieser Prozession mit.
0: Wie geht's in Norwegen weiter? Wo sieht der neue König Håkon sein wichtigstes Betätigungsfeld?
1: Also im Prinzip muss er jetzt erstmal seine Rolle finden und muss es schaffen, in die Fußstapfen seines wirklich sehr beliebten Vaters zu treffen. Und ich glaube, das hat er sich auch fest vorgenommen, hat in den ersten Tagen, er ist ja direkt mit dem Tod von Harald König geworden und hat in den ersten Tagen hier eine sehr gute Figur abgegeben. Aber ich denke, er muss jetzt erstmal seine Rolle finden und muss schauen, wie er ein ähnlich integrierender König werden kann wie sein Vater vor ihm.
0: Staatsbegräbnis heute für Harald den V., König von Norwegen. Wie dieses abläuft, wer so alles dabei ist und was die Menschen im Land bewegt, darüber habe ich mit unserer Skandinavien-Korrespondentin gesprochen, die heute in Oslo in Norwegen ist, mit Jana Sinram. Jetzt zurück zu uns nach Deutschland. Keine andere Landtagswahl hat dieses Jahr so im Fokus gestanden wie die in Sachsen-Anhalt. Die AfD ist am vergangenen Sonntag mit Abstand stärkste Kraft geworden. Die CDU hat mehr Stimmen verloren als erwartet. Nun ist Sachsen-Anhalt nur ein Bundesland von vielen und auch noch relativ klein. Die Frage, ob und welche Auswirkungen das auf andere Bundesländer, wie zum Beispiel hier bei uns in Hessen, haben könnte, wurde gestern Abend in der Evangelischen Akademie in Frankfurt gestellt. Unsere Reporterin Nina Michalk war auch mit dabei und hat da ganz genau zugehört.
2: Rund 75 Menschen im Saal und nochmal 150 im Livestream haben der Analyse der beiden eingeladenen Wissenschaftlern zugehört. Dass ein erwiesenermaßen rechtsextremer AfD-Landesverband die Wahl in Sachsen-Anhalt so eindeutig gewonnen hat, beschäftigt alle.
3: Dass es so heftig geworden ist, das hat mir fast den Boden unter den Füßen weggehauen.
4: Ich habe heute mit einem Arbeitskollegen, mit auch Gewerkschafter, geredet. Er hat Migrationshintergrund, er rechnet damit, dass er den nächsten 5 Jahren Deutschland verlassen muss.
2: Die aktuelle Wahlanalyse liefert an diesem Abend Politikwissenschaftler Benjamin Höhne von der Technischen Universität Chemnitz. Die AfD und andere rechtspopulistische Parteien gehören zu seinem Spezialgebiet. Sollte es der AfD gelingen, eine Regierung zu stellen, sagt er, dann wird ihr Einfluss eindeutig über Sachsen-Anhalt

0: hinausgehen.
1: Dann wird für die Partei womöglich ein Professionalisierungsschub durch die Reihen gehen, weil man viel professionelles Personal in Führungsverantwortungspositionen bringen kann. Und dieses Personal kann man dann bei zukünftigen Wahlen in anderen Ländern auch wiederum in Position bringen.
0: Sogenannte Brandmauern werden sich in dem demokratischen Prozess nicht mehr halten lassen. Sie betreffen zunächst die Gestaltungsbereiche, die eine Landesregierung hat. Dazu zählen innere Sicherheit, die Kultur und vor allem die Hochschulen und Schulen.
1: Das heißt, AfD-Minister sitzen dann mit Ministern aus anderen Ländern an einem Tisch und besprechen zum Beispiel im Bereich Schule, Bildung, wie bestimmte Bildungsabschlüsse aussehen müssen, wie sie wechselseitig anerkannt werden müssen.
0: In Hessen hat der Verfassungsschutz die AfD als rechtsextremistischen Verdachtsfall eingestuft. Politikwissenschaftler beschreiben sie als bürgerlich gemäßigt, zumindest nach außen. Höhne sieht darin eine mögliche Strategie.
1: Wir sehen das bei Rechtsaußenparteien in Europa wie auch bei der AfD zum Teil. Die Strategie verfolgt wird, sich nach außen moderat zu geben, gemäßigt zu geben und im Inneren eine knallharte rechtsextreme Agenda im Kern der Partei zu verfolgen, angetrieben durch das Höcke-Lager, den ehemaligen Flügel.
0: Der Flügel, das völkisch-nationalistische Netzwerk, hat sich offiziell zwar aufgelöst, sein Einfluss ist aber nicht verschwunden. Was den Westen dennoch vom Osten unterscheidet, ist die politische Tradition, sagt Höhne. Auch die Gesellschaft in Hessen ist erstmal widerstandsfähiger.
1: Die Zivilgesellschaft im Westen ist oftmals ressourcenstärker als im Osten. Das heißt, es stehen mehr finanzielle Mittel zur Verfügung, es stehen andere Bindungen an Großorganisationen zur Verfügung, an Gewerkschaften, an Kirchen, an Parteien. Und das macht die Zivilgesellschaft in Hessen wie auch in anderen Bundesländern im Westen weniger anfällig für rechtsextreme Umtriebe.
0: Dennoch, fügt der Politikwissenschaftler an, braucht es auch hier in den Parteien einen neuen Politikstil. Und der heißt raus aus den Parteigeschäftsstellen, näher zu den Bürgern. Im Dialog bleiben, sich einmischen, ist dann am Abend auch das Fazit, das Markus und Angela Maas für sich gezogen haben.
2: Es wird gegen die Leute, die AfD wählen, geschimpft und immer wieder besserwisserisch gesagt, ja, wie könnt ihr nur? Aber es wird nicht hinterfragt, was bewegt die Leute tatsächlich in ihrem Leben? Was brauchen sie tatsächlich?
3: Ich habe mitgenommen, wie der Herr Höhne berichtet hat, dass halt diese AfD-Narrative auf jedem Volksfest, auf jedem Bolzplatz präsent sind. Und wir müssen halt aufpassen, dass das uns hier nicht auch passiert.
4: Ein Bericht von Nina Michalk war das zu dem Abend in der Evangelischen Akademie Frankfurt. Dort ging es um die Frage, welche Auswirkungen kann die Sachsen-Anhalt-Wahl auch auf Hessen haben?
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4: Am zweiten Tag der Debatten im Deutschen Bundestag über den Bundeshaushalt 2027 steht die Aussprache über den Etat des Kanzleramtes auf der Tagesordnung. Traditionell ist das aber immer auch der Anlass für eine Generaldebatte über die Politik der Bundesregierung. Und diese Generaldebatte war heute ganz schön heftig.
6: Irgendwann platzte Bundestagspräsidentin Julia Klöckner der Kragen.
7: Wenn das jetzt hier nochmal passiert, so ein Verhalten, schmeiße ich Sie hier raus. Mir reicht es jetzt hier.
6: Ständig hatten AfD-Abgeordnete mit lauten Zwischenrufen die Rede des Bundeskanzlers gestört. Vorher hatte die AfD-Fraktion allerdings ununterbrochen laut applaudiert, denn die erste Rednerin in dieser Debatte war AfD-Chefin Alice Weidel. Sie malte das gewohnt düstere Bild von Deutschland und richtete eine halbe Stunde lang die unterschiedlichsten Vorwürfe an die Regierung.
8: Sie zerstören und hinterlassen verbrannte Erde. Sie treiben Deutschland in die Staatspleite. Die deutsche Autoindustrie stirbt.
6: Der Kanzler ließ sich anschließend nicht lange bitten und antwortete.
9: Sie sind und Sie bleiben, Frau Weidel, eine destruktive Kraft.
6: Eigentlich hatten viele erwartet, Friedrich Merz würde die Chance ergreifen, sich und seine Reformen nun besser zu erklären. Doch Merz blieb fast 10 Minuten lang bei der AfD. Er warf ihr vor, kein Wort zu den Angriffen Russlands auf einen deutschen Flughafen zu sagen, kein Wort zum deutschen Hitzesommer, den Bränden und dem von der AfD geleugneten Klimawandel. Merz selbst nutzte dieses Thema, um ein anderes Vorhaben umzusetzen, nämlich freundlicher zu den Menschen zu sein. Er bedankte sich nochmal rundum bei allen.
9: Der Feuerwehr, der Bundeswehr, dem Technischen Hilfswerk, dem Deutschen Roten Kreuz, der Landwirtschaft, der Forstwirtschaft, vielen Ehrenamtlichen.
6: Damit nahm er vorweg, was ihm die grüne Fraktionschefin anschließend nochmal aufs Brot schmierte.
8: Dass sie nicht ständig in so einer herablassenden Art und Weise an den Leuten rumnörgeln würden, dass sie sie belehren würden, dass sie ihnen ausdrücken würden, es reicht irgendwie alles nicht. Die Menschen in Deutschland, die entsprechen irgendwie nicht ihren Erwartungen.
6: Der Kanzler hatte auch angekündigt, positiver erzählen zu wollen. Den Anfang machte er heute mit der Wirtschaft.
9: Wir haben es bereits in diesem Jahr erreicht. 1,3% Wirtschaftswachstum. für das Jahr 2026 zeigen, dass unsere ersten Maßnahmen helfen.
6: Was nach Ansicht des Kanzlers dabei nicht hilft, ist, ausländische Fachkräfte aus dem Land zu werfen. Jeder Sechste im Handwerk wäre davon betroffen. Merz warf deswegen der AfD ethnische Säuberung vor.
9: Remigration ist nichts anderes als ein Synonym für ethnische Säuberung nach Herkunft und Hautfarbe.
6: Erst zum Schluss seiner Rede kam der Kanzler auf das zu sprechen, was viele von ihm erwartet hatten.
9: Warum alles das? Was ist die Erzählung? Was ist der Sinn von Reformen?
6: Seine Erklärung?
9: Reformen dienen dem Zusammenhalt, dem Fortschritt und der weiteren Entwicklung unseres Landes. In Freiheit und in Frieden.
6: Das sollte vor allem die jüngere Generation ansprechen. Wobei nicht ganz klar ist, ob er das mit dieser Wortwahl erreicht. Auf jeden Fall hat er am Schluss noch einmal seine Motivation erklärt. So will der Kanzler weitermachen.
9: Aufstehen, Fehler vergeben und Zukunft gestalten für Deutschland.
4: Der Kanzler im Bericht von Efi Seibert über die Generaldebatte im Bundestag und die Themen, die heute dort eine große Rolle gespielt haben. Das große gesundheitliche Problem Rheuma, das ist eine wirkliche Volkskrankheit. An die 17 Millionen Menschen in Deutschland leiden darunter. Auf dieses Krankheitsbild und die Behandlungsmöglichkeiten schaut heute auch der Deutsche Rheumatologenkongress in Leipzig. Und der ist Anlass für uns, eine wirklich positive Entwicklung herauszugreifen. Es gibt nämlich Hoffnung auf eine neue Therapie bei dieser Krankheit. Welche das ist, darüber habe ich vor der Sendung mit Professor Gerhard Krönke gesprochen, dem ärztlichen Direktor der Medizinischen Klinik für mit Schwerpunkt Rheumatologie und klinische Immunologie an der Charité in Berlin. Und ich habe ihn zunächst gefragt, der neue Ansatz, der da jetzt gefunden wurde, das Immunsystem soll da jetzt neu gestartet werden, sozusagen mit gentechnisch veränderten Immunzellen. Das ist die sogenannte KT-Zelltherapie. Wie genau funktioniert das Ganze?
10: Also das ist letztlich ein Therapieansatz, der eigentlich in der Hämato-Onkologie schon seit einigen Jahren sehr erfolgreich eingesetzt wird. Letztlich werden bei der Art der KT-Zelltherapie, die wir jetzt hier im Rahmen einer Studie getestet haben, T-Zellen, also Immunzellen aus dem Patienten entnommen und dann in vitro, also außerhalb des Patienten, gentechnisch verändert und mit einem sogenannten CAR, steht für Chimera-Antigen-Rezeptor, ausgestattet. Das ist letztlich so ein künstliches Fusionsprotein, das es dann diesen T-Zellen, also diesen Immunzellen aus dem Patienten ermöglicht, entweder Tumorzellen oder auch andere spezifische Zellen im Körper zu töten. Diese genetisch veränderten KT-Zellen werden dann eben dem Patienten zurückgegeben und verrichten dann dort ihren Job. Wie gesagt, in der Hämato-Onkologie ist das Ziel, Tumorzellen zu töten. Bei uns in der Rheumatologie ist letztlich das Ziel, hier autoreaktive B-Zellen zu vernichten. Also diese autoreaktiven B-Zellen, die entstehen im Rahmen von Autoimmunerkrankungen und sind sozusagen die treibende Kräfte hinter diesen Autoimmunerkrankungen. Und mit Hilfe dieser KT-Zellen gelingt es uns eben, die zu eliminieren und dadurch das Immunsystem mehr oder weniger neu hochzufahren. Also wir drücken da sozusagen damit so eine Art Reset-Button wie beim Computer.
4: Das heißt, diese Zellen, diese veränderten Zellen, die gehen sozusagen gewissermaßen auf Patrouille im Körper und spüren die schädlichen Zellen dann sozusagen auf, ja?
10: Ja, also im Wesentlichen ja. Dazu muss man fairerweise sagen, dass die jetzige Generation dieser KT-Zellen nicht spezifisch die schädlichen Zellen aufspürt, sondern letztlich generell gegen B-Zellen gerichtet ist. Das heißt, das sind nicht nur schädliche Zellen, sondern letztlich auch nützliche Zellen, die da eliminiert werden. Der Trick dabei ist allerdings, dass das nur temporär ist. Das heißt, wir geben diese KT-Zellen nur einmal und dann regeneriert sich das Immunsystem relativ schnell wieder, wie eben bei so einem Reset eines Computers. Und sobald das Immunsystem wieder regeneriert ist, besteht auch keine Immunsuppression mehr. Und wir sehen eben, dass sich diese Autoimmunität, also dieses krankhafte Immungedächtnis, das die Erkrankung auslöst, sich nicht regeneriert.
4: Sie waren ja auch für die weltweite erste klinische Studie mitverantwortlich in diesem Bereich. Die Ergebnisse, die wurden jetzt gerade in der neuesten Ausgabe des Fachmagazins Nature Medicine veröffentlicht. Was ist bei Ihrer Studie denn herausgekommen?
10: Was wir gesehen haben, ist, dass erstens einmal dieser Therapieansatz ein gutes Sicherheitsprofil hat. Das war sozusagen die wichtigste Frage, die wir beantworten wollten. Die Patienten hatten zwar Nebenwirkungen, die waren aber im Großen und Ganzen mild bis moderat und ließen sich gut managen. Zweitens haben wir gesehen, dass die Krankheitsaktivität bei den Patienten ja abnimmt. Das ist natürlich einschränkend, muss man sagen, dass es jetzt in dieser ersten Phase erst einmal 6 Patienten waren, also eine kleine Anzahl an Patienten. Dennoch war das so, dass das Patienten waren, die stark therapierefraktär waren, also die im Vorfeld auf multipleste andere Therapien nicht angesprochen haben und diese KT-Zelltherapie eben auch diesen schwer therapierefraktären Patienten eindeutig geholfen hat. Zusätzlich konnten wir mit molekularen und zellulären Analysen zeigen, dass diese Therapie tatsächlich diese schädlichen B-Zellen eliminiert und dass auch nach Repopulation dieser B-Zellen, also wenn das Immunsystem dann wieder hochfährt, diese Autoreaktivität fehlt. Ne?
4: Es gibt also neue Hoffnung für die betroffenen Menschen. Ist das möglicherweise, wie man heute so schön sagt, ein Game Changer, also etwas, auf was man lange hingearbeitet hat und es nun da ist sozusagen?
10: Ja genau, also dieser ganze Therapieansatz, dieser KT-Zelltherapie und auch verwandte neue Therapien, die letztlich darauf aufbauen, das ist sicher ein Gamechanger. Ne? Also das wird die Therapie für Autoimmunerkrankungen in der Rheumatologie, aber auch in anderen klinischen Disziplinen, wie beispielsweise der Neurologie, in den nächsten Jahren stark verändern und bietet eben Hoffnung auf eine therapiefreie Remission. Das muss man auch noch dazu sagen, dass diese Patienten dann eben keine Therapie mehr erhalten haben.
4: Und wie wird es konkret gemacht mit Spritzen? Und auch noch eine wichtige Frage für die Patienten und Patienten. Wie ist es mit den Krankenkassen? Bezahlen die das?
10: Konkret ist es so, dass man eben aus dem Blut diese Zellen entnimmt. Und die Zellen werden auch über eine Infusion, also wieder ins Blut, zurückgegeben. Also letztlich eine IV-Gabe. Zuvor gibt es eine Chemotherapie, muss man sagen. Also das ist ein Zyklus einer moderaten Chemotherapie, die letztlich dazu dient, diesen Zellen das Anwachsen zu ermöglichen. Ne? Bezüglich der Krankenkassen ist es so, dass das natürlich Therapien sind, die noch nicht zugelassen sind. Für Autoimmunerkrankungen in der Rheumatologie laufen eben gerade deshalb klinische Studien, um zu überprüfen, ob hier wirklich Wirksamkeit und Sicherheit besteht. Sobald wir hier Ergebnisse haben, gehen wir davon aus und hoffen natürlich, dass diese Therapien dann auch irgendwann zugelassen werden und dann auch von den Krankenkassen übernommen werden.
4: Neue Hoffnung für Rheuma-Patienten, welche neuen Behandlungsmethoden es inzwischen gibt und wie sie genau funktionieren. Darüber habe ich mit Professor Gerhard Krönke gesprochen von der Charité in Berlin.
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4: Die Bekämpfung der Korruption, das ist innerhalb der Europäischen Union und wohl auch noch mehr in den Ländern, die der EU beitreten wollen, ein zentrales Anliegen. So wie zum Beispiel auch in der Ukraine, die ja ein offizieller Beitrittskandidat ist und trotz des Abwehrkrieges gegen Russland, die Antikorruptionsbehörden in der Ukraine, die gehen nun offiziell auch gegen Mitarbeiter der Generalstaatsanwaltschaft vor. Es gibt sogar erste Festnahmen. Sie sollen mit Firmen in Verbindung stehen, die systematisch Internetbetrug betrieben haben. Der Generalstaatsanwalt von Präsident Wladimir Selenskyj für dieses Amt ausgewählt, der ist inzwischen zurückgetreten.
11: Im Zentrum des Skandals stehen Firmen, die in der Ukraine als Callcenter bezeichnet werden. Wer aus so einer Firma angerufen wird, bekommt keine Dienstleistung. Ganz im Gegenteil, sagt der Investigativjournalist Mikhailo Tkach vom Online-Medium Ukrainska Pravda. Das ist ein kriminelles Geschäft. Junge Mitarbeiter rufen Leute an und betrügen sie. Sie geben sich als Bankangestellte aus, um Kontodaten zu bekommen und dann Geld von diesen Konten abzuzweigen. Betrug im großen Stil. Mehr als 1000 solcher Callcenter soll es in der Ukraine geben. Mikhailo Tkach beobachtet deren illegale Geschäfte schon seit über 3 Jahren. Der Staat habe nur so getan, als bekämpfe er sie, kritisiert der Journalist. Das legen auch Ermittlungen der Antikorruptionsbehörden NABU und SAPO nahe, die nun öffentlich wurden. Ihnen zufolge haben hohe Staatsbeamte sogar mitverdient, angeführt von Personen aus der Generalstaatsanwaltschaft. Davon seien viele Menschen geschockt, vor allem angesichts des russischen Angriffskriegs, sagt Mikhailo Tkach. Während die einen Bürger das Land verteidigen und dabei sterben, sind andere, die in Spitzenpositionen, dabei zu stehlen oder ihre Macht zu missbrauchen. Ihnen ist ihre Verantwortung offenbar nicht klar in dieser Lage, in der sich unser Land befindet. Die Antikorruptionsbehörden sprechen von einer kriminellen Vereinigung. Audioaufnahmen, geheim mitgeschnittene Gespräche deuten an, An ihrer Spitze könnte der bisherige Generalstaatsanwalt Ruslan Kravchenko gestanden haben. Kravchenko ist inzwischen zurückgetreten, bestreitet eine Beteiligung jedoch. Der Skandal könnte noch viel weitere Kreise ziehen, sagt der Oppositionsabgeordnete Andrei Osatschuk im Internetradiosender NV. Da wurde eine kriminelle Industrie geschaffen, in der Zehntausende Menschen gearbeitet haben oder wohl noch arbeiten. Deshalb bin ich überzeugt, dass auch andere Strafverfolgungsbehörden davon wussten, auch kommunale Behörden. Aber das Ganze hat ungeheuer viel Einnahmen generiert und die wurden, wie wir jetzt wissen, aufgeteilt. Präsident Volodymyr Zelensky soll Kravchenko zum Rücktritt gedrängt haben. Dennoch fällt ein Schatten auf das Staatsoberhaupt. Er hatte den heute 36-Jährigen als Generalstaatsanwalt vorgeschlagen. Außerdem unterschrieb Zelensky im vergangenen Jahr ein Gesetz, das Kravchenko noch mehr Macht geben sollte. Es sollte ihm de facto die Antikorruptionsbehörden unterordnen. Das Gesetz scheiterte letztendlich, unter anderem weil Tausende dagegen protestierten.
4: Korruptionsbekämpfung in der Ukraine, Florian Kellermann hat darüber berichtet.
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4: Ja, es ist jetzt schon historisch. Die deutschen Basketballerinnen, die rocken weiterhin die Heimweltmeisterschaft in Berlin. Erstmals stehen die deutschen Frauen nach dem Sieg über Südkorea in einem WM-Viertelfinale und damit unter den besten 8 der Welt. Ich habe vorhin mit Armin Lehmann gesprochen, unserem Sportreporter bei der Basketball-WM, und habe ihn gefragt, was macht denn unsere Basketballerinnen gerade so gut und so stark?
12: Ja, sie sind alle so ein bisschen in Form gekommen, in einen Flow gekommen. Also am Anfang war das gegen Spanien ja schon richtig bitter, diese herbe Niederlage im Auftaktspiel, und da haben wir alle so ein bisschen Sorge gehabt, ob sie überhaupt die Gruppenphase überstehen, und dann haben sie sich von Spiel zu Spiel gesteigert, immer wieder war eine herausragend, gestern war es Marie Gülich, die Kapitänin, die einfach vor allem in der ersten Halbzeit ein überragendes Spiel gemacht hat, Frieda Bühner, die bis auf diese erste Partie immer richtig stark gespielt hat, und da merkt man, dass eben viele von den Spielerinnen mittlerweile doch schon ein sehr hohes Niveau erreicht haben und dass dieser Kader durchaus in der Lage ist, hier richtig gut mitzuhalten.
4: Aber jetzt mal Hand aufs Herz, wie weit kann das noch gehen? Wie weit kann sich diese Mannschaft tragen lassen bei dieser WM? Ins Finale vielleicht oder sogar noch mehr?
12: Also im Augenblick würde ich sagen, wäre im Viertelfinale normalerweise Schluss. Da trifft man auf Belgien, die sind aktuell Europameisterinnen, haben letztes Jahr bei eben dieser EM im Viertelfinale gegen das deutsche Team gespielt, auch sehr deutlich gewonnen. Allerdings, und da kommen wir auf zwei Faktoren, zum einen sind ein paar Spielerinnen bei Deutschland damals nicht dabei gewesen, die jetzt hier in Berlin dabei sind, und dann, es ist eben eine Heim-WM. Die Stimmung ist schon großartig, und während man im ersten Spiel noch so ein bisschen, ja, die Sorge hatte, diese 13.000 Zuschauer in dieser riesigen Arena in Berlin, die würden das deutsche Team eher hemmen, sind die Frauen jetzt doch so richtig mit Begeisterung dabei, die Augen leuchten, wenn es so richtig laut ist in der Halle, und das kann dich natürlich tragen, und dann würde ich sagen, ist es zumindest nicht unmöglich, gegen die Europameisterinnen aus Belgien zu gewinnen.
4: Ja, Belgien ist ja eben nicht irgendwer Europameisterin, das ist ja schon ein großer Titel. Wird es in dem Spiel vor allem auf das Publikum sozusagen ankommen, also auf diese tragende Stimmung, oder gibt es wirklich sportlich auch optimistische Gedanken, dass man die Belgierinnen auch irgendwie so schlagen könnte?
12: Ja, also die Spielerinnen haben uns gestern natürlich alle erzählt, nach diesem tollen Erfolg gegen Korea, der vor allen Dingen in dieser Deutlichkeit dann gar nicht so unbedingt zu erwarten war, dass sie schon ein Niveau erreicht haben, wo sie dicht dran sind an den Belgierinnen. Also das spüren die schon. Wir können schon auf Augenhöhe mit denen spielen. Das Publikum könnte dann ein Faktor sein. Bei Belgien muss man sagen, eine sehr erfahrene Mannschaft, die auch so enge Spiele immer wieder zu gewinnen weiß. Aus meiner Sicht mit einer der absolut besten Basketballerinnen in ihren Reihen, mit Emma Meseberg. Also da muss man dann schon sagen, das ist ein Team, das sehr schwer zu schlagen sein wird, aber ich halte es nicht für unmöglich.
4: Ein Gespräch mit Armin Lehmann, unserem Sportreporter, über den Höhenflug der deutschen Basketballerinnen bei der derzeit in Berlin laufenden Weltmeisterschaft der Frauen.

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1: 14 Uhr. Norwegen verabschiedet sich von König Harald. Serbisches Parlament wird aufgelöst. Bekenner schreiben, nach Feuer bei Heidelberg Materials ist offenbar echt. Das Wetter, teils Sonne, teils Wolken, meist trocken, 16 bis 23 Grad. Mein Name ist Christoph Haas. Im Dom von Oslo findet gerade der Trauergottesdienst für den verstorbenen norwegischen König Harald statt. Daran nehmen auch viele Gäste aus anderen europäischen Königshäusern teil, wie etwa der britische Thronfolger Prinz William und das spanische Königspaar. Aus Deutschland ist Bundespräsident Steinmeier dabei. Nach dem Gottesdienst werden 4 F-35 Kampfjets in einer Ehrenformation über die Domkirche hinwegfliegen. Danach wird Haralds Sarg zur Schlosskapelle gebracht, wo er im königlichen Mausoleum beigesetzt wird. Im Bundestag läuft die Generaldebatte über den Haushalt für nächstes Jahr. Redner werfen aber auch die Frage auf, wie die Regierungsparteien Union und SPD mit dem starken Wahlergebnis der AfD in Sachsen-Anhalt umgehen. ARD-Hauptstadtkorrespondentin Isabel Karas.
2: Wie konnte das so schief gehen und was ist auch unser Anteil daran? Mit diesen Fragen reagierte Grünen-Fraktionschefin Katharina Dröge auf den Erfolg der AfD in Sachsen-Anhalt. Sie kritisierte, dass die Union mit einer immer härteren Asylpolitik versucht habe, der AfD Stimmen abzunehmen. Ähnlich wie Dröge kritisierte auch Linken-Fraktionschef Sören Pellmann die Haushaltsplanung. Während die Bundesregierung die Verteidigungsausgaben erhöhe, werde im sozialen Bereich gekürzt.
1: In Serbien hat Präsident Vucic das Parlament aufgelöst und eine vorgezogene Neuwahl angesetzt für Ende Oktober. Regulär hätte die nächste Parlamentswahl erst im Dezember nächsten Jahres angestanden. Laut Beobachtern könnte die Neuwahl es Vucic ermöglichen, seine politische Macht zu festigen. Serbien ist EU-Beitrittskandidat. Das Land pflegt enge Beziehungen zu Russland und China. Die Ukraine soll mehr deutsche Waffen kaufen, das hat Außenminister Wadefuhl in der Bild-Zeitung gefordert. ARD-Hauptstadtkorrespondent Markus Sambale.
3: Außenminister Wadefuhl findet, wenn Deutschland die Ukraine finanziell so stark unterstützt, damit sie sich gegen den Angreifer Russland wehren kann, dann soll ein Teil des Geldes zurückfließen in die deutsche Wirtschaft, indem die Ukraine mehr bei deutschen Rüstungsfirmen kauft. Wadefuhl will außerdem mehr tun, damit ukrainische Männer im wehrfähigen Alter aus Deutschland in ihre Heimat zurückkehren. Wadefuhl sagt, wir wissen, wer hier lebt, wer Sozialleistungen bezieht oder wer hier angemeldet ist.
1: Nach dem Feuer auf einem Firmengelände von Heidelberg Materials im Wetteraukreis hält die Polizei das dazu veröffentlichte Bekennerschreiben inzwischen für glaubwürdig. Das Motiv sei noch unklar. Die Kriminalpolizei ermittle wegen des Verdachts der Brandstiftung. Vor einer Woche waren in Rosbach vor der Höhe mehrere Betonmischer, LKW und ein Radlader beschädigt worden. Der Schaden liegt bei rund 800.000 Euro. Biathlon-Olympiasiegerin Laura Dahlmeier wird posthum in die Hall of Fame des deutschen Sports in Berlin aufgenommen. Wie die Deutsche Sporthilfe mitteilt, hat das eine Jury entschieden. Dahlmeier war letztes Jahr beim Bergsteigen in Pakistan tödlich verunglückt im Alter von 31 Jahren. Außerdem sollen Turner Fabian Hambüchen, Schwimmerin Britta Steffen und Skirennläufer Felix Neureuther in die Ruhmeshalle aufgenommen werden. Die Aufnahme ist am 26. November in Frankfurt. Das waren die Nachrichten. Das Wetter. Bis zum Abend wechseln sich Sonne und Wolken ab. Im Nordwesten von Hessen kann es vielleicht auch mal einen Schauer geben. Höchstwerte 16 bis 23 Grad. Kommende Nacht gehen die Temperaturen runter auf 11 bis 6 Grad. Morgen wird es ganz ähnlich wie heute. Und die weiteren Aussichten? Es geht trocken weiter mit Sonne und Wolken im Wechsel. Dazu wird es wieder etwas wärmer, am Freitag bis 24 und am Samstag bis 26 Grad. Die Zeit 14.04 Uhr.
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1: Vorsicht auf der A4 Erfurt Richtung Kirchheimer Dreieck. Zwischen Wildeck-Höhnebach und Friedewald liegen mehrere Holzbretter auf der Fahrbahn. Vorsicht bitte auch auf der A7 Kassel-Fulda. Zwischen Dreieck Kassel-Süd und Cuxhagen liegt ein Metallteil auf der rechten Spur. Und Vorsicht auf der A661 Egelsbach-Oberursel. Auch da liegen mehrere Metallteile auf der Fahrbahn, und zwar zwischen Frankfurt-Heddernheim und Frankfurt-Niedereschbach. A5 Frankfurt-Kassel am Westkreuz Frankfurt in der Verbindung zur A648 Richtung Eschborn. 1 Kilometer Stau nach einem Unfall mit einem Auto und einem Lastwagen auf der rechten Spur. A7 Würzburg-Fulda zwischen Bad Brückenau-Wildflecken und Fulda-Dreieck in beiden Richtungen 3 Kilometer Stau. A45 Gießen-Dortmund zwischen Wetzlar-Süd und Wetzlarer Kreuz 2 Kilometer Stau. A60 Mainz-Rüsselsheim zwischen Ginsheim-Gustavsburg und Bischofsheim 3 Kilometer stockend. Und noch die A67 Mannheim-Darmstadt zwischen Gernsheim und Pfungstadt 2 Kilometer stockender Verkehr. Wegen Reparaturarbeiten ist da nur die linke Spur frei.
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4: Einen schönen guten Tag wünsche ich. Es gibt gerade Berichte aus Israel, die klingen so dramatisch, dass man sie fast nicht glauben kann. Es geht um den Terrorangriff der Hamas auf das Musikfestival in Israel am 7. Oktober 2023 in der Nähe der Grenze zum Gazastreifen. Fast 1200 Menschen sind dabei getötet, viele weitere verletzt, andere nach Gaza verschleppt worden. Und die ganze Welt fragte sich damals, wie konnte so etwas passieren? Warum hat zum Beispiel einer der besten Geheimdienste der Welt, der israelische Mossad, nichts davon gewusst? Und welche Informationen hatte die Regierung Netanyahu? Hatte sie überhaupt welche? Der Ministerpräsident hatte ja bislang immer abgestritten, etwas über den geplanten Angriff gewusst zu haben. Jetzt gibt es jedoch Berichte, dass es doch Warnungen und Hinweise gegeben habe, zum Beispiel in der israelischen Zeitung Haaretz. Die bezieht sich auf den Präsidenten der Arabischen Emirate, der Israel gewarnt haben will. Julia Lai ist unsere Korrespondentin in Tel Aviv. Ich habe mit ihr vorhin gesprochen und sie gefragt, für wie glaubwürdig halten Sie denn diese Berichte?
5: Also ich glaube, man kann sagen, dass die grundsätzlich erstmal für glaubwürdig zu halten sind. Also die Haaretz ist eine sehr renommierte Zeitung, die auch immer wieder investigative Recherchen veröffentlicht. Und vor allem einer der beiden Autoren, Shlomi Eldar, das ist wirklich ein mehrfach ausgezeichneter Investigativjournalist, der als Kenner der Hamas gilt. Und ich glaube, die Haaretz würde so eine Recherche nicht publizieren, wenn sie sich da ihrer Sache nicht doch sehr sicher wäre. Dafür spricht, glaube ich, auch, dass das, was jetzt da nochmal bekannt geworden ist, dass das einfach zu dem passt, was sich auch vorher schon abgezeichnet hat. Man wusste auch vorher schon, es gab Warnungen, mehrere Warnungen, zum Beispiel von Seiten der CIA aus den USA, aber auch aus der Region, aus Ägypten. Und das wirklich Neue an dieser Recherche ist eben, dass das jetzt nochmal viel konkreter geworden ist. Also da muss man vielleicht auch nochmal kurz erwähnen, worum es da eigentlich geht. Es ist jetzt quasi bekannt geworden, dass es ein 45-minütiges Gespräch gab zwischen Mohammed bin Zayed, also dem Präsident der Vereinigten Arabischen Emirate, und Premierminister Benjamin Netanyahu von Israel. Und darin hat bin Zayed wirklich immer wieder nachdrücklich sehr konkret vor einem großen Angriff der Hamas gewarnt. Und Netanyahu scheint das so ein bisschen abgetan und relativiert zu haben. Und das heißt, dieser jetzt nochmal bekannt gewordene, dieses Telefonat, das passt einfach zu dem, was man auch vorher schon wusste, zu den vielen Fehlern, die da rund um den 7. Oktober passiert sein sollen. Und deswegen halte ich das schon für glaubwürdig. Dagegen spricht natürlich, dass es keinen direkten Beweis gibt. Also es gibt kein Protokoll, keinen Mitschnitt von diesem Gespräch oder ähnliches. Und Netanyahu und sein Büro, die weisen das auch vehement zurück. Die sagen, das ist alles eine Lüge und das ist Wahlkampfgetöse. In Israel stehen ja Wahlen bevor. Und insofern steht da natürlich ein Stück weit im Moment Aussage gegen Aussage.
4: Und wie fallen jetzt heute die Reaktionen auf diese Informationen in Israel aus?
5: Also ich glaube, die fallen nicht ganz so schockiert aus, wie man sich das jetzt in Deutschland vielleicht vorstellen würde. Das hat auch mit dem zu tun, was ich gerade schon erklärt habe, dass sozusagen das alles schon einen Vorlauf hat in Israel. Das liegt jetzt fast 3 Jahre zurück, dieses Massaker der Hamas. Man hat sich viel damit befasst, was da alles schiefgelaufen ist. Es gab immer wieder Demonstrationen, auch gegen Netanyahu, gerade auch aus dem Kreis der Geiselfamilien heraus. Sehr viel Kritik an Netanyahu. Es gibt seit 3 Jahren die Forderung nach einer unabhängigen Untersuchungskommission. Netanyahu hat das seit fast 3 Jahren erfolgreich blockiert. Und insofern, glaube ich, ist man jetzt hier nicht total schockiert davon. Aber es gibt natürlich es ist nochmal mehr Munition, es ist nochmal konkreter, wie ich schon gesagt habe. Es illustriert das nochmal viel eindrücklicher, wie genau das abgelaufen sein könnte. Und es ist natürlich, ich habe ja schon den Wahlkampf erwähnt, der hier gerade sozusagen in vollem Gange ist. Es ist natürlich nochmal Munition, auch für die Opposition. Also gestern haben sich zum Beispiel 4 der Chefs der größten Oppositionsparteien in Israel in einem gemeinsamen Statement geäußert und haben gesagt, die israelische Öffentlichkeit hat ein Recht darauf zu erfahren, was da wirklich passiert ist. Und haben auch nochmal ihr Versprechen sozusagen wiederholt, dass wenn sie an die Macht kommen würden oder wenn die Opposition an die Macht kommt, dass dann die erste Amtshandlung sein soll, endlich so eine unabhängige staatliche Untersuchungskommission einzusetzen. Und damit ist das natürlich jetzt, sage ich mal, steigt der Druck auf Netanyahu.
4: Man fragt sich ja auch, aus welchen Gründen könnte denn die Regierung Netanyahu solche Warnungen, sollte es sie gegeben haben, ignoriert haben? Immerhin geht es ja um Warnungen vor einem großen Terrorangriff mit, wie wir dann erleben mussten, vielen Toten und Verletzten.
5: Auf jeden Fall. Also das ist ja aus der Ferne, glaube ich, kaum vorstellbar, wie jemand wie Netanyahu so einen Anruf bekommt, sich 45 Minuten darüber unterhält und das Ganze dann ja quasi zur Seite legt und keinen seiner Sicherheitschefs, also weder das Militär noch das Verteidigungsministerium noch den Auslands- oder Inlandsgeheimdienst informiert darüber. Das ist natürlich schockierend. Gleichzeitig gibt es mögliche Erklärungen dafür. Wir können uns da natürlich nicht sicher sein. Es ist ein Stück weit alles Spekulation. Aber was auch in dem Artikel jetzt in dieser ausführlichen Recherche nochmal erklärt wird, ist zum einen Netanyahu, der hat damals, es gab so ein Sicherheitsparadigma, eine Konzeption, so wird das in Israel genannt. Und die bestand darin, dass man davon ausging, dass eine Gefahr, wenn überhaupt, eher aus dem besetzten Westjordanland droht. Da hat diese Regierung auch damals schon die Siedlungspolitik stark ausgebaut. Es wurden immer mehr Siedlungen gebaut und die Lage war absolut angespannt. Und gleichzeitig, auch das ist mittlerweile bekannt, hatte man sich so ein bisschen arrangiert, will ich fast sagen, mit der Hamas. Also Netanyahu hat zum Beispiel ermöglicht über die Jahre, dass immer wieder Geld an die Hamas geflossen ist, aus dem Ausland, aus Katar. Er hat das sozusagen nicht verhindert. Und er hatte so ein bisschen darauf gesetzt, dass man die Palästinenser trennt und dass sie dadurch geschwächt werden. Also dass man die palästinensische Autonomiebehörde im Westjordanland hat und die Hamas im Gazastreifen und dass durch diese Spaltung ein palästinensischer Staat erstmal unmöglich gemacht wird. Und die Hamas hat, wie gesagt, Geld bekommen. Man hatte so das Gefühl, okay, die haben wir im Griff, von da droht keine Gefahr. Das ist das eine. Und wenn ich das andere noch ausführen darf, auch total spannend in dieser Recherche, es gab kurz vor diesem Angriff oder in den Monaten davor Verhandlungen, nicht ganz, also relativ direkte Verhandlungen über Mittelsmänner zwischen Israel und der Hamas. Und da ging es darum, die Blockade des Gazastreifens zu lockern, mehr Warenlieferungen nach Gaza reinkommen, aber auch um einen möglichen Gefangenenaustausch. Und man war da schon relativ weit gekommen, hatte sich auf die meisten Punkte geeinigt und dann hat aber Netanyahu anscheinend das immer wieder herausgezögert, eine finale Entscheidung. Und an dem Punkt, so schildern die Autoren es, ist dann wohl der damalige Hamas-Chef im Gazastreifen, Yahya Sinwar, wirklich sauer geworden und ungeduldig geworden und hat dann immer wieder sehr deutlich gedroht über seine Mittelsmänner in Richtung Israel, hat ganz konkret von einem Erdbeben gesprochen, das es sozusagen geben könnte in Israel, meinte damit natürlich den 7. Oktober. Und insofern ist es auch möglich, dass vor diesem Hintergrund man sich in Israel gedacht hat, okay, das sind jetzt so strategische Drohungen, er will den Druck erhöhen, damit wir jetzt endlich ein Abkommen schließen, dass wir uns da auf was einigen. Und ja, im Nachhinein muss man sagen, das waren dann wohl fatale Fehleinschätzungen.
4: Gab es also Warnungen an Israels Regierung vor dem Hamas-Angriff am 7. Oktober 2023 oder gab es sie nicht? Das ist gerade das große Thema in Israel. Und wenn ja, was könnte das auch für den aktuellen Wahlkampf bedeuten? Darüber gesprochen habe ich mit unserer Korrespondentin in Tel Aviv, mit Julia Lai.
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4: Jetzt wieder nach Europa. In Frankreich, da wird die Spaltung der unterschiedlichen linken Kräfte in dem Land ein paar Monate vor der Präsidentschaftswahl jetzt besonders deutlich. Die linksradikale LFI mit Kandidat Jean-Luc Mélenchon ist schon längst im Wahlkampf. Im gemäßigt linken Lager dagegen verlieren auch erfahrene Beobachter so langsam den Überblick. Hier ringen der Europaabgeordnete Raphaël Glucksmann und der Parteichef der Sozialisten Olivier Faure um die Kandidatur der Sozialisten. Dabei geht es auch um den Einfluss innerhalb der Partei und um die strategische Ausrichtung für die Präsidentschaftswahl. Caroline Düller, unsere Korrespondentin, berichtet nun darüber und beginnt in Lille im Norden Frankreichs.
6: Die schmale, mit Flohmarktständen gesäumte Straße ist brechend voll. Überall sieht man Fußballtrikots mit Mélenchon 27 auf dem Rücken. Das Publikum von Jean-Luc Mélenchon im nordfranzösischen Lille ist jung. Nur wenige scheint es zu stören, dass seine Rede akustisch kaum zu verstehen ist. Wer ausreichend Netz hat, streamt sie einfach auf dem Handy.
7: C'est le résultat de politique. Et c'est par des moyens politiques que l'on peut
6: Anführer der linksradikalen Partei La France Insoumise, kurz LFI, fordert die Abkehr von der NATO und Offenheit für Diskussionen mit Russland. In Lille sprach Jean-Luc Mélenchon aber auch von Ökoregionen, einer drastischen Umverteilung von Reichtum und der Möglichkeit, einen so wörtlich sozialen Notstand auszurufen.
7: Voici ce qu'il faut faire d'urgence. Bloquer les prix.
6: Hier ist, was wir dringend tun müssen. Preise deckeln, Profitmargen deckeln, die in dieser Form nicht bleiben können. Mieten deckeln, damit Menschen nicht vor dem Winter gezwungen sind, ihre Wohnungen zu räumen. Gehälter anheben und als erstes den Mindestlohn. In Lille mag Mélenchon begeistern. Aber laut einer Umfrage von März dieses Jahres sehen gut 80% der Befragten ihn als Problem für Frankreichs Linke. Mélenchon polarisiert und 9 Monate vor der Präsidentschaftswahl ist das linke Lager in Frankreich tief gespalten. Dabei liegen Mélenchons LFI und die moderat-linken Parteien inhaltlich nah beieinander, wenn es um Sozialpolitik geht. Die Spaltung entstehe aus unversöhnlichen Positionen in der Außenpolitik und Mélenchons kompromisslosem Führungsanspruch, sagt Frédéric Savicky. Er ist Parteienforscher an der Pariser Sorbonne.
8: Les tensions viennent très largement du fait que la France insoumise a une stratégie.
6: Die Spannungen entstehen vor allem aus der Strategie von La France insoumise, die Gegner gewissermaßen erdrücken zu wollen. LFI versucht nicht, einen Kompromiss mit den anderen linken Kräften zu finden, sondern will im Gegenteil seine Positionen radikalisieren, um seine Vormachtstellung innerhalb der Linken zu untermauern. Mélenchons wohl stärkster Widersacher im linken Spektrum ist Raphael Glücksmann. Dokumentarfilmer, politischer Spätzünder und Hoffnungsträger der moderaten Linken. Glücksmann war nie Mitglied der französischen Sozialisten, zog aber 2-mal auf deren Ticket ins Europaparlament ein. Er steht für klare Abgrenzung gegen Mélenchon, dem er vorwirft, antisemitische Codes zu bedienen. Bei einer Wahlkampfveranstaltung im März hatte Mélenchon Witze über die Aussprache des Namens Glücksmann gemacht, sich später aber dafür entschuldigt.
4: Das gespaltene linke politische Lager in Frankreich ein paar Monate vor der Präsidentschaftswahl dort. Darüber hat unsere Korrespondentin in Paris berichtet, Caroline Düller.
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4: Ja, es ist zwar keine Vollkatastrophe, aber die Ergebnisse sind so schlecht wie nie zuvor. Die Rede ist von der neuesten PISA-Studie. 26 Jahre nach dem ersten PISA-Schock zeigt sich, Deutschland ist nicht besser geworden im internationalen Bildungsvergleich. Im Gegenteil, nach einer engagierten Aufholjagd bis 2012 ging es danach stetig bergab. Nun die bittere Erkenntnis, Schülerinnen und Schüler in Deutschland, die schneiden so schlecht ab wie noch nie zuvor. Aber woran liegt das? Was läuft da schief und wie kann es denn besser werden? All das habe ich vorhin mit Thilo Hartmann besprochen, dem Landesvorsitzenden der Gewerkschaft Erziehung und Wissenschaft, der GEW Hessen, und habe ihn gefragt, was meinen Sie denn, wo liegen aus Ihrer Sicht die Ursachen für dieses Debakel?
9: Ich glaube, einmal muss man sehen, es ist ein weltweites Problem. Alle Länder haben ähnliche Probleme. Wir sind in Deutschland da keine Ausnahme. Wir stellen aber in einigen Bereichen tatsächlich ein unrühmliches Schlusslicht dar. Die Länder geben insgesamt zu wenig Geld aus. Wir haben zu wenig ausgebildete Lehrkräfte und die Konzentrationsfähigkeit und auch die Lesekompetenz, die steht unter Druck. Und damit sozusagen steht und fällt alles, was danach kommt. Und in Deutschland, man kann es ganz konkret machen, wir bilden in Deutschland nur 80% unseres Bedarfs an Lehrkräften selber aus. Der Rest wird dann ersetzt. In Hessen heißt das, 12.000 ausgebildete Lehrkräfte fehlen. Die werden ersetzt durch 10.000 Lehrkräfte, die gar keine Ausbildung in dem Bereich haben. Es fehlt uns an Zeit für die einzelnen Schülerinnen, um wirklich gut auf sie eingehen zu können, um in den Problemlagen auch wirklich uns dann hinwenden zu können. Und vor allem, und das ist, glaube ich, besonders frustrierend, wir haben den Eindruck, es fehlt ein Plan, wie man sich den grundsätzlichen Problemen, die alle nicht neu sind, endlich wirklich stellen möchte.
4: Die Bildung in Deutschland ist ja Ländersache, aber ist das, diese Kleinstadterei, nicht vielleicht auch ein Problem? Natürlich nicht das ganz Entscheidende, aber eins von vielen. Ist es nicht kontraproduktiv, wenn jedes Bundesland da für sich vor sich hin wurschtelt sozusagen? Müsste man das nicht bundesweit machen, zentralisieren?
9: Es ist ja so, dass der hessische Ministerpräsident Roland Koch damals sogar verboten hat, dem Bund, den Ländern bei der Bildung unter die Arme zu greifen. Das ist tatsächlich was, was uns heute auf die Füße fällt. Es fehlt zum Beispiel auch ein Staatsvertrag, also eine Vereinbarung der Länder. Wie viele Lehrkräfte wollen wir gemeinsam ausbilden, damit es endlich Schluss ist damit, dass sich die Bundesländer die Lehrkräfte versuchen, gegenseitig abzuwerben. Und ich glaube aber insgesamt, ist das Grundproblem, dass wir einfach viel zu wenig Geld ausgeben. Nach dem ersten PISA-Schock hatte damals Angela Merkel gesagt, wir wollen 10% des Bruttoinlandproduktes für Bildung ausgeben. Wir sind mittlerweile bei 4,7. Das ist bei weitem weniger als die wirklichen Gewinnerländer von PISA ausgeben. Die liegen bei deutlich über 7%. Also man sieht, es ist zu wenig Geld im System, das ist bundesweit so und es ist auch noch schlecht verteilt. Es kommt gar nicht da an, wo es am dringendsten gebraucht wird.
4: Wenn wir es mal ganz konkret machen und mal in den Unterricht reingehen, müsste man da nicht auch etwas ändern? Also wir sehen ja, dass in jeder PISA-Studie die Länder gewinnen, also vor allem in Asien, aber auch in Europa, Estland, Finnland, die sozusagen den alten Unterricht machen, wenn ich das mal so sagen darf. Also der Lehrer erklärt eben den Kindern, die es natürlich erstmal nicht wissen können, was man eben lernen muss und danach kann man vielleicht arbeiten. Gruppen bilden und sich mit dem Thema beschäftigen. Aber müsste man den Unterricht nicht einfach mal verändern?
9: Ich glaube, dass wir ganz viel am Unterricht verändern müssen. Ich glaube, das eine, was andere Länder falsch machen und wo wir uns in Deutschland sehr, sehr schwer tun, und ich weiß, einige von Ihren Hörerinnen werden das nicht gerne hören, ist, muss man am Ende der vierten Klasse schon aufteilen in, schafft später mal das Abitur oder nicht. Macht man nämlich genau in diesen Bildungsbrüchen, diesen Übergängen in verschiedene Schulformen, dann doch nicht relativ früh schon Misserfolgserfahrungen für diese doch sehr jungen Kinder dann fest, die sie ihr Leben lang begleiten. Das halte ich für pädagogisch völlig abwegig und tatsächlich zeigen auch alle Daten, dass ein großer Teil der Bildungsungerechtigkeit genau in unserem gleichwertigen Schulsystem zu verorten sind. Was den Unterricht angeht, würde ich dazu raten, Mut zur Lücke. Wir müssen nicht jedes einzelne Thema in der Schule wirklich so ausgiebig behandeln, sondern wir brauchen wenige Themen, die aber Grundkompetenzen sozusagen stellvertretend für viele, viele andere Problemfragen klären können. Und die müssen aber sitzen. Die müssen die Schülerinnen wirklich verinnerlicht haben. Das müssen sie gut trainieren. Und dann kann man auch ohne jemals in der Schule eine Steuererklärung zum Beispiel behandelt haben zu müssen, die Steuererklärung sich selber erschließen, wenn man weiß, welche Fragen man stellen muss, wenn man Texte lesen und verstehen kann und wenn man so 2-3 Grundinformationen hat, wie das Ganze funktioniert, dann klappt das schon. Und da brauchen wir tatsächlich wirklich eine Entschlackung der Lehrpläne, da brauchen wir die Konzentration auf das, was wirklich wichtig ist. Und die Länder, die uns hier, die hier die Nase vorn haben, die machen uns das voraus, da haben sie vollkommen recht.
4: Weil Lesen und Rechnen lernen, das muss man schon in der Schule. Also klar, jeder hat seine Verantwortung, Eltern, die Kinder und Jugendlichen sicherlich auch, aber eben auch Lehrerinnen und Lehrer. Würden Sie das unterstreichen?
9: Ich glaube, dass alle Beteiligten tatsächlich hier einen Beitrag leisten müssen. Wir sehen ja bei PISA vor allem eben auch, dass die soziale Herkunft, nein, eigentlich die sozioökonomische Herkunft, also sprich der Geldbeutel der Eltern, so entscheidend ist für den Bildungserfolg wie in keinem oder kaum einem anderen Land innerhalb der OECD und in Hessen so stark ist wie in kaum einem anderen Bundesland. Also nur Sachsen-Anhalt ist da noch schlechter als Hessen. Das heißt, auch hier müssen wir Lehrkräfte, glaube ich, ganz kritisch uns hinterfragen, wie wir Schülerinnen bewerten. Das ist das eine. Auf der anderen Seite brauchen wir, glaube ich, auch ein bisschen Mut zur Lücke, was die Themen angeht, das sagte ich ja gerade, entschleunigen, den Druck rausnehmen, um Zeit zu gewinnen, die wir für jedes einzelne Kind dann haben, auch wenn wir dann vielleicht nicht immer alle Vorgaben erfüllen können. Das ist aber, glaube ich, was man als Lehrkraft dann vielleicht tun muss. Und wir müssen uns gemeinsam wehren, wenn Bedingungen schlecht sind. Also sprich, wenn zu wenig ausgebildete Lehrkräfte sind, wenn die Räumlichkeiten nicht dem entsprechen, was wir brauchen, um mit Kindern arbeiten zu können, wenn für die Inklusion oder die Digitalisierung Mittel fehlen, dann müssen wir laut werden und für unsere SchülerInnen auch zur Not auf die Straße gehen. Das halte ich für sozusagen die Aufgabe der Lehrkraft in diesem ganzen Portfolio.
4: Wieso steht es so schlecht um die Bildungslandschaft in Deutschland und was muss man tun, um wieder bessere Ergebnisse nach dem neulichen PISA-Schock zu erzielen? Darüber gesprochen habe ich mit dem Landesvorsitzenden der Bildungsgewerkschaft der GEW Hessen, mit Thilo Hartmann. Ja, es ist wohl nicht übertrieben, derzeit zu sagen, Alarmstufe Rot bei Rheuma-Patienten in Hessen. Jetzt ein ganz anderes Thema. Es fehlen nämlich viele Fachärzte in unserem Bundesland und nicht nur hier natürlich. 20 Millionen Rheuma-Betroffene gibt es in Deutschland. Diese Patienten haben schmerzhafte, geschwollene Gelenke, können einfachste Hausarbeiten wie etwa Kartoffelschälen dann nicht mehr bewältigen. Wer aber einen Facharzt sucht, hat schlechte Karten. Kurzfristig geht da gar nichts und mittelfristig nur mit monatelanger Wartezeit. Für die Patienten in Hessen eine wirklich bedrückende Situation, wie hr-info Hessen-Reporter Stefan Pomarenke weiß.
10: Es fehlt an Rheumatologen überall in jeder Region in Hessen. Das Problem ist bekannt. André van Wickeren vom Hessischen Landesverband der Rheumaliga in Neu-Isenburg im Kreis Offenbach schüttelt den Kopf. Der Facharztmangel beschäftigt ihn.
11: Es sind im letzten Jahr in Hessen 60 Kardiologen fertig geworden mit der Ausbildung. Im Vergleich dazu bei den Rheumatologen war es genau einer.
10: Kurzfristig ist der Facharztmangel aber kaum zu beheben. Manuela Wetzel ist Geschäftsführerin der Rheumaliga Hessen. Die Lage ist schwierig. schwierig.
12: Wir haben viel zu viele Erkrankungen oder Betroffene und viel zu wenige Rheumatologen. Wenn ich dann höre, dass die Leute heute versuchen, einen Termin zu machen und die müssen ein Jahr auf die Warteliste, das ist schon sehr, sehr traurig.
10: Im Moment einen Facharzt zu finden, braucht in jedem Fall Geduld und Ausdauer. Neue Patienten werden in den Praxen nur selten aufgenommen. Manuela Wetzel empfiehlt Betroffenen aber, beharrlich zu bleiben.
12: So lange telefonieren, bis man Erfolg hat. Es geht halt nicht anders. Oder ansonsten eben über die Kassenärztliche Vereinigung, die garantieren den Leuten, dass sie binnen 4 Wochen einen Facharzttermin organisieren. Allerdings kann es im Umkreis von 200 Kilometern sein.
10: Martina Walter leidet seit 45 Jahren an Rheuma. Sie kennt die Sorgen und Nöte der Patienten genau. Einen Facharzt zu finden, ist eine Mammutaufgabe. Deshalb empfiehlt sie Betroffenen, auf jeden Fall eine Rheuma-Selbsthilfegruppe zu besuchen.
13: Die Selbsthilfegruppen sind dafür da, um wohnortnah Betroffenen Hilfestellung und Beratung anzubieten und zu sagen, bei mir hat dieses oder jenes schon funktioniert. Dann erzählen wir uns in der Selbsthilfegruppe gegenseitig, mit welchen Methoden war der eine oder die andere erfolgreich. Da kommt man ja selber vielleicht gar nicht drauf.
10: Als Patientin hat sie selbst schon viel ausprobiert und auch Entspannungskurse im Wald können helfen.
13: Wir sind ja alle stressbelastet, gerade bei den entzündlich-rheumatischen Erkrankungen. Dann einfach sich auf sich selber fokussieren, Augen zu, im Wald sitzen, Vogelgezwitscher. Dann vergisst man auch tatsächlich für eine Weile seine blöde Rheumaerkrankung.
10: Trotzdem braucht es mehr Ärzte. Die Politik ist gefordert, damit aus dem jetzigen Wartelistenfrust keine chronische Versorgungskrise wird.
4: Über die schwierige Lage der Rheuma-Patienten in Hessen wegen fehlender Fachärzte hat Stefan Pommerenke berichtet.
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4: Tja, wer kennt sie nicht und hat als Kind sie heiß geliebt? Seit 50 Jahren fliegt nun schon die Biene Maya über deutsche Fernsehbildschirme, neugierig, vorlaut und immer auf der Suche nach dem nächsten Abenteuer. Generationen sind mit ihr aufgewachsen, doch die Geschichte der kleinen Biene beginnt lange vor ihrer ersten Fernsehreise und sie hat mit unserer eigenen Geschichte zu tun. Helen Roth hat sich mal mit und auf die Spuren von Biene Maya begeben.
14: Maya, vielleicht hast du schon von mir gehört.
15: Wer nicht? Neugierig, vorlaut und ziemlich frech. Am 9. September 1976, also vor 50 Jahren, fliegt die Biene Maya zum ersten Mal über deutsche Fernsehbildschirme. Was viele heute nicht mehr wissen, Maya ist keine neue Figur. Sie kommt aus einem Roman. 1912 veröffentlicht der Schriftsteller Waldemar Bonsels Die Biene Maya und ihre Abenteuer. So beschaulich wie die Serie ist die Romanvorlage allerdings nicht, weiß Bonsels-Experte Bernhard Viel.
16: Nein, da geht es schon ein bisschen abenteuerlicher zu. Man kann auch sagen, ein bisschen kämpferischer.
15: Maya verlässt den Bienenstock, lernt die Welt kennen und widersetzt sich den Regeln ihres Bienenstaates. Doch Bonsels erzählt damit auch etwas über seine eigene Zeit.
16: Er hat in diesem Bienenstaat das Kaiserreich abgebildet. Jedes Schulkind wusste, was gemeint ist.
15: Während des Ersten Weltkriegs wird die Biene Maya zum Bestseller. Vor allen Dingen bei Soldaten an der Front.
16: Es ist ja auch ein Märchen, in dem eine harmonische Naturidylle beschworen wird. Und das eröffnet natürlich einen seelischen Fluchtraum, der in radikalem Widerspruch zur blutigen Realität in den Schützengräben stand.
15: Doch der Autor selbst wird später zur problematischen Figur. Nach 1933 passt sich Bonsels dem Nationalsozialismus an und veröffentlicht antisemitische Texte. Auch ist er in den höchsten NS-Kreisen angesehen.
16: Jedenfalls hat ihm 41 dann Goebbels zum 60. Geburtstag Glückwunsch-Telegramm gesandt. Das zeigt natürlich, dass er zu den wirklich ganz populären Autoren im Dritten Reich gehörte.
15: Gut 30 Jahre später wird Maya dann zur Fernsehheldin. Als deutsch-japanische Koproduktion, initiiert vom ZDF und dem österreichischen ORF. Und passend zu den 70ern wird sie deutlich emanzipierter und anti-autoritärer.
14: Und warum machen die das? Hä?
17: Weil wir Bienen das tun, solange wir uns erinnern können.
14: Und warum tun wir Bienen das? Warum erklärst du es mir nicht? Wie soll ich denn was lernen fürs Leben, wenn mir keiner was erklärt?
15: Auch ihr Freund Willi bekommt eine markante Stimme. Weil der ursprünglich gecastete Junge vor Aufregung keinen Ton herausbrachte, sprach der erwachsene Regisseur Eberhard Storck die Rolle selbst. Aus der Notlösung wurde Kult.
14: Du heißt Willi?
18: Ja, ich bin der Willi.
14: Warum sprichst du denn so komisch?
18: Das ist der Stimmbruch, ich bin doch schon 2 Jahre.
15: Der Erfolgsflug der Flottenbiene bricht nicht ab. 3 Kinofilme sind entstanden, zuletzt 2022. Inzwischen gibt es die Serie auch in 3D. Im ZDF kann man heute sowohl die klassische Zeichentrickserie als auch die neue Version sehen. 50 Jahre nach ihrem ersten deutschen Fernsehauftritt ist die Biene Maja damit immer noch unterwegs und keinesfalls altersschwach.

0: Der große Karel Gott und 50 Jahre Biene Maja im deutschen Fernsehen. Wie alles begonnen hat und warum sie so beliebt ist, die kleine, große, freche Biene Maja hat uns Helen Roth erzählt.
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6: 14.30 Uhr. Norwegen verabschiedet sich von König Harald. Serbisches Parlament wird aufgelöst. Einbruch mit Gullideckel bei Juwelier in Nordhessen. Das Wetter, teils Sonne, teils Wolken, meistens trocken, 16 bis 23 Grad. Mein Name ist Christoph Haas. Im Dom von Oslo ist der Trauergottesdienst für den verstorbenen norwegischen König Harald zu Ende gegangen. Daran haben auch viele Gäste aus anderen europäischen Königshäusern teilgenommen, wie etwa der britische Thronfolger Prinz William und das spanische Königspaar. Aus Deutschland war Bundespräsident Steinmeier dabei. Nach dem Gottesdienst flogen 4 F-35 Kampfjets in einer Ehrenformation über die Domkirche hinweg. Im Anschluss wird Haralds Sarg im königlichen Mausoleum in der Schlosskapelle beigesetzt. Im Bundestag läuft die Generaldebatte über den Haushalt für nächstes Jahr. Redner werfen aber auch die Frage auf, wie die Regierungsparteien Union und SPD mit dem starken Wahlergebnis der AfD in Sachsen-Anhalt umgehen. ARD-Hauptstadtkorrespondentin Isabel Karas.
7: Wie konnte das so schief gehen und was ist auch unser Anteil daran? Mit diesen Fragen reagierte Grünen-Fraktionschefin Katharina Dröge auf den Erfolg der AfD in Sachsen-Anhalt. Sie kritisierte, dass die Union mit einer immer härteren Asylpolitik versucht habe, der AfD Stimmen abzunehmen. Ähnlich wie Dröge kritisierte auch Linken-Fraktionschef Sören Pellmann die Haushaltsplanung. Während die Bundesregierung die Verteidigungsausgaben erhöhe, werde im sozialen Bereich gekürzt.
6: In Serbien hat Präsident Vucic das Parlament aufgelöst und eine vorgezogene Neuwahl angesetzt für Ende Oktober. Regulär hätte die nächste Parlamentswahl erst im Dezember nächsten Jahres angestanden. Laut Beobachtern könnte die Neuwahl es Vucic ermöglichen, seine politische Macht zu festigen. Serbien ist EU-Beitrittskandidat. Das Land pflegt enge Beziehungen zu Russland und China. Ein US-israelisches Rüstungsunternehmen will in Sachsen weitreichende Marschflugkörper bauen. Das kündigte die Firma Covenant heute an. Wo genau der Standort entstehen soll, wurde nicht mitgeteilt. ARD-Korrespondent Arndt Groß.
8: Die Produktion soll bereits im ersten Quartal des Jahres 2027 starten. Der Marschflugkörper, der hier hergestellt werden soll, trägt den Namen Anthem. Diese Waffe fliegt mit einem Gefechtskopf versehen vermutlich rund 1500 Kilometer weit. Anthem gilt als kostengünstig, soll nicht wie vergleichbare Systeme Millionen, sondern möglicherweise nur einige hunderttausend Euro kosten.
6: In Bad Karlshafen in Nordhessen haben zwei Männer in der Nacht einen Gullideckel in die Glastür eines Juweliergeschäfts geworfen. Laut Polizei hatten die beiden Unbekannten vorher einen Gitterrollladen aus der Verankerung gebrochen. Im Verkaufsraum nahmen sie mehrere Schmuckstücke und ein Bild mit und flüchteten. Wie viel die Beute wert war, teilte die Polizei nicht mit. Ein Anwohner hatte die Täter beobachtet und die Polizei gerufen. Eine Großfahndung blieb erfolglos. Die Ermittler suchen jetzt weitere Zeugen. Giftiges Pestizid in Schokolade. Deshalb ruft der Lebensmitteldiscounter Lidl das Produkt Deluxe-Erdbeeren in weißer Schokolade zurück. Wie das Portal lebensmittelwarnung.de schreibt, sind zwei Chargen betroffen mit dem Mindesthaltbarkeitsdatum 16.04.27. Die Schokolade sei bundesweit bei Lidl verkauft worden. Kunden sollten sie nicht essen, sondern in eine der Filialen zurückbringen. Das waren die Nachrichten. Das Wetter: bis zum Abend wechseln sich Sonne und Wolken ab. Im Nordwesten von Hessen kann es vielleicht auch mal Schauer geben. Höchstwerte 16 bis 23 Grad. Kommende Nacht gehen die Temperaturen zurück auf 11 bis 6 Grad. Morgen wird es ganz ähnlich wie heute. Und die weiteren Aussichten, es geht auch dann trocken weiter mit Sonne und Wolken. Dazu wieder etwas wärmer, am Freitag bis 24 und Samstag bis 26 Grad. Die Zeit, 14.35 Uhr.
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6: A3 Frankfurt-Köln zwischen Raunheim und Niedernhausen, 2 Kilometer Stau nach einem Unfall auf der rechten Spur. A5 Kassel-Frankfurt zwischen Ohmtal-Dreieck und Grünberg, 5 Kilometer Stau und stockender Verkehr. A7 Würzburg-Fulda zwischen Bad Brückenau-Wildflecken und Fulda-Dreieck in beiden Richtungen, 4 Kilometer Stau und stockender Verkehr. Und A45 Gießen-Dortmund zwischen Wetzlar-Süd und Wetzlarer Kreuz, 3 Kilometer Stau. Wir wünschen allen unterwegs eine gute Fahrt.
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0: Schönen guten Tag und willkommen bei uns. Das sind ja immer die besten und spannendsten Momente, wenn nämlich im Deutschen Bundestag die Oppositionsführerin, in dem Fall,

0: Hauptstadtkorrespondentin in Berlin, die das Ganze beobachtet hat und habe sie gefragt, wie war denn zunächst einmal die Atmosphäre im Parlamentssaal? Lauter lachende Gesichter auf der einen Seite und viele hängende Köpfe auf der anderen?
1: Also auf der rechten Seite des Parlaments gesehen, vom Rednerpult aus bei der AfD, lachende Gesichter, feixende Gesichter. Bei den anderen vier Fraktionen sehr ernste Gesichter, auch auf der Regierungsbank bei Friedrich Merz ein sehr ernstes Gesicht. Also dieses Ergebnis vom Sonntag in Sachsen-Anhalt mit 44% der Stimmen für die AfD, das steckt wirklich den Leuten hier noch in den Knochen. Und zur Atmosphäre, es ist ja sowieso sehr laut geworden und sehr ruppig im Parlamentsbetrieb. Aber ich gebe mal einen kleinen Eindruck, als Friedrich Merz dann nach Alice Weidel sprach, da gab es dann dieses Ereignis.
2: Sie wollen hier keinen Dialog. Das, was Sie mit ausgestreckter Hand immer wieder sagen. Sehen Sie mal, sehen Sie, sehen Sie.
3: Also wir sind hier jetzt nicht auf dem Fußballplatz. Heben Sie sich das fürs Wochenende aus. Wenn das jetzt hier nochmal passiert, so ein Verhalten, schmeiße ich Sie hier raus. Mir reicht es jetzt hier.
1: Also das war sozusagen das Klima im Plenarsaal. Sehr, sehr viele Zwischenrufe, laute Störungen. Da war es dann irgendwann für Bundesratspräsidentin Julia Klöckner, war es einfach jetzt einer zu viel. Und dann eben diese Ankündigung, wenn es weiter so geht, dann schmeißt die Leute raus.
0: Als erstes war ja der Auftritt von Alice Weidel, der Oppositionsführerin. Wie heftig waren denn ihre Angriffe und in welche Richtung gingen sie?
1: Ja, Alice Weidel hat sozusagen das gemacht, was sie immer tut bei ihren Reden. Sie war sehr stark in ihrer Kritik an der Regierung. Sie hat ihnen Totalversagen vorgeworfen, hat ihnen vorgeworfen, einen verfassungswidrigen Haushalt vorzulegen, weil viel zu viele Schulden gemacht werden. Deutschland sei auf dem Weg in die Staatspleite. In der Energiepolitik hätte man eine Geisterfahrt begonnen. Und die Massenmigration, die bringe halt Kriminalität ins Land, die Sicherheit sei weg. Die Vorwürfe von ihr waren schon sehr massiv. Und dann hat sie eben gesagt, die Zeit von Schwarz-Rot ist vorbei, die Menschen wollen einen Politikwechsel, hat sie noch mal mit Blick auf das Ergebnis in Sachsen-Anhalt gesagt.
4: In Sachsen-Anhalt haben die Bürger sie nicht nur abgestraft, sondern ihre Partei, die CDU, pulverisiert. In Mecklenburg-Vorpommern sind sie bereits Kleinstpartei und im Bund auf dem besten Weg dahin. Zu Recht.
1: Und dann sagte sie, spätestens bei der nächsten Bundestagswahl, die müsste ja dann 2029 kommen, dann würde der Regierungsauftrag bei ihrer AfD liegen. Also die konnte wirklich vor Kraft kaum laufen bei diesem Auftritt.
0: Und wie hat sich der Bundeskanzler dann verteidigt? Was hat Friedrich Merz erwidert und welche Figur hat er denn dabei gemacht? War das rein defensiv?
1: Er versuchte entschlossen zu wirken, hat auch gesagt, wir machen mit den Reformen, die wir begonnen haben, weiter, denn wir müssen sie machen und wir brauchen Wachstum, weil sonst das Ganze nicht zu finanzieren ist. Wir müssen ja den Staatshaushalt auch finanzieren können. Das hat er angekündigt, aber er hat eben auch der AfD vorgeworfen, destruktiv zu sein, unser Land destabilisieren zu wollen, sozusagen auch in der Außenpolitik zum Beispiel auf der Seite Russlands zu stehen, sozusagen an der Seite von Putin. Also er hat ziemlich dagegen gehalten und dann hat er auch etwas gemacht, was ich von ihm noch nie gehört habe. Da ging es darum, als er eben konterte auf die heftige Kritik von Alice Weidel in puncto Migrationspolitik, da hat er gesagt, im deutschen Handwerk, da arbeiten Millionen Menschen, die einen Migrationshintergrund haben. Und dann hat er das gesagt.
2: Wenn das wahr würde, was Sie hier propagieren, nämlich Remigration, was ja nichts anderes ist als eine ethnische Säuberung nach Handwerk, nach Hautfarbe und Herkunft. Nichts anderes. Meine Damen und Herren, das Wort Remigration ist nichts anderes als ein Synonym für ethnische Säuberung nach Herkunft und Hautfarbe.
1: Das habe ich ihn in Richtung der AfD so noch nie sagen hören. Also sozusagen den Begriff Remigration, den die AfD benutzt, eben gleichzusetzen mit ethnischer Säuberung. Also das war schon ein ziemlich heftiger Konter, den da der Kanzler gefahren hat. Und er hat auch Folgendes noch gesagt, man wird dafür sorgen, dass es niemals dazu kommen wird, dass die AfD in Deutschland irgendwo eine absolute Mehrheit bekommen wird. Aber er hat auch gesagt, die Botschaft aus Sachsen-Anhalt der Wähler sei bei ihm auch durchaus angekommen. Und ich bin gespannt, ob er seine Politik in der nächsten Zeit etwas justiert.
0: Schlagabtausch heute im Deutschen Bundestag. Oppositionsführerin Alice Weidel kontra Bundeskanzler Friedrich Merz, AfD gegen CDU. Wie es da gelaufen ist, welche Argumente ausgetauscht und welche Zukunftsvisionen entwickelt wurden. Darüber habe ich mit unserer Hauptstadtkorrespondentin in Berlin gesprochen, mit Dagmar Pepping.
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0: Die jüngsten PISA-Ergebnisse, die für Deutschland schlechten Ergebnisse, sie kommen zu einer schwierigen Zeit. Eine Zeit, in der die Menschen bereits tiefgreifend verunsichert sind durch zahlreiche Krisen, Kriege und Fake News und zu einer Zeit,

0: in der viele Menschen sagen, es muss sich etwas ändern. Das ist ganz eindeutig auch im Bildungsbereich der Fall. Der tiefste Stand seit 25 Jahren, also seit Beginn der PISA-Testungen, ist inzwischen erreicht. Die Jugendlichen im Alter von 15 Jahren haben heute weniger Kompetenzen als vor einem Vierteljahrhundert. Wo liegen die Gründe dafür? Was sollte sich ganz schnell ändern? Unsere Reporterin Anja Braun aus der ARD-Wissenschaftsredaktion, die sieht das so.
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2: Das ist mit Sicherheit nicht unser einziges Problem, aber doch eines, das entscheidend ist. Denn wer soll denn in Zukunft für eine hoffentlich prosperierende Wirtschaft sorgen, den Staat am Laufen halten, sich für eine funktionierende Demokratie einsetzen? Dabei sind wir ganz gut aufgestellt. Es gibt zahlreiche Schulen, die ganz unterschiedliche Schülerinnen und Schüler adressieren und viele engagierte Lehrkräfte. Aber das Bildungssystem reagiert viel zu träge auf die immer schneller werdenden gesellschaftlichen Veränderungen. Heute wachsen Jugendliche unter deutlich anderen Umständen auf als noch vor 10, 20 oder 30 Jahren. Doch oft bleibt das Gefühl bei Eltern, dass sich seit ihrer eigenen Schulzeit nichts verändert hat. Dabei gibt es durchaus Ansätze zur Veränderung, aber die sind viel zu zaghaft. Da ist das vielgelobte Startchancenprogramm. Es zielt darauf ab, Schulen in herausfordernden Lagen finanziell und personell zu stärken, um den Zusammenhang zwischen sozialer Herkunft und Bildungserfolg aufzubrechen. Aber ganz ehrlich, es ist für nur 4.000 Schulen erstmal so dünn aufgelegt worden, dass es geradezu verpufft. Dabei ist gerade der Zusammenhang zwischen den Bildungschancen eines Kindes und dem Geld und den Ressourcen, die seine Familie mitbringen, in Deutschland noch größer geworden. So groß wie nie zuvor, seit gemessen wird. Bundesfamilienministerin Prien hat das bei der Vorstellung der PISA-Studie bedauert. Sie sagte, dass Deutschland ein Einwanderungsland sei und erst langsam beginne, sich wirklich darauf einzustellen. Deshalb sollen in Zukunft schon in der Kita alle Vierjährigen verpflichtend getestet werden, wie gut sie sprechen können und ob sie altersgerecht entwickelt sind. Ist das nicht der Fall, soll eine spezielle Förderung angeboten werden. Ein guter Plan. Doch was ist mit den Kindern und Jugendlichen, die bereits im Schulsystem drinstecken? Wollen wir da jetzt schon jede Dritte und jeden Dritten aufgeben und direkt ins Bürgergeld oder die Sozialhilfe schicken, weil sie nicht lesen können und die Aussagen von Texten nicht verstehen, nicht rechnen können und erst recht nicht selbst Texte verfassen können? Können wir uns das leisten, obwohl die sozialen Systeme doch heute schon in die Grätsche gehen, weil so viele Menschen ihren Lebensunterhalt nicht mehr selbst verdienen können? Das Forschungsteam hinter der PISA-Studie hat konkrete Vorschläge gemacht. Es gilt, Schwierigkeiten von Kindern und Jugendlichen schneller und früher zu erkennen, Schulen in schwierigen Lagen besser zu unterstützen und die Familien stärker mitzunehmen. Denn das Interesse der Eltern an einer möglichst guten Bildung ihrer Kinder hat auch nachgelassen. Das Aufstiegsversprechen ist gebrochen, bestätigt auch Bildungsministerin Karin Prien. Die allgemeine Meinung ist, Bildung lohnt sich nicht mehr. Ein schwieriger Ausgangspunkt für Reformen.
0: Die PISA-Ergebnisse und die Meinung dazu von Anja Braun. Das große gesundheitliche Problem Rheuma, das ist eine wirkliche Volkskrankheit inzwischen. An die 17 Millionen Menschen in Deutschland leiden darunter. Auf dieses Krankheitsbild und die Behandlungsmöglichkeiten schaut heute der Deutsche Rheumatologenkongress in Leipzig. Und der ist Anlass für uns, eine wirklich positive Entwicklung herauszugreifen. Es gibt nämlich Hoffnung auf neue Therapien bei Rheuma. Welche das sind, darüber habe ich vor der Sendung mit Professor Gerhard Krönke gesprochen, dem ärztlichen Direktor der medizinischen Klinik mit Schwerpunkt Rheumatologie und klinische Immunologie an der Charité in Berlin. Und ich habe ihn gefragt, es gibt einen neuen Ansatz und da soll das Immunsystem sozusagen neu gestartet werden mit gentechnisch veränderten Immunzellen. Das ist die sogenannte CAR-T-Zelltherapie. Wie genau funktioniert das Ganze?
3: Also das ist letztlich ein Therapieansatz, der eigentlich in der Hämato-Onkologie schon seit einigen Jahren sehr erfolgreich eingesetzt wird. Letztlich werden bei der Art der CAR-T-Zelltherapie, die wir jetzt hier im Rahmen einer Studie getestet haben, T-Zellen, also Immunzellen aus dem Patienten entnommen und dann in vitro, also außerhalb des Patienten, gentechnisch verändert und mit einem sogenannten CAR, steht für Chimera-Antigen-Rezeptor, ausgestattet. Das ist letztlich so ein künstliches Fusionsprotein, das es dann diesen T-Zellen, also diesen Immunzellen aus dem Patienten ermöglicht, entweder Tumorzellen oder auch andere spezifische Zellen im Körper zu töten. Diese genetisch veränderten CAR-T-Zellen werden dann eben dem Patienten zurückgegeben und verrichten dann dort ihren Job. Ne? Wie gesagt, in der Hämato-Onkologie ist das Ziel, Tumorzellen zu töten. Bei uns in der Rheumatologie ist letztlich das Ziel, hier autoreaktive B-Zellen zu vernichten. Also diese autoreaktiven B-Zellen, die entstehen im Rahmen von Autoimmunerkrankungen und sind sozusagen die treibende Kräfte hinter diesen Autoimmunerkrankungen. Und mit Hilfe dieser KT-Zellen gelingt es uns eben, die zu eliminieren und dadurch das Immunsystem mehr oder weniger neu hochzufahren. Ne? Also wir drücken da sozusagen damit so eine Art Reset-Button wie beim Computer.
0: Das heißt, diese Zellen, diese veränderten Zellen, die gehen sozusagen gewissermaßen auf Patrouille im Körper und spüren die schädlichen Zellen dann sozusagen auf, ja?
3: Ja, also im Wesentlichen ja. Dazu muss man fairerweise sagen, dass die jetzige Generation dieser KT-Zellen nicht spezifisch die schädlichen Zellen aufspürt, sondern letztlich generell gegen B-Zellen gerichtet ist. Das heißt, das sind nicht nur schädliche Zellen, sondern letztlich auch nützliche Zellen, die da eliminiert werden. Der Trick dabei ist allerdings, dass das nur temporär ist. Das heißt, wir geben diese KT-Zellen einmal und dann regeneriert sich das Immunsystem relativ schnell wieder, ne? Wie eben bei so einem Reset eines Computers. Und sobald das Immunsystem wieder regeneriert ist, besteht auch keine Immunsuppression mehr. Und wir sehen eben, dass sich diese Autoimmunität, also dieses krankhafte Immungedächtnis, das die Erkrankung auslöst, sich nicht regeneriert. Ne?
0: Sie waren ja auch für die weltweite erste klinische Studie mitverantwortlich in diesem Bereich. Die Ergebnisse, die wurden jetzt gerade in der neuesten Ausgabe des Fachmagazins Nature Medicine veröffentlicht. Was ist bei Ihrer Studie denn herausgekommen?
3: Was wir gesehen haben, ist, dass erstens einmal dieser Therapieansatz ein gutes Sicherheitsprofil hat. Das war sozusagen die wichtigste Frage, die wir beantworten wollten. Die Patienten hatten zwar Nebenwirkungen, die waren aber im Großen und Ganzen mild bis moderat und ließen sich gut managen. Zweitens haben wir gesehen, dass die Krankheitsaktivität bei den Patienten ja abnimmt. Das ist natürlich einschränkend, muss man sagen, dass es jetzt in dieser ersten Phase erst einmal 6 Patienten waren, also eine kleine Anzahl an Patienten. Dennoch war das so, dass das Patienten waren, die stark therapierefraktär waren, also die im Vorfeld auf Multiples der andere Therapie nicht angesprochen haben und diese KT-Zelltherapie eben auch diesen schwer therapierefraktären Patienten eindeutig geholfen hat. Zusätzlich konnten wir mit molekularen und zellulären Analysen zeigen, dass diese Therapie tatsächlich diese schädlichen B-Zellen eliminiert und dass auch nach Repopulation dieser B-Zellen, also wenn das Immunsystem dann wieder hochfährt, diese Autoreaktivität fehlt. Ne?
0: Es gibt also neue Hoffnung für die betroffenen Menschen. Ist das möglicherweise, wie man heute so schön sagt, ein Game Changer, also etwas, auf was man lange hingearbeitet hat und es nun da ist sozusagen?
3: Ja genau, also dieser ganze Therapieansatz dieser KT-Zelltherapie und auch verwandte neue Therapien, die letztlich darauf aufbauen, das ist sicher ein Gamechanger. Ne? Also das wird die Therapie für Autoimmunerkrankungen in der Rheumatologie, aber auch in anderen klinischen Disziplinen, wie beispielsweise der Neurologie, in den nächsten Jahren stark verändern und bietet eben Hoffnung auf eine therapiefreie Remission. Das muss man auch noch dazu sagen, dass diese Patienten dann eben keine Therapie mehr erhalten haben.
0: Und wie wird es konkret gemacht mit Spritzen? Und auch noch eine wichtige Frage für die Patienten und Patienten. Wie ist es mit den Krankenkassen? Bezahlen die das?
3: Konkret ist es so, dass man eben aus dem Blut diese Zellen entnimmt. Und die Zellen werden auch über eine Infusion, also wieder ins Blut, zurückgegeben. Also letztlich eine IV-Gabe. Zuvor gibt es eine Chemotherapie, muss man sagen. Also das ist ein Zyklus einer moderaten Chemotherapie, die letztlich dazu dient, diesen Zellen das Anwachsen zu ermöglichen. Ne? Bezüglich der Krankenkassen ist es so, dass das natürlich Therapien sind, die noch nicht zugelassen sind. Für Autoimmunerkrankungen in der Rheumatologie laufen eben gerade deshalb klinische Studien, um zu überprüfen, ob hier wirklich Wirksamkeit und Sicherheit besteht. Sobald wir hier Ergebnisse haben, gehen wir davon aus und hoffen natürlich, dass diese Therapien dann auch irgendwann zugelassen werden und dann auch von den Krankenkassen übernommen werden.
0: Neue Hoffnung für Rheumapatienten, wie die neuen Behandlungsmethoden aussehen. Darüber habe ich mit Professor Gerhard Krönke gesprochen von der Charité in Berlin.
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0: Übermorgen jähren sich zum 25. Mal die Anschläge vom 11. September 2001 in den USA. Monica Aiken Murphy verlor an diesem Tag ihren Mann Michael. Ihre Trauer wird dann aber zum Aktivismus, als sie erfährt, dass mächtige Immobilienunternehmen Ground Zero wieder bebauen wollen. Deshalb ist es auch ihrem Engagement zu verdanken, dass es heute das weltberühmte 9/11 Memorial und auch das Museum an dieser Stelle gibt.
5: Dort, wo bis zum 11. September die beiden Zwillingstürme standen, befinden sich heute zwei riesige Wasserbecken. An allen vier Seiten stürzt das Wasser in die Tiefe, ununterbrochen Tag und Nacht. Monica Aiken Murphy kommt fast jede Woche hierher. Für sie ist das 9/11 Memorial ein Glücksort.
6: This is my happy place. Thank God every day I have this place to go, because he took his last step, his last breath here.
5: Hier hat ihr Mann Michael seinen letzten Schritt und seinen letzten Atemzug getan. Nachdem das erste Flugzeug in den Nordturm gerast ist, habe ihr Mann aus seinem Büro im 84. Stock des Südturms angerufen. Mach den Fernseher an, habe Michael mit ruhiger Stimme gesagt, aber mach dir keine Sorgen, hier im Südturm ist alles unter Kontrolle. Wenige Minuten später habe sich ihr Mann ein zweites Mal gemeldet. Leute springen aus dem Nordturm. Im Südturm ist alles okay, aber wir müssen jetzt hier weg.
7: Plötzlich sehe ich im Fernsehen dieses Ding in der rechten Ecke. Um Gottes Willen, das ist ein Jumbojet. Und es fliegt direkt in den zweiten Turm. Zum ersten Mal in meinem Leben war ich komplett erstarrt. Ich hatte noch das Telefon in der Hand, aber ich konnte mich nicht mehr bewegen und wusste nicht, was ich tun sollte.
5: 56 Minuten später dann der Albtraum, der Monica bis heute verfolgt. Als erster der beiden Türme stürzt der Südturm ein.
7: Diese Erfahrung war so surreal. Ich bekomme immer noch eine Gänsehaut, wenn ich darüber rede. Dass ein Gebäude von dieser Größe einfach einstürzt, das kann doch nicht geschehen.
5: Genauso schlimm waren die Tage nach dem 11. September. Immer wieder versucht Monica, ihren Mann auf seinem Handy anzurufen, doch die Leitung ist tot. Wochen und Monate vergehen, von Michael fehlt jede Spur. Während die Trümmer im Süden Manhattans noch weggeräumt werden, erfährt sie, dass die mächtigsten Immobilienunternehmen New Yorks bereits Pläne für eine Neubebauung und kommerzielle Nutzung des Grundstücks schmieden.
7: Ich habe damals geschworen, solange ich hier lebe, werden die keine Gebäude über Toten bauen. Aber Monica wurde mir gesagt, wer bist du, dass du das verhindern willst? Ist mir völlig egal, habe ich gesagt. Ich werde das nicht zulassen. Ich konnte einfach nicht fassen, dass die über toten Menschen neu bauen wollten.
5: Heute ist das 9/11 Memorial ein bewegender Ort der Stille und des Innehaltens. Dem Einsatz von Monica und ihrer Initiative ist es zu verdanken, dass 2011, genau 10 Jahre nach den Terroranschlägen, die beiden Becken mit den herabströmenden Wasserfällen eingeweiht wurden.
0: 25 Jahre nach den Anschlägen vom 11. September 2001 in den USA, wie es heute am Ground Zero in New York aussieht und wer für das Denkmal gekämpft hat, das dort jetzt zu finden ist, darüber hat Martin Ganselmeier berichtet.
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0: Die US-Football-Profiliga NFL ist so ausgeglichen wie lange nicht mehr. Die Titelära um Superstar Patrick Mahomes, die endet. Neue Gesichter treten ins Rampenlicht und traditionsreiche Teams wie die Buffalo Bills oder auch die Baltimore Ravens, die sind entschlossen, endlich den Titel zu holen. Wer möglicherweise eine neue Ära beginnen könnte und wie die Aussichten für die neue NFL-Saison im Allgemeinen so sind, dazu jetzt Samuel Jakisch.
8: Wenn diese Musik beim Sender Fox ertönt, weiß jeder Football-Fan, die NFL läuft wieder. Es eröffnet traditionell der Titelverteidiger zu Hause. Diesmal mit einer Neuauflage des letzten Super Bowls. Die New England Patriots sind zu Gast beim Champion, den Seattle Seahawks. Der Kickoff findet bereits in der deutschen Nacht zum Donnerstag statt, weil in der Nacht zum Freitag alle nach Australien schauen. Zum ersten Mal überhaupt ist die NFL zu Gast Down Under. Im Cricketstadion von Melbourne treffen die LA Rams auf die San Francisco 49ers vor nicht weniger als 100.000 Zuschauern.
9: It's about to get a little rowdy, so I can't wait to really get into that.
8: Rams Guard Kevin Dotson hat Respekt vor dieser großen Kulisse. Es könnte ein bisschen wild werden vor so vielen Leuten.
9: Die
8: Rams sind ein Titelkandidat in diesem Jahr. Quarterback Matthew Stafford ist amtierender MVP, wurde frisch verlängert. Dazu haben die Rams den besten Verteidiger der Liga, Myles Garrett, nach Kalifornien geholt. Und dann ist da noch die Frage nach dem Comeback oder dem Abgesang eines ganz großen NFL-Stars. Patrick Mahomes und die Kansas City Chiefs haben die Liga jahrelang dominiert, aber letztes Jahr die Playoffs verpasst. Nun ist Mahomes wieder fit und die Chiefs machen eine Kampfansage, haben Kenneth Walker den Dritten verpflichtet, der MVP des letzten Super Bowls, und mit dem 30 Jahre alten Mahomes haben sie immer noch einen echten Anführer. Etablierte Stars wie Mahomes treffen in dieser NFL-Saison auf einer Liga voller Aufsteiger. Drake May, Jackson Dart, Tetairoa McMillan, Carlton Loveland, Tyler Warren. Diese Namen werden die Saison der NFL prägen und sie sind alle noch keine 25 Jahre alt. Für den Super Bowl-Sieg kommen außer den Rams, den Chiefs und den Seahawks gleich mehrere Teams in Frage, die den Titel entweder lange nicht gewonnen haben, wie die Baltimore Ravens zum Beispiel, oder noch nie, wie die Buffalo Bills.
10: I'm gonna go with the Denver Broncos to win the championship game.
8: NFL-Experte LeJay Dousable sieht die Denver Broncos ganz vorne. Auch kein schlechter Tipp, stabil in der Defense, explosiv im Angriff. Auch die Broncos könnten in den Super Bowl 2027 einziehen und die Meisterschaft holen.
10: The Denver Broncos get it done. Get to the Super Bowl and win the championship.
8: Die NFL wurde im Sommer ordentlich durchgeschüttelt mit neuen Talenten, neuen Favoriten und alten Rivalitäten. Die Liga erwartet Rekordumsätze dank Vermarktungsdeals mit YouTube, Netflix und Amazon. American Football ist so vielfältig und spannend wie lange nicht mehr.
0: Unser Korrespondent Samuel Jakisch über die National Football League, die NFL in den USA und die Aussichten auf die jetzt beginnende neue Saison.
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1: 15 Uhr. Norwegen nimmt Abschied von König Harald. Kreis Offenbach verhängt Haushaltssperre. EU-Kommission plant schärfere Regeln für Airbnb und Co. Das Wetter, teils Sonne, teils Wolken, meist trocken, 16 bis 23 Grad. Mein Name ist Christoph Haas. Im Dom von Oslo ist der Trauergottesdienst für den verstorbenen norwegischen König Harald zu Ende gegangen. Daran haben auch viele Gäste aus anderen europäischen Königshäusern teilgenommen, wie etwa der britische Thronfolger Prinz William und das spanische Königspaar. Aus Deutschland war Bundespräsident Steinmeier dabei. Im Anschluss wurde Haralds Sarg im königlichen Mausoleum in der Schlosskapelle beigesetzt. Im Kreis Offenbach ist die Finanzlage so angespannt, dass der Kreis eine Haushaltssperre für das laufende Jahr verhängt. Wie der Landkreis mitgeteilt hat, müssen im Haushalt von über 900 Millionen Euro jetzt 12,8 Millionen eingespart werden. HR-Reporter Lars Hofmann.
2: In den letzten Monaten habe sich die Lage verschlechtert. Unter anderem müsse für die Jugendhilfe und die Verkehrsgesellschaft im Kreis Offenbach mehr ausgegeben werden als erwartet. Dadurch würde sich das ursprünglich erwartete Defizit auf knapp 27 Millionen Euro fast verdoppeln. Deshalb jetzt die Haushaltssperre mit den Millioneneinsparungen. Wo genau gekürzt wird oder welche Ausgaben verschoben werden, wird jetzt geprüft.
1: Ab dem nächsten Jahr will das US-israelische Rüstungsunternehmen Covenant in Sachsen weitreichende Marschflugkörper produzieren. Das hat die Firmenchefin mitgeteilt. Danach soll die Produktion im ersten Jahr von 1.000 auf dann 5.000 Stück pro Jahr hochgefahren werden. Mit den Anthem-Marschflugkörpern sollen Präzisionsschläge tief in gegnerischem Gebiet möglich sein. Das Unternehmen will das Waffensystem deutlich günstiger anbieten als vergleichbare Systeme. Emotionale Generaldebatte im Bundestag. Als Auftaktrednerin sprach AfD-Chefin Weidel über den Sieg ihrer Partei in Sachsen-Anhalt. Das zeige, dass Schwarz-Rot am Ende sei. Die Rede von Kanzler Merz im Anschluss wurde immer wieder von Buhrufen und Gelächter aus den Reihen der AfD unterbrochen. Auch Linken-Fraktionschefin Reichenegg reagierte auf die Merz-Rede. Aus Berlin, Feline Elster.
3: Wenn ich noch einmal höre, dass Sie Ihre Politik einfach besser erklären müssen, ich vergesse mich. Sie kritisierte unter anderem die geplanten Kürzungen beim Unterhaltsvorschuss, beim Elterngeld und die Reform der gesetzlichen Krankenkassen. SPD-Fraktionschef Matthias Miersch betonte die Notwendigkeit des Zusammenhaltes von Linkspartei, SPD, Grünen und Union. Wenn wir uns hier zerlegen, gibt es nur eine Gruppe, die sich freut, appellierte er.
1: Die EU-Kommission will Menschen helfen, die eine Mietwohnung in einer Großstadt oder einer beliebten Urlaubsregion suchen. Dazu hat sie in Brüssel einen Gesetzentwurf für bezahlbaren Wohnraum vorgelegt. Städte und Gemeinden sollen künftig Kurzzeitvermietungen und Leerstandszeiten beschränken dürfen. Im Mittelpunkt stehen Regionen, in denen Wohnungen an Urlauber vermietet werden über Plattformen wie Airbnb. Sie stehen dann dem normalen Wohnungsmarkt nicht zur Verfügung. In Bad Karlshafen in Nordhessen haben zwei Männer in der Nacht einen Gullideckel in die Glastür eines Juweliergeschäfts geworfen. Laut Polizei nahmen sie im Verkaufsraum mehrere Schmuckstücke und ein Bild mit und flüchteten. Wie viel die Beute wert ist, teilte die Polizei nicht mit. Ein Anwohner hatte die Täter beobachtet und die Polizei gerufen. Eine Großfahndung blieb erfolglos. Die Ermittler suchen jetzt weitere Zeugen. Das waren die Nachrichten. Das Wetter. Bis zum Abend wechseln sich Sonne und Wolken ab. Im Nordwesten von Hessen kann es vielleicht auch mal einen Schauer geben. Höchstwerte 16 bis 23 Grad. Kommende Nacht gehen die Temperaturen zurück auf 11 bis 6 Grad. Morgen wird es ganz ähnlich wie heute. Und die weiteren Aussichten. Es geht auch in den beiden Tagen danach trocken weiter mit Sonne und Wolken. Dazu wieder etwas wärmer. Am Freitag bis 24 und Samstag bis 26 Grad. Die Zeit 15.04 Uhr.
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1: A3 Frankfurt-Köln zwischen Raunheim und Niedernhausen. 5 Kilometer Stau, da hat es einen Unfall auf der rechten Spur gegeben. A5 Kassel-Frankfurt zwischen Ohmtal-Dreieck und Homberg oben 2 Kilometer stockend. A7 Fulda-Würzburg zwischen Fulda-Dreieck und Bad Brückenau-Volkers. 5 Kilometer Stau. A45 Gießen-Dortmund zwischen Wetzlar Süd und Wetzlarer Kreuz 3 Kilometer Stau. und A671 Wiesbaden-Mainz zwischen Hochheim Süd und Mainspitz-Dreieck 1 Kilometer Stau in beiden Richtungen.
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4: Einen schönen guten Tag wünsche ich. Die Menschen in Norwegen, sie nehmen heute Abschied von ihrem verstorbenen König, von Harald dem V. Er wird im königlichen Mausoleum beigesetzt, nach einem Staatsbegräbnis, bei dem auch viele gekrönte Häupter Europas anwesend sind und auch Vertreter zahlreicher weiterer Staaten, sowie etwa aus Deutschland, der Bundespräsident Frank-Walter Steinmeier. Unsere Skandinavien-Korrespondentin Jana Sinram ist gerade in Oslo in der norwegischen Hauptstadt. Sie beobachtet das Ganze für uns. Ich habe vorhin mit ihr gesprochen und sie gefragt, wie läuft denn dieses Staatsbegräbnis ab?
5: Der Sarg mit Harald dem V. wird in einer feierlichen Prozession ungefähr 1 Kilometer in die Schlosskirche in Oslo gebracht. Hier waren natürlich ganz viele Leute, die extra gekommen sind, um Abschied zu nehmen von ihrem König. Und vorher wurde hier auch noch viel geredet. Und in dem Moment, als es dann soweit war und die alle rauskamen, das war sehr beeindruckend. Da wurde es auf einmal ganz still und die Leute haben innegehalten und wirklich Abschied genommen von ihrem König, der vielen hier sehr wichtig war.
4: Harald war ja sehr beliebt im Volk. Er war unter anderem auch humorvoll. Wie hart trifft sein Tod die Menschen im Land? Wie echt ist denn diese Trauer?
5: Ich habe das Gefühl, diese Trauer ist schon sehr echt. Ich habe hier heute Morgen mit vielen Leuten gesprochen, die auch extra aus anderen Orten, aus Bergen und aus der Umgebung extra nach Oslo gekommen sind. Und die haben alle gesagt, Harald war für uns ein ganz wichtiger König. Ein Mann hat mir gesagt, er ist schwul. Er war einfach total wichtig für mich und meinen Partner, weil er so integrativ war. Er hat ja diese berühmte Rede halt gehalten 2016, wo er gesagt hat, Norwegerinnen und Norweger sind auch Menschen, die aus Syrien und Afghanistan eingewandert sind. Und eben auch Mädchen, die Mädchen lieben, Jungs, die Jungs lieben und Mädchen und Jungen, die einander lieben. Also er hat einfach alle eingeschlossen in der Gesellschaft und das haben die Leute auch wirklich so empfunden und fanden ihn sehr, sehr authentisch. Ein junger Mann hat mir auch gesagt, er war eben nicht da oben so ein König, sondern er war zwar der König, aber er war trotzdem ganz nah bei den Menschen.
4: Und er war nicht nur König eben, sondern auch Ehemann, Vater und Großvater. Hat sich dann die gesamte Familie heute an seinem Sarg versammelt, also auch die kranke Mette Mari zum Beispiel?
5: Ja, der neue König Håkon und seine beiden Kinder, Sverre Magnus und die Kronprinzessin Ingrid Alexandra, sind hinter dem Sarg hergeschritten, zusammen mit Håkons Schwester Märtha Louise, der Prinzessin. Und Mette Marit und die Königin Sonja, die sind dem Ganzen gefolgt im Auto, weil Mette Marit erholt sich ja noch von ihrer Lungentransplantation und die, nehme ich an, wird einfach das rein körperlich gar nicht schaffen, da hinterher zu schreiten, diesen ganzen Kilometer, aber auch die ist eben dabei.
4: Wer war sonst noch so alles zu sehen von den gekrönten Häuptern Europas, von den berühmten Persönlichkeiten? Es waren ja ziemlich viele da, ne, bei dem Begräbnis heute.
5: Da sind sehr viele Teilnehmerinnen und Teilnehmer, aber in dieser Prozession dahinter, ich habe die schwedische Königsfamilie erspäht, Frank-Walter Steinmeier ist auch hinterhergezogen, sehr viele andere Königshäuser aus Europa, also da hat sich wirklich sehr, sehr viel die Welt hier versammelt und sogar der ukrainische Präsident Volodymyr Zelensky ist hier und auch der zieht wohl laut der Liste, ich habe ihn jetzt nicht gesehen, weil war auch relativ voll und es war alles ein bisschen weit weg, aber auch laut der Liste des Königshauses zieht auch er mit dieser Prozession mit.
4: Wie geht's in Norwegen weiter? Wo sieht der neue König Håkon sein wichtigstes Betätigungsfeld?
5: Also im Prinzip muss er jetzt erstmal seine Rolle finden und muss es schaffen, in die Fußstapfen seines wirklich sehr beliebten Vaters zu treffen. Und ich glaube, das hat er sich auch fest vorgenommen, hat in den ersten Tagen, er ist ja direkt mit dem Tod von Harald König geworden und hat in den ersten Tagen hier eine sehr gute Figur abgegeben. Aber ich denke, er muss jetzt erstmal seine Rolle finden und muss schauen, wie er ein ähnlich integrierender König werden kann wie sein Vater vor ihm.
4: Staatsbegräbnis heute für Harald den V., König von Norwegen. Wie es abläuft, wer so alles dabei ist und was die Menschen im Land bewegt, darüber habe ich mit unserer Skandinavien-Korrespondentin gesprochen, die gerade vor Ort in Oslo ist, mit Jana Sinram. Jetzt wieder in die deutsche Innenpolitik. Am zweiten Tag der Debatten im Deutschen Bundestag über den Bundeshaushalt 2027 steht die Aussprache über den Etat des Kanzleramtes auf der Tagesordnung. Traditionell ist das aber immer auch der Anlass für eine sogenannte Generaldebatte über die Politik der Bundesregierung. Wobei das Ganze wirklich heute mit dieser Generaldebatte ganz schön heftig war.
6: Irgendwann platzte Bundestagspräsidentin Julia Klöckner der Kragen.
7: Wenn das jetzt hier nochmal passiert, so ein Verhalten, schmeiße ich Sie hier raus. Mir reicht es jetzt hier.
6: Ständig hatten AfD-Abgeordnete mit lauten Zwischenrufen die Rede des Bundeskanzlers gestört. Vorher hatte die AfD-Fraktion allerdings ununterbrochen laut applaudiert, denn die erste Rednerin in dieser Debatte war AfD-Chefin Alice Weidel. Sie malte das gewohnt düstere Bild von Deutschland und richtete eine halbe Stunde lang die unterschiedlichsten Vorwürfe an die Regierung.
7: Sie zerstören und hinterlassen verbrannte Erde. Sie treiben Deutschland in die Staatspleite. Die deutsche Autoindustrie stirbt.
6: Der Kanzler ließ sich anschließend nicht lange bitten und antwortete:
8: Sie sind und Sie bleiben, Frau Weidel, eine destruktive Kraft.
6: Eigentlich hatten viele erwartet, Friedrich Merz würde die Chance ergreifen, sich und seine Reformen nun besser zu erklären. Doch Merz blieb fast 10 Minuten lang bei der AfD. Er warf ihr vor, kein Wort zu den Angriffen Russlands auf einen deutschen Flughafen zu sagen, kein Wort zum deutschen Hitzesommer, den Bränden und dem von der AfD geleugneten Klimawandel. Merz selbst nutzte dieses Thema, um ein anderes Vorhaben umzusetzen, nämlich freundlicher zu den Menschen zu sein. Er bedankte sich nochmal rundum bei allen.
8: Der Feuerwehr, der Bundeswehr, dem Technischen Hilfswerk, dem Deutschen Roten Kreuz, der Landwirtschaft, der Forstwirtschaft, vielen Ehrenamtlichen.
6: Damit nahm er vorweg, was ihm die grüne Fraktionschefin anschließend nochmal aufs Brot schmierte.
9: Dass Sie nicht ständig in so einer herablassenden Art und Weise an den Leuten rumnörgeln würden, dass Sie sie belehren würden, dass Sie ihnen ausdrücken würden, es reicht irgendwie alles nicht. Die Menschen in Deutschland, die entsprechen irgendwie nicht ihren Erwartungen.
6: Der Kanzler hatte auch angekündigt, positiver erzählen zu wollen. Den Anfang machte er heute mit der Wirtschaft.
8: Wir haben es bereits in diesem Jahr erreicht. 1,3% Wirtschaftswachstum für das Jahr 2026 zeigen, dass unsere ersten Maßnahmen helfen.
6: Was nach Ansicht des Kanzlers dabei nicht hilft, ist, ausländische Fachkräfte aus dem Land zu werfen. Jeder Sechste im Handwerk wäre davon betroffen. Merz warf deswegen der AfD ethnische Säuberung vor.
8: Remigration ist nichts anderes als ein Synonym für ethnische Säuberung nach Herkunft und Hautfarbe.
6: Erst zum Schluss seiner Rede kam der Kanzler auf das zu sprechen, was viele von ihm erwartet hatten.
8: Warum alles das? Was ist die Erzählung? Was ist der Sinn von Reformen?
6: Seine Erklärung?
8: Reformen dienen dem Zusammenhalt, dem Fortschritt und der weiteren Entwicklung unseres Landes. In Freiheit und in Frieden.
6: Das sollte vor allem die jüngere Generation ansprechen. Wobei nicht ganz klar ist, ob er das mit dieser Wortwahl erreicht. Auf jeden Fall hat er am Schluss noch einmal seine Motivation erklärt. So will der Kanzler weitermachen.
8: Aufstehen, Fehler vergeben und Zukunft gestalten für Deutschland.
4: Kanzler Friedrich Merz im Beitrag von Effi Seibert über die Generaldebatte, die ganz schön heftige Generaldebatte im Bundestag und die Themen, die heute eine große Rolle dort gespielt haben.
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4: Keine andere Landtagswahl hat dieses Jahr so im Fokus gestanden wie die in Sachsen-Anhalt. Die AfD ist am vergangenen Sonntag mit Abstand stärkste Kraft geworden. Die CDU hat mehr Stimmen verloren als erwartet. Nun ist Sachsen-Anhalt nur ein Bundesland von vielen und auch noch ein relativ kleines. Die Frage, ob oder welche Auswirkungen das Ganze auf andere Bundesländer, wie zum Beispiel Hessen, haben könnte, wurde gestern Abend in der Evangelischen Akademie in Frankfurt gestellt. Unsere Reporterin Nina Michalk war auch mit dabei und hat da genau zugehört.
10: Rund 75 Menschen im Saal und nochmal 150 im Livestream haben der Analyse der beiden eingeladenen Wissenschaftlern zugehört. Dass ein erwiesenermaßen rechtsextremer AfD-Landesverband die Wahl in Sachsen-Anhalt so eindeutig gewonnen hat, beschäftigt alle.
11: Dass es so heftig geworden ist, das hat mir fast den Boden unter den Füßen weggehauen.
12: Ich habe heute mit einem Arbeitskollegen, auch Gewerkschafter, geredet. Er hat Migrationshintergrund errechnet, damit dass er den nächsten 5 Jahren Deutschland verlassen muss.
10: Die aktuelle Wahlanalyse liefert an diesem Abend Politikwissenschaftler Benjamin Höhne von der Technischen Universität Chemnitz. Die AfD und andere rechtspopulistische Parteien gehören zu seinem Spezialgebiet. Sollte es der AfD gelingen, eine Regierung zu stellen, sagt er, dann wird ihr Einfluss eindeutig über Sachsen-Anhalt hinausgehen.
13: Dann wird für die Partei womöglich ein Professionalisierungsschub durch die Reihen gehen, weil man viel professionelles Personal in Führungsverantwortungspositionen bringen kann. Und dieses Personal kann man dann bei zukünftigen Wahlen in anderen Ländern auch wiederum in Position bringen.
10: Sogenannte Brandmauern werden sich in dem demokratischen Prozess nicht mehr halten lassen. Sie betreffen zunächst die Gestaltungsbereiche, die eine Landesregierung hat. Dazu zählen innere Sicherheit, die Kultur und vor allem die Hochschulen und Schulen.
13: Das heißt, AfD-Minister sitzen dann mit Ministern aus anderen Ländern an einem Tisch und besprechen zum Beispiel im Bereich Schule, Bildung, wie bestimmte Bildungsabschlüsse aussehen müssen, wie sie wechselseitig anerkannt werden müssen.
10: In Hessen hat der Verfassungsschutz die AfD als rechtsextremistischen Verdachtsfall eingestuft. Politikwissenschaftler beschreiben sie als bürgerlich gemäßigt, zumindest nach außen. Höhne sieht darin eine mögliche Strategie.
13: Wir sehen das bei Rechtsaußenparteien in Europa wie auch bei der AfD zum Teil. Die Strategie verfolgt wird, sich nach außen moderat zu geben, gemäßigt zu geben und im Inneren eine knallharte rechtsextreme Agenda im Kern der Partei zu verfolgen, angetrieben durch das Höcke-Lager, den ehemaligen Flügel.
10: Der Flügel, das völkisch-nationalistische Netzwerk, hat sich offiziell zwar aufgelöst, sein Einfluss ist aber nicht verschwunden. Was den Westen dennoch vom Osten unterscheidet, ist die politische Tradition, sagt Höhne. Auch die Gesellschaft in Hessen ist erstmal widerstandsfähiger.
13: Die Zivilgesellschaft im Westen ist oftmals ressourcenstärker als im Osten. Das heißt, es stehen mehr finanzielle Mittel zur Verfügung, es stehen andere Bindungen an Großorganisationen zur Verfügung, an Gewerkschaften, an Kirchen, an Parteien. Und das macht die Zivilgesellschaft in Hessen wie auch in anderen Bundesländern im Westen weniger anfällig für rechtsextreme Umtriebe.
10: Dennoch, fügt der Politikwissenschaftler an, braucht es auch hier in den Parteien einen neuen Politikstil. Und der heißt raus aus den Parteigeschäftsstellen, näher zu den Bürgern. Im Dialog bleiben, sich einmischen, ist dann am Abend auch das Fazit, das Markus und Angela Maas für sich gezogen haben.
11: Es wird gegen die Leute, die AfD wählen, geschimpft und immer wieder besserwisserisch gesagt, ja, wie könnt ihr nur? Aber es wird nicht hinterfragt, was bewegt die Leute tatsächlich in ihrem Leben? Was brauchen sie tatsächlich?
12: Ich habe mitgenommen, wie der Herr Höhne berichtet hat, dass halt diese AfD-Narrative auf jedem Volksfest, auf jedem Bolzplatz präsent sind. Und wir müssen halt aufpassen, dass das uns hier nicht auch passiert.
4: Ein Bericht war das von Nina Michalk zu dem Abend in der Evangelischen Akademie Frankfurt. Dort ging es um die Frage, welche Auswirkungen kann die Sachsen-Anhalt-Wahl auch auf Hessen haben. Jetzt nochmal ins Ausland, in den Nahen Osten. Es gibt gerade Berichte aus Israel, die klingen so dramatisch, dass man sie fast gar nicht glauben kann. Es geht um den Terrorangriff der Hamas auf das Musikfestival in Israel am 7. Oktober 2023 in der Nähe der Grenze zum Gazastreifen. Fast 1200 Menschen sind dabei getötet, viele weitere verletzt, andere nach Gaza verschleppt worden. Und die ganze Welt fragte sich damals, wie konnte so etwas passieren? Warum hat zum Beispiel einer der besten Geheimdienste der Welt, der israelische Mossad, nichts davon gewusst? Und welche Informationen hatte die Regierung Netanyahu? Hatte sie überhaupt welche? Der Ministerpräsident hatte ja bislang immer abgestritten, etwas über den geplanten Angriff gewusst zu haben. Jetzt gibt es jedoch Berichte, dass es doch Warnungen und Hinweise gegeben habe. Zum Beispiel in der israelischen Zeitung Haaretz. Die bezieht sich auf den Präsidenten der Arabischen Emirate, der Israel gewarnt haben will. Julia Lai ist unsere Korrespondentin in Tel Aviv. Mit ihr habe ich vorhin darüber gesprochen und sie gefragt, für wie glaubwürdig halten Sie denn diese Berichte?
14: Also ich glaube, man kann sagen, dass die grundsätzlich erstmal für glaubwürdig zu halten sind. Also die Haaretz ist eine sehr renommierte Zeitung, die auch immer wieder investigative Recherchen veröffentlicht. Und vor allem einer der beiden Autoren, Shlomi Elder, das ist wirklich ein mehrfach ausgezeichneter Investigativjournalist, der als Kenner der Hamas gilt. Und ich glaube, die Haaretz würde so eine Recherche nicht publizieren, wenn sie sich da ihrer Sache nicht doch sehr sicher wäre. Dafür spricht, glaube ich, auch, dass das, was jetzt da nochmal bekannt geworden ist, dass das einfach zu dem passt, was sich auch vorher schon abgezeichnet hat. Man wusste auch vorher schon, es gab Warnungen, mehrere Warnungen, zum Beispiel von Seiten der CIA aus den USA, aber auch aus der Region, aus Ägypten. Und das wirklich Neue an dieser Recherche ist eben, dass das jetzt nochmal viel konkreter geworden ist. Also da muss man vielleicht auch nochmal kurz erwähnen, worum es da eigentlich geht. Es ist jetzt quasi bekannt geworden, dass es ein 45-minütiges Gespräch gab zwischen Mohammed bin Zayed, also dem Präsident der Vereinigten Arabischen Emirate, und Premierminister Benjamin Netanyahu von Israel. Und darin hat bin Zayed wirklich immer wieder nachdrücklich sehr konkret vor einem großen Angriff der Hamas gewarnt. Und Netanyahu scheint das so ein bisschen abgetan und relativiert zu haben. Und das heißt, dieser jetzt nochmal bekannt gewordene, dieses Telefonat, das passt einfach zu dem, was man auch vorher schon wusste, zu den vielen Fehlern, die da rund um den 7. Oktober passiert sein sollen. Und deswegen halte ich das schon für glaubwürdig. Dagegen spricht natürlich, dass es keinen direkten Beweis gibt. Also es gibt kein Protokoll, keinen Mitschnitt von diesem Gespräch oder ähnliches. Und Netanyahu und sein Büro, die weisen das auch vehement zurück. Die sagen, das ist alles eine Lüge und das ist Wahlkampfgetöse. In Israel stehen ja Wahlen bevor. Und insofern steht da natürlich ein Stück weit im Moment Aussage gegen Aussage.
4: Und wie fallen jetzt heute die Reaktionen auf diese Informationen in Israel aus?
14: Also ich glaube, die fallen nicht ganz so schockiert aus, wie man sich das jetzt in Deutschland vielleicht vorstellen würde. Das hat auch mit dem zu tun, was ich gerade schon erklärt habe, dass sozusagen das alles schon einen Vorlauf hat in Israel. Das liegt jetzt fast 3 Jahre zurück, dieses Massaker der Hamas. Man hat sich viel damit befasst, was da alles schiefgelaufen ist. Es gab immer wieder Demonstrationen, auch gegen Netanyahu, gerade auch aus dem Kreis der Geiselfamilien heraus. Sehr viel Kritik an Netanyahu. Es gibt seit 3 Jahren die Forderung nach einer unabhängigen Untersuchungskommission. Netanyahu hat das seit fast 3 Jahren erfolgreich blockiert. Und insofern, glaube ich, ist man jetzt hier nicht total schockiert davon. Aber es gibt natürlich es ist noch mal mehr Munition, es ist noch mal konkreter, wie ich schon gesagt habe. Es illustriert das noch mal viel eindrücklicher, wie genau das abgelaufen sein könnte. Und es ist natürlich, ich habe ja schon den Wahlkampf erwähnt, der hier gerade sozusagen in vollem Gange ist. Es ist natürlich noch mal Munition, auch für die Opposition. Also gestern haben sich zum Beispiel 4 der Chefs der größten Oppositionsparteien in Israel in einem gemeinsamen Statement geäußert und haben gesagt, die israelische Öffentlichkeit hat ein Recht darauf zu erfahren, was da wirklich passiert ist. Und haben auch noch mal ihr Versprechen sozusagen wiederholt, dass wenn sie an die Macht kommen würden oder wenn die Opposition an die Macht kommt, dass dann die erste Amtshandlung sein soll, endlich so eine unabhängige staatliche Untersuchungskommission einzusetzen. Und damit ist das natürlich jetzt, sage ich mal, steigt der Druck auf Netanyahu.
4: Man fragt sich ja auch, aus welchen Gründen könnte denn die Regierung Netanyahu solche Warnungen, sollte es sie gegeben haben, ignoriert haben? Immerhin geht es ja um Warnungen vor einem großen Terrorangriff mit, wie wir dann erleben mussten, vielen Toten und Verletzten.
14: Auf jeden Fall. Also das ist ja aus der Ferne, glaube ich, kaum vorstellbar, wie jemand wie Netanyahu so einen Anruf bekommt, sich 45 Minuten darüber unterhält und das Ganze dann ja quasi zur Seite legt und keinen seiner Sicherheitschefs, also weder das Militär noch das Verteidigungsministerium noch den Auslands- oder Inlandsgeheimdienst informiert darüber. Das ist natürlich schockierend. Gleichzeitig gibt es mögliche Erklärungen dafür. Wir können uns da natürlich nicht sicher sein. Es ist ein Stück weit alles Spekulation. Aber was auch in dem Artikel jetzt in dieser ausführlichen Recherche nochmal erklärt wird, ist zum einen Netanyahu, der hat damals, es gab so ein Sicherheitsparadigma, eine Konzeption, so wird das in Israel genannt. Und die bestand darin, dass man davon ausging, dass eine Gefahr, wenn überhaupt, eher aus dem besetzten Westjordanland droht. Da hat diese Regierung auch damals schon die Siedlungspolitik stark ausgebaut. Es wurden immer mehr Siedlungen gebaut und die Lage war absolut angespannt. Und gleichzeitig, auch das ist mittlerweile bekannt, hatte man sich so ein bisschen arrangiert, will ich fast sagen, mit der Hamas. Also Netanyahu hat zum Beispiel ermöglicht über die Jahre, dass immer wieder Geld an die Hamas geflossen ist, aus dem Ausland, aus Katar. Er hat das sozusagen nicht verhindert. Und er hatte so ein bisschen darauf gesetzt, dass man die Palästinenser trennt und dass sie dadurch geschwächt werden. Also dass man die palästinensische Autonomiebehörde im Westjordanland hat und die Hamas im Gazastreifen. Und dass durch diese Spaltung ein palästinensischer Staat erstmal unmöglich gemacht wird. Und die Hamas hat, wie gesagt, Geld bekommen. Man hatte so das Gefühl, okay, die haben wir im Griff, von da droht keine Gefahr. Das ist das eine. Und wenn ich das andere noch ausführen darf, auch total spannend in dieser Recherche, es gab kurz vor diesem Angriff oder in den Monaten davor Verhandlungen, nicht ganz, also relativ direkte Verhandlungen über Mittelsmänner zwischen Israel und der Hamas. Und da ging es darum, die Blockade des Gazastreifens zu lockern, mehr Warenlieferungen nach Gaza reinkommen, aber auch um einen möglichen Gefangenenaustausch. Und man war da schon relativ weit gekommen, hatte sich auf die meisten Punkte geeinigt und dann hat aber Netanyahu anscheinend das immer wieder herausgezögert, eine finale Entscheidung. Und an dem Punkt, so schildern die Autoren es, ist dann wohl der damalige Hamas-Chef im Gazastreifen, Yahya Sinwar, wirklich sauer geworden und ungeduldig geworden und hat dann immer wieder sehr deutlich gedroht über seine Mittelsmänner in Richtung Israel, hat ganz konkret von einem Erdbeben gesprochen, das es sozusagen geben könnte in Israel, meinte damit natürlich den 7. Oktober. Und insofern ist es auch möglich, dass vor diesem Hintergrund man sich in Israel gedacht hat, okay, das sind jetzt so strategische Drohungen, er will den Druck erhöhen, damit wir jetzt endlich ein Abkommen schließen, dass wir uns da auf was einigen. Und ja, im Nachhinein muss man sagen, das waren dann wohl fatale Fehleinschätzungen.
4: Gab es also Warnungen an Israels Regierung vor dem Hamas-Angriff am 7. Oktober 2023 oder gab es sie nicht? Das ist gerade das große Thema in Israel und wenn ja, was könnte das auch für den aktuellen Wahlkampf bedeuten? Darüber gesprochen habe ich mit unserer Korrespondentin in Tel Aviv, mit Julia Ley, und inzwischen gibt es Berichte, dass Israels Ministerpräsident Benjamin Netanyahu eine Klage gegen die linksliberale Zeitung Haaretz angekündigt habe, eben wegen dieses Berichts. Wir werden an diesem Thema dranbleiben, beobachten und natürlich natürlich weiter berichten.
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4: Thema PISA-Studie. 26 Jahre nach dem ersten PISA-Schock zeigt sich, Deutschland ist nicht besser geworden im internationalen Bildungsvergleich. Im Gegenteil, nach einer engagierten Aufholjagd bis 2012 ging es danach stetig bergab. Nun die bittere Erkenntnis, Schülerinnen und Schüler in Deutschland, die schneiden so schlecht ab wie noch nie. Aber woran liegt das? Was läuft da schief? Und wie kann es besser werden? All das habe ich vorhin mit Thilo Hartmann besprochen, dem Landesvorsitzenden der Gewerkschaft Erziehung und Wissenschaft, der GEW Hessen, und habe ihn gefragt, was meinen Sie, wo liegen aus Ihrer Sicht die Ursachen für dieses Debakel?
15: Ich glaube, einmal muss man sehen, es ist ein weltweites Problem. Alle Länder haben ähnliche Probleme. Wir sind in Deutschland da keine Ausnahme. Wir stellen aber in einigen Bereichen tatsächlich ein unrühmliches Schlusslicht dar. Die Länder geben insgesamt zu wenig Geld aus. Wir haben zu wenig ausgebildete Lehrkräfte und die Konzentrationsfähigkeit und auch die Lesekompetenz, die steht unter Druck. Und damit sozusagen steht und fällt alles, was danach kommt. Und in Deutschland, man kann es ganz konkret machen, wir bilden in Deutschland nur 80% unseres Bedarfs an Lehrkräften selber aus. Der Rest wird dann ersetzt. In Hessen heißt das, 12.000 ausgebildete Lehrkräfte fehlen. Die werden ersetzt durch 10.000 Lehrkräfte, die gar keine Ausbildung in dem Bereich haben. Es fehlt uns an Zeit für die einzelnen Schülerinnen, um wirklich gut auf sie eingehen zu können, um in den Problemlagen auch wirklich uns dann hinwenden zu können. Und vor allem, und das ist, glaube ich, besonders frustrierend, wir haben den Eindruck, es fehlt ein Plan, wie man sich den grundsätzlichen Problemen, die alle nicht neu sind, endlich wirklich stellen möchte.
4: Die Bildung in Deutschland ist ja Ländersache, aber ist das, diese Kleinstadterei, nicht vielleicht auch ein Problem? Natürlich nicht das ganz Entscheidende, aber eins von vielen. Ist es nicht kontraproduktiv, wenn jedes Bundesland da für sich vor sich hin wurschtelt sozusagen? Müsste man das nicht bundesweit machen, zentralisieren?
15: Es ist ja so, dass der hessische Ministerpräsident Roland Koch damals sogar verboten hat, dem Bund, den Ländern bei der Bildung unter die Arme zu greifen. Das ist tatsächlich was, was uns heute auf die Füße fällt. Es fehlt zum Beispiel auch ein Staatsvertrag, also eine Vereinbarung der Länder. Wie viele Lehrkräfte wollen wir gemeinsam ausbilden, damit es endlich Schluss ist damit, dass sich die Bundesländer die Lehrkräfte versuchen, gegenseitig abzuwerben. Und ich glaube aber insgesamt ist das Grundproblem, dass wir einfach viel zu wenig Geld ausgeben. Nach dem ersten PISA-Schock hatte damals Angela Merkel gesagt, wir wollen 10% des Bruttoinlandproduktes für Bildung ausgeben. Wir sind mittlerweile bei 4,7. Das ist bei weitem weniger als die wirklichen Gewinnerländer von PISA ausgeben. Die liegen bei deutlich über 7%. Also man sieht, es ist zu wenig Geld im System, das ist bundesweit so und es ist auch noch schlecht verteilt. Es kommt gar nicht da an, wo es am dringendsten gebraucht wird.
4: Wenn wir es mal ganz konkret machen und mal in den Unterricht reingehen, müsste man da nicht auch etwas ändern? Also wir sehen ja, dass in jeder PISA-Studie die Länder gewinnen, also vor allem in Asien, aber auch in Europa, Estland, Finnland, die sozusagen den alten Unterricht machen, wenn ich das mal so sagen darf. Also der Lehrer erklärt eben den Kindern, die es natürlich erstmal nicht wissen können, was man eben lernen muss und danach kann man vielleicht arbeiten. Gruppen bilden und sich mit dem Thema beschäftigen. Aber müsste man den Unterricht nicht einfach mal verändern?
15: Ich glaube, dass wir ganz viel am Unterricht verändern müssen. Ich glaube, das eine, was andere Länder falsch machen und wo wir uns in Deutschland sehr, sehr schwer tun, und ich weiß, einige von Ihren Hörerinnen werden das nicht gerne hören, ist, muss man am Ende der vierten Klasse schon aufteilen in, schafft später mal das Abitur oder nicht? Macht man nämlich genau in diesen Bildungsbrüchen, diesen Übergängen in verschiedene Schulformen, dann noch nicht relativ früh schon Misserfolgserfahrungen für diese doch sehr jungen Kinder dann fest, die sie ihr Leben lang begleiten? Das halte ich für pädagogisch völlig abwegig und tatsächlich zeigen auch alle Daten, dass ein großer Teil der Bildungsungerechtigkeit genau in unserem gleitreihigwertigen Schulsystem zu verorten sind. Was den Unterricht angeht, würde ich dazu raten, Mut zur Lücke. Wir müssen nicht jedes einzelne Thema in der Schule wirklich so ausgiebig behandeln, sondern wir brauchen wenige Themen, die aber Grundkompetenzen sozusagen stellvertretend für viele, viele andere Problemfragen klären können. Und die müssen aber sitzen, die müssen die Schülerinnen wirklich verinnerlicht haben, das müssen sie gut trainieren. Und dann kann man auch ohne jemals in der Schule eine Steuererklärung zum Beispiel behandelt haben zu müssen, die Steuererklärung sich selber erschließen, wenn man weiß, welche Fragen man stellen muss, wenn man Texte lesen und verstehen kann und wenn man so 2-3 Grundinformationen hat, wie das Ganze funktioniert, dann klappt das schon. Und da brauchen wir tatsächlich wirklich eine Entschlagung der Lehrpläne, da brauchen wir die Konzentration auf das, was wirklich wichtig ist. Und die Länder, die uns hier, die hier die Nase vorn haben, die machen uns das voraus, da haben sie vollkommen recht.
4: Weil Lesen und Rechnen lernen, das muss man ja schon in der Schule. Also klar, jeder hat seine Verantwortung, Eltern, die Kinder und Jugendlichen sicherlich auch, aber eben auch Lehrerinnen und Lehrer. Würden Sie das unterstreichen?
15: Ich glaube, dass alle Beteiligten tatsächlich hier einen Beitrag leisten müssen. Wir sehen ja bei PISA vor allem eben auch, dass die soziale Herkunft, nein, eigentlich die sozioökonomische Herkunft, also sprich der Geldbeutel der Eltern, so entscheidend ist für den Bildungserfolg wie in keinem oder kaum einem anderen Land innerhalb der OECD und in Hessen so stark ist wie in kaum einem anderen Bundesland. Also nur Sachsen-Anhalt ist da noch schlechter als Hessen. Das heißt, auch hier müssen wir Lehrkräfte, glaube ich, ganz kritisch uns hinterfragen, wie wir Schülerinnen bewerten. Das ist das eine. Auf der anderen Seite brauchen wir, glaube ich, auch ein bisschen Mut zur Lücke, was die Themen angeht, das sagte ich ja gerade, entschleunigen, den Druck rausnehmen, um Zeit zu gewinnen, die wir für jedes einzelne Kind dann haben, auch wenn wir dann vielleicht nicht immer alle Vorgaben erfüllen können. Das ist aber, glaube ich, was, was man als Lehrkraft dann vielleicht tun muss. Und wir müssen uns gemeinsam wehren, wenn Bedingungen schlecht sind. Also sprich, wenn zu wenig ausgebildete Lehrkräfte sind, wenn die Räumlichkeiten nicht dem entsprechen, was wir brauchen, um mit Kindern arbeiten zu können, wenn für die Inklusion oder die Digitalisierung Mittel fehlen, dann müssen wir laut werden und für unsere SchülerInnen auch zur Not auf die Straße gehen. Das halte ich für sozusagen die Aufgabe der Lehrkraft in diesem ganzen Portfolio.
4: Wieso steht es so schlecht um die Bildungslandschaft in Deutschland und was kann man, was muss man tun, um wieder bessere Ergebnisse nach dem neulichen PISA-Schock zu erzielen? Darüber gesprochen habe ich mit dem Landesvorsitzenden der Bildungsgewerkschaft der GEW Hessen, mit Thilo Hartmann.
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1: 15.30 Uhr. Landesschülervertretung äußert sich zu PISA-Studie. Norwegen hat Abschied genommen von König Harald. Kreis Offenbach verhängt Haushaltssperre. Das Wetter teils sonnig, teils bewölkt, meist trocken, 16 bis 23 Grad. Mein Name ist Christoph Haas. Zu viel am Smartphone, steigender Förderbedarf, zu wenig Deutschkenntnisse. Viel ist gestern über die aktuelle Schülergeneration gesagt worden. Anlass war die Vorstellung der neuen PISA-Studie. Jetzt meldet sich die Hessische Landesschüler- und Schülerinnenvertretung zu Wort. Sie sieht Handlungsbedarf bei der Politik. HR-Reporterin Alicia Lindhoff.
16: Landesschulsprecher Spies verweist auf eine der zentralen Forderungen des PISA-Teams: mehr Unterstützung für sozial benachteiligte Schülerinnen und Schüler. Die Kürzungen der hessischen Landesregierung an Schulen mit schwieriger Ausgangslage seien deshalb ein großer Fehler. Außerdem fordert Spies, dass Kinder in Hessen nicht schon nach der 4. Klasse auf die verschiedenen Schulformen aufgeteilt werden sollen. Die PISA-Studie zeige, dass in leistungsstarken Bildungssystemen deutlich längeres gemeinsames Lernen die Norm sei.
1: Im Dom von Oslo ist der Trauergottesdienst für den verstorbenen norwegischen König Harald zu Ende gegangen. Daran haben auch viele Gäste aus anderen europäischen Königshäusern teilgenommen, wie etwa der britische Thronfolger Prinz William und das spanische Königspaar. Aus Deutschland war Bundespräsident Steinmeier dabei. Im Anschluss wurde Haralds Sarg im königlichen Mausoleum in der Schlosskapelle beigesetzt. Ab dem nächsten Jahr will das US-israelische Rüstungsunternehmen Covenant in Sachsen weitreichende Marschflugkörper produzieren. Das hat die Firmenchefin mitgeteilt. Danach soll die Produktion im ersten Jahr von 1.000 auf dann 5.000 Stück pro Jahr hochgefahren werden. Mit den Anthem-Marschflugkörpern sollen Präzisionsschläge tief in gegnerischem Gebiet möglich sein. Das Unternehmen will das Waffensystem deutlich günstiger anbieten als vergleichbare Systeme. Im Kreis Offenbach ist die Finanzlage so angespannt, dass der Kreis eine Haushaltssperre für das laufende Jahr verhängt. Wie der Kreis mitgeteilt hat, müssen im Haushalt von über 900 Millionen Euro jetzt 12,8 Millionen eingespart werden. HR-Reporter Lars Hofmann.
2: In den letzten Monaten habe sich die Lage verschlechtert. Unter anderem müsse für die Jugendhilfe und die Verkehrsgesellschaft im Kreis Offenbach mehr ausgegeben werden als erwartet. Dadurch würde sich das ursprünglich erwartete Defizit auf knapp 27 Millionen Euro fast verdoppeln. Deshalb jetzt die Haushaltssperre mit den Millioneneinsparungen. Wo genau gekürzt wird oder welche Ausgaben verschoben werden, wird jetzt geprüft.
1: Die EU-Kommission will gegen Wohnungsknappheit in Tourismushochburgen vorgehen. In Brüssel hat sie einen Gesetzentwurf für bezahlbaren Wohnraum vorgestellt. Städte und Gemeinden sollen künftig Kurzzeitvermietungen und Leerstandszeiten beschränken dürfen, müssen aber genau begründen, warum. Aus Brüssel Katrin Schmidt.
17: Das soll ihnen einheitliche Sicherheit geben, denn bisherige Einzelmaßnahmen, wie zum Beispiel in Amsterdam, Venedig, Paris oder Barcelona, wurden häufig juristisch angegriffen. Die neuen Regeln sind auch nur für kommerzielle Anbieter gedacht, von Airbnb über Booking und Expedia zum Beispiel, aber nicht für Menschen, die ihre eigene Wohnung vermieten, wenn sie im Urlaub sind. Die Vorschläge der EU-Kommission gehen jetzt in die Verhandlungen im Europaparlament und im Rat der 27 EU-Länder.
1: Und das waren die Nachrichten. Das Wetter: bis zum Abend wechseln sich Sonne und Wolken ab. Im Nordwesten von Hessen kann es vielleicht auch mal vereinzelt Schauer geben. Höchstwerte 16 bis 23 Grad. Kommende Nacht gehen die Temperaturen zurück auf 11 bis 6 Grad. Morgen wird es ganz ähnlich wie heute. Und die weiteren Aussichten: auch in den beiden Tagen darauf geht es trocken weiter mit Sonne und Wolken. Dazu wird es wieder etwas wärmer, am Freitag bis 24 und am Samstag bis zu 26 Grad. Die Zeit 15.35 Uhr.
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1: A3 Frankfurt-Köln zwischen Rauenheim und Niedernhausen. 6 Kilometer stockender Verkehr. Da laufen Reinigungsarbeiten auf der rechten Spur. Dadurch auch 4 Kilometer stockend auf der A66 zwischen Hattersheim und Wiesbadener Kreuz. A5 Frankfurt-Kassel zwischen Frankfurt-Westhafen und Bad Homburger Kreuz. 4 Kilometer Stau, da hat es einen Unfall auf dem linken und dem mittleren Fahrstreifen gegeben. A5 Kassel-Frankfurt zwischen Ohmtal-Dreieck und Homberg um 2 Kilometer stockend. A7 Fulda-Würzburg zwischen Fulda-Dreieck und Bad Brückenau-Volkers 5 Kilometer Stau. A60 Richtung Mainz zwischen Rüsselsheimer Dreieck und Rüsselsheim-Königstetten 2 Kilometer stockend. Und A671 Wiesbaden-Mainz zwischen Hochheim-Süd und Mainspitz-Dreieck 1 Kilometer Stau in beiden Richtungen.
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18: Friedrich Merz hat 2018 versprochen, die AfD zu halbieren und die Union wieder zu 40% zu führen. In Sachsen-Anhalt ist jetzt genau das Gegenteil passiert. Nur gut 17% der Stimmen für die CDU in Sachsen-Anhalt. Das ist das schlechteste CDU-Ergebnis dort jemals. Wie konnte das der stolzen Volkspartei CDU passieren? Und welche Rolle spielt Bundeskanzler Friedrich Merz? Darüber sprechen wir heute mit Kerstin Palzer aus dem ARD-Hauptstadtstudio. Sie berichtet seit mehr

0: die CDU. Die CDU versteht sich als die große Volkspartei in Deutschland. Also ja, die SPD gibt's auch, aber die CDU, das ist der eigentliche Player, so versteht sie sich. Wollte immer Volkspartei sein, war ja auch für die Geschichte der Bundesrepublik Deutschland elementar wichtig. Und dann gab es ja auch noch, wir erinnern uns vielleicht, so jemanden wie Franz Josef Strauß, der mächtige Ministerpräsident in Bayern, der hat 1987 gesagt, rechts von uns darf es keine demokratisch legitimierte Partei geben. Wir müssen diesen Raum rechts von uns ausfüllen. Das war über Jahre, Jahrzehnte das Mantra in der Union. Und jetzt ist es ja nicht nur so, dass dort eine Partei ist, die diesen Raum ausfüllt, die AfD, sondern sie ist doppelt so mächtig wie die CDU in Sachsen-Anhalt. Also es hat sich total was verkehrt und das ist tatsächlich für die CDU die Machtfrage.
1: Ja, meine Damen und Herren, herzlich willkommen zu unserer Pressekonferenz nach der Landtagswahl in Sachsen-Anhalt.
0: Und man hat es, finde ich, Friedrich Merz auch angemerkt.
1: Und ich kann Ihnen sagen, wir sind alle zutiefst schockiert. Wir haben es in dieser Form so nicht erwartet.
0: Also da stand schon jemand, der ja auch persönlich extrem machtbewusst ist und bei dem man so nach meinem Eindruck so ein bisschen das Gefühl hatte, der spürt gerade, dass ihm die Macht entgleitet.
2: Und der AfD-Spitzenkandidat Ulrich Siegmund, der hat ja Friedrich Merz ja so suffisant als sehr guten Wahlhelfer für die AfD bezeichnet.
3: Ein sehr guter Wahlkämpfer. Diesen Wahlkampf war für uns Friedrich Merz. Also dieser Mann ist jeden Tag ein zu viel im Kanzleramt.
2: Ist der Kanzler Friedrich Merz tatsächlich das Problem oder hat die CDU strategische Fehler im Umgang mit der AfD gemacht?
0: Also ich glaube, ganz wichtig ist erstmal, dass die AfD mittlerweile von ganz vielen Menschen gar nicht mehr nur als Protestpartei wahrgenommen wird, was sie in den letzten Jahren war, sondern immer mehr merken wir, erfahren wir durch die Meinungsforschungsinstitute, dass die Leute tatsächlich überzeugt sind und nicht nur diese Denkzettel Partei in der AfD sehen, sondern eben auch sagen, das sind Inhalte, die will ich so. Ich möchte, dass das umgesetzt wird. Also das, was wir früher immer für die Volkspartei CDU gesagt haben, die sprechen die Frauen an, die sprechen die Katholiken an, die sprechen die Älteren an, die sprechen aber auch die Jüngeren an. Das ist bei der CDU total am Bröckeln. Es gibt eine Umfrage, dass bei den unter 25-Jährigen nur noch 5% die CDU würden wählen wollen. Also das ist ja quasi, sie fällt bei den Jüngeren unter die 5%-Hürde. Also wir merken, da erodiert die CDU als Volkspartei und es entsteht quasi eine neue Volkspartei und das ist die AfD. Und das ist natürlich tatsächlich ein Phänomen, das die CDU aus meiner Sicht überhaupt noch gar nicht so richtig durchgeholt hat und wo sie sich eben noch gar nicht darauf vorbereitet hat. Also ich habe eine CDU erlebt, die völlig bedröppelt dasteht und keine Strategie hat.
2: Was ja überraschend ist, weil sie ist ja nicht die einzige konservative Partei in Europa, die so bedroht wird von der neuen Rechten. Schon interessant, dass sie da keine Strategie für hat und auch so ein bisschen überrascht wirkt.
4: Ja, meine Damen, meine Herren, wir haben erfolgreich getagt.
0: Es gab im Oktober 2025, da hat Carsten Linnemann, heute Gesundheitsminister, damals Generalsekretär der CDU, eine Pressekonferenz gemacht, da war ich auch dabei, und hat die sogenannte Weiße Flecken-Initiative vorgestellt.
4: Das wollen wir aufbrechen. Es sind Analysen gemacht worden, wirklich Gespräche mit den Bürgern. Wir werden darauf reagieren mit einem Weiße Flecken-Programm, was wir heute diskutiert haben und was starten wird.
0: Weiße Flecken, da hatte die CDU gemerkt, ach guck mal, da im Osten, da haben wir Bereiche, Regionen, da ist gar keiner von uns mehr. Mhm. Da ist kein Bürgermeister mehr, da gibt es keine Abgeordneten, da haben wir keine Büros. Das heißt, die Menschen spüren gar nicht mehr, dass es die CDU noch gibt. Also hat Carsten Linnemann gesagt, da machen wir jetzt so einen Truck und fahren dann durch die Gegend und wir schulen unsere Mitarbeiter und es gibt einen Beauftragten, der insbesondere in Mecklenburg-Vorpommern und in Sachsen-Anhalt sich darum kümmert. Wie gesagt, das war im Oktober und dann, also ich beobachte die CDU ja relativ intensiv, ist mir irgendwann so im Januar, Februar, ist mir aufgefallen, was war eigentlich mit dieser Weiße Flecken-Initiative? Und dann habe ich nochmal geguckt und habe auch nochmal im Konrad-Adenauer

0: Krankenhaus angerufen und dann drucksten die auch schon so rum. Und es war tatsächlich so, es wurde jemand eingestellt. Das Arbeitsverhältnis ist dann aber gelöst worden, aus Gründen, über die man nicht sprechen wollte. Und es ist de facto nahezu nichts passiert. Carsten Dinnemann, der ja da irgendwie mit seinem ganzen großen Ego auch auftreten wollte und Leute ja zum Mitmachen drängen und auffordern wollte, der war ja dann auch nicht mehr Generalsekretär, als es so richtig wichtig wurde, kurz vor der Wahl. Und insofern hat man diese ganze Initiative einfach, die ist so weggefloatet. Es gab sie plötzlich nicht mehr.
1: Ein Versuch der CDU-CSU, mit der AfD umzugehen in den letzten Jahren, war der, mit inhaltlicher Härte zu antworten, etwa in der Migrationspolitik und so AfD-Wähler abzujagen. Ist das ein Versuch, der eigentlich schon von Grund auf zum Scheitern verurteilt war? Denn gleichzeitig hat ja die Union auch immer abgelehnt, mit der AfD zu kooperieren, Stichwort Brandmauer.
0: Also bei der letzten Umfrage jetzt zur Wahl in Sachsen-Anhalt hat eine Mehrheit der Menschen sich gegen die Brandmauer ausgesprochen oder insgesamt gegen Brandmauern, weil es gibt ja nicht nur eine. Aber es ist tatsächlich für viele Menschen anscheinend nicht demokratisch logisch, dass eine Partei, die demokratisch gewählt wird, dass man mit der aber dann nicht zusammenarbeiten will. Die CDU, das haben wir in den letzten Jahren erlebt, die ist programmatisch eher nach rechts gerückt, hat also schon auch versucht, diese Probleme, die viele Menschen ja sehen durch die Migration, dieses Thema aufzugreifen. Und in der Union würden jetzt auch viele Menschen sagen, das haben wir ja auch hingekriegt. Dobrindt hat ja tatsächlich dafür gesorgt, dass eben diese Zahlen von Asylbewerbern runtergehen, dass ausgewiesen wird, dass man also härter mit Migration umgeht. Aber wir haben natürlich den Aspekt, dass wenn Menschen der Meinung sind, die CDU ist immer noch nicht rechts genug, dann wählen sie halt das Original, dann wählen sie aus ihrer Sicht die AfD. Da weiß ich, die gehen knallhart mit Migration um. Und wenn ich das richtig finde, dann habe ich ja eine Alternative im wahrsten Sinne des Wortes. Das heißt, dieses sich nach rechts weiter aufstellen nach den Merkel-Jahren, das wollte Friedrich Merz ja immer. Er wollte immer einen klaren Bruch von Angela Merkels Politik. Das hat er dann auch umgesetzt. Und gleichzeitig aber führt das dazu, dass die Leute nicht nur nicht wieder zur CDU zurückkommen, sondern sie gehen sogar noch weiter von der CDU ab und wählen die AfD.
1: Du hast es gerade schon angesprochen, die CDU, CSU, die haben eine Brandmauer zur AfD, aber ja auch zur Linken, ist aber gleichzeitig auch auf Unterstützung in den Landtagen angewiesen, um regieren zu können. Hat sich die Union dadurch, durch dieses Ausschließen in beide Richtungen, in so eine Art Glaubwürdigkeitsfalle gebracht?
0: Total. Das ist wirklich eine Krux, was sie da gemacht haben. Also das ist ein Beschluss von 2018. Da hat man das so beschlossen mit der Unvereinbarkeit mit der AfD, aber auch mit der Linken. Und man hat immer gedacht, das können wir ja machen, weil wir sind ja die Großen. Wir sind die, die die meisten Abgeordneten in einem Landtag haben. Und dann können wir uns unsere Koalitionspartner aussuchen.
1: Die kleineren Parteien sind auf die CDU angewiesen. Eher
0: richtig.
1: Ist sozusagen die Mentalität.
0: Genau, das ist eben diese Volkspartei, diese Machtpartei CDU. Und natürlich übrigens auch im Bundestag, wo es ja noch so ist. Da ist die CDU noch die stärkste Fraktion, CDU, CSU. Aber jetzt haben wir eben eine Situation, wo die CDU nicht mehr die stärkste Fraktion ist und sie, wenn sie eine Regierung würde bilden wollen, dann wäre das so eine Art Rudis Resterampe. Sie müsste in Sachsen-Anhalt ganz konkret gesprochen nicht nur mit der SPD koalieren, sondern auch mit den Grünen koalieren und jetzt kommt es eben mit der Linken koalieren, damit es überhaupt in die Nähe einer Regierung kommen könnte. Und da muss man jetzt fairerweise sagen, das, was die Linke an Politik macht und das, was die CDU an Politik macht, das passt auch wirklich nicht zusammen. Da habe ich auch tatsächlich das Gefühl, damit zerreißt die CDU und das wird nichts. Aber dann kann die CDU eben auch nicht mehr an die Regierung. Das muss man dann eben auch ganz klar erkennen.
1: Eine der Strategien der AfD ist ja auch, die Union in Bedrängnis zu bringen. Die ist ja hier dann aufgegangen.
0: Die AfD hat die CDU von der Machtposition vom Sockel geschubst. Das muss man ganz klar so konstatieren. Das ist in Sachsen-Anhalt passiert. Du hast ja vorhin gesagt, 17,2 für die CDU, über 43, fast 44% für die AfD. Da haben sich die Machtverhältnisse komplett verändert.
1: Eine der Begründungen von Friedrich Merz für die schwachen Wahlergebnisse ist ja so ein bisschen, wer unpopuläre, aber nötige Reformen beschließt und durchsetzt, der muss erstmal mit solchen Ergebnissen rechnen und sie auch in Kauf nehmen, weil man eben unbeliebt wird.
2: Aber ich weiß, dass wir mehr tun müssen als nur mathematisch, volkswirtschaftlich, wie immer Sie es nennen wollen, diese Reformen zu begründen. Wir müssen versuchen, ich selbst auch, die Menschen auch in ihrer ganzen Emotionalität stärker zu erreichen.
1: Wenn der Preis für die bisherigen Reformen ja wirklich ein Erdrutschsieg der AfD in Sachsen-Anhalt ist, wie kann Friedrich Merz es denn in Zukunft überhaupt noch schaffen, die Wählerinnen und Wähler besser mitzunehmen?
0: Also er hat vielleicht eine Chance und da muss man vielleicht mal einmal um die Ecke denken. Friedrich Merz ist jetzt 70 Jahre alt und er ist auch in seiner eigenen Partei nicht mehr so wahnsinnig beliebt. Das heißt, das könnte bedeuten, Friedrich Merz wird sowieso nicht nochmal kandidieren, weder als Parteivorsitzender der CDU noch als Kanzler. Und dann hat er ja quasi so einen Raum geschaffen, nach dem Motto, er will ja gar nicht mehr wieder gewählt werden.
1: So eine Freiheit.
0: Eine politische Freiheit. Und die könnte bedeuten, dass er dadurch sagt, okay, aber dafür stelle ich jetzt die Reformen tatsächlich durch. Ich sorge dafür, dass Deutschland zukunftsfester wird, was die Reformen eben angeht. Und vielleicht, und das würde ihm gefallen, gehe ich dann doch als der Reformkanzler in die Geschichte ein. Wir erinnern uns zum Beispiel an diesen Gerhard Schröder. Der hat Hartz IV mal durchgesetzt. Da ist ihm die SPD ehrlicherweise um die Ohren geflogen. Aber es gibt auch immer mehr Leute, auch in der SPD, die sagen, naja, auf lange Sicht war das gar nicht so schlecht für Deutschland und den wirtschaftlichen Aufschwung, den wir dann tatsächlich auch hatten. Also vielleicht ist das auch so ein bisschen das Kalkül von Friedrich Merz als mittlerweile ja, kann man schon sagen, älteren Politiker, dass er sagt, ich ziehe das jetzt durch, ich bin davon überzeugt, dass Deutschland diese Reformen braucht. Die Frage ist nur, ob die SPD auch an seiner Seite bleibt, weil wir hören ja jetzt auch von der SPD, die gemerkt hat, das läuft auch für uns nicht ganz gut. Und ob sie eben halt auch die Reformen weiter mitträgt, für die die SPD sich eigentlich mal ausgesprochen hatte. Und jetzt hörte ich irgendwie so immer durch, nee, wir können das nicht gegen die Menschen machen und so. Das ist sicherlich vor allem auch Friedrich Merz' Problem momentan.
1: Also viele sagen ja auch, dass Wählerinnen und Wähler der CDU enttäuscht waren, weil Merz vor der Bundestagswahl mit dem Versprechen angetreten ist, die Schuldenpolitik zu stoppen. Und eine der ersten Amtshandlungen ist dann aber, neue Schulden aufzunehmen, gigantische Schulden aufzunehmen. Dazu kommt eine Sozialpolitik, die ja von einem Misstrauen gegen die eigenen Bürgerinnen und Bürger geprägt ist. Also Stichwort, die Leute müssen mehr arbeiten, weil sich Menschen offenbar zu schnell krank melden oder wenn sie gar nicht krank sind. Ist das so eine Art Oben-Herab-Strategie, die hier zu seinem Problem wird?
0: Also er hat ja schon auch bei der Pressekonferenz, wo ich ihn als erstaunlich defensiv erlebt habe, hat er ja eigentlich auch eingestanden, dass es ihm fehlt an Zuwendung. Er hat gesagt, aufgeben ist für mich keine Option.
2: Wir wissen um unsere gemeinsame Verantwortung für unser Land. Ich weiß um meine persönliche Verantwortung für unser Land. Ich bin entschlossen, diese Verantwortung wahrzunehmen.
0: Gleichzeitig hat er aber gesagt, das ist eine Frage der Zuwendung und der Emotion, die in letzter Zeit nicht funktioniert hat.
2: Wir wissen, dass viele Menschen Angst haben um ihre eigene Zukunft, um das wirtschaftliche Fundament, um ihre soziale Absicherung. Ich will deswegen alle Anstrengungen darauf richten, in der Koalition zusammen mit der SPD eine neue, bessere, ja, soll ich sagen, Erzählung, einen besseren Überbau zu ermöglichen, warum wir diese Reformen für notwendig und für richtig halten.
0: Und da hat er sich auch persönlich gesehen. Friedrich Merz hat ja jetzt auch nicht so die Aura, dass alle Menschen in Deutschland, ich sag jetzt mal die alleinerziehende Mutter in Leipzig oder der Lastwagenfahrer in Gelsenkirchen, dass die alle so das Gefühl haben, hey, mit dem kann ich
1: irgendwie abends,
0: das ist einer von uns, mit dem kann ich abends mal ein Bier trinken gehen. Und das sind so Dinge, da ist er einfach nicht an den Menschen so dran und das wirkt dann schon ganz schön von oben herab.
1: In 2 Wochen wird ja schon wieder gewählt, und zwar in Berlin und in Mecklenburg-Vorpommern. Und zumindest in Mecklenburg-Vorpommern sieht es auch nicht so gut aus für die CDU. Was würde denn ein ähnliches Ergebnis wie in Sachsen-Anhalt für die Partei bedeuten? Wäre das so eine Art Strudel, in die sie da geraten könnte?
0: Also es könnte natürlich jetzt schon sein, dass dadurch, dass die AfD Wählerinnen und Wähler auch so einen Push bekommen und dass auch mehr Leute sich dafür entscheiden, weil sie ja einfach sehen, das war ja die Geschichte, alles ist möglich, was die AfD in Sachsen-Anhalt gemacht hat, alles wird gut. Das ist ja auch so eine Erzählung, die die AfD transportiert. Das könnte denen schon in Mecklenburg-Vorpommern noch mal mehr Rückenwind geben. Für die Bundes-CDU ist das natürlich schlecht, gar keine Frage. Für Friedrich Merz ist das schlecht. Der wackelt, ich habe es ja vorhin schon gesagt, in dem Ansehen der eigenen Partei gerade ganz schön. Ich glaube nicht, dass Friedrich Merz jetzt nach den Wahlen in Mecklenburg-Vorpommern und Berlin dann tatsächlich abgesägt wird. Aber das ist eher eine Sache, dass einem immer wieder gesagt wird, ja, wer soll es denn dann machen? Und das finde ich eigentlich auch schlimm für eine Führungspersönlichkeit, für einen Kanzler, dass die Qualifikation dadurch begründet wird, dass kein anderer da ist, der es machen kann. Das bedeutet ja nicht, er macht so besonders toll, sondern wir haben nur keinen anderen. Es geht schon auch um die Autorität von Friedrich Merz. Das merke ich in der Union schon, dass immer mehr Menschen, nicht vor der Kamera, aber in den Hintergrundgesprächen, die wir ja auch führen, dass Abgeordnete aus dem Bundestag immer deutlicher, immer ausführlicher darüber berichten, dass sie nicht mehr hinter dem Kanzler stehen. Das war im letzten Herbst, ging das mit der jungen Gruppe los. Da ging es um die Rentendiskussion, viele erinnern sich vielleicht. Und jetzt spreche ich aber auch durchaus mit der älteren Abgeordneten, die das auch erzählen. Und ja, das wird noch nicht vor der Kamera gesagt, aber dass diese CDU insgesamt auch in den Ländern, zum Beispiel in so Landesverbänden wie Rheinland-Pfalz, einfach enttäuscht ist, Sachsen-Anhalt übrigens auch, enttäuscht ist von Friedrich Merz. Er liefert nicht so, wie er es versprochen hat. Die Wirtschaft funzt nicht so, wie er es versprochen hat. Und jetzt sind eben auch diese Landesverbände enttäuscht. Und insofern könnte es so eine Kombi geben, dass die CDU ihn nicht mehr trägt. Und wenn dann die CDU insgesamt auch immer weniger wird in den Wahlergebnissen, das bedeutet ja übrigens auch, dass immer weniger CDU-Leute einen Posten bekommen oder in den Landtag gewählt werden oder eventuell bei der nächsten Bundestagswahl auch in den Bundestag gewählt werden, da wird es dann existenziell für die CDU-Leute. Insofern ist es am Ende schon auch eine Autoritätsfrage von ihm.
1: Die AfD-Koparteichefin Alice Weidel hat nach dem Wahlsieg in Sachsen-Anhalt rausposaunt, die Union werde sowohl auf Landes- als auch auf Bundesebene keinen Wahlsieg mehr einfahren. Nordrhein-Westfalen und den dortigen CDU-Ministerpräsidenten Hendrik Wüst hat sie interessanterweise explizit ausgenommen. Wird die Personalie Wüst innerhalb der Union schon diskutiert?
0: Total. Also Hendrik Wüst ist quasi so der Kronprinz von Friedrich Merz. Aber es gibt ja auch noch Markus Söder in München. Und da war immer klar, der würde schon gerne Kanzler werden. Und das muss man schon sagen, der hat auch gute Umfragewerte so insgesamt. Den können sich schon auch viele Leute vorstellen. Wüst hat das Problem. Der hat ja die NRW-Wahlen nächstes Jahr. Und da sagt er, tritt er als Ministerpräsident an. Das macht es gerade so schwer. Das ist genau dieser Punkt, dass die CDU sagt, wer soll es denn sonst machen? Gibt es auch noch jemanden wie Boris Rhein, den Ministerpräsidenten von Hessen, der auch immer mal genannt wird. Es gibt auch noch das Gerücht, dass Alexander Dobrindt, der sehr erfolgreiche Bundesinnenminister, könnte es ja auch werden, ist aber auch wieder jemand von der CSU, also der kleinen Schwester in der Union. Also es gibt verschiedene Leute, aber so richtig drängt sich gerade niemand auf, auch durch die äußeren Umstände. Und das ist dann die Argumentation der CDU, dann lassen wir es vielleicht auch erstmal bei Friedrich Merz.
1: Wir haben ja jetzt viel darüber gesprochen, wie sehr die AfD-Strategie die CDU in Bedrängnis bringt, wie sehr da auch eine Strategie der AfD offenbar aufzugehen scheint. Die Frage ist die, wie geht die Union damit um? Die AfD ist ja auch sehr erfolgreich, weil sie die Gefühle der Menschen anspricht. Mit welcher Erzählung will man denn in der Union die Wählerinnen und Wähler zurückgewinnen?
0: Das ist genau das Problem. Welche Werte hat die CDU? Also ich hatte vorhin gesagt, es ist die große Volkspartei, die versteht sich auch als Garant für die freiheitlich-demokratische Grundordnung in der Bundesrepublik. Die versteht sich auch als internationaler Player. Aber was ist die CDU eigentlich? Wo will sie mit diesem Deutschland hin? Also dieses, alles ist möglich, alles wird gut von der AfD, das glauben viele Menschen ganz offensichtlich. Und bei der CDU stehen vielleicht auch insbesondere jüngere Menschen davor und sagen, also dieses Alte, dieses Machtbewusste, dieses vielleicht auch sehr männliche, wirtschaftsorientierte, das reicht mir nicht. Ich bräuchte eine Erzählung, wo Deutschland 2030, 35, 40 denn eigentlich hin soll. Dadurch, dass die CDU nicht die eine Erzählung hat, wohin sie mit Deutschland will, passiert etwas, das für die gesamte Demokratie wirklich ein Problem ist, nämlich die Leute wandern in die Ränder aus, in die politischen Ränder, nach links oder, wie wir es jetzt gesehen haben, massiv nach rechts in Sachsen-Anhalt. Und das ist tatsächlich etwas, wo ich mir von der Union wünsche, dass sie ganz schnell mal ihre Hausaufgaben macht und Deutschland erklärt, wo sie eigentlich hin will.
1: Vielen, vielen Dank, Kerstin, für deine Analyse.
0: Sehr gerne.
1: Kerstin Palzer verfolgt aus dem ARD-Hauptstadtstudio weiterhin alle Entwicklungen rund um Friedrich Merz und die CDU. 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Mein Name ist Elena Kuch und ich freue mich, wenn wir uns ganz bald schon wieder hören.
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1: 16 Uhr. Landesschülervertretung äußert sich zu PISA-Studie. Hitzige Generaldebatte heute im Bundestag. Fledermaus-Tollwut bei einem Tier im Kreis Bergstraße. Das Wetter, teils Sonne, teils Wolken, meist trocken, 17 bis 23 Grad. Mein Name ist Christoph Haas. Zu viel am Smartphone, steigender Förderbedarf, zu wenig Deutschkenntnisse. Viel ist gestern über die aktuelle Schülergeneration gesagt worden. Anlass war die Vorstellung der neuen PISA-Studie. Jetzt meldet sich die Hessische Landesschüler- und Schülerinnenvertretung zu Wort. Sie sieht Handlungsbedarf bei der Politik. HR-Reporterin Alicia Lindhoff.
2: Landesschulsprecher Spieß verweist auf eine der zentralen Forderungen des PISA-Teams: mehr Unterstützung für sozial benachteiligte Schülerinnen und Schüler. Die Kürzungen der hessischen Landesregierung an Schulen mit schwieriger Ausgangslage seien deshalb ein großer Fehler. Außerdem fordert Spieß, dass Kinder in Hessen nicht schon nach der 4. Klasse auf die verschiedenen Schulformen aufgeteilt werden sollen. Die PISA-Studie zeige, dass in leistungsstarken Bildungssystemen deutlich längeres gemeinsames Lernen die Norm sei.
1: Emotionale Generaldebatte im Bundestag. Als Auftaktrednerin sprach AfD-Chefin Weidel über den Sieg ihrer Partei in Sachsen-Anhalt. Er zeige, dass Schwarz-Rot am Ende sei. Die Rede von Kanzler Merz im Anschluss wurde immer wieder von Buhrufen und Gelächter aus den Reihen der AfD unterbrochen. Auch Linken-Fraktionschefin Reicheneck reagierte auf die Merz-Rede. Aus Berlin, Feline Elster.
3: Wenn ich noch einmal höre, dass Sie Ihre Politik einfach besser erklären müssen, ich vergesse mich. Sie kritisierte unter anderem die geplanten Kürzungen beim Unterhaltsvorschuss, beim Elterngeld und die Reform der gesetzlichen Krankenkassen. SPD-Fraktionschef Matthias Miersch betonte die Notwendigkeit des Zusammenhaltes von Linkspartei, SPD, Grünen und Union. Wenn wir uns hier zerlegen, gibt es nur eine Gruppe, die sich freut, appellierte er.
1: Führerschein, Personalausweis und Krankenkassenkarte in einer App. Ab dem 2. Januar soll das möglich sein. Dann will das Digitalministerium das staatliche Angebot DU freischalten. Minister Wildberger hat heute den Namen, das Logo und die ersten Partner der digitalen Brieftasche vorgestellt. Perspektivisch soll auf der Plattform auch vieles andere gespeichert werden können, wie Unizeugnisse, Mitarbeiterausweise oder Kundenkarten. Norwegens verstorbener König Harald ist in Oslo beigesetzt worden. Nach einem Trauerzug durch die Innenstadt und einem Gottesdienst im Dom wurde der Sarg in die Schlosskapelle gebracht. Dort befindet sich das königliche Mausoleum. Bei der Trauerfeier waren auch viele Gäste aus anderen europäischen Königshäusern dabei, wie etwa der britische Thronfolger Prinz William und das spanische Königspaar. König Harald war Ende August im Alter von 89 Jahren gestorben. Sein Sohn Håkon ist seitdem neuer König von Norwegen. Bei einer Fledermaus im Kreis Bergstraße ist Fledermaus-Tollwut nachgewiesen worden. Laut Landkreis fiel das infizierte Tier auf, weil es sich ungewöhnlich aggressiv verhielt. HR-Reporterin Anna Vogel.
4: Ein Test in einer Fledermaus-Auffangstation hat dann gezeigt, das Tier trägt das Fledermaus-Tollwut-Virus in sich. Kein großer Grund zur Sorge, sagt der zuständige Dezernent beim Kreis Bergstraße. Die Fledermaus-Tollwut tritt immer wieder in Deutschland auf, im Gegensatz zur klassischen Tollwut, die seit 2008 nicht mehr nachgewiesen wurde. Das Risiko für Menschen, sich anzustecken, gilt als gering. Dennoch warnt das Veterinäramt, sich auffällig verhaltende Tiere zu melden und Fledermäuse nie mit bloßen Händen zu berühren.
1: Das waren die Nachrichten. Das Wetter. Bis zum Abend wechseln sich Sonne und Wolken ab. Ganz selten kann es vielleicht auch mal einen Schauer geben. Höchstwerte 17 bis 23 Grad. Kommende Nacht gehen die Temperaturen runter auf 11 bis 6 Grad. Morgen wird es ganz ähnlich wie heute. Und die weiteren Aussichten. Auch in den beiden Tagen danach geht es trocken weiter mit Sonne und Wolken. Dazu wird es wieder etwas wärmer, am Freitag bis 25 und Samstag bis 26 Grad. Die Zeit 16.04 Uhr.
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1: Vorsicht auf der A4 Kirchhammer Dreieck Richtung Erfurt. Zwischen Gerstungen und dem Dreieck Wommen liegen Reifenteile auf der Fahrbahn. Vorsicht auch auf der B417 Dietz Wiesbaden. Zwischen Dasbach und Taunusstein-Neuhof liegt eine Plastikkiste auf der Fahrbahn. A3 Frankfurt-Köln zwischen Raunheim und Niedernhausen, 6 Kilometer stockender Verkehr, da laufen Reinigungsarbeiten auf der rechten Spur. Und dadurch gibt es auch 6 Kilometer stockenden Verkehr auf der A66 zwischen Hattersheim und Wiesbadener Kreuz. A5 Darmstadt-Kassel zwischen Frankfurter Kreuz und Bad Homburger Kreuz. 7 Kilometer Stau. Hier hat es einen Unfall auf der linken und der mittleren Spur gegeben. Und dadurch auch 3 Kilometer Stau auf der A66 zwischen Frankfurt-Höchst und Nordwestkreuz Frankfurt. A7 Fulda-Würzburg zwischen Fulda-Dreieck und Bad Brückenau-Volkers. 9 Kilometer Stau und stockender Verkehr. A60 Richtung Mainz zwischen Rüsselsheimer Dreieck und Rüsselsheim-Königstetten, 2 Kilometer stockend. A66 Wiesbaden-Frankfurt zwischen Kriftler Dreieck und Frankfurt-Höchst, 3 Kilometer stockender Verkehr nach einem Unfall mit 3 Autos auf der Verzögerungsspur. Und A671 Wiesbaden-Mainz zwischen Hochheim-Nord und Mainspitz-Dreieck, 2 Kilometer Stau in beiden Richtungen. Trotz der vielen Meldungen wünschen wir allen unterwegs eine gute Fahrt.
5: Dankeschön, Christoph.
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5: Einen schönen guten Tag. Eigentlich geht's im Deutschen Bundestag gerade um den Haushalt für das kommende Jahr. In Wahrheit ging's heute aber vielmehr um die Zukunft dieser Bundesregierung und von Bundeskanzler Friedrich Merz. Die Haushaltsdebatte ist immer die Gelegenheit für die Opposition, der Regierung zu sagen, was die angeblich alles schlecht macht. Danach kommt dann der Bundeskanzler dran und erklärt, warum das seiner Meinung nach ja so gar nicht stimmt. Alice Weidel von der AfD ist heute Friedrich Merz direkt angegangen. Sie hat gesagt, die Zeit des Kanzlers sei abgelaufen. Er habe die Botschaft der Wähler in Sachsen-Anhalt nicht verstanden, also nach dieser Landtagswahl. Viele sehen ja in dem Wahlergebnis auch eine Abrechnung mit der Bundespolitik und mit Friedrich Merz an sich. Der hat heute dagegen gehalten im Bundestag und die Politik der AfD aufs Korn genommen, unter anderem beim Thema Migration. Wie der Kanzler aktuell dasteht und wie er heute aufgetreten ist, das hat Ursula Münch beobachtet. Sie ist Direktorin der Akademie für politische Bildung in Tutzing am Starnberger See. Schönen guten Tag.
6: Guten Tag, Herr Wagner.
5: Frau Münch, Friedrich Merz hatte nach der Wahl in Sachsen-Anhalt die Erkenntnis, dass er seine Politik, vor allem die Reformen, besser erklären muss. So haben wir das auch aus der CDU insgesamt gehört. Ist ihm das heute denn gelungen im Bundestag?
6: Also zumindest hat er deutliche Worte gefunden. Was ich finde, was er ganz gut gemacht hat, ist, dass er begründet hat, warum die AfD damit falsch liege, wenn sie sich im Grunde wieder so eine Annäherung an Russland wünscht. Er hat das begründet, ganz klar, dass eben die Ukraine ja tatsächlich auch für die Bundesrepublik und für die bundesdeutsche Sicherheit sehr wichtig ist. Er hat sich ganz klar dazu geäußert und hat dieses Konzept der angeblichen Remigration, dass das sinnvoll und machbar sei, diese Forderung der AfD auch auseinandergenommen. Also insofern hat er heute Klartext gesprochen. Er ist sehr deutlich geworden. Er war durchaus auch leidenschaftlich, was man jetzt nicht unbedingt von ihm kennt. Ja, also insofern hat er sich vielleicht durchaus unterschieden von früheren Reden von ihm.
5: In dieser Rede hat er sich aber lange an der AfD abgearbeitet. Sieht er da die Schuld an der Niederlage der CDU und weniger bei sich selbst als Person?
6: Das ist natürlich ein guter Punkt, dass er sich jetzt an der AfD abgearbeitet hat, hatte damit zu tun, dass protokollarisch vorgesehen ist, dass eben zunächst mal die Vorsitzende der stärksten Oppositionsfraktion so eine Debatte anfangen kann und darauf hat er dann reagiert. Aber Sie haben natürlich völlig recht, es geht ja bei dem Misserfolg der CDU in Sachsen-Anhalt geht es ja jetzt nicht nur um den Erfolg der AfD, sondern dass man ja offensichtlich auch selber ganz massive Fehler gemacht hat, was ja auch selbst in der CDU in Sachsen-Anhalt so gesehen wird, wo dann eben mit dem Finger auf die Bundesregierung und vor allem auf die Bundes-CDU gewiesen wird. Nein, das hat er natürlich in der heutigen Debatte nicht gemacht. An einer Stelle war er sehr offen, dass er gesagt hat, ja, wir haben eine falsche oder Fehler in der Energiepolitik gemacht. Das war durchaus so ein Zugeständnis auch an diesen Vorwurf, die Bundesrepublik habe in der Energiepolitik auf das falsche Pferd gesetzt. Mhm. Aber ansonsten war das natürlich jetzt heute nicht der Ort für eine Nabelschau der CDU.
5: Friedrich Merz hat ja auch die Politik der Bundesregierung insgesamt verteidigt, also die Reformen, aber auch das sogenannte Sondervermögen. Er hat gemeint, das Wirtschaftswachstum in Deutschland, das sei jetzt schon höher als erwartet und seine Politik würde funktionieren. Also stimmt das denn? Lassen sich da wirklich Erfolge messen?
6: Also was wir jetzt sehen ist, dass wir einen gewissen Aufwärtstrend bei den Wirtschaftsdaten haben, erhoben von den Wirtschaftsforschungsinstituten. Die sind aber in erster Linie auf diese sogenannte Sondervermögen, also die Sonderschulden zurückzuführen. Aber immerhin, also zu Beginn des Jahres hat man das ja noch gar nicht gesehen, weil die schlicht und ergreifend noch nicht angekommen sind. Aber natürlich, da ist im Grunde ganz viel Hoffnung dahinter, noch wenig Fakten. Und natürlich hat auch Frau Weidel in ihrer Rede einige Punkte genannt, wo sie natürlich recht hat, dass wir eine große wirtschaftliche Probleme haben und dass da das eine oder andere natürlich den Menschen ganz berechtigt Sorgen macht. Und darauf kann er im Augenblick der Bundeskanzler noch nicht adäquat reagieren.
5: Ja, dieses Motto, was ja auch immer wieder zu hören war, den Leuten besser erklären, was wir machen. Das haben wir in den vergangenen Tagen ja schon öfter vernommen. Politik besser vermitteln. Ist es wirklich das vorherrschende Problem, gerade auch für den Kanzler und die Regierung?
6: Das ist jetzt immer Ansichtssache. Also natürlich kann man sagen, diese Reformen, die man versucht, die muss man erklären, aber nichtsdestotrotz bleiben die Reformen, gerade also die sozialpolitisch relevanten Reformen, bleiben in erster Linie Einsparungsmaßnahmen, die dem Umstand geschuldet sind, unserer Bevölkerungsentwicklung, dieser zunehmenden Alterung. Das muss man erklären, das ändert aber nichts daran, dass die Leute die nicht haben wollen. Und dass wir sehr hohe Verteidigungsausgaben haben, aber nach dem Gefühl der meisten Bürger zu wenig Geld in ihrer Tasche bleibt, der Sprit zu teuer ist, ja, das kann man 100-mal erklären, das ändert nichts an dem Umstand, dass die Leute zu wenig Geld zur Verfügung haben und dann eben der Auffassung sind, das, was uns die AfD verspricht, das ist für uns einträglicher.
5: Ich habe noch eine bisschen spekulative Frage zum Schluss. Es wird ja im Moment auch darüber diskutiert, welchen Rückhalt Friedrich Merz noch hat innerhalb seiner Partei, überhaupt insgesamt innerhalb der Bundesregierung. Wo wäre denn der Punkt, ab dem er als Kanzler nicht mehr zu halten wäre? Gibt es so einen Punkt überhaupt?
6: Naja, so einen Punkt mag stimmungsmäßig schon geben. Also wenn man jetzt zum Beispiel in Mecklenburg-Vorpommern und in Berlin also nochmal grottenschlecht abschneiden würde als CDU, das ist das eine. Die andere Frage ist aber die, naja, ein Bundeskanzler ist ein Bundeskanzler und ist durch unser Grundgesetz sehr stark abgesichert. Also da kann man nicht einfach sagen, wir mögen dich nicht mehr, jetzt musst du gehen. Das würde dann vor allem ja auch über den Parteivorsitz der CDU laufen. Also einerseits verfassungsrechtlicher Schutz des Bundeskanzlers, das ist das eine. Und das andere ist natürlich immer die Frage, ja, wer kann es eigentlich besser machen? Weil die Rahmenbedingungen, sowohl die ökonomischen als auch die Bevölkerungsentwicklung und vor allem die internationale Lage, da kann der Bundeskanzler oder die Bundeskanzlerin heißen, wie sie will. Das wird sich nicht ändern. Und die knappen Mehrheitsverhältnisse mit der SPD zusammen, die ändern sich auch nicht.
5: Die Einschätzung von Ursula Münch. Haben Sie vielen Dank fürs Gespräch.
6: Dankeschön, Herr Wagner.
5: Sie ist Politikwissenschaftlerin und Direktorin der Akademie für politische Bildung in Tutzing. Wir haben über die Rede des Bundeskanzlers heute gesprochen im Deutschen Bundestag bei der Generaldebatte und wie er insgesamt gerade dasteht nach der Wahl in Sachsen-Anhalt.

0: Hier ist hr-info, 13 Minuten nach 4 haben wir's. Und wir schauen nach Frankreich. Auch da ist politisch gerade einiges los. Und dort ist die These einer unversöhnlichen Linken wahrscheinlich so alt wie die politische Linke selbst. In Frankreich, da wird die Spaltung der unterschiedlichen Kräfte innerhalb der Linken im Moment besonders deutlich. Und das 8 Monate vor der Präsidentschaftswahl. Die linksradikale LFI mit Kandidat Jean-Luc Mélenchon ist schon längst im Wahlkampf angekommen. Im gemäßigt linken Lager dagegen verlieren auch erfahrene Beobachter langsam den Überblick. Da ringen gleich mehrere Politiker um die Kandidatur bei den Sozialisten. Es geht um Einfluss innerhalb der Partei und um die strategische Ausrichtung für die Präsidentschaftswahl. Unsere Korrespondentin Caroline Düller berichtet aus Lille im Norden von Frankreich.
1: Die schmale, mit Flohmarktständen gesäumte Straße ist brechend voll. Überall sieht man Fußballtrikots mit Mélenchon 27 auf dem Rücken. Das Publikum von Jean-Luc Mélenchon im nordfranzösischen Lille ist jung. Nur wenige scheint es zu stören, dass seine Rede akustisch kaum zu verstehen ist. Wer ausreichend Netz hat, streamt sie einfach auf dem Handy. Der Anführer der linksradikalen Partei La France Insoumise, kurz LFI, fordert die Abkehr von der NATO und Offenheit für Diskussionen mit Russland. In Lille sprach Jean-Luc Mélenchon aber auch von Ökoregionen, einer drastischen Umverteilung von Reichtum und der Möglichkeit, einen so wörtlich sozialen Notstand auszurufen.
2: Voici ce qu'il faut faire d'urgence. Bloquer les prix.
1: Hier ist, was wir dringend tun müssen. Preise deckeln, Profitmargen deckeln, die in dieser Form nicht bleiben können. Mieten deckeln, damit Menschen nicht vor dem Winter gezwungen sind, ihre Wohnungen zu räumen. Gehälter anheben und als erstes den Mindestlohn. In Lille mag Mélenchon begeistern. Aber laut einer Umfrage von März dieses Jahres sehen gut 80% der Befragten ihn als Problem für Frankreichs Linke. Mélenchon polarisiert und 9 Monate vor der Präsidentschaftswahl ist das linke Lager in Frankreich tief gespalten. Dabei liegen Mélenchons LFI und die moderat-linken Parteien inhaltlich nah beieinander, wenn es um Sozialpolitik geht. Die Spaltung entstehe aus unversöhnlichen Positionen in der Außenpolitik und Mélenchons kompromisslosem Führungsanspruch, sagt Frédéric Savicky. Er ist Parteienforscher an der Pariser Sorbonne.
3: Les tensions viennent très largement du fait que la France insoumise a une stratégie.
1: Die Spannungen entstehen vor allem aus der Strategie von La France insoumise, die Gegner gewissermaßen erdrücken zu wollen. LFI versucht nicht, einen Kompromiss mit den anderen linken Kräften zu finden, sondern will im Gegenteil seine Positionen radikalisieren, um seine Vormachtstellung innerhalb der Linken zu untermauern. Mélenchons wohl stärkster Widersacher im linken Spektrum ist Raphael Glücksmann. Dokumentarfilmer, politischer Spätzünder und Hoffnungsträger der moderaten Linken. Glücksmann war nie Mitglied der französischen Sozialisten, zog aber 2-mal auf deren Ticket ins Europaparlament ein. Er steht für klare Abgrenzung gegen Mélenchon, dem er vorwirft, antisemitische Codes zu bedienen. Bei einer Wahlkampfveranstaltung im März hatte Mélenchon Witze über die Aussprache des Namens Glücksmann gemacht, sich später aber dafür entschuldigt.
0: Frankreichs Linke. Nur ein paar Monate vor der Präsidentschaftswahl. Konfrontation statt Kooperation, so hat Caroline Düller ihren Bericht aus Frankreich dazu genannt.
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0: Und damit kommen wir zur Europapolitik, denn die beschäftigt sich gerade mit einem Thema, das in vielen Städten ganz schön virulent geworden ist, das Konzept von Airbnb nämlich und den anderen. Die eigene Wohnung vermieten für ein paar Tage oder ein paar Wochen an Leute, die Urlaub machen möchten und nicht so gerne im Hotel absteigen. Das funktioniert inzwischen dermaßen gut, dass wir auf der anderen Seite ein Problem haben, gerade an den Orten der Welt, die besonders beliebt sind. Manche Leute kaufen dann Wohnungen nur noch, um sie über diese Plattformen zu vermieten. Wer eine Wohnung sucht in der Stadt, findet dann keine mehr, weil überall nur noch Touristen unterkommen. Die EU-Kommission will dagegen etwas unternehmen, und zwar mit härteren Regeln für Airbnb und Co.
5: Es geht jetzt gerade um Städte und touristisch besonders beliebte Regionen. Aber eines sei klar, fügte EU-Wohnkommissar Dan Jørgensen hinzu, wir reden über eines der drängendsten Probleme ganz Europas.
4: 51% der in Städten lebenden europäischen Bürger betrachten den Mangel an bezahlbarem Wohnraum als ernstes Problem, mehr als die Hälfte. Wir befinden uns in einer Wohnungskrise. Wir müssen handeln.
6: We do need to act.
5: Denn die Immobilienpreise in der EU sind in den vergangenen 10 Jahren um rund 60% angestiegen, Mieten um rund 20%. Hauptgrund sei der Mangel an Wohnungen. Kurzzeitvermietungen verschärfen das Problem in vielen Städten wie unter einem Brennglas. Im Zentrum von Madrid etwa sind laut den EU-Daten unter 100 Wohnungen 40 auf dem Markt für Kurzzeitmieten, also etwa bei Airbnb, Booking oder Expedia. Aber Beschränkungen oder Obergrenzen, wie sie Städte wie Barcelona, Lissabon und Amsterdam in den vergangenen Jahren eingeführt haben, wurden oft juristisch angefochten. Auf die Verbote folgten meist Klagen und Gerichtsverfahren, die bei Anbietern, Vermietern und Wohnungssuchenden für Unsicherheit sorgen. Damit soll nach den Plänen der EU Schluss sein, so Jürgensen.
6: So what we're providing is a legal framework for local governments and member states to act.
4: Wir schaffen also einen Rechtsrahmen für Kommunen und Mitgliedstaaten. Sie können bestimmte Gebiete mit angespanntem Wohnungsmarkt ausweisen. Wenn diese Gebiete bestimmte gemeinsame Kriterien erfüllen, können dort Maßnahmen zur Regulierung von Kurzzeitvermietungen eingeführt werden. Genauso in Bezug auf leerstehenden Wohnraum.
6: Or indeed, vacant homes.
5: Es sollen einheitliche Kriterien für sogenannten Wohnungsstress geschaffen werden, also etwa das Verhältnis von Immobilienpreisen zu Einkommen in einer Stadt oder einer Touristenregion oder die Entwicklung von Angebot und Nachfrage auf dem Wohnungsmarkt. Die Kommunen sollen dabei auch darlegen, dass Kurzzeitvermietungen die Lage in den 3 zurückliegenden Jahren messbar verschlimmert haben. Ist das gegeben, so sieht es der Gesetzentwurf vor, können Obergrenzen für Ferienwohnungen vor Ort verhängt werden. Dies gilt nur für kommerzielle Anbieter und ist nicht gedacht für Menschen, die ihre eigene Wohnung vermieten, wenn sie selbst im Urlaub sind. Mit den neuen Regeln sollen also Eigentümer, Vermieter und die Plattformen vor unverhältnismäßigen Eingriffen geschützt werden. Denn natürlich profitierten ja auch viele Europäerinnen und Europäer von dem Geschäftsmodell, so die Vizechefin der EU-Kommission Teresa Ribera. Kurzzeitvermietungen haben natürlich ihren Platz in Europa. Das ist eine gute Entwicklung, die ja längst stattgefunden hat. Wir möchten jedoch auch Orientierungshilfen bieten für den Umgang mit möglichen Konflikten in Städten. Es gehe also vor allem darum, für mehr Gerechtigkeit zu sorgen, für die Locals, also die Menschen aus den Städten und zum Beispiel für Studierende vor Ort. Denn die Herausforderung scheint immer größer zu werden. Im vergangenen Jahr gab es mehr als 950 Millionen Übernachtungen in der EU, die über Plattformen wie Airbnb, Booking und Expedia gebucht wurden. Die Vorschläge aus Brüssel gehen nun in die Verhandlungen im Europaparlament und im Rat der 27 EU-Länder.
0: Die EU-Kommission plant schärfere Regeln für Airbnb und andere. Sie sehen, da bin ich schon im englischen Sprachduktus. Es geht um diese Plattformen und am Ende auch um wieder bezahlbaren Wohnraum in den Städten. Aus Brüssel hat Katrin Schmidt berichtet für HR Info. Hühnerfleisch verkauft sich sehr gut bei uns in Deutschland. Es kostet nicht so viel, ist voller Eiweiß, es schmeckt auch und es verursacht weniger Treibhausgase als Rindfleisch, wenn wir mal den Weg betrachten von der Aufzucht der Tiere bis zum fertigen Stück Fleisch. Passend dazu gibt es eine neue Studie, die von der Geflügelwirtschaft in Auftrag gegeben wurde. Die rechnet mit noch mehr Nachfrage und fordert deswegen auch, mehr Hühnerfleisch hier in Deutschland herzustellen. Das würde uns dann weniger abhängig machen von Importen aus dem Ausland. Ob da was dran ist und ob es am Ende funktionieren würde, hat sich Sabine Stöhr angeschaut aus unserer Klimaredaktion.
7: Ein Huhn im Maststall lebt ungefähr 6 bis 7 Wochen. In dieser Zeit wächst es schnell und setzt viel Fleisch an. Die meisten dieser Masthühner werden in Niedersachsen gehalten. Ob es dem Tier dabei gut geht, zeigt sich daran, ob es seine Bedürfnisse ausleben kann, sagt Professorin Inga Thiemann von der Hochschule Osnabrück.
8: Die sollen nach Futter scharren in der Einstreu. Die sollen durch den Stall rennen während der Wachstumsphase. Das ist auch wichtig für den Muskelaufbau.
7: Tierwohl entscheidet sich dabei nicht nur an der Größe des Stalls. Hühner brauchen Bereiche zum Ruhen, zum Scharren und zum Bewegen. Das Bild vom Hähnchen oder Hühnchen, das unter seinem Gewicht kaum noch laufen kann, sei heute weitgehend überholt, sagt die Tierwohlexpertin. Haltung und Zucht hätten sich verbessert. Aber irgendwann ist auch beim schnellen Wachstum Schluss.
8: Wir wollen ja nicht das Masthuhn noch dicker und schneller wachsend machen. Ne? Also ich glaube, da sind wir schon alle so in einem Gentle Agreement, dass wir da an so biologische Grenzen kommen, wo wir denken, nee, also wenn wir jetzt noch weiter steigern, dann kommen wir wieder in tierschutzrelevante Situationen.
7: Mehr Produktion heißt dann also mehr Tiere. Deutschland habe im europäischen Vergleich hohe Standards, sagt Thiemann. Gutes Tierwohl hängt aber auch davon ab, ob Landwirte ihre Tiere genau beobachten und auf Veränderungen reagieren. Und die Verbraucher bestimmen mit. Bessere Haltung kostet Geld und muss auch gekauft werden. Die Geflügelwirtschaft begründet mehrheimische Produktion auch mit größerer Unabhängigkeit in Versorgungskrisen. Josef Efken vom Thünen-Institut hält das für kein überzeugendes Argument. Der Selbstversorgungsgrad, also wie viel unseres Bedarfs wir selbst decken können, liegt in Deutschland bei gut 90%.
9: Vor 2 Jahren hatten wir sogar noch einen Selbstversorgungsgrad von 100%. Der hat sich verringert. Das ist noch nicht sehr dramatisch, insbesondere weil nahezu alle Geflügelfleischimporte kommen aus anderen EU-Ländern.
7: Der verlässliche EU-Binnenmarkt ist für Efken deshalb eher Absicherung als Risiko. Dass Deutschland trotzdem importiert, liegt auch an unseren Vorlieben.
9: Das ist typischerweise die Putenbrust und die Hähnchenbrust. Die wird bevorzugt nachgefragt. Und da ist es sicherlich so, dass wir immer Phasen haben, in denen wir unbedingt auch Importe benötigen.
7: Und mehr heimische Hühner bedeuteten trotzdem noch keine Unabhängigkeit. Denn beim Futter bleibt die Geflügelhaltung weiter auf Importe angewiesen, vor allem auf Soja. Und Versorgungssicherheit heißt mehr als zusätzliche Ställe. Auch Strom und Wasser müssen bei Ausfällen abgesichert sein. Hähnchen- und Hühnchenfleisch verursachen deutlich weniger Treibhausgase als Rind. Dieser Klimavorteil bleibt. Doch mehr Hühner brauchen auch mehr Futter und mehr Fläche und damit verursachen sie wieder zusätzliche Emissionen.
0: Sind mehr Hühner wirklich gut für das Klima? Darum ging es in der Analyse von Sabine Stör aus unserer Klimaredaktion.
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0: China wäre heute nicht das Land, das wir kennen, ohne diesen Mann, Mao Zedong. Er hat die heutige Volksrepublik China gegründet und heute am 9. September vor 50 Jahren, da ist Mao Zedong gestorben. Die kommunistische Führung des Landes hält heute weiter an seinem ideologischen Erbe fest. Wirtschaftlich aber hat sich einiges geändert in China. Das Land hat sich nach Maos Tod international geöffnet. Die Wirtschaft ist rasant gewachsen und das tut sie ja noch immer. Maos Erbe ist aber nicht nur in der Hauptstadt Peking zu finden, sondern auch in Shanghai. Dort hatte Mao im Jahr 1921 auch die Kommunistische Partei mitgegründet. Unsere Korrespondentin Eva Lambi-Schmidt war dort auf Spurensuche.
11: Inmitten von gläsernen Hochhäusern und Luxusläden internationaler Designermarken im Zentrum Shanghais liegt ein früheres Wohnhaus von Mao Zedong, dem großen Vorsitzenden, dem Gründer der Volksrepublik China. Wo heute Menschen shoppen gehen, hat Mao im Jahr 1920 von einer klassenlosen Gesellschaft und von Planwirtschaft geträumt. Die 24-jährige Besucherin Rui ist überrascht, ausgerechnet hier eine frühere Residenz von Mao zu finden. Andere sehen die heutige Moderne als Teil des Fortschritts. Mao wäre wahrscheinlich froh über die Bürogebäude und die wirtschaftliche Entwicklung gewesen, meint der Shanghaier Tao Weiwei, der in dem Viertel unterwegs ist. Shanghai ist heute zweifellos eine Stadt mit enormem Kapital. Sie unterscheidet sich wahrscheinlich von der Utopie, die Mao sich vorgestellt hat. Die heutige Realität sieht jedenfalls ganz anders aus. Aber ich habe das Gefühl, dass viele seiner Ideen, einschließlich unseres derzeitigen Landes und unseres politischen Systems, nach wie vor Bestand haben. Es ist immer noch eine Volksrepublik.
12: Volksrepublik.
11: 50 Jahre nach seinem Tod ist Mao Zedong nach wie vor präsent. Sein Bild ziert die Geldscheine in China. Maos Porträt hängt in Peking am Platz des himmlischen Friedens. Sein Leichnam liegt öffentlich in einem Mausoleum im Herzen der Hauptstadt. Die derzeitige Führung Chinas, darunter natürlich auch Staats- und Parteichef Xi Jinping, sind die Erben Maos. Insofern, als dass sie nach wie vor an seinen Prinzipien einer kommunistischen totalitären Diktatur festhalten. Sagt der russische Historiker und Mao-Biograf Alexander Panzow. Unter der Herrschaft von Mao Zedong sind Millionen Menschen ums Leben gekommen. Beim sogenannten großen Sprung nach vorn sollten selbst Bauern Stahl produzieren für die rasche Industrialisierung des Landes. Die Folge war eine verheerende Hungersnot. In der Kulturrevolution wurden politische Gegner verfolgt, gedemütigt und gefoltert. Eine Bewegung, bei der Mao die Jugend anstiftete, gegen angebliche Konterrevolutionäre und besser gestellte Beamte, Lehrer und gar die eigenen Eltern vorzugehen. Nach Maos Tod im Jahr 1976 zog die Parteiführung Bilanz. 70% seien gut gewesen, 30% fehlerhaft. Historiker Alexander Panzow sieht das genau umgekehrt.
12: Yes, he was a tyrant, he was a bad guy.
11: Ja, er war ein Tyrann. Er war ein schlechter Mensch, ein schrecklicher Mensch. Aber er war ein nationaler Revolutionär, der dafür gesorgt hat, dass die gesamte Welt die Chinesen respektierte. Die Menschen in China werden das niemals vergessen.
0: Ein Bericht von Eva Lambi-Schmidt mit Eindrücken aus Shanghai, wo Mao Zedong einst die Kommunistische Partei mitgegründet hatte. Heute vor 50 Jahren ist er gestorben.
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20: 16.30 Uhr. Landesschülervertretung äußert sich zu PISA-Studie. Hitzige Generaldebatte im Bundestag. Landgericht Darmstadt verurteilt Raser zu 7 Jahren Haft. Das Wetter: in der Nacht einzelne Schauer, 11 bis 6 Grad. Und morgen Sonne, Wolken und meist trocken bis 23 Grad. Mein Name ist Christoph Haas. Zu viel am Smartphone, steigender Förderbedarf, zu wenig Deutschkenntnisse. Viel ist gestern über die aktuelle Schülergeneration gesagt worden. Anlass war die Vorstellung der neuen PISA-Studie. Jetzt meldet sich die Hessische Landesschüler- und Schülerinnenvertretung zu Wort. Sie sieht Handlungsbedarf bei der Politik. HR-Reporterin Alicia Lindhoff.
21: Landesschulsprecher Spies verweist auf eine der zentralen Forderungen des PISA-Teams: mehr Unterstützung für sozial benachteiligte Schülerinnen und Schüler. Die Kürzungen der hessischen Landesregierung an Schulen mit schwieriger Ausgangslage seien deshalb ein großer Fehler. Außerdem fordert Spies, dass Kinder in Hessen nicht schon nach der 4. Klasse auf die verschiedenen Schulformen aufgeteilt werden sollen. Die PISA-Studie zeige, dass in leistungsstarken Bildungssystemen deutlich längeres gemeinsames Lernen die Norm sei.
20: Harte Worte und gegenseitige Angriffe haben die Generaldebatte im Bundestag bestimmt. Die AfD bescheinigte der Koalition das baldige Ende ihrer Regierungszeit. Kanzler Merz wiederum warnte die Partei vor einer übertriebenen Siegesgewissheit. Die Grünen gaben ihm eine Mitschuld am Erstarken der AfD. Die Linke kritisierte Kürzungen durch die geplanten Reformen. Politiker der Regierung verteidigten die Reformen. Der Iran hat die Angriffe der USA auf 5 iranische Öltanker und Handelsschiffe verurteilt und meldet eigene Erfolge. In den Staatsmedien heißt es, die Revolutionsgarden hätten in der Straße von Hormus ein spezielles Roboter-U-Boot der US-Marine erbeutet. ARD-Iran-Korrespondent Oliver Bemelmann.
2: Iranische Medien teilten außerdem mit, einen US-Luftwaffenstützpunkt in Jordanien, 8 Öltanker und 2 Schiffe des US-Militärs angegriffen zu haben. Unabhängig überprüfen lassen sich die Angaben nicht. Ein Sprecher der iranischen Revolutionsgarden nannte laut einer iranischen Nachrichtenagentur neue Bedingungen für ein Ende des Krieges. Dafür müssten unter anderem die USA den Krieg vollständig einstellen, die Blockade des Jemen beenden und sich nicht mehr in die Nuklearangelegenheiten des Iran einmischen.
20: Urteil im Prozess um den Tod von 2 Frauen und einem Mädchen auf der Mülheimer Straße in Offenbach. Das Landgericht hat den 32-jährigen Angeklagten zu 7 Jahren Haft verurteilt. Grund: verbotenes Kfz-Rennen mit Todesfolge. HR-Reporter Raphael Stübig.
3: Laut Anklage hatte der 32-Jährige vergangenen November die Mülheimer Straße in Offenbach zu seiner persönlichen Rennstrecke gemacht. Fast 130 Stundenkilometer in einer Tempo-50-Zone hatte der Mann nach einem Gutachten auf dem Tacho. Bei einem Ausweichmanöver ist er dann in den Gegenverkehr geraten und mit einem anderen Wagen kollidiert. Die 3 Insassen, 2 Frauen und ein 9-jähriges Mädchen, wurden dabei tödlich verletzt.
20: Norwegens verstorbener König Harald ist in Oslo beigesetzt worden. Nach einem Trauerzug durch die Innenstadt und einem Gottesdienst im Dom wurde der Sarg in die Schlosskapelle gebracht. Dort befindet sich das königliche Mausoleum. Bei der Trauerfeier waren auch viele Gäste aus anderen europäischen Königshäusern dabei, wie etwa der britische Thronfolger Prinz William und das spanische Königspaar. König Harald war Ende August im Alter von 89 Jahren gestorben. Sein Sohn Håkon ist seitdem neuer König von Norwegen. Das waren die Nachrichten. Und das Wetter: bis zum Abend wechseln sich Sonne und Wolken ab. Ganz selten kann es vielleicht auch Schauer geben. Höchstwerte 17 bis 23 Grad. Kommende Nacht gehen die Temperaturen zurück auf 11 bis 6 Grad. Morgen wird es ganz ähnlich wie heute. Und die weiteren Aussichten: auch in den beiden Tagen danach geht es trocken weiter mit Sonne und Wolken. Dazu wird es wieder etwas wärmer, am Freitag bis 25 und Samstag bis 26 Grad. Die Zeit 16.35 Uhr.
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20: Vorsicht auf der A5 Kassel-Frankfurt. Zwischen Friedberg und Bad Homburger Kreuz liegt ein Reifen auf der linken Spur. Vorsicht auch auf der A671 Mainz-Wiesbaden. Zwischen Hochheim Süd und Hochheim Nord liegen Plastikteile auf der Fahrbahn. A3 Frankfurt-Köln. Zwischen Raunheim und Niedernhausen 5 Kilometer stockender Verkehr nach einem Unfall auf der linken Spur. A5 Darmstadt-Kassel. Zwischen Frankfurter Kreuz und Bad Homburger Kreuz 9 Kilometer Stau. Da hat es einen Unfall auf der linken und der mittleren Spur gegeben. Und durch den Stau gibt es auch 3 Kilometer Stau auf der A66 zwischen Frankfurt-Höchst und Nordwestkreuz Frankfurt. A7 Fulda-Würzburg zwischen Fulda-Dreieck und Bad Brückenau-Volkers 9 Kilometer Stau und stockender Verkehr. A66 Wiesbaden-Frankfurt zwischen Kriftler-Dreieck und Nordwestkreuz Frankfurt 9 Kilometer Stau und stockender Verkehr. A661 Egelsbach-Oberursel zwischen Offenbacher Kreuz und Frankfurt-Friedberger Landstraße 5 Kilometer stockend. A671 Wiesbaden-Mainz zwischen Hochheim-Nord und Mainspitz-Dreieck 2 Kilometer Stau in beiden Richtungen. A3 Köln-Würzburg zwischen Frankfurter Kreuz und Offenbacher Kreuz streckenweise stockend. Und A643 Wiesbaden-Mainz zwischen Schiersteiner Kreuz und Dreieck Mainz streckenweise stockender Verkehr.
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0: Einen schönen Mittwochnachmittag. Der Angriff der radikal-islamischen Hamas auf Israel am 7. Oktober 2023 ist für das Land nach wie vor ein nationales Trauma. Und es war der Beginn eines neuen Krieges im Nahen Osten, dessen Folgen die Region noch lange beschäftigen werden. Zumal jetzt eine Frage die Menschen in Israel wieder besonders umtreibt. Und zwar: wusste Minister

0: Denken Sie, wie ernst müssen wir diese neuen Enthüllungen denn nehmen?
1: Die Zeitung Haaretz ist eine seriöse Publikation und ich denke, das hat schon Gewicht. Das sieht man auch daran, wie es in Israel aufgenommen wird. Das ist jetzt keine randständige Behauptung, sondern das wird wirklich weithin diskutiert. Und es ist, muss man auch sagen, nicht die erste Enthüllung dieser Art. Hinweise darauf hatte es aus verschiedensten Lagern schon zuvor gegeben. Die Ägypter haben angeblich hier schon einmal gewarnt, auch vor dem 7. Oktober. Und direkt nach dem 7. Oktober gab es ja auch die Erkenntnisse, dass Soldaten, die an der Grenze zu Gaza stationiert gewesen waren, bereits seit Monaten gewarnt hatten, dass dort ernsthafte Anschlagsvorbereitungen im Gange sind.
0: Das heißt, so ganz neu ist das alles nicht, was wir da lesen.
1: Neu ist es inhaltlich nicht. Was jetzt aber neu ist, ist, dass es die Vereinigten Arabischen Emirate sind. Also durchaus nochmal ein anderer, gewichtiger und Israel zugewandter Akteur in der Region. Also das ist dementsprechend im Prinzip eine Ergänzung der Informationen, die es zuvor schon gab. Aber man sollte eben auch wirklich sehen, es ist nicht ein Akteur, der das jetzt behauptet, sondern es scheint gut belegt.
0: Netanyahus Büro bestreitet ja sogar, dass dieses Telefonat mit dem Präsidenten der Vereinigten Arabischen Emirate überhaupt stattgefunden hat. Also nicht nur den Inhalt, sondern dass es das überhaupt gegeben hat. Welchen Reim sollen wir uns darauf machen?
1: Ich denke, das sollten wir lesen in der Reihe der Behauptungen, die hier ausgetauscht werden. Natürlich ist es ein sehr heikler Vorwurf für Netanyahu, insbesondere jetzt im Wahlkampf. Und deswegen ist klar, er wird es von sich weisen. Hier ist ja auch angekündigt worden, er wolle die Zeitung verklagen. Also hier werden wirklich scharfe Geschütze aufgefahren. Ich denke aber, dass wir nicht nur auf Netanyahus Reihen gucken sollten, sondern beachtlich ist ja auch, dass eine unglaublich große Geschlossenheit in der Opposition in dieser Frage da ist. Das ist von Lieberman über Eisenkot, über Bennett, über Lapid. Also die ganze Fanance der israelischen Opposition hat hier eine gemeinsame Erklärung herausgegeben. Und das ist, weil bislang wirklich niemand die politische Verantwortung für das Massaker übernommen hat. Schuld ist selbstverständlich die Hamas. Das sind die Täter. Aber politische Verantwortung dafür, wie dieses Sicherheitsversagen an dem Tag zustande gekommen sein könnte, das fehlt. Und es ist auch kein Untersuchungsausschuss eingerichtet worden, weil Netanyahu das ablehnt.
0: Angenommen, diese neuen Recherchen werden irgendwann doch bestätigt und es gab diese konkrete Warnung vor einem bevorstehenden Angriff, dann gibt es ja zwei Möglichkeiten, das zu interpretieren. Das eine wäre, dass Netanyahu eine konkrete Gefahr ignoriert hat oder dass er die Hinweise einfach politisch falsch eingeschätzt hat. Was halten Sie denn für wahrscheinlicher?
1: Das ist jetzt natürlich Kaffeesatzlesen, aber stimmt. Ich denke, wir haben aus vielen Äußerungen von Netanyahu schon eine gewisse Hybris herausgehört, eine Art Selbstüberschätzung. Das war auch vor dem 7. Oktober immer so, dass der Stolz auf diesen Grenzzaun, der Israel von Gaza getrennt hat, groß war. Die technischen Errungenschaften, wie eben hier quasi ohne Personal die Sicherheit Israels gewährleistet werden könnte, und das hat sich dann als Trugschluss erwiesen. Also ich denke, dass hier wirklich eine Selbstüberschätzung der eigenen Fähigkeiten, dessen, wie man gewappnet ist, da war und dass natürlich es immer wieder Drohungen gibt, dass es im Gazastreifen jetzt nicht ruhig war. Das war kein Geheimnis. Deswegen denke ich, vielleicht hat er unterschätzt, in welchem Ausmaß dieses Massaker stattfinden würde. Ich denke aber auch, das Ausmaß, das konnte keiner ahnen.
0: Sie haben auch gerade schon die politische Debatte in Israel angesprochen. Das alles kommt da jetzt wenige Wochen vor der Parlamentswahl in Israel ans Licht. Und Netanyahu spricht deswegen von politisch motivierten Enthüllungen. Wie schauen Sie auf diese Debatte?
1: Da ist wahrscheinlich auch wichtig im Blick zu behalten, dass die Leidtragenden des Massakers, aber auch die Leidtragenden des Krieges in Israel sich oft wenig gehört fühlen. Sie fühlen ihre Sicherheit mit wenig Verantwortung begleitet. Sie sehen, dass es wenig Konsequenzen gegeben hat. Und deswegen denke ich, ihnen ist auf jeden Fall an einer Aufklärung dessen gelegen. Und das finde ich auch absolut berechtigt. Das ist nicht nur ein politisches Manöver jetzt in diesem Wahlkampf, sondern etwas, was Teile der Bevölkerung durchaus umtreibt. Im Wahlkampf ist aber natürlich der Moment schon besonders. Da geht es allerdings vielleicht gar nicht so sehr in Zahlen um so viel, aber in der Auswirkung. Also ich glaube, diejenigen, die ohnehin in Netanyahus Lager zu verorten sind, die werden weiterhin auch eher in eine Verteidigungshaltung gehen. Diejenigen, die immer schon kritisch waren, werden sagen, naja, jetzt könnt ihr es ja wirklich sehen. Das ändert aber grundsätzlich nichts. Ich denke, das kleine Lager, das noch dazwischen ist, das ist es, was hier vielleicht noch einmal sich anders orientiert. Das sind

0: Kritiker Netanjahus, die aber trotzdem eine eher konservative Agenda haben. Und da, denke ich, könnte das Pendel eher in Richtung seines vielleicht schärfsten Konkurrenten Eisenkot ausschlagen. Dieser genießt hohe Glaubwürdigkeit, weil er eben für diesen Krieg und in diesem Krieg auch Opfer gebracht hat, weil er selbst der Armee entstammt. Und deswegen denke ich, auch wenn hier nur ein oder zwei Mandate sich ändern, kann das Netanjahu schon den Wahlsieg kosten.
1: Die Einschätzung der Nahostexpertin Bente Scheller von der grünen-nahen Heinrich-Böll-Stiftung. Haben Sie vielen Dank fürs Gespräch.
0: Sehr gerne.
1: Wir haben gesprochen über Recherchen in Israel, die besagen, dass Regierungschef Benjamin Netanjahu konkret gewarnt worden sein soll vor diesem Terrorangriff der Hamas auf Israel im Oktober 2023. Nur anderthalb Wochen vorher soll das passiert sein. Das berichtet die Zeitung Haaretz. Er selbst bzw. sein Büro sagen aber, das stimmt nicht, und er sieht darin eine politische Kampagne gegen ihn.
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1: 16 Uhr gleich 44 Minuten. Generaldebatte, das klingt schon fast militärisch, auf jeden Fall irgendwie zackig, wobei das Wort General hier dafür steht, dass über alles Mögliche diskutiert werden kann. So wird das immer genannt, wenn im Deutschen Bundestag die Haushaltsberatungen anstehen und der Etat des Bundeskanzlers an der Reihe ist. In Wahrheit geht es aber darum, dass der Kanzler die Politik seiner Regierung verteidigt und die Opposition sagt, was sie alles falsch daran findet. Dieses Mal musste der Kanzler aber auch sich selbst verteidigen nach der Niederlage seiner CDU bei der Landtagswahl in Sachsen-Anhalt. Da haben eben auch bundespolitische Themen eine Rolle gespielt. Wie hat sich Friedrich Merz da heute geschlagen?
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1: Von unserer Hauptstadtkorrespondentin Sabine Henkel.
3: Es ist, ja was eigentlich, ärgerlich, traurig, bitter, beängstigend, enttäuschend. Jedes dieser Attribute passt auf das, was sich da im Bundestag abgespielt hat. Ein Kanzler, der ganz offensichtlich ratlos und hilflos mit dem Rücken zur Wand steht. Der es nicht fertiggebracht hat, eine Rede zu halten, die eines Kanzlers würdig ist. Eine Erzählung zu liefern, endlich zu sagen, wo er denn eigentlich das Land hinregieren will. Stattdessen arbeitet er sich an Alice Weidel ab. Die hat im Übrigen eine Erzählung, im Gegensatz zu Merz. Eine Untergangserzählung, eine Erzählung des Schreckens, die Deutschland am Abgrund sieht und die nur eines bewirken soll, Menschen in Angst zu versetzen. Die AfD nährt sich von den Ängsten der Menschen. Angst vor Krieg, vor Abstieg, vor Armut. Angst frisst Seele auf und macht AfD stark. Antworten? Nein, Antworten hat die AfD keine. Weidel redet destruktiv und dystopisch. Das Einzige, was ihr einfällt, ist, Russland Tür und Tor zu öffnen. Einem Land, das unterdrückt, vergewaltigt und mordet. Und leider reicht das aus, gepaart mit ihrem Hass auf Migranten, um in Sachsen-Anhalt 44% zu fangen. Und der Kanzler? Reagiert dünnhäutig und bietet in dieser Debatte nichts an. Dabei hat er doch am Montag noch gesagt, er will es anders, besser machen als bisher. Die Menschen erreichen, auch mit Emotionen. Davon aber war nichts zu hören und wenig zu spüren. Kein Angebot, das Zuversicht vermittelt, das Erklärungen liefert, das Lösungen bietet. All das Fehlanzeige. Zwar gibt Merz in seiner Rede sogar zu, den Sinn der Reformen bisher nicht erklärt zu haben, gesteht das sogar als Fehler ein, lässt dann aber die Gelegenheit verstreichen, genau das zu tun. Und all das unter dem unerträglichen Gebrüll und Gejohle der AfD-Fraktion. Beinahe muss man sich wünschen, dass möglichst wenig Bürger und Bürgerinnen das sehen und hören. Es ist ein Szenario, von dem die AfD träumt. Die CDU zerstören, die Vorherrschaft zu übernehmen und mit der Abrissbirne die Demokratie zertrümmern. Es gilt, dagegen zu halten, was nicht nur, aber an erster Stelle Aufgabe des Kanzlers ist.
1: Die Meinung unserer Hauptstadtkorrespondentin Sabine Henkel aus Berlin. Hier ist HR Info am Mittwochnachmittag. Was haben wir nicht alles an mehr oder weniger guten Sprachbildern gehört nach dieser Landtagswahl in Sachsen-Anhalt? Erdrutschsieg für die AfD, krachender Absturz für die CDU, eine Zäsur insgesamt für die Politik. Jedenfalls ist die AfD mit Abstand stärkste Kraft geworden und die CDU hat viel mehr Stimmen verloren, als erwartet wurde. Jetzt ist Sachsen-Anhalt nur ein Bundesland von vielen und auch noch ein sehr kleines dazu, was die Anzahl der Bevölkerung angeht. Trotzdem wird viel darüber diskutiert, ob oder welche Auswirkungen das alles haben könnte auf andere Bundesländer, zum Beispiel für uns in Hessen. Genau diese Frage wurde gestern Abend diskutiert in der Evangelischen Akademie in Frankfurt. Unsere Reporterin Nina Michalk war dabei.
4: Rund 75 Menschen im Saal und nochmal 150 im Livestream haben der Analyse der beiden eingeladenen Wissenschaftlern zugehört. Dass ein erwiesenermaßen rechtsextremer AfD-Landesverband die Wahl in Sachsen-Anhalt so eindeutig gewonnen hat, beschäftigt alle.
5: Dass es so heftig geworden ist, das hat mir fast den Boden unter den Füßen weggehauen.
6: Ich habe heute mit einem Arbeitskollegen, auch Gewerkschafter, geredet. Er hat Migrationshintergrund, errechnet damit, dass er den nächsten 5 Jahren Deutschland verlassen muss.
4: Die aktuelle Wahlanalyse liefert an diesem Abend Politikwissenschaftler Benjamin Höhne von der Technischen Universität Chemnitz. Die AfD und andere rechtspopulistische Parteien gehören zu seinem Spezialgebiet. Sollte es der AfD gelingen, eine Regierung zu stellen, sagt er, dann wird ihr Einfluss eindeutig über Sachsen-Anhalt hinausgehen.
7: Dann wird für die Partei womöglich ein Professionalisierungsschub durch die Reihen gehen, weil man viel professionelles Personal in Führungsverantwortungspositionen bringen kann. Und dieses Personal kann man dann bei zukünftigen Wahlen in anderen Ländern auch wiederum in Position bringen.
4: Sogenannte Brandmauern werden sich in dem demokratischen Prozess nicht mehr halten lassen. Sie betreffen zunächst die Gestaltungsbereiche, die eine Landesregierung hat. Dazu zählen innere Sicherheit, die Kultur und vor allem die Hochschulen und Schulen.
7: Das heißt, AfD-Minister sitzen dann mit Ministern aus anderen Ländern an einem Tisch und besprechen zum Beispiel im Bereich Schule, Bildung, wie bestimmte Bildungsabschlüsse aussehen müssen, wie sie wechselseitig anerkannt werden müssen.
4: In Hessen hat der Verfassungsschutz die AfD als rechtsextremistischen Verdachtsfall eingestuft. Politikwissenschaftler beschreiben sie als bürgerlich gemäßigt, zumindest nach außen. Höhne sieht darin eine mögliche Strategie.
7: Wir sehen das bei Rechtsaußenparteien in Europa wie auch bei der AfD zum Teil. Die Strategie verfolgt wird, sich nach außen moderat zu geben, gemäßigt zu geben und im Inneren eine knallharte rechtsextreme Agenda im Kern der Partei zu verfolgen, angetrieben durch das Höcke-Lager, den ehemaligen Flügel.
4: Der Flügel, das völkisch-nationalistische Netzwerk, hat sich offiziell zwar aufgelöst, sein Einfluss ist aber nicht verschwunden. Was den Westen dennoch vom Osten unterscheidet, ist die politische Tradition, sagt Höhne. Auch die Gesellschaft in Hessen ist erstmal widerstandsfähiger.
7: Die Zivilgesellschaft im Westen ist oftmals ressourcenstärker als im Osten. Das heißt, es stehen mehr finanzielle Mittel zur Verfügung, es stehen andere Bindungen an Großorganisationen zur Verfügung, an Gewerkschaften, an Kirchen, an Parteien. Und das macht die Zivilgesellschaft in Hessen wie auch in anderen Bundesländern im Westen weniger anfällig für rechtsextreme Umtriebe.
4: Dennoch, fügt der Politikwissenschaftler an, braucht es auch hier in den Parteien einen neuen Politikstil. Und der heißt raus aus den Parteigeschäftsstellen, näher zu den Bürgern. Im Dialog bleiben, sich einmischen, ist dann am Abend auch das Fazit, das Markus und Angela Maas für sich gezogen haben.
5: Es wird gegen die Leute, die AfD wählen, geschimpft und immer wieder besserwisserisch gesagt, ja, wie könnt ihr nur? Aber es wird nicht hinterfragt, was bewegt die Leute tatsächlich in ihrem Leben? Was brauchen sie tatsächlich?
8: Ich habe mitgenommen, wie der Herr Höhne berichtet hat, dass halt diese AfD-Narrative auf jedem Volksfest, auf jedem Bolzplatz präsent sind. Und wir müssen halt aufpassen, dass das uns hier nicht auch passiert.
1: Welche Auswirkungen kann die Wahl in Sachsen-Anhalt vielleicht auch auf Hessen haben? Darüber ist gestern Abend diskutiert worden in der Evangelischen Akademie Frankfurt. Die Zusammenfassung kam von unserer Reporterin Nina Michalk.
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1: Und jetzt haben wir es gleich, 16.52 Uhr. Wenn das Militär abzieht, dann bleiben manchmal Dinge zurück auf dem Gelände, mit denen sich dann noch Generationen später die Leute rumschlagen müssen. So ist das nun auch in Tschechien. Da sind nahe der Grenze zu Deutschland im Nationalpark Böhmerwald giftige Stoffe gefunden worden. Insgesamt 200 alte Fässer und ungefähr 1000 Tonnen Erde, die schon kontaminiert wurde. An der Stelle war früher mal ein Truppenübungsplatz des Militärs. Das ist jetzt auf jeden Fall unangenehm, dieser Fund. Aber wie schlimm es wirklich ist für die Umwelt, da ist man sich politisch noch nicht so einig in Tschechien.
10: Der tschechische Umweltminister Igor Červený wirkt besorgt. Auf dem stillgelegten Militärgelände Dobrá Voda im Böhmerwald, rund 7 Kilometer von der Grenze zu Bayern entfernt, seien giftige Chemikalien gefunden worden. Dioxine, Furane, Quecksilber, Arsen und organische Lösemittel. Diese Giftstoffe könnten aus kaputten Fässern in den Boden gelangt sein und möglicherweise ins Grundwasser. Es drohe eine Naturkatastrophe. Es handelt sich um Stoffe, die sich entzünden und einen Chemiecocktail verursachen könnten. Dadurch könnte das extrem giftige Gas Phosgen entstehen. Sollte es dort brennen, wie im Frühjahr in der böhmischen Schweiz, dann könnte das zu einer Tragödie führen. Normalerweise kritisiert der tschechische Minister angebliche geistlose grüne Ideologien und verkündet Entlassungen in Umweltbehörden und Nationalparks oder Sparmaßnahmen. Červený kommt von der rechtsgerichteten ultralibertären Autofahrerpartei. Der Ehrenpräsident dieser sogenannten Motoristen, Filip Turek, hatte für noch mehr Wirbel gesorgt. Der kurzzeitige Klimabeauftragte der Regierung sprach zunächst von einem Fund von chemischen Kampfstoffen wie Senfgas oder Phosgen, musste aber zurückrudern. Der tschechoslowakische Truppenübungsplatz am Eisernen Vorhang wurde genutzt, um mit Chemiewaffen zu trainieren. Bei früheren Dekontaminierungsarbeiten ist laut Medienberichten ein Behälter mit der Aufschrift Senfgas gefunden worden, aber kein Giftgas. Dies bestätigte nun erneut die Atomaufsichtsbehörde. Dennoch bleiben die Motoristen bei ihrem Vorwurf, die Vorgängerregierung sei untätig gewesen und habe Menschenleben gefährdet. Ex-Umweltminister Petr Hladík weist das zurück. Es habe bereits Aufräumarbeiten gegeben, das sei Angstmacherei. Im April hat es eine Ortsbegehung von Angehörigen des Umwelt- und Verteidigungsministeriums gegeben. Beide Seiten haben festgestellt, dass es keinen Grund zur Panik gibt. Das Verteidigungsministerium hat auch offiziell den Bericht der Nationalparkverwaltung bestätigt, demzufolge dort keine akuten Risiken drohen. Die Sanierung der Fundstelle soll noch im September beginnen und bis 2028 dauern. Der Auftrag wurde an ein Unternehmen mit Kontakten zur Autofahrerpartei vergeben und das auch noch ohne Ausschreibung, kritisiert die Opposition. Auch Experten halten die Aufregung für übertrieben. Ich würde hier eine Bewertung vermeiden, ob es sich um eine Katastrophe handelt oder nicht, so Jiří Unchovský vom Verband der Sanierungsbetriebe. Das hängt davon ab, wer was wie medial präsentiert. Aber es ist gut, dass man sich damit beschäftigt und dass eine weitere Stelle mit gefährlichen Stoffen verschwindet. In Tschechien gäbe es tausende ähnlich kontaminierte und gefährliche Orte in ehemaligen Armeeanlagen oder Industriebrachen. Der aktuelle Fundort ist wohl so groß wie zwei Fußballfelder. Er ist abgesperrt und wird bewacht. Auf den Betrieb des Nationalparks Šumava-Böhmerwald habe dies keinen Einfluss, heißt es von dort. Der Zugang zum betroffenen Gebiet sei ohnehin verboten. Vom Verlassen der freigegebenen Wege wird, wo nötig, seit langem gewarnt. Auch alte Munition könnte dort noch liegen.
1: Auf einem ehemaligen Truppenübungsplatz in Tschechien liegen Altlasten des Militärs rum in der Nähe der deutschen Grenze. Wie gefährlich das ist, darüber wird politisch debattiert in Tschechien. Das hat der Bericht von Marianne Allweis gezeigt.
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1: Es gibt Dinge aus der Kindheit, an die erinnern wir uns den Rest des Lebens. Kinderserien im Fernsehen gehören dazu, also wenn die besonders gut gewesen sind oder wenn es einfach nichts anderes gab im Fernsehen vor der Ära des Internets und der Smartphones. Die Serie, die heute vor 50 Jahren zum ersten Mal im Fernsehen lief hier in Deutschland, die bleibt aber auch noch aus einem anderen Grund in Erinnerung, und zwar wegen dieser Musik.
11: Vielleicht hast du schon von mir gehört.
12: Wer nicht? Neugierig, vorlaut und ziemlich frech. Am 9. September 1976, also vor 50 Jahren, fliegt die Biene Maya zum ersten Mal über deutsche Fernsehbildschirme. Was viele heute nicht mehr wissen, Maya ist keine neue Figur. Sie kommt aus einem Roman. 1912 veröffentlicht der Schriftsteller Waldemar Bonsels Die Biene Maya und ihre Abenteuer. So beschaulich wie die Serie ist die Romanvorlage allerdings nicht, weiß Bonsels-Experte Bernhard Viel.
13: Nein, da geht es schon ein bisschen abenteuerlicher zu. Man kann auch sagen, ein bisschen kämpferischer.
12: Maya verlässt den Bienenstock, lernt die Welt kennen und widersetzt sich den Regeln ihres Bienenstaates. Doch Bonsels erzählt damit auch etwas über seine eigene Zeit.
13: Er hat in diesem Bienenstaat das Kaiserreich abgebildet. Jedes Schulkind wusste, was gemeint ist.
12: Während des Ersten Weltkriegs wird die Biene Maya zum Bestseller. Vor allen Dingen bei Soldaten an der Front.
13: Es ist ja auch ein Märchen, in dem eine harmonische Naturidylle beschworen wird. Und das eröffnet natürlich einen seelischen Fluchtraum, der in radikalem Widerspruch zur blutigen Realität in den Schützengräben stand.
12: Doch der Autor selbst wird später zur problematischen Figur. Nach 1933 passt sich Bonsels dem Nationalsozialismus an und veröffentlicht antisemitische Texte. Auch ist er in den höchsten NS-Kreisen angesehen.
13: Jedenfalls hat ihm 41 dann Goebbels zum 60. Geburtstag Glückwunsch-Telegramm gesandt. Das zeigt natürlich, dass er zu den wirklich ganz populären Autoren im Dritten Reich gehörte.
12: Gut 30 Jahre später wird Meyer dann zur Fernsehheldin. Als deutsch-japanische Koproduktion, initiiert vom ZDF und dem österreichischen ORF. Und passend zu den 70ern wird sie deutlich emanzipierter und anti-autoritärer.
11: Und warum machen die das? Hä?
14: Weil wir Bienen das tun, solange wir uns erinnern können.
11: Und warum tun wir Bienen das? Warum erklärst du es mir nicht? Wie soll ich denn was lernen fürs Leben, wenn mir keiner was erklärt?
12: Auch ihr Freund Willi bekommt eine markante Stimme. Weil der ursprünglich gecastete Junge vor Aufregung keinen Ton herausbrachte, sprach der erwachsene Regisseur Eberhard Storck die Rolle selbst. Aus der Notlösung wurde Kult.
11: Du heißt Willi?
15: Ja, ich bin der Willi.
11: Warum sprichst du denn so komisch?
15: Das ist der Stimmbruch, ich bin doch schon 2 Jahre.
12: Der Erfolgsflug der Flottenbiene bricht nicht ab. 3 Kinofilme sind entstanden, zuletzt 2022. Inzwischen gibt es die Serie auch in 3D. Im ZDF kann man heute sowohl die klassische Zeichentrickserie als auch die neue Version sehen. 50 Jahre nach ihrem ersten deutschen Fernsehauftritt ist die Biene Meyer damit immer noch unterwegs und keinesfalls altersschwach.
16: Erzähle uns von dir.
1: Da hat übrigens Karel Gott gesungen und nicht Biene Meyer selbst. Vor 50 Jahren ist diese Serie zum ersten Mal zu sehen gewesen im deutschen Fernsehen. Und Biene Meyer fliegt noch immer. Der Bericht dazu kam von Helen Roth. Gleich die Nachrichten mit Christoph Haas. Und dann schauen wir noch mal genauer auf diese turbulente Debatte heute im Deutschen Bundestag. Die Generaldebatte anlässlich des Kanzlerhaushaltes, da geht es ja immer auch darum, die Regierungspolitik zu verteidigen, für die Regierungsfraktionen, vor allem auch für den Kanzler. Und die Opposition nimmt das immer zum Anlass, zu sagen, was sie alles falsch findet an dieser Politik.
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17: 17 Uhr. Tornado-Betroffene in Hessen können finanzielle Hilfe beantragen. Hitzige Generaldebatte im Bundestag. VfB Stuttgart startet in Champions League. Das Wetter, heute Nacht einzelne Schauer, 11 bis 6 Grad und morgen Sonne, Wolken und meist trocken bis 23 Grad. Mein Name ist Christoph Haas. Vor rund 3 Wochen hatte ein Tornado massive Schäden im Großraum Wetzlar angerichtet. Jetzt können Betroffene des schweren Unwetters im Landkreis finanzielle Hilfe vom Land Hessen bekommen. Das hat das Innenministerium entschieden. HR-Reporterin Eva Rössler.
18: Unterstützt werden vor allem Menschen in Wetzlar, Münchholzhausen und Solms-Oberndorf. Der Kreis und die beiden Städte hatten diese Hilfe unmittelbar nach dem Tornado beim Land angefordert. Geld beantragen können zum Beispiel Privatleute, Betriebe und Vereine, wenn der Schaden mehr als 5.000 Euro beträgt und nicht von einer Versicherung übernommen wird. Bei dem Tornado in der Nacht vom 19. auf den 20. August wurden nach Angaben des Landes rund 70 Häuser beschädigt. Wie viel Geld insgesamt ausgezahlt wird, steht noch nicht fest.
17: Nach dem schlechten Abschneiden deutscher Schüler bei der aktuellen PISA-Studie hat sich die Hessische Landesschüler- und Schülerinnenvertretung zu Wort gemeldet. Landesschulsprecher Spies verweist auf eine zentrale Forderung des PISA-Teams, dass sozial benachteiligte Schülerinnen und Schüler mehr unterstützt werden müssen. Deshalb sei es ein großer Fehler, dass die Landesregierung an Schulen mit schwieriger Ausgangslage gekürzt habe. Harte Worte und gegenseitige Angriffe haben die Generaldebatte im Bundestag bestimmt. Die AfD bescheinigte der Koalition das baldige Ende ihrer Regierungszeit. Kanzler Merz wiederum warnte die Partei vor einer übertriebenen Siegesgewissheit. Die Grünen gaben ihm eine Mitschuld am Erstarken der AfD. Die Linke kritisierte Kürzungen durch die geplanten Reformen. Politiker der Regierung verteidigten die Reformen. Urteil im Prozess um den Tod von 2 Frauen und einem Mädchen auf der Mühlheimer Straße in Offenbach. Das Landgericht hat den 32-jährigen Angeklagten zu 7 Jahren Haft verurteilt. Grund: verbotenes Kfz-Rennen mit Todesfolge. HR-Reporter Raphael Stübig.
19: Laut Anklage hatte der 32-Jährige vergangenen November die Mülheimer Straße in Offenbach zu seiner persönlichen Rennstrecke gemacht. Fast 130 Stundenkilometer in einer Tempo-50-Zone hatte der Mann nach einem Gutachten auf dem Tacho. Bei einem Ausweichmanöver ist er dann in den Gegenverkehr geraten und mit einem anderen Wagen kollidiert. Die 3 Insassen, 2 Frauen und ein 9-jähriges Mädchen, wurden dabei tödlich verletzt.
17: Norwegens verstorbener König Harald ist in Oslo beigesetzt worden. Nach einem Trauerzug durch die Innenstadt und einem Gottesdienst im Dom wurde der Sarg in die Schlosskapelle gebracht. Dort befindet sich das königliche Mausoleum. König Harald war Ende August im Alter von 89 Jahren gestorben. Sein Sohn Håkon ist seitdem neuer König Norwegens. Der Fußball-Bundesligist VfB Stuttgart bestreitet nachher sein erstes Spiel in der neuen Champions-League-Saison. Gegner ist der norwegische Meister Viking Stavanger. ARD-Sportreporter Detlef Lindner.
20: Stavanger hat in der heimischen Liga bereits 19 Spieltage hinter sich, hat seinen Rhythmus also gefunden. Beim VfB Stuttgart ist die zunehmende Qualität des norwegischen Fußballs durchaus angekommen. Das Königsklassenziel des VfB ist klar. Vorletzte Saison schieden die Stuttgarter nach einigen schwachen Auftritten bereits in der Gruppenphase aus. Jetzt soll mit mehr Erfahrung und Konstanz zumindest das Achtelfinale erreicht werden.
17: Und das waren die Nachrichten. Das Wetter. Bis zum Abend wechseln sich Sonne und Wolken ab. Ganz selten kann es vielleicht auch mal einen Schauer geben. Höchstwerte 17 bis 23 Grad. Kommende Nacht gehen die Temperaturen zurück auf 11 bis 6 Grad. Morgen wird es ganz ähnlich wie heute. Und die weiteren Aussichten. Auch in den beiden Tagen danach geht es trocken weiter mit Sonne und Wolken im Wechsel. Dazu wird es wieder etwas wärmer, am Freitag bis 25 und am Samstag bis zu 26 Grad. Die Zeit 17.04 Uhr.
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17: Es ist weiterhin viel los auf den Straßen. Fangen wir an mit der A3 Frankfurt-Köln zwischen Rauenheim und Niedernhausen. 5 Kilometer stockender Verkehr nach einem Unfall auf der linken Spur. A3 Köln-Würzburg zwischen Frankfurt Flughafen und Offenbacher Kreuz streckenweise stockend. A5 Darmstadt-Kassel zwischen Frankfurter Kreuz und Bad Homburger Kreuz, 9 Kilometer Stau, da hat es einen Unfall auf der linken Spur gegeben. Außerdem im Stau zwischen Frankfurter Kreuz und Westkreuz Frankfurt ein Unfall auf den beiden rechten Spuren und der Standspur. A7 Fulda-Würzburg zwischen Fulda-Dreieck und Bad Brückenau-Volkers, 9 Kilometer Stau und stockender Verkehr. A66 Wiesbaden-Frankfurt zwischen Kriftler Dreieck und Nordwestkreuz Frankfurt, streckenweise Stau und stockender Verkehr. A661 Egelsbach-Oberursel zwischen Offenbacher Kreuz und Frankfurt-Friedberger Landstraße, 6 Kilometer stockend. A671 Wiesbaden-Mainz zwischen Hochheim-Nord und Mainspitz-Dreieck, 2 Kilometer Stau in beiden Richtungen. Und B47 Bensheim Richtung Worms zwischen Bürstadt-Mitte und Lampertheim-Rosengarten 1 Kilometer Stau. Wir wünschen allen unterwegs eine gute und sichere Fahrt.
7: Dankeschön, Christoph.
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1: Einen schönen Mittwoch. Bei so einer Generaldebatte im Deutschen Bundestag hören immer besonders viele hin. Da geht's ordentlich zur Sache und so war das auch heute wieder. Und es war eine besondere Situation nach der Landtagswahl in Sachsen-Anhalt mit diesem Rekordergebnis für die AfD und entsprechenden Verlusten für die CDU. Es gab heute viele Zwischenrufe, zum Beispiel aus den Reihen der AfD. Da ist dann auch Julia Klöckner eingeschritten, die Präsidentin des Bundestages. Hier zum Beispiel.
21: Das, was Sie mit ausgestreckter Hand immer wieder sagen. Sehen Sie mal, sehen Sie, sehen Sie.
22: Heben Sie sich das fürs Wochenende auf. Wenn das jetzt hier nochmal passiert, so ein Verhalten, schmeiße ich Sie hier raus. Mir reicht es jetzt hier.
1: Das war bei der Rede des Bundeskanzlers. Nicole Markwald ist unsere Hauptstadtkorrespondentin in Berlin. Jetzt war das nur ein kleiner Ausschnitt, aber wie hast du die Atmosphäre denn erlebt? Also war das wie immer, wenn es hoch hergeht, oder doch ein paar Umdrehungen drüber?
23: Ja, also es ist ja nicht ungewöhnlich, dass es mal so einen Zwischenruf gibt oder verdrehte Augen, aber die Debatte heute, die hatte wirklich eine andere Qualität. Also da wurde gefeixt, gelacht und zwar höhnisch und immer wieder dazwischen gerufen. Also Julia Klöckner ist ja da auch an ihre Grenze gestoßen. Ich hatte wirklich den Eindruck, das war heute entfesselter und ungemütlicher als üblich.
1: Als erstes bei so einer Debatte ist immer die größte Oppositionsfraktion dran, in diesem Fall eben die AfD. Parteichefin Alice Weidel hat da schon einen Abgesang auf die Bundesregierung angestimmt. Wie ist sie dabei aufgetreten?
23: Ja, wie üblich sehr selbstbewusst. Nochmal mehr nach diesem Ergebnis in Sachsen-Anhalt. Sie war klinisch kalt in ihrer Analyse, so will ich es mal nennen. Und ihre erste Feststellung war diese hier.
0: Die Wähler in Sachsen-Anhalt haben es Ihnen in der Sprache des demokratischen Souveräns mit aller Klarheit mitgeteilt. Schwarz-Rot ist vorbei.
23: Also sie kam mit Rückenwind und lieferte dann wirklich 25 Minuten reine Attacke. Sie sagte, die Menschen wollen endlich einen Politikwechsel und kein Weiter-so. Sie sprach vom Totalversagen der Regierung und hakte dann die üblichen AfD-Punkte ab. Einwanderung, Energiewende, Deindustrialisierung. Sie nutzte ihre Redezeit auch, um den Haushaltsentwurf in der Luft zu zerreißen. Sie nannte ihn verfassungswidrig und ja, fasste dann am Ende zusammen, die Zeit der Bundesregierung sei abgelaufen. Die Bürger wollen den Politikwechsel und den würden sie auch bekommen.
1: Friedrich Merz war dann als nächster dran, der Bundeskanzler, und er ist auch die AfD direkt angegangen. Was waren seine Argumente?
23: Ja, er hat sich da wirklich lang abgearbeitet an der AfD. Er nannte sie eine destruktive Kraft. Sie stünde an der Seite Russlands und sei Teil des Problems. Er griff sie auch wirklich scharf an. Also das war schon bemerkenswert, fand ich, wie stark er da nach Oppositionspolitiker klang und nicht nach Regierungschef. Denn eigentlich war meine Erwartung heute, dass nach der Landtagswahl von Sachsen-Anhalt und der Einsicht vom Montag, ja, dass man vielleicht etwas mehr erklären müsse, dass er genau das tut. Ja, und dann kam das hier.
3: Warum alles das? Was ist sozusagen der Überbau oder was ist die Erzählung? Was ist der Sinn von Reformen? Nun, meine Damen und Herren, das ist vielleicht die Antwort, die wir bisher am meisten schuldig geblieben sind. Ich nehme mich selbst gar nicht aus.
23: Ja, und diese Antwort, die kam dann aber auch nicht. Das war wirklich eine vergebene Chance an so einem Tag wie heute mit den Ergebnissen von Sachsen-Anhalt. Er hätte die Gelegenheit wirklich nutzen können, wieder Überzeugungsarbeit zu leisten, dass die Bundesregierung mit all den Dingen, die sie tut, auf dem richtigen Weg ist.
1: Abgesehen von diesem Schlagabtausch mit der AfD, es gab ja von der Opposition insgesamt auch Kritik an den Reformen der Bundesregierung. Ist da irgendwie heute durchgeschimmert, dass daran noch mal was geändert wird?
23: Also im Prinzip hat er nicht mehr gesagt als schon Anfang der Woche, man wolle am Reformkurs festhalten. Und ja klar, da kann man sich die Details auch nochmal anschauen.
1: So hat unsere Hauptstadtkorrespondentin Nicole Markwald die Generaldebatte erlebt im Deutschen Bundestag. Das ist natürlich heute Nachmittag auch noch an anderer Stelle Thema bei uns im Programm. Vielen Dank.
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1: Mehr als drei Jahrzehnte lang war Harald der Fünfte das Staatsoberhaupt von Norwegen, der König, und er war sehr beliebt in seinem Land. Das hat man auch heute wieder gespürt bei seinem offiziellen Begräbnis. Ende August ist er ja gestorben im Alter von 89 Jahren und heute ist er in Oslo beigesetzt worden. Das Ganze natürlich unter hohen Sicherheitsvorkehrungen. Es waren auch viele Staatsgäste anwesend aus dem Ausland und insgesamt mehr als 100.000 Menschen, die ihm das letzte Geleit gegeben haben, die ihrem König nochmal nah sein wollten. Unsere Korrespondentin Jana Sinram hat die Zeremonie miterlebt in Oslo und beginnt erstmal ziemlich lautstark.
4: Das Staatsbegräbnis beginnt mit 21 Salutschüssen zu Ehren des verstorbenen Königs. So will es die norwegische Tradition. Als der Sarg von Harald dem V. um Punkt 12 Uhr das Schloss in Oslo verlässt, wird es plötzlich still auf dem Platz. Hunderte sind hierher gekommen, um ihrem König die letzte Ehre zu erweisen. Viele tragen schwarz, manche warten hier schon seit 6 Uhr morgens.
6: Wie kommen Frau Bergen zum Westen?
4: Wir sind aus der Stadt Bergen gekommen. Wir sind extra hergeflogen. Ich wusste schon seit vielen Jahren, wenn König Harald stirbt, dann möchte ich bei seiner letzten Reise dabei sein.
6: Wenn Harald dör, so will er følge Båre Hansens siste reisen.
4: Er war unser König und gleichzeitig sehr volksnah. Er war gewissermaßen ganz oben und gleichzeitig mitten unter uns Norwegern. König Harald war für mich sehr inklusiv. Ich bin queer und er hat uns Homosexuelle unterstützt. Er hat eine sehr bekannte Rede gehalten und darin ganz klar gesagt, dass Mädchen Mädchen lieben können, Jungen Jungen und Mädchen und Jungen einander. Dieser Satz hat mir sehr viel bedeutet. Ich will ihm meinen letzten Respekt erweisen. Der König war für viele von uns ein Vorbild. Ich finde es wichtig, mir diese Zeit zu nehmen.
6: Ta den tiden.
4: Respekt erweisen Harald dem V. auch Staatsgäste aus aller Welt. Durch ein Spalier aus Soldaten ziehen sie in einer Trauerprozession an den Menschen vorbei Richtung Domkirche. Direkt hinter dem Sarg gehen der neue König Håkon und seine Tochter Kronprinzessin Ingrid Alexandra, sein Sohn Sverre Magnus und seine Schwester Märtha Luise. Dahinter folgen die Könige von Schweden, Dänemark, Spanien und den Niederlanden sowie der britische Thronfolger Prinz William. Auch Bundespräsident Frank-Walter Steinmeier und der ukrainische Präsident Volodymyr Zelensky sind in dem Trauerzug dabei. Haralds Witwe Königin Sonja und die neue Königin Mette-Marit werden im Auto zur Domkirche gefahren. Die Frau von König Håkon erholt sich von einer Lungentransplantation im Juni. In einem bewegenden Trauergottesdienst nehmen norwegische und ausländische Gäste Abschied von Harald dem V., der 35 Jahre auf dem norwegischen Thron saß. Norwegens Ministerpräsident Jonas Gahr Støre erinnert daran, dass der Monarch die Begegnung mit den Menschen im Land geschätzt habe. Das habe sich auch in seinen Reden wiedergespiegelt.
5: Han gjorde Norge større.
4: Er hat Norwegen größer gemacht. Er sprach von einem Wir in Norwegen, in dem die Menschen füreinander einstehen, wo jeder Verantwortung für die Gemeinschaft trägt und alle den gleichen Wert haben. Auch Parlamentspräsident Masud Gharahkhani würdigt König Harald als jemanden, der für die Menschen da gewesen sei, wenn sie ihn am meisten brauchten. König Harald war nah am Volk und er war ganz er selbst. Er scheute sich nicht, in seinen Gummistiefeln auf die Menschen zuzugehen. Nach dem Gottesdienst läuten in ganz Norwegen eine Stunde lang die Kirchenglocken. Und in Oslo beginnt die allerletzte Reise des verstorbenen Königs. Sein Sarg wird in die Festung Akershus gebracht. Im königlichen Mausoleum hat Harald der V. von Norwegen nun nach einer privaten Feier die letzte Ruhestätte gefunden.
1: Abschied von König Harald dem V. in Norwegen, heute bei der offiziellen Beisetzung in Oslo. Jana Sinram ist dort unsere Korrespondentin. Das Konzept von Airbnb ist so genial wie einfach. Die eigene Wohnung vermieten für ein paar Tage oder auch ein paar Wochen und das an Leute, die einfach nur Urlaub machen möchten und nicht so gerne im Hotel absteigen. Das funktioniert inzwischen dermaßen gut, dass wir auf der anderen Seite ein Problem haben, gerade an den Orten der Welt, die besonders beliebt sind. Manche Leute kaufen dann Wohnungen nur noch, um sie über diese Plattformen zu vermieten. Wer eine Wohnung sucht in der Stadt, um da dauerhaft zu leben, findet dann keine mehr. Es sind halt dann überall nur noch Touristen eingebucht. Die EU-Kommission will dagegen etwas unternehmen, und zwar mit härteren Regeln für Airbnb und die anderen Plattformen.
8: Es geht jetzt gerade um Städte und touristisch besonders beliebte Regionen. Aber eines sei klar, fügte EU-Wohnkommissar Dan Jørgensen hinzu, wir reden über eines der drängendsten Probleme ganz Europas.
9: 51% of European citizens that live in cities.
10: 51% der in Städten lebenden europäischen Bürger betrachten den Mangel an bezahlbarem Wohnraum als ernstes Problem, mehr als die Hälfte. Wir befinden uns in einer Wohnungskrise. Wir müssen handeln.
9: We do need to act.
8: Denn die Immobilienpreise in der EU sind in den vergangenen 10 Jahren um rund 60% angestiegen, Mieten um rund 20%. Hauptgrund sei der Mangel an Wohnungen. Kurzzeitvermietungen verschärfen das Problem in vielen Städten wie unter einem Brennglas. Im Zentrum von Madrid etwa sind laut den EU-Daten unter 100 Wohnungen 40 auf dem Markt für Kurzzeitmieten, also etwa bei Airbnb, Booking oder Expedia. Aber Beschränkungen oder Obergrenzen, wie sie Städte wie Barcelona, Lissabon und Amsterdam in den vergangenen Jahren eingeführt haben, wurden oft juristisch angefochten. Auf die Verbote folgten meist Klagen und Gerichtsverfahren, die bei Anbietern, Vermietern und Wohnungssuchenden für Unsicherheit sorgen. Damit soll nach den Plänen der EU Schluss sein, so Jørgensen.
9: So what we are providing is a legal framework for local governments and member states to act.
10: Wir schaffen also einen Rechtsrahmen für Kommunen und Mitgliedstaaten. Sie können bestimmte Gebiete mit angespanntem Wohnungsmarkt ausweisen. Wenn diese Gebiete bestimmte gemeinsame Kriterien erfüllen, können dort Maßnahmen zur Regulierung von Kurzzeitvermietungen eingeführt werden. Genauso in Bezug auf leerstehenden Wohnraum.
8: Es sollen einheitliche Kriterien für sogenannten Wohnungsstress geschaffen werden, also etwa das Verhältnis von Immobilienpreisen zu Einkommen in einer Stadt oder einer Touristenregion oder die Entwicklung von Angebot und Nachfrage auf dem Wohnungsmarkt. Die Kommunen sollen dabei auch darlegen, dass Kurzzeitvermietungen die Lage in den 3 zurückliegenden Jahren messbar verschlimmert haben. Ist das gegeben, so sieht es der Gesetzentwurf vor, können Obergrenzen für Ferienwohnungen vor Ort verhängt werden. Dies gilt nur für kommerzielle Anbieter und ist nicht gedacht für Menschen, die ihre eigene Wohnung vermieten vermieten, wenn sie selbst im Urlaub sind. Mit den neuen Regeln sollen also Eigentümer, Vermieter und die Plattformen vor unverhältnismäßigen Eingriffen geschützt werden. Denn natürlich profitierten ja auch viele Europäerinnen und Europäer von dem Geschäftsmodell, so die Vizechefin der EU-Kommission, Teresa Ribera. Kurzzeitvermietungen haben natürlich ihren Platz in Europa. Das ist eine gute Entwicklung, die ja längst stattgefunden hat. Wir möchten jedoch auch Orientierungshilfen bieten für den Umgang mit möglichen Konflikten in Städten. Es gehe also vor allem darum, für mehr Gerechtigkeit zu sorgen, für die Locals, also die Menschen aus den Städten, und zum Beispiel für Studierende vor Ort. Denn die Herausforderung scheint immer größer zu werden. Im vergangenen Jahr gab es mehr als 950 Millionen Übernachtungen in der EU, die über Plattformen wie Airbnb, Booking und Expedia gebucht wurden. Die Vorschläge aus Brüssel gehen nun in die Verhandlungen im Europaparlament und im Rat der 27 EU-Länder.
1: Die Europäische Kommission plant schärfere Regeln für Airbnb und die anderen Plattformen, um wieder bezahlbaren Wohnraum zu schaffen. Aus Brüssel hat unsere Korrespondentin Katrin Schmidt berichtet. Hier ist HR Info am Mittwoch. 20 Millionen Menschen in Deutschland haben Rheuma. Die Patienten haben schmerzhafte, geschwollene Gelenke und können dann einfachste Hausarbeiten zum Beispiel gar nicht mehr bewältigen. Die scheitern dann schon am Kartoffelschälen. Wer daran leidet, hat gleich doppelt gelitten, denn da ist zum einen der Kampf gegen die Krankheit und zum anderen die Suche nach einem Facharzt. Von denen gibt es viel zu wenig, auch bei uns in Hessen. Mittelfristig müssen die Leute da monatelang warten.
11: Es fehlt an Rheumatologen. Überall in jeder Region in Hessen. Das Problem ist bekannt. André van Wickeren vom Hessischen Landesverband der Rheumaliga in Neu-Isenburg im Kreis Offenbach schüttelt den Kopf. Der Facharztmangel beschäftigt ihn.
13: Es sind im letzten Jahr in Hessen 60 Kardiologen fertig geworden mit der Ausbildung. Im Vergleich dazu bei den Rheumatologen war es genau einer.
11: Kurzfristig ist der Facharztmangel aber kaum zu beheben. Manuela Wetzel ist Geschäftsführerin der Rheumaliga Hessen. Die Lage ist schwierig.
14: Wir haben viel zu viele Erkrankungen oder Betroffene und viel zu wenige Rheumatologen. Wenn ich dann höre, dass die Leute heute versuchen, einen Termin zu machen und die müssen ein Jahr auf die Warteliste, das ist schon sehr, sehr traurig.
11: Im Moment einen Facharzt zu finden, braucht in jedem Fall Geduld und Ausdauer. Neue Patienten werden in den Praxen nur selten aufgenommen. Manuela Wetzel empfiehlt Betroffenen aber, beharrlich zu bleiben.
14: So lange telefonieren, bis man Erfolg hat. Es geht halt nicht anders. Oder ansonsten eben über die kassenärztliche Vereinigung, die garantieren den Leuten, dass sie binnen 4 Wochen einen Facharzttermin organisieren. Allerdings kann es im Umkreis von 200 Kilometern sein.
11: Martina Walter leidet seit 45 Jahren an Rheuma. Sie kennt die Sorgen und Nöte der Patienten genau. Einen Facharzt zu finden, ist eine Mammutaufgabe. Deshalb empfiehlt sie Betroffenen, auf jeden Fall eine Rheuma-Selbsthilfegruppe zu besuchen.
15: Die Selbsthilfegruppen sind dafür da, um wohnortnah Betroffenen Hilfestellung und Beratung anzubieten und zu sagen, bei mir hat dieses oder jenes schon funktioniert. Dann erzählen wir uns in der Selbsthilfegruppe gegenseitig, mit welchen Methoden war der eine oder die andere erfolgreich. Da kommt man ja selber vielleicht gar nicht drauf.
11: Als Patientin hat sie selbst schon viel ausprobiert und auch Entspannungskurse im Wald können helfen.
15: Wir sind ja alle stressbelastet, gerade bei den entzündlich-rheumatischen Erkrankungen. Dann einfach sich auf sich selber fokussieren, Augen zu, im Wald sitzen, Vogelgezwitscher. Dann vergisst man auch tatsächlich für eine Weile seine blöde Rheumaerkrankung.
11: Trotzdem braucht es mehr Ärzte. Die Politik ist gefordert, damit aus dem jetzigen Wartelistenfrust keine chronische Versorgungskrise wird.
1: Unser Hessen-Reporter Stefan Pommerenke über die verzweifelte Suche nach einem Rheuma-Spezialisten oder einer Spezialistin in Hessen. Da gibt's einfach zu wenige. Das heißt, die Patienten müssen dann sehr lange Wartezeiten in Kauf nehmen. Hühnerfleisch verkauft sich sehr gut bei uns in Deutschland. Es kostet nicht so viel, es ist voller Eiweiß, es schmeckt auch und es verursacht insgesamt weniger Treibhausgase als zum Beispiel Rindfleisch. Wenn wir den Weg mal verfolgen von der Aufzucht der Tiere bis hin zum fertigen Stück Fleisch auf dem Teller. Passend dazu gibt's eine neue Studie, wurde in Auftrag gegeben von der Geflügelwirtschaft und die rechnet mit noch mehr Nachfrage und fordert deswegen auch, mehr Hühnerfleisch hier in Deutschland herzustellen. Das würde uns auch weniger abhängig machen von Importen aus dem Ausland. Ob da was dran ist und ob es am Ende funktionieren würde, das erklärt Sabine Stöhr aus unserer Klimaredaktion.
12: Ein Huhn im Maststall lebt ungefähr 6 bis 7 Wochen. In dieser Zeit wächst es schnell und setzt viel Fleisch an. Die meisten dieser Masthühner werden in Niedersachsen gehalten. Ob es dem Tier dabei gut geht, zeigt sich daran, ob es seine Bedürfnisse ausleben kann, sagt Professorin Inga Thiemann von der Hochschule Osnabrück.
16: Die sollen nach Futter scharren in der Einstreu. Die sollen durch den Stall rennen während der Wachstumsphase. Das ist auch wichtig für den Muskelaufbau.
12: Tierwohl entscheidet sich dabei nicht nur an der Größe des Stalls. Hühner brauchen Bereiche zum Ruhen, zum Scharren und zum Bewegen. Das Bild vom Hähnchen oder Hühnchen, das unter seinem Gewicht kaum noch laufen kann, sei heute weitgehend überholt, sagt die Tierwohlexpertin. Haltung und Zucht hätten sich verbessert. Aber irgendwann ist auch beim schnellen Wachstum Schluss.
16: Wir wollen ja nicht das Masthuhn noch dicker und schneller wachsend machen. Ne? Also ich glaube, da sind wir schon alle so in einem Gentle Agreement, dass wir da an so biologische Grenzen kommen, wo wir denken, nee, also wenn wir jetzt noch weiter steigern, dann kommen wir wieder in tierschutzrelevante Situationen.
12: Mehr Produktion heißt dann also mehr Tiere. Deutschland habe im europäischen Vergleich hohe Standards, sagt Thiemann. Gutes Tierwohl hängt aber auch davon ab, ob Landwirte ihre Tiere genau beobachten und auf Veränderungen reagieren. Und die Verbraucher bestimmen mit. Bessere Haltung kostet Geld und muss auch gekauft werden. Die Geflügelwirtschaft begründet mehr heimische Produktion auch mit größerer Unabhängigkeit in Versorgungskrisen. Josef Efken vom Thünen-Institut hält das für kein überzeugendes Argument. Der Selbstversorgungsgrad, also wie viel unseres Bedarfs wir selbst decken können, liegt in Deutschland bei gut 90%.
18: Vor 2 Jahren hatten wir sogar noch einen Selbstversorgungsgrad von 100%. Der hat sich verringert. Das ist noch nicht sehr dramatisch, insbesondere weil nahezu alle Geflügelfleischimporte kommen aus anderen EU-Ländern.
12: Der verlässliche EU-Binnenmarkt ist für Efken deshalb eher Absicherung als Risiko. Dass Deutschland trotzdem importiert, liegt auch an unseren Vorlieben.
18: Das ist typischerweise die Putenbrust und die Hähnchenbrust. Die wird bevorzugt nachgefragt. Und da ist es sicherlich so, dass wir immer Phasen haben, in denen wir unbedingt auch Importe benötigen.
12: Und mehr heimische Hühner bedeuteten trotzdem noch keine Unabhängigkeit. Denn beim Futter bleibt die Geflügelhaltung weiter auf Importe angewiesen, vor allem auf Soja. Und Versorgungssicherheit heißt mehr als zusätzliche Ställe. Auch Strom und Wasser müssen bei Ausfällen abgesichert sein. Hähnchen- und Hühnchenfleisch verursachen deutlich weniger Treibhausgase als Rind. Dieser Klimavorteil bleibt. Doch mehr Hühner brauchen auch mehr Futter und mehr Fläche und damit verursachen sie wieder zusätzliche Emissionen.
1: Also ganz so einfach ist diese Rechnung nicht, wenn es um Hühner und den Klimaschutz geht. Das hat die Analyse von Sabine Stör gezeigt aus unserer Klimaredaktion. Damit haben wir es 17.25 Uhr.
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1: Wenn ein Tennisspiel folgendermaßen klingt, dann war es offenbar spektakulär auf dem Platz. Da geht das Publikum so richtig mit und hört auch gar nicht mehr auf. So hat sich das heute Morgen angehört beim Spiel zwischen Ben Shelton und Carlos Alcaraz. Es war das Viertelfinale bei den US Open in New York und dort ist auch unser Reporter Tim Brockmeier. Schöne Grüße an den Big Apple.
19: Tja.
1: Da ist er. Hoffentlich kann er mich hören. Das klang ja schon spektakulär gerade. Wie hat es denn ausgesehen bei dem Spiel?
19: 30 Love.
1: Ja, ich habe schon vermutet. Wir können ihn wunderbar hören und auch das Spiel im Hintergrund, aber er uns komischerweise nicht. Ich probiere es trotzdem nochmal. Hallo Tim Brockmeier in New York. We can hear you, but can you hear us? Fragezeichen. Nö, aber es ist ganz interessant, da mal reinzuhören. Also das müssen wir später nochmal probieren. Irgendwas klappt da nicht mit der Leitung nach New York. Wir wollten eigentlich reden drüber, was eigentlich mit unserem Deutschen ist bei diesem Turnier. Mit Alexander Zverev. Der spielt erst heute Nacht um 1.30 Uhr deutscher Zeit. Gegen, und den Namen mussten wir uns extra nochmal aufschreiben, Botik van de Sandschulp aus den Niederlanden. Und da guckt man natürlich drauf, wie das ausgeht, beziehungsweise morgen früh dann. Denn es kann ja sein, dass das wieder länger geht, dieses Spiel. Aber ich höre, okay, mit der Leitung nach New York haben wir im Moment Probleme, versuchen wir später nochmal. Dann kommt jetzt ein Hinweis in eigener Sache.
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Gleich gibt's bei uns die Nachrichten mit Frank Wornart. Und dann schauen wir auf eines der Themen dieses Tages, innenpolitisch natürlich, die Generaldebatte im Deutschen Bundestag. Der Auftritt von Friedrich Merz, der ja besonders unter Druck gestanden hat nach dem schlechten Ergebnis für seine Partei bei der Landtagswahl in Sachsen-Anhalt. Darüber habe ich gesprochen mit der Politikwissenschaftlerin Ursula Münch. Mit dem Fokus, wie steht eigentlich Friedrich Merz jetzt da und wie hat er sich heute geschlagen bei dieser Debatte. Das Interview hören Sie in wenigen Minuten bei uns.

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1: 17.29 Uhr. Tornado-Betroffene in Hessen können finanzielle Hilfen beantragen. Hitzige Generaldebatte heute im Bundestag. König Harald von Norwegen beigesetzt. Das Wetter in der Nacht. Einzelne Schauer 11 bis 6 Grad. Morgen Sonne, Wolken und meist trocken. 17 bis 23 Grad. Mein Name ist Frank Vornhardt. Vor rund 3 Wochen hatte ein Tornado massive Schäden im Großraum Wetzlar angerichtet. Jetzt können Betroffene des schweren Unwetters im Lahn-Dill-Kreis finanzielle Hilfe vom Land Hessen bekommen. Das hat das Innenministerium heute entschieden. HR-Reporterin Eva Rösler.
2: Unterstützt werden vor allem Menschen in Wetzlar, Münchholzhausen und Solms-Oberndorf. Der Kreis und die beiden Städte hatten diese Hilfe unmittelbar nach dem Tornado beim Land angefordert. Geld beantragen können zum Beispiel Privatleute, Betriebe und Vereine, wenn der Schaden mehr als 5.000 Euro beträgt und nicht von einer Versicherung übernommen wird. Bei dem Tornado in der Nacht vom 19. auf den 20. August wurden nach Angaben des Landes rund 70 Häuser beschädigt. Wie viel Geld insgesamt ausgezahlt wird, steht noch nicht fest.
1: Harte Worte und gegenseitige Angriffe haben die Generaldebatte im Bundestag bestimmt. Die AfD bescheinigte der Koalition das baldige Ende ihrer Regierungszeit. Kanzler Merz wiederum warnte die Partei vor einer übertriebenen Siegesgewissheit. Die Grünen gaben ihm eine Mitschuld am Erstarken der AfD. Die Linke kritisierte Kürzungen durch die geplanten Reformen. Politiker der Regierung verteidigten die Reformen. Der Iran hat die Angriffe der USA auf 5 iranische Öltanker und Handelsschiffe verurteilt und meldet eigene Erfolge. In den Staatsmedien heißt es, die Revolutionsgarden hätten in der Straße von Hormus ein spezielles Roboter-U-Boot der US-Marine erbeutet. ARD-Iran-Korrespondent Oliver Bemelmann.
3: Iranische Medien teilten außerdem mit, einen US-Luftwaffenstützpunkt in Jordanien, 8 Öltanker und 2 Schiffe des US-Militärs angegriffen zu haben. Unabhängig überprüfen lassen sich die Angaben nicht. Ein Sprecher der iranischen Revolutionsgarden nannte laut einer iranischen Nachrichtenagentur neue Bedingungen für ein Ende des Krieges. Dafür müssten unter anderem die USA den Krieg vollständig einstellen, die Blockade des Jemen beenden und sich nicht mehr in die Nuklearangelegenheiten des Iran einmischen.
1: Nach dem schlechten Abschneiden deutscher Schüler bei der aktuellen PISA-Studie hat sich die hessische LandesschülerInnenvertretung zu Wort gemeldet. Landesschulsprecher Spieß verweist auf eine zentrale Forderung des PISA-Teams, dass sozial benachteiligte Schülerinnen und Schüler mehr unterstützt werden müssten. Deshalb sei es ein großer Fehler, dass die Landesregierung an Schulen mit schwieriger Ausgangslage gekürzt habe. König Harald an letzte Ruhestätte gebracht. Norwegens verstorbener König ist in Oslo beigesetzt worden. Am Mittag wurde der Sarg zuerst in einem Trauerzug zum Dom gebracht. Aus Oslo berichtet ARD-Korrespondentin Jana Sinram.
4: Zu Beginn des einstündigen Trauergottesdienstes gab es in ganz Norwegen eine Schweigeminute. Norwegens Ministerpräsident Jonas Gahr Støre würdigte den verstorbenen König als jemanden, der Norwegen größer gemacht habe. Er habe für ein Wir in Norwegen gestanden und sich für eine Gemeinschaft eingesetzt, in der jeder gleichwertig sei. Nach dem Gottesdienst läuteten in ganz Norwegen eine Stunde lang die Kirchenglocken. Am Nachmittag wurde Harald V. in kleinerem Kreis im königlichen Mausoleum auf der Festung Akershus beigesetzt.
1: Das waren die Nachrichten. Das Wetter: bis zum Abend wechseln sich Sonne und Wolken ab. Ganz selten kann es vielleicht auch Schauer geben. Die Höchstwerte 17 bis 23 Grad. Kommende Nacht gehen die Temperaturen zurück auf 11 bis 6 Grad. Morgen wird es ganz ähnlich wie heute. Die weiteren Aussichten, auch in den beiden Tagen danach, geht es trocken weiter. Mit Sonne und Wolken, dazu wieder etwas wärmer am Freitag bis 25, am Samstag bis 26 Grad. Die Zeit 17.33 Uhr.
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1: Vorsicht auf der A3 Frankfurt Richtung Köln, zwischen Frankfurt Süd und Frankfurter Kreuz eine ungesicherte Unfallstelle auf dem rechten Fahrstreifen. A3 Frankfurt Richtung Köln zwischen Raunheim und Niedernhausen, 6 Kilometer stockender Verkehr. A5 Darmstadt Richtung Kassel zwischen Zeppelinheim und Nordwestkreuz Frankfurt, 9 Kilometer Stau an einer geräumten Unfallstelle. A7 Fulda Richtung Würzburg zwischen Fulda Dreieck und Bad Brückenau Volkers, 9 Kilometer Stau und stockender Verkehr. A66 Wiesbaden Richtung Frankfurt zwischen Kriftler Dreieck und Nordwestkreuz Frankfurt. Streckenweise Stau und stockender Verkehr. A643 Mainz Richtung Wiesbaden zwischen Mainz-Gonsenheim und Schiersteiner Kreuz. 4 Kilometer stockt es hier. 6 Kilometer stockend auf der A661 Egelsbach Richtung Oberursel zwischen Offenbacher Kreuz und Frankfurt-Friedberger Landstraße. Und A671 Wiesbaden-Mainz zwischen Hochheim-Nord und Mainz-Spitz-Dreieck. 2 Kilometer Stau in beiden Richtungen.
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5: Einen schönen Mittwochnachmittag. Eigentlich geht es im Deutschen Bundestag gerade um den Haushalt für das kommende Jahr. In Wahrheit ging es heute aber vielmehr um die Zukunft dieser Bundesregierung und von Bundeskanzler Friedrich Merz. Die Haushaltsdebatte ist immer die Gelegenheit für die Opposition, der Regierung zu sagen, was die angeblich alles schlecht macht. Und danach kommt dann der Bundeskanzler dran und erklärt, warum das seiner Meinung nach so nicht stimmt. Alice Weidel von der AfD ist heute Friedrich Merz direkt angegangen. Sie hat gesagt, die Zeit des Kanzlers sei abgelaufen. Er habe die Botschaft der Wähler in Sachsen-Anhalt nicht verstanden, also nach dieser Landtagswahl. Viele sehen ja im Wahlergebnis auch eine Abrechnung mit der Bundespolitik und mit Bundeskanzler Merz. Der hat heute dagegen gehalten im Parlament und die Politik der AfD aufs Korn genommen, unter anderem beim Thema Migration. Wie der Kanzler aktuell dasteht und wie er heute aufgetreten ist, das hat Ursula Münch beobachtet. Sie ist Direktorin der Akademie für politische Bildung in Tutzing am Starnberger See. Wir haben vorhin miteinander gesprochen. Frau Münch, Friedrich Merz hatte nach der Wahl in Sachsen-Anhalt ja die Erkenntnis, dass er seine Politik, vor allem die Reformen, besser erklären muss. Ist ihm das heute gelungen im Bundestag?
6: Also zumindest hat er deutliche Worte gefunden. Was ich finde, was er ganz gut gemacht hat, ist, dass er begründet hat, warum die AfD damit falsch liege, wenn sie sich im Grunde wieder so eine Annäherung an Russland wünscht. Er hat das begründet, ganz klar, dass eben die Ukraine tatsächlich auch für die Bundesrepublik und für die bundesdeutsche Sicherheit sehr wichtig ist. Er hat sich ganz klar dazu geäußert und hat dieses Konzept der angeblichen Remigration, dass das sinnvoll und machbar sei, diese Forderung der AfD auch auseinandergenommen. Also insofern hat er heute Klartext gesprochen. Er ist sehr deutlich geworden. Er war durchaus auch leidenschaftlich, was man jetzt nicht unbedingt von ihm kennt. Ja, also insofern hat er sich vielleicht durchaus unterschieden von früheren Reden von ihm.
5: In dieser Rede hat er sich aber lange an der AfD abgearbeitet. Sieht er da die Schuld an der Niederlage der CDU und weniger bei sich selbst als Person?
6: Das ist natürlich ein guter Punkt, dass er sich jetzt an der AfD abgearbeitet hat, hatte damit zu tun, dass protokollarisch vorgesehen ist, dass eben zunächst mal die Vorsitzende der stärksten Oppositionsfraktion so eine Debatte anfangen kann und darauf hat er dann reagiert. Aber Sie haben natürlich völlig recht. Es geht ja bei dem Misserfolg der CDU in Sachsen-Anhalt, geht es ja jetzt nicht nur um den Erfolg der AfD, sondern dass man ja offensichtlich auch selber ganz massive Fehler gemacht hat, was ja auch selbst in der CDU in Sachsen-Anhalt so gesehen wird, wo dann eben mit dem Finger auf die Bundesregierung und vor allem auf die Bundes-CDU gewiesen wird. Nein, das hat er natürlich in der heutigen Debatte nicht gemacht. An einer Stelle war er sehr offen, dass er gesagt hat, ja, wir haben Fehler in der Energiepolitik gemacht. Es war durchaus so ein Zugeständnis auch an diesen Vorwurf, die Bundesrepublik habe in der Energiepolitik auf das falsche Pferd gesetzt.

0: dieses sogenannte Sondervermögen, also die Sonderschulden zurückzuführen. Aber immerhin, also zu Beginn des Jahres hat man das ja noch gar nicht gesehen, weil die schlicht und ergreifend noch nicht angekommen sind. Aber natürlich, da ist im Grunde ganz viel Hoffnung dahinter, noch wenig Fakten. Und natürlich hat auch Frau Weidel in ihrer Rede einige Punkte genannt, wo sie natürlich recht hat, dass wir eine große wirtschaftliche Probleme haben und dass da das eine oder andere natürlich den Menschen ganz berechtigt Sorgen macht. Und darauf kann er im Augenblick der Bundeskanzler noch nicht adäquat reagieren.
1: Ja, dieses Motto, was ja auch immer wieder zu hören war, den Leuten besser erklären, was wir machen, das haben wir in den vergangenen Tagen ja schon öfter vernommen, Politik besser vermitteln. Ist es wirklich das vorherrschende Problem, gerade auch für den Kanzler und die Regierung?
0: Das ist jetzt immer Ansichtssache. Also natürlich kann man sagen, diese Reformen, die man versucht, die muss man erklären, aber nichtsdestotrotz bleiben die Reformen, also die sozialpolitisch relevanten Reformen, bleiben in erster Linie Einsparungsmaßnahmen, die dem Umstand geschuldet sind, unserer Bevölkerungsentwicklung, dieser zunehmenden Alterung. Das muss man erklären, das ändert aber nichts daran, dass die Leute die nicht haben wollen. Und dass wir sehr hohe Verteidigungsausgaben haben, aber nach dem Gefühl der meisten Bürger zu wenig Geld in ihrer Tasche bleibt, der Sprit zu teuer ist, ja, das kann man 100-mal erklären, das ändert nichts an dem Umstand, dass die Leute zu wenig Geld zur Verfügung haben und dann eben der Auffassung sind, das, was uns die AfD verspricht, das ist für uns einträglicher.
1: Ich habe noch eine bisschen spekulative Frage zum Schluss. Es wird ja im Moment auch darüber diskutiert, welchen Rückhalt Friedrich Merz noch hat innerhalb seiner Partei, überhaupt insgesamt innerhalb der Bundesregierung. Wo wäre denn der Punkt, ab dem er als Kanzler nicht mehr zu halten wäre? Gibt es so einen Punkt überhaupt?
0: Naja, so ein Punkt mag stimmungsmäßig schon geben. Also wenn man jetzt zum Beispiel in Mecklenburg-Vorpommern und in Berlin also nochmal grottenschlecht abschneiden würde als CDU, das ist das eine. Die andere Frage ist aber die, naja, ein Bundeskanzler ist ein Bundeskanzler und ist durch unser Grundgesetz sehr stark abgesichert. Also da kann man nicht einfach sagen, wir mögen dich nicht mehr, jetzt musst du gehen. Also einerseits verfassungsrechtlicher Schutz des Bundeskanzlers, das ist das eine. Und das andere ist natürlich immer die Frage, ja, wer kann es eigentlich besser machen? Weil die Rahmenbedingungen, sowohl die ökonomischen als auch die Bevölkerungsentwicklung und vor allem die internationale Lage, da kann der Bundeskanzler oder die Bundeskanzlerin heißen, wie sie will. Das wird sich nicht ändern. Und die knappen Mehrheitsverhältnisse mit der SPD zusammen, die ändern sich auch nicht.
1: Die Einschätzung der Professorin Ursula Münch. Sie ist Politikwissenschaftlerin und Direktorin der Akademie für politische Bildung in Tutzing. Wir haben gesprochen über die Rede von Bundeskanzler Friedrich Merz heute im Deutschen Bundestag und wie er insgesamt dasteht nach der Landtagswahl in Sachsen-Anhalt. 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Der Angriff der radikal-islamischen Hamas auf Israel an diesem 7. Oktober 2023 ist für das Land nach wie vor ein nationales Trauma. Und es war der Beginn eines neuen Krieges im Nahen Osten, dessen Folgen werden die Region noch lange beschäftigen. Zumal jetzt eine Frage die Menschen in Israel wieder besonders umtreibt, nämlich: Wusste Ministerpräsident Benjamin Netanyahu vor diesem Terrorangriff, dass da etwas passieren könnte? Nach Recherchen der Zeitung Haaretz soll er schon anderthalb Wochen vorher persönlich gewarnt worden sein, und zwar vom Präsidenten der Vereinigten Arabischen Emirate. Netanyahus Büro nennt das eine, Zitat, absolute Lüge und spricht von einer Kampagne gegen ihn. Darüber habe ich mit Bente Scheller gesprochen. Sie ist Leiterin des Referats Nahost und Nordafrika bei der Heinrich-Böll-Stiftung. Das ist eine Stiftung, die den Grünen nahesteht. Frau Scheller, was denken Sie denn? Wie ernst müssen wir diese neuen Enthüllungen nehmen?
2: Die Zeitung Haaretz ist eine seriöse Publikation und ich denke, das hat schon Gewicht. Das sieht man auch daran, wie es in Israel aufgenommen wird. Das ist jetzt keine randständige Behauptung, sondern das wird wirklich weithin diskutiert. Und es ist, muss man auch sagen, nicht die erste Enthüllung dieser Art. Hinweise darauf hatte es aus verschiedensten Lagern schon zuvor gegeben. Die Ägypter haben angeblich hier schon einmal gewarnt, auch vor dem 7. Oktober. Und direkt nach dem 7. Oktober gab es ja auch die Erkenntnisse, dass Soldaten, die an der Grenze zu Gaza stationiert gewesen waren, bereits seit Monaten gewarnt hatten, dass dort ernsthafte Anschlagsvorbereitungen im Gange sind.
1: Das heißt, so ganz neu ist das alles nicht, was wir da lesen.
2: Neu ist es inhaltlich nicht. Was jetzt aber neu ist, ist, dass es die Vereinigten Arabischen Emirate sind. Also durchaus noch

0: ein anderer gewichtiger und Israel zugewandter Akteur in der Region. Also das ist dementsprechend im Prinzip eine Ergänzung der Informationen, die es zuvor schon gab. Aber man sollte eben auch wirklich sehen, es ist nicht ein Akteur, der das jetzt behauptet, sondern es scheint gut belegt.
1: Netanjahus Büro bestreitet ja sogar, dass dieses Telefonat mit dem Präsidenten der Vereinigten Arabischen Emirate überhaupt stattgefunden hat. Also nicht nur den Inhalt, sondern dass es das überhaupt gegeben hat. Welchen Reim sollen wir uns darauf machen?
0: Ich denke, das sollten wir lesen in der Reihe der Behauptungen, die hier ausgetauscht werden. Natürlich ist es ein sehr heikler Vorwurf für Netanjahu, insbesondere jetzt im Wahlkampf. Und deswegen ist klar, er wird es von sich weisen. Hier ist ja auch angekündigt worden, er wolle die Zeitung verklagen. Also hier werden wirklich scharfe Geschütze aufgefahren. Ich denke aber, dass wir nicht nur auf Netanjahus Reihen gucken sollten, sondern beachtlich ist ja auch, dass eine unglaublich große Geschlossenheit in der Opposition in dieser Frage da ist. Das ist von Lieberman über Eisenkot, über Bennett, über Lapid. Also die ganze Fanance der israelischen Opposition hat hier eine gemeinsame Erklärung herausgegeben. Und das ist, weil bislang wirklich niemand die politische Verantwortung für das Massaker übernommen hat. Schuld ist selbstverständlich die Hamas. Das sind die Täter. Aber politische Verantwortung dafür, wie dieses Sicherheitsversagen an dem Tag zustande gekommen sein könnte, das fehlt. Und es ist auch kein Untersuchungsausschuss eingerichtet worden, weil Netanjahu das ablehnt.
1: Angenommen, diese neuen Recherchen werden irgendwann doch bestätigt und es gab diese konkrete Warnung vor einem bevorstehenden Angriff, dann gibt es ja zwei Möglichkeiten, das zu interpretieren. Das eine wäre, dass Netanjahu eine konkrete Gefahr ignoriert hat oder dass er die Hinweise einfach politisch falsch eingeschätzt hat. Was halten Sie denn für wahrscheinlicher?
0: Das ist jetzt natürlich Kaffeesatzlesen, aber stimmt. Ich denke, wir haben aus vielen Äußerungen von Netanjahu schon eine gewisse Hybris herausgehört, eine Art Selbstüberschätzung. Das war auch vor dem 7. Oktober immer so, dass der Stolz auf diesen Grenzzaun, der Israel von Gaza getrennt hat, groß war. Die technischen Errungenschaften, wie eben hier quasi ohne Personal die Sicherheit Israels gewährleistet werden könnte, und das hat sich dann als Trugschluss erwiesen. Also ich denke, dass hier wirklich eine Selbstüberschätzung der eigenen Fähigkeiten, dessen, wie man gewappnet ist, da war, und dass natürlich es immer wieder Drohungen gibt, dass es im Gazastreifen jetzt nicht ruhig war. Das war kein Geheimnis. Deswegen denke ich, vielleicht hat er unterschätzt, in welchem Ausmaß dieses Massaker stattfinden würde. Ich denke aber auch, das Ausmaß, das konnte keiner ahnen.
1: Sie haben auch gerade schon die politische Debatte in Israel angesprochen. Das alles kommt da jetzt wenige Wochen vor der Parlamentswahl in Israel ans Licht. Und Netanjahu spricht deswegen von politisch motivierten Enthüllungen. Wie schauen Sie auf diese Debatte?
0: Da ist wahrscheinlich auch wichtig im Blick zu behalten, dass die Leidtragenden des Massakers, aber auch die Leidtragenden des Krieges in Israel sich oft wenig gehört fühlen. Sie fühlen ihre Sicherheit mit wenig Verantwortung begleitet. Sie sehen, dass es wenig Konsequenzen gegeben hat. Und deswegen denke ich, ihnen ist auf jeden Fall an einer Aufklärung dessen gelegen. Und das finde ich auch absolut berechtigt. Das ist nicht nur ein politisches Manöver jetzt in diesem Wahlkampf, sondern etwas, was Teile der Bevölkerung durchaus umtreibt. Im Wahlkampf ist aber natürlich der Moment schon besonders. Da geht es allerdings vielleicht gar nicht so sehr in Zahlen um so viel, aber in der Auswirkung. Also ich glaube, diejenigen, die ohnehin in Netanjahus Lager zu verorten sind, die werden weiterhin auch eher in eine Verteidigungshaltung gehen. Diejenigen, die immer schon kritisch waren, werden sagen, naja, jetzt könnt ihr es ja wirklich sehen. Das ändert aber grundsätzlich nichts. Ich denke, das kleine Lager, das noch dazwischen ist, das ist es, was hier vielleicht noch einmal sich anders orientiert. Das sind Kritiker Netanjahus, die aber trotzdem eine eher konservative Agenda haben. Und da, denke ich, könnte das Pendel eher in Richtung seines vielleicht schärfsten Konkurrenten Eisenkot ausschlagen. Dieser genießt hohe Glaubwürdigkeit, weil er eben für diesen Krieg und in diesem Krieg auch Opfer gebracht hat, weil er selbst der Armee entstammt. Und deswegen denke ich, auch wenn hier nur ein oder zwei Mandate sich ändern, kann das Netanjahu schon den Wahlsieg kosten.
1: Sagt die Nahostexpertin Bente Scheller von der grünennahen Heinrich-Böll-Stiftung. Wir haben über die Recherchen in Israel gesprochen, die besagen, dass Regierungschef Benjamin Netanjahu gewarnt worden sein soll vor diesem Terrorangriff der Hamas im Jahr 2023, anderthalb Wochen vorher. Das berichtet zumindest die Zeitung Haaretz. Netanjahu selbst weist das zurück.
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1: China wäre heute nicht das Land, das wir kennen, ohne diesen Mann, ohne Mao Zedong. Er hat die heutige Volksrepublik China gegründet und heute vor genau 50 Jahren, am 9. September 1976, da ist Mao Zedong gestorben. Die kommunistische Führung des Landes hält heute weiter an seinem ideologischen Erbe fest und deswegen sind seine Spuren auch im Land noch an vielen Ecken zu finden, auch in der Wirtschaftsmetropole Shanghai.
2: Inmitten von gläsernen Hochhäusern und Luxusläden internationaler Designermarken im Zentrum Shanghais liegt ein früheres Wohnhaus von Mao Zedong, dem großen Vorsitzenden, dem Gründer der Volksrepublik China. Wo heute Menschen shoppen gehen, hat Mao im Jahr 1920 von einer klassenlosen Gesellschaft und von Planwirtschaft geträumt. Die 24-jährige Besucherin Rui ist überrascht, ausgerechnet hier eine frühere Residenz von Mao zu finden. Andere sehen die heutige Moderne als Teil des Fortschritts. Mao wäre wahrscheinlich froh über die Bürogebäude und die wirtschaftliche Entwicklung gewesen, meint der Shanghaier Tao Weiwei, der in dem Viertel unterwegs ist. Shanghai ist heute zweifellos eine Stadt mit enormem Kapital. Sie unterscheidet sich wahrscheinlich von der Utopie, die Mao sich vorgestellt hat. Die heutige Realität sieht jedenfalls ganz anders aus. Aber ich habe das Gefühl, dass viele seiner Ideen, einschließlich unseres derzeitigen Landes und unseres politischen Systems, nach wie vor Bestand haben. Es ist immer noch eine Volksrepublik. Volksrepublik. 50 Jahre nach seinem Tod ist Mao Zedong nach wie vor präsent. Sein Bild ziert die Geldscheine in China. Maos Porträt hängt in Peking am Platz des himmlischen Friedens. Sein Leichnam liegt öffentlich in einem Mausoleum im Herzen der Hauptstadt. Die derzeitige Führung Chinas, darunter natürlich auch Staats- und Parteichef Xi Jinping, sind die Erben Maos. Insofern, als dass sie nach wie vor an seinen Prinzipien einer kommunistischen totalitären Diktatur festhalten. Sagt der russische Historiker und Mao-Biograf Alexander Panzow. Unter der Herrschaft von Mao Zedong sind Millionen Menschen ums Leben gekommen. Beim sogenannten großen Sprung nach vorn sollten selbst Bauern Stahl produzieren für die rasche Industrialisierung des Landes. Die Folge war eine verheerende Hungersnot. In der Kulturrevolution wurden politische Gegner verfolgt, gedemütigt und gefoltert. Eine Bewegung, bei der Mao die Jugend anstiftete, gegen angebliche Konterrevolutionäre und besser gestellte Beamte, Lehrer und gar die eigenen Eltern vorzugehen. Nach Maos Tod im Jahr 1976 zog die Parteiführung Bilanz. 70% seien gut gewesen, 30% fehlerhaft. Historiker Alexander Panzow sieht das genau umgekehrt.
3: Yes, he was a tyrant, he was a bad guy.
2: Ja, er war ein Tyrann. Er war ein schlechter Mensch, ein schrecklicher Mensch. Aber er war ein nationaler Revolutionär, der dafür gesorgt hat, dass die gesamte Welt die Chinesen respektierte. Die Menschen in China werden das niemals vergessen.
1: Ein Bericht von Eva Lambi-Schmidt mit Eindrücken aus Shanghai, wo Mao Zedong einst die kommunistische Partei mitgegründet hatte. Heute vor genau 50 Jahren ist er gestorben.
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1: 17.52 Uhr wird es. Somit das Erste, was Frauen zu hören bekommen, wenn sie schwanger werden, ist dieser Satz hier. So, ab jetzt bitte kein Alkohol mehr trinken. Und da muss ich das hier kurz unterbrechen für eine wichtige Meldung aus dem HR-Info-Verkehrszentrum um 17.52 Uhr. Bitte Vorsicht auf der B454 Mainz-Kastell-Königstein zwischen der A66 Anschlussstelle Wiesbaden-Erbenheim und Wiesbaden-Erbenheim-Nord. Da werden Steine von einer Brücke auf die Fahrbahn geworfen. Achtung Autofahrer! Steinewerfer auf der B455 zwischen der A66 Anschlussstelle Wiesbaden-Erbenheim und Wiesbaden-Erbenheim-Nord. So, und gerade ging es ja um Frauen in der Schwangerschaft, denen gesagt wird, auf keinen Fall Alkohol trinken ab jetzt. Etwa ein Drittel aller Frauen macht das aber trotzdem in der Schwangerschaft aus ganz verschiedenen Gründen. Denn was die Mutter zu sich nimmt, das landet dann eben auch beim Kind im Mutterleib und das kann in der Folge dann zu Gehirnschäden führen, beim Kind und zu allen möglichen Problemen nach der Geburt. Matthias Bartsch aus unserer Gesundheitsredaktion über ein Thema, das in der Gesellschaft gerne verdrängt wird.
5: Ein Glas Sekt zum Geburtstag, ein kühles Bier beim Grillen oder der Wein zum Abendessen. Alkohol gehört in Deutschland ganz selbstverständlich zum gesellschaftlichen Leben dazu. Doch was für Erwachsene ein umstrittenes Genussmittel ist, wirkt auf ungeborenes Leben wie ein schweres Gift. Der Alkohol gelangt ungehindert über die Plazenta zum Embryo. Eine sichere Grenze gibt es dabei nicht, warnt die Kinderneurologin Professorin Miriam Landgraf.
6: Das Problem ist, dass wir nicht wissen, wie viel Alkohol in der Schwangerschaft tatsächlich dann eine Schädigung beim Kind, insbesondere beim Gehirn des Kindes, hervorruft, die dann wirklich klinisch auch problematisch ist. Und dementsprechend ist die Empfehlung international, dass man, wenn man schwanger werden will und wenn man schwanger ist, vollständig auf Alkohol verzichtet.
5: Doch die Realität in den deutschen Kreissälen sieht anders aus. Jährlich werden bundesweit schätzungsweise bis zu 10.000 Kinder mit einer fetalen Alkoholspektrumstörung, kurz FASD, geboren. Die Krux an dieser Behinderung, man sieht sie den Betroffenen meistens nicht an. Nur ein kleiner Teil zeigt körperliche Auffälligkeiten wie eine veränderte Augenpartie. Bei der großen Mehrheit betrifft die Schädigung ausschließlich das Gehirn. Im Alltag führt das zu extremen Herausforderungen, weil das Nervensystem unvorhersehbar reagiert. Katrin Lepke vom Verein FASD Deutschland kennt dieses Phänomen durch den Alltag mit ihren drei Pflege- und Adoptivkindern.
7: Lehrkräfte berichten, aber gestern konnte ihr Kind das doch noch. Ja, heute kann es das halt nicht mehr, weil das Gehirn eben nicht so funktioniert, wie es soll und Wissen nicht auf den Punkt abrufbar ist.
5: Diese kognitiven Aussetzer führen oft zu Missverständnissen. In der Schule oder im Umfeld gelten die betroffenen Kinder schnell als faul, bockig oder ungezogen. Ein Irrtum, der enormen Druck aufbaut. Nicht nur auf die Kinder, sondern auch auf die biologischen Mütter, denen in der Gesellschaft oft Verantwortungslosigkeit vorgeworfen wird. Dabei zeigen Umfragen und Studien, dass die Alkoholschädigung im Mutterleib in den allermeisten Fällen geschieht, bevor die Frauen überhaupt wissen, dass sie ein Kind erwarten. Eine Stigmatisierung ist deshalb völlig fehl am Platz, betont Katrin Lepke.
7: Wir müssen davon ausgehen, dass mehr als die Hälfte der Schwangerschaften ungeplant sind. Und ja, wenn dann irgendwie noch eine Feier war, dann wird doch festgestellt, dass die schwanger sind. Also ich denke, die Schuldgefühle bei den Mamas sind enorm. Weil keine Frau schädigt ihr Kind willentlich und wissentlich.
5: Die Expertinnen fordern daher ein radikales Umdenken, weg von nachträglichen Schuldzuweisungen hin zu einer ehrlichen und flächendeckenden Aufklärung im Vorfeld. Dazu gehört auch, den subtilen Trinkzwang in unserer Kultur zu hinterfragen. Wenn eine Frau auf einer Party das Glas ablehnt, folgt fast automatisch die Frage nach dem Warum. Hier brauche es eine gesellschaftliche Normalität für alkoholfreie Alternativen, fordert die Medizinerin Miriam Landgraf.
6: Es muss auch gesellschaftlich akzeptiert sein und ich bin begeistert, dass es in den letzten Jahren auch deutlich zunimmt, dass man eben auch alkoholfreie Getränke zu sich nimmt und trotzdem Spaß haben kann und gesellschaftlich aktiv sein kann.
1: Sagt diese Medizinerin im Bericht von Matthias Bartsch aus der ARD Gesundheitsredaktion über die Gefahren von Alkoholkonsum in der Schwangerschaft. Wenn das Militär abzieht, dann bleiben manchmal Dinge zurück auf dem Gelände, mit denen sich dann noch Generationen später die Leute rumschlagen müssen. So ist das gerade auch in Tschechien. Da sind giftige Stoffe gefunden worden und das in der Nähe der deutschen Grenze im Nationalpark Böhmerwald. Dort war früher mal ein Truppenübungsplatz des Militärs und die Hinterlassenschaften, die sorgen jetzt auch für politische Diskussionen in Tschechien.
8: Der tschechische Umweltminister Igor Červený wirkt besorgt. Auf dem stillgelegten Militärgelände Dobrá Voda im Böhmerwald, rund 7 Kilometer von der Grenze zu Bayern entfernt, seien giftige Chemikalien gefunden worden. Dioxine, Furane, Quecksilber, Arsen und organische Lösemittel. Diese Giftstoffe könnten aus kaputten Fässern in den Boden gelangt sein und möglicherweise ins Grundwasser. Es drohe eine Naturkatastrophe. Es handelt sich um Stoffe, die sich entzünden und einen Chemiecocktail verursachen könnten. Dadurch könnte das extrem giftige Gas Phosgen entstehen. Sollte es dort brennen, wie im Frühjahr in der böhmischen Schweiz, dann könnte das zu einer Tragödie führen. Normalerweise kritisiert der tschechische Minister angebliche geistlose grüne Ideologien und verkündet Entlassungen in Umweltbehörden und Nationalparks oder Sparmaßnahmen. Červený kommt von der rechtsgerichteten ultralibertären Autofahrerpartei. Der Ehrenpräsident dieser sogenannten Motoristen, Filip Turek, hatte für noch mehr Wirbel gesorgt. Der kurzzeitige Klimabeauftragte der Regierung sprach zunächst von einem Fund von chemischen Kampfstoffen wie Senfgas oder Phosgen, musste aber zurückrudern. Der tschechoslowakische Truppenübungsplatz Platz am Eisernen Vorhang wurde genutzt, um mit Chemiewaffen zu trainieren. Bei früheren Dekontaminierungsarbeiten ist laut Medienberichten ein Behälter mit der Aufschrift Senfgas gefunden worden, aber kein Giftgas. Dies bestätigte nun erneut die Atomaufsichtsbehörde. Dennoch bleiben die Motoristen bei ihrem Vorwurf, die Vorgängerregierung sei untätig gewesen und habe Menschenleben gefährdet. Ex-Umweltminister Peter Hladík weist das zurück. Es habe bereits Aufräumarbeiten gegeben, das sei Angstmacherei. Im April hat es eine Ortsbegehung von Angehörigen des Umwelt- und Verteidigungsministeriums gegeben. Beide Seiten haben festgestellt, dass es keinen Grund zur Panik gibt. Das Verteidigungsministerium hat auch offiziell den Bericht der Nationalparkverwaltung bestätigt, demzufolge dort keine akuten Risiken drohen. Die Sanierung der Fundstelle soll noch im September beginnen und bis 2028 dauern. Der Auftrag wurde an ein Unternehmen mit Kontakten zur Autofahrerpartei vergeben und das auch noch ohne Ausschreibung, kritisiert die Opposition. Auch Experten halten die Aufregung für übertrieben. Ich würde hier eine Bewertung vermeiden, ob es sich um eine Katastrophe handelt oder nicht, so Jiří Unchovský vom Verband der Sanierungsbetriebe. Das hängt davon ab, wer was wie medial präsentiert. Aber es ist gut, dass man sich damit beschäftigt und dass eine weitere Stelle mit gefährlichen Stoffen verschwindet. In Tschechien gäbe es Tausende ähnlich kontaminierte und gefährliche Orte in ehemaligen Armeeanlagen oder Industriebrachen. Der aktuelle Fundort ist wohl so groß wie 2 Fußballfelder. Er ist abgesperrt und wird bewacht. Auf den Betrieb des Nationalparks Šumava-Böhmerwald habe dies keinen Einfluss, heißt es von dort.
1: Auf einem ehemaligen Truppenübungsplatz in Tschechien liegen also Altlasten des Militärs herum. Warum das auch politisch ein Thema ist, das hat Marianne Allweis erklärt.
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9: 18 Uhr. Haftbefehl nach Angriffen auf Stromnetze erlassen. Tornado-Betroffene in Hessen können finanzielle Hilfen bekommen. VfB Stuttgart startet in die Fußball-Champions League. Das Wetter in der Nacht: einzelne Schauer, 11 bis 6 Grad. Morgen Sonne, Wolken und meist trocken bis 23 Grad. Mein Name ist Frank Hornert. Nach der Sabotageserie auf das Stromnetz in mehreren Bundesländern kommt der Tatverdächtige in Untersuchungshaft. Die Staatsanwaltschaft Cottbus hat mitgeteilt, der Haftbefehl gegen den 48-Jährigen sei eröffnet worden. Dem Mann wird unter anderem vorgeworfen, Sprengstoffexplosionen herbeigeführt und öffentliche Betriebe gestört zu haben. Die Polizei hatte ihn gestern in der Nähe von Aachen gefasst. In Bekennerschreiben war die Stromerzeugung mit fossilen Brennstoffen kritisiert worden. Vor rund 3 Wochen hatte ein Tornado massive Schäden im Großraum Wetzlar angerichtet. Jetzt können Betroffene des schweren Unwetters im Landil-Kreis finanzielle Hilfe vom Land Hessen bekommen. Das hat das Innenministerium heute entschieden. HR-Reporterin Eva Rösler.
10: Unterstützt werden vor allem Menschen in Wetzlar, Münchholzhausen und Solms-Oberndorf. Der Kreis und die beiden Städte hatten diese Hilfe unmittelbar nach dem Tornado beim Land angefordert. Geld beantragen können zum Beispiel Privatleute, Betriebe und Vereine, wenn der Schaden mehr als 5.000 Euro beträgt und nicht von einer Versicherung übernommen wird. Bei dem Tornado in der Nacht vom 19. auf den 20. August wurden nach Angaben des Landes rund 70 Häuser beschädigt. Wie viel Geld insgesamt ausgezahlt wird, steht noch nicht fest.
9: Harte Worte und gegenseitige Angriffe haben die Generaldebatte im Bundestag bestimmt. Die AfD bescheinigte der Koalition das baldige Ende ihrer Regierungszeit. Kanzler Merz wiederum warnte die Partei vor einer übertriebenen Siegesgewissheit. Die Grünen gaben ihm eine Mitschuld am Erstarken der AfD. Die Linke kritisierte Kürzungen durch die geplanten Reformen. Politiker der Regierung verteidigten die Reformen. Wer eine Vollkaskoversicherung für sein Auto hat, bekommt im Schadensfall trotzdem nicht unbedingt alle Werkstattkosten erstattet. Das hat der Bundesgerichtshof entschieden. Danach können Versicherungen ihre Haftung beschränken auf erforderliche Reparaturkosten. Wenn die Werkstatt mehr Kosten verlangt, bleibt der Versicherte im Zweifel auf diesen Kosten sitzen. Norwegens verstorbener König Harald ist in Oslo beigesetzt worden. Nach einem Trauerzug durch die Innenstadt und einem Gottesdienst im Dom wurde der Sarg in die Schlosskapelle gebracht. Dort befindet sich das königliche Mausoleum. Bei der Trauerfeier waren auch viele Gäste aus anderen europäischen Königshäusern dabei, wie etwa der britische Thronfolger Prinz William und das spanische Königspaar. König Harald war Ende August im Alter von 89 Jahren gestorben. Sein Sohn Hakon ist seitdem neuer König von Norwegen. Der Fußball-Bundesligist VfB Stuttgart bestreitet nachher sein erstes Spiel in der neuen Champions-League-Saison. Gegner ist der norwegische Meister Viking Stavanger. ARD-Sportreporter Detlef Lindner.
11: Stavanger hat in der heimischen Liga bereits 19 Spieltage hinter sich, hat seinen Rhythmus also gefunden. Beim VfB Stuttgart ist die zunehmende Qualität des norwegischen Fußballs durchaus angekommen. Das Königsklassenziel des VfB ist klar. Vorletzte Saison schieden die Stuttgarter nach einigen schwachen Auftritten bereits in der Gruppenphase aus. Jetzt soll mit mehr Erfahrung und Konstanz zumindest das Achtelfinale erreicht werden.
9: Das waren die Nachrichten. Das Wetter: am Abend ist es wechselnd bewölkt. Ganz selten kann es vielleicht auch Schauer geben. In der Nacht gehen die Temperaturen dann zurück auf 11 bis 6 Grad. Morgen wird es ganz ähnlich wie heute und die weiteren Aussichten: Sonne und Wolken, dazu wieder etwas wärmer. Am Freitag bis 25 und am Samstag bis 26 Grad. Die Zeit 18.04 Uhr.
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9: Vorsicht auf der B455 Mainz-Kastell-Königstein zwischen der A66 Anschlussstelle Wiesbaden-Erbenheim und Wiesbaden-Erbenheim-Nord werden Steine von einer Brücke auf die Fahrbahn geworfen. A3 Frankfurt Richtung Köln zwischen Bad Camberg und Limburg Süd. Streckenweise stockender Verkehr wegen Fahrbahnschäden. Der rechte Fahrstreifen ist gesperrt. A5 Darmstadt Richtung Frankfurt zwischen Zeppelinheim und Frankfurt Niederrath. 5 Kilometer stockend nach einem Unfall auf dem Standstreifen. A7 Fulda Richtung Würzburg zwischen Fuldaer Dreieck und Bad Brückenau-Volkers. Streckenweise Stau und stockender Verkehr. A66 Wiesbaden Richtung Frankfurt zwischen Krifteler Dreieck und Nordwestkreuz Frankfurt. Streckenweise stockend. A661 Igelsbach Richtung Oberursel zwischen Offenbacher Kreuz und Frankfurt-Friedberger Landstraße. 6 Kilometer stockender Verkehr. A671 Wiesbaden-Mainz zwischen Hochheim-Nord und Mainz-Spitz-Dreieck, 2 Kilometer Stau in beiden Richtungen, und auf der B40 Mainz Richtung Hofheim in Mainz-Kostheim 1 Kilometer Stau auf der Hochheimer Straße.
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1: Einen schönen Mittwochabend. Generaldebatte, das klingt schon fast militärisch, auf jeden Fall irgendwie zackig. Wobei das Wort General natürlich dafür steht, dass über alles Mögliche diskutiert werden kann in so einer Debatte. So wird es immer genannt, wenn im Deutschen Bundestag die Haushaltsberatungen anstehen und der Etat des Bundeskanzlers an der Reihe ist. In Wahrheit geht es dann darum, dass der Kanzler die Politik seiner Regierung verteidigt und die Opposition sagt, warum sie das alles eben ganz anders sieht. Der Kanzler musste sich heute allerdings auch selbst verteidigen. Nach der Niederlage seiner CDU bei der Landtagswahl in Sachsen-Anhalt, da haben eben auch bundespolitische Themen eine Rolle gespielt. Wie hat sich Friedrich Merz da heute geschlagen?
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1: Von unserer Hauptstadtkorrespondentin Sabine Henkel.
12: Es ist, ja was eigentlich, ärgerlich, traurig, bitter, beängstigend, enttäuschend. Jedes dieser Attribute passt auf das, was sich da im Bundestag abgespielt hat. Ein Kanzler, der ganz offensichtlich ratlos und hilflos mit dem Rücken zur Wand steht. Der es nicht fertiggebracht hat, eine Rede zu halten, die eines Kanzlers würdig ist. Eine Erzählung zu liefern, endlich zu sagen, wo er denn eigentlich das Land hinregieren will. Stattdessen arbeitet er sich an Alice Weidel ab. Die hat im Übrigen eine Erzählung, im Gegensatz zu Merz. Eine Untergangserzählung, eine Erzählung des Schreckens, die Deutschland am Abgrund sieht und die nur eines bewirken soll, Menschen in Angst zu versetzen. Die AfD nährt sich von den Ängsten der Menschen. Angst vor Krieg, vor Abstieg, vor Armut. Angst frisst Seele auf und macht AfD stark. Antworten? Nein, Antworten hat die AfD keine. Weidel redet destruktiv und dystopisch. Das Einzige, was ihr einfällt, ist, Russland Tür und Tor zu öffnen. Einem Land, das unterdrückt, vergewaltigt und mordet. Und leider reicht das aus, gepaart mit ihrem Hass auf Migranten, um in Sachsen-Anhalt 44% zu fangen. Und der Kanzler? Reagiert dünnhäutig und bietet in dieser Debatte nichts an. Dabei hat er doch am Montag noch gesagt, er will es anders, besser machen als bisher. Die Menschen erreichen, auch mit Emotionen. Davon aber war nichts zu hören und wenig zu spüren. Kein Angebot, das Zuversicht vermittelt, das Erklärungen liefert, das Lösungen bietet. All das Fehlanzeige. Zwar gibt Merz in seiner Rede sogar zu, den Sinn der Reformen bisher nicht erklärt zu haben, gesteht das sogar als Fehler ein, lässt dann aber die Gelegenheit verstreichen, genau das zu tun. Und all das unter dem unerträglichen Gebrüll und Gejohle der AfD-Fraktion. Beinahe muss man sich wünschen, dass möglichst wenig Bürger und Bürgerinnen das sehen und hören. Es ist ein Szenario, von dem die AfD träumt. Die CDU zerstören, die Vorherrschaft zu übernehmen und mit der Abrissbirne die Demokratie zertrümmern. Es gilt, dagegen zu halten, was nicht nur, aber an erster Stelle Aufgabe des Kanzlers ist.
1: Die Meinung unserer Hauptstadtkorrespondentin Sabine Henkel aus Berlin.
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1: Gleich 6:09. Mehr als 30 Jahre lang war König Harald V. das Staatsoberhaupt von Norwegen und er war sehr beliebt bei den Menschen dort. Das war auch heute deutlich zu spüren bei seinem offiziellen Begräbnis. Ende August ist er im Alter von 89 Jahren gestorben und heute ist er in Oslo beigesetzt worden. Es gab hohe Sicherheitsvorkehrungen, denn es waren viele Staatsgäste anwesend und insgesamt mehr als 100.000 Menschen, die ihm das letzte Geleit geben wollten und ihrem König nochmal besonders nahe sein wollten. Unsere Korrespondentin Jana Sinram hat das beobachtet in Oslo, diese Zeremonie. Und da wurde es an einer Stelle auch erstmal ziemlich laut.
13: Das Staatsbegräbnis beginnt mit 21 Salutschüssen zu Ehren des verstorbenen Königs. So will es die norwegische Tradition. Als der Sarg von Harald V. um Punkt 12 Uhr das Schloss in Oslo verlässt, wird es plötzlich still auf dem Platz. Hunderte sind hierher gekommen, um ihrem König die letzte Ehre zu erweisen. Viele tragen schwarz, manche warten hier schon seit 6 Uhr morgens.
14: Wie kommen Frau Bergen zum Westen?
13: Wir sind aus der Stadt Bergen gekommen. Wir sind extra hergeflogen. Ich wusste schon seit vielen Jahren, wenn König Harald stirbt, dann möchte ich bei seiner letzten Reise dabei sein. Wenn
14: Harald dör, so will er følge Båre Hansen siste reisen.
13: Er war unser König und gleichzeitig sehr volksnah. Er war gewissermaßen ganz oben und gleichzeitig mitten unter uns Norwegern. König Harald war für mich sehr inklusiv. Ich bin queer und er hat uns Homosexuelle unterstützt. Er hat eine sehr bekannte Rede gehalten und darin ganz klar gesagt, dass Mädchen Mädchen lieben können, Jungen Jungen und Mädchen und Jungen einander. Dieser Satz hat mir sehr viel bedeutet. Ich will ihm meinen letzten Respekt erweisen. Der König war für viele von uns ein Vorbild. Ich finde es wichtig, mir diese Zeit zu nehmen. Respekt erweisen Harald V. auch Staatsgäste aus aller Welt. Durch ein Spalier aus Soldaten ziehen sie in einer Trauerprozession an den Menschen vorbei Richtung Domkirche. Direkt hinter dem Sarg gehen der neue König Håkon und seine Tochter Kronprinzessin Ingrid Alexandra, sein Sohn Sverre Magnus und seine Schwester Märtha Luise. Dahinter folgen die Könige von Schweden, Dänemark, Spanien und den Niederlanden sowie der britische Thronfolger Prinz William. Auch Bundespräsident Frank-Walter Steinmeier und der ukrainische Präsident Volodymyr Zelensky sind in dem Trauerzug dabei. Haralds Witwe Königin Sonja und die neue Königin Mette-Marit werden im Auto zur Domkirche gefahren. Die Frau von König Håkon erholt sich von einer Lungentransplantation im Juni. In einem bewegenden Trauergottesdienst nehmen norwegische und ausländische Gäste Abschied von Harald V., der 35 Jahre auf dem norwegischen Thron saß. Norwegens Ministerpräsident Jonas Gahr Støre erinnert daran, dass der Monarch die Begegnung mit den Menschen im Land geschätzt habe. Das habe sich auch in seinen Reden widergespiegelt.
15: Han gjorde Norge større.
13: Er hat Norwegen größer gemacht. Er sprach von einem Wir in Norwegen, in dem die Menschen füreinander einstehen, wo jeder Verantwortung für die Gemeinschaft trägt und alle den gleichen Wert haben. Auch Parlamentspräsident Masud Gharahkhani würdigt König Harald als jemanden, der für die Menschen da gewesen sei, wenn sie ihn am meisten brauchten. König Harald war nah am Volk und er war ganz er selbst. Er scheute sich nicht, in seinen Gummistiefeln auf die Menschen zuzugehen. Nach dem Gottesdienst läuten in ganz Norwegen eine Stunde lang die Kirchenglocken. Und in Oslo beginnt die allerletzte Reise des verstorbenen Königs. Sein Sarg wird in die Festung Akershus gebracht. Im königlichen Mausoleum hat Harald V. von Norwegen nun nach einer privaten Feier die letzte Ruhestätte gefunden.
1: Norwegen nimmt Abschied von König Harald V. Heute ist er in Oslo beigesetzt worden. Unsere Korrespondentin Jana Sinram hat die Zeremonie beobachtet. 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Das Konzept von Airbnb ist so genial wie einfach. Die eigene Wohnung wird vermietet für ein paar Tage oder ein paar Wochen. Und das an Leute, die Urlaub machen wollen und nicht so gerne im Hotel absteigen. Das funktioniert inzwischen dermaßen gut, dass wir auf der anderen Seite ein Problem haben, gerade an den Orten der Welt, die sehr beliebt sind. Denn manche Leute kaufen dann Wohnungen nur noch, um sie über diese Plattformen zu vermieten. Wer eine Wohnung sucht, um dauerhaft dort zu leben, findet dann keine mehr, weil überall die Touristen sind. Die EU-Kommission will dagegen etwas unternehmen mit härteren Regeln für Airbnb und die anderen Anbieter.
16: Es geht jetzt gerade um Städte und touristisch besonders beliebte Regionen. Aber eines sei klar, fügte EU-Wohnkommissar Dan Jørgensen hinzu, wir reden über eines der drängendsten Probleme ganz Europas.
17: 51% der in Städten lebenden europäischen Bürger betrachten den Mangel an bezahlbarem Wohnraum als ernstes Problem, mehr als die Hälfte. Wir befinden uns in einer Wohnungskrise. Wir müssen handeln.
18: We do need to act.
16: Denn die Immobilienpreise in der EU sind in den vergangenen 10 Jahren um rund 60% angestiegen, Mieten um rund 20%. Hauptgrund sei der Mangel an Wohnungen.
18: Over the past 10 years, rents have gone up by 59% in Berlin.
17: In den vergangenen 10 Jahren sind die Mieten in Berlin um 59% gestiegen, in Madrid um 75% und in Lissabon um 103%. Das bedeutet, dass normale Menschen mit normalen Berufen, Pflegekräfte, Lehrkräfte, Polizisten, oft nicht dort leben können, wo sie arbeiten.
16: Und eben auch die Kurzzeitvermietungen verschärfen das Problem in vielen Städten wie unter einem Brennglas. Im Zentrum von Madrid etwa sind laut den EU-Daten unter 100 Wohnungen 40 auf dem Markt für Kurzzeitmieten, also etwa bei Airbnb, Booking oder Expedia. Aber Beschränkungen oder Obergrenzen, wie sie Städte wie Barcelona, Lissabon und Amsterdam in den vergangenen Jahren eingeführt haben, wurden oft juristisch angefochten. Auf die Verbote folgten meist Klagen und Gerichtsverfahren, die bei Anbietern, Vermietern und Wohnungssuchenden für Unsicherheit sorgen. Damit soll nach den Plänen der EU Schluss sein, so Jørgensen.
18: So what we are providing is a legal framework for local governments and member states to act.
17: Wir schaffen also einen Rechtsrahmen für Kommunen und Mitgliedstaaten. Sie können bestimmte Gebiete mit angespanntem Wohnungsmarkt ausweisen. Wenn diese Gebiete bestimmte gemeinsame Kriterien erfüllen, können dort Maßnahmen zur Regulierung von Kurzzeitvermietungen eingeführt werden. Genauso in Bezug auf leerstehenden Wohnraum.
18: Or indeed, vacant homes.
16: Es sollen einheitliche Kriterien für sogenannten Wohnungsstress geschaffen werden, also etwa das Verhältnis von Immobilienpreisen zu Einkommen in einer Stadt oder einer Touristenregion oder die Entwicklung von Angebot und Nachfrage auf dem Wohnungsmarkt. Die Kommunen sollen dabei auch darlegen, dass Kurzzeitvermietungen die Lage in den 3 zurückliegenden Jahren messbar verschlimmert haben. Ist das gegeben, so sieht es der Gesetzentwurf vor, können Obergrenzen für Ferienwohnungen vor Ort verhängt werden. Dies gilt nur für kommerzielle Anbieter und ist nicht gedacht für Menschen, die ihre eigene Wohnung vermieten, wenn sie selbst im Urlaub sind. Mit den neuen Regeln sollen also Eigentümer, Vermieter und die Plattformen vor unverhältnismäßigen Eingriffen geschützt werden. Denn natürlich profitierten ja auch viele Europäerinnen und Europäer von dem Geschäftsmodell, so die Vizechefin der EU-Kommission Teresa Ribera.
19: Short-term rentals have a place in Europe.
16: Kurzzeitvermietungen haben natürlich ihren Platz in Europa. Das ist eine gute Entwicklung, die ja längst stattgefunden hat. Wir möchten jedoch auch Orientierungshilfen bieten für den Umgang mit möglichen Konflikten in Städten. Es gehe also vor allem darum, für mehr Gerechtigkeit zu sorgen, für die Locals, also die Menschen aus den Städten und zum Beispiel für Studierende vor Ort. Denn die Herausforderung scheint immer größer zu werden. Im vergangenen Jahr gab es mehr als 950 Millionen Übernachtungen in der EU, die über Plattformen wie Airbnb, Booking und Expedia gebucht wurden. Die Vorschläge aus Brüssel gehen nun in die Verhandlungen im Europaparlament und im Rat der 27 EU-Länder.
1: Die EU-Kommission plant neue Regeln für Airbnb und andere Plattformen, um wieder bezahlbaren Wohnraum zu schaffen. Aus Brüssel hat unsere Korrespondentin Katrin Schmidt berichtet. Und wir bleiben noch beim Thema EU-Politik. Da geht's nämlich auch um Hühnerfleisch. Das verkauft sich sehr gut bei uns in Deutschland. Es kostet nicht so viel, hat jede Menge Eiweiß. Es schmeckt auch und es verursacht weniger Treibhausgase als Rindfleisch, wenn wir denn den Weg von der Aufzucht der Tiere bis zum fertigen Stück Fleisch kritisch betrachten. Da wird aber auch immer gefragt, was heißt das denn für den Klimaschutz insgesamt? Und dazu gibt es jetzt eine neue Studie im Auftrag der Geflügelwirtschaft. Die rechnet mit noch mehr Nachfrage und fordert deswegen auch, dass mehr Hühnerfleisch hier in Deutschland hergestellt wird. Das würde uns auch weniger abhängig machen von Importen, zum Beispiel aus dem europäischen Ausland. Ob da was dran ist und ob es am Ende auch funktionieren würde, das erklärt Sabine Stöhr aus unserer Klimaredaktion.
20: Ein Huhn im Maststall lebt ungefähr 6 bis 7 Wochen. In dieser Zeit wächst es schnell und setzt viel Fleisch an. Die meisten dieser Masthühner werden in Niedersachsen gehalten. Ob es dem Tier dabei gut geht, zeigt sich daran, ob es seine Bedürfnisse ausleben kann, sagt Professorin Inga Thiemann von der Hochschule Osnabrück.
21: Die sollen nach Futter scharren in der Einstreu. Die sollen durch den Stall rennen während der Wachstumsphase. Das ist auch wichtig für den Muskelaufbau.
20: Tierwohl entscheidet sich dabei nicht nur an der Größe des Stalls. Hühner brauchen Bereiche zum Ruhen, zum Scharren und zum Bewegen. Das Bild vom Hähnchen oder Hühnchen, das unter seinem Gewicht kaum noch laufen kann, sei heute weitgehend überholt, sagt die Tierwohlexpertin. Haltung und Zucht hätten sich verbessert. Aber irgendwann ist auch beim schnellen Wachstum Schluss.
21: Wir wollen ja nicht das Masthuhn noch dicker und schneller wachsend machen. Ne? Also ich glaube, da sind wir schon alle so in einem Gentle Agreement, dass wir da an so biologische Grenzen kommen, wo wir denken, nee, also wenn wir jetzt noch weiter steigern, dann kommen wir wieder in tierschutzrelevante Situationen.
20: Mehr Produktion heißt dann also mehr Tiere. Deutschland habe im europäischen Vergleich hohe Standards, sagt Thiemann. Gutes Tierwohl hängt aber auch davon ab, ob Landwirte ihre Tiere genau beobachten und auf Veränderungen reagieren. Und die Verbraucher bestimmen mit. Bessere Haltung kostet Geld und muss auch gekauft werden. Die Geflügelwirtschaft begründet mehr heimische Produktion auch mit größerer Unabhängigkeit in Versorgungskrisen. Josef Efken vom Thünen-Institut hält das für kein überzeugendes Argument. Der Selbstversorgungsgrad, also wie viel unseres Bedarfs wir selbst decken können, liegt in Deutschland bei gut 90%.
22: Vor 2 Jahren hatten wir sogar noch einen Selbstversorgungsgrad von 100%. Der hat sich verringert. Das ist noch nicht sehr dramatisch, insbesondere weil nahezu alle Geflügelfleischimporte kommen aus anderen EU-Ländern.
20: Der verlässliche EU-Binnenmarkt ist für Efken deshalb eher Absicherung als Risiko. Dass Deutschland trotzdem importiert, liegt auch an unseren Vorlieben.
22: Das ist typischerweise die Putenbrust und die Hähnchenbrust. Die wird bevorzugt nachgefragt. Und da ist es sicherlich so, dass wir immer Phasen haben, in denen wir unbedingt auch Importe benötigen.
20: Und mehr heimische Hühner bedeuteten trotzdem noch keine Unabhängigkeit. Denn beim Futter bleibt die Geflügelhaltung weiter auf Importe angewiesen, vor allem auf Soja. Und Versorgungssicherheit heißt mehr als zusätzliche Ställe. Auch Strom und Wasser müssen bei Ausfällen abgesichert sein. Hähnchen- und Hühnchenfleisch verursachen deutlich weniger Treibhausgase als Rind. Dieser Klimavorteil bleibt. Doch mehr Hühner brauchen auch mehr Futter und mehr Fläche und damit verursachen sie wieder zusätzliche Emissionen.
1: Sind mehr Hühner im Zweifel wirklich gut fürs Klima als Alternative zu anderen Fleischsorten? Darum ging es in der Analyse von Sabine Stöhr aus unserer Klimaredaktion.
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1: 18.21 Uhr haben wir's. Es gibt Dinge aus der Kindheit, an die erinnern wir uns den Rest des Lebens. Kinderserien im Fernsehen gehören dazu. Also entweder, weil sie besonders gut gewesen sind oder weil es einfach nichts anderes gegeben hat im Fernsehen. Das war ja alles vor der Ära des Internets und der Smartphones. Die Serie, die heute vor 50 Jahren zum ersten Mal lief in Deutschland, die bleibt aber auch noch aus einem anderen Grund in Erinnerung, und zwar wegen dieser Musik hier.
23: Maja, vielleicht hast du schon von mir gehört.
24: Wer nicht? Neugierig, vorlaut und ziemlich frech. Am 9. September 1976, also vor 50 Jahren, fliegt die Biene Maja zum ersten Mal über deutsche Fernsehbildschirme. Was viele heute nicht mehr wissen, Maja ist keine neue Figur. Sie kommt aus einem Roman. 1912 veröffentlicht der Schriftsteller Waldemar Bonsels Die Biene Maja und ihre Abenteuer. So beschaulich wie die Serie ist die Romanvorlage allerdings nicht, weiß Bonsels Experte Bernhard Viel.
25: Nein, da geht es schon ein bisschen abenteuerlicher zu. Man kann auch sagen, ein bisschen kämpferischer.
24: Maja verlässt den Bienenstock, lernt die Welt kennen und widersetzt sich den Regeln ihres Bienenstaates. Doch Bonsels erzählt damit auch etwas über seine eigene Zeit.
25: Er hat in diesem Bienenstaat das Kaiserreich abgebildet. Jedes Schulkind wusste, was gemeint ist.
24: Während des Ersten Weltkriegs wird die Biene Maja zum Bestseller. vor allen Dingen bei Soldaten an der Front.
25: Es ist ja auch ein Märchen, in dem eine harmonische Naturidylle beschworen wird. Und das eröffnet natürlich einen seelischen Fluchtraum, der in radikalem Widerspruch zur blutigen Realität in den Schützengräben stand.
24: Doch der Autor selbst wird später zur problematischen Figur. Nach 1933 passt sich Bonsens dem Nationalsozialismus an und veröffentlicht antisemitische Texte. Auch ist er in den höchsten NS-Kreisen angesehen.
25: Jedenfalls hat ihm 41 dann Goebbels zum 60. Geburtstag Glückwunsch-Telegramm gesandt. Das zeigt natürlich, dass er zu den wirklich ganz populären Autoren im Dritten Reich gehörte.
24: Gut 30 Jahre später wird Meyer dann zur Fernsehheldin. Als deutsch-japanische Koproduktion, initiiert vom ZDF und dem österreichischen ORF. Und passend zu den 70ern wird sie deutlich emanzipierter und anti-autoritärer.
0: Und warum machen die das? Hä?
2: Weil wir Bienen das tun, solange wir uns erinnern können.
0: Und warum tun wir Bienen das? Warum erklärst du es mir nicht? Wie soll ich denn was lernen fürs Leben, wenn mir keiner was erklärt?
24: Auch ihr Freund Willi bekommt eine markante Stimme. Weil der ursprünglich gecastete Junge vor Aufregung keinen Ton herausbrachte, sprach der erwachsene Regisseur Eberhard Storck die Rolle selbst. Aus der Notlösung wurde Kult.
0: Du heißt Willi?
3: Ja, ich bin der Willi.
0: Warum sprichst du denn so komisch?
3: Das ist der Stimmbruch, ich bin doch schon 2 Jahre.
24: Der Erfolgsflug der Flottenbiene bricht nicht ab. 3 Kinofilme sind entstanden, zuletzt 2022. Inzwischen gibt es die Serie auch in 3D. Im ZDF kann man heute sowohl die klassische Zeichentrickserie als auch die neue Version sehen. 50 Jahre nach ihrem ersten deutschen Fernsehauftritt ist die Biene Meyer damit immer noch unterwegs. Und keinesfalls altersschwach.
5: Erzähle uns von dir.
1: Da hat übrigens nicht Biene Meyer gesungen, sondern Karel Gott. Vor 50 Jahren lief diese Serie zum ersten Mal im deutschen Fernsehen und Biene Meyer fliegt noch immer. Der Bericht dazu kam von Helen Roth. Jetzt haben wir es genau 5 Minuten vor 6:30.
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1: Wenn ein Tennismatch folgendermaßen klingt, dann war es anstrengend, aber auch spektakulär auf dem Platz. Da geht das Publikum so richtig mit und es hört auch gar nicht mehr auf. So hat sich das heute Morgen angehört beim Spiel zwischen Ben Shelton und Carlos Alcaraz. Es war das Viertelfinale bei den US Open in New York. Und dort in New York ist auch unser Sportreporter Tim Brockmeier. Hallo dorthin.
7: Hallo aus New York, grüß euch.
1: Jetzt funktioniert die Leitung wunderbar.
7: Ja.
1: Wir haben es vorhin ja schon mal probiert, da hat irgendjemand auf der Leitung gestanden, aber sei es drum. Also, was wir gehört haben, das hat sich ja schon spektakulär angehört, dieses Match. Wie hat es denn ausgesehen?
7: Es war episch, also wirklich genau so spektakulär und unfassbar, wie es sich angehört hat. Es war unglaubliches Weltklasse-Tennis, was beide abgeliefert haben. Die haben sich gegenseitig hochgejazzt zu immer unglaublicheren Ballwechseln. Und natürlich spielt dann auch das Publikum eine Rolle. 24.000 Mann hier in dieser riesigen Arthur-Ashe-Schüssel. Fans, die die beiden Spieler natürlich anpeitschen, anfeuern. Und das ist dann was, was solche Tennisspieler zu absoluter Höchstleistung anreizt. Oft gesehen schon bei den US Open. Dieses Jahr noch nicht. Das war mit Abstand das beste und spektakulärste Match. Also war wirklich ganz, ganz toll zu verfolgen.
1: Jetzt konnte sich dieser Ben Shelton da durchsetzen und das gegen die ehemalige Nummer 1 der Welt. Hast du denn damit gerechnet?
7: Naja, sagen wir so, es war der erste wirklich große Prüfstein für Carlos Alcaraz hier bei den US Open. Er hat ja 4,5 Monate gar nicht gespielt wegen Handgelenksverletzungen, hat nicht mal ein Vorbereitungsturnier spielen können, ist gerade so fit geworden für diese US Open und alle haben sich natürlich schon gefragt, na, wie weit ist der wieder an seinem Normalform dran, wie gut und auf welchem Niveau kann er Tennis spielen? Das war in den ersten Runden schon erstaunlich gut, haben wenige mit gerechnet, er selber auch nicht, dass es so gut funktioniert. Aber wenn dann eben so ein absoluter Weltklasse-Spieler auf der anderen Seite steht, dann ist das nochmal ein anderer Schnack. Und dafür hat er gut mitgehalten. Man hat aber hier und da eben gesehen, dass ihn dann die Wettkampfhärte, die Wettkampfpraxis, auch sein taktisches Gespür, was ihn sehr, sehr auszeichnet, eben noch nicht so, dass das noch nicht so ganz da ist, klar nach so einer langen Pause, die er hatte. Und das war dann am Ende der Faktor für Shelton. Und insofern war es ein bisschen überraschend, aber jetzt nicht völlig aus der Luft gegriffen. Und Shelton, muss man auch sagen, spielt aktuell in einer herausragenden Form, ist für viele einer der Favoriten hier in New York.
1: Ich stelle dir jetzt mal eine Suggestivfrage. Alexander Zverev, der Deutsche in diesem Turnier, wenn jetzt Alcaraz raus ist, steigen seine Chancen auf den Titel? Also jetzt für Zverev natürlich.
7: Naja, also auf dem Papier natürlich schon. Es sind quasi alle ausgeschieden, die sozusagen ganz nah von der Setzliste und der Weltrangliste dran sind an ihm. Aber wenn man dann gesehen hat, was Ben Sherton für ein Niveau da gestern abgeliefert hat, dann ist er natürlich auch einer, der Zverev schlagen kann und der ihm im Weg stehen kann auf dem Weg zum Titel. Klar ist, die Tür zumindest mal ins Finale ist für Zverev ganz weit offen, sowohl heute als auch in einem potenziellen Halbfinale kommen Gegner, die er in Normalform locker schlägt. Und dann, naja, gucken wir mal, Finale läuft immer irgendwie anders, ist immer ein anderer Schnack. Und wenn es dann Ben Shelton ist, ja, dann muss er auf alle Fälle sehr, sehr gut spielen. Aber er ist so nah wie noch nie dran an seinem zweiten Grand-Slam-Titel, kann man sagen, ja.
1: Ja, dann gucken wir noch kurz auf dieses Spiel. Zverev spielt heute Nacht um 1.30 Uhr deutscher Zeit gegen Botik van de Sandschulp aus den Niederlanden. Ich hoffe, ich habe das richtig ausgesprochen. Was für ein Spiel erwartest du?
7: Ich erwarte, wenn Zverev das Niveau zeigt, was er in der letzten Runde gezeigt hat, ein auch sehr schnelles und einseitiges Match. Botik van de Sandschulp in allen Ehren, Nummer 70 der Welt. Ja, der spielt hier ordentlich, der spielt solide, aber er hat nicht die Fähigkeiten, nicht das Talent, nicht die Mittel. Wenn alles normal läuft, Zverev gefährlich zu werden. Also der Deutsche muss einfach sein normales Tennisniveau spielen, dann wird er ins Halbfinale einziehen, da habe ich gar keine Zweifel.
1: Sagt unser Tennisreporter Tim Brockmeier live von den US Open in New York. Da spielt Alexander Zverev heute Nacht deutscher Zeit um den Einzug ins Halbfinale.
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28: 18.31 Uhr. Haftbefehl nach Angriffen auf Stromnetze erlassen. Tornado-Betroffene in Hessen können finanzielle Hilfen bekommen. EU-Kommission plant schärfere Regeln für Airbnb und Co. Das Wetter in der Nacht, einzelne Schauer 11 bis 6 Grad, morgen Sonne, Wolken und meist trocken 17 bis 23 Grad. Mein Name ist Frank Wornert. Nach der Sabotageserie auf das Stromnetz in mehreren Bundesländern kommt der Tatverdächtige in Untersuchungshaft. Die Staatsanwaltschaft Cottbus hat mitgeteilt, der Haftbefehl gegen den 48-Jährigen sei eröffnet worden. Dem Mann wird unter anderem vorgeworfen, Sprengstoffexplosionen herbeigeführt und öffentliche Betriebe gestört zu haben. Die Polizei hatte ihn gestern in der Nähe von Aachen gefasst. Im Bekennerschreiben war die Stromerzeugung mit fossilen Brennstoffen kritisiert worden. Vor rund 3 Wochen hatte ein Tornado massive Schäden im Großraum Wetzlar angerichtet. Jetzt können Betroffene des schweren Unwetters im Landkreis finanzielle Hilfe vom Land Hessen bekommen. Das hat das Innenministerium heute entschieden. HR-Reporterin Eva Rösler.
29: Unterstützt werden vor allem Menschen in Wetzlar, Münchholzhausen und Solms-Oberndorf. Der Kreis und die beiden Städte hatten diese Hilfe unmittelbar nach dem Tornado beim Land angefordert. Geld beantragen können zum Beispiel Privatleute, Betriebe und Vereine, wenn der Schaden mehr als 5.000 Euro beträgt und nicht von einer Versicherung übernommen wird. Bei dem Tornado in der Nacht vom 19. auf den 20. August wurden nach Angaben des Landes rund 70 Häuser beschädigt. Wie viel Geld insgesamt ausgezahlt wird, steht noch nicht fest.
28: Wer eine Vollkaskoversicherung für sein Auto hat, bekommt im Schadensfall trotzdem nicht unbedingt alle Werkstattkosten erstattet. Das hat der Bundesgerichtshof entschieden. ARD-Reporterin Antonetta Stefani.
4: Versicherungen beschränken ihre Haftung nämlich in den AGB meist auf die erforderlichen Kosten. Wenn dann die Werkstatt mehr verlangt, als erforderlich war, bleibt der Versicherungsnehmer auf diesen Kosten im Zweifel sitzen. Die Versicherung haftet für dieses sogenannte Werkstattrisiko nicht. Der BGH stellt klar, Verbraucher tragen selbst das Risiko dafür, dass die gewählte Werkstatt nur die wirklich erforderlichen Kosten in Rechnung stellt. Anders ist es nur, wenn die Versicherung selbst eine Werkstatt auswählt.
28: Die EU-Kommission will Menschen helfen, die eine Mietwohnung in einer Großstadt oder beliebten Urlaubsregion suchen. Dazu hat sie in Brüssel einen Gesetzentwurf für bezahlbaren Wohnraum vorgelegt. Städte und Gemeinden sollen künftig Kurzzeitvermietungen und Leerstandszeiten beschränken dürfen. Im Mittelpunkt stehen Regionen, in denen Wohnungen an Urlauber vermietet werden über Plattformen wie Airbnb. Sie stehen dann dem normalen Wohnungsmarkt nicht zur Verfügung. Bei einer Fledermaus im Landkreis Bergstraße ist Fledermaus-Tollwut nachgewiesen worden. Laut Landkreis fiel das infizierte Tier auf, weil es sich ungewöhnlich aggressiv verhielt. HR-Reporterin Anna Vogel.
13: Ein Test in einer Fledermaus-Auffangstation hat dann gezeigt, das Tier trägt das Fledermaus-Tollwut-Virus in sich. Kein großer Grund zur Sorge, sagt der zuständige Dezernent beim Kreis Bergstraße. Die Fledermaus-Tollwut tritt immer wieder in Deutschland auf, im Gegensatz zur klassischen Tollwut, die seit 2008 nicht mehr nachgewiesen wurde. Das Risiko für Menschen, sich anzustecken, gilt als gering. Dennoch warnt das Veterinäramt, sich auffällig verhaltende Tiere zu melden und Fledermäuse nie mit bloßen Händen zu berühren.
28: Das waren die Nachrichten. Das Wetter. Am Abend ist es wechselnd bewölkt. Ganz selten kann es vielleicht auch Schauer geben. In der Nacht gehen die Temperaturen zurück auf 11 bis 6 Grad. Morgen wird es ganz ähnlich wie heute und die weiteren Aussichten, Sonne und Wolken, dazu wieder etwas wärmer. Am Freitag bis 25 und am Samstag bis 26 Grad. Die Zeit, es ist 18.35 Uhr.
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28: Vorsicht auf der A3 Köln Richtung Frankfurt. Zwischen der Raststätte Medenbach und dem Wiesbadener Kreuz liegt eine Fußmatte auf der Fahrbahn. A3 Frankfurt Richtung Köln zwischen Bad Camberg und Limburg Süd. Streckenweise stockender Verkehr wegen Fahrbahnschäden. Der rechte Fahrstreifen ist gesperrt. A7 Fulda Richtung Würzburg zwischen Fulda Dreieck und Bad Brückenau-Volkers. Streckenweise Stau und stockender Verkehr. A49 Gießen Richtung Kassel zwischen Wabern und Fritzlar steht ein defekter LKW auf dem rechten Fahrstreifen. A66 Wiesbaden Richtung Frankfurt zwischen Krifteler Dreieck und Kelkheim 4 Kilometer stockender Verkehr. Und A661 Egelsbach Richtung Oberursel zwischen Offenbacher Kreuz und Frankfurt Ost 3 Kilometer stockender Verkehr.
15: Dankeschön, Frank.
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15: Einen schönen guten Abend. Bei so einer Generaldebatte im Deutschen Bundestag, da hören immer besonders viele hin. Es geht normalerweise ordentlich zur Sache, wenn der Kanzler seine Politik verteidigt und die Opposition sagt, was ihr daran alles nicht passt. War auch heute wieder so und es war eine besondere Situation nach der Landtagswahl in Sachsen-Anhalt mit dem Rekordergebnis für die AfD und den heftigen Verlusten für die CDU. Es gab viele Zwischenrufe, zum Beispiel aus den Reihen der AfD, als der Bundeskanzler dran war. Da ist dann auch Julia Klöckner eingeschritten, die Präsidentin des Bundestages.
16: Das, was Sie mit ausgestreckter Hand immer wieder sagen, sehen Sie.
17: Platz. Heben Sie sich das fürs Wochenende aus. Wenn das jetzt hier noch mal passiert, so ein Verhalten, schmeiße ich Sie hier raus. Mir reicht es jetzt hier.
15: So war das heute im Parlament. Nicole Markwald ist unsere Hauptstadtkorrespondentin in Berlin. Ich habe vorhin mit ihr gesprochen. Das war jetzt nur ein kleiner Ausschnitt aus der Rede. Wie hast du denn die Atmosphäre erlebt insgesamt? War das wie immer, wenn es mal hoch hergeht, oder war das dann doch ein paar Umdrehungen drüber?
18: Ja, also es ist ja nicht ungewöhnlich, dass es mal so einen Zwischenruf gibt oder verdrehte Augen, aber die Debatte heute, die hatte wirklich eine andere Qualität. Also da wurde gefeixt, gelacht und zwar höhnisch und immer wieder dazwischen gerufen. Also Julia Klöckner ist ja da auch an ihre Grenze gestoßen. Ich hatte wirklich den Eindruck, das war heute entfesselter und ungemütlicher als üblich.
15: Als erstes bei so einer Debatte ist immer die größte Oppositionsfraktion dran, in diesem Fall eben die AfD. Parteichefin Alice Weidel hat da schon einen Abgesang auf die Bundesregierung angestimmt. Wie ist sie dabei aufgetreten?
18: Ja, wie üblich sehr selbstbewusst. Nochmal mehr nach diesem Ergebnis in Sachsen-Anhalt. Sie war klinisch kalt in ihrer Analyse, so will ich es mal nennen. Und ihre erste Feststellung war diese hier.
0: Die Wähler in Sachsen-Anhalt haben es Ihnen in der Sprache des demokratischen Souveräns mit aller Klarheit mitgeteilt. Schwarz-Rot ist vorbei.
18: Also sie kam mit Rückenwind und lieferte dann wirklich 25 Minuten reine Attacke. Sie

0: Kraft. Sie stünde an der Seite Russlands und sei Teil des Problems. Er griff sie auch wirklich scharf an. Also das war schon bemerkenswert, fand ich, wie stark er da nach Oppositionspolitiker klang und nicht nach Regierungschef. Denn eigentlich war meine Erwartung heute, dass nach der Landtagswahl von Sachsen-Anhalt und der Einsicht vom Montag, ja, dass man vielleicht etwas mehr erklären müsse, dass er genau das tut. Ja, und dann kam das hier.
1: Warum alles das? Was ist sozusagen der Überbau oder was ist die Erzählung? Was ist der Sinn von Reformen? Nun, meine Damen und Herren, das ist vielleicht die Antwort, die wir bisher am meisten schuldig geblieben sind. Ich nehme mich selbst gar nicht aus.
0: Ja, und diese Antwort, die kann man aber auch nicht. Das war wirklich eine vergebene Chance an so einem Tag wie heute mit den Ergebnissen von Sachsen-Anhalt. Er hätte die Gelegenheit wirklich nutzen können, wieder Überzeugungsarbeit zu leisten, dass die Bundesregierung mit all den Dingen, die sie tut, auf dem richtigen Weg ist.
2: Abgesehen von diesem Schlagabtausch mit der AfD, es gab ja von der Opposition insgesamt auch Kritik an den Reformen der Bundesregierung. Ist da irgendwie heute durchgeschimmert, dass daran nochmal was geändert wird?
0: Also im Prinzip hat er nicht mehr gesagt als schon Anfang der Woche, man wolle am Reformkurs festhalten. Und ja klar, da kann man sich die Details auch nochmal anschauen.
2: So hat unsere Hauptstadtkorrespondentin Nicole Markwald die Generaldebatte heute erlebt im Deutschen Bundestag. Und dort ist heute auch über den Etat für die Verteidigung debattiert worden. In vielen Bereichen spart die Bundesregierung ja, aber für die Verteidigung gibt sie immer mehr Geld aus. Rund 110 Milliarden Euro sind vorgesehen für das kommende Jahr. Und wenn wir das Geld aus dem sogenannten Sondervermögen Bundeswehr dazurechnen, dann hat der Haushalt von Verteidigungsminister Boris Pistorius sogar ein Volumen von fast 140 Milliarden Euro. Das ist viel Geld, bei dem sich manche fragen, ob es denn auch richtig eingesetzt wird.
3: Anders als viele Kabinettskollegen muss Boris Pistorius, SPD, nicht sparen. Der Grund dafür liege in der anhaltenden Bedrohung aus Russland, so der Verteidigungsminister.
4: Und meine Damen und Herren, diese Gefahr ist konkret, sie ist ernst und sie ist akut. Wir stehen buchstäblich im Fadenkreuz Moskaus.
3: Und deshalb gehe die Bedeutung des Verteidigungshaushalts von insgesamt fast 140 Milliarden Euro im Jahr 2027 über das rein Monetäre hinaus.
4: Der Verteidigungshaushalt 2027 ist deshalb nicht einfach ein besonders großer Etat. Er ist ein Sicherheitsversprechen, meine Damen und Herren. An die Menschen in unserem Land, an die Soldatinnen und Soldaten unserer Bundeswehr und an unsere Partner in Europa und im transatlantischen Bündnis.
3: Der Großteil des Geldes soll in die Beschaffung fließen. Dabei sollen einerseits konventionelle Waffensysteme wie Panzer, Fregatten und Flugzeuge gekauft werden. Andererseits soll in moderne, vernetzte Waffensysteme investiert werden, etwa Drohnen und Satelliten. Das begrüßt auch die Verteidigungspolitikerin Kerstin Vieregge vom Koalitionspartner CDU.
5: Nur das Zusammenspiel aus diesen Elementen schafft eine wirkungsfähige Verteidigungsbereitschaft.
3: Der grüne Haushaltspolitiker Sebastian Schäfer hält mehr Rüstungsausgaben für notwendig, kritisiert aber, eine parlamentarische Kontrolle sei inzwischen kaum noch möglich.
6: Vorlagen werden in den Haushaltsausschuss geschickt, frei nach dem Motto, alles muss raus. Dabei bleibt uns Berichterstattern kaum eine Woche Zeit, um manchmal Dutzende von Vorlagen zu prüfen. Das ist einfach nicht seriös. Das wird den Milliarden, die wir verausgaben, nicht gerecht.
3: Die AfD bemängelt, dass für die steigenden Verteidigungsausgaben zu viele Schulden aufgenommen würden. Der Verteidigungspolitiker Jan Nolte.
7: Das ist eine Politik, die auf Dauer uns schwächt und nicht stärkt, meine Damen und Herren. Man kann sein Land auch schwächen, indem man schlecht wirtschaftet.
3: Mit insgesamt 110 Milliarden Euro aus dem Kernhaushalt und fast 30 Milliarden aus dem Sondervermögen sind die Verteidigungsausgaben im kommenden Jahr so hoch wie noch nie seit Ende des Kalten Krieges.
2: Unsere Hauptstadtkorrespondentin Kirsten Girschig über die Debatte im Bundestag heute zum Verteidigungshaushalt.
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2: 18.43 Uhr ist es. Der Angriff der radikal-islamischen Hamas auf Israel am 7. Oktober 2023, der ist für das Land nach wie vor ein nationales Trauma. Und das war auch der Beginn eines neuen Krieges im Nahen Osten, dessen Folgen werden die Region noch lange beschäftigen. Zumal jetzt eine Frage die Menschen in Israel wieder besonders umtreibt, nämlich: Wusste Ministerpräsident Benjamin Netanyahu vor diesem Terrorangriff, dass da was passieren könnte? Nach Recherchen der Zeitung Haaretz soll er schon anderthalb Wochen vorher persönlich gewarnt worden sein, und zwar vom Präsidenten der Vereinigten Arabischen

0: Arabischen Emirate. Netanyahus Büro nennt das Ganze eine, Zitat, absolute Lüge und spricht von einer Kampagne gegen ihn. Darüber habe ich gesprochen mit Bente Scheller. Sie ist Leiterin des Referats Nahost und Nordafrika bei der Heinrich-Böll-Stiftung. Das ist eine Stiftung, die den Grünen nahesteht. Frau Scheller, was denken Sie denn? Wie ernst müssen wir diese neuen Enthüllungen nehmen?
1: Die Zeitung Haaretz ist eine seriöse Publikation und ich denke, das hat schon Gewicht. Das sieht man auch daran, wie es in Israel aufgenommen wird. Das ist jetzt keine randständige Behauptung, sondern das wird wirklich weithin diskutiert. Und es ist, muss man auch sagen, nicht die erste Enthüllung dieser Art. Hinweise darauf hatte es aus verschiedensten Lagern schon zuvor gegeben. Die Ägypter haben angeblich hier schon einmal gewarnt, auch vor dem 7. Oktober. Und direkt nach dem 7. Oktober gab es ja auch die Erkenntnisse, dass Soldaten, die an der Grenze zu Gaza stationiert gewesen waren, bereits seit Monaten gewarnt hatten, dass dort ernsthafte Anschlagsvorbereitungen im Gange sind.
0: Das heißt, so ganz neu ist das alles nicht, was wir da lesen.
1: Neu ist es inhaltlich nicht. Was jetzt aber neu ist, ist, dass es die Vereinigten Arabischen Emirate sind. Also durchaus nochmal ein anderer, gewichtiger und Israel zugewandter Akteur in der Region. Also das ist dementsprechend im Prinzip eine Ergänzung der Informationen, die es zuvor schon gab. Aber man sollte eben auch wirklich sehen, es ist nicht ein Akteur, der das jetzt behauptet, sondern es scheint gut belegt.
0: Netanyahus Büro bestreitet ja sogar, dass dieses Telefonat mit dem Präsidenten der Vereinigten Arabischen Emirate überhaupt stattgefunden hat. Also nicht nur den Inhalt, sondern dass es das überhaupt gegeben hat. Welchen Reim sollen wir uns darauf machen?
1: Ich denke, das sollten wir lesen in der Reihe der Behauptungen, die hier ausgetauscht werden. Natürlich ist es ein sehr heikler Vorwurf für Netanyahu, insbesondere jetzt im Wahlkampf. Und deswegen ist klar, er wird es von sich weisen. Hier ist ja auch angekündigt worden, er wolle die Zeitung verklagen. Also hier werden wirklich scharfe Geschütze aufgefahren. Ich denke aber, dass wir nicht nur auf Netanyahus Reihen gucken sollten, sondern beachtlich ist ja auch, dass eine unglaublich große Geschlossenheit in der Opposition in dieser Frage da ist. Das ist von Lieberman über Eisenkot, über Bennett, über Lapid. Also die ganze Fanance der israelischen Opposition hat hier eine gemeinsame Erklärung herausgegeben. Und das ist, weil bislang wirklich niemand die politische Verantwortung für das Massaker übernommen hat. Schuld ist selbstverständlich die Hamas. Das sind die Täter. Aber politische Verantwortung dafür, wie dieses Sicherheitsversagen an dem Tag zustande gekommen sein könnte, das fehlt. Und es ist auch kein Untersuchungsausschuss eingerichtet worden, weil Netanyahu das ablehnt.
0: Angenommen, diese neuen Recherchen werden irgendwann doch bestätigt und es gab diese konkrete Warnung vor einem bevorstehenden Angriff, dann gibt es ja zwei Möglichkeiten, das zu interpretieren. Das eine wäre, dass Netanyahu eine konkrete Gefahr ignoriert hat oder dass er die Hinweise einfach politisch falsch eingeschätzt hat. Was halten Sie denn für wahrscheinlicher?
1: Das ist jetzt natürlich Kaffeesatzlesen, aber stimmt. Ich denke, wir haben aus vielen Äußerungen von Netanyahu schon eine gewisse Hybris herausgehört, eine Art Selbstüberschätzung. Das war auch vor dem 7. Oktober immer so, dass der Stolz auf diesen Grenzzaun, der Israel von Gaza getrennt hat, groß war. Die technischen Errungenschaften, wie eben hier quasi ohne Personal die Sicherheit Israels gewährleistet werden könnte, und das hat sich dann als Trugschluss erwiesen. Also ich denke, dass hier wirklich eine Selbstüberschätzung der eigenen Fähigkeiten, dessen, wie man gewappnet ist, da war und dass natürlich es immer wieder Drohungen gibt, dass es im Gazastreifen jetzt nicht ruhig war. Das war kein Geheimnis. Deswegen denke ich, vielleicht hat er unterschätzt, in welchem Ausmaß dieses Massaker stattfinden würde. Ich denke aber auch, das Ausmaß, das konnte keiner ahnen.
0: Sie haben auch gerade schon die politische Debatte in Israel angesprochen. Das alles kommt da jetzt wenige Wochen vor der Parlamentswahl in Israel ans Licht. Und Netanyahu spricht deswegen von politisch motivierten Enthüllungen. Wie schauen Sie auf diese Debatte?
1: Da ist wahrscheinlich auch wichtig im Blick zu behalten, dass die Leidtragenden des Massakers, aber auch die Leidtragenden des Krieges in Israel sich oft wenig gehört fühlen. Sie fühlen ihre Sicherheit mit wenig Verantwortung begleitet. Sie sehen, dass es wenig Konsequenzen gegeben hat. Und deswegen denke ich, ihnen ist auf jeden Fall an einer Aufklärung dessen gelegen. Und das finde ich auch absolut berechtigt. Das ist nicht nur ein politisches Manöver jetzt in diesem Wahlkampf, sondern etwas, was Teile der Bevölkerung durchaus umtreibt. Im Wahlkampf ist aber natürlich der Moment schon besonders. Da geht es allerdings vielleicht gar nicht so sehr in Zahlen um so viel, aber in der Auswirkung. Also ich glaube, diejenigen, die ohnehin in Netanjahus Lager zu verorten sind, die werden weiterhin auch eher in eine Verteidigungshaltung gehen. Diejenigen, die immer schon kritisch waren, werden sagen, naja, jetzt könnt ihr es ja wirklich sehen. Das ändert aber grundsätzlich nichts. Ich denke, das kleine Lager, das noch dazwischen ist, das ist es, was hier vielleicht noch einmal sich anders orientiert. Das sind Kritiker Netanjahus, die aber trotzdem eine eher konservative Agenda haben. Und da, denke ich, könnte das Pendel eher in Richtung seines vielleicht schärfsten Konkurrenten Eisenkot ausschlagen. Dieser genießt hohe Glaubwürdigkeit, weil er eben für diesen Krieg und in diesem Krieg auch Opfer gebracht hat, weil er selbst der Armee entstammt. Und deswegen denke ich, auch wenn hier nur ein oder zwei Mandate sich ändern, kann das Netanjahu schon den Wahlsieg kosten.
0: Sagt die Nahost-Expertin Bente Scheller von der Grünen Nahen Heinrich-Böll-Stiftung. Wir haben gesprochen über Recherchen in Israel, die besagen, dass Regierungschef Benjamin Netanjahu konkret gewarnt worden sein soll vor diesem Terrorangriff der Hamas auf Israel im Oktober 2023. Das berichtet die Zeitung Haaretz. Er selbst bzw. sein Büro sagt, das stimmt nicht und er sieht darin eine politische Kampagne gegen ihn.
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0: Und jetzt haben wir es 7:10 und damit Zeit für
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0: Auf diesen Handelstag blickt Lili-Marie Hilscher.
4: Die Börsen stehen weltweit unter Druck. Der DAX ist im Tagesverlauf deutlich gefallen unter die Marke von 26.000 Punkten. Ein Grund, Rüstungswerte verloren deutlich. Rheinmetall heute Schlusslicht im DAX, auch Renk und Hensoldt verloren. Händler verwiesen auf neue Signale für mögliche Friedensbemühungen in der Ukraine. US-Präsident Donald Trump sprach mit Russlands Präsident Wladimir Putin über ein mögliches Kriegsende. Der wichtigste Belastungsfaktor für die Börsen bleibt aber der Ölpreis. Brent-Öl sprang heute über die Marke von $100 pro Fass. Auslöser ist eine neue Eskalation zwischen den USA und dem Iran. Die Folge sind neue Inflationssorgen, denn viele Volkswirtschaften sind stark von Energieimporten abhängig. Vor diesem Hintergrund richten sich die Blicke auf die Notenbanken. In Europa steht morgen die Zinsentscheidung der EZB an. Und in den USA werden am Freitag die nächsten Inflationsdaten veröffentlicht, wichtig für die FED-Sitzung in der kommenden Woche. Die hohen Ölpreise und die Inflationssorgen belasten auch die Wall Street, Dow Jones und S&P 500 starten im Minus. Etwas robuster zeigen sich die Tech-Werte, auch dank eines Kurssprungs bei Meta. Zu Handelsbeginn plus 5%, der höchste Stand seit 7 Wochen. Der Grund, am Vortag hat Meta seinen lang angekündigten KI-Assistenten Muse veröffentlicht.
0: Der Bericht zum Handelsschluss an der Frankfurter Börse mit Lili-Marie Hilscher. China wäre heute nicht das Land, das wir kennen, ohne diesen Mann, ohne Mao Zedong. Er hat die Volksrepublik China gegründet und heute vor 50 Jahren, am 9. September 1976, da ist Mao Zedong gestorben. Die kommunistische Führung des Landes hält heute weiter fest an seinem ideologischen Erbe. Wirtschaftlich hat sich einiges natürlich geändert, aber Mao Zedongs Spuren sind hier und da immer noch zu finden im Land, auch in der Wirtschaftsmetropole Shanghai. Dort war unsere Korrespondentin Eva Lambi-Schmidt auf Spurensuche.
5: Inmitten von gläsernen Hochhäusern und Luxusläden internationaler Designermarken im Zentrum Shanghais liegt ein früheres Wohnhaus von Mao Zedong, dem großen Vorsitzenden, dem Gründer der Volksrepublik China. Wo heute Menschen shoppen gehen, hat Mao im Jahr 1920 von einer klassenlosen Gesellschaft und von Planwirtschaft geträumt. Die 24-jährige Besucherin Rui ist überrascht, ausgerechnet hier eine frühere Residenz von Mao zu finden. Andere sehen die heutige Moderne als Teil des Fortschritts. Mao wäre wahrscheinlich froh über die Bürogebäude und die wirtschaftliche Entwicklung gewesen, meint der Shanghaier Tao Weiwei, der in dem Viertel unterwegs ist. Shanghai ist heute zweifellos eine Stadt mit enormem Kapital. Sie unterscheidet sich wahrscheinlich von der Utopie, die Mao sich vorgestellt hat. Die heutige Realität sieht jedenfalls ganz anders aus. Aber ich habe das Gefühl, dass viele seiner Ideen, einschließlich unseres derzeitigen Landes und unseres politischen Systems, nach wie vor Bestand haben. Es ist immer noch eine Volksrepublik.
6: Volksrepublik.
5: 50 Jahre nach seinem Tod ist Mao Zedong nach wie vor präsent. Sein Bild ziert die Geldscheine in China. Maos Porträt hängt in Peking am Platz des himmlischen Friedens. Sein Leichnam liegt öffentlich in einem Mausoleum im Herzen der Hauptstadt. Die derzeitige Führung Chinas, darunter natürlich auch Staats- und Parteichef Xi Jinping, sind die Erben Maos. Insofern, als dass sie nach wie vor an seinen Prinzipien einer kommunistischen totalitären Diktatur festhalten. Sagt der russische Historiker und Mao-Biograf Alexander Panzow. Unter der Herrschaft von Mao Zedong sind Millionen Menschen ums Leben gekommen. Beim sogenannten großen Sprung nach vorn sollten selbst Bauern Stahl produzieren für die rasche Industrialisierung des Landes. Die Folge war eine verheerende Hungersnot. In der Kulturrevolution wurden politische Gegner verfolgt, gedemütigt und gefoltert. Eine Bewegung, bei der Mao die Jugend anstiftete, gegen angebliche Konterrevolutionäre und besser gestellte Beamte, Lehrer und gar die eigenen Eltern vorzugehen. Nach Maos Tod im Jahr 1976 zog die Parteiführung Bilanz. 70% seien gut gewesen, 30% fehlerhaft. Historiker Alexander Panzow sieht das genau umgekehrt.
7: Yes, he was a tyrant, he was a bad guy.
5: Ja, er war ein Tyrann. Er war ein schlechter Mensch, ein schrecklicher Mensch. Aber er war ein nationaler Revolutionär, der dafür gesorgt hat, dass die gesamte Welt die Chinesen respektierte. Die Menschen in China werden das niemals vergessen.
0: Eindrücke aus Shanghai von unserer Korrespondentin Eva Lambi-Schmidt, wo Mao Zedong einst die kommunistische Partei mitgegründet hatte. Heute vor 50 Jahren ist er gestorben.
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0: Wenn das Militär abzieht, dann bleiben manchmal Dinge zurück auf dem Gelände, mit denen sich noch Generationen später die Leute rumschlagen müssen. So ist das nun auch in Tschechien. Da sind giftige Stoffe gefunden worden, und zwar in der Nähe der deutschen Grenze im Nationalpark Böhmerwald. Rund 200 alte Fässer und ungefähr 1000 Tonnen Erde, die auch schon kontaminiert worden sind. An dieser Stelle war früher mal ein Truppenübungsplatz des Militärs, und wie jetzt damit umgegangen wird, das hat eine politische Debatte in Tschechien losgetreten.
8: Der tschechische Umweltminister Igor Červený wirkt besorgt. Auf dem stillgelegten Militärgelände Dobrá Voda im Böhmerwald, rund 7 Kilometer von der Grenze zu Bayern entfernt, seien giftige Chemikalien gefunden worden. Dioxine, Furane, Quecksilber, Arsen und organische Lösemittel. Diese Giftstoffe könnten aus kaputten Fässern in den Boden gelangt sein und möglicherweise ins Grundwasser. Es drohe eine Naturkatastrophe. Es handelt sich um Stoffe, die sich entzünden und einen Chemiecocktail verursachen könnten. Dadurch könnte das extrem giftige Gas Phosgen entstehen. Sollte es dort brennen, wie im Frühjahr in der böhmischen Schweiz, dann könnte das zu einer Tragödie führen. Normalerweise kritisiert der tschechische Minister angebliche geistlose grüne Ideologien und verkündet Entlassungen in Umweltbehörden und Nationalparks oder Sparmaßnahmen. Červený kommt von der rechtsgerichteten ultralibertären Autofahrerpartei. Der Ehrenpräsident dieser sogenannten Motoristen, Filip Turek, hatte für noch mehr Wirbel gesorgt. Der kurzzeitige Klimabeauftragte der Regierung sprach zunächst von einem Fund von chemischen Kampfstoffen wie Senfgas oder Phosgen, musste aber zurückrudern. Der tschechoslowakische Truppenübungsplatz am Eisernen Vorhang wurde genutzt, um mit Chemiewaffen zu trainieren. Bei früheren Dekontaminierungsarbeiten ist laut Medienberichten ein Behälter mit der Aufschrift Senfgas gefunden worden, aber kein Giftgas. Dies bestätigte nun erneut die Atomaufsichtsbehörde. Dennoch bleiben die Motoristen bei ihrem Vorwurf, die Vorgängerregierung sei untätig gewesen und habe Menschenleben gefährdet. Ex-Umweltminister Petr Hladík weist das zurück. Es habe bereits Aufräumarbeiten gegeben, das sei Angstmacherei.
6: Im April hat es eine Ortsbegehung von Angehörigen des Umwelt- und Verteidigungsministeriums gegeben. Beide Seiten haben festgestellt, dass es keinen Grund zur Panik gibt. Das Verteidigungsministerium hat auch offiziell den Bericht der Nationalparkverwaltung bestätigt, demzufolge dort keine akuten Risiken drohen. Die Sanierung der Fundstelle soll noch im September beginnen und bis 2028 dauern. Der Auftrag wurde an ein Unternehmen mit Kontakten zur Autofahrerpartei vergeben und das auch noch ohne Ausschreibung, kritisiert die Opposition. Auch Experten halten die Aufregung für übertrieben. Ich würde hier eine Bewertung vermeiden, ob es sich um eine Katastrophe handelt oder nicht, so Jiří Unchovský vom Verband der Sanierungsbetriebe. Das hängt davon ab, wer was wie medial präsentiert. Aber es ist gut, dass man sich damit beschäftigt und dass eine weitere Stelle mit gefährlichen Stoffen verschwindet. In Tschechien gäbe es tausende ähnlich kontaminierte und gefährliche Orte in ehemaligen Armeeanlagen oder Industriebrachen. Der aktuelle Fundort ist wohl so groß wie 2 Fußballfelder. Er ist abgesperrt und wird bewacht. Auf den Betrieb des Nationalparks Šumava-Böhmerwald habe dies keinen Einfluss, heißt es von dort.
0: Auf einem ehemaligen Truppenübungsplatz in Tschechien liegen Altlasten des Militärs herum, in der Nähe der deutschen Grenze. Wie gefährlich das wirklich ist, darüber wird politisch debattiert in Tschechien. Davon hat uns Mariana Alweis berichtet, unsere Tschechien-Korrespondentin.
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9: 19 Uhr. Haftbefehl nach Angriffen auf Stromnetze erlassen. Pistorius rechtfertigt gestiegene Verteidigungsausgaben. Tornado-Betroffene in Hessen können finanzielle Hilfen bekommen. Das Wetter in der Nacht, einzelne Schauer 11 bis 6 Grad. Morgen Sonne, Wolken und meist trocken 17 bis 23 Grad. Mein Name ist Frank Hornert. Nach der Sabotageserie auf das Stromnetz in mehreren Bundesländern kommt der Tatverdächtige jetzt in Untersuchungshaft. Die Staatsanwaltschaft Cottbus hat mitgeteilt, der Haftbefehl gegen den 48-Jährigen sei eröffnet worden. Dem Mann wird unter anderem vorgeworfen, Sprengstoffexplosionen herbeigeführt und öffentliche Betriebe gestört zu haben. Die Polizei hatte ihn gestern in der Nähe von Aachen gefasst. Im Bekennerschreiben war die Stromerzeugung mit fossilen Brennstoffen kritisiert worden. Verteidigungsminister Pistorius hat die Verteidigungsausgaben auf Rekordhöhe gerechtfertigt. Er sagte in der Haushaltsdebatte des Bundestags, die geplanten 140 Milliarden Euro seien sehr viel Geld, aber nötig wegen der Bedrohung durch Russland. Aus dem ARD-Hauptstadtstudio Kirsten Girschig.
10: Die Grünen bemängeln in der Haushaltsdebatte, das Verteidigungsministerium habe eine planlose Kaufstrategie. Eine parlamentarische Kontrolle der Ausgaben sei aufgrund von Zeitdruck kaum noch möglich. Die AfD kritisiert die hohe Verschuldung für die Rüstungsausgaben. Die Linke hält der Regierung dagegen vor, wegen der höheren Rüstungsausgaben bei Sozialausgaben, Bildung oder Entwicklungshilfe zu kürzen.
9: Knapp 3 Wochen nach dem Unwetter mit Tornado im Lahn-Dill-Kreis hat das Land Hessen entschieden, die Betroffenen finanziell zu unterstützen. Unterstützt werden vor allem Menschen in Wetzlar, Münchholzhausen und Solms-Oberndorf. Der Kreis und die beiden Städte hatten die Hilfe beim Land angefordert. Privatleute, Betriebe und Vereine können Geld beantragen, wenn der Schaden mehr als 5.000 Euro beträgt und nicht von einer Versicherung übernommen wird. In Kassel ermitteln Polizei und Staatsanwaltschaft in 3 mutmaßlichen Erpressungsfällen. Ein Verdächtiger wurde festgenommen. Er sitzt in Untersuchungshaft. HR-Reporterin Jutta Nieswand.
11: Im ersten Fall nehmen Unbekannte über das Internet Kontakt zum Inhaber eines Bistros auf und drohen ihm mit einem Brandanschlag, wenn er nicht einen höheren Geldbetrag zahlt. Schließlich werfen sie Ende August einen Molotow-Cocktail durch den offenen Eingang ins Bistro. Der Brand kann aber schnell gelöscht werden, niemand wird verletzt. Im zweiten Fall werfen sie einen Brandsatz in einen Imbiss und verletzen fast einen jungen Mann, nachdem sie den Betreiber hier erpresst haben. In einem dritten Fall gelingt es dann der Polizei, bei der geplanten Geldübergabe eines Geschäftsinhabers einen jungen Mann festzunehmen.
9: König Harald an letzte Ruhestätte gebracht. Norwegens verstorbener König ist in Oslo beigesetzt worden. Am Mittag wurde der Sarg zuerst in einem Trauerzug zum Dom gebracht. Aus Oslo ARD-Korrespondentin Jana Sinram.
12: Zu Beginn des einstündigen Trauergottesdienstes gab es in ganz Norwegen eine Schweigeminute. Norwegens Ministerpräsident Jonas Gahr Støre würdigte den verstorbenen König als jemanden, der Norwegen größer gemacht habe. Er habe für ein Wir in Norwegen gestanden und sich für eine Gemeinschaft eingesetzt, in der jeder gleichwertig sei. Nach dem Gottesdienst läuteten in ganz Norwegen eine Stunde lang die Kirchenglocken. Am Nachmittag wurde Harald V. in kleinerem Kreis im königlichen Mausoleum auf der Festung Akershus beigesetzt.
9: Das waren die Nachrichten. Das Wetter: Am Abend ist es wechselnd bewölkt. Ganz selten kann es vielleicht auch Schauer geben. In der Nacht gehen die Temperaturen zurück auf 11 bis 6 Grad. Morgen wechseln sich Sonne und Wolken ab. Die Temperaturen steigen auf 17 bis 23 Grad. Die weiteren Aussichten: mal Sonne, mal Wolken und trocken. Dabei wieder etwas wärmer, am Freitag bis 25, am Samstag bis 26 Grad. Die Zeit, es ist 19.04 Uhr.
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9: Vorsicht auf der B42 Wiesbaden-Rüdesheim. Zwischen Eltville-Martinstal und Eltville-Erbacher Straße sind Menschen auf der Fahrbahn. A3 Frankfurt Richtung Köln. Zwischen Bad Camberg und Limburg Süd. Streckenweise stockender Verkehr wegen Fahrbahnschäden. Der rechte Fahrstreifen ist gesperrt. A7 Fulda Richtung Würzburg. Zwischen Fulda A-Dreieck und Bad Brückenau-Volkers. 4 Kilometer Stau ab der Raststätte Utrichshausen. Und A66 Wiesbaden Richtung Frankfurt zwischen Krifteler Dreieck und Kelkheim. 3 Kilometer stockender Verkehr.
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13: Mit Ulrich Sonnenschein einen schönen guten Tag.
14: Fast jeden Tag Sport, viele Schritte, versuchen auf den Schlaf zu achten.
15: Gesundes Essen, täglich Fahrradfahren, viel Laufen.
16: Wir supplementieren viel am Tag, so mit dem notwendigen Magnesium und diese ganzen Sachen, also Vitamine, Zink und sowas. Eisbaden, Atemtechniken.
17: Und Sauna.
16: Und Sauna.
18: Wir essen weniger Zucker, Fleisch und Alkohol, aber wir verzichten nicht total.
14: Ich finde es ein bisschen crazy, das Gefühl, so ein mittlerweile volles Business, also dass alle noch an so Selbstoptimierungssachen denken.
19: Leute sind so hoch konzentriert auf solche Sachen, dass sie vergessen, dass es muss ein bisschen Spaß machen.
13: Jeder will alt werden, niemand will alt sein. Aus diesem vermeintlichen Widerspruch ist ein neuer Trend entstanden. Longevity nennt sich die Philosophie der Langlebigkeit und revolutioniert die Art und Weise, wie wir über das Altern nachdenken. Es geht heute nicht mehr nur darum, möglichst viele Lebensjahre zu erreichen, sondern diese Jahre gesund und bei geistiger Klarheit zu verbringen. Zwischen Ernährung, Bewegung und medizinischer Innovation ist Longevity kein unerreichbarer Jungbrunnen. Es ist die bewusste Entscheidung, durch tägliche Routinen die eigene Zukunft zu gestalten, mit dem Ziel, biologisch jünger zu bleiben, als es die Geburtsurkunde vermuten lässt. Aber wie lang lässt sich der Tod hinauszögern? Sind wir dem Wunsch vom ewigen Leben nun einen Schritt näher gekommen? Darüber wollen wir jetzt sprechen, sind aber jederzeit auch in ARD Sounds zu finden. Forever Young, können wir das Alter ausbremsen? So haben wir heute getitelt und versuchen zu Beginn erstmal zu verstehen, was das eigentlich ist, Longevity. Dazu haben wir unser Publikum befragt. Mitreden ist eine Live-Sendung mit Expertinnen und Experten und Hörerbeteiligung. Zu sehen im neuen YouTube-Kanal ARD Mitreden. Hans-Niklas Gerbert fasst die Ereignisse zusammen.
20: Richtig alt werden und dabei so gesund wie möglich bleiben, das wollen auch die meisten Anrufer und erzählen, was sie alles dafür tun.
21: Ich mache Liegestütze und die seitlichen Unterarmstützen.
22: Ich gehe gern wandern, also sehr häufig.
23: Eine Stunde in der Flurgymnastik machen, eine gute, dass ich halt fit bin, so dass mir halt gut geht.
24: Ich gehe halt jeden Tag ins Eisbad und mache jeden Tag Atemtechniken.
20: Allerdings bleiben auch viele skeptisch beim Longevity-Versprechen vom immer längerem und immer gesünderem Leben. So auch Anruferin Angelika Linzmeier.
25: Ich will keine 100 Jahre alt werden, denn es stirbt ja fast niemand gesund. Das Alter geht schon mit gewissen Einschränkungen einher.
20: Aber wie man altert, hat man zu einem großen Teil in der eigenen Hand. Das sagt Tim Schreder. Er hat ein Buch über Longevity geschrieben und mehrere Dokumentationen dazu gedreht. Genetisch vorbestimmt sei unser Leben, laut aktuellsten Studien, nur zu 50%. Die anderen 50% seien durch Lebensstil beeinflussbar.
26: Es ist viel mehr der Lebensstil, als wir denken. Also wenn ich mich so erinnere, noch vor einigen Jahren oder auch so noch, als ich groß geworden bin, war eher noch so das Ding, das ist quasi vorherbestimmt, wie alt wir sind und wie alt wir werden und wie lange wir gesund bleiben. Und da muss man sagen, merkt man doch, wir haben viel mehr in der Hand, als wir denken.
20: Und das könne man sogar in Zahlen greifbar machen, sagt der Autor. Rauchen koste einen im Schnitt 13 bis 20 Lebensjahre, während man durch die richtige Mischung aus Kraft- und Ausdauersport 6 bis 10 Jahre dazugewinnen könne. Gerade den positiven Einfluss von Kraftsport auf die Langlebigkeit betont auch die Fachärztin für Innere Medizin und Longevity-Expertin Andrea Gartenbach.
1: Kraftsport ist extrem wichtig und es ist egal, in welchem Alter wir anfangen. Besser, bevor wir 40 werden, aber es ist wirklich egal, ob wir 60, 70, 80 sind. Kraftsport und Bewegung ist in jedem Alter einfach das Nonplusultra.
20: Sport, gesunde Ernährung, zwischen 7 und 8 Stunden Schlaf und ein gutes soziales Umfeld, das seien die entscheidenden lebensverlängernden Maßnahmen. Drumherum ist inzwischen allerdings auch ein riesiges Geschäft gewachsen. Aus Fitnessarmbanduhren, Schlafmasken, Nahrungsergänzungsmitteln und teuren Behandlungen, merkt auch Hörerin Linzmeier nochmal an.
25: Kliniken in der Schweiz, wo man also viel versucht, oder Nahrungsergänzungsmittel und Proteine, das klingt mehr nach Longevity Industry.
20: Dass eine ganze Industrie entstanden ist, räumt auch die Fachärztin ein, betont aber, dass das nicht nur negativ sei.
1: Das ist gut, dass Longevity so ein Markt ist, weil dadurch fließt auch viel Geld in die Forschung. Das darf man auch nicht vergessen.
20: Die Erkenntnisse könne man dann nutzen, um noch länger, noch gesünder zu leben. Aber will man das eigentlich oder geht zwischen Sport und gesundem Essen irgendwann die Lebensfreude verloren? Das fragen sich viele in den YouTube-Kommentaren. Die Antworten von Ärztin Gartenbach und Autor Schreder sind eindeutig.
1: Das Wichtigste ist, dass man Freude hat an dem, was man tut, und man kann wirklich an einem gesunden Leben sehr viel Freude haben.
26: Nur weil ein Leben gesund und lang ist, muss es nicht schlecht sein. Also mein Leben ist wahrscheinlich gesünder und gleichzeitig glücklicher geworden.
20: Langlebigkeit ist nicht gleich langweilig, so das Fazit.
13: Ergebnisse aus unserer Sendung Mitreden, gesund, alt und glücklich. Was bringt Longevity wirklich? Zusammengefasst von Hans-Niklas Gerbort und zu finden im neuen YouTube-Kanal ARD Mitreden. Gesund und fit bis ins hohe Alter, das ist ein Wunsch, den wir alle haben. Aber kann man tatsächlich selbst etwas dafür tun? Das möchte ich jetzt mit Stefan Bales besprechen. Er lebt den Longevity-Lifestyle, sorgt für viel Bewegung, eine gesunde Ernährung und ist inzwischen Experte auf diesem Gebiet. Guten Tag, Herr Bales.
3: Ja, einen schönen guten Abend.
13: Wie hat es bei Ihnen angefangen? Haben Sie schon immer gerne Sport getrieben?
3: Ja, das gehört mit Sicherheit auch dazu, dass ich dem Sport nicht abgeneigt war. Aber im Grundsatz ist es bei mir etwas später entstanden, so Ende der 30er, Anfang der 40er, dass ich mir darüber Gedanken gemacht habe, naja, kann ich das immer so weitermachen? Und was muss ich tun, damit ich einfach auch im Alter noch fit und beweglich bleiben kann?
13: Mit welchen Zielen haben Sie das damals gemacht? Oder anders gefragt, wann haben Sie begonnen, tatsächlich über das Alter nachzudenken?
3: Ja, ich sagte ja gerade, es würde so Ende 30, Anfang 40 gewesen sein. Und es hat einfach damit angefangen, dass ich mich dafür interessiert habe, was Ernährung im Körper auslöst, also Mikrobiome im Darm zum Beispiel. Ja, und andere Faktoren einfach mit der Ernährung, vegane Ernährung, vegetarische Ernährung. Ja, was passiert, wenn ich Zucker weglasse, und wollte einfach mal ein bisschen experimentieren. Und so habe ich mich dann einfach erstmal um das Thema Ernährung gekümmert, und dann im Verlauf bin ich auf Longevity gestoßen und habe gedacht, naja, da geht ja noch viel mehr, und ja, habe das bewusst angegangen, neben, sagen wir mal, auch einem sportlichen Lebensstil.
13: Was spüren Sie denn heute schon körperlich? Hilft es im Alltag, fitter zu sein als beispielsweise andere?
3: Ja, ich bin jetzt 50, mache das seit etwas mehr als 10 Jahren. Und ja, wenn ich das so vergleiche mit anderen, die sich überhaupt nicht um das Thema Ernährung, Schlaf, Bewegung, Gesundheit, auch mentale Geschichten kümmern, stelle ich schon einen Unterschied fest. Ja, dass die Leute dann in der Regel zum Beispiel müder sind im Alltag, nicht so energetisch. Auch ja, die Energie dann fehlt häufig im Alltag, oder andere kleine Gebrechlichkeiten, die vielleicht auch jetzt so mit Anfang 50 anfangen, eher mal haben. Also wenn man ja achtsam ist, wie man ja im Leben sich ernährt oder auch Bewegung einbaut. Und, ja, das sagte ich eben auch, ich glaube, für mich gehört auch das Thema Resilienz, Achtsamkeit genauso dazu wie ja, Schlaf. Das haben Sie in Ihrem vorherigen Beitrag schon ganz gut dargestellt.
13: Was genau müssen Sie dafür tun? Wie viel Zeit Ihres Tages nimmt es in Anspruch? Oder läuft das einfach ganz routinierend nebenher und Sie denken quasi gar nicht mehr groß drüber nach?
3: Doch, ich glaube, das muss man immer wieder tun. Darüber nachdenken ist das, was ich jetzt im Moment mache. tut mir das noch gut. Und ich würde sagen, ganz am Anfang habe ich es deutlich strenger noch gemacht und habe dann auch gedacht, naja, jede Kleinigkeit, sprach eben kurz von Zucker oder Alkohol ist auch ein gutes Beispiel, lässt man komplett weg. Und davon bin ich mittlerweile ein bisschen gelöst, weil ich mich primär darum kümmere, im Moment auch zu sehen, wo gibt es wissenschaftliche Evidenzen, die auch wirklich dann nachhaltig sind und nicht nur irgendwie ein Trendthema, zum Beispiel, was weiß ich jetzt, Cold Plunges, also Kältebäder. Da gibt es noch nicht so viele wissenschaftliche Studien, dass das wirklich auch zum Thema Langlebigkeit beiträgt. Es mag bestimmt positive Effekte haben, aber davon muss man sich jetzt auch nicht verrückt machen lassen, dass das unbedingt dazugehört. Und insofern, um Ihre Frage da auch zu beantworten, kann man das sehr gut in den ganz normalen Alltag mit einbauen, ohne dass das Stunde um Stunde jeden Tag kostet.
13: Kosten ist ein gutes Thema. Sie haben jetzt Dinge erwähnt, die eigentlich quasi nichts kosten, ein bisschen Bewegung natürlich nicht. Ist denn so ein Lebensstil überhaupt kostspieliger? Muss er das sein, wenn man nicht teure Nahrungsergänzungsmittel kauft?
3: Also ich würde sagen, nein. Wie gesagt, bei der Ernährung ist es so, wenn man jetzt auf Lebensmittel, ich nehme mal ein paar Beispiele, Nüsse oder Biofleisch, das kostet natürlich ein bisschen mehr als herkömmlich industriell gefertigte Produkte oder die Instant-Nudeln. Also insofern wird es schon ein wenig mehr kosten, als sich jetzt von Chips und zuckerhaltigen Getränken zu ernähren. Aber das muss jetzt auch nicht so sehr ins Portemonnaie schlagen, dass das nicht zu finanzieren werde. Es kommt halt darauf an, dass man bewusst einkauft zum Beispiel und auf gewisse Rahmenparameter, wie zum Beispiel jetzt Proteine, besonders wenn man älter wird, achtet und dann oder auch lokale Produkte zu sich nimmt, dann geht das schon. Also ich glaube nicht, dass es so teuer ist, dass Menschen nicht leisten könnten.
13: Machen Sie das für sich allein oder sind Sie vernetzt in verschiedenen Medien? Welche Rolle spielt das Tracking, also das Festhalten von Daten und das Teilen von Erfolgen?
3: Für mich persönlich ein eher nachrangiges Thema, das jetzt zu teilen in sozialen Netzwerken oder auch groß zum Thema im Bekannten- und Freundeskreis machen. Auch wenn jemand Fragen hat, gehe ich gern darauf ein und erkläre, warum ich das mache. Und das führt auch immer noch zu Fragen. Also so ein Beispiel ist vielleicht, wenn man sich das Essen vorab vorbereitet, um jeden Tag zum Beispiel das Gleiche zu essen, weil man sagt, das ist bekömmlich. Und dann fragen die Leute häufig, warum wechselst du das nicht ab? Das ist so ein Thema. Und auch, ich besitze so einen Ring schon seit vielen Jahren oder eine smarte Waage, nutze also die Tracking-Themen, aber primär für mich selber, um auch festzustellen, halte ich das Gewicht, verändert sich Fett- und Muskelaufbau. Also Themen macht Spaß, mir jetzt ganz persönlich. Und in den aktuellen Bedingungen kann man das auch ganz gut mit KI noch ergänzen, Fragen stellen, optimieren. Also Zahlen nutze ich, aber weniger jetzt in sozialen Netzwerken.
13: Sie haben gesagt, Sie verzichten auf Alkohol. Gibt es sowas wie Sündenfälle, die das Stück Kuchen, auf das Sie nicht verzichten möchten, etwas, was Sie anlächelt und wo Sie sagen, ach, heute mal egal, oder sind Sie da sehr konsequent?
3: Nee, also ich bin das nicht oder gehe das nicht dogmatisch an. Also das heißt auch, ich habe mal eine Weile gar keinen Alkohol getrunken, gehe aber jetzt dazu über, wenn es ein geselliger Abend ist, dann kann man schon ein Glas Wein trinken. Gerade Ernährung ist so ein Thema, da gibt es zwar viel Wissen und zu sagen, umso älter man wird, braucht man immer Proteine, um das Beispiel nochmal zu nehmen. Aber da gibt es verschiedene Philosophien, muss man das jetzt vegan zu sich nehmen oder kann man auch tierische Produkte nehmen? Da glaube ich ganz persönlich, gibt es einfach noch nicht genügend Beweise, um das klar zu haben. Das ist halt ein sehr breites Thema und da gibt es Extreme. Insofern habe ich für mich da den Weg gefunden, nicht dogmatisch zu sein. Und deswegen glaube ich auch, das Stück Kuchen schadet jetzt nicht der Longevity hinten raus. Mache ich dann noch ein Jahr länger oder nicht?
13: Ein gesunder Lebensstil muss nicht teuer sein, sagt Stefan Wales. Seit 12 Jahren lebt er den Longevity-Lifestyle. Ich danke Ihnen fürs Gespräch.
3: Sehr gerne.

0: Die Hymne der ewigen Jugend von der deutschen Band Alphaville aus dem Jahr 1984. Als übrigens die AfD Forever Young nutzen wollte, wie zuvor schon Donald Trump, versuchte die Band Anfang dieses Jahres, das zu verbieten. Forever Young, können wir das Altern ausbremsen, so haben wir den Tag heute genannt und treffen nun einen Menschen, der wirklich glaubt, zu der ersten Generation zu gehören, die nicht mehr sterben muss. Brian Johnson gilt als einer der profiliertesten Longevity-Päpste. Seit Jahren ist er im Bereich Lebensverlängerung tätig und das nicht uneigennützig, denn seine Firma produziert spezielle, nicht gerade günstige Nahrungsergänzungsmittel. Er selbst hält sich an ein strenges Programm und experimentiert unter anderem mit Peptiden, das sind Botenstoffe, die die Kommunikation zwischen den Zellen ermöglichen. Kürzlich wurde bei ihm eine erbliche Autoimmunkrankheit diagnostiziert. Und doch bleibt sein Motto, don't die. Lea Wieser hat Brian Johnson getroffen.
1: True or false? You, Brian Johnson, one day you will die.
2: False.
3: Das antwortet Brian Johnson in einem Interview mit dem US-Magazin Wired auf die Frage, ob er irgendwann sterben wird.
2: We are the first generation who won't die. It just became possible.
3: Seit 5 Jahren führt der 48-Jährige einen öffentlichen Kampf gegen die Sterblichkeit. Dafür hat er sein Leben und seinen Körper zum Großprojekt gemacht, seinen Don't-Die-Ansatz. Er misst Blutwerte, Körperfette, Herzfrequenz, trainiert täglich, isst streng nach Plan und schläft genau 8 Stunden und 34 Minuten.
2: You kind of have to build your whole life system around that. So my day begins, I wake up around 4:30 or 5. I get out of bed.
4: Mein Tag beginnt um 4:30. Innerhalb von einer Minute stehe ich auf, damit ich für ein paar Minuten genau 10.000 Lux Licht in meine Augen bekomme. Ich messe meine Körpertemperatur, trainiere, mache Rotlicht- und Sauerstofftherapie und dann fange ich an zu arbeiten.
3: Johnson wird zum Ingenieur seines eigenen Körpers und hat dafür Millionen ausgegeben. Zeitweise nimmt er mehr als 100 Supplements und Medikamente am Tag. 2023 ließ er sich das Blutplasma seines 17-jährigen Sohnes übertragen.
2: I want to identify every single thing that could kill me or make me die. And then I want to identify every single thing that could help me make me live.
3: Damit möchte er sein biologisches Altern verlangsamen. Er sagt, er altere nur 0,48 Jahre pro Kalenderjahr. Eine unabhängige Studie, die belegt, dass das Don't-Die-Programm seine Lebenszeit verlängert, gibt es nicht. Sein Selbstexperiment ist aber auf jeden Fall auch ein Geschäftsmodell. Seine Firma Blueprint verkauft Nahrungsergänzungsmittel und Aging-Tests für über $300.
2: Everything I put into my body, I make available so other people can do if they choose.
3: Im Mai wird bei Johnson dann eine unheilbare Autoimmunkrankheit diagnostiziert. Sein Immunsystem greift Zellen im Magen an, das führt zu Eisen- und Vitamin B12-Mangel und erhöht langfristig das Risiko für Magenkrebs. Kurz sieht es so aus, als hinterfrage Johnson wegen der Diagnose seine Don't-Die-Überzeugung. Auf X postet er:
4: Ich habe in letzter Zeit darüber nachgedacht und frage mich, ob ich das mit der Langlebigkeit vielleicht etwas übertrieben habe.
3: Die Zweifel legt er aber schnell wieder beiseite und hält weiter daran fest, die Kontrolle über seinen Körper zu haben. Im New York Times Podcast erzählt er vor 2 Wochen, dass die Krankheit nur eine Herausforderung sei, die er mit seinem Team lösen möchte.
2: If I believe in don't die and if I want don't die to be real, I must go through the gauntlet of getting diagnosed with an incurable disease or more.
3: Da müsse er durch, wenn er beweisen möchte, dass don't die echt ist.
0: Auch bei einer unerwarteten Krankheit nicht aufzugeben, ist sicher sinnvoll. Lea Wieser traf den Longevity-Papst Brian Johnson. Was wirklich dahinter steckt und wie weit diese Bewegung medizinisch fundiert ist, das möchte ich jetzt mit Björn Schumacher besprechen. Er ist Direktor des Instituts für Genomstabilität bei Alterung und Erkrankung am Exzellenzcluster für Alternsforschung der Universität Köln. Guten Tag, Herr Schumacher.
5: Schönen guten Tag.
0: Sie sagen, es kann nur positiv sein, dass Menschen sich mit ihrem eigenen Körper befassen. Wie aber beurteilen Sie den Longevity-Trend medizinisch?
5: Also Longevity ist etwas Positives, denn es geht darum, dass wir möglichst lange gesund sind, bis ins hohe Alter. Und deswegen ist Longevity eigentlich etwas für jedermann.
0: Die wissenschaftliche Erforschung von Alterungsprozessen hat ja nicht erst mit Longevity angefangen. Wie grenzen Sie sich und Ihre Forschung von den Anti-Aging-Mythen ab?
5: Ja, wir sind natürlich daran interessiert, wirklich zu verstehen, was Altern ist, wie Altern funktioniert und warum Alter der wichtigste Risikofaktor ist für Krankheiten, die wir in unserem Leben bekommen. Und wir machen Wissenschaft und was bei uns in die Anwendung kommt, das wird wissenschaftlich validiert, das wird klinisch überprüft.
0: Sie erforschen ja zum Beispiel unsere körpereigene DNA-Reparatur. Das heißt, Zellen regenerieren sich bis zu einem bestimmten Alter. Das funktioniert eben bis 30 oder 40 Jahre sehr gut. Warum lässt diese Fähigkeit der Reparatur dann plötzlich nach?
5: Wir sind ein Produkt der Evolutionsgeschichte und unsere Vorfahren, die haben ja ihre Gene immer weiter vererbt. Das haben sie gemacht, indem sie Kinder gezeugt haben und denen noch so ein bisschen was mitgegeben haben. Und das dauert bei Menschen so eine Generationszeit. Das sind so 30 Jahre. Und genau so lange hat uns die Evolution gegeben, dass wir uns perfekt reparieren und erhalten können. Aber für danach ist der Mensch eigentlich nicht gemacht. Und deswegen am Anfang, 3 Jahrzehnte, reparieren wir sehr gut. Was wir heute dann noch hinten drauf hängen, das sind im Prinzip die Sachen, die Evolution gar nicht für uns vorgesehen hat.
0: Heißt das, wir könnten medizinisch künstlich durch Zufuhr von Medikamentenstoffen darauf einwirken, dass diese Reparatursysteme eben auch weiterarbeiten und weiter unsere Zellen erhalten?
5: Genau, das ist eben entscheidend dafür, dass wir wirklich auch länger gesund bleiben. Denn wir haben ja im Schnitt eine Lebenserwartung von um die 80, aber ebenso lange Zeiten am Ende des Lebens in Krankheit. Und deswegen forschen wir daran, wie können wir die Reparatur so verbessern, dass unser Genom, unsere DNA in unseren Zellen länger erhalten bleibt, länger repariert wird und damit auch die Funktion unseres Körpers erhält bis in das hohe Alter und damit wirklich diese Krankheiten vermeidet.
0: Wie weit ist denn die Forschung da? Können Sie sagen, in 10 bis 15 Jahren ist 120 ein ganz durchschnittliches Alter?
5: Naja, also bei 120, da liegt so das Maximum, von dem man ausgeht, wie alt ein Mensch werden kann. Es wird wahrscheinlich so hinlaufen, so auf so eine Lebenserwartung von 100. Dann wird die Luft schon ziemlich dünn. Und wir arbeiten natürlich daran, dass das möglichst gesund passiert. Und die Voraussagen, wann unsere Erkenntnisse ankommen in der Medizin bei den Menschen, das ist natürlich immer schwierig zu machen. Wir arbeiten natürlich sehr intensiv daran. Aber ich denke, in 10, 15 Jahren werden wir viel weiter sein noch dabei, wirklich an den Ursachen des Alters anzusetzen, um Gesundheit bis ins hohe Alter zu ermöglichen.
0: Die Hoffnung darauf wird ja auch von einer Quasi-Industrie geschürt. Der Markt für Nahrungsergänzungsmittel und sogenannte Jungbrunnenpillen boomt. Welche dieser Stoffe halten Sie für wissenschaftlich in Ordnung und wo ist es nur Geldmacherei?
5: Der Pferdefuß der ganzen Geschichte ist ja, man muss ja beweisen, dass beim Menschen eine Behandlung wirklich die gesunde Lebensspanne verlängert. Das ist natürlich sehr, sehr schwierig, wirklich zu beweisen. Sie müssen da Studien durchführen und solche Dinge. Und deswegen für ganz viele dieser Dinge, die da gerade angeboten werden im Longevity-Trend, gibt es solche Beweise überhaupt nicht. Wichtig ist, dass wir sehen, dass wir Risiken abstellen. Ja, also es gibt ja Menschen, die haben ein viel höheres Risiko, schon früh an einer altersbedingten Krankheit zu leiden. Wenn sie zum Beispiel starkes Übergewicht haben, wenn sie rauchen, wenn sie eine Diabetes haben, wenn sie Bluthochdruck haben und solche Dinge, die kann man heute schon behandeln mit sehr, sehr effektiven Medikamenten, aber besser zum Arzt gehen als zum Influencer und sich da richtig beraten lassen, was man braucht. Das können wir heute schon machen. Und dann kommt es natürlich darauf an, jeder muss mit seinem Lebensstil im Reinen sein, sodass er wirklich etwas für seine eigene Longevity tut. Das ist auch ein bisschen Anstrengung, aber das lässt sich mit so ein paar Mittelchen, mit so ein paar Nahrungsergänzungsmittel eben nicht erreichen, sondern da braucht man echten Lifestyle-Veränderungen. Und wenn man ein chronisches Leiden schon hat, was Risiken erhöht, dann wirklich zum Arzt gehen und medikamentös unter Umständen behandeln.
0: Sie unterscheiden zwischen Longevity, also Langlebigkeit, und Geroprotektion, Schutz vor dem Altern. Warum ist dieser Unterschied für uns Verbraucher so wichtig?
5: Ja, Anti-Aging steht jetzt wirklich auf jeder Creme, was immer da drin ist, wahrscheinlich nicht viel mit Anti-Aging. Und Geroprotektion ist so ein neuer Begriff, der kommt einfach davon, Gero alt und Protektion schützen, also vor Alter schützen. Und das hat man eben erkannt daraus, dass es einige Behandlungen gibt, zum Beispiel bei fettleibigen, stark übergewichtigen Patienten, dass man da mit Behandlung nicht nur das Übergewicht behandelt, sondern gleichzeitig auch andere Krankheitsrisiken abstellt, Herzerkrankungen, Nierenerkrankungen, vor denen wird man geschützt dadurch. Und das heißt, eine Behandlung, die vor verschiedenen Krankheiten schützt des Alterns, das nennen wir geroprotektive Behandlung. Und genau da geht die Forschung hin, dass wir es eben schaffen, mit einer Behandlung verschiedene Krankheiten möglichst gar nicht erst entstehen zu lassen oder so gut zu behandeln, dass Gesundheit wiederhergestellt werden kann.
0: Ab wann schaden denn vermeintliche Anti-Aging-Produkte dem Körper mehr, als sie ihm nützen?
5: Ja, man muss eben vorsichtig sein. Also es gibt ja alles Mögliche, was da versprochen wird, ganz ohne Evidenz. Da wird dann irgendwas zitiert, was vielleicht irgendwo mal in der Grundlagenforschung gezeigt hat, was damit ein bisschen was zu tun hat. Aber bei Menschen ist es eben nicht gezeigt worden und dann wird es versprochen. Und da gibt es alle möglichen Dinge. Also alles, was so hochdosiert ist, schon mal skeptisch sein, gerade wenn man keinen Mangel hat an irgendwas, an irgendwelchen Vitaminen, braucht man sie auch nicht mit einer Pille dazu zu führen. Vieles ist dann hochdosiert und dann gibt es noch alle sogar Injektionen, also Transfusion, solche Dinge. Vorsichtig mit solchen Dingen sein, also wenn das ist da wirklich kein Indikation gibt, wenn nicht der Arzt sagt, hier, da gibt es einen Mangel, den musst du beheben, dann wirklich zurückhaltend sein damit. Denn man kann auch viel zu viel davon sich zufügen.
0: Könnte dieser Trend zur Longevity auch von den Krankenkassen aufgegriffen werden? Eventuell durch ein Bonussystem oder durch erhöhten Druck, wenn man selbst etwas tut, um Krankheiten zu vermeiden?
5: Das ist unglaublich wichtig, dass jeder erstmal bei sich selber anfängt und sagt, was kann ich tun, damit ich langfristig gesund bleibe? Und die Krankenkassen sind gefragt, eben nicht nur sich um Krankheit zu kümmern, sondern um Gesundheit zu kümmern. Denn es ist ja so wichtig, dass wir Krankheiten verhindern. Jeder, der weiß, der jemanden in der Familie hat, der schon mal einen Schlaganfall gehabt hat oder eine Krebserkrankung, da wissen Sie, was für Folgen das hat. Wir wollen Prävention. Wir müssen Prävention machen, damit wir Gesundheit erhalten, und da sollten die Krankenkassen wirklich endlich an Bord kommen und mit uns gemeinsam in der Alternsforschung Prävention machen, wirksam ist. Denn in der Alternsforschung können wir messen, ob Prävention wirksam ist. Wir können biologisches Alter messen und das können wir umsetzen und wirklich in Gesundheit investieren. Da müssen die Krankenkassen endlich an Bord kommen.
0: Wenn wir die gesunde Lebensspanne massiv verlängern, wie wird das unser Gesundheitssystem oder das Zusammenleben der Generationen überhaupt verändern?
5: Gesundheit zu verlängern, die Zeit der Krankheit am Ende des Lebens möglichst gering zu halten, das ist das Einzige, was uns einen Ausweg bietet aus dem Kollaps unserer Gesundheits- und Sozialsysteme. Denn wir haben heute eine Situation, bald ist ein Drittel der Bevölkerung über 65 Jahre in der Altersgruppe, über die Hälfte leiden an mehreren chronischen Krankheiten. Das kann unsere Gesellschaft nicht aushalten. Die Lösung ist, wirklich in Gesundheit zu investieren. Das ist die Möglichkeit, wie wir eine gesund alternde und harmonische Gesellschaft auch sind, in der Zusammenhalt weiterhin möglich ist.
0: Ein paar Mittelchen reichen nicht, man muss den Lebensstil anpassen, sagt Björn Schumacher, Alternsforscher an der Universität Köln. Ich danke Ihnen.
5: Sehr gerne.

0: Forever Young, einer der großen Hits von Bob Dylans Album Planet Waves aus dem Jahr 1974, hier in der wunderschönen Version von Joan Baez. Forever Young, können wir das Altern ausbremsen? So heißt die heutige Folge von Der Tag, ein Thema, viele Perspektiven. Und darin schauen wir exemplarisch einmal nach Singapur, denn dort ist Longevity ein großer Trend, der auch von der Regierung aufgegriffen wurde, die sich ja ganz gern in die persönlichen Belange ihrer Bürger einmischt. Von dort berichtet Jennifer Johnston.
1: Frau Loi Kok Jong feiert ihren 100. Geburtstag. In Singapur werden immer mehr Menschen so alt. Seit Staatsgründung in den 60ern ist die Lebenserwartung von 65 auf 85 Jahre gestiegen. Die Zahl der 100-Jährigen hat sich seit 2010 mehr als verdoppelt. Singapur fördert die Gesundheit seiner Bürgerinnen und Bürger ganz gezielt, erklärt Rachel Goh vom Singapurer Health Promotion Board.
2: Wir setzen Anreize, dass Singapurer sich mehr bewegen, regelmäßig mehr Sport machen, sich gesünder ernähren, regelmäßig zu Gesundheitschecks gehen und auf ihre mentale Gesundheit achten.
1: Damit sich Singapurer mehr bewegen, bietet ihre Behörde täglich Dutzende kostenlose Sportkurse an. Ein Kurs heißt Zumba Gold, ein spezielles Angebot für Ältere. Im Takt der Musik schwingt die Rentnerin Jasmine ihre Arme in die Luft, zieht die Knie an.
3: Ich mag die Bewegung, das Tanzen. Wir trainieren uns damit einen gesünderen Körper, sodass wir das Leben auch noch im hohen Alter genießen können.
1: Die Wege zu den staatlichen Sportangeboten sind kurz, direkt um die Ecke im Park oder im Erdgeschoss ihres Wohnblocks. Sie fühle sich besser, seitdem sie sich mehr bewegt.
3: Mein Blutdruck ist unter Kontrolle, mein Diabetes ist okay. Ich fühle mich stärker und ich habe weniger Schmerzen hier und da.
1: Neben regelmäßiger Bewegung fördert die Regierung, dass sich Singapurer gesünder ernähren. Viele kochen selten zu Hause, sondern gehen essen. Und häufig sind die Gerichte zu ölig, mit zu viel Salz und Zucker. Ein Label Healthier Choice markiert inzwischen die gesünderen Gerichte. Zudem arbeitet die Regierung eng mit Lebensmittel- und Getränkeherstellern zusammen.
2: Damit sie gesündere Lebensmittel und Getränke anbieten,
1: erklärt Rachel Goh vom Singapurer Health Promotion Board. 2022 hat die Regierung den Nutri-Score eingeführt. Eine Skala von A bis D, wo ein grünes A für wenig Zucker und ein rotes D für viel Zucker steht.
2: Die Getränke, die mit einem C oder D bewertet sind, müssen das auf dem Produkt kennzeichnen. Und Produkte, die mit dem Nutri-Score D bewertet sind, dürfen nicht öffentlich beworben werden.
1: Die Maßnahme zeige Erfolg. Der Zuckergehalt von abgepackten Getränken hat sich fast halbiert. Gleichzeitig griffen die Konsumenten deutlich häufiger zu den Getränken mit einem A- oder B-Label. Im Supermarkt sind die gesunden Produkte mit einer roten Pyramide gekennzeichnet. Wer dazu greift, kann mit dem Handy auf dem Kassenbon einen QR-Code scannen und so Gesundheitspunkte sammeln. Der 32-jährige Singapurer Jeremy Chow geht durch die Regalreihen eines Fairprice, eines günstigen Supermarkts in Singapur. Walnüsse, Thunfisch, Nudeln, Matcha-Tee landen in seinem Einkaufswagen. Sechs seiner eingekauften Produkte gelten als gesund. Das macht 30 Gesundheitspunkte. Diese kann er später in Einkaufsgutscheine für den Supermarkt oder eine Gutschrift für den öffentlichen Nahverkehr umwandeln.
4: Ich denke, das ist Gamification, ein Spiel. Es macht einfach Spaß und Singapurer lieben sowas.
1: Er trackt auch seine Schritte mit einer App und einem kostenlosen Fitnessarmband der Regierung.
5: Let's check. 6970.
1: Heute hat er bereits 6970 Schritte zurückgelegt. Ab 5000 Schritten gibt es 10 Gesundheitspunkte. Das Mindestziel erreicht er fast jeden Tag. Auch für ausreichend Schlaf bekommt er Punkte.
5: And that gives you points as well.
1: Professorin Andrea Meyer forscht an der Nationaluniversität von Singapur zu den Gründen für ein langes, gesundes Leben. Die Regierung verfolge damit auch ökonomische Ziele angesichts einer alternden Gesellschaft.
6: We need manpower.
7: Wir brauchen Arbeitskräfte. Wir brauchen Menschen, die der Nation dienen. Darum fragen wir uns, wie können wir dafür sorgen, dass Individuen länger gesund sind, damit sie arbeiten können?
1: Die teuren Maßnahmen der Regierung für ein längeres, gesundes Leben sind also nicht selbstlos, sondern sollen sich am Ende auszahlen. Andrea Meyer ist überrascht, wie groß das Gesundheitsbewusstsein der allgemeinen Bevölkerung inzwischen ist. Sie hat mit ihren Kollegen kürzlich eine Umfrage gemacht.
6: This was a result we would have never expected.
7: Das war ein Ergebnis, das wir nie erwartet hätten. Die Bevölkerung wusste bereits, dass es gut ist, wenn sie früh auf ihre Gesundheit achten, ihren Körper. Und 2/3 wollten bereits ihren Körper optimieren, bevor sie krank werden. Solche hohen Zustimmungswerte habe ich bisher noch in keinem anderen Land gesehen.
6: I have never seen that anywhere in any country.
1: Gesund alt werden, das ist der Wunsch von vielen auf der Welt. In Singapur wird dies ganz aktiv vom Staat gefördert.
0: Jennifer Johnston über Longevity in Singapur. Dass ein gesunder Lebensstil keinen Namen braucht, darüber möchte ich jetzt mit Christina Busse sprechen. Sie ist Pilates-Trainerin aus Hamburg und lebt, auch ohne Longevity, seit vielen Jahren gesund. Schönen guten Tag, Frau Busse.

0: Ja, das war meine persönliche Wahl. Und dann ging es weiter mit Bewegung täglich, mit Atmung, mit viel mehr Schlaf und natürlich soziale Kontakte. Das sind alles Säulen, the Big Five sozusagen für das große Wort Longevity. Und natürlich auch Sexualität. Das gehört auch dazu, ist auch eine Säule davon.
1: Das ist ja nicht alles anstrengend oder schwierig, aber kostet es Sie Überwindung, körperlich fit zu sein und sich dementsprechend zu verhalten?
0: Ja, das werde ich immer wieder gefragt. Das Wichtigste ist, dass es mir mehr Kraft gibt, als wie ich investieren muss. Und das in jeder Hinsicht. Also ich setze nur so viel ein, dass ich mich danach immer wohlfühle. Und weil das wohl funktioniert, kann ich das seit so vielen Jahren, ich glaube, das sind wirklich 30 Jahre, ziehe ich das wirklich jeden Tag durch. Jeden Tag Bewegung, jeden Tag gesunde Ernährung. Bewusste Atmung, allein schon durch meine Arbeit mit Pilates, besinne ich mich schon auf besondere Atmung. Und viel Schlafen, Regeneration ist auch sehr wichtig. Und natürlich eben halt soziale Kontakte. Die Pflege zu den Mitmenschen ist einfach auch unbedingt ganz wichtig für jeden Menschen.
1: Sie
0: Ja.
1: verzichten ja auf gewisse Dinge. Sie verzichten auf Fleisch, Sie verzichten auf Alkohol. Ist das für Sie tatsächlich ein Verzicht oder ist das ganz normal Ihre Lebensführung? Finden Sie es sogar eher unangenehm, wenn Sie daran denken, Fleisch zu essen?
0: Ja, also Fleisch hat mich sowieso nie besonders begeistert, also schon so als Kind. Also deswegen musste ich mir da auch nicht eine große Anstrengung abverlangen. Und Alkohol und Zigaretten, auch das habe ich in meinem Leben schon mal probiert. Also so ist es nicht. Aber ich habe mich damit nicht wohlgefühlt. Und ich fühle mich viel, viel besser ohne alledem. Also wirklich kein Alkohol, keine Zigaretten. Sondern wirklich Longevity. Und ja.
1: Wenn man jetzt tatsächlich daran glaubt, dass so eine Lebensweise das Leben verlängert, was stellen Sie sich vor, wie alt möchten Sie werden?
0: Auch wenn alles gut geht und wenn man, und ich gehe ja auch noch in die Eiskammer regelmäßig, damit ich schneller regeneriere. Wenn alles gut geht, dann stelle ich mir vor, 99 wäre vielleicht ganz schön, wenn das auf meinem Grabstein steht, aber es muss nicht sein. Letztendlich zählt ja auch die Genetik, ist ja auch, und ein Quäntchen Glück braucht man ja auch, ne?
1: Dann
0: So, wenn
1: wünschen
0: das
1: wir
0: nicht
1: Ihnen
0: stimmt.
1: das. Viel
0: Ja,
1: Glück
0: danke.
1: bei Ihrem
0: Vielen, vielen
1: Altersprozess. Vielen Dank an
0: Dankeschön.
1: Christina Busse, Pilates-Trainerin und Fan von einem gesunden Lifestyle.

0: Und auch Rod Stewart träumte von der ewigen Jugend. Forever Young, eines seiner Lieblingsstücke, stammt von dem Album Out of Order aus dem Jahr 1988. Das Stück fiel hier in Europa durch, in den USA aber war es ein großer Hit. Forever Young, können wir das Altern ausbremsen? So haben wir den Tag heute überschrieben und schauen zum Schluss nochmal in den wirtschaftlichen Bereich von Longevity. Meine Kollegin Kathi Bruns hat dazu ein junges Start-up-Unternehmen in Frankfurt besucht.
1: Es klingt und sieht ein bisschen aus wie in der Kommandozentrale eines Raumschiffs, wenn man den Raum in der 6. Etage des Frankfurter Hotels Rumors betritt. In einer Maschine blubbern blaue Blasen, daneben eine ovale Kapsel, die wummernde Geräusche von sich gibt. In der Mitte, mit Blick auf die Frankfurter Skyline, stehen mehrere Liegen mit Infusionsständern. Und auf einem chromfarbenen Schild prangt der Name Recover Society. Das ist ein Startup, das der Unternehmensberater Markus Naumann und der Markenstratege Nikolai Rohm im vergangenen Jahr gegründet haben. Sie haben damit einen Trend nach Deutschland gebracht, der in den USA schon viele Anhänger hat. Longevity. Was das bedeutet, übersetzt Markus Naumann.
2: Langlebigkeit, ich finde das deutsche Wort fast besser als das englische Wort, meint am Ende eigentlich die Gesundheitserwartung bestmöglich zu optimieren.
1: Es ginge bei Longevity aber nicht darum, ewig zu leben, so Gründer Markus Naumann.
2: Niemand hat Lust, über 100 oder 110 Jahre alt zu werden, sondern hier geht es wirklich darum zu gucken, was kann ich jetzt tun, damit

0: ich mit 60, 65, 70 und älter ein gesundes, würdevolles Altern erleben kann.
1: Um das zu erreichen, sollen verschiedene Anwendungen wie eine Sauerstofftherapie unter Überdruck, Infusionen, eine Inhalationstherapie mit Wasserplasma oder Eisbäder und Rotlicht in Kombination helfen. Dafür arbeitet man zusammen mit Medizinern. Zielgruppe seien nicht nur Gäste des Hotels, die vielleicht am Abend den einen oder anderen Drink zu viel hatten, sondern auch...
2: Auf der einen Seite hast du diese ganzen High-Performer, die du in Frankfurt natürlich viel hast. Menschen, die eigentlich tendenziell überarbeitet sind. Und eine andere Zielgruppe sind Sportler. Sportler wissen, Leistung geht zusammen mit Erholung. Und eine andere Zielgruppe sind Frauen. 45, da geht es viel um Zellverjüngung und um Konservierung von Schönheit.
1: Letztere kämen häufig aus ästhetischen Gründen, so Norman. Kundin Beata ist wegen etwas anderem hier. Nach einer Thorax-OP nutzt sie die Sauerstofftherapie in der Überdruckkammer zur Regeneration.
3: Nach 10, 15 Minuten spürt man, dass man viel mehr Energie hat. Und deswegen nutze ich auch diese Tage für Aktivitäten, die vielleicht mich erschöpfen würden im normalen Fall.
1: Normalerweise atmen Menschen 21%igen Sauerstoff ein. In der Kammer soll die Kombination aus Überdruck und 98%igen Sauerstoff den O2-Gehalt im Blut erhöhen und so fitter machen. 60 Minuten in der Kammer haben allerdings ihren Preis. 150 € kostet die Behandlung. Beata, ist es das wert? Aber wie viel Wissenschaft steckt eigentlich hinter den Angeboten? Tatsächlich beschäftigen sich inzwischen auch Forscher weltweit mit sogenannten Longevity-Interventionen. Eine aktuelle Studie der Yale-Universität konnte zwar Veränderungen bei biologischen Altersmarkern finden, aber ob Menschen dadurch wirklich länger leben, ist noch offen.
4: Kathi Bruns über Longevity und den Trend, gesünder zu altern. Wer von diesem Trend nun am meisten profitiert, das möchte ich jetzt mit Dr. Katharina Gangel besprechen. Sie ist Direktorin am Institut für Marktentscheidungen in Nürnberg, das sich in einer Studie der Frage gestellt hat, wo das gesellschaftliche Potenzial des Longevity-Trends liegt. Guten Tag, Frau Gangel.
5: Ja, schönen guten Tag auch von mir.
4: Was kann man sagen über die Ergebnisse dieser Studie? Wie kann man das zusammenfassen?
5: Also wir haben Longevity schon groß gedacht in Form von Gesundheit und die klassischen gesundheitsförderlichen Maßnahmen werden von der Mehrheit der Bevölkerung schon umgesetzt. Also über 60% sagen ja, Sport ist mir wichtig und mache ich regelmäßig und noch einmal 20% wollen das tun. Das heißt, da sehen wir einfach, wie groß eigentlich die Mehrheit der Menschen das machen möchte. Wenn man Longevity unter diesem neuen Trend dieser modernen medizinischen Produkte versteht, was wir haben gerade gehört, Sauerstofftherapie, da schaut es etwas anders aus. Hier würde man sagen, dass ja ungefähr 50% der Jungen, also bis 40-Jährigen, interessieren sich dafür. 20% sagen, dass sie solche neuen Technologien oder neuen medizinischen Innovationen auch wirklich umsetzen. Und noch einmal so viele können sich es auch vorstellen. Und das ist schon eine ganz andere Zahl als bei den Älteren. Also je älter man wird, desto weniger offen ist man für diese Longevity-Technologien, also die Abnehmspritze, Gentechnik, zum Beispiel hochspezialisierte Individualmedizin. Aber bei den Jungen ist die Mehrheit eigentlich offen. Aber nichtsdestotrotz ist es schon noch eine Nische, würde ich sagen.
4: Wie würden Sie das bewerten? Ist es eher ein verkaufsfördernder Trend oder eher eine Lebenseinstellung, die gar nicht so viel Geld kosten muss?
5: Also natürlich, wir haben es gehört, die meisten Menschen wissen ganz genau, was zu gesundem Leben dazugehört und das hat mit finanziellen Dingen gar nichts zu tun. Also naja, gar nichts ist jetzt übertrieben. Lange schlafen muss man sich auch mal leisten können, aber generell gesund essen, Sport und so weiter kann man auch mit wenig Budget umsetzen. Natürlich, wie soll ich sagen, wir alle, wir sind ein bisschen Faulpelze und wir wünschen uns natürlich, dass, also wer hat denn das nicht, ja, zu Silvester, ich möchte mehr Sport betreiben, ich möchte mit dem Rauchen aufhören und dieser Wunsch, das wirklich umzusetzen, ist sehr schwer und da verspricht natürlich ein Produkt, auch die Hoffnung, ja, wenn ich dann mich beim Fitnesscenter anmelde, wenn ich dann diese Uhr habe, dann werde ich das endlich schaffen. Das heißt, natürlich sind wir verführt, eine schnelle, billige, mit wenig Aufwand verbundene Konsumentscheidung zu treffen, in der Hoffnung, dass wir uns dann nicht wirklich anstrengen müssen. Was es am Ende aber braucht, wir haben das ja auch in der Sendung gehört, alle diese medizinischen Extras sind eben nur Extras, aber am Ende des Tages geht es um Basics und die müssen wirklich nicht viel kosten.
4: Langfristige Verhaltensänderungen sind tatsächlich in einer Welt, die auf schnelle Belohnung aus ist, eher schwierig. Gibt es denn verhaltensökonomische Tricks, die helfen können, für ein gesünderes Leben einzutreten?
5: Das Wichtigste ist, dass man das in seinen eigenen Alltag einbaut. Also, dass man nicht jeden Tag neu überlegt, wann ich Sport mache, wie ich Sport mache, sondern dass man versucht, am besten ist, man macht so eine Art Tagebuch, weil man überlegt sich mehrere Tage hindurch, wie schaut mein Tagesablauf aus, meine typische Woche, mein typisches Monat und wann passt hier perfekt Sport hinein, wann passt hier perfekt die Zeit hinein, um beispielsweise gesunde Lebensmittel einzukaufen, wie muss ich genau meinen Tag organisieren, dass ich schlafen gehe. Gut ist es auch, wenn man nicht alles gleichzeitig probiert, sondern vielleicht muss ich denken, gut, Sport ist mir, liegt mir am nähersten, kann ich mir am ehesten vorstellen. Dort beginnt man mal zu überlegen, wann im Alltag passt das hinein. Und dann versucht man, das in den Alltag so zu integrieren, dass man normalerweise eben nicht mehr anstrengend darüber nachdenken muss. Wichtig ist, dass man auch weiß, am Anfang ist es anstrengend. Das ist immer das Problem, wenn man mit Freunden spricht, die schon regelmäßig Sport betreiben und sagen, ja, das ist so schön und es ist herrlich, mit dem Rad in die Arbeit zu fahren. Das ist eigentlich der beste Teil meines Tages. Und dann glaubt man, na, das wird für mich auch so toll sein. Aber das ist es nicht. Am Anfang ist es eben schwierig. Am Anfang ist es schwer, eine neue Routine aufzubauen. Und das muss man wissen, damit man nicht gleich bei den ersten Widrigkeiten aufgibt. Das ist ganz wichtig. Aber ansonsten, alles, was es sozusagen dazu führt, dass ich im Alltag nicht mehr diese kognitive Anstrengung habe, sondern dass es automatisch im Alltag integriert ist, hilft mir, mich gesund zum Beispiel ja zu ernähren oder auch Sport zu betreiben. Und alles nacheinander, nicht alles gleichzeitig zu versuchen, weil das ist wieder zu komplex. Ja. Wir sind einfach simpel gestrickte Menschen, leicht ablenkbar, neigen dazu, ja, eher faul zu sein. Aber Schritt für Schritt und in den Alltag integriert, dann kann man noch soziale Sachen dazu machen. In der Gruppe ist es leichter beispielsweise. Ja, da gibt es noch viele Details. Aber das Wichtigste ist, es muss in den Alltag integriert sein. Man sollte sich nicht zu viel vornehmen und man sollte wissen, dass es am Anfang immer schwer ist und man diese erste Phase überbrücken muss.
4: Sagt Katharina Gangl, Direktorin am Institut für Marktentscheidungen in Nürnberg. Ich danke Ihnen für das Gespräch.
5: Ja, herzlichen Dank fürs Interesse.
4: Nach so viel Physik bleibt am Schluss tatsächlich nur noch die Frage nach der Metaphysik, also des ewigen Lebens im Reich Gottes. Und die möchte ich jetzt mit meinem Kollegen Klaus Hofmeister besprechen, Redakteur in der HR Kirchenredaktion. Hallo Klaus.
6: Grüß dich.
4: Wie ist das mit dem ewigen Leben, von dem in biblischen Zusammenhängen immer wieder die Rede ist, vor allem dann, wenn das irdische Dasein defizitär ausfällt?
6: Ja, das ewige Leben ist von jeher eine zentrale Hoffnungsbotschaft in dieser christlichen Vorstellungswelt. Das hatte gerade in schwierigen Zeiten ein großes Trostpotenzial für die Menschen. Religionskritiker haben dann zwar lieber von Vertröstung statt Trost gesprochen, denn wer das ewige Leben erhofft, der lässt sich ja auch im Diesseits besser klein halten. Aber diese Vorstellung von einem Leben nach dem Tod, dass man im Tod eben nicht in das blanke Nichts fällt, in die Sheol, wie die Juden sagten, sondern eben eintritt in eine göttliche Welt der ewig Lebenden, die ist alt. Die hat sich schon im späten vorchristlichen Judentum herausgebildet und dann natürlich mit der Auferstehung von Jesus, der nach dem Tod eben als lebendig erfahren wurde, Christus selbst zum Garanten des ewigen Lebens. Er sagte, ich gehe euch voraus und im Hause meines Vaters sind viele Wohnungen. Und schon der Apostel Paulus ging deshalb entspannt auf den Tod zu. Für mich ist Sterben Gewinn, schreibt er. Ich habe das Verlangen aufzubrechen und bei Christus zu sein.
4: Aber was für eine Art von Leben ist denn da gemeint? Doch sicher nicht die simple Fortsetzung des irdischen Daseins.
6: Nein, Theologen beschreiben das mit qualitativen Ausdrücken, also Leben in der Gegenwart des ewigen Gottes, Leben in Fülle, in einer nie endenden Gemeinschaft mit Gott, der mich liebt und annimmt. Das Eintreten in das, was Jesus als das Reich Gottes gepredigt hatte, also dieses Reich der Liebe. In späten Bibeltexten wird dann auch das Bild vom himmlischen Jerusalem gewählt, aber im Grunde übersteigt alles menschliche Vorstellungen und menschliche Bilder und um wieder den Apostel Paulus zu zitieren, was kein Auge je gesehen und kein Ohr je gehört hat, das hat Gott denen bereitet, die ihn lieben.
4: Das klingt jetzt alles wie ein wunderbares Versprechen. Kann das umgekehrt nicht auch eine Drohung sein, bei sündhaftem Verhalten beispielsweise?
6: Ja, das ewige Leben ist kein Selbstläufer, also nicht all-inclusive. Vorher steht das Gericht durch Christus, der wiederkommt, um zu richten die Lebenden und die Toten, wie es im Glaubensbekenntnis heißt. Wir kennen ja alle die Bilder vom Endgericht, wenn die Gerechten in den Himmel auffahren und die Sünder in die Hölle stürzen. Aber ob das so oder anders vorzustellen ist, es ist nach christlicher Vorstellung am Ende eine harte Konfrontation mit dem Gewesenen dran, dass eben Menschen, die ungebremst Unrecht tun, eines Tages sehen, was sie angerichtet haben und dass Opfer, die nicht leben durften, Recht erfahren, getröstet werden. Und das ist eine der ganz starken religiösen Hoffnungen in der Weltgeschichte. Übrigens kann das auch ein Trost sein, wenn man auf die heutigen Despoten und Kriegsverbrecher schaut.
4: Das klingt aber jetzt so ein bisschen so, als könnten wir Menschen darauf einwirken, wie dieses ewige Leben aussieht.
6: Also nein, qualitativ nicht. Das können wir allenfalls tun, um im Gericht zu bestehen. Wir werden nach unseren Taten gerichtet, heißt es in der Bibel. Und in der Endzeitrede im Matthäusevangelium identifiziert sich Jesus mit den Hungrigen, den Fremden, den Gefangenen, mit den Worten, die ja auch bekannt sind, was ihr den geringsten meiner Brüder getan habt, das habt ihr mir getan. Das heißt also, Kriterien für die Aufnahme in das ewige Leben oder die Verurteilung zur ewigen Strafe, das sind die Werke der Barmherzigkeit, also Hungrigen zu essen geben, Durstigen zu trinken geben, Nackte bekleiden, Fremde aufnehmen, Gefangene besuchen.
4: Ist denn dieses ewig tatsächlich wörtlich zu nehmen? Denn dann wird es ja irgendwie auch eine Schreckensvorstellung, oder?
6: Allerdings ja, als zeitliche Kategorie hat ewig bei uns ja den Beigeschmack von todlangweilig, also etwas ohne Anfang und Ende. Aber die Kategorien von Raum und Zeit fallen in der Wirklichkeit Gottes weg. Davon sind die Theologen überzeugt. Es sind menschliche, kontingente Kategorien. Und der Wiener Theologe Josef Weißmeier sagt, das Leben in der Ewigkeit Gottes ist das Gegenteil von langweilig. Es wird geprägt sein durch die Faszination des immer Neuen. Wir werden an kein Ende kommen, bei Gott immer Neues zu entdecken, ihn immer neu zu erfahren.
4: Aber ein Ende ist doch auch im biblischen Sinne nicht unwichtig. Man spricht ja von der endzeitlichen Offenbarung.
6: Ja, das Ende ist wichtig, weil unser Leben in seiner Endlichkeit eben nicht beliebig ist. Leben ist Bewährungszeit. Gestaltbar ist nur das Diesseits. Hier stehen wir in der Verantwortung. Und das Ende gibt unserem Leben sozusagen seinen existenziellen Ernst durch den eigenen Tod, aber eben auch durch diese schon genannten Bilder vom Endgericht. Aber dann ist das Endgericht eben nicht das Ende, sondern dann ja erst der Anfang dieses anderen, dieses ewigen Lebens.
4: Operiert denn die gegenwärtige Kirche immer noch mit dieser Vorstellung des Jenseitigen, des Ewigen, vor allem den des Bei-Gott-Seins?
6: Also man hört weniger heute vom Jenseits, man spricht heute eher von der Gegenwärtigkeit Gottes, sympathisiert eher mit einer, wie die Theologen sagen, präsentischen Eschatologie. Das Reich Gottes ist schon mitten unter euch, wird dann der Evangelist Lukas zitiert, oder aus dem Evangelium wird zitiert, wer glaubt, hat das ewige Leben. Schon jetzt kann man hinzufügen. Oder in Gott leben wir, bewegen wir uns und sind wir schon jetzt. Man möchte die Realität Gottes also eher in der irdischen Gegenwart irgendwie erfahrbar machen. In diesem Zusammenhang steht dieser ganze Boom von Segensformaten, die die evangelische Kirche gerade entdeckt. Also Segnungen von Liebespaaren, auch jenseits von Hochzeiten, Kindersegnungen, Segnungen für Menschen in oder nach Trennungen, Pop-up-Segensveranstaltungen samstags auf dem Frankfurter Römerberg, was es da nicht alles gibt. Also alles ist mehr darauf aus, jetzt schon die Gegenwart Gottes und seine liebevolle Präsenz irgendwie spürbar zu machen.
4: Das ewige Leben bleibt auch im religiösen Sinn eine Wunschvorstellung, sagt HR-Kirchenredakteur Klaus Hofmeister. Ich danke dir.
6: Gerne.
4: Und das war's auch schon wieder in unserer Folge über besseres Altern. 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Mein Name ist Ulrich Sonnenschein, ich bedanke mich fürs Zuhören und morgen ist wieder ein neuer Tag.
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2: Guten Abend, ich begrüße Sie zur Tagesschau. Es war hitzig, es war laut und es wurde fast pausenlos attackiert. Bei der Generaldebatte zum Haushalt war die Stimmung im Bundestag heute besonders gereizt. Vor allem während des Schlagabtauschs zwischen AfD-Chefin Weidel und Bundeskanzler Merz. Beide teilten hart aus. Weidel warf der Bundesregierung Totalversagen vor. Schwarz-Rot sei am Ende. Merz dagegen bezeichnete Weidel und ihre Partei als destruktive Kraft. Die AfD versuche, Deutschland zu destabilisieren.
3: Nach dem Erfolg der AfD bei der Landtagswahl in Sachsen-Anhalt nutzt Parteichefin Alice Weidel die Generaldebatte als Bühne für einen scharfen Angriff auf die Union und den Kanzler.
4: In Sachsen-Anhalt haben die Bürger sie nicht nur abgestraft, sondern ihre Partei, die CDU, pulverisiert. In Mecklenburg-Vorpommern sind sie bereits Kleinstpartei und im Bund auf dem besten Weg dahin. Zu Recht.
3: Friedrich Merz als Nächster am Pult entgegnet selbstbewusst und kämpferisch.
5: Die absolute Mehrheit haben sie nicht und die werden sie in Deutschland auch nicht erzielen. Nirgendwo in Deutschland werden sie mit dieser Politik die Mehrheiten bekommen. Sie sind und sie bleiben, Frau Weidel, eine destruktive Kraft.
3: Während seiner Rede immer wieder Zwischenrufe und Pfiffe aus der AfD-Fraktion. Mehrfach greift die Bundestagspräsidentin ein.
6: Also wir sind hier jetzt nicht auf dem Fußballplatz. Heben Sie sich das fürs Wochenende aus. Wenn das jetzt hier noch mal passiert, so ein Verhalten, schmeiße ich Sie hier raus. Mir reicht es jetzt hier.
3: Eine harte Debatte und aus der Opposition der Vorwurf, die Bundesregierung sei mitverantwortlich für das Erstarken der AfD.
7: Ich finde, es gehört, das kann ich Ihnen jetzt nicht ersparen, zu einem der größten Fehler, die die Union unter Ihrer Führung, Herr Merz, in den vergangenen Jahren gemacht haben, dass Sie sich haben anstecken lassen von den Verlockungen des Populismus.
8: Dass diese braune Saat trotzdem so gärt, das liegt daran, dass Sie mit Ihrer Politik des sozialen Kahlschlags den Nährboden dafür schaffen.
3: Union und SPD verteidigen ihre Reformen, stellen Änderungen in Aussicht. Und SPD-Fraktionschef Mirsch wendet sich direkt an die AfD.
9: Das beste Rezept gegen Ihre Politik ist die Verfassung der Bundesrepublik Deutschland. Das sage ich Ihnen. Denn all die Dinge, die Sie hier sagen, verstoßen gegen die Verfassung.
3: Fast 4 Stunden Generaldebatte. In weiten Teilen war das für die Beteiligten nicht einfach ein Rededuell, sondern ein hitziger Schlagabtausch.
2: Und damit gleich weiter zu Matthias Deiß in Berlin. Wie haben Sie die Debatte heute erlebt?
10: Vor allem als Redeschlacht zwischen Weidel und Merz. Die Oppositionsführerin siegestrunken nach dem starken Wahlergebnis in Sachsen-Anhalt. Der Kanzler zu Beginn erkennbar aufgebracht, hat sich dann zu einem Frontalangriff entschieden. Die Remigrationspläne der AfD hat er als ethnische Säuberung bezeichnet, nach der in Deutschland ganze Wirtschaftszweige inklusive der Pflege ihren Betrieb einstellen müssten. Ein schwerer Vorwurf, der zu lauten Protesten im AfD-Lager geführt hat. Merz hat dann außerdem versucht, das einzulösen, was er am Montag nach der Wahl versprochen hatte, zu erklären, warum es die verabredeten Reformen braucht. Im Kern, so der Kanzler, um das Wohlstandsversprechen und das Versprechen auf Frieden und Freiheit auch den kommenden Generationen machen zu können. Das war auch der Versuch, in unruhigen Zeiten wieder mehr Zuversicht zu verbreiten. Ob das bei den Bürgerinnen und Bürgern auch ankommt, steht auf einem anderen Blatt.
2: Dankeschön für diese Eindrücke, Matthias Deiß in Berlin. Der Kurs der Bundesregierung wird auch von den Städten und Kommunen ganz genau beobachtet. Dabei geht es vor allem ums Geld, das fast überall fehlt. Der Deutsche Städtetag fordert jetzt vom Bund eine jährliche Finanzspritze von 30 Milliarden Euro. Probleme bereiten nicht nur die steigenden Ausgaben. Vielen Kommunen drohen auch massive Einnahmeverluste, wie am Industriestandort Neckarsulm.
11: Das Werk von Audi in Neckarsulm. Jahrzehntelang Garant für den Wohlstand der baden-württembergischen Stadt. Doch der Autobauer ist in der Krise und die Stadt Neckarsulm muss schon jetzt an vielen Stellen sparen. Die Stadtbibliothek kann nicht saniert werden, genauso wenig wie diese Sporthalle. Und auch die Modernisierung des Skateparks fällt aus. Für den Oberbürgermeister noch das kleinste Problem.
12: Wir müssen an unseren Personalkosten sparen, wir müssen sparen bei den Investitionen, wir müssen sparen bei den laufenden Kosten, weniger kulturelle Veranstaltungen beispielsweise, weniger ÖPNV-Angebot. Das sind die Dinge, die die Menschen spüren werden.
11: Immerhin, aus den goldenen Zeiten hat Neckarsulm Rücklagen, noch. Deutschlandweit sind die Kommunen nach jahrelangen Überschüssen in den vergangenen Jahren immer weiter ins Minus gerutscht. 2023 betrug das bundesweite Defizit 6,8 Milliarden Euro. 2024 waren es schon 24,8 Milliarden, im vergangenen Jahr dann 31,9 Milliarden Euro. Der Städtetag erwartet, dass das Defizit noch größer wird und will Geld aus dem Bundeshaushalt.
13: Und wir brauchen jetzt eine Soforthilfe, damit wir handlungsfähig bleiben. Umsatzsteuerpunkte, den gesamten Haushalt des Bundes noch einmal anzuschauen. Wo können wir den Kommunen helfen, damit vor Ort die Demokratie nicht flöten geht?
11: Auch in Neckarsulm ist die Angst vor einer ungewissen Zukunft groß. Hier fürchten viele, dass die besten Zeiten hinter ihnen liegen.
2: In der Straße von Hormus haben sich die USA und Iran erneut angegriffen. Das US-Militär zerstörte nach eigenen Angaben 5 iranische Öltanker. Irans Revolutionsgarden wiederum griffen einen US-Stützpunkt in Jordanien und mehrere Schiffe an. Aus der Region werden auch neue Kämpfe zwischen Saudi-Arabien und der Houthi-Miliz im Jemen gemeldet. Nach Angaben der pro-iranischen Miliz flog Saudi-Arabien Luftangriffe auf verschiedene Gebiete des Jemen. Zuvor waren bei Houthi-Attacken auf saudische Ölanlagen mehr als 70 Menschen verletzt worden. Die Angriffe in der Region ließen auch die weltweiten Ölpreise wieder steigen, mit Folgen für die Autofahrerinnen und Autofahrer hierzulande. Schon seit Ende des Tankrabatts Ende Juni sind die Preise für Benzin deutlich gestiegen. Das zeigen Auswertungen des ADAC. Im August lag der Durchschnittspreis von Super E5 bei etwa 2,20 Euro pro Liter. In den vergangenen Tagen hat sich der Literpreis noch einmal verteuert, im Schnitt auf 2,32 Euro.
14: Eine Tankstelle in Leverkusen. Am Mittag sind die Preise hier hochgeschossen, je nach Sorte auf etwa 2,50 Euro pro Liter.
15: Ja, teuer. Teuer, gut. Gott sei Dank muss ich nicht viel Auto fahren.
16: Wir hatten ja einmal schon so eine, ich weiß nicht mehr genau, wie es ganz hieß, eine Bremse, damit es günstiger war. Ich glaube, das könnte man wieder einführen.
14: Die deutschen Spritpreise gehören im EU-Vergleich zu den höchsten. Ende August war Dänemark Spitzenreiter mit 2,52 Euro für den Liter Super. Deutschland lag auf Platz 3 mit 2,24 Euro im Tagesdurchschnitt. Im Nachbarland Polen kostete der Liter nur 1,52. Am günstigsten war er in Malta mit 1,34. Hauptgrund für die hohen Preise in Deutschland seien Steuern und Abgaben, so der ADAC, etwa die CO2-Abgabe.
17: Wir sehen einfach, dass viele Menschen noch nicht auf die Elektromobilität umsteigen können und gleichzeitig aufs Auto angewiesen sind. Und deshalb muss man sehr genau die Belastungen prüfen. Und hier sind die Belastungsgrenzen erreicht.
14: Der Staat könnte Sprit billiger machen. Das sehen viele Wirtschaftswissenschaftler aber kritisch. Davon profitierten eher reichere Haushalte, denn die verbrauchen mehr Sprit.
18: Besser ist eine gezielte, direkte Entlastung, so wie eine Pro-Kopf-Zahlung für einkommensschwache Haushalte oder finanzielle Hilfe für kleine Betriebe. Und mittelfristig brauchen wir mehr Wettbewerb bei Raffinerien und Großhandel.
14: Die Mineralölwirtschaft steht im Verdacht, übergroße Gewinne zu machen. Das Bundeskartellamt prüft derzeit, ob die Preiserhöhungen rechtmäßig sind.
2: Dieser neue Langstreckenmarschflugkörper aus den USA soll künftig in Sachsen hergestellt werden. Vom kommenden Jahr an will das US-Rüstungsunternehmen Covenant dort die Produktion hochfahren. Im ersten Jahr 1.000 Stück, ab 2028 5.000. Nach eigenen Angaben soll der Standort bei Leipzig Covenants größtes Werk weltweit werden. Hat Israels Premier Netanyahu eine Warnung vor dem Hamas-Überfall im Oktober vor 3 Jahren ignoriert? Das berichtet jedenfalls die Zeitung Haaretz. Demnach soll Netanyahu einige Tage zuvor einen Anruf aus den Vereinigten Arabischen Emiraten erhalten haben. Präsident Bin Zayed habe auf einen bevorstehenden Großangriff aufmerksam gemacht. Netanyahu dementiert und will die Zeitung verklagen. In Israel sorgt der Bericht aber für großes Aufsehen. Und damit gleich weiter zu Pia Steckelbach in Tel Aviv. Im Oktober wird ja in Israel gewählt. Wie gefährlich könnten Netanyahu diese Vorwürfe nun werden?
19: Es gab ja bereits in der Vergangenheit Berichte darüber, dass Netanyahu vor dem 7. Oktober Warnungen ignoriert haben soll. Dieser hier ist besonders konkret und belastend. Wir sprechen von hoher politischer Ebene. Das Telefonat mit dem Präsidenten der Vereinigten Arabischen Emirate soll 45 Minuten gedauert haben. Der Inhalt: die Drohung mit einem Angriff, die von dem damaligen Politchef der Hamas im Gazastreifen persönlich gekommen sein soll. In Israel fordert die Opposition erneut eine unabhängige Untersuchungskommission zu den politischen Versäumnissen rund um den 7.10. Netanyahu lehnt das ab. Wir haben heute mit Politikwissenschaftlern gesprochen. Die gehen nicht davon aus, dass dieser jüngste Bericht Einfluss auf die Wahlen nehmen wird. Netanyahus Anhänger dürften, wie ja auch Netanyahu selbst und wie im Fall von vorherigen Berichten, auch diesen hier als politisch motivierte Kampagne und Falschmeldung abtun.
2: Dankeschön. Pia Steckelbach in Tel Aviv. Er ist einer der Spitzenkandidaten bei der Abgeordnetenhauswahl in Berlin in anderthalb Wochen, Steffen Krach von der SPD. Überschattet wird sein Wahlkampf jetzt von Ermittlungen der Staatsanwaltschaft Hannover. Zu den Hintergründen teilte die Behörde nichts mit. Sie bestätigte aber, dass Objekte in Hannover und Berlin durchsucht wurden. Dem RBB sagte Krach, er vermute, dass es bei den Vorwürfen um Bestechlichkeit gehe während seiner früheren Tätigkeit in Hannover. Die Vorwürfe seien aber absolut haltbar. Er habe nichts zu verbergen. Wer den Personalausweis oder den Führerschein vorzeigen muss, greift wohl meistens zum Portemonnaie. Bald könnte aber auch das Smartphone reichen. Bundesdigitalminister Wildberger hat heute seine Pläne für eine digitale Brieftasche vorgestellt. Damit soll man sich ab dem nächsten Jahr europaweit ausweisen können. Eine App verwahrt dann digitale Identitätsnachweise und Plastikkarten könnten zu Hause bleiben.
20: Führerschein und Fahrzeugpapiere bitte. Bei der Polizeikontrolle im Portemonnaie und im Handschuhfach kramen soll bald der Vergangenheit angehören. Ab Januar 2027 soll sich jeder, der will, die vom Staat herausgegebene ID-Wallet kostenfrei aufs Handy laden und darin Dokumente wie die Mitgliedskarte fürs Fitnessstudio, aber auch offizielle Papiere wie Führerschein oder Personalausweis speichern können. Zunächst soll es einfacher werden, sich online auszuweisen. Schrittweise sollen weitere Funktionen hinzukommen.
21: Zehnerkarte fürs Hallenbad oder Bahn perspektivisch natürlich, all diese Dinge. Und das, da ist auch der kommunalen Vielfalt keine Grenzen gesetzt.
20: Zum Start soll die App bei rund 40 Anbietern genutzt werden können. Auch beim Abschluss von Handyverträgen oder bei der Post.
22: 390.000 Bürgerinnen und Bürger in Deutschland holen jeden Tag Pakete bei uns in den Filialen und den Paketshops ab, müssen ihren Ausweis vorzeigen.
20: Die App müsse dabei verhindern, dass Unternehmen zu viel von Nutzern erfahren.
23: Meine Erwartung an die Bundesregierung ist, dass sie eine Infrastruktur, eine App vorlegen, wo der Datenschutz, wo die IT-Sicherheit von vornherein mitgedacht wird, damit wir größtmögliche Akzeptanz und Vertrauen in der Bevölkerung bekommen.
20: Inwieweit das gelingt, wird sich im kommenden Jahr zeigen.
2: Mehr als drei Jahrzehnte regierte König Harald V. Norwegen. Nach seinem Tod am 28. August wurde er heute in Oslo beigesetzt. Zahlreiche Norwegerinnen und Norweger haben sich zum Trauermarsch versammelt, gemeinsam mit prominenten Gästen aus aller Welt. Harald war mit 89 Jahren der älteste amtierende König Europas. Während des Gottesdienstes im Osloer Dom wurde im ganzen Land eine Schweigeminute abgehalten.
11: Norwegen nimmt Abschied von König Harald. Fast 250.000 Menschen sind am Mittag in die Osloer Innenstadt gekommen. Sohn Håkon führt den Trauerzug an. Hinter ihm viele ausländische Gäste, Vertreter der wichtigsten Königshäuser sowie Staats- und Regierungschefs, unter ihnen auch Bundespräsident Steinmeier. Mit seinem Humor und seiner menschlichen Wärme hat Harald Norwegen geprägt. Er war jemand, der das Land geeint hat. Er hat alle umarmt. Er war ein Teil unserer Identität. Weil er ein großartiger König war, möchte ich ihm heute Respekt zollen. Zu Beginn des Gottesdienstes eine Schweigeminute für einen Mann, der seinem Land auch viel Trost gespendet hat, vor allem nach dem Attentat von Utøya 2011. Zuletzt appelliert er immer wieder an die Vielfalt seines Landes. Er machte Norwegen größer. Er sprach von einem Wir in Norwegen. Auf der Festung Akershus findet Harald V. seine letzte Ruhestätte. Ab heute richten sich nun alle Blicke auf den neuen König
0: Håkon den 8. Er muss nun die norwegische Monarchie in die Zukunft führen.
2: Und hier nun die Wettervorhersage für morgen, Donnerstag, den 10. September.
1: Von Westen erreicht uns hoher Luftdruck. Morgen und in den Tagen danach haben wir es daher meist mit ruhigem Wetter zu tun. In der Nacht bleibt es meist trocken. Vom Südwesten bis zur Oberpfalz ist es wolkenlos, stellenweise bildet sich Nebel. Nur vereinzelt am Vormittag im Norden und Osten Tropfen. Am Tag ist es sonst meist trocken, Sonne und Wolken im Wechsel. Am sonnigsten ist es vom Südwesten bis nach Franken. In der Nacht 15 bis 3 Grad, am Tag 15 Grad im Harz, 24 Grad am Oberrhein. Die Aussichten. Am Freitag insgesamt mehr Sonne als Wolken, im Nordwesten und an den Alpen am ehesten Schauer. Am Samstag im Süden häufig Sonnenschein, an den Küsten einzelne Schauer. Am Sonntag von Norden her wechselhafter, im Süden ist es weiter sonnig.
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5: Der kommt heute aus dem Studio von NDR Info in Hamburg am Mikrofon. Tim Krohn, ich wünsche einen schönen Mittwochabend. Im Bundestag ist es heute laut geworden, richtig laut. So sehr, dass Bundestagspräsidentin Julia Klöckner einigen Zwischenrufern damit drohte, sie aus dem Saal zu schmeißen. Die scharfen Attacken und permanenten Zwischenrufe standen natürlich unter dem Eindruck der Landtagswahl in Sachsen-Anhalt. Es war das erste Duell zwischen AfD-Chefin Alice Weidel und Bundeskanzler Friedrich Merz.
24: Sie zerstören und hinterlassen verbrannte Erde. Sie treiben Deutschland in die Staatspleite.
25: Sie sind und sie bleiben, Frau Weidel, eine destruktive Kraft. Remigration ist nichts anderes als ein Synonym für ethnische Säuberung nach Herkunft und Hautfarbe.
5: Soweit ein paar kurze Ausschnitte aus der Generaldebatte heute im Deutschen Bundestag. Dieser Schlagabtausch, der war ja wie immer der Auftakt zur sogenannten Haushaltswoche im Bundestag, in der heute und in den kommenden Tagen Ressort für Ressort die einzelnen Etats debattiert werden. Besonders im Fokus heute Abend war die Verteidigung. Knapp 110 Milliarden Euro sind da ja für das kommende Jahr veranschlagt. Wenn man noch die Gelder aus dem Sondervermögen Bundeswehr dazu rechnet, hat der Haushalt von Bundesverteidigungsminister Pistorius ein Gesamtvolumen sogar von fast 140 Milliarden. Viel Geld, von dem sich manch einer fragt, ob es denn richtig eingesetzt ist. Kirsten Girschek in Berlin.
26: Anders als viele Kabinettskollegen muss Boris Pistorius, SPD, nicht sparen. Der Grund dafür liege in der anhaltenden Bedrohung aus Russland, so der Verteidigungsminister.
27: Und meine Damen und Herren, diese Gefahr ist konkret, sie ist ernst und sie ist akut. Wir stehen buchstäblich im Fadenkreuz Moskaus.
26: Und deshalb gehe die Bedeutung des Verteidigungshaushalts von insgesamt fast 140 Milliarden Euro im Jahr 2027 über das rein monetäre hinaus.
27: Der Verteidigungshaushalt 2027 ist deshalb nicht einfach ein besonders großer Etat. Er ist ein Sicherheitsversprechen, meine Damen und Herren. An die Menschen in unserem Land, an die Soldatinnen und Soldaten unserer Bundeswehr und an unsere Partner in Europa und im transatlantischen Bündnis.
26: Der Großteil des Geldes soll in die Beschaffung fließen. Dabei sollen einerseits konventionelle Waffensysteme wie Panzer, Fregatten und Flugzeuge gekauft werden. Andererseits soll in moderne, vernetzte Waffensysteme investiert werden, etwa Drohnen und Satelliten. Das begrüßt auch die Verteidigungspolitikerin Kerstin Vieregge vom Koalitionspartner CDU.
28: Nur das Zusammenspiel aus diesen Elementen schafft eine wirkungsfähige Verteidigungsbereitschaft.
26: Der grüne Haushaltspolitiker Sebastian Schäfer hält mehr Rüstungsausgaben für notwendig, kritisiert aber, eine parlamentarische Kontrolle sei inzwischen kaum noch möglich.
29: Vorlagen werden in den Haushaltsausschuss geschickt, frei nach dem Motto, alles muss raus. Dabei bleibt uns Berichterstattern kaum eine Woche Zeit, um manchmal Dutzende von Vorlagen zu prüfen. Das ist einfach nicht seriös. Das wird den Milliarden, die wir verausgaben, nicht gerecht.
26: Die AfD bemängelt, dass für die steigenden Verteidigungsausgaben zu viele Schulden aufgenommen würden. Der Verteidigungspolitiker Jan Nolte.
30: Das ist eine Politik, die auf Dauer uns schwächt und nicht stärkt, meine Damen und Herren. Man kann sein Land auch schwächen, indem man schlecht wirtschaftet.
26: Mit insgesamt 110 Milliarden Euro aus dem Kernhaushalt und fast 30 Milliarden aus dem Sondervermögen sind die Verteidigungsausgaben im kommenden Jahr so hoch wie noch nie seit Ende des Kalten Krieges.
5: Eindrücke aus dem Bundestag. Da wurde am Nachmittag über den Haushalt für das Verteidigungsministerium debattiert. 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Eigentlich müsste man ja von einem neuen PISA-Schock sprechen. Exakt ein Vierteljahrhundert nach dem ersten, dem verheerenden Bildungszeugnis der OECD. Seit gestern wissen wir, dass Deutschland Schülerinnen und Schüler noch miserabler abschneiden als damals. In Mathe, im Lesen, in den Naturwissenschaften sind unsere 15-Jährigen allenfalls Durchschnitt. Warum gelingt anderen, also nehmen wir mal Japan, Estland oder Singapur, die das Ranking anführen, was wir in der Bildung verfehlen? Alexander Brandt wollte das genau herausfinden. Er ist Lehrer aus Hamburg und hat ein halbes Jahr lang die erfolgreichen Länder der PISA-Studien vergangener Jahre bereist, um sich deren Konzepte und Modelle mal anzuschauen. Später ist daraus auch ein Buch entstanden, die Bildungsweltmeister heißt es. Meine Kollegin Liane Kossmann hat ihn gefragt, wieso denn Deutschland schon wieder den Anschluss verliert.
3: Ja, wir haben ja einfach gerade eine besonders große Gruppe an Schülerinnen und Schülern, die diese Mindeststandards nicht erfüllt im Lesen und im Rechnen. Ein Drittel der Jugendlichen kann nicht gut genug lesen und rechnen. Sie können keinen Zeitungsartikel verstehen, einen einfachen sogar. Sie können keinen Rabatt im Supermarkt anwenden. Und das sind ganz, ganz wichtige Kompetenzen, die man braucht, an der Gesellschaft teilzuhaben. Warum ist das jetzt so? Ich glaube, wir haben in Deutschland zu lange uns darauf verlassen, dass eine Förderung im Elternhaus passiert, dass die Kinder noch zu Hause üben, dass die Eltern ihn dabei unterstützen oder vielleicht in die Nachhilfe gehen. Und wir sehen, dass dieses Modell nicht mehr funktioniert. Und ein Muster, das ich auf meinen Reisen gesehen habe, das ich auch in dem Buch beschreibe, ist, dass diese Länder wie Estland oder Singapur oder Japan einen deutlich intensiveren Blick eben auf diese Schülergruppe haben, auf diese leistungsschwachen Schülerinnen und Schüler. Das heißt, wenn ein Kind in Estland vielleicht ein paar Wochen krank ist, dann kann es und dann zurück in die Schule kommt und dann merkt, ich habe eine Schwierigkeit in Mathe, ich komme gerade gar nicht klar, dann kann es dieses Kind ganz kurzfristig und ohne bürokratische Hürden in eine Kleingruppenförderung wechseln. Vielleicht 2 Stunden in der Woche über eine längere Zeit, bis diese Lernlücke wieder geschlossen ist. Und das funktioniert. Die Kinder holen auf und können dann wieder am Unterricht teilnehmen. Mhm. Und das Schöne ist, ich finde, das ist das Besondere, hat mich auch sehr berührt, als ich dort war, es gibt kein Stigma. Das ist was total Normales. Kein Kind muss sich schämen, in die Förderung zu gehen. Das ist gar nicht so viel teurer, wenn man früh genug damit anfängt, weil dann braucht es eben nicht so viel Förderung, wie wir jetzt eigentlich als Fall haben, wenn 30% der Jugendlichen eben nicht gut rechnen und lesen können. Das ist eigentlich eine viel zu große Gruppe.
6: Braucht es dann eher ein zentralisierteres Bildungssystem? Muss man weg von diesem föderalen Bildungssystem?
3: Das ist ja auch eine große strukturelle Debatte. Da kann man verschiedener Positionen sein. An sich können wir nicht warten, bis wir den Bildungsföderalismus abgeschafft haben. So eine strukturelle Reform würde Jahre dauern und es ist gar nicht so klar, ob es dann wirklich viel besser wäre, wenn alles in Berlin entschieden wird, was Schulpolitik betrifft. Aber viele Sachen können die Länder jetzt schon regeln und das sind einfach Sachen, die ich eben in diesen Ländern gesehen habe und die ich mir auch hier wünsche.
6: Jetzt waren Sie ja auch nicht nur in Estland unterwegs, sondern eben auch in Singapur und Japan. Die liegen ja auch immer weit vorne im Ranking. Aber in Japan beispielsweise herrscht ja ein hoher Leistungsdruck. Der Alltag ist streng getaktet. Hat das gute Abschneiden dann eben auch seinen Preis?
3: Tatsächlich haben wir da ziemlich viele Klischees im Kopf, die gar nicht so stimmen. Also natürlich, es stimmt schon, dass gerade gegen Ende der Schulzeit in Japan ein großer Druck ist, weil das Hochschulsystem so strukturiert ist, dass es sehr wichtig ist, auf welche Universität man geht. Und dann so ab der 9. Klasse müssten die Kinder auch, oder verbringen viele Kinder auch viel Zeit mit der Privatnachhilfe, um sich auf diese Aufnahmeprüfungen vorzubereiten. Tatsächlich ist es aber so, dass davor der Leistungsdruck gar nicht so groß ist. Ich habe auch japanische Grundschulen besucht, die waren sehr spielerisch unterwegs. Also das entsprach so gar nicht dem Klischee, das man so kennt aus den Medien vor allem.
6: Andererseits schreiben Sie aber ja auch in Ihrem Buch, eine Schule, die bei PISA gut abschneidet, ist nicht unbedingt eine Schule, in der es Kindern besonders gut geht. Was meinen Sie denn damit? Was sind für Sie Faktoren, die zu einer guten Schule gehören?
3: Also PISA misst ja ein ganz gezielten Bereich, nämlich diese Grundkompetenzen, die man eben, also Lesen, Rechnen, Naturwissenschaften, wie kann man im Alltag damit zurechtkommen? Das ist ein wichtiger Bereich, und wenn wir merken, dass jeder dritte Schüler das nicht erreicht, das ist auch ganz schwierig, finde ich. Und gleichzeitig kann PISA nicht sowas messen wie Demokratiebildung, charakterliche Bildung, Wertebildung. Das sind auch alles wichtige Dinge, die bei PISA eben nicht abgeprüft werden. Die machen aber auch diese Schulsysteme auch vieles richtig. Das fand ich auch, also in Japan zum Beispiel, ganz beeindruckend, dass zum Beispiel die Kinder jeden Tag gemeinsam Mittagessen im Klassenzimmer und der Schulleiter jedes Kind morgen am Schultor begrüßt, ganz individuell. Also da zeigt mir auch, dass das so ein Gemeinschaftsspirit, den ich dort gesehen habe. Ich glaube, das hilft auch bei der Leistung, aber auch einfach nur, dass Schule ein toller Ort ist, wo man gerne ist.
5: Das sagt Alexander Brandt, er ist Journalist, Lehrer und Buchautor aus Hamburg. Seit Februar läuft nun schon der Krieg zwischen den USA und dem Iran. Die gegenseitigen Angriffe, vor allem rund um die Straße von Hormuz, gehen weiter. Und die Wirtschaft leidet, was ja jeder von uns sehen kann. An den Zapfsäulen zum Beispiel. Erst heute ist der Preis für Rohöl der Sorte Brent wieder über $100 je Barrel gestiegen. Oliver Bimmelmann über die aktuellen Entwicklungen und die iranischen Bedingungen für ein Kriegsende.
7: Von einem, Zitat, Knockout für die US-Marine spricht der iranische Parlamentssprecher Ghalibaf in einem comicartigen Kommentar auf der Plattform X. Damit bezieht er sich auf Berichte iranischer Staatsmedien, die Revolutionsgarden hätten ein spezielles Roboter-U-Boot der US-Streitkräfte in der Straße von Hormuz erbeutet. Damit sei die modernste Unterwassertechnologie der USA ausgeschaltet worden, so Ghalibaf weiter. Iranische Medien teilten außerdem mit, einen US-Luftwaffenstützpunkt in Jordanien, 8 Öltanker und 2 Schiffe des US-Militärs angegriffen zu haben. Dabei sei es auch zu schweren Schäden gekommen. Dies seien Vergeltungsmaßnahmen für vorherige US-Angriffe auf 5 iranische Öltanker und Handelsschiffe gewesen. Das US-Militär wies auf der Plattform X iranische Meldungen zurück, wonach 2 US-Zerstörer getroffen worden seien, und teilte seinerseits mit, dass die US-Streitkräfte innerhalb einer Woche insgesamt 10 iranische Tanker zerstört hätten, die Teil einer Schattenflotte gewesen seien. Unabhängig überprüfen lassen sich die Angaben nicht. Ein Sprecher der iranischen Revolutionsgarden nannte laut einer iranischen Nachrichtenagentur neue Bedingungen für ein Ende des Krieges. Dafür müssten unter anderem die USA den Krieg vollständig einstellen, die Blockade des Jemen beenden und sich nicht mehr in die Nuklearangelegenheiten des Iran einmischen.
5: Gleich 20.27 Uhr.
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5: Der Tennistag, der hat heute Morgen ja wirklich mit einem Paukenschlag begonnen. Titelanwärter Carlos Alcaraz ist bei den US Open in New York im Viertelfinale gescheitert. Heute Nacht versucht es Deutschlands bester Spieler Alexander Zverev ein bisschen besser zu machen. Ina Kast.
8: So ist es. Zverev ist ja bei diesem Grand Slam Turnier in New York zum ersten Mal an Position Nummer 1 gesetzt, weil der Weltranglistenerste Jannik Sinner verletzungsbedingt gefehlt hat. In der ersten Turnierwoche hat Zverev große Probleme gehabt, 2 Marathon-Matches aber gewonnen. Danach folgten dann 2 glatte Siege. Es steht also 50-50, wenn man so will. Deshalb die Frage an unseren Tennisreporter Tim Brockmeier live in New York. Mit was für einem Viertelfinale dürfen wir denn nachher zwischen Zverev und dem Niederländer Van de Sandschulp rechnen?
9: Na, ich gehe mal davon aus, dass der Hamburger seine Form weiter bestätigen wird, vielleicht sogar noch ein bisschen was draufpacken wird. Das hat er tatsächlich, wie du gesagt hast, in den letzten beiden Runden geschafft. Und dann rechne ich mit einem ziemlich souveränen und deutlichen Sieg. Denn wenn er Normalform spielt, vielleicht sogar richtig gute Form, Zverev, dann ist er in allen Belangen dem Niederländer überlegen. Dann ist er einfach der bessere Tennisspieler. Van de Sandschulp in allen Ehren, Nummer 70 der Welt, spielt in New York immer ganz gerne und auch relativ gut. Hat hier mal Carlos Alcaraz vor 2 Jahren in 3 Sätzen weggefegt aus dem Ash. Aber unter normalen Umständen traue ich dem Deutschen zu und rechne damit, dass er ins Halbfinale einzieht und dann vielleicht sogar am Ende den ganz großen Schritt in Richtung Finale macht. Da ist noch ein bisschen hin, aber heute Nacht an deutscher Zeit erstmal dieses Viertelfinale spielen und gewinnen.
8: Das sagt live aus New York Tim Brockmeier. Zverev wird frühestens ab 1.30 Uhr deutscher Zeit, also in der Nacht, dann auf den Platz kommen. Und wir gucken auch noch kurz zur Fußball-Champions League. Da hat der VfB Stuttgart gerade Besuch von Viking Stavanger. Stand schon zur Halbzeit 3:1. Deshalb die Nachfrage an unseren Reporter Detlef Lindner live im Stadion. Wie sieht es mittlerweile aus für den VfB?
10: Auch nichts weiter passiert. Also die erste Halbzeit war absoluter Höhepunkt und vor allen Dingen 12 Minuten war der Höhepunkt, weil in diesen 12 Minuten ist eigentlich das ganze Spiel passiert. Im Moment dieses 3:1 aus dieser ersten Halbzeit von der 20. bis 32. Minute. Dreimal Demirovic, zweimal die Vorlage von Dennis Undav, der selbst nicht traf, aber ein, zwei Chancen hatte. Dazwischen Trippic, der Kapitän für Stavanger, wird jetzt gerade ausgewechselt beim VfB Stuttgart. Aber das Publikum natürlich hochzufrieden im zweiten Abschnitt nach der Pause. Lang nicht mehr der Dampf, der Druck drin, die Schnelligkeit drin, warum auch. Stuttgart wartet ab und Stavanger verfügt nun mal zwar über einige Nadelstiche, aber nicht die Mittel, um Stuttgart gefährlich zu werden. Der VfB führt souverän und verdient 3:1.
8: Live aus Stuttgart, Detlef Lindner, und das ganze Spiel gibt es bis zum Ende live noch zu hören in der Sportschau-App oder auf sportschau.de.
5: Vielen Dank. Ina Kast mit dem Sport.

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1: Um 20.30 Uhr mit Felix Sprung. Der Wahlerfolg der AfD in Sachsen-Anhalt hat auch die Generaldebatte im Bundestag geprägt. Bundeskanzler Merz warf der Partei vor, sie plane ethnische Säuberungen. Aus der Nachrichtenredaktion Christoph Johansen.
2: Merz nannte die AfD eine destruktive Kraft und prophezeite, mit ihrer Politik werde die Partei nirgendwo in Deutschland eine Mehrheit bekommen. Scharf kritisierte Merz die migrationspolitischen Forderungen der AfD. Das Wort Remigration sei nichts anderes als ein Synonym für ethnische Säuberung nach Herkunft und Hautfarbe. Zuvor hatte AfD-Fraktionschefin Weidel der Bundesregierung Totalversagen vorgeworfen. Die Wähler in Sachsen-Anhalt hätten das klare Signal gesendet, dass Schwarz-Rot vorbei ist. Konkret warf Weidel Union und SPD unter anderem vor, die Energiesicherheit zu gefährden, den Staat in die Überschuldung zu treiben und den Konflikt mit Russland anzuheizen.
1: Am Nachmittag hat der Bundestag dann über den Etat für das Verteidigungsministerium beraten. Geplant sind im kommenden Jahr Ausgaben in Höhe von 140 Milliarden Euro, ein Plus von 30 Milliarden Euro im Vergleich zu diesem Jahr. Bundesverteidigungsminister Pistorius begründete die steigenden Wehrausgaben mit der direkten Bedrohung durch Russland. Aus Berlin Kirsten Girschig.
3: Von den fast 110 Milliarden Euro aus dem regulären Haushalt und fast 30 Milliarden aus dem Sondervermögen will der Verteidigungsminister den Großteil für die militärische Beschaffung verwenden. Die Grünen bemängeln in der Haushaltsdebatte, das Verteidigungsministerium habe eine planlose Kaufstrategie. Die AfD kritisiert die hohe Verschuldung für die Rüstungsausgaben. Die Linke hält der Regierung dagegen vor, wegen der höheren Rüstungsausgaben bei Sozialausgaben Bildung oder Entwicklungshilfe zu kürzen.
1: Die Staatsanwaltschaft Hannover ermittelt gegen den Spitzenkandidaten der Berliner SPD Krach. Das bestätigte eine Sprecherin der Behörde. In diesem Zusammenhang seien drei Objekte in Hannover und Berlin durchsucht worden. Nach Medienberichten geht es um den Verdacht der Bestechlichkeit. Demnach soll Krach in seiner Regierungszeit in Hannover von einem Träger im Gesundheitswesen möglicherweise eine Spende erhalten haben, damit er sich in einem Bieterverfahren für ihn einsetzt. Ein Sprecher der Berliner SPD wies die Vorwürfe zurück. Im Nordwesten Hamburgs ist an einer wichtigen Bahnstrecke eine Bombe aus dem Zweiten Weltkrieg entdeckt worden. Deswegen wurde der Zugverkehr unterbrochen. Der Kampfmittelräumdienst ist vor Ort. Die Entschärfung wird vorbereitet. Wie lange sie dauert, ist noch unklar. Die Fliegerbombe war laut Feuerwehr bei Bauarbeiten im Stadtteil Bahrenfeld gefunden worden. Das Wetter in Deutschland, in der Nacht oft trocken, im Norden und an den Alpen etwas Regen, örtlich Nebel. Tiefstwerte 15 Grad auf Helgoland bis 3 Grad in süddeutschen Mittelgebirgen. Morgen meist trocken bei 17 bis 24 Grad, am Freitag ähnliche Temperaturen. Das waren die Nachrichten.
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4: Und der kommt heute aus Hamburg, aber jetzt geht's rüber nach Stuttgart, denn wir wollen doch nochmal in der Champions League nachgucken. Die Schlussphase beginnt in dem Spiel VfB Stuttgart gegen Viking Stavanger. Alles Weitere mit Mats Nichols.
5: Und es sieht gut aus für die Stuttgarter. Kurz vor Schluss 3:1 die Führung gegen das Team aus Norwegen. Borussia Dortmund hat ja gestern schon am ersten Spieltag der Fußball-Champions League gewonnen. Zu Hause mit 3:2 gegen Villarreal aus Spanien. Und morgen sind dann noch die Bayern dran gegen das Überraschungsteam der vergangenen Saison. Glimt ebenfalls aus Norwegen und RB Leipzig reist nach Italien zu Como. Jetzt aber die letzten Eindrücke aus Stuttgart. Der VfB startet zu Hause gegen den Außenseiter Viking Stavanger. Das sind wichtige und eigentlich auch eingeplante 3 Punkte für den VfB Stuttgart in der Champions League-Tabelle. Und danach sieht sie im Moment auch aus. Der VfB führt mit 3:1. Die letzten Eindrücke jetzt von Detlef Lindner.
6: Jetzt gegen Ende des Spiels. 3 Minuten Nachspielzeit werden jetzt angezeigt. 3:1 die Führung des VfB. Kommt mal so richtig nochmal Stimmung in die Bude, nachdem du im zweiten Abschnitt manchmal das Gefühl hattest, irgendwie sind keine Zuschauer mehr da. Aber es liegt natürlich daran, dass das Publikum, die 60.000, verwöhnt wurde in dem ersten Abschnitt. Innerhalb von 12 Minuten. 3:1 Führung, also 4 Tore in diesem Champions League Auftaktspiel der Gruppenphase für den VfB Stuttgart. 4 Tore in dieser Partie gegen Stavanger. 3-mal Demirovic und 1-mal Trippisch dazwischen gefunkt. Fernschuss nochmal für den VfB Leo Sauer. Der Junge ist aus Rotterdam gekommen vor der Saison, darf sich bewähren jetzt in der Champions League. 3-mal Demirovic Und dann zwischendrin einmal Trippic, der Kapitän von Stavanger, dazwischen gefunkt mit dem zwischenzeitlichen 1:1. Aber der VfB und vor allen Dingen Ermedin Demirovic, der Dreierpacker, hat seinen Stempel auf diese Partie draufgedrückt. Tja, was sollst du dann nach der Pause noch erwarten? Dass der VfB nochmal Dampf macht, Druck macht? Nee, kann nicht so sein. Stuttgart hat das verwaltet, immer mal wieder gekommen mit Einzelaktionen, wie durch den eingewechselten Wagnermann. Aber das Publikum war nicht mehr so heiß wie im ersten Abschnitt. Ist ja auch ganz klar, Ball jetzt im Mittelkreis, die letzten Minuten. Sie laufen hier, anderthalb haben wir noch unter der Leitung von Nenad Minakovic, dem Serben. Der hat überhaupt keine Probleme mit dieser Partie gehabt. Und was ist mit Viking Stavanger? Das war nicht unbedingt der Underdog. Natürlich Schwächen der Defensive. Stuttgart hat das clever gut gemacht, hatte Probleme in der Anfangsphase. Erste Chance, erstes Tor. Demirovic zweimal hat Undav aufgelegt. Weitere Chancen blieben ungenutzt für den VfB. Aber was soll's? Ich meine, das wären 3 Punkte zum Auftakt. Genau das hat sich der VfB Stuttgart ja auch gewünscht. Ist jetzt am gegnerischen Strafraum mit seinem Angriff hängen geblieben, weil es ein Freistoß für den norwegischen Meister dort erst einmal gibt. Der sich teuer verkauft hat, der immer wieder Aktionen hatte, aber eben nicht diese ganz glasklaren Möglichkeiten mit dem einzigen Treffer durch Kapitän Trippic. Da hat Jeltsch ein bisschen gezögert, ist nicht energisch genug rangegangen im Strafraum und dann zog Trippic ab ins lange Eck. Redlo ansonsten beschäftigungslos, was nicht heißt, dass Stavanger ungefährlich war. Die letzten Minuten, Prömel hat eine gute Partie gemacht im defensiven Mittelfeld, versucht nochmal auf Wagnermann rechte Seite rauszulegen, Undav. Demirovic nach einer Stunde ausgewechselt worden, sein Sturmpartner Undav ist noch mit dabei, der soll Spiel Praxis sammeln, führe ich nochmal auf die linke Seite, Ball kommt nach innen, kein Abnehmer, ein Norweger verhindert das Schlimmeres aus seiner Sicht und es gibt gibt's Eckball? Wenn ja, dann wäre es der erste Eckball für den VfB. Also obwohl sie 3:1 führen. Mit den Ecken haben sie es am heutigen Abend nicht so. Die Spielzeit ist um, auch die Nachspielzeit. Ich denke, das ist tatsächlich ein Eckball. Es ist die allerletzte Aktion in dieser Partie. Minakovic, der Serbe, der Referee, zeigt es wohl auch an. Danach geht nichts mehr. Also, letzte Möglichkeit. Entweder es bleibt dabei oder noch ein Treffer für Stuttgart. Ball kommt nach innen, kommt Ball! Und eine Riesenchance. Könnte Undav gewesen sein auf 4:1. Es war seine dritte oder vierte. Ich meine, das war ein Hochkaräter. Die muss eigentlich sitzen. Aber direkt auf den norwegischen Keeper, der aus 1 Meter Torentfernung, ich weiß nicht wie, das Ding irgendwie hält. Der nächste Eckball, den es geben müsste, wird nicht mehr ausgeführt. Undav fassungslos. Und der VfB Stuttgart, das ist Fakt, auch wenn Undav so eine kleine Pechsträhne hatte, 2 Vorlagen hat er gegeben. Der Supermann, der Torheld, Ermedin Demirovic, 3 Treffer. Und so heißt es am Ende, souverän und verdient für den VfB Stuttgart. 3:1 Sieg gegen Viking Stavanger.
5: Detlef Lindner live aus Stuttgart. Guter Auftakt für den VfB, also in die neue Champions-League-Saison. Und das gilt auch für den deutschen Trainer Hansi Flick, denn der führt mit seinem FC Barcelona in der Nachspielzeit gegen Feyenoord Rotterdam aus den Niederlanden mit 5:1. Also auch Flick wird ziemlich sicher oder ganz sicher mit einem Sieg in die neue Champions-League-Saison starten.
4: Und es gibt ja noch mehr Spiele, Mats Nicholson. Und zwar kommen dann die Zwischenstände bei uns natürlich in der ARD-Infonacht ab 22 Uhr. Heute ist Mittwoch, der 9. September. Sie hören den ARD-Info-Abend. Übermorgen ist 9-11, beziehungsweise der Jahrestag. Der 25. Jahrestag der Anschläge vom 11. September 2001. Wir erinnern in diesen Tagen daran, in Podcasts, in TV-Dokumentationen, in Zeitungsberichten und Reportagen. Aber wie nehmen diejenigen diesen Jahrestag eigentlich wahr, haben wir uns gefragt, die damals noch nicht einmal geboren waren. Ist das Thema 9-11 an den Schulen beispielsweise? Anja Braun aus der ARD-Wissenschaftsredaktion hat mal nachgefragt.
7: 9:45, große Pause an einer Gemeinschaftsschule in Baden-Württemberg. Die Jugendlichen stehen in Grüppchen.

0: passiert ist und die Folgen. Also ja, schon so ein Begriff für Terror.
1: Die Jugendlichen von heute sind näher dran an Konflikten, die gerade aktuell sind. Ukraine, Iran, Klimakrise. Und doch wird der Terroranschlag und seine Folgen im Schulunterricht immer mal wieder thematisiert. Oft im Englischunterricht, aber auch in anderen Fächern wie Politik oder Geschichte. Einen Bezug können Lehrkräfte gut herstellen, indem sie eigene persönliche Betroffenheit schildern, sagt Geschichtslehrer Axel Görke.
2: Also ich erzähle immer zuerst mal von meinem Erlebnis. Damals war ich noch Referendar und habe vormittags noch mit den Schülern tatsächlich Text im Englischunterricht. Und da war das Thema New York und wir haben den Text morgens gelesen und nachmittags sind dann die Flugzeuge reingeflogen. Und das, für mich war das ein ganz großer Moment und den teile ich immer zu Beginn. Dann schauen wir natürlich ein kurzes Video an und dann gucken wir auch eigentlich, was die Folgen dann waren, wie die USA dann gegen Terror vorgegangen ist.
1: Görke unterrichtet an der Ernst-Reuter-Gemeinschaftsschule in Karlsruhe, die erst letztes Jahr mit dem bundesweiten Preis für Demokratie Bildung ausgezeichnet wurde. Im Lehrplan von Baden-Württemberg ist der Terroranschlag von 9/11 und seine Folgen nicht ausdrücklich erfasst. Wie in den meisten Lehrplänen der Bundesländer taucht er dort als sogenanntes Querschnittsthema auf, das je nach Schulform und Fach unterschiedlich aufgegriffen werden kann. Trotzdem nutzen viele Lehrerinnen und Lehrer den Terroranschlag und seine Folgen auch übers Jahr als Aufhänger, sagt Dominik Öbel, Geschichts- und Englischlehrer an der Ernst-Reuter-Schule.
3: Auch fächerübergreifend in Projekten, gerade zum Thema Terrorismus, da steckt unheimlich viel drin, das Ganze zu verbinden, damit sie da überhaupt eine Beziehung dazu aufbauen können, weil wir einfach es wichtig finden, dieses zentrale Datum irgendwie zum Thema zu machen, weil sich daraus unheimlich viel erklärt, auch die heutige Politik.
1: Es liegt also an den Schulen und den einzelnen Lehrkräften, den Jahrestag so aufzugreifen, dass er im Gedächtnis bleibt.
4: 25 Jahre nach 9/11. Ja, die Schüler waren eben dran und wir Ältere, von uns weiß wohl fast jeder noch ziemlich genau, was er an diesem Tag am 11. September 2001 getan hat. Wir würden deshalb gerne Ihre Geschichte hören. Was verbindet Sie bis heute mit diesem Tag? Also, was war Ihr ganz persönlicher 9/11-Moment? Rufen Sie uns an, wenn Sie mögen, unter 040 in Hamburg 41617. Noch einmal 040 für Hamburg 41617. Wenn Sie mögen, können Sie uns auch schreiben unter ndr.de/infonacht. Wir senden Ihre Geschichten dann genau am 11. September ab 22.30 Uhr hier im Programm der ARD-Infonacht. Vielen Dank für Ihre Teilnahme.
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0: 9:15.
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0: Für einen Moment herrschte heute Stille. Ganz Norwegen verneigte sich vor dem verstorbenen König. Der Sarg von König Harald wurde heute zur Domkirche von Oslo getragen. Hinter ihm schritten der neue König, die neue Thronfolgerin und dann all die vielen internationalen Gäste, also Royals, Staatsoberhäupter und Regierungschefs von Finnland bis Thailand. Zwischen ihnen auch Bundespräsident Frank-Walter Steinmeier. Unsere Korrespondentin Jana Sinram berichtet aus Oslo.
2: Das Staatsbegräbnis beginnt mit 21 Salutschüssen zu Ehren des verstorbenen Königs. So will es die norwegische Tradition. Als der Sarg von Harald V. um Punkt 12 Uhr das Schloss in Oslo verlässt, wird es plötzlich still auf dem Platz. Hunderte sind hierher gekommen, um ihrem König die letzte Ehre zu erweisen. Viele tragen schwarz, manche warten hier schon seit 6 Uhr morgens.
3: Wie kommen Frau Bergen zum West?
2: Wir sind aus der Stadt Bergen gekommen. Wir sind extra hergeflogen. Ich wusste schon seit vielen Jahren, wenn König Harald stirbt, dann möchte ich bei seiner letzten Reise dabei sein.
3: Wenn Harald dör, so will er følge Båre Hansens siste reisen.
2: Er war unser König und gleichzeitig sehr volksnah. Er war gewissermaßen ganz oben und gleichzeitig mitten unter uns Norwegern.
4: Aus Nordmann.
2: Respekt erweisen Harald V. auch Staatsgäste aus aller Welt. Durch ein Spalier aus Soldaten ziehen sie in einer Trauerprozession an den Menschen vorbei Richtung Domkirche. Direkt hinter dem Sarg gehen der neue König Håkon und seine Tochter Kronprinzessin Ingrid Alexandra, sein Sohn Sverre Magnus und seine Schwester Märtha Luise. Dahinter folgen die Könige von Schweden, Dänemark, Spanien und den Niederlanden sowie der britische Thronfolger Prinz William. Auch Bundespräsident Frank-Walter Steinmeier und der ukrainische Präsident Volodymyr Zelensky sind in dem Trauerzug dabei. Haralds Witwe Königin Sonja und die neue Königin Mette-Marit werden im Auto zur Domkirche gefahren. Die Frau von König Håkon erholt sich von einer Lungentransplantation im Juni. In einem bewegenden Trauergottesdienst nehmen norwegische und ausländische Gäste Abschied von Harald V., der 35 Jahre auf dem norwegischen Thron saß. Norwegens Ministerpräsident Jonas Gahr Støre erinnert daran, dass der Monarch die Begegnung mit den Menschen im Land geschätzt habe. Das habe sich auch in seinen Reden wiedergespiegelt.
5: Han gjorde Norge større.
2: Er hat Norwegen größer gemacht. Er sprach von einem Wir in Norwegen, in dem die Menschen füreinander einstehen, wo jeder Verantwortung für die Gemeinschaft trägt und alle den gleichen Wert haben.
5: Und da wir alle er like mye verdt.
2: Nach dem Gottesdienst läuten in ganz Norwegen eine Stunde lang die Kirchenglocken. Und in Oslo beginnt die allerletzte Reise des verstorbenen Königs. Sein Sarg wird in die Festung Akershus gebracht. Im königlichen Mausoleum hat Harald V. von Norwegen nun nach einer privaten Feier die letzte Ruhestätte gefunden.
0: Und jetzt geht's um einen, der schon vor 50 Jahren gestorben ist, der ein riesiges Land geprägt und geformt hat, wie es auch im historischen Vergleich nur ganz wenigen gelang. Die Rede ist von Mao Zedong, dem Begründer der Volksrepublik China. Heute, genau vor 50 Jahren, ist Mao gestorben. Und auch wenn sich das Land, das er formte, mittlerweile radikal verändert hat, selbst bei jüngeren Chinesen steht Mao immer noch hoch im Kurs. Unsere Korrespondentin Eva Lambi-Schmidt hat sich dort umgehört, wo Mao einst gewohnt hatte, mitten in Shanghai.
6: Inmitten von gläsernen Hochhäusern und Luxusläden internationaler Designermarken im Zentrum Shanghais liegt ein früheres Wohnhaus von Mao Zedong, dem großen Vorsitzenden, dem Gründer der Volksrepublik China. Wo heute Menschen shoppen gehen, hat Mao im Jahr 1920 von einer klassenlosen Gesellschaft und von Planwirtschaft geträumt. Die 24-jährige Besucherin Rui ist überrascht, ausgerechnet hier eine frühere Residenz von Mao zu finden. Andere sehen die heutige Moderne als Teil des Fortschritts. Mao wäre wahrscheinlich froh über die Bürogebäude und die wirtschaftliche Entwicklung gewesen, meint der Shanghaier Tao Weiwei, der in dem Viertel unterwegs ist. Shanghai ist heute zweifellos eine Stadt mit enormem Kapital. Sie unterscheidet sich wahrscheinlich von der Utopie, die Mao sich vorgestellt hat. Die heutige Realität sieht jedenfalls ganz anders aus. Aber ich habe das Gefühl, dass viele seiner Ideen, einschließlich unseres derzeitigen Landes und unseres politischen Systems, nach wie vor Bestand haben. Es ist immer noch eine Volksrepublik.
1: Volksrepublik.
6: 50 Jahre nach seinem Tod ist Mao Zedong nach wie vor präsent. Sein Bild ziert die Geldscheine in China. Maos Porträt hängt in Peking am Platz des himmlischen Friedens. Sein Leichnam liegt öffentlich in einem Mausoleum im Herzen der Hauptstadt. Auch ideologisch wirkt Mao bis heute nach. Alles steht unter der Kontrolle der von ihm mitgegründeten Partei, auch nach den Wirtschaftsreformen und der Öffnung des Landes nach seinem Tod. Die derzeitige Führung Chinas, darunter natürlich auch Staats- und Parteichef Xi Jinping, sind die Erben Maos. Insofern, als dass sie nach wie vor an seinen Prinzipien einer kommunistischen totalitären Diktatur festhalten, sagt der russische Historiker und Mao-Biograf Alexander Panzow. Unter der Herrschaft von Mao Zedong sind Millionen Menschen ums Leben gekommen. Beim sogenannten großen Sprung nach vorn sollten selbst Bauern Stahl produzieren für die rasche Industrialisierung des Landes. Die Folge war eine verheerende Hungersnot. In der Kulturrevolution wurden politische Gegner verfolgt, gedemütigt und gefoltert. Eine Bewegung, bei der Mao die Jugend anstiftete, gegen angebliche Konterrevolutionäre und besser gestellte Beamte, Lehrer und gar die eigenen Eltern vorzugehen. Nach Maos Tod im Jahr 1976 zog die Parteiführung Bilanz. 70% seien gut gewesen, 30% fehlerhaft. Historiker Alexander Panzow sieht das genau umgekehrt.
1: Yes, he was a tyrant, he was a bad guy.
6: Ja, er war ein Tyrann. Er war ein schlechter Mensch, ein schrecklicher Mensch. Aber er war ein nationaler Revolutionär, der dafür gesorgt hat, dass die gesamte Welt die Chinesen respektierte. Die Menschen in China werden das niemals vergessen.
0: Heute ist Mittwoch, der 9. September.
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0: Heute vor 50 Jahren flog die Biene Maya zum ersten Mal über die Fernsehbildschirme der Bundesrepublik. Und Michael Krause blickt zurück.
7: In einem unbekannten Land vor gar nicht allzu langer Zeit schlüpft eine kleine Biene mit großen Kulleraugen aus der Wabe.
8: Ich bin froh, dass ich hier rauskomme. Es war sehr eng.
9: Es ist deine Schuld. Die anderen sind schon längst draußen. Warum bist du denn nicht früher rausgekommen, Kind?
7: Die Maya aus dem Fernsehen ist nicht nur neugierig, freiheitsliebend und traut sich was. Sie ist auch aufmüpfig und hält sich nicht immer an Regeln. Damit verkörpert sie den antiautoritären Zeitgeist der 70er Jahre. Waldemar Bonsels, der Erfinder der kleinen Biene, wäre von der Zeichentrickserie vermutlich entsetzt gewesen. Schließlich hat der Schriftsteller 1935 sogar den großen Walt Disney abblitzen lassen, berichtet seine Ehefrau Rosemarie.
10: Wir waren ein Jahr in Amerika und Disney kam sofort und wollte die Maya haben. Aber mein Mann gab es ihm nicht, weil er nicht wollte, dass es so lächerlich gemacht wird. So à la Mickey Mouse.
7: Am Anfang allerdings hatte Waldemar Bonsels, überzeugter Antisemit, Schwierigkeiten, überhaupt jemanden zu finden, der seine Geschichte druckt. 72 Verlage lehnen seinen Roman ab. Insekten, die sprechen? Lächerlich.
8: Ja, das fängt ja gut an.
7: Als das Buch 1912 dann endlich doch erscheint, wird es zum Bestseller. Maya, die ihr Volk heldenhaft gegen die Hornissen verteidigt und bereit ist, sich aufzuopfern, das passt zum Hurra-Patriotismus jener Zeit.
10: Dann kam der Erste Weltkrieg und da ging sie gleich wie verrückt. Und es war auch ein Taschenbuch für an der Front. Und so ging es bei den Soldaten besser noch als an der Heimatfront.
7: In den 50er und 60er Jahren wird es stiller um die fröhliche Wuchtbrumme. Doch dann beauftragt das ZDF ein Trickfilmstudio in Japan, die Geschichte fürs Fernsehen zu produzieren. So wie zuvor Vicky und die starken Männer und später Heidi. Auch Biene Maya wird ein Riesenerfolg.
11: Und diese Biene, die ich meine, nennt sich Maya.
7: Zwei Staffeln mit insgesamt 104 Folgen werden ausgestrahlt. Übrigens, als der kleine Junge, der den Willi sprechen sollte, bei der Probe mit der Redakteurin kein Wort herausbekommt, springt kurzerhand der Regisseur Eberhard Storek ein.
8: Du heißt Willi?
4: Ja, ich bin der Willi.
8: Warum sprichst du denn so komisch?
4: Das ist der Stimmbruch. Ich bin doch schon 2 Jahre.
7: Eine normale Honigbiene wird 4 bis 6 Wochen alt. Die Biene Maya hingegen ist viel, viel älter. Am 9. September 1976 schwirrte sie erstmals im deutschen Fernsehen über die Mattscheibe. Das war heute vor 50 Jahren.
0: Der Stichtag von Michael Kruse.
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0: Edgar Selge. Der ist nicht nur einer der bekanntesten Schauspieler des Landes. Edgar Selge ist auch ein spätberufener Schriftsteller. Als solcher hat er erst mit über 70 debütiert und gleich einen Bestseller gelandet mit seinem autobiografischen Buch »Hast du uns endlich gefunden?«, in dem erzählte er von seiner nicht so wirklich einfachen Kindheit. Dem lässt der mittlerweile 78-Jährige nun ein zweites Buch folgen, »Juras letzter Winter«. Knurrt Kortzen hat Juras letzter Winter gelesen und er hat Edgar Selge in München gesprochen.
12: Edgar Selge schreibt hier nicht allein abermals eindringlich und in plastischen Szenen, wie schon in seinem Erstling »Hast du uns endlich gefunden« über seine eigene Kindheit und Jugend zwischen der tiefgläubigen Mutter und dem strengen Vater, heimgekehrt aus dem Krieg in Weißrussland. Er befragt tastend und mit feinem psychologischen Gespür ein ebenso faszinierendes wie erschütterndes Dokument aus der Zeit der Belagerung Leningrads. Das Tagebuch des 15-jährigen Jura Rjabinkin, der während der deutschen Blockade seinen Alltag und den seiner Familie protokollierte. Bis zu seinem Hungertod mit gerade einmal 16 Jahren. Dieses Zeugnis einer ungeheuren Souveränität, noch im Angesicht des nahenden Endes, sprach Selge sofort an, als er es las. Ihn begeisterte Juras Beobachtungsschärfe, seine Gier nach Büchern. Teilweise las Selge als Jugendlicher dieselben Bücher wie Jura, zum Beispiel Jack Londons »Liebe zum Leben«.
13: Es ist die geistige Kraft, über die er verfügt. Es ist sein Charakter, es ist sein unglaublich breit gestreutes Interesse, was die Geschichte betrifft. Er ist ein hervorragender Schachspieler. Er ist jemand, der wild mit seinen Schulkameraden zusammenspielt. Er reflektiert sich und er lebt mit seiner Mutter und mit seiner kleinen Schwester zusammen. So.
12: Die Geschichte dieses Jura, von ihm selbst festgehalten im Tagebuch, lässt Edgar Selge, das Kind eines ehemaligen deutschen Soldaten, der über seine Zeit in Weißrussland schwieg wie so viele und der seinen Sohn schlug, nicht mehr los.
13: Auch in der Angst, mein Vater könnte mit Kindern, irgendwelchen verdreckten Kindern am Straßenrand, in einer Weise umgegangen sein, die ich mir nicht vorstellen möchte.
12: Und so arbeiten Juras Aufzeichnungen in Selge. So sehr, bis er, der immer schon zu Selbstgesprächen neigte, Zwiesprache mit eben diesem Jura zu halten beginnt.
13: Es ist eine Suche nach Nähe. Es ist die Einsamkeit des Lesers, die dem Erzähler, dem Ich-Erzähler, deutlich wird. Er möchte dieses Buch, dieses Tagebuch nicht einfach zuklappen mit den vielen Strichen, die er da reingemacht hat, sondern er möchte die Verlebendigung dieser Beziehung.
12: Das ist die große Leistung des Erzählers Edgar Selge. Diese Dialoge, die er nun in seinem Kopf führt mit Jura, kommen einem nicht nur vollkommen glaubhaft vor. Sie konturieren diesen Jungen, von dem man noch nicht einmal weiß, wann genau er 1942, zurückgelassen von Mutter und Schwester, gestorben ist, in seiner imaginierten Persönlichkeit. Er steht uns im Wortsinn vor Augen. Das kann nur einem gelingen, der als Schauspieler auch nichts anderes ist als ein sehr genauer Interpret von Texten. Eine äußerst produktive Unruhe regiert dieses Buch. Aber wie schreibt Selge so treffend, auch mit Blick auf seine bis heute in ihm rumorenden, eben nicht ruhegebenden Eltern? Wir selbst erzeugen die Unruhe, mit der die Toten in uns wirken. Edgar Selge erweist sich in Juras letzter Winter als ein begnadeter Stilist. Sein Buch endet mit einem Lobpreis der Einzigartigkeit des Mediums, Literatur.
13: Eine unsichtbare Stimme erzählt uns von Vorgängen, die irgendwann einmal stattgefunden haben sollen und von denen wir nichts erführen, gäbe es nicht diese Rückstände ihrer Formulierungen.
12: Aus eben diesen Relikten entsteht beim Erzähler Edgar Selge eine Prosa, die bleibt.
0: Unser Buchtipp im ARD-Infoabend. Juras letzter Winter von Edgar Selbe. Bei Rowohlt erschienen, kostet 25 Euro.
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14: Um 21 Uhr mit Frank Wornert. Verteidigungsminister Pistorius hat die Verteidigungsausgaben auf Rekordhöhe gerechtfertigt. Er sagte in der Haushaltsdebatte des Bundestags, die geplanten 140 Milliarden Euro seien sehr viel Geld, aber nötig wegen der Bedrohung durch Russland. Aus dem ARD-Hauptstadtstudio Kirsten Girschick.
15: Die Grünen bemängeln in der Haushaltsdebatte, das Verteidigungsministerium habe eine planlose Kaufstrategie. Eine parlamentarische Kontrolle der Ausgaben sei aufgrund von Zeitdruck kaum noch möglich. Die AfD kritisiert die hohe Verschuldung für die Rüstungsausgaben. Die Linke hält der Regierung dagegen vor, wegen der höheren Rüstungsausgaben bei Sozialausgaben, Bildung oder Entwicklungshilfe zu kürzen.
14: In mehreren Bundesländern hatte es zuletzt Sabotageangriffe auf das Stromnetz gegeben. Jetzt kommt der Tatverdächtige in Untersuchungshaft. Laut Staatsanwaltschaft Cottbus gibt es einen Haftbefehl gegen den 48-Jährigen. Ihm wird unter anderem vorgeworfen, Sprengstoffexplosionen herbeigeführt und öffentliche Betriebe gestört zu haben. Der Mann war gestern gefasst worden. Im Auftrag der Staatsanwaltschaft Frankfurt haben gestern Beamte stundenlang die Kreissparkasse Weilburg durchsucht. Dazu wurden jetzt mehr Details veröffentlicht. Anlass war demnach eine Kreditvergabe für die Löhnberger Grundbesitzgesellschaft. HR-Reporterin Rebecca Diekmann.
16: Laut Staatsanwaltschaft geht es um den Vorwurf, dass Mitarbeiter der Sparkasse ein Darlehen an die Löhnberger Grundbesitz GmbH zu Unrecht bewilligt haben könnten. Die Ermittlung ist nach Angaben der Staatsanwaltschaft hervorgegangen aus dem bereits laufenden separaten Verfahren gegen den früheren Löhnberger Bürgermeister. Gegen ihn wird schon länger wegen Untreue ermittelt, im Zusammenhang mit dem Finanzskandal der hochverschuldeten Gemeinde.
14: Nach dem Sprengstoffverdacht an der deutsch-schweizerischen Grenze hat die Polizei Entwarnung gegeben. Die Ermittler teilten mit, man habe keine gefährlichen Stoffe gefunden. Bei der Kontrolle eines Autos hatten Spürhunde auf Sprengstoff angeschlagen. Die Grenze am Übergang Rheinfelden wurde daraufhin stundenlang gesperrt. Es gab lange Staus. In der Fußball-Champions League hat der VfB Stuttgart sein Auftaktspiel gewonnen. Gegen Viking Stavanger aus Norwegen stand es am Ende 3:1. Alle drei Tore für Stuttgart erzielte Stürmer Ermedin Demirovic. Das waren die Nachrichten. Das Wetter: In der Nacht gibt es im Norden noch örtlich Schauer. Später ist es überall trocken bei 11 bis 6 Grad. Morgen wechseln sich Sonne und Wolken ab. Die Temperaturen steigen auf 17 bis 23 Grad. Die weiteren Aussichten: mal Sonne, mal Wolken und trocken. Dabei wieder etwas wärmer, am Freitag bis 25 und am Samstag bis 26 Grad. Die Zeit: es ist 21.03 Uhr.
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0: Aus dem Studio von NDR Info in Hamburg. Ich bin Tim Krohn und wünsche noch einen schönen Mittwochabend. Heute haben wir so ziemlich alle nach Berlin geschaut, denn dort kam es heute, 3 Tage nach dem haushohen Wahlsieg der AfD in Sachsen-Anhalt, zum großen Showdown im Bundestag. Bevor der Kanzler redete, durfte Alice Weidel als Vertreterin der größten Oppositionspartei die Generaldebatte um den neuen Bundeshaushalt eröffnen. Die AfD-Chefin also setzte den Ton, der dann auch nach ihrer Rede bei Zeiten doch schrill und laut und aggressiv geblieben ist. Bundestagspräsidentin Julia Klöckner jedenfalls hatte manchmal ihre liebe Mühe, die Gemüter der Abgeordneten zu beruhigen. Benjamin Broskopf mit seinen Eindrücken einer aufgeregten Debatte.
17: Generaldebatte über den Bundeshaushalt 2027, aber SPD-Fraktionschef Matthias Miersch hat da ein Gefühl.
18: Ich glaube, wir spüren alle, dass hier heute sehr Grundsätzliches erörtert wird. Es geht bei weitem nicht nur um den Bundeshaushalt.
17: Und Miersch macht sofort klar, dass das Grundsätzliche auch etwas Persönliches ist.
18: Und Frau Weidel, wenn Sie hier von Hass sprechen, dann sage ich Ihnen, gucken Sie mal in den Spiegel.
17: Die AfD-Chefin Alice Weidel hat zwar keinen Spiegel dabei, aber setzt trotzdem ihr breitestes Lächeln auf. Prädikat Zahnarzt kann stolz sein. Weidel hatte die Debatte eröffnet mit dem für sie üblichen Rundumschlag. Arbeitsplätze in Deutschland weg, Deindustrialisierung da, Geld durch Schuldenpolitik weg, zu viele illegale Ausländer da. Soweit so bekannt. Aber es geht ja um Grundsätzliches.
19: Die Wähler in Sachsen-Anhalt haben es Ihnen in der Sprache des demokratischen Souveräns mit aller Klarheit mitgeteilt. Schwarz-Rot ist vorbei.
17: Sachsen-Anhalt und die Folgen, die AfD dort mit Abstand die stärkste Kraft, im Bundestag bereits die größte Oppositionsfraktion. Laut, krawallig oder wie es Bundeskanzler Friedrich Merz direkt nach Weidels Rede ausdrückt.
20: Ja, Frau Weidel, heute können Sie vor Kraft kaum laufen.
17: Tag 3 nach dem CDU-Desaster in Sachsen-Anhalt, die erste große Rede des Kanzlers und CDU-Chefs. Wie wird er mit der Niederlage umgehen, die eindeutig auch die Unzufriedenheit mit ihm zeigt? Merz hat offensichtlich einen Plan und der geht so.
20: Sie sind und Sie bleiben, Frau Weidel, eine destruktive Kraft.
17: Oder so.
20: Kein Wort von Ihnen dazu, Frau Weidel, was am 4. August auf dem Leipziger Flughafen geschehen ist.
17: Insgesamt 7-mal spricht Merz Weidel direkt an, nutzt seine Rede wenig bis gar nicht für die immer wieder eingeforderte und zugesagte neue Erzählung zu seiner Reformpolitik, sondern für Angriffe auf die AfD, etwa wegen ihrer Neigung zu Russland oder ihrer Abneigung gegenüber vorgeblich Fremden.
20: Das Wort Remigration ist nichts anderes als ein Synonym für ethnische Säuberung nach Herkunft und Hautfarbe.
17: Ein Kanzler, der trotz Mahnung der Bundestagspräsidentin ständig unterbrochen wird, der kämpft nicht für seine Reformen, sondern gegen den Rechtsaußenblock. Bei seiner Union verfangen Merz Worte Mittel bis Untermittel. Kaum Applaus während, maximal braves Parteitagsklatschen nach der Rede. Irgendetwas fehlt.
19: Das alleine reicht noch nicht, weil viele Menschen in diesem Land, die erwarten jetzt Antworten von Ihnen. Antworten darauf, was jetzt?
17: Fragt die grüne Fraktionschefin Katharina Dröge, um dann selbst zuzugeben, dass es zumindest keinen Plan A gebe. Den wiederum die Linke zu haben glaubt. Schluss mit Sozialabbau und Aufrüstung. Der Kanzler selbst versucht nach einer schwer verständlichen Herleitung zumindest seinen Plan, inzwischen wahrscheinlich C oder D, für die Regierungsarbeit der kommenden Monate zu verschlagworten.
20: Fehler machen, vergeben, wieder aufstehen, Zukunft gestalten für unser Land. Meine Damen und Herren,
17: wie die Zukunft Deutschlands gestaltet wird, zumindest das bleibt an diesem Tag weitgehend offen.
0: Die Generaldebatte im Bundestag, das war eine Analyse mit Benjamin Großkopf.
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0: Ja, diese Generaldebatte, eine kraftstrotzende AfD und ein Kanzler, der einen neuen Sound sucht. Sabine Henkel kommentiert.
21: Es ist, ja was eigentlich, ärgerlich, traurig, bitter, beängstigend, enttäuschend. Jedes dieser Attribute passt auf das, was sich da im Bundestag abgespielt hat. Ein Kanzler, der ganz offensichtlich ratlos und hilflos mit dem Rücken zur Wand steht. Der es nicht fertiggebracht hat, eine Rede zu halten, die eines Kanzlers würdig ist. Eine Erzählung zu liefern, endlich zu sagen, wo er denn eigentlich das Land hinregieren will. Stattdessen arbeitet er sich an Alice Weidel ab. Die hat im Übrigen eine Erzählung, im Gegensatz zu Merz. Eine Untergangserzählung, eine Erzählung des Schreckens, die Deutschland am Abgrund sieht und die nur eines bewirken soll, Menschen in Angst zu versetzen. Die AfD nährt sich von den Ängsten der Menschen. Angst vor Krieg, vor Abstieg, vor Armut. Angst frisst Seele auf und macht AfD stark. Antworten? Nein, Antworten hat die AfD keine. Weidel redet destruktiv und dystopisch. Das Einzige, was ihr einfällt, ist, Russland Tür und Tor zu öffnen. Einem Land, das unterdrückt, vergewaltigt und mordet. Und leider reicht das aus, gepaart mit ihrem Hass auf Migranten, um in Sachsen-Anhalt 44% zu fangen. Und der Kanzler reagiert dünnhäutig und bietet in dieser Debatte nichts an. Dabei hat er doch am Montag noch gesagt, er will es anders, besser machen als bisher. Die Menschen erreichen, auch mit Emotionen. Davon aber war nichts zu hören und wenig zu spüren. Kein Angebot, das Zuversicht vermittelt, das Erklärungen liefert, das Lösungen bietet. All das Fehlanzeige. Zwar gibt Merz in seiner Rede sogar zu, den Sinn der Reformen bisher nicht erklärt zu haben, gesteht das sogar als Fehler ein, lässt dann aber die Gelegenheit verstreichen, genau das zu tun. Und all das unter dem unerträglichen Gebrüll und Gejohle der AfD-Fraktion. Beinahe muss man sich wünschen, dass möglichst wenig Bürger und Bürgerinnen das sehen und hören. Es ist ein Szenario, von dem die AfD träumt. Die CDU zerstören, die Vorherrschaft zu übernehmen und mit der Abrissbirne die Demokratie zertrümmern. Es gilt, dagegen zu halten, was nicht nur, aber an erster Stelle Aufgabe des Kanzlers ist.
0: Die Meinung von Sabine Henkel, das war der Kommentar hier im ARD-Infoabend. Ja, da wurde schon eben viel Bezug drauf genommen auf die Landtagswahl in Sachsen-Anhalt. Die ist gerade mal 3 Tage her und schon redet man über mögliche Neuwahlen. Die Wahl eines neuen Ministerpräsidenten jedenfalls, die dürfte ja mehr als nur schwierig werden. Die AfD hat alleine nicht genügend Abgeordnete, um ihren Kandidaten Ulrich Siegmund durchzudrücken. Und auf der anderen Seite sieht es auch nicht gerade besser aus. Dem Land droht nun also eine echte Hängepartie. Im Notfall halt Neuwahlen, sagt Siegmund. Doch auf welchem Weg könnte es dazu überhaupt kommen? Marius Rudolph mit den möglichen Szenarien für Sachsen-Anhalt.
3: Neuwahlen könnten in Sachsen-Anhalt schon relativ bald ausgerufen werden. Erstmals möglich wäre das bei der konstituierenden Sitzung des Landtags. Die muss bis spätestens 6. Oktober stattfinden und auf der Tagesordnung könnte dann auch schon die Wahl des Ministerpräsidenten stehen. Wenn es dazu kommt und in den ersten beiden Wahlgängen kein Kandidat die absolute Mehrheit erreicht, sieht die Landesverfassung 2 Optionen vor, erklärt Daniel Hellmann vom Institut für Parlamentarismusforschung.
5: Wenn kein Ministerpräsident in den ersten 2 Wahlgängen gewählt wird, dann kann der Landtag beschließen, entweder wir lösen den Landtag auf und lassen Neuwahlen durchführen oder aber wir machen noch einen 3. Wahlgang.
3: Damit der Landtag aufgelöst werden kann, müssten mehr als die Hälfte der Abgeordneten zustimmen. Kommt diese Mehrheit nicht zustande, gibt es weitere Wege zu Neuwahlen. Die Hürden liegen dann aber höher.
5: Szenario Nummer 2 ist frühestens 6 Monate nach Beginn der Wahlperiode bestünde die Möglichkeit, dass der Landtag sich mit Beschluss von 2/3 der Mitglieder selbst auflöst.
3: Die Landesverfassung kennt außerdem eine 3. Möglichkeit für Neuwahlen. Die setzt voraus, dass zunächst ein Ministerpräsident gewählt wird und dieser anschließend die Vertrauensfrage stellt, erklärt Hellmann.
5: Und wenn eben die Mehrheit der Mitglieder des Landtages dem Ministerpräsidenten, der Ministerpräsidentin nicht das Vertrauen aussprechen, dann kann der oder die Ministerpräsidentin zum Präsidenten des Landtags gehen und beantragen, dass der Landtag vorzeitig aufgelöst wird und Neuwahlen angesetzt werden.
3: Dass kurz nach einer Wahl in einem Bundesland Neuwahlen ausgerufen werden, war in der Vergangenheit sehr selten der Fall. Es gibt aber durchaus Beispiele, die zum Teil weit zurückliegen. Daniel Hellmann sieht Parallelen zur Bürgerschaftswahl 1982 in Hamburg.
5: Da ist auch keine Regierungskoalition zustande gekommen, unter anderem, weil die CDU die absolute Mehrheit verfehlt hat und SPD und Grüne 82 noch nicht miteinander koalieren wollten in Hamburg. Und infolgedessen hat man die Bürgerschaft wieder aufgelöst und dann nochmal Neuwahlen im selben Jahr angesetzt.
3: Mehr als 40 Jahre später könnte das auch in Sachsen-Anhalt passieren. 3 mögliche Szenarien stehen im Raum. Bei jeder dieser Varianten gibt es aber eine Gemeinsamkeit. Eine Partei allein kann nicht für Neuwahlen sorgen. Dafür bräuchte es ähnlich wie bei der Regierungsbildung einen breiteren Konsens. Also eine weitere Partei, die daran interessiert ist.
0: Marius Rudolph berichtete aus Magdeburg.
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0: Es ist 9:15.
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0: Heute ist der 9. September, zwei Tage vor dem 25. Jahrestag von 9/11. Wir möchten Ihnen an dieser Stelle deshalb gerne mal die Geschichte von Michael und Monica erzählen. Michael gehörte damals zu den fast 3000 Menschen, die bei den Angriffen unter anderem auf das World Trade Center in New York ihr Leben verloren haben. Zurück blieb seine Frau, Monica. Und in den Jahren nach 9/11 konnte es Monica kaum fassen, dass mächtige Immobilienunternehmen den Ort tatsächlich, den Ground Zero also, wieder bebauen wollten. Monica wurde so wütend darüber, dass sie zur Aktivistin wurde. Durchaus mit Erfolg, denn statt neue Bürotürme steht am Ground Zero jetzt tatsächlich das weltberühmte 9/11 Memorial. Auch dank Monikas Engagement.
2: Dort, wo bis zum 11. September die beiden Zwillingstürme standen, befinden sich heute zwei riesige Wasserbecken. An allen vier Seiten stürzt das Wasser in die Tiefe, ununterbrochen Tag und Nacht. Monica Aiken-Murphy kommt fast jede Woche hierher. Für sie ist das 9/11 Memorial ein Glücksort.
3: This is my happy place. Thank God every day I have this place to go. Because he took his last step, his last breath here.
2: Hier hat ihr Mann Michael seinen letzten Schritt und seinen letzten Atemzug getan. Nachdem das erste Flugzeug in den Nordturm gerast ist, habe ihr Mann aus seinem Büro im 84. Stock des Südturms angerufen. Mach den Fernseher an, habe Michael mit ruhiger Stimme gesagt. Aber mach dir keine Sorgen, hier im Südturm ist alles unter Kontrolle. Wenige Minuten später habe sich ihr Mann ein zweites Mal gemeldet. Leute springen aus dem Nordturm. Im Südturm ist alles okay, aber wir müssen jetzt hier weg.
4: Plötzlich sehe ich im Fernsehen dieses Ding in der rechten Ecke. Um Gottes Willen, das ist ein Jumbojet. Und es fliegt direkt in den zweiten Turm. Zum ersten Mal in meinem Leben war ich komplett erstarrt. Ich hatte noch das Telefon in der Hand, aber ich konnte mich nicht mehr bewegen und wusste nicht, was ich tun sollte.
2: 56 Minuten später dann der Albtraum, der Monica bis heute verfolgt. Als erster der beiden Türme stürzt der Südturm ein.
4: Diese Erfahrung war so surreal. Ich bekomme immer noch eine Gänsehaut, wenn ich darüber rede. Dass ein Gebäude von dieser Größe einfach einstürzt, das kann doch nicht geschehen.
2: Genauso schlimm waren die Tage nach dem 11. September. Immer wieder versucht Monica, ihren Mann auf seinem Handy anzurufen, doch die Leitung ist tot. Wochen und Monate vergehen, von Michael fehlt jede Spur. Während die Trümmer im Süden Manhattans noch weggeräumt werden, erfährt sie, dass die mächtigsten Immobilienunternehmen New Yorks bereits Pläne für eine Neubebauung und kommerzielle Nutzung des Grundstücks schmieden.
4: Ich habe damals geschworen, solange ich hier lebe, werden die keine Gebäude über Toten bauen. Aber Monica wurde mir gesagt, wer bist du, dass du das verhindern willst? Ist mir völlig egal, habe ich gesagt. Ich werde das nicht zulassen. Ich konnte einfach nicht fassen, dass die über toten Menschen neu bauen wollten.
2: Heute ist das 9/11 Memorial ein bewegender Ort der Stille und des Innehaltens. Dem Einsatz von Monica und ihrer Initiative ist es zu verdanken, dass 2011, genau 10 Jahre nach den Terroranschlägen, die beiden Becken mit den herabströmenden Wasserfällen eingeweiht wurden.
3: So für mich, wenn ich hier komme, möchte ich be able to
4: Wenn ich hierher komme, will ich sein Leben und sein Andenken ehren. Dieser großartige Mensch, den ich geheiratet habe und der hier starb. Dies ist der Ort, an dem ich ihm nahe bin.
0: Martin Ganselmeier berichtete aus New York. Ja, dieser 11. September, 25 Jahre ist das nun schon her und trotzdem hat fast jeder eine Geschichte, die er mit den Anschlägen verbindet. Wir würden gerne diese Geschichten von Ihnen hören. Wie haben Sie diesen Tag erlebt? Was ist Ihnen in Erinnerung geblieben? Sie können uns gerne anrufen und erzählen Sie es uns gerne unter der Nummer 040 41617. Noch einmal 040 für Hamburg und dann 41617. Sie können uns natürlich auch gerne schreiben über unsere Website. Das ist ndr.de/infonacht. Wir senden Ihre Geschichten dann am 11. September natürlich ab 22.30 Uhr im Programm der ARD Infonacht. Künstliche Intelligenz und Robotik. Die Entwicklungsschritte bei all dem sind ja atemberaubend. Große und kleine Roboter gehören ja längst zu unserem Alltag, manchmal tatsächlich mit einem extrem großen Nutzen. In der Medizin zum Beispiel. Der ARD-Infoabend, der ist jetzt zu Besuch im städtischen Krankenhaus in Rodalben in Rheinland-Pfalz. Denn der Roboter, der dort bei Knieoperationen zum Einsatz kommt, der wird jetzt genau ein Jahr alt. Und alle sind zufrieden. Die neue Technik wird von Patienten und Ärzten gleichermaßen gut angenommen. Meine SWR-Kollegin Alexandra Dietz war bei einer OP live dabei.
5: Frisch desinfiziert im blauen OP-Kittel mit Handschuhen und Mundschutz kommt Bassam Kassem, der Chefarzt der orthopädischen Chirurgie im Krankenhaus Rodalben, zu seinem Team. Alles ist für den Patienten vorbereitet. Auf einem großen Tisch liegen Schrauben, ein silberfarbenes künstliches Kniegelenk, daneben Sägen, ein Hammer und jede Menge OP-Besteck. Der Patient dieses Mal eine echte Herausforderung, erzählt der Chefarzt.
6: Unser Patient hat eine Arthrose im Kniegelenk. Man sieht hier, dass er praktisch überhaupt keinen Knorpel mehr hat. Das heißt, er reibt Knochen auf Knochen. Der Außenmeniskus hinten ist verhärtet, fast versteinert. Da ist überhaupt kein Knorpel mehr. Seine Lebensqualität ist eingeschränkt. Er nimmt halt immer wieder Schmerztabletten, was für den Körper nicht gut ist.
5: Mit einem kleinen Handcomputer vermisst er erstmal das Knie. Am Monitor sieht er wenige Sekunden später schon eine dreidimensionale Blaupause. Kein Augenmaß mehr nötig. Der Computer kennt die individuelle Anatomie des Patienten und zeigt dem Operateur ganz genau, was am Knochen entfernt werden muss und was nicht.
6: Das krumme Bein hier, dieses O-Bein, ist massiv bei ihm. Und wir möchten gerne das Bein gerade stellen.
5: Und dann heißt es Handarbeit mit Fräse, Bohrer, eine Art Meißel, Akkuschrauber. Der Roboter ersetzt den Arzt nicht, er gibt ihm aber präzise und millimetergenaue Anweisungen. Kassem fräst die Oberfläche des Knochens nicht mehr als nötig.
6: Dieser Knochen, das ist, was wir nicht brauchen, um die Prothese implantieren zu können. Hammer. Gut. Umdrehen bitte.
5: Jeder Handgriff sitzt. Alle im Team um Bassam Kassem haben ihre Aufgabe. Einer hält das Bein angestellt, ein anderer reicht Instrumente, der Anästhesiearzt überwacht den Patienten und seinen Schlaf. Schlag für Schlag sitzt auch das neue Kniegelenk im Knochen fester. Zement wird aufgetragen, eine Art Knorpelersatz eingebaut.
6: Er hat maximale Beugung und maximale Streckung und das sieht super gut aus. Und damit ist die Operation fertig.
0: Sie hören den ARD-Infoabend, es ist 21.23 Uhr gleich. Haben Sie schon die neuen frischen Zwetschgen probiert, also am besten direkt vom Bauern nebenan verkauft? In der fränkischen Schweiz und rund um Nürnberg beispielsweise sind die Märkte jetzt wieder voll davon. Ob Kirschen oder eben jetzt die Zwetschgen, die Früchte gibt es pflückfrisch und ökologisch gut aus regionalem Anbau. Da freut man sich eigentlich drüber. Problem ist nur, immer mehr Betriebe geben auf. Schlicht und einfach deshalb, weil sich Obstanbau inzwischen kaum noch rentiert. Claudia Grimmer war in Franken unterwegs.
7: So, bitteschön.
8: Hier 3 Pfund.
7: 3 Pfund?
8: Genau.
9: Morgens noch am Baum und wenige Stunden später auf dem Oberasbacher Markt. Erntefrische Zwetschgen aus heimischem oberfränkischem Anbau. Martin Friedrich fährt regelmäßig fast 50 Kilometer, um auf dem Wochenmarkt sein Obst aus der fränkischen Schweiz zu verkaufen. Ab 9 Uhr kommt die Stammkundschaft.
10: Der das pflückt, der kriegt auch das Geld dafür.
11: Mir ist es wichtig, dass ich vor Ort kaufe, denn wenn ich nicht kaufe, dann wird es ganz eingestellt und das will ich nicht.
9: Insgesamt 6 Erntehelfer hat der Biohof Schmidt in Mittelehrenbach in dieser Saison beschäftigt. 2 stehen jetzt an einem Sortierband, achten auf die richtige Größe, das Aussehen, dass die Zwetschgen hart, aber nicht zu hart sind. In Spanien verdienen Erntehelfer maximal 50 Euro am Tag, in Deutschland pro Stunde 13,90 Euro. In Italien gibt es mehr Sonne und bessere Böden und damit höhere Erträge. Ungleiche Verhältnisse im Vergleich zu Deutschland, mein Biohofchef Jochen Schmidt.
12: Tatsächlich haben wir eben aufgrund der Auflagen und der gestiegenen Löhne und alles, der Sprit, die Energie wird teurer, aber wir bekommen für unsere Lebensmittel einfach nicht mehr. Und dann erzählen sie mir immer, dass andere bieten das zu dem Preis an und dann muss ich das auch zu dem Preis liefern oder ich kann halt nichts liefern. Aber über lange Frist wird das nicht funktionieren.
9: Wer durch die fränkische Schweiz fährt, sieht mittlerweile den Wandel. Idyllische Obstwiesen werden weniger. Die Zukunft heißt Plantagenanbau. Jochen Schmidt.
12: Man braucht wirtschaftlichere Bäume, kleinere Bäume, mehr so heckenförmig, dass man keine Leiter mehr braucht, dass man einfach beim Ernten schneller ist.
9: Der Selbstversorgungsgrad liegt in Bayern bei Obst nach Angaben der Hochschule Weihenstephan bei durchschnittlich 7%. Der Rest wird importiert. Bayern kann sich immer weniger auf die Ernte im eigenen Land verlassen, meint auch der Seniorchef vom Biohof, Willi Schmidt.
7: In der Corona-Krise waren die Landwirtschaft systemrelevant. Da haben wir erst mal gemerkt, was es wert ist, wenn man sich selbst versorgen kann. Von daher wundert mich das immer. Aber anscheinend können alle außenrum günstiger produzieren als wir.
9: Die landwirtschaftlichen Strukturen verändern sich, das Landschaftsbild verändert sich. Aber eben jeder, ob Verbraucher oder Produzent, muss auf den Preis schauen.
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0: Kurz vor 21:30. Die neue Champions-League-Saison der Männer hat begonnen und gleich mit einem guten Ergebnis aus deutscher Sicht. Max Nicholson.
13: Ja, 2 Spiele, 2 Siege. Gestern der BVB mit dem 3:2 gegen Villarreal, heute der VfB Stuttgart. Die Stuttgarter haben zu Hause 3:1 gegen Viking Stavanger aus Norwegen gewonnen. Detlef Lindner berichtet aus Stuttgart.
14: Diesen Start in die Champions League hat sich Stuttgart erhofft. Dass es auch tatsächlich so kam, hat der VfB besonders seinem herausragenden Stürmer Ermedin Demirovic zu verdanken. Der bosnische Nationalspieler traf von der 20. bis 32. Spielminute 3-mal. 2 Vorlagen steuerte dabei sein Sturmpartner Dennis Undaf hinzu, dem selbst trotz zahlreicher Gelegenheiten kein Tor gelang. Die Demirovic-Festspiele wurden nur von Slatko Tripic unterbrochen. Der Kapitän von Stavanger traf zum zwischenzeitlichen 1:1. Jelsch zu zögerlich im Abwehrverhalten. Ein Schönheitsfehler. Der norwegische Meister zwar immer mal wieder gefährlich, doch in Sachen Chancenverwertung zu zögerlich. Stuttgart feiert den 3:1-Sieg und seinen dreifachen Torhelden Ermedin Demirovic.
13: Auch Hansi Flick ist sehr gut in die neue Champions-League-Saison gestartet. Barcelona hat 5:1 gegen Rotterdam aus den Niederlanden gewonnen. Der ehemalige Dortmunder Karim Adeyemi schoss sein erstes Champions-League-Tor für Barca. Aktuell laufen 4 Partien. Unter anderem liegt Liverpool 0:1 gegen Atletico Madrid zurück. Der FC Bayern startet morgen wie Stuttgart gegen ein norwegisches Team. Zu Hause gegen Bodø Glimt, das in der vergangenen Saison sensationell ins Achtelfinale kam und in der Gruppenphase unter anderem Manchester City besiegte. Ganz so groß denkt RB Leipzig nicht wie die Münchner, die die Champions League natürlich gewinnen wollen. Auch in dieser Saison, nach einer Saison ohne Europapokal, geht es morgen in der Champions League in Norditalien los. Gegner Como ist zum ersten Mal in der Königsklasse dabei. Die US Open in New York gehen in die entscheidenden Tage. Das Viertelfinale steht an. Alexander Zverev spielt frühestens ab 1.30 Uhr deutscher Zeit in der Nacht. Jetzt hoffen die Fans in New York erstmal auf einen Heimsieg. Die US-Amerikanerin Coco Gauff kämpft ums Halbfinale. Sie hatte vor 3 Jahren das Turnier in New York gewonnen. Tim Brockmeier live vor Ort. Welche Rolle spielt denn der Heimvorteil heute?
15: Ja, er hat so ein bisschen gegriffen jetzt im zweiten Satz, würde ich sagen. Im ersten Satz kam Coco Gauff trotz der 24.000 Menschen hier im S-Stadium, die natürlich hinter ihr stehen, nicht wirklich ins Match, hatte den ersten Satz gegen Mira Andreeva, Nummer 5 der Welt, die ist erst 19 Jahre alt, hat in Wimbledon das Turnier gewonnen, mit 2:6 verloren. Dann hat sie irgendwie erstmal einen kompletten Neustart hingelegt, vor allen Dingen im Kopf, glaube ich, das System wieder neu hochgefahren, Coco Gauff, denn seitdem spielt sie ein bisschen freier, spielt ein bisschen sicherer, macht weniger Fehler, führt auch jetzt mit Break im Zweiten mit 4:2 und das wird natürlich von den Fans hier gefeiert, die, du hast es gesagt, Mats, die hoffen so sehr, dass entweder bei den Männern oder bei den Frauen oder am besten natürlich in beiden Wettbewerben es endlich mal wieder einen Heimsieg gibt. Bei den Männern ist das 23 Jahre her, dass ein US-Profi Andy Roddick damals die Trophäe hier in New York gewonnen hat. Jetzt ist ja mit Ben Shelton wieder einer ganz nah dran, auch Francis Tiafoe steht im Halbfinale und bei den Frauen, ja, da soll es eben möglichst Coco Gauff sein, wenn es nach den Fans geht. Jetzt aktuell hat es allerdings den Ausschlag abgegeben. Nur noch 4:3 aus ihrer Sicht. Und wir warten, du hast es gesagt, dann auf den Abend hier, auf die deutsche Nacht, bis Alexander Zverev dann auf den Platz geht.
13: Tim Brockmeier live von den US Open aus New York. Für das deutsche Schwimmteam läuft die Para-Europameisterschaft in der Türkei bisher sehr gut. Am dritten Tag gab es weitere Goldmedaillen. Für Tanja Scholz mit einem neuen Weltrekord über die 150 Meter Lagen und Verena Schott auf der 200 Meter Lagen Distanz.
0: Vielen Dank, Mats Nicholson.

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1: Um 21.30 Uhr mit Frank Wornart von HR Info. Verteidigungsminister Pistorius hat die Verteidigungsausgaben auf Rekordhöhe gerechtfertigt. Er sagte in der Haushaltsdebatte des Bundestags, die geplanten 140 Milliarden Euro seien sehr viel Geld, aber nötig wegen der Bedrohung durch Russland. Aus dem ARD-Hauptstadtstudio Kirsten Girschig.
2: Die Grünen bemängeln in der Haushaltsdebatte, das Verteidigungsministerium habe eine planlose Kaufstrategie. Eine parlamentarische Kontrolle der Ausgaben sei aufgrund von Zeitdruck kaum noch möglich. Die AfD kritisiert die hohe Verschuldung für die Rüstungsausgaben. Die Linke hält der Regierung dagegen vor, wegen der höheren Rüstungsausgaben bei Sozialausgaben, Bildung oder Entwicklungshilfe zu kürzen.
1: In mehreren Bundesländern hatte es zuletzt Sabotageangriffe auf das Stromnetz gegeben. Jetzt kommt der Tatverdächtige in Untersuchungshaft. Laut Staatsanwaltschaft Cottbus gibt es einen Haftbefehl gegen den 48-Jährigen. Ihm wird unter anderem vorgeworfen, Sprengstoffexplosionen herbeigeführt und öffentliche Betriebe gestört zu haben. Der Mann war gestern gefasst worden. Porsche hat seine Anteile an dem Sportwagenhersteller Bugatti und dem E-Autobauer Rimac verkauft und damit 1 Milliarde Euro eingenommen. Das hat die VW-Tochter am Abend mitgeteilt. Vorher hatten die Behörden dem Geschäft zugestimmt. Weil in China zuletzt deutlich weniger Autos verkauft wurden, hatte Porsche in diesem Jahr den Sparkurs verschärft und einen massiven Stellenabbau angekündigt. Der Kreis Offenbach hat eine Haushaltssperre für das laufende Jahr verhängt. Grund ist laut Landkreis die angespannte Finanzlage, die sich zuletzt noch verschlechtert habe. Deshalb müssen im Haushalt von über 900 Millionen Euro jetzt knapp 13 Millionen eingespart werden. Wo konkret gekürzt wird, wird noch überprüft. Der VfB Stuttgart ist mit einem Sieg in die Ligaphase der Fußball Champions League gestartet. Das Team gewann gegen Viking Stavanger aus Norwegen mit 3:1. ARD-Sportreporter Detlef Lindner.
3: Die Gastgeber gingen mit ihrer ersten Torchance durch Demirovic mit 1:0 gleich in Führung. Trippic glich für Stavanger aber umgehend aus zum 1:1, ehe wiederum Ermedin Demirovic schnell mit dem 2:1 antwortete und gleich darauf per Direktabnahme gar auf 3:1 für Stuttgart erhöhte. Und so konnte der VfB diesen Sieg sicher verwalten.
1: Das waren die Nachrichten, das Wetter. In der Nacht gibt es im Norden noch örtlich Schauer, später ist es überall trocken bei 11 bis 6 Grad. Morgen wechseln sich Sonne und Wolken ab, die Temperaturen steigen auf 17 bis 23 Grad. Und die weiteren Aussichten, mal Sonne, mal Wolken und trocken, dabei etwas wärmer. Die Zeit, es ist 21.33 Uhr.
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4: Und an dieser Stelle nochmal Entschuldigung für diese etwas verqueren Nachrichten. Aber manchmal, ja, es gibt so die Tücken der Technik, da stolpern auch wir manchmal drüber. So, machen wir weiter mit unserem Podcast. Die Landtagswahl in Sachsen-Anhalt. Klar, das war eine Zäsur für die CDU und für Bundeskanzler Friedrich Merz. Die Partei hat das schlechteste CDU-Ergebnis aller Zeiten in dem Bundesland. Die AfD dagegen triumphiert. Die Frage, die sich jetzt alle stellen, wie geht's denn vor den wichtigen Landtagswahlen in Mecklenburg-Vorpommern und Berlin nun weiter für den Kanzler und seine Partei? Darum geht es jetzt in 11KM, dem Tagesschau-Podcast mit Elena Kuch.
5: Friedrich Merz hat 2018 versprochen, die AfD zu halbieren und die Union wieder zu 40% zu führen. In Sachsen-Anhalt ist jetzt genau das Gegenteil passiert. Nur gut 17% der Stimmen für die CDU in Sachsen-Anhalt. Das ist das schlechteste CDU-Ergebnis dort jemals. Wie konnte das der stolzen Volkspartei CDU passieren? Und welche Rolle spielt Bundeskanzler Friedrich Merz? Darüber sprechen wir heute mit Kerstin Palzer aus dem ARD-Hauptstadtstudio. Sie berichtet seit mehr als 30 Jahren über die Politik in Sachsen-Anhalt. Die AfD holt in Sachsen-Anhalt fast 44% und damit mehr als doppelt so viel wie die CDU. Was bedeutet dieses Ergebnis für eine so machtbewusste Partei wie die CDU?
6: Es ist eine Katastrophe für die CDU. Die CDU versteht sich als die große Volkspartei in Deutschland. Also ja, die SPD gibt's auch, aber die CDU, das ist der eigentliche Player, so versteht sie sich. wollte immer Volkspartei sein, war ja auch für die Geschichte der Bundesrepublik Deutschland elementar wichtig. Und dann gab es ja auch noch, wir erinnern uns vielleicht, so jemanden wie Franz Josef Strauß, der mächtige Ministerpräsident in Bayern, der hat 1987 gesagt, rechts von uns darf es keine demokratisch legitimierte Partei geben. Wir müssen diesen Raum rechts von uns ausfüllen. Das war über Jahre, Jahrzehnte das Mantra in der Union. Und jetzt ist es ja nicht nur so, dass dort eine Partei ist, die diesen Raum ausfüllt, die AfD, sondern sie ist doppelt so mächtig wie die CDU in Sachsen-Anhalt. Also es hat sich total was verkehrt und das ist tatsächlich für die CDU die Machtfrage.
7: Ja, meine Damen und Herren, herzlich willkommen zu unserer Pressekonferenz nach der Landtagswahl in Sachsen-Anhalt.
6: Und man hat es, finde ich, Friedrich Merz auch angemerkt.
7: Und ich kann Ihnen sagen, wir sind alle zutiefst schockiert. Wir haben es in dieser Form so nicht erwartet.
6: Also da stand schon jemand, der ja auch persönlich extrem machtbewusst ist und bei dem man so nach meinem Eindruck so ein bisschen das Gefühl hatte, der spürt gerade, dass ihm die Macht entgleitet.
8: Und der AfD-Spitzenkandidat Ulrich Siegmund, der hat ja Friedrich Merz ja so suffisant als sehr guten Wahlhelfer für die AfD bezeichnet.
9: Ein sehr guter Wahlkämpfer. Diesen Wahlkampf war für uns Friedrich Merz. Also dieser Mann ist jeden Tag ein zu viel im Kanzleramt.
8: Ist der Kanzler Friedrich Merz tatsächlich das Problem oder hat die CDU strategische Fehler im Umgang mit der AfD gemacht?
6: Also ich glaube, ganz wichtig ist erstmal, dass die AfD mittlerweile von ganz vielen Menschen gar nicht mehr nur als Protestpartei wahrgenommen wird, was sie in den letzten Jahren war, sondern immer mehr merken wir, erfahren wir durch die Meinungsforschungsinstitute, dass die Leute tatsächlich überzeugt sind und nicht nur diese Denkzettelpartei in der AfD sehen, sondern eben auch sagen, das sind Inhalte, die will ich so. Ich möchte, dass das umgesetzt wird. Also das, was wir früher immer für die Volkspartei CDU gesagt haben, die sprechen die Frauen an, die sprechen die Katholiken an, die sprechen die Älteren an, die sprechen aber auch die Jüngeren an. Das ist bei der CDU total am Bröckeln. Es gibt eine Umfrage, dass bei den unter 25-Jährigen nur noch 5% die CDU würden wählen wollen. Also das ist ja quasi, sie fällt bei den Jüngeren unter die 5%-Hürde. Also wir merken, da erodiert die CDU als Volkspartei und es entsteht quasi eine neue Volkspartei und das ist die AfD. Und das ist natürlich tatsächlich ein Phänomen, das die CDU aus meiner Sicht überhaupt noch gar nicht so richtig durchgeholt hat und wo sie sich eben noch gar nicht darauf vorbereitet hat. Also ich habe eine CDU erlebt, die völlig bedröppelt dasteht und keine Strategie hat.
8: Was ja überraschend ist, weil sie ist ja nicht die einzige konservative Partei in Europa, die so bedroht wird von der neuen Rechten. Schon interessant, dass sie da keine Strategie für hat und auch so ein bisschen überrascht wirkt.
10: Ja, meine Damen, meine Herren, wir haben erfolgreich getagt. Trotz
6: es gab im Oktober 2025, da hat Carsten Linnemann, heute Gesundheitsminister, damals Generalsekretär der CDU, eine Pressekonferenz gemacht, da war ich auch dabei, und hat die sogenannte Weiße Flecken-Initiative vorgestellt.
10: Das wollen wir aufbrechen. Es sind Analysen gemacht worden, wirklich Gespräche mit den Bürgern. Wir werden darauf reagieren mit einem Weiße Flecken-Programm, was wir heute diskutiert haben und was starten wird.
6: Weiße Flecken, da hatte die CDU gemerkt, ach guck mal, da im Osten, da haben wir Bereiche, Regionen, da ist gar keiner von uns mehr. Mhm. Da ist kein Bürgermeister mehr, da gibt es keine Abgeordneten, da haben wir keine Büros. Das heißt, die Menschen spüren gar nicht mehr, dass es die CDU noch gibt. Also hat Carsten Linnemann gesagt, da machen wir jetzt so einen Truck und fahren dann durch die Gegend und wir schulen unsere Mitarbeiter und es gibt einen Beauftragten, der insbesondere in Mecklenburg-Vorpommern und in Sachsen-Anhalt sich darum kümmert. Wie gesagt, das war im Oktober und dann, also ich beobachte die CDU ja relativ intensiv, ist mir irgendwann so im Januar, Februar ist mir aufgefallen, was war eigentlich mit dieser Weiße Flecken-Initiative? Und dann habe ich nochmal geguckt und habe auch nochmal im Konrad-Adenauer-Haus angerufen und dann drucksten die auch schon so rum. Und es war tatsächlich so, es wurde jemand eingestellt, das Arbeitsverhältnis ist dann aber gelöst worden aus Gründen, über die man nicht sprechen wollte. Und es ist de facto nahezu nichts passiert. Carsten Dinnemann, der ja da irgendwie mit seinem ganzen großen Ego auch auftreten wollte und Leute ja zum Mitmachen drängen und auffordern,

0: letzten Umfrage jetzt zur Wahl in Sachsen-Anhalt hat eine Mehrheit der Menschen sich gegen die Brandmauer ausgesprochen oder insgesamt gegen Brandmauern, weil es gibt ja nicht nur eine. Aber es ist tatsächlich für viele Menschen anscheinend nicht demokratisch logisch, dass eine Partei, die demokratisch gewählt wird, dass man mit der aber dann nicht zusammenarbeiten will. Die CDU, das haben wir in den letzten Jahren erlebt, die ist programmatisch eher nach rechts gerückt, hat also schon auch versucht, diese Probleme, die viele Menschen ja sehen durch die Migration, dieses Thema aufzugreifen. Und in der Union würden jetzt auch viele Menschen sagen, das haben wir ja auch hingekriegt. Dobrindt hat ja tatsächlich dafür gesorgt, dass eben diese Zahlen von Asylbewerbern runtergehen, dass ausgewiesen wird, dass man also härter mit Migration umgeht. Aber wir haben natürlich den Aspekt, dass wenn Menschen der Meinung sind, die CDU ist immer noch nicht rechts genug, dann wählen sie halt das Original. Dann wählen sie aus ihrer Sicht die AfD. Da weiß ich, die gehen knallhart mit Migration um. Und wenn ich das richtig finde, dann habe ich ja eine Alternative im wahrsten Sinne des Wortes. Das heißt, dieses sich nach rechts weiter aufstellen nach den Merkel-Jahren, das wollte Friedrich Merz ja immer. Er wollte immer einen klaren Bruch von Angela Merkels Politik. Das hat er dann auch umgesetzt. Und gleichzeitig aber führt das dazu, dass die Leute nicht nur nicht wieder zur CDU zurückkommen, sondern sie gehen sogar noch weiter von der CDU ab und wählen die AfD.
1: Du hast es gerade schon angesprochen, die CDU, CSU, die haben eine Brandmauer zur AfD, aber ja auch zur Linken, ist aber gleichzeitig auch auf Unterstützung in den Landtagen angewiesen, um regieren zu können. Hat sich die Union dadurch, durch dieses Ausschließen in beide Richtungen, in so eine Art Glaubwürdigkeitsfalle gebracht?
0: Total. Das ist wirklich eine Krux, was sie da gemacht haben. Also das ist ein Beschluss von 2018. Da hat man das so beschlossen mit der Unvereinbarkeit mit der AfD, aber auch mit der Linken. Und man hat immer gedacht, das können wir ja machen, weil wir sind ja die Großen. Wir sind die, die die meisten Abgeordneten in einem Landtag haben. Und dann können wir uns unsere Koalitionspartner aussuchen.
1: Die kleineren Parteien sind auf die CDU angewiesen. Richtig. Ist sozusagen die Mentalität.
0: Genau, das ist eben diese Volkspartei, diese Machtpartei CDU. Und natürlich übrigens auch im Bundestag, wo es ja noch so ist. Da ist die CDU noch die stärkste Fraktion, CDU, CSU. Aber jetzt haben wir eben eine Situation, wo die CDU nicht mehr die stärkste Fraktion ist und sie, wenn sie eine Regierung würde bilden wollen, dann wäre das so eine Art Rudis Resterampe. Sie müsste in Sachsen-Anhalt ganz konkret gesprochen nicht nur mit der SPD koalieren, sondern auch mit den Grünen koalieren und jetzt kommt's eben mit der Linken koalieren, damit es überhaupt in die Nähe einer Regierung kommen könnte. Und da muss man jetzt fairerweise sagen, das, was die Linke an Politik macht und das, was die CDU an Politik macht, das passt auch wirklich nicht zusammen. Da habe ich auch tatsächlich das Gefühl, damit zerreißt die CDU und das wird nichts. Aber dann kann die CDU eben auch nicht mehr an die Regierung. Das muss man dann eben auch ganz klar erkennen.
1: Eine der Strategien der AfD ist ja auch, die Union in Bedrängnis zu bringen. Die ist ja hier dann aufgegangen.
0: Die AfD hat die CDU von der Machtposition vom Sockel geschubst. Das muss man ganz klar so konstatieren. Das ist in Sachsen-Anhalt passiert. Du hast ja vorhin gesagt, 17,2 für die CDU, über 43, fast 44% für die AfD. Da haben sich die Machtverhältnisse komplett verändert.
1: Eine der Begründungen von Friedrich Merz für die schwachen Wahlergebnisse ist ja so ein bisschen, wer unpopuläre, aber nötige Reformen beschließt und durchsetzt, der muss erstmal mit solchen Ergebnissen rechnen und sie auch in Kauf nehmen, weil man eben unbeliebt wird.
2: Aber ich weiß, dass wir mehr tun müssen, als nur mathematisch, volkswirtschaftlich, wie immer Sie es nennen wollen, diese Reformen zu begründen. Wir müssen versuchen, ich selbst auch, die Menschen auch in ihrer ganzen Emotionalität stärker zu erreichen.
1: Wenn der Preis für die bisherigen Reformen ja wirklich ein Erdrutschsieg der AfD in Sachsen-Anhalt ist, wie kann Friedrich Merz es denn in Zukunft überhaupt noch schaffen, die Wählerinnen und Wähler

0: besser mitzunehmen.
1: Also er hat vielleicht eine Chance und da muss man vielleicht mal einmal um die Ecke denken. Friedrich Merz ist jetzt 70 Jahre alt und er ist auch in seiner eigenen Partei nicht mehr so wahnsinnig beliebt. Das heißt, das könnte bedeuten, Friedrich Merz wird sowieso nicht nochmal kandidieren, weder als Parteivorsitzender der CDU noch als Kanzler. Und dann hat er ja quasi so einen Raum geschaffen, nach dem Motto, er will ja gar nicht mehr wieder gewählt werden.
2: So eine Freiheit.
1: Eine politische Freiheit. Und die könnte bedeuten, dass er dadurch sagt, okay, aber dafür stelle ich jetzt die Reformen tatsächlich durch. Ich sorge dafür, dass Deutschland zukunftsfester wird, was die Reformen eben angeht. Und vielleicht, und das würde ihm gefallen, gehe ich dann doch als der Reformkanzler in die Geschichte ein. Wir erinnern uns zum Beispiel an diesen Gerhard Schröder, der hat Hartz IV mal durchgesetzt. Da ist ihm die SPD ehrlicherweise um die Ohren geflogen. Aber es gibt auch immer mehr Leute, auch in der SPD, die sagen, na ja, auf lange Sicht war das gar nicht so schlecht für Deutschland und den wirtschaftlichen Aufschwung, den wir dann tatsächlich auch hatten. Also vielleicht ist das auch so ein bisschen das Kalkül von Friedrich Merz als mittlerweile ja, kann man schon sagen, älteren Politiker, dass er sagt, ich ziehe das jetzt durch, ich bin davon überzeugt, dass Deutschland diese Reformen braucht. Die Frage ist nur, ob die SPD auch an seiner Seite bleibt, weil wir hören ja jetzt auch von der SPD, die gemerkt hat, das läuft auch für uns nicht ganz gut und ob sie eben halt auch die Reformen weiter mitträgt, für die die SPD sich eigentlich mal ausgesprochen hatte. Und jetzt hörte ich irgendwie so immer durch, nee, wir können das nicht gegen die Menschen machen und so. Das ist sicherlich vor allem auch Friedrich Merz' Problem momentan.
2: Also viele sagen ja auch, dass Wählerinnen und Wähler der CDU enttäuscht waren, weil Merz vor der Bundestagswahl mit dem Versprechen angetreten ist, die Schuldenpolitik zu stoppen. Und eine der ersten Amtshandlungen ist dann aber, neue Schulden aufzunehmen, gigantische Schulden aufzunehmen. Dazu kommt eine Sozialpolitik, die ja von einem Misstrauen gegen die eigenen Bürgerinnen und Bürger geprägt ist. Also Stichwort, die Leute müssen mehr arbeiten, weil sich Menschen offenbar zu schnell krank melden oder wenn sie gar nicht krank sind. Ist das so eine Art Oben-Herab-Strategie, die hier zu seinem Problem wird?
1: Also er hat ja schon auch bei der Pressekonferenz, wo ich ihn als erstaunlich defensiv erlebt habe, hat er ja eigentlich auch eingestanden, dass es ihm fehlt an Zuwendung. Er hat gesagt, aufgeben ist für mich keine Option.
3: Wir wissen um unsere gemeinsame Verantwortung für unser Land. Ich weiß um meine persönliche Verantwortung für unser Land. Ich bin entschlossen, diese Verantwortung wahrzunehmen.
1: Gleichzeitig hat er aber gesagt, das ist eine Frage der Zuwendung und der Emotion, die in letzter Zeit nicht funktioniert hat.
3: Wir wissen, dass viele Menschen Angst haben um ihre eigene Zukunft, um das wirtschaftliche Fundament, um ihre soziale Absicherung. Ich will deswegen alle Anstrengungen darauf richten, in der Koalition zusammen mit der SPD eine neue, bessere, ja, soll ich sagen, Erzählung, einen besseren Überbau zu ermöglichen, warum wir diese Reformen für notwendig und für richtig halten.
1: Und da hat er sich auch persönlich gesehen. Friedrich Merz hat ja jetzt auch nicht so die Aura, dass alle Menschen in Deutschland, ich sag jetzt mal die alleinerziehende Mutter in Leipzig oder der Lastwagenfahrer in Gelsenkirchen, dass die alle so das Gefühl haben, hey, mit dem kann ich
2: irgendwie abends,
1: das ist einer von uns, mit dem kann ich abends mal ein Bier trinken gehen. Und das sind so Dinge, da ist er einfach nicht an den Menschen so dran und das wirkt dann schon ganz schön von oben herab.
2: In 2 Wochen wird ja schon wieder gewählt und zwar in Berlin und in Mecklenburg-Vorpommern. Und zumindest in Mecklenburg-Vorpommern sieht es auch nicht so gut aus für die CDU. Was würde denn ein ähnliches Ergebnis wie in Sachsen-Anhalt für die Partei bedeuten? Wäre das so eine Art Strudel, in die sie da geraten könnte?
1: Also es könnte natürlich jetzt schon sein, dass dadurch, dass die AfD Wählerinnen und Wähler auch so einen Push bekommen und dass auch mehr Leute sich dafür entscheiden, weil sie ja einfach sehen, das war ja die Geschichte, alles ist möglich, was die AfD in Sachsen-Anhalt gemacht hat, alles wird gut. Das ist ja auch so eine Erzählung, die die AfD transportiert. Das könnte denen schon in Mecklenburg-Vorpommern nochmal mehr Rückenwind geben. Für die Bundes-CDU ist das natürlich schlecht, gar keine Frage. Für Friedrich Merz ist das schlecht. Der wackelt, ich habe es ja vorhin schon gesagt, in dem Ansehen der eigenen Partei gerade ganz schön. Ich glaube nicht, dass Friedrich Merz jetzt nach den Wahlen in Mecklenburg-Vorpommern und Berlin dann tatsächlich abgesägt wird. Aber das ist eher eine Sache, dass einem immer wieder gesagt wird, ja, wer soll es denn dann machen? Und das finde ich eigentlich auch schlimm für eine Führungspersönlichkeit, für einen Kanzler, dass die Qualifikation dadurch begründet wird, dass kein anderer da ist, der es machen kann. Das bedeutet ja nicht, er macht so besonders toll, sondern wir haben nur keinen anderen. Es geht schon auch um die Autorität von Friedrich Merz. Das merke ich in der Union schon, dass immer mehr Menschen, nicht vor der Kamera, aber in den Hintergrundgesprächen, die wir ja auch führen, dass Abgeordnete aus dem Bundestag immer deutlicher, immer ausführlicher darüber berichten, dass sie nicht mehr hinter dem Kanzler stehen. Das war im letzten Herbst, ging das mit der jungen Gruppe los. Da ging es um die Rentendiskussion, viele erinnern sich vielleicht. Und jetzt spreche ich aber auch durchaus mit der älteren Abgeordneten, die das auch erzählen. Und ja, das wird noch nicht vor der Kamera gesagt, aber dass diese CDU insgesamt auch in den Ländern, zum Beispiel in so Landesverbänden wie Rheinland-Pfalz, einfach enttäuscht ist, Sachsen-Anhalt übrigens auch, enttäuscht ist von Friedrich Merz. Er liefert nicht so, wie er es versprochen hat. Die Wirtschaft funzt nicht so, wie er es versprochen hat. Und jetzt sind eben auch diese Landesverbände enttäuscht. Und insofern könnte es so eine Kombi geben, dass die CDU ihn nicht mehr trägt. Und wenn dann die CDU insgesamt auch immer weniger wird in den Wahlergebnissen, das bedeutet ja übrigens auch, dass immer weniger CDU-Leute einen Posten bekommen oder in den Landtag gewählt werden oder eventuell bei der nächsten Bundestagswahl auch in den Bundestag gewählt werden, da wird es dann existenziell für die CDU-Leute. Insofern ist es am Ende schon auch eine Autoritätsfrage von ihm.
2: Die AfD-Koparteichefin Alice Weidel hat nach dem Wahlsieg in Sachsen-Anhalt rausposaunt, die Union werde sowohl auf Landes- als auch auf Bundesebene keinen Wahlsieg mehr einfahren. Nordrhein-Westfalen und den dortigen CDU-Ministerpräsidenten Hendrik Wüst hat sie interessanterweise explizit ausgenommen. Wird die Personalie Wüst innerhalb der Union schon diskutiert?
1: Total. Also Hendrik Wüst ist quasi so der Kronprinz von Friedrich Merz. Aber es gibt ja auch noch Markus Söder in München. Und da war immer klar, der würde schon gerne Kanzler werden. Und das muss man schon sagen, der hat auch gute Umfragewerte so insgesamt. Den können sich schon auch viele Leute vorstellen. Wüst hat das Problem, der hat ja die NRW-Wahlen nächstes Jahr. Und da sagt er, tritt er als Ministerpräsident an. Das macht es gerade so schwer. Das ist genau dieser Punkt, dass die CDU sagt, wer soll es denn sonst machen? Gibt es auch noch jemanden wie Boris Rhein, den Ministerpräsident von Hessen, der auch immer mal genannt wird. Es gibt auch noch das Gerücht, dass Alexander Dobrindt, der sehr erfolgreiche Bundesinnenminister, könnte es ja auch werden, ist aber auch wieder jemand von der CSU, also der kleinen Schwester in der Union. Also es gibt verschiedene Leute, aber so richtig drängt sich gerade niemand auf, auch durch die äußeren Umstände. Und das ist dann die Argumentation der CDU, dann lassen wir es vielleicht auch erstmal bei Friedrich Merz.
2: Wir haben ja jetzt viel darüber gesprochen, wie sehr die AfD-Strategie die CDU in Bedrängnis bringt, wie sehr da auch eine Strategie der AfD offenbar aufzugehen scheint. Die Frage ist die, wie geht die Union damit um? Die AfD ist ja auch sehr erfolgreich, weil sie die Gefühle der Menschen anspricht. Mit welcher Erzählung will man denn in der Union die Wählerinnen und Wähler zurückgewinnen?
1: Das ist genau das Problem. Welche Werte hat die CDU? Also ich hatte vorhin gesagt, es ist die große Volkspartei, die versteht sich auch als Garant für die freiheitlich-demokratische Grundordnung in der Bundesrepublik. Die versteht sich auch als internationaler Player. Aber was ist die CDU eigentlich? Wo will sie mit diesem Deutschland hin? Also dieses alles ist möglich, alles wird gut von der AfD, das glauben viele Menschen ganz offensichtlich. Und bei der CDU stehen vielleicht auch insbesondere jüngere Menschen davor und sagen, also dieses Alte, dieses Machtbewusste, dieses vielleicht auch sehr männliche, wirtschaftsorientierte, das reicht mir nicht. Ich bräuchte eine Erzählung, wo Deutschland 2030, 35, 40 denn eigentlich hin soll. Dadurch, dass die CDU nicht die eine Erzählung hat, wohin sie mit Deutschland will, passiert etwas, das für die gesamte Demokratie wirklich ein Problem ist, nämlich die Leute wandern in die Ränder aus, in die politischen Ränder, nach links oder, wie wir es jetzt gesehen haben, massiv nach rechts in Sachsen-Anhalt. Und das ist tatsächlich etwas, wo ich mir von der Union wünsche, dass sie ganz schnell mal ihre Hausaufgaben macht und Deutschland erklärt, wo sie eigentlich hin will.
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Morgen ist der 11. September. Oder man sagt auch 9-11. Es ist tatsächlich 25 Jahre her, nach den Terroranschlägen in den USA. Und jeder hat fast eine Geschichte, die er mit den Anschlägen verbindet. Ich glaube, die meisten von uns wissen noch ganz genau, was wir da gemacht haben, als wir davon hörten, dass ein Flugzeug ins World Trade Center geflogen ist. Und dann noch das zweite. Wir würden gerne diese Geschichten von Ihnen hören. Wie haben Sie diesen Tag erlebt? Was ist Ihnen da in Erinnerung geblieben? Sie können uns anrufen, auch jetzt schon. Sie können es uns erzählen. Und zwar unter einer Hamburger Nummer 040 41617. Noch einmal 040 für Hamburg und dann 41617. Wenn Sie mögen, Sie können uns auch gerne schreiben über unsere Website ndr.de/infonacht. Wir senden Ihre Geschichten dann am 11. September ab 22.30 Uhr bei uns im Programm der ARD Infonacht. Die Infonacht für heute, Mittwoch, den 9. September, die beginnt gleich nach den Nachrichten. Dann übernimmt hier mein Kollege Reza Wafa.

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1: Um 22 Uhr mit Felix Sprung. Bundeskanzler Merz steht einem AfD-Verbotsverfahren weiter kritisch gegenüber. Er glaube nicht, dass man damit das Problem löse, sagte der CDU-Politiker am Rande eines Treffens mit EU-Ratspräsident Costa. Aus Berlin Christina Nagel.
2: In der Generaldebatte am Morgen hatte der Kanzler die AfD noch scharf angegriffen. Ein Verbotsverfahren sieht der Kanzler aber trotz der erhobenen Vorwürfe weiter kritisch. Er sei und bleibe skeptisch, ob ein solches Verfahren erfolgreich sein könne, erklärte Merz am Abend in Berlin. Priorität sollte aus seiner Sicht die politische Auseinandersetzung mit der AfD haben. Man müsse versuchen, die Wählerinnen und Wähler zurückzugewinnen für die politische Mitte, indem man ihnen ein überzeugendes politisches Angebot mache, das auch ihre Befürchtungen und ihre Vorbehalte ernst nehme.
1: Die Staatsanwaltschaft Hannover ermittelt gegen den Spitzenkandidaten der Berliner SPD Krach. Medienberichten zufolge geht es um den Verdacht der Bestechlichkeit. Aus Berlin Samira El-Hattab.
3: Es geht um eine Spende von rund 10.000 Euro von einem Unternehmer. Hintergrund ist ein Bieterverfahren um ein Krankenhausgelände, mit dem Krach noch in seiner Zeit als Regionspräsident der Region Hannover zu tun hatte. Krach betonte, die Spende abgelehnt zu haben. Zuvor hatte er dem RBB gegenüber davon gesprochen, er habe nie eine Spende angenommen. Heute Morgen hatte die Staatsanwaltschaft Hannover die Privatwohnung Krachs, die Berliner SPD-Zentrale und das Regierungspräsidium in Hannover durchsuchen lassen. Krach wies im RBB die Vorwürfe als haltlos zurück.
1: In Köln sind am Abend die deutschen Fernsehpreise verliehen worden. Die Auszeichnung für den besten Fernsehfilm ging an den ZDF-Mehrteiler Olivia über das Leben der Drag-Queen Olivia Jones. Hauptdarsteller Johannes Hegemann warb in seiner Dankesrede für eine freie Gesellschaft, in der die Rechte von Minderheiten geschützt werden. Auszeichnungen erhielten auch die ARD-Dramaserie 113, die Spielshow Werwölfe, der ZDF-Talkmaster Markus Lanz und Laura von Torra für die RTL-Castingshow Deutschland sucht den Superstar. Der VfB Stuttgart ist erfolgreich in die neue Fußball-Champions-League-Saison gestartet. Die Schwaben gewannen ihr erstes Vorrundenspiel gegen den norwegischen Meister Viking Stavanger mit 3:1. Alle drei Treffer erzielte Ermedin Demirovic. Das waren die Nachrichten. Das Wetter in Deutschland. In der Nacht häufig trocken, im Norden und an den Alpen kann es etwas Regen geben, zum Teil bildet sich Nebel. Die Temperaturen sinken auf 15 Grad auf Helgoland und 3 Grad im süddeutschen Mittelgebirge. Morgen überwiegend trocken, die Höchstwerte liegen bei 17 bis 24 Grad. Am Freitag oft freundlich, im Nordwesten auch Schauer und Gewitter, wieder 17 bis 24 Grad, am Samstag bis 26 Grad. Es ist 22.03 Uhr.
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4: Zunächst mit einer amtlichen Gefahrenmitteilung für Hamburg-Bahrenfeld. Die Feuerwehr Hamburg informiert, dass im Bereich Schleswiger Straße, Plönerstraße, in Hamburg-Bahrenfeld bei Bauarbeiten eine Bombe aus dem Zweiten Weltkrieg gefunden worden ist. Der Kampfmittelräumdienst hat einen Sperrbereich von 400 Metern um die Fundstelle festgelegt und die sofortige Evakuierung angeordnet. Der Warnbereich um die Fundstelle beträgt 1000 Meter. Verlassen Sie sofort den von der Polizei abgesperrten Bereich und nehmen Sie nur das Notwendigste mit. Für betroffene Personen wurde ein Bürgertelefon eingerichtet, welches unter der Rufnummer 115 erreichbar ist. So, jetzt ein Blick auf die Straßen A1 Lübeck-Hamburg. Die Norderelbbrücke ist in beiden Richtungen wegen eines Schwertransports bis ca. 5 Uhr mehrfach kurzfristig gesperrt. A5 Frankfurt Richtung Karlsruhe zwischen Bruchsal und Karlsruhe-Durlach, 4 Kilometer Stau nach einem Unfall. A8 Salzburg Richtung München zwischen Rohrdorf und Bad Aibling, 6 Kilometer Stau. Die A9 Nürnberg Richtung Halle-Leipzig ist zwischen Hermsdorf Süd und Hermsdorfer Kreuz nach einem Unfall gesperrt. Die A28 Bremen Richtung Oldenburg ist zwischen Delmenhorst-Adelheide und Deichhorst nach einem Unfall gesperrt, dadurch staut es sich dort. Die A42 Dortmund Richtung Kamp-Lindfort ist zwischen Gelsenkirchen-Bismarck und Gelsenkirchen-Schalke nach einem Unfall gesperrt. Die A46 Hemer Richtung Hagen ist zwischen Hagen-Hohenlimburg und Kreuzhagen wegen Fahrbahnerneuerung bis 5 Uhr gesperrt. Die Umleitung führt über die U12. Die A71 Erfurt Richtung Sangerhausen ist zwischen Erfurt-Bindesleben und Erfurt Gispersleben nach einem Unfall gesperrt. Die A94 München Richtung Passau ist zwischen Pastetten und Dorfen wegen Bauarbeiten bis 5 Uhr gesperrt. Und noch eine Meldung für Berlin. Die A111 stadteinwärts ist zwischen Schulzendorfer Straße und Festplatz wegen Wartungsarbeiten bis 5 Uhr gesperrt. Ihnen eine gute und vor allem sichere Fahrt.
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4: Aus dem Studio von NDR Info in Hamburg, mein Name ist Reza Waffa. Guten Abend. Schlagabtausch, Abrechnung, die Fetzen fliegen. So haben einige Medien die Generaldebatte im Bundestag heute beschrieben. Und da ist was dran. Der Lärmpegel ist ziemlich hoch gewesen. Es hat giftige Zwischenrufe gegeben. Die Bundestagspräsidentin musste durchgreifen. Die Generaldebatte stand ganz unter dem Zeichen des Wahlerfolgs der AfD in Sachsen-Anhalt. Benjamin Großkopf fasst sie mal zusammen.
5: Generaldebatte über den Bundeshaushalt 2027, aber SPD-Fraktionschef Matthias Miersch hat da ein Gefühl.
6: Ich glaube, wir spüren alle, dass hier heute sehr Grundsätzliches erörtert wird. Es geht bei weitem nicht nur um den Bundeshaushalt.
5: Und Miersch macht sofort klar, dass das Grundsätzliche auch etwas Persönliches ist.
6: Und Frau Weidel, wenn Sie hier von Hass sprechen, dann sage ich Ihnen, gucken Sie mal in den Spiegel.
5: Die AfD-Chefin Alice Weidel hat zwar keinen Spiegel dabei, aber setzt trotzdem ihr breitestes Lächeln auf. Prädikat Zahnarzt kann stolz sein. Weidel hatte die Debatte eröffnet mit dem für sie üblichen Rundumschlag. Arbeitsplätze in Deutschland weg, Deindustrialisierung da, Geld durch Schuldenpolitik weg, zu viele illegale Ausländer da. Soweit so bekannt. Aber es geht ja um Grundsätzliches.
7: Die Wähler in Sachsen-Anhalt haben es Ihnen in der Sprache des demokratischen Souveräns mit aller Klarheit mitgeteilt. Schwarz-Rot ist vorbei.
5: Sachsen-Anhalt und die Folgen, die AfD dort mit Abstand die stärkste Kraft, im Bundestag bereits die größte Oppositionsfraktion. Laut, krawallig oder wie es Bundeskanzler Friedrich Merz direkt nach Weidels Rede ausdrückt.
8: Ja, Frau Weidel. Heute können Sie vor Kraft kaum laufen.
5: Tag 3 nach dem CDU-Desaster in Sachsen-Anhalt. Die erste große Rede des Kanzlers und CDU-Chefs. Wie wird er mit der Niederlage umgehen, die eindeutig auch die Unzufriedenheit mit ihm zeigt? Merz hat offensichtlich einen Plan und der geht so.
8: Sie sind und Sie bleiben, Frau Weidel, eine destruktive Kraft.
5: Oder so.
8: Kein Wort von Ihnen dazu, Frau Weidel. Was am 4. August auf dem Leipziger Flughafen geschehen ist.
5: Insgesamt 7-mal spricht Merz Weidel direkt an, nutzt seine Rede wenig bis gar nicht für die immer wieder eingeforderte und zugesagte neue Erzählung zu seiner Reformpolitik, sondern für Angriffe auf die AfD, etwa wegen ihrer Neigung zu Russland oder ihrer Abneigung gegenüber vorgeblich Fremden.
8: Das Wort Remigration ist nichts anderes als ein Synonym für ethnische Säuberung nach Herkunft und Hautfarbe.
5: Ein Kanzler, der trotz Mahnung der Bundestagspräsidentin ständig unterbrochen wird, der kämpft nicht für seine Reformen, sondern gegen den Rechtsaußenblock. Bei seiner Union verfangen Merz Worte Mittel bis Untermittel. Kaum Applaus während, maximal braves Parteitagsklatschen nach der Rede. Irgendetwas fehlt.
7: Das alleine reicht noch nicht, weil viele Menschen in diesem Land, die erwarten jetzt Antworten von Ihnen. Antworten darauf, was jetzt?
5: Fragt die grüne Fraktionschefin Katharina Dröge, um dann selbst zuzugeben, dass es zumindest keinen Plan A gebe. Den wiederum die Linke zu haben glaubt. Schluss mit Sozialabbau und Aufrüstung. Der Kanzler selbst versucht nach einer schwer verständlichen Herleitung zumindest seinen Plan, inzwischen wahrscheinlich C oder D, für die Regierungsarbeit der kommenden Monate zu verschlagworten.
8: Fehler machen, vergeben, wieder aufstehen, Zukunft gestalten für unser Land. Meine Damen und Herren,
5: wie die Zukunft Deutschlands gestaltet wird, zumindest das bleibt an diesem Tag weitgehend offen.
4: Ja, wie sieht die Zukunft Deutschlands aus und auch die Zukunft des Kanzlers? Über ihn und seinen angriffslustigen Auftritt in der Generaldebatte hat der Kollege Markus Schubert vom Norddeutschen Rundfunk mit dem Politikwissenschaftler Albrecht von Lucke gesprochen, der auch Redakteur der Fachzeitschrift Blätter für deutsche und internationale Politik ist. Und da ging es erstmal um die Frage, ob der Kanzler in dieser angriffslustigen Art authentischer ist.
9: Es ist die Frage, was authentisch meint. Er war vor 2 Tagen auch ausgesprochen authentisch. Mhm. Da war er aber zutiefst erschüttert, um es deutlich zu sagen. Voll unter dem Eindruck des Ergebnisses von Sachsen-Anhalt. Man konnte den Eindruck haben, der Kanzler hat den Tiefschlag erlebt, gespürt und weiß, wie sehr seine Autorität höchstpersönlich auch erschüttert ist. Aber er war insofern jetzt wieder, und das war auch wichtig, gefasst. Er war bereit, das Blatt zu wenden. Angriff ist die beste Verteidigung, war ersichtlich die Devise. Und nach dieser Frontalattacke von Frau Weidel, wir müssen uns bewusst machen, sie hat im Stile einer Regierungserklärung fast schon gesagt, wir sind am Ruder, Schwarz-Rot ist abgewählt, ist am Ende. Daraufhin hat er die richtige Antwort gegeben, hat vor allem fundamental die weltanschaulichen Unterschiede herausgestellt und klargemacht, dass diese Koalition den Westen verteidigt, weiterhin die Ukraine unterstützt und sich in allen Punkten von einer AfD-Regierung unterscheidet. Und das war insofern, ich würde fast sagen, mit dieser Frontalattacke, dieser ungeheuren Anmaßung auch von Frau Weidel als 20,8%-Partei den Regierungsanspruch quasi schon präventiv zu erheben. Es war eine Steilvorlage für Friedrich Merz, um wieder in die Offensive zu kommen. Denn das haben wir ja früher auch schon bei ihm erlebt. Er kann durchaus scharf werden, wenn er provoziert ist. Hier wurde er provoziert und hat ein Stück weit damit wieder am Anfang zu alter Schärfe zurückgefunden.
10: Aber das Risiko ist, dass er bereits wirkt wie ein Oppositionsführer zu einer AfD-Regierung, die es noch nicht gibt. Also nicht nur im Bund nicht, auch in Sachsen-Anhalt noch nicht. Ist das der AfD diese Augenhöhe dann nicht sehr recht, auch weil Merz selbst ja nun messbar keine magnetische Wirkung auf Wähler mehr hat?
9: Ja, da haben Sie völlig recht. Das ist ein Problem für ihn. Aber man muss natürlich sagen, wenn er, und das hat er sehr deutlich gemacht, übrigens auch mit Unterstützung der SPD, das war wirklich eine Generaldebatte, wie man sie sich eigentlich immer wünscht, von so grundsätzlicher Art, von einer solchen Klarheit. Es war durch die Bank auf Seiten der Koalition klar, man hat den Schuss gehört, man weiß, man muss durchaus abgemildert, sozial abgefedert, auch ökologisch. Ich komme gleich darauf zu sprechen, wie er übrigens die Hand auch Richtung der Grünen ausgestreckt hat. Ganz bemerkenswert. Aber der Kanzler wie auch die SPD haben klar gemacht, wir nehmen den Federhandschuh auf, wir sind bereit, diese Koalition mit den erforderlichen Reformen zu verteidigen. Also, man ist in die Offensive gekommen und der Kanzler hat, indem er, das war ganz zentral, von Anfang an die demokratische Mitte ansprach und auch sich übrigens sehr klar in fast schon, man erinnert sich an frühere Äußerungen, an groteskerweise fast als Klimakanzler gab, in Abgrenzung hart von der AfD, hat er gewissermaßen die Grünen mit ins Boot geholt als potenzielle Ergänzung einer zukünftigen Dreierkoalition neben Schwarz und Rot. Das war klug und damit hat er die Reihen der demokratischen Mitte gegen die AfD geschlossen.
10: Blicken wir noch auf die SPD. Einsparungen bei Rente, Pflege, Gesundheit werden kommen und sie werden spürbar sein und bleiben, ebenso wie die, wenn auch von Trump, in die Höhe gejagten Benzinpreise. Das belastet Arbeitnehmer, denen die AfD nicht erst seit heute billiges Kremlgas und billigen Atomstrom verspricht. Kann man das mit Argumenten entkräften aus Sicht der Sozialdemokraten oder will halt der Mensch Wut lieber entladen, als sie ausreden lassen?
9: Das ist ganz ersichtlich so wieder gewesen. Es war auch exemplarisch im Parlament zu spüren. Aber Matthias Mörsch, der Fraktionsvorsitzende der SPD, hat sehr deutlich gemacht, dass die SPD auf der Seite der Regierung steht, dass sie zu den Reformen auch steht, wenn auch mit den erforderlichen sozialen Abschwächungen bzw. Korrekturen, die nötig sind. Ich bin ganz sicher, nach den beiden Wahlen in Mecklenburg-Vorpommern in Berlin, die natürlich brutale Einschläge noch einmal darstellen werden, sowohl für die SPD und vor allem noch viel fataler für die Union in Mecklenburg-Vorpommern, wo sie nicht einmal zweistellig werden dürfte. Aber danach wird der Wahlkampf mit Blick auf diese beiden Daten vorbei sein. Dann werden sich SPD und CDU zu Reformen verstehen, denn eines wissen beide, wenn diese Reformen nicht passieren, dann hat man gar keine Chance mehr, diese Koalition. Gerade mit Sicht auf das, was der Kanzler als das einige Prinzip beschrieben hat, die Erzählung für zukünftige Generationen zum Erfolg zu führen. Man muss durch diese Härte der Reform, um in der Hoffnung zu sein, dass es dann wieder anhebt und man jetzt mit einer quasi neuen Erzählung, nämlich gegen den Rechtsradikalismus der AfD, sich in der demokratischen Mitte behauptet.
11: Sagt Albrecht von Lucke, Redakteur der Blätter für Deutschland Internationale Politik.

0: Die Zeit, es ist 22.15 Uhr.
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0: Mit einer landesweiten Schweigeminute hat Norwegen Abschied von König Harald V. genommen. Zehntausende Menschen haben an den Straßen von Oslo gestanden, als der Trauerzug zum Dom zog. Angeführt von seinem Nachfolger, dem neuen König Håkon VIII. Das Ende einer Ära und der Abschied vom Großvater der Nation.
2: Das Staatsbegräbnis beginnt mit 21 Salutschüssen zu Ehren des verstorbenen Königs. So will es die norwegische Tradition. Als der Sarg von Harald V. um Punkt 12 Uhr das Schloss in Oslo verlässt, wird es plötzlich still auf dem Platz. Hunderte sind hierher gekommen, um ihrem König die letzte Ehre zu erweisen. Viele tragen schwarz, manche warten hier schon seit 6 Uhr morgens.
3: Wie kommen Frau Bergen zum West?
2: Wir sind aus der Stadt Bergen gekommen. Wir sind extra hergeflogen. Ich wusste schon seit vielen Jahren, wenn König Harald stirbt, dann möchte ich bei seiner letzten Reise dabei sein.
3: Wenn Harald dör, so will er følge Båre Hansens siste Reisen.
2: Er war unser König und gleichzeitig sehr volksnah. Er war gewissermaßen ganz oben und gleichzeitig mitten unter uns Norwegern. König Harald war für mich sehr inklusiv. Ich bin queer und er hat uns Homosexuelle unterstützt. Er hat eine sehr bekannte Rede gehalten und darin ganz klar gesagt, dass Mädchen Mädchen lieben können, Jungen Jungen und Mädchen und Jungen einander. Dieser Satz hat mir sehr viel bedeutet. Ich will ihm meinen letzten Respekt erweisen. Der König war für viele von uns ein Vorbild. Ich finde es wichtig, mir diese Zeit zu nehmen. Respekt erweisen Harald V. auch Staatsgäste aus aller Welt. Durch ein Spalier aus Soldaten ziehen sie in einer Trauerprozession an den Menschen vorbei Richtung Domkirche. Direkt hinter dem Sarg gehen der neue König Håkon und seine Tochter Kronprinzessin Ingrid Alexandra, sein Sohn Sverre Magnus und seine Schwester Märtha Luise. Dahinter folgen die Könige von Schweden, Dänemark, Spanien und den Niederlanden sowie der britische Thronfolger Prinz William. Auch Bundespräsident Frank-Walter Steinmeier und der ukrainische Präsident Volodymyr Zelensky sind in dem Trauerzug dabei. Haralds Witwe Königin Sonja und die neue Königin Mette-Marit werden im Auto zur Domkirche gefahren. Die Frau von König Håkon erholt sich von einer Lungentransplantation im Juni. In einem bewegenden Trauergottesdienst nehmen norwegische und ausländische Gäste Abschied von Harald V., der 35 Jahre auf dem norwegischen Thron saß. Norwegens Ministerpräsident Jonas Gahr Støre erinnert daran, dass der Monarch die Begegnung mit den Menschen im Land geschätzt habe. Das habe sich auch in seinen Reden wiedergespiegelt.
4: Han gjorde Norge større.
2: Er hat Norwegen größer gemacht. Er sprach von einem Wir in Norwegen, in dem die Menschen füreinander einstehen, wo jeder Verantwortung für die Gemeinschaft trägt und alle den gleichen Wert haben. Auch Parlamentspräsident Masud Gharahkhani würdigt König Harald als jemanden, der für die Menschen da gewesen sei, wenn sie ihn am meisten brauchten. König Harald war nah am Volk und er war ganz er selbst. Er scheute sich nicht, in seinen Gummistiefeln auf die Menschen zuzugehen. Nach dem Gottesdienst läuten in ganz Norwegen eine Stunde lang die Kirchenglocken. Und in Oslo beginnt die allerletzte Reise des verstorbenen Königs. Sein Sarg wird in die Festung Akershus gebracht. Im königlichen Mausoleum hat Harald V. von Norwegen nun nach einer privaten Feier die letzte Ruhestätte gefunden.
0: König Harald von Norwegen ist beigesetzt worden. Das war aus Oslo, Jana Sindram. Weltweit werden immer mehr Waffen und Rüstungsgüter gebaut und dieser Trend erreicht jetzt auch zunehmend Ostdeutschland. Sachsen wird zum neuen Standort für die Verteidigungsindustrie. Ein großer Hersteller aus den USA plant den Bau einer Produktionsstätte, in der schon ab dem kommenden Jahr die Produktion aufgenommen wird. Arndt Groß berichtet.
5: Das US-Unternehmen Covenant hat mitgeteilt, dass es in Sachsen einen Produktionsstandort für einen militärischen Marschflugkörper betreiben werde. Die Produktion soll bereits im ersten Quartal des Jahres 2027 starten. Der Marschflugkörper, der hier hergestellt werden soll, trägt den Namen Anthem. Diese Waffe fliegt mit einem Gefechtskopf versehen vermutlich rund 1500 Kilometer weit. Anthem gilt als kostengünstig, soll nicht wie vergleichbare Systeme Millionen, sondern möglicherweise nur einige hunderttausend Euro kosten. Bisher Bisher schweigt Covenant über den Standort in Sachsen. Da man schon in wenigen Monaten mit der Produktion beginnen will, hat man offensichtlich eine leerstehende Halle gesucht, die man sofort beziehen kann. Die Nähe zum Flughafen Leipzig-Halle als wichtigem Drehkreuz für den Waffentransport dürfte ebenso eine Rolle spielen wie die Fachkräfterekrutierung. Fachkräfte, die sich mit Serienproduktion auskennen, wie zum Beispiel in der Automobilherstellung. So etwas findet sich im Großraum Leipzig. Neben dem Leipziger Werk wird der Marschflugkörper Anthem auch in Texas in den USA hergestellt. Für Deutschland und Europa verringert sich damit möglicherweise die Abhängigkeit von US-Waffensystemen. Beim sächsischen Produktionsstandort, so ist es zu hören, werden keine Gefechtsköpfe montiert. Der Leipziger Oberbürgermeister Jung hatte das vor einigen Tagen ebenfalls so angedeutet.
0: Der Ausgang der Wahl in Sachsen halt quer durch die Republik. Und die Frage, welche Auswirkungen hat der AfD-Wahlsieg auf andere Bundesländer? Konkret auf Hessen, das ist heute Thema in der Evangelischen Akademie Frankfurt gewesen, die zu einer Wahlanalyse geladen hatte. Zwei Politikwissenschaftler haben da die Signalwirkung für die hessische Parteienlandschaft seziert. Nina Michalk ist dabei gewesen.
6: Rund 75 Menschen im Saal und nochmal 150 im Livestream haben der Analyse der beiden eingeladenen Wissenschaftlern zugehört. Dass ein erwiesenermaßen rechtsextremer AfD-Landesverband die Wahl in Sachsen-Anhalt so eindeutig gewonnen hat, beschäftigt alle.
7: Dass es so heftig geworden ist, das hat mir fast den Boden unter den Füßen weggehauen.
8: Ich habe heute mit einem Arbeitskollegen, auch Gewerkschafter, geredet. Er hat Migrationshintergrund, er rechnet damit, dass er den nächsten 5 Jahren Deutschland verlassen muss.
6: Die aktuelle Wahlanalyse liefert an diesem Abend Politikwissenschaftler Benjamin Höhne von der Technischen Universität Chemnitz. Die AfD und andere rechtspopulistische Parteien gehören zu seinem Spezialgebiet. Sollte es der AfD gelingen, eine Regierung zu stellen, sagt er, dann wird ihr Einfluss eindeutig über Sachsen-Anhalt hinausgehen.
9: Dann wird für die Partei womöglich ein Professionalisierungsschub durch die Reihen gehen, weil man viel professionelles Personal in Führungsverantwortungspositionen bringen kann. Und dieses Personal kann man dann bei zukünftigen Wahlen in anderen Ländern auch wiederum in Position bringen.
6: Sogenannte Brandmauern werden sich in dem demokratischen Prozess nicht mehr halten lassen. Sie betreffen zunächst die Gestaltungsbereiche, die eine Landesregierung hat. Dazu zählen innere Sicherheit, die Kultur und vor allem die Hochschulen und Schulen.
9: Das heißt, AfD-Minister sitzen dann mit Ministern aus anderen Ländern an einem Tisch und besprechen zum Beispiel im Bereich Schule, Bildung, wie bestimmte Bildungsabschlüsse aussehen müssen, wie sie wechselseitig anerkannt werden müssen.
6: In Hessen hat der Verfassungsschutz die AfD als rechtsextremistischen Verdachtsfall eingestuft. Politikwissenschaftler beschreiben sie als bürgerlich gemäßigt, zumindest nach außen. Höhne sieht darin eine mögliche Strategie.
9: Wir sehen das bei Rechtsaußenparteien in Europa wie auch bei der AfD zum Teil. Die Strategie verfolgt wird, sich nach außen moderat zu geben, gemäßigt zu geben und im Inneren eine knallharte rechtsextreme Agenda im Kern der Partei zu verfolgen, angetrieben durch das Höcke-Lager, den ehemaligen Flügel.
6: Der Flügel, das völkisch-nationalistische Netzwerk, hat sich offiziell zwar aufgelöst, sein Einfluss ist aber nicht verschwunden. Was den Westen dennoch vom Osten unterscheidet, ist die politische Tradition, sagt Höhne. Auch die Gesellschaft in Hessen ist erstmal widerstandsfähiger.
9: Die Zivilgesellschaft im Westen ist oftmals ressourcenstärker als im Osten. Das heißt, es stehen mehr finanzielle Mittel zur Verfügung, es stehen andere Bindungen an Großorganisationen zur Verfügung, an Gewerkschaften, an Kirchen, an Parteien. Und das macht die Zivilgesellschaft in Hessen wie auch in anderen Bundesländern im Westen weniger anfällig für rechtsextreme Umtriebe.
6: Dennoch, fügt der Politikwissenschaftler an, braucht es auch hier in den Parteien einen neuen Politikstil. Und der heißt raus aus den Parteigeschäftsstellen, näher zu den Bürgern. Im Dialog bleiben, sich einmischen, ist dann am Abend auch das Fazit, das Markus und Angela Maas für sich gezogen haben.
7: Es wird gegen die Leute, die AfD wählen, geschimpft und immer wieder besserwisserisch gesagt, ja, wie könnt ihr nur? Aber es wird nicht hinterfragt, was bewegt die Leute tatsächlich in ihrem Leben? Was brauchen sie tatsächlich?
10: Ich habe mitgenommen, wie der Herr Höhne berichtet hat, dass halt diese AfD-Narrative auf jedem Volksfest, auf jedem Bolzplatz präsent sind. Und wir müssen halt aufpassen, dass das uns hier nicht auch passiert.
0: Über die Diskussion nach der Sachsen-Anhalt-Wahl war das Nina Michalk.
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0: Der VfB Stuttgart ist erfolgreich in die neue Saison der Fußball Champions League gestartet und das liegt vor allem an einem Spieler in der Kast.
11: Genau, an Stürmer Ermedin Demirovic. Er hat beim 3:1 Heimsieg der Stuttgarter gegen das norwegische Team Stavanger alle drei schwäbischen Tore in der ersten Halbzeit geschossen. Ja, und das nicht irgendwo, sondern eben in der Champions League.
12: Ich weiß gar nicht, was ich euch sagen soll. Ich glaube, das ist so ein Tag, den ich in meinem Leben nicht vergessen werde. Ich glaube, jeder möchte Champions League spielen, jeder träumt von der Champions League, jeder träumt vom Tor machen. Ich mache 3 in einer Halbzeit. Unfassbar. Also ich weiß gar nicht, was ich sagen soll. Ich bin so glücklich. Ich freue mich unglaublich heute über den Sieg, über die 3 Tore. Ist unbeschreiblich heute.
11: Ja, und diesen 9. September 2026 rahmt sich Demirovic dann sicherlich gern ein. Der FC Barcelona hat auch schon vorhin ein frühes Spiel gehabt und hat mit 5:1 gegen Feyenoord Rotterdam gewonnen. Gerade laufen noch 4 weitere Spiele in der Fußball-Champions League. Ein Zwischenstand will ich Ihnen mal durchgeben. Liverpool liegt mit 2:1 gegen Atletico Madrid vorn. Morgen Abend sind dann auch die Bayern dran. Der deutsche Rekordmeister startet mit einem Heimspiel gegen Bude Glimt in den Wettbewerb. Die vergangenen 22 Mal haben die Bayern ihr Auftaktspiel in der Champions League für sich entschieden. Also eine beeindruckende Statistik. Frage an Edgar Endres, wie ambitioniert geht Bayern-Trainer Vincent Kompany denn die Partie gegen die Norweger an?
13: Sehr ambitioniert. Denn Kompany weiß natürlich, was auf dem Spiel steht. Ein gelungener Einstieg ist wichtig, um dann auch die gewisse Lockerheit für die anderen Spiele zu bekommen. Und Gegner wie Bode Glimt sind nicht die Kragenweite der Bayern. Da gibt es dann andere Kaliber wie demnächst auch der FC Arsenal. Die Bayern haben Großes vor in der Saison. Selbst Kompany spricht offen vom Gewinn der Königsklasse. Da wird dann gar nicht lange um den heißen Brei herumgeredet. Und weil auch personell momentan alles Paletti ist, auch der langzeitverletzte Serge Gnabry ist im Mannschaftstraining zurückgekehrt, wird es jetzt auch extrem viel Konkurrenzkampf geben. Kompany kann zwischen Bundesliga und Fußball Champions League kräftig rotieren und die Belastung natürlich dadurch steuern. Es spricht viel für einen guten Einstieg der Bayern. Auch die Wettbüros geben Bode überhaupt keine Chance. Aber die Nordnorweger musst du halt auch erstmal schlagen.
11: Morgen um 21 Uhr beginnt die Ligaphase für den FC Bayern München und auch für RB Leipzig. Die Sachsen müssen auswärts ran in Norditalien gegen Como. Das italienische Team ist zum ersten Mal überhaupt in der Champions League vertreten. Und nun gehen wir in die Stadt, die niemals schläft, und zum Reporter, der gefühlt niemals schläft, Tim Brockmeier, live beim Tennis in New York. Ja, Tim, nachher das US Open Viertelfinale von Alexander Zverev gegen Botik van de Sandschulp aus den Niederlanden. Was hat der Tennistag denn sonst bislang zu bieten?
14: Ja, jede Menge wirklich richtig gutes Frauentennis, und das wird übrigens dafür sorgen, dass Alexander Zverev gar nicht so früh wie gedacht auf den Platz kommen wird, weil diese Matches in MS Stadium, hier in dieser großen Tennisschüssel, vorher alles so lange dauern, dass sich eben sein Match, das dann als viertes am Ende angesetzt ist, immer weiter nach hinten schiebt. Aktuell stehen Mira Andreeva, die French Open-Siegerin Nummer 5 der Welt, gegen Coco Gauff Nummer 4 der Welt auf dem Platz. Das sah erst nach einer ganz klaren Sache für Andreeva aus. Aber dann hat hier die das US-Heimvorteil für Coco Gauff zugeschlagen. Die Fans sind natürlich auf ihrer Seite und haben sie nach vorne gepeitscht. Sie hat sich den zweiten Satz gerade so im Tiebreak geholt. Jetzt im dritten führt sie mit Break. Es kann also sein, dass sie die US-Hoffnungen erfüllt und auch ins Halbfinale einzieht und damit der Titel, ein US-Titel, auch bei den Frauen wieder greifbarer wird für die Tennisfans in New York. Also wirklich tolles Tennis hier von den beiden Frauen unten.
11: Ja, so viel das Frauentennis. Gucken wir aber doch auch nochmal auf Zverev. Der ist dann eben nachher gegen den Niederländer der klare Favorit. Was mich interessiert, wie erlebst du denn den Deutschen in den Interviews und Pressekonferenzen in New York? Strahlt er das irgendwie aus, dass er seinen zweiten Grand-Slam-Titel gewinnen wird?
14: Nee, gar nicht. Also er weicht all diesen Fragen in diese Richtung aus, will das alles gar nicht hören, weil natürlich schon auch länger klar ist, dass dieses Feld für ihn zumindest in Richtung Finale mal ziemlich weit offen ist, weil auf seiner Hälfte der Auslosung sich ja sehr früh die Top-Stars und die Top-10-Spieler verabschiedet haben. Das heißt, das, was jetzt so an Gegnern kommt mit Botik van de Sandschulp, ohne ihm zu nahe treten zu wollen, dem Niederländer oder auch einem potenziellen Halbfinalgegner, das ist alles, was Zverev in Normalform bezwingen muss und wird. Das heißt, der Weg ins Finale ist sehr weit offen, aber wenn man ihn das fragt, dann sagt er, will er das nicht hören und sagt immer, nee, nächste Frage, weil er von sich dann behauptet, er sei nicht so stark wie beispielsweise bei seinem French Open Sieg, sondern muss noch weiter seine Form finden. Also er ist gedämpft optimistisch, würde ich sagen. Er möchte diese Fragen nicht hören, er möchte von Match zu Match denken. Jetzt erstmal Botik van de Sandschulp, aber nochmal in Normalform zieht er heute irgendwann am Abend und in deutscher Nacht ins Halbfinale ein, Alexander Zverev.
11: Sagt unser Reporter live in New York, Tim Brockmeier, danke an ihn. Zum Schluss noch ein Ergebnis aus der Handball-Champions League. Der deutsche Meister SC Magdeburg war gerade in seinem ersten Spiel zu Hause gegen Kolstad aus Norwegen gefordert. Der SCM siegte deutlich mit 37-22. Morgen ist dann auch der zweite deutsche Teilnehmer im Einsatz. Die Füchse Berlin treffen auswärts in Serbien auf Belgrad.
0: Das war der Sport mit Ina Krast.

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1: Um 22.30 Uhr mit Felix Sprung. Auch nach der Landtagswahl in Sachsen-Anhalt bleibt Bundeskanzler Merz zurückhaltend im Hinblick auf ein AfD-Verbotsverfahren. Er sei und bleibe skeptisch, ob ein solches Verfahren erfolgreich sein könne, sagte der CDU-Vorsitzende am Abend in Berlin. Aus der Nachrichtenredaktion Marei Beermann.
2: Man könne das immer wieder prüfen, er glaube aber nicht, dass man damit das Problem löse. Die politische Auseinandersetzung mit der AfD müsse Priorität haben, so Merz. Sein erklärtes Ziel, Wählerinnen und Wähler zurückzugewinnen für die politische Mitte. Dazu müsse man ihnen ein überzeugendes politisches Angebot machen. Auch der hessische Ministerpräsident Rhein und Bayerns Regierungschef Söder hatten sich bereits skeptisch zu einem AfD-Verbotsverfahren geäußert. Der Koalitionspartner SPD und auch die Grünen befürworten hingegen eine Prüfung.
1: Die Staatsanwaltschaft Hannover hat Ermittlungen gegen den Spitzenkandidaten der Berliner SPD Krach aufgenommen. Nach Angaben einer Sprecherin der Behörde wurden 3 Objekte in Hannover und Berlin durchsucht. Zu den konkreten Vorwürfen äußerte sich die Staatsanwaltschaft nicht. Medienberichten zufolge geht es um den Verdacht der Bestechlichkeit. Krach ließ die Anschuldigungen zurückweisen und kündigte an, mit den Behörden zusammenzuarbeiten. In Berlin wird am 20. September ein neues Abgeordnetenhaus gewählt. Wer eine Kaskoversicherung für sein Auto hat, bekommt im Schadensfall nicht unbedingt alle Reparaturkosten erstattet. Das hat der Bundesgerichtshof in Karlsruhe entschieden. Aus Karlsruhe Antonetta Stefani.
3: Geklagt hatte eine Frau aus Heilbronn, die an ihrem geparkten Auto einen Schaden entdeckte. Eine Seite des Autos war deutlich zerkratzt. Die Klägerin brachte ihr vollkaskoversichertes Auto in eine Werkstatt, ließ die Schäden reparieren und wandte sich mit der Rechnung an ihre Versicherung. Die verweigerte aber einen Betrag von knapp 400 Euro, weil diese Kosten nicht erforderlich gewesen wären. Die Frau klagte, scheiterte nun aber in Karlsruhe. Der BGH stellt klar, Verbraucher tragen selbst das Risiko dafür, dass die gewählte Werkstatt nur die wirklich erforderlichen Kosten in Rechnung stellt.
1: Ein Flugzeug des ukrainischen Präsidenten Selenskyj ist offenbar nur knapp von einer Drohne verfehlt worden. Das hat der norwegische Ministerpräsident Støre mitgeteilt. Seinen Angaben zufolge kam es zu dem Vorfall, als Selenskyj am Dienstagabend von Moldau nach Norwegen losflog. Das sei die Realität, in der Selenskyj lebe, sagte Støre dem Sender NRK zufolge. Weitere Angaben machte er nicht. Die ukrainischen Behörden und Selenskyj selbst äußerten sich bislang nicht zu dem Vorfall. Das Wetter in Deutschland: in der Nacht im Norden und an den Alpen etwas Regen, teils neblig, 15 Grad auf Helgoland bis 3 Grad im süddeutschen Mittelgebirge. Morgen meist trocken bei 17 bis 24 Grad. Das waren die Nachrichten.
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4: A5 Frankfurt Richtung Karlsruhe. Zwischen Bruchsal und Karlsruhe-Durlach gibt es 4 Kilometer Stau nach einem Unfall. A8 Salzburg Richtung München. Zwischen Rohrdorf und Bad Aibling 6 Kilometer Stau. Die A9 Nürnberg Richtung Halle-Leipzig ist zwischen Hermsdorf Süd und Hermsdorfer Kreuz nach einem Unfall gesperrt. Die A28 Bremen Richtung Oldenburg ist zwischen Delmenhorst-Adelheide und Deichhorst nach einem Unfall ebenfalls gesperrt. Dadurch staut es sich dort. Und die A42 Dortmund Richtung Kamp-Lindfort ist zwischen Gelsenkirchen-Bismarck und Gelsenkirchen-Schalke ebenfalls nach einem Unfall gesperrt. Eine Meldung noch, die A71 betrifft: Erfurt Richtung Sangerhausen. Auch die Strecke ist zwischen Erfurt-Bindersleben und Erfurt-Gispersleben nach einem Unfall gesperrt. Ansonsten Ihnen eine gute Fahrt.
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4: Mit Resa Waffa, hallo. Ob in Podcasts, TV-Dokus oder heute bei uns in der ARD-Infonacht, zum 25. Jahrestag der Anschläge vom 11. September ist das Thema fast überall präsent. Wie erleben eigentlich aber diejenigen diesen Gedenktag, die damals gerade erst geboren wurden oder noch nicht mal geboren wurden? Und welche Rolle spielt 9/11 heute im Schulunterricht? Anja Braun aus der ARD-Wissenschaftsredaktion hat mal nachgefragt.
5: 21:45, große Pause an einer Gemeinschaftsschule in Baden-Württemberg. Die Jugendlichen stehen in Grüppchen zusammen, reden über Mathearbeiten, über TikTok, das nächste Fußballspiel. Wer hier nach 9/11 fragt, bekommt alles Mögliche an Antworten. So sagt die Neuntklässlerin Lotta.
6: Also ich würde sagen, in erster Linie Vergangenheit, also Geschichte schon, aber auch ein wichtiger Teil, also über den man auch heute noch spricht. Nur ich habe eben keinen persönlichen Bezug dazu.
5: 9/11, damit verbinden die meisten Heranwachsenden heute Bilder aus dem Unterricht, Texte in Schulbüchern oder kurze Filmclips im Netz. So beschreibt Jana.
7: Ja, halt zwei Türme. Also das ist das Einzige, was mir so dazu immer einfällt und halt Flugzeuge. Also wenn ich 9/11 höre, dann denke ich ja schon an den Angriff und halt an das, was passiert ist und die Folgen. Also ja, schon so ein Begriff für Terror.
5: Die Jugendlichen von heute sind näher dran an Konflikten, die gerade aktuell sind. Ukraine, Iran, Klimakrise. Und doch wird der Terroranschlag und seine Folgen im Schulunterricht immer mal wieder thematisiert. Oft im Englischunterricht, aber auch in anderen Fächern wie Politik oder Geschichte. Einen Bezug können Lehrkräfte gut herstellen, indem sie eigene persönliche Betroffenheit schildern, sagt Geschichtslehrer Axel Görke.
8: Also ich erzähle immer zuerst mal von meinem Erlebnis. Damals war ich noch Referendar und habe vormittags noch mit den Schülern tatsächlich Text im Englischunterricht. Und da war das Thema New York und wir haben den Text morgens gelesen und nachmittags sind dann die Flugzeuge reingeflogen. Und das, für mich war das ein ganz großer Moment und den teile ich immer zu Beginn. Dann schauen wir natürlich ein kurzes Video an und dann gucken wir auch eigentlich, was die Folgen dann waren, wie die USA dann gegen Terror vorgegangen ist.
5: Görke unterrichtet an der Ernst-Reuter-Gemeinschaftsschule in Karlsruhe, die erst letztes Jahr mit dem bundesweiten Preis für Demokratie ausgezeichnet wurde. Im Lehrplan von Baden-Württemberg ist der Terroranschlag von 9/11 und seine Folgen nicht ausdrücklich erfasst. Wie in den meisten Lehrplänen der Bundesländer taucht er dort als sogenanntes Querschnittsthema auf, das je nach Schulform und Fach unterschiedlich aufgegriffen werden kann. Trotzdem nutzen viele Lehrerinnen und Lehrer den Terroranschlag und seine Folgen auch übers Jahr als Aufhänger, sagt Dominik Öbel, Geschichts- und Englischlehrer an der Ernst-Reuter-Schule.
9: Auch fächerübergreifend in Projekten, gerade zum Thema Terrorismus, da steckt unheimlich viel drin, das Ganze zu verbinden, damit sie da überhaupt eine Beziehung dazu aufbauen können, weil wir einfach es wichtig finden, dieses zentrale Datum irgendwie zum Thema zu machen, weil sich daraus unheimlich viel erklärt, auch die heutige Politik.
5: Es liegt also an den Schulen und den einzelnen Lehrkräften, den Jahrestag so aufzugreifen, dass er im Gedächtnis bleibt.
4: Ja, bei den Älteren hat sich der 11. September ins Gedächtnis gebrannt. Fast jeder weiß noch, was er an diesem Tag getan hat. Wir würden gern Ihre Geschichte hören. Was verbinden Sie bis heute mit diesem Tag? Rufen Sie uns an unter 040-416-17. Noch einmal 040 für Hamburg, dann 416-17. Und Sie können uns auch schreiben unter ndr.de/infonacht. Wir senden Ihre Geschichten dann am 11. September ab 22.30 Uhr im Programm der ARD Infonacht.
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4: In Barcelona, da herrscht bald dicke Luft für Airbnb und Co. Die Tourismusmetropole greift nämlich im Kampf gegen den ausufernden privaten Ferienwohnungsmarkt durch. Ein Schritt, den die EU erst gerade mal auf den Weg gebracht hat. Die Stadt fordert jetzt Entspannung für die Mieter, aber das Vorhaben ist ein Experiment mit vielen Unbekannten. Warum, berichtet Franka Welz.
10: Barcelona lebt mit und von Tourismus. Mehr als 150.000 Menschen arbeiten im Tourismussektor. Er trägt rund 13% zur Wirtschaftsleistung der Stadt bei. Das soll nach dem Willen von Barcelonas Bürgermeister Jaume Collboni auch so bleiben. Aber der Tourismus müsse dabei im Dienste der Stadt stehen und nicht die Stadt im Dienste des Tourismus. Deshalb macht Barcelona keine halben Sachen und will das Geschäft mit privaten Ferienwohnungen gleich ganz abschaffen. Im November 2028 verlieren alle bestehenden Lizenzen ihre Gültigkeit. Neue werden schon seit Jahren nicht mehr vergeben. Etwa 10.000 Wohnungen sollen so dem regulären Wohnungsmarkt zugeführt werden. Dass es tatsächlich so kommen wird, bezweifelte der Verband der Apartmentbetreiber Apatur bereits im vergangenen Sommer. Verbandschef Enrique Alcantara. Wir haben unsere Mitglieder befragt und nur 3% wollen ihre Wohnung auf dem regulären Markt anbieten. Stattdessen werden sie ihre Wohnung verkaufen, leer stehen lassen oder monatsweise an Studierende vermieten. Immobilienbesitzer in Barcelona wie auch in ganz Spanien scheuen oft vor Langzeitvermietungen zurück. In ihren Augen benachteiligt das spanische Mietrecht Vermieter und bietet keinen ausreichenden Schutz vor Mietausfällen. Dass private Ferienwohnungen tatsächlich schuld sind am Preisanstieg auf Barcelonas Wohnungen, hält Luis Falcón, Direktor des Analyseinstituts InAtlas, für wenig plausibel. Er sagt, 65% aller Ferienwohnungen befänden sich in Gebieten, wo der Wohnungsmarkt gar nicht angespannt sei.
11: Die sind nicht alle im Stadtzentrum Barcelonas, sondern dort, wo die Menschen Ferien machen, in Gegenden wie der Costa Brava oder im Landesinneren.
12: In la Costa Brava, en donde hay segunda residencia en el interior.
11: Schon deshalb könnten private Ferienwohnungen gar keinen Einfluss auf den Wohnungsmarkt haben. Zwar gibt es Studien aus Malaga und Barcelona, die zeigen, dass die private Vermietung von Ferienwohnungen oft eine Preisspirale in Gang setzt, die nur sehr schwer zu stoppen ist. Aber, so das Gegenargument, der Hauptgrund für teure Mieten und hohe Immobilienpreise sei das nicht. Andernfalls hätte der Rückgang von Ferienwohnungen in manchen Städten zu sinkenden Preisen führen müssen. Ob und vor allem wie das geplante Aus für private Ferienwohnungen sich auf den Wohnungsmarkt in Barcelona auswirkt, dürfte sich spätestens ab Anfang 2019

0: Der trockene Sommer, der hat bundesweit Spuren hinterlassen. Viele Landwirte in Bayern blicken jetzt auf die Futtervorräte für den Winter. Weil der Regen im Sommer ausgeblieben ist, ist die Heuernte auf vielen Wiesen mager ausgefallen. Im Landkreis Traunstein führt das in Teilen schon zu Engpässen beim Heu, das auf dem Markt aktuell nur schwer und zu hohen Preisen zu bekommen ist. Laura Gutkamp hat den Hof einer Familie besucht, die fast ausschließlich auf Gras und Heu angewiesen ist.
1: Tobias Diernecker wird bald den Biohof seines Vaters übernehmen und muss sich schon jetzt darum kümmern, wie die Familie ihre 65 Milchkühe durch den Winter bringt. Rund 90% der Betriebsfläche sind Grünland, doch die Trockenheit hat das Graswachstum gebremst. Was das für den Hof bedeutet, zeigt Diernecker im Heulager.
2: Jetzt haben wir August, jetzt ist die Heuernte eigentlich komplett rum. Jetzt wird es halt einfach richtig schön befüllt sein und voll sein und so soll jetzt vielleicht nichts im April schon.
1: Der trockene Sommer hat die Familie besonders hart getroffen. Wo normalerweise Gras für mehrere Schnitte wächst, war es dieses Jahr mau. Wochenlang Hitze, kaum Niederschlag. Noch reicht das Heu für die über 60 Milchkühe. Doch die Dierneckers müssen sparen und mischen inzwischen Stroh unter das Futter. Zusätzlich versuchen sie, Heu von außerhalb zu bekommen.
3: Heute geht's auf die Weide. Ja.
1: Als klar wurde, dass immer mehr Höfe in der Umgebung zu wenig Heu haben, starteten sie gemeinsam mit dem Bund Naturschutz eine Hilfsaktion. Denn in der Region selbst war kaum noch etwas zu bekommen.
3: Wir gehen jetzt schon in andere Bundesländer. Also andere Bundesländer ist ähnlich wie hier. Manche sind noch ein bisschen grüner, aber die verkaufen natürlich auch wieder in alle Regionen und Gebiete. Also das wird auch schwierig. Große Problem ist der Transport. Der ist teuer, also LKW vom Norden oben, da zahlst du mindestens 1000 Euro Frachtkosten fürs Heu. Und das wird jetzt auch wenig, weil die Menschen aus anderen umgebenden Ländern jetzt auch schon nach Deutschland kommen.
1: Und je knapper das Heu wird, desto höher werden die Preise. Für einen Ballen hat Tanja zuletzt noch 38 Euro bezahlt. Inzwischen werden teilweise mehr als 80 Euro verlangt. Beim Amt für Ernährung, Landwirtschaft und Forsten in Traunstein beobachtet man die Entwicklung ebenfalls. Leiter Michael Kaiser bestätigt deutlich geringere Erträge auf den Grünlandflächen. Von einer flächendeckenden Futterkrise will er derzeit aber noch nicht sprechen.
4: Die Zahlen, die Marktberichte geben im Moment noch was anderes wieder wie die Einzelpreise, die man deutlich hört. Und gerade die Grünlandprodukte, das Futterjahr ist ja noch nicht gelaufen.
1: Bei den Yells gibt es zumindest einen ersten Hoffnungsschimmer. Nach 2 Wochen zeigt sich auf den Weiden wieder frisches Grün. Auch wenn es wenig ist, die Kühe und Ochsen von Familie Yell freut es sichtlich.
0: Laura Gutkamp war das aus Südostbayern.

0: Die Zeit, es ist 22.45 Uhr.
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0: Frankreichs Rechte greift nach der Macht. Bei der Präsidentschaftswahl im kommenden Jahr will sie erstmals in den Élysée-Palast einziehen. Hinter den Kulissen, da tobt ein offener Streit, ob Marine Le Pen oder eher der junge Parteichef Jordan Bardella antritt. Während sich die Rechte streitet, hat sich die politische Mitte zu einem Krisentreffen heute in Paris getroffen, um einen gemeinsamen Gegenkandidaten aufzustellen. Und was ist mit den Linken und ihrem Präsidentschaftskandidat, dem 74-jährigen Jean-Luc Mélenchon? Dazu aus Paris Caroline Diller.
2: Die schmale, mit Flohmarktständen gesäumte Straße ist brechend voll. Überall sieht man Fußballtrikots mit Mélenchon 27 auf dem Rücken. Das Publikum von Jean-Luc Mélenchon im nordfranzösischen Lille ist jung. Nur wenige scheint es zu stören, dass seine Rede akustisch kaum zu verstehen ist. Wer ausreichend Netz hat, streamt sie einfach auf dem Handy. Der Anführer der linksradikalen Partei La France

0: Ansonise, kurz LFI, fordert die Abkehr von der NATO und Offenheit für Diskussionen mit Russland. In Lille sprach Jean-Luc Mélenchon aber auch von Ökoregionen, einer drastischen Umverteilung von Reichtum und der Möglichkeit, einen so wörtlich sozialen Notstand auszurufen.
1: Voici ce qu'il faut faire d'urgence. Bloquer les prix.
0: Hier ist, was wir dringend tun müssen. Preise deckeln, Profitmargen deckeln, die in dieser Form nicht bleiben können. Mieten deckeln, damit Menschen nicht vor dem Winter gezwungen sind, ihre Wohnungen zu räumen. Gehälter anheben und als erstes den Mindestlohn. In Lille mag Mélenchon begeistern. Aber laut einer Umfrage von März dieses Jahres sehen gut 80% der Befragten ihn als Problem für Frankreichs Linke. Mélenchon polarisiert und 9 Monate vor der Präsidentschaftswahl ist das linke Lager in Frankreich tief gespalten. Dabei liegen Mélenchons LFI und die moderat-linken Parteien inhaltlich nah beieinander, wenn es um Sozialpolitik geht. Die Spaltung entstehe aus unversöhnlichen Positionen in der Außenpolitik und Mélenchons kompromisslosem Führungsanspruch, sagt Frédéric Savicky. Er ist Parteienforscher an der Pariser Sorbonne.
2: Les tensions viennent très largement du fait que la France insoumise a une stratégie.
0: Die Spannungen entstehen vor allem aus der Strategie von La France insoumise, die Gegner gewissermaßen erdrücken zu wollen. LFI versucht nicht, einen Kompromiss mit den anderen linken Kräften zu finden, sondern will im Gegenteil seine Positionen radikalisieren, um seine Vormachtstellung innerhalb der Linken zu untermauern. Mélenchon wohl stärkster Widersacher im linken Spektrum ist Raphael Glücksmann. Dokumentarfilmer, politischer Spätzünder und Hoffnungsträger der moderaten Linken. Glücksmann war nie Mitglied der französischen Sozialisten, zog aber 2-mal auf deren Ticket ins Europaparlament ein. Er steht für klare Abgrenzung gegen Mélenchon, dem er vorwirft, antisemitische Codes zu bedienen. Bei einer Wahlkampfveranstaltung im März hatte Mélenchon Witze über die Aussprache des Namens Glücksmann gemacht, sich später aber dafür entschuldigt.
3: La seule manière pour la gauche de revenir au pouvoir, c'est d'être absolument clair.
0: Die einzige Möglichkeit für die Linke, wieder an die Macht zu kommen, ist absolut klar zu machen: Die französische Linke beugt sich keinen Diktatoren. Sie macht bei Kundgebungen keine Wortspiele mit jüdischen Namen. Sie treibt die Gesellschaft nicht permanent auseinander, indem sie auf der Welle fiebriger Identitätsdebatten surft. Wir müssen aufhören, Angst vor Jean-Luc Mélenchon zu haben.
3: Et je vais vous le dire, il faut arrêter d'avoir peur de Jean-Luc Mélenchon.
0: Sagte Glücksmann im Sender TF1. Nun bewirbt er sich bei der parteiinternen Vorwahl der Sozialisten als deren Präsidentschaftskandidat, neben weiteren Aspiranten. Bei der Kandidatenkür der Sozialisten Mitte Oktober geht es auch um Einfluss innerhalb der Partei und die strategische Ausrichtung für die Präsidentschaftswahl. Parteienforscher Frédéric Savicky.
2: Alors évidemment, l'élection particulière.
0: Das Besondere an dieser Wahl 2027 ist, dass wir mit Jean-Luc Mélenchon einen recht starken linken Kandidaten haben und zugleich die Macron-Partei zerfällt. Also könnte es strategisch tatsächlich besser sein, einen Kandidaten aufzustellen, der kein hundertprozentiger Sozialist ist, um damit möglicherweise die eigene Wählerbasis auszubauen und einen Teil der ehemaligen Macron-Wähler zu gewinnen. Laut aktuellen Umfragen ist es aber eher Jean-Luc Mélenchon, der Chancen hat, in die Stichwahl einzuziehen. Ob er in diesem Fall aber auf die Unterstützung und die Stimmen aus dem moderat-linken Lager hoffen könnte, Zweifel angebracht. Vor der Präsidentschaftswahl lautet das Credo der französischen Linken offenbar: Konfrontation statt Kooperation.
4: Heute vor 50 Jahren ist der Begründer der Volksrepublik China, Mao Zedong, gestorben. Mit seiner Vision einer klassenlosen Gesellschaft hat das heutige China nicht mehr viel zu tun. Trotzdem steht Mao auch heute noch hoch im Kurs, selbst bei jüngeren Chinesinnen und Chinesen, wie ARD-Korrespondentin Eva Lambi-Schmidt berichtet. Sie hat sich da umgehört, wo Mao gewohnt hat, mitten in Shanghai.
5: Eine Holztreppe führt hoch in den 2. Stock zu einem Schlafzimmer. Ein Bett aus dunklem Holz steht direkt vor dem Fenster. Seine Länge füllt den schmalen Raum komplett aus. An den Wänden stehen Kommoden und ein Schreibtisch mit einem Stuhl. Hier, mitten im Jing'an-Viertel im Zentrum Shanghais, hat Mao Zedong im Jahr 1920 gewohnt. Ein Jahr, bevor er die Kommunistische Partei Chinas mitgegründet hat, ebenfalls in Shanghai. Das frühere Wohnhaus des großen Vorsitzenden Mao, des Gründers der Volksrepublik China, ist heute umgeben von urbanem Straßenverkehr, gläsernen Hochhäusern und einer großen Shopping-Mall mit Läden internationaler Designermarken. Hier hat Mao einst von einer klassenlosen Gesellschaft und Planwirtschaft geträumt. Die 24-jährige Besucherin Rui ist überrascht, ausgerechnet hier eine frühere Residenz von Mao zu finden. Andere sehen die heutige Moderne als Teil des Fortschritts. Mao wäre wahrscheinlich froh über die Bürogebäude und die wirtschaftliche Entwicklung gewesen, meint der Shanghaier Tao Weiwei, der in dem Viertel unterwegs ist. Shanghai ist heute zweifellos eine Stadt mit enormem Kapital. Sie unterscheidet sich wahrscheinlich von der Utopie, die Mao sich vorgestellt hat. Die heutige Realität sieht jedenfalls ganz anders aus. Aber ich habe das Gefühl, dass viele seiner Ideen, einschließlich unseres derzeitigen Landes und unseres politischen Systems, nach wie vor Bestand haben. Es ist immer noch eine Volksrepublik. 50 Jahre nach seinem Tod ist Mao Zedong nach wie vor präsent. Sein Bild ziert die Geldscheine in China. Maos Porträt hängt in Peking am Platz des himmlischen Friedens. Sein Leichnam liegt öffentlich in einem Mausoleum im Herzen der Hauptstadt. Auch ideologisch wirkt Mao bis heute nach. Alles steht unter der Kontrolle der von ihm mitgegründeten Partei, auch nach den Wirtschaftsreformen und der Öffnung des Landes nach seinem Tod. Die derzeitige Führung Chinas, darunter natürlich auch Staats- und Parteichef Xi Jinping, sind die Erben Maos. Insofern, als dass sie nach wie vor an seinen Prinzipien einer kommunistischen totalitären Diktatur festhalten, sagt der russische Historiker und Mao-Biograf Alexander Panzow. Unter der Herrschaft von Mao Zedong sind Millionen Menschen ums Leben gekommen. Beim sogenannten großen Sprung nach vorn sollten selbst Bauern Stahl produzieren für die rasche Industrialisierung des Landes. Die Folge war eine verheerende Hungersnot. In der Kulturrevolution wurden politische Gegner verfolgt, gedemütigt und gefoltert. Eine Bewegung, bei der Mao die Jugend anstiftete, gegen angebliche Konterrevolutionäre und besser gestellte Beamte, Lehrer und gar die eigenen Eltern vorzugehen. Nach Maos Tod im Jahr 1976 zog die Parteiführung Bilanz. 70% seien gut gewesen, 30% fehlerhaft. Historiker Alexander Panzow sieht das genau umgekehrt.
6: Yes, he was a tyrant, he was a bad guy, horrible guy.
5: Ja, er war ein Tyrann. Er war ein schlechter Mensch, ein schrecklicher Mensch. Aber er war ein nationaler Revolutionär, der dafür gesorgt hat, dass die gesamte Welt die Chinesen respektierte. Die Menschen in China werden das niemals vergessen.
6: The whole world respects Chinese and Chinese will never forget about it.
5: Ich erinnere mich noch genau an die Zeit, als Mao starb. 10 Minuten nach Mitternacht am 9. September. Das wird immer in unserem Herzen bleiben, sagt in Shanghai eine Besucherin der früheren Mao-Residenz. Beim Tod des Diktators war sie 11 Jahre alt und hat als Kind auch die Kulturrevolution miterlebt. Für sie sei Mao der Beste gewesen. Kein Wort über die dunklen Kapitel der Geschichte. Ein sensibles Thema in China, wo auch heute noch Kritiker der kommunistischen Staats- und Parteiführung verfolgt werden.
7: Kultur.
4: Es lohnt sich immer mal wieder in die Mediatheken zu gucken. Aber wer es nicht schafft, kein Problem. Gute neue Serien und gute Filme hat Anja Rosenow-Sottow für Sie gefunden. Und sie startet mal mit einem US-amerikanischen Spielfilm.
8: Cassandra will so aussehen, als hätte sie nächtelang durchgezecht. Rot geschminkte Lippen, leicht verschmiert. Die schwarze Wimperntusche unter den Augen etwas verlaufen. Ihr Blick verhangen, als wäre sie sturzbetrunken. Aber Cassandra ist nüchtern. Und so geht sie los. Beute machen, Männer abgreifen. Ihr Revier, Clubs, Bars, Pubs.
9: Ich mag deine Zöpfe.
10: Danke.
9: Willst du noch was trinken?
10: Ich glaube nicht.
9: Ich bestell dir was. Wodka Cranberry für die Lady, bitte. Hey, wie alt bist du? Alt genug, oder?
8: Hat Cassandra einen Fang gemacht, drängt sie die Männer in die Enge, hält ihnen einen Spiegel vor.
7: Wenigstens hast du nicht versucht, mit mir Sex zu haben, während ich weggetreten war.
11: Gott.
7: Dafür kriegst du Punkte. Es gibt Typen, naja, denen ist das egal. Aber du hast mich geweckt, bevor du deine Finger in mich reingesteckt hast. Das war süß.
8: Cassandras Rachefeldzug ist für ihre Freundin, die sich umgebracht hat, nachdem ein Kommilitone sie vergewaltigt hat. Nun nimmt sie die Dinge in die Hand. Bis zum bittersüßen Ende. Promising Young Woman, der US-Spielfilm, erhielt 2021 einen Oscar für das beste Drehbuch. Das Regiedebüt von Emerald Fennell blickt als Mischung aus Thriller und Satire auf das Thema Rape Culture. Zu sehen im ZDF-Streaming-Portal bis zum 27. September.
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8: 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Die britisch-iranische Staatsbürgerin Nazanin ist mit ihrem Baby auf Heimaturlaub im Iran. Als sie zurück zu ihrem Mann fliegen will, wird sie am Flughafen verhaftet. Ihre Familie informiert Nazanins Mann Richard in England.
16: Hallo?
17: Hey Richard, hi, Mohammed hier. Wir wollen nicht, dass du dir Sorgen machst, aber es gab eine Verzögerung am Flughafen. Die sagen, es gibt ein Problem mit Nazanins Pass und sie hat den Flug verpasst.
16: Sie ist noch am Flughafen und muss Fragen beantworten. Die sagen, das wäre normal. Du weißt ja, wie das hier ist. Meine Mutter sagt, sie haben versprochen, es wäre nur für eine Nacht.
8: Aus nur einer Nacht werden 6 Jahre Gefängnis. Nazanin wird Spionage vorgeworfen. Richard unternimmt alles, um sie freizubekommen. Die Miniserie Prisoner 951 basiert auf wahren Ereignissen und zeigt den quälenden Kampf der Angehörigen und entblößt diplomatische Versäumnisse. Die 4 Teile mit Ralph Fiennes als Ehemann Richard sind in der Arte-Mediathek bis Mitte Dezember zu sehen.
4: Neu in den Mediatheken. Anja Rosenow-Sotthoff war das.

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1: Um 23 Uhr mit Felix Sprung. Bundeskanzler Merz steht einem AfD-Verbotsverfahren weiter kritisch gegenüber. Er glaube nicht, dass man damit das Problem löse, sagte der CDU-Politiker am Rande eines Treffens mit EU-Ratspräsident Costa. Aus Berlin Christina Nagel.
2: In der Generaldebatte am Morgen hatte der Kanzler die AfD noch scharf angegriffen. Ein Verbotsverfahren sieht der Kanzler aber trotz der erhobenen Vorwürfe weiter kritisch. Er sei und bleibe skeptisch, ob ein solches Verfahren erfolgreich sein könne, erklärte Merz am Abend in Berlin. Priorität sollte aus seiner Sicht die politische Auseinandersetzung mit der AfD haben. Man müsse versuchen, die Wählerinnen und Wähler zurückzugewinnen für die politische Mitte, indem man ihnen ein überzeugendes politisches Angebot mache, das auch ihre Befürchtungen und ihre Vorbehalte ernst nehme.
1: Die Staatsanwaltschaft Hannover ermittelt gegen den Spitzenkandidaten der Berliner SPD Krach. Medienberichten zufolge geht es um den Verdacht der Bestechlichkeit. Aus Berlin Samira El-Hattab.
3: Es geht um eine Spende von rund 10.000 Euro von einem Unternehmer. Hintergrund ist ein Bieterverfahren um ein Krankenhausgelände, mit dem Krach noch in seiner Zeit als Regionspräsident der Region Hannover zu tun hatte. Krach betonte, die Spende abgelehnt zu haben. Zuvor hatte er dem RBB gegenüber davon gesprochen, er habe nie eine Spende angenommen. Heute Morgen hatte die Staatsanwaltschaft Hannover die Privatwohnung Krachs, die Berliner SPD-Zentrale und das Regierungspräsidium in Hannover durchsuchen lassen. Krach wies im RBB die Vorwürfe als haltlos zurück.
1: In Köln sind am Abend die deutschen Fernsehpreise verliehen worden. Die Auszeichnung für den besten Fernsehfilm ging an den ZDF-Mehrteiler Olivia über das Leben der Drag-Queen Olivia Jones. Hauptdarsteller Johannes Hegemann warb in seiner Dankesrede für eine freie Gesellschaft, in der die Rechte von Minderheiten geschützt werden. Auszeichnungen erhielten auch die ARD-Dramaserie 113, die Spielshow Werwölfe, der ZDF-Talkmaster Markus Lanz und Laura von Torra für die RTL-Castingshow Deutschland sucht den Superstar. Der VfB Stuttgart ist erfolgreich in die neue Fußball-Champions-League-Saison gestartet. Die Schwaben gewannen ihr erstes Vorrundenspiel gegen den norwegischen Meister Viking Stavanger mit 3:1. Alle drei Treffer erzielte Ermedin Demirovic. Das waren die Nachrichten. Das Wetter in Deutschland. In der kommenden Nacht oft trocken, im Norden und an den Alpen kann es etwas Regen geben. Teils bildet sich Nebel, Tiefstwerte 15 Grad auf Helgoland bis 3 Grad im süddeutschen Mittelgebirge. Morgen überwiegend trocken, die Temperaturen steigen auf 17 bis 24 Grad. Freitag oft freundliche Abschnitte, im Nordwesten aber auch Schauer und Gewitter möglich, wieder 17 bis 24 Grad. Samstag zeitweise heiter, verbreitet trocken bei 18 bis 26 Grad. Es ist 23.03 Uhr.
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4: Achtung, Falschfahrer ist unterwegs und zwar auf der A59 Dinslaken-Duisburg. Zwischen Dinslaken-West und Duisburg-Walsum kommt Ihnen ein Falschfahrer entgegen. Fahren Sie da äußerst rechts und überholen Sie nicht auf der A59 Dinslaken-Duisburg. Zwischen Dinslaken-West und Duisburg-Walsum ist ein Falschfahrer unterwegs. Vorsicht also in beiden Richtungen. Dann gibt es eine amtliche Gefahrenmitteilung für Hamburg-Bahrenfeld. Die Feuerwehr Hamburg informiert, dass im Bereich Schleswiger Straße, Plöner Straße in Hamburg-Bahrenfeld bei Bauarbeiten eine Bombe aus dem Zweiten Weltkrieg gefunden worden ist. Der Kampfmittelräumdienst hat einen Sperrbereich von 400 Metern um die Fundstelle festgelegt und die sofortige Evakuierung angeordnet. Der Warnbereich um die Fundstelle beträgt 1000 Meter. Verlassen Sie sofort den von der Polizei abgesperrten Bereich und nehmen Sie nur das Notwendigste mit. Für betroffene Personen wurde ein Bürgertelefon eingerichtet, das unter der Rufnummer 115 erreichbar ist. Jetzt ein Blick auf die Straßen. A1 Lübeck-Hamburg, die Norderelbbrücke, ist in beiden Richtungen wegen eines Schwertransports bis ca. 5 Uhr mehrfach kurzfristig gesperrt. A5 Frankfurt Richtung Karlsruhe zwischen Bruchsal und Karlsruhe-Durlach, 4 Kilometer Stau nach einem Unfall. A8 Salzburg Richtung München zwischen Rohrdorf und Bad Aibling, 6 Kilometer Stau. Die A28 Bremen Richtung Oldenburg ist zwischen Delmenhorst-Adelheide und Deichhorst nach einem Unfall gesperrt, dadurch staut es sich dort. Die A42 Dortmund Richtung Kamp-Lindfort ist zwischen Gelsenkirchen-Bismarck und Gelsenkirchen-Schalke nach einem Unfall gesperrt. Die A46 HEMA Richtung Hagen ist zwischen Hagen, Hohenlimburg und Kreuzhagen wegen einer Fahrbahnerneuerung bis 5 Uhr gesperrt. Die Umleitung führt über die U12. Die A71 Erfurt Richtung Sangerhausen ist zwischen Erfurt-Bindersleben und Erfurt-Gispersleben nach einem Unfall gesperrt. Die A94 München Richtung Passau ist zwischen Pastetten und Dorfen wegen Bauarbeiten bis 5 Uhr gesperrt. Und eine Meldung noch für Berlin. Die A111 stadteinwärts ist zwischen Schulzendorfer Straße und Festplatz wegen Wartungsarbeiten bis 5 Uhr gesperrt. Ihnen eine gute und vor allem sichere Fahrt.
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4: Aus dem Studio von NDR Info in Hamburg, mein Name ist Reza Waffa. Guten Abend. Friedrich Merz ist es als Kanzler womöglich gewohnt, dass ihm eher zugehört als ins Wort gefallen wird. Im Bundestag ist das heute aber ganz anders gewesen. Bei der Generaldebatte ist er ständig unterbrochen worden. Und das hatte Folgen, wie Evi Seibert berichtet.
5: Irgendwann platzte Bundestagspräsidentin Julia Klöckner der Kragen.
6: Wenn das jetzt hier nochmal passiert, so ein Verhalten, schmeiße ich Sie hier raus. Mir reicht es jetzt hier.
5: Ständig hatten AfD-Abgeordnete mit lauten Zwischenrufen die Rede des Bundeskanzlers gestört. Vorher hatte die AfD-Fraktion allerdings ununterbrochen laut applaudiert, denn die erste Rednerin in dieser Debatte war AfD-Chefin Alice Weidel. Sie malte das gewohnt düstere Bild von Deutschland und richtete eine halbe Stunde lang die unterschiedlichsten Vorwürfe an die Regierung.
7: Sie zerstören und hinterlassen verbrannte Erde. Sie treiben Deutschland in die Staatspleite. Die deutsche Autoindustrie stirbt.
5: Der Kanzler ließ sich anschließend nicht lange bitten und antwortete.
8: Sie sind und Sie bleiben, Frau Weidel, eine destruktive Kraft.
5: Eigentlich hatten viele erwartet, Friedrich Merz würde die Chance ergreifen, sich und seine Reformen nun besser zu erklären. Doch Merz blieb fast 10 Minuten lang bei der AfD. Er warf ihr vor, kein Wort zu den Angriffen Russlands auf einen deutschen Flughafen zu sagen, kein Wort zum deutschen Hitzesommer, den Bränden und dem von der AfD geleugneten Klimawandel. Merz selbst nutzte dieses Thema, um ein anderes Vorhaben umzusetzen, nämlich freundlicher zu den Menschen zu sein. Er bedankte sich nochmal rundum bei allen.
8: Der Feuerwehr, der Bundeswehr, dem Technischen Hilfswerk, dem Deutschen Roten Kreuz, der Landwirtschaft, der Forstwirtschaft, vielen Ehrenamtlichen.
5: Damit nahm er vorweg, was ihm die grüne Fraktionschefin anschließend nochmal aufs Brot schmierte.
9: Dass Sie nicht ständig in so einer herablassenden Art und Weise an den Leuten rumnörgeln würden, dass Sie sie belehren würden, dass Sie ihnen ausdrücken würden, es reicht irgendwie alles nicht. Die Menschen in Deutschland, die entsprechen irgendwie nicht ihren Erwartungen.
5: Der Kanzler hatte auch angekündigt, positiver erzählen zu wollen. Den Anfang machte er mit der Wirtschaft.
8: Wir haben es bereits in diesem Jahr erreicht. 1,3% Wirtschaftswachstum für das Jahr 2026 zeigen, dass unsere ersten Maßnahmen helfen.
5: Was nach Ansicht des Kanzlers dabei nicht hilft, ist, ausländische Fachkräfte aus dem Land zu werfen. Jeder Sechste im Handwerk wäre davon betroffen. Merz warf deswegen der AfD ethnische Säuberung vor.
8: Remigration ist nichts anderes als ein Synonym für ethnische Säuberung nach Herkunft und Hautfarbe.
5: Erst zum Schluss seiner Rede kam der Kanzler auf das zu sprechen, was viele von ihm erwartet hatten.
8: Warum alles das? Was ist die Erzählung? Was ist der Sinn von Reformen?
5: Seine Erklärung?
8: Reformen dienen dem Zusammenhalt, dem Fortschritt und der weiteren Entwicklung unseres Landes. In Freiheit und in Frieden.
5: Das sollte vor allem die jüngere Generation ansprechen. Wobei nicht ganz klar ist, ob er das mit dieser Wortwahl erreicht. Auf jeden Fall hat er am Schluss noch einmal seine Motivation erklärt. So will der Kanzler weitermachen.
8: Aufstehen, Fehler vergeben und Zukunft gestalten für Deutschland.
4: Sagt Kanzler Friedrich Merz. Ja, Zukunft gestalten, aufstehen, Fehler vergeben. Meint er damit eventuell auch die eigenen Fehler? Nach der Wahl in Sachsen-Anhalt hatte er die Erkenntnis, dass er seine Politik, vor allem die Reform, besser erklären muss. Ist ihm das im Bundestag jetzt gelungen? Das hat der Kollege Dirk Wagner vom Hessischen Rundfunk die Direktorin der Akademie für politische Bildung in Tutzing, Ursula Münch, gefragt.
10: Also zumindest hat er deutliche Worte gefunden. Was ich finde, was er ganz gut gemacht hat, ist, dass er begründet hat, warum die AfD damit falsch liege, wenn sie sich im Grunde wieder so eine Annäherung an Russland wünscht. Er hat das begründet, ganz klar, dass eben die Ukraine tatsächlich auch für die Bundesrepublik und für die bundesdeutsche Sicherheit sehr wichtig ist. Er hat sich ganz klar dazu geäußert und hat dieses Konzept der angeblichen Remigration, dass das sinnvoll und machbar sei, diese Forderung der AfD auch auseinandergenommen. Also insofern hat er Klartext gesprochen. Er ist sehr deutlich geworden. Er war durchaus auch leidenschaftlich, was man jetzt nicht unbedingt von ihm kennt. Ja, also insofern hat er sich durchaus unterschieden von früheren Reden von ihm.
11: In dieser Rede hat er sich aber lange an der AfD abgearbeitet. Sieht er da die Schuld an der Niederlage der CDU und weniger bei sich selbst als Person?
10: Das ist natürlich ein guter Punkt, dass er sich jetzt an der AfD abgearbeitet hat, hatte damit zu tun, dass protokollarisch vorgesehen ist, dass eben zunächst mal die Vorsitzende der stärksten Oppositionsfraktion so eine Debatte anfangen kann und darauf hat er dann reagiert. Aber Sie haben natürlich völlig recht, es geht bei dem Misserfolg der CDU in Sachsen-Anhalt, geht es ja jetzt nicht nur um den Erfolg der AfD, sondern dass man ja offensichtlich auch selber ganz massive Fehler gemacht hat, was ja auch selbst in der CDU in Sachsen-Anhalt so gesehen wird, wo dann eben mit dem Finger auf die Bundesregierung und vor allem auf die Bundes-CDU gewiesen wird. An einer Stelle war er sehr offen, dass er gesagt hat, ja, wir haben Fehler in der Energiepolitik gemacht. Es war durchaus so ein Zugeständnis auch an diesen Vorwurf, die Bundesrepublik habe in der Energiepolitik auf das falsche Pferd gesetzt. Mhm. Aber ansonsten war das natürlich jetzt nicht der Ort für eine Nabelschau der CDU.
11: Friedrich Merz hat ja auch die Politik der Bundesregierung insgesamt verteidigt, also die Reformen, aber auch das sogenannte Sondervermögen. Er hat gemeint, das Wirtschaftswachstum in Deutschland, das sei jetzt schon höher als erwartet und seine Politik würde funktionieren. Also stimmt das denn? Lassen sich da wirklich Erfolge messen?
10: Also was wir jetzt sehen ist, dass wir einen gewissen Aufwärtstrend bei den Wirtschaftsdaten haben, erhoben von den Wirtschaftsforschungsinstituten. Die sind aber in erster Linie auf dieses sogenannte Sondervermögen, also die Sonderschulden zurückzuführen. Aber immerhin, also zu Beginn des Jahres hat man das ja noch gar nicht gesehen, weil die schlicht und ergreifend noch nicht angekommen sind. Und natürlich hat auch Frau Weidel in ihrer Rede einige Punkte genannt, wo sie natürlich recht hat, dass wir eine große wirtschaftliche Probleme haben und dass da das eine oder andere natürlich den Menschen ganz berechtigt Sorgen macht. Und darauf kann er im Augenblick der Bundeskanzler noch nicht adäquat reagieren.
11: Ja, dieses Motto, was ja auch immer wieder zu hören war, den Leuten besser erklären, was wir machen, das haben wir in den vergangenen Tagen ja schon öfter vernommen. Ist es wirklich das vorherrschende Problem, gerade auch für den Kanzler und die Regierung?
10: Also natürlich kann man sagen, diese Reformen, die man versucht, die muss man erklären, aber nichtsdestotrotz bleiben die Reformen, gerade also die sozialpolitisch relevanten Reformen, bleiben in erster Linie Einsparungsmaßnahmen, die dem Umstand geschuldet sind, unserer Bevölkerungsentwicklung, dieser zunehmenden Alterung. Das muss man erklären, das ändert aber nichts daran, dass die Leute die nicht haben wollen. Und dass wir sehr hohe Verteidigungsausgaben haben, aber nach dem Gefühl der meisten Bürger zu wenig Geld in ihrer Tasche bleibt, der Sprit zu teuer ist, ja, das kann man 100-mal erklären, das ändert nichts an dem Umstand, dass die Leute zu wenig Geld zur Verfügung haben und dann eben der Auffassung sind, das, was uns die AfD verspricht, das ist für uns einträglicher.
11: Ich habe noch eine bisschen spekulative Frage zum Schluss. Es wird ja im Moment auch darüber diskutiert, welchen Rückhalt Friedrich Merz noch hat innerhalb seiner Partei, überhaupt insgesamt innerhalb der Bundesregierung. Wo wäre denn der Punkt, ab dem er als Kanzler nicht mehr zu halten wäre? Gibt es so einen Punkt überhaupt?
10: Naja, so ein Punkt mag stimmungsmäßig schon geben. Also wenn man jetzt zum Beispiel in Mecklenburg-Vorpommern und in Berlin also nochmal grottenschlecht abschneiden würde als CDU, das ist das eine. Und das andere ist natürlich immer die Frage, ja, wer kann es eigentlich besser machen? Weil die Rahmenbedingungen, sowohl die ökonomischen als auch die Bevölkerungsentwicklung und vor allem die internationale Lage, da kann der Bundeskanzler oder die Bundeskanzlerin heißen, wie sie will. Das wird sich nicht ändern. Und die knappen Mehrheitsverhältnisse mit der SPD zusammen, die ändern sich auch nicht.
4: Sagt die Direktorin der Akademie für politische Bildung in Tutzing, Ursula Münch.

0: Die Zeit, es ist 23 Uhr und 15.
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0: Verblöden Deutschlands Schüler? Diese Diskussion, auch in diesem Ton, liest man im Netz seit den Ergebnissen der neuen PISA-Studie immer wieder. Fakt ist, dass Deutschlands Schülerinnen und Schüler in der aktuellen PISA-Studie so schlecht abgeschnitten haben wie noch nie. Die Bundesschülerkonferenz, die geht jetzt in die Offensive. In einer Mitteilung weist sie die Schuld von den Jugendlichen ab und prangert stattdessen das politische Versagen im Schulsystem an. Und was sagen die Verantwortlichen? Das hat Juliane Neubauer in Erfahrung gebracht. Sie hat bei mitteldeutschen Bildungsministern und bei der Ministerin und den Lehrkräften nachgefragt, was passieren müsste.
2: Fast jedes dritte Kind kann nicht gut genug lesen und rechnen, um selbstständig in unserer Gesellschaft bestehen zu können. Das zeigt auch die aktuelle PISA-Studie. Die Schlüsse, die im mitteldeutschen Bildungssystem daraus gezogen werden, sind unterschiedlich. Für Eva Gerd von der Gewerkschaft Erziehung und Wissenschaft in Sachsen-Anhalt sollten Kinder länger gemeinsam lernen.
3: Also ich denke schon, dass die Teilung nach Klasse 4, dass das ein Teil des Problems ist. Es ist eine Teilung, die Kinder werden sortiert und oftmals ist diese Sortierung auch eine nach sozialen Gesichtspunkten.
2: Tatsächlich zeigt die Studie, dass die soziale Ungleichheit zunimmt. Um das zurückzudrehen, gehört auch für Burkhard Naumann vom GEW Sachsen längeres gemeinsames Lernen jetzt wieder auf das Tableau, so der Lehrer.
4: Wir haben unterschiedliche Chancen, die Kinder und Jugendliche nun mal mitbringen aus ihrem Elternhaus, aus ihrem Umfeld. Und Bildung, Schule, Kitas haben die Aufgabe, diese Ungerechtigkeit auszugleichen.
2: Wenn es nach der Sächsischen Lehrergewerkschaft ginge, gäbe es schon seit 5 Jahren mehr Gemeinschaftsschulen in Sachsen. Die CDU stand dem Umbau des Schulsystems aber kritisch gegenüber. Der sächsische Bildungsminister Konrad Clemens von der CDU nennt die PISA-Ergebnisse dramatisch und sieht einen Grund dafür in der Handy.
5: Wir sehen, dass Schülerinnen und Schüler, die 15-Jährigen, über die PISA ja hier spricht, 4 bis 5 Stunden am Tag am Handy verbringen. Und das ist nicht die Zeit in der Schule, sondern das ist der Nachmittag, das ist der Abend. Und da haben auch Eltern eine Verantwortung, denn die Nutzung von sozialen Medien wirkt sich enorm auf die Konzentrationsfähigkeit von jungen Menschen aus.
2: Neben der problematischen Nutzung digitaler Medien sieht Clemens auch Handlungsbedarf in der Unterrichtsgestaltung. Er begrüßt eine Bewegung der Lehrkräfte weg vom Frontalunterricht und Arbeitsblättern hin zu Projektarbeiten, die im Team oder selbstständig erarbeitet werden können.
5: Selbstständiges Denken, Selbstorganisation der Arbeit, das ist etwas, was wir anregen wollen. Das unser Weg ist, auch in dieser digitalisierten Zeit Schülerinnen und Schülern Kompetenzen zu vermitteln.
2: Auch der Thüringer Bildungsminister Christian Tischner von der CDU ist sich bewusst, dass der Unterricht, wie er aktuell noch stattfindet, nicht mehr zu der heutigen Schülergeneration passt.
6: Ich bin ja selber Lehrer und fand es immer unmöglich, dass man wirklich dieses Bulimie-Lernen hat. Man lernt für irgendeine Klassenarbeit und dann ist das Wissen wieder weg.
2: Tischner hat längst erkannt, dass Unterricht durch digitale Möglichkeiten bereichert werden kann.
6: Wir nutzen beispielsweise einen Bildungs-KI an unseren Thüringer Schulen, die nicht sofort die Antwort klar generiert, sondern durch fragend entwickelndes Vorgehen die Schülerinnen und Schüler trotzdem auf einen Lernprozess nimmt.
2: Er wünscht sich für die Schülerinnen und Schüler in seinem Bundesland.
7: Und dies ist ein Test. Entschuldigen Sie die Unterbrechung, wir testen hier gerade was. Und wenn das funktioniert, dann hören Sie gleich Ihr Lieblingsprogramm wieder. Ich muss nur noch ein ganz bestimmten Knopf drücken. Wenn das funktioniert, ist alles gut. Wenn nicht, haben unsere Techniker eine lange Nacht. Also drücken Sie die Daumen. Danke für Ihr Verständnis. Der Test ist beendet und jetzt tief durchatmen und weiter geht's.
0: Streamen Influencern. Wie unser Spanien-Korrespondent Stefan Kiske berichtet, er hat sich durch die Bilder, Videos und durch jede Menge Hass gewühlt.
8: Nur wenige Stunden, nachdem Zehntausende Migranten Ende Juli die Grenze nach Ceuta überquert hatten, traf eine zweite Welle in der Stadt ein. Influencer.
9: This is a crazy situation right now.
8: Mit dabei Influencer Nick Shirley, der sich als Frontberichterstatter inszeniert. Und behauptet, nur knapp einer Messerattacke entkommen zu sein.
9: Our mission here in Spain, we showed you guys the truth of what was actually going on. We finished with a knife chase.
8: So wie der US-YouTuber Nick Shirley kam aus Spanien und dem Ausland YouTuber, Streamer und TikToker mit großer Reichweite, um aus der Lage Content zu machen. Shirley zählt dabei zu den bekanntesten, die Medien dem rechten bis rechtsextremen Spektrum zuordnen. Sein Video aus Ceuta wurde in einem Monat 1,6 Millionen Mal aufgerufen, fast 20 Mal so viele Menschen wie in der Exklave leben. Für den Kommunikationsforscher Sergi Soler von der Universität Barcelona steht Shirley für eine länderübergreifende Bewegung.
10: They share so many topics and not only
8: Diese Akteure teilen sehr viele Themen. Nicht nur die Migration und die Idee eines ethnisch-nationalistischen Staates, sondern auch Erzählungen gegen die Gleichstellung oder sogar die Leugnung von Wissenschaft. Und verbunden sind sie nicht nur über Narrative, sondern auch über Geld. Dass Migrationskrisen als Bühne für Influencer aus dem In- und Ausland genutzt werden, ist für deren Narrativ gewollt, so Soler. Das Hauptziel ist es, die Regierung und die öffentlichen Institutionen zu delegitimieren, auch die traditionellen Medien. Das geschieht vor allem, indem Krisensituationen ausgenutzt werden. Das erzeugt Misstrauen gegenüber den Institutionen und schafft eine postfaktische Zone. Genau hier entstehen populistische Opfererzählungen und Verschwörungstheorien. Der Regierung und in den Worten von Elon Musk, den Legacy die Media, wird vorgeworfen, die Wahrheit zu verbergen. Die Viralität wird so in politisches Kapital verwandelt. Dass das aber auch mal nach hinten losgehen kann, musste der ultrarechte Influencer und selbsternannte spanische Systemsprenger Alvise Perez erfahren. Mit seiner Protestpartei Cercabo La Fiesta ist er mit 3 Mandaten auf Anhieb ins EU-Parlament eingezogen. Auch er wollte kurz nach Beginn der Krise Ceuta als Bühne für eine Kundgebung nutzen, doch als er eintraf, gab es Widerstand. Die ändern nichts, die machen Fotos, gehen wieder und das für ihre politischen Kampagnen. Sie kommen, um ihre Hassreden in unserer Stadt zu verbreiten. Sie sind gegen die muslimischen Bürger Ceutas. Perez selbst empörte sich über die nicht angenommene Unterstützung. Eine Schande, das ist keine Normalität in einem ernstzunehmenden Land. Hunderte Einwohner Ceutas protestierten gegen ihn. Sie sahen darin den Versuch, einen ihnen fremden ideologischen Konflikt in ihre Stadt zu tragen. Zugleich sind viele Bewohner Ceutas unzufrieden mit dem Krisenmanagement der Regierung. Und doch wiesen einige von ihnen vermeintliche Unterstützung von rechts zurück, sagt Kommunikationsforscher Soler.
10: Ceuta's own demography is very different from the mainland. So
8: Ceutas Bevölkerung ist ganz anders zusammengesetzt als die auf dem Festland. Die Menschen weigern sich, als Bühne benutzt zu werden und bestehen darauf, dass diese Krise ihre eigene gelebte Not ist. Diese Aktivisten aber behandeln sie als Content und politisches Kapital, statt wirklich zu helfen. Alvise Perez musste schließlich von der Polizei aus der Stadt eskortiert werden, während auch die anderen Influencer wieder abzogen, auf der Suche nach der nächsten Bühne, die sie für ihr Business nutzen können, bleibt die Lage der Menschen in Ceuta nach ihrem Auftritt nahezu unverändert.
0: Roboter im OP-Saal. Was sich vor Jahren noch nach Science Fiction angehört hat, gehört in immer mehr deutschen Krankenhäusern zum Alltag. Wie gut das funktioniert, das sieht man am städtischen Krankenhaus im pfälzischen Rodalben. Da arbeitet seit einem Jahr ein digitaler Helfer bei Knieoperationen mit. Durch die Präzision des Roboters werden Schmerzen nach dem Eingriff auf ein Minimum reduziert und die Heilung massiv beschleunigt. Die Patienten zahlen die Beweisen, der Roboter wird gut angenommen. Alexandra Dietz ist bei einer OP dabei gewesen.
11: Frisch desinfiziert, im blauen OP-Kittel mit Handschuhen und Mundschutz, kommt Bassam Kassem, der Chefarzt der orthopädischen Chirurgie im Krankenhaus Rodalben, zu seinem Team. Alles ist für den Patienten vorbereitet. Auf einem großen Tisch liegen Schrauben, ein silberfarbenes künstliches Kniegelenk, daneben Sägen, ein Hammer und jede Menge OP-Besteck. Der Patient dieses Mal eine echte Herausforderung, erzählt der Chefarzt.
12: Unser Patient hat eine Arthrose im Kniegelenk. Man sieht hier, dass er praktisch überhaupt keinen Knorpel mehr hat. Das heißt, er reibt Knochen auf Knochen. Der Außenmeniskus hinten ist verhärtet, fast versteinert. Da ist überhaupt kein Knorpel mehr. Seine Lebensqualität ist eingeschränkt. Er nimmt halt immer wieder Schmerztabletten, was für den Körper nicht gut ist.
11: Mit einem kleinen Handcomputer vermisst er erstmal das Knie. Am Monitor sieht er wenige Sekunden später schon eine dreidimensionale Blaupause. Kein Augenmaß mehr nötig. Der Computer kennt die individuelle Anatomie des Patienten und zeigt dem Operateur ganz genau, was am Knochen entfernt werden muss und was nicht.
12: Das krumme Bein hier, dieses O-Bein, ist massiv bei ihm. Und wir möchten gerne das Bein gerade stellen.
11: Und dann heißt es Handarbeit mit Fräse, Bohrer, eine Art Meißel, Akkuschrauber. Der Roboter ersetzt den Arzt nicht. Er gibt ihm aber präzise und millimetergenaue Anweisungen. Kassem fräst die Oberfläche des Knochens nicht mehr als nötig.
12: dieser Knochen, das ist, was wir nicht brauchen, um die Prothese implantieren zu können. Hammer. Gut. Umdrehen bitte.
11: Jeder Handgriff sitzt. Alle im Team um Bassam Kassem haben ihre Aufgabe. Einer hält das Bein angestellt, ein anderer reicht Instrumente, der Anästhesiearzt überwacht den Patienten und seinen Schlaf. Schlag für Schlag sitzt auch das neue Kniegelenk im Knochen fester. Zement wird aufgetragen, eine Art Knorpelersatz eingebaut.
12: Er hat maximale Beugung und maximale Streckung und das sieht super gut aus. Und damit ist die Operation fertig.
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13: Mit Mats Nicholson. Die neue Fußball-Champions-League-Saison der Männer hat begonnen. Bisher mit guten Ergebnissen aus deutscher Sicht. 2 Spiele, 2 Siege. Erst der BVB gegen Villarreal, dann der VfB Stuttgart gegen Viking Stavanger aus Norwegen. Die Stuttgarter haben zu Hause 3:1 gewonnen. Detlef Lindner berichtet aus Stuttgart.
14: Diesen Start in die Champions League hat sich Stuttgart erhofft. Dass es auch tatsächlich so kam, hat der VfB besonders seinem herausragenden Stürmer Ermedin Demirovic zu verdanken. Der bosnische Nationalspieler traf von der 20. bis 32. Spielminute 3-mal. 2 Vorlagen steuerte dabei sein Sturmpartner Dennis Undav hinzu, dem selbst trotz zahlreicher Gelegenheiten kein Tor gelang. Die Demirovic-Festspiele wurden nur von Slatko Tripic unterbrochen. Der Kapitän von Stavanger traf zum zwischenzeitlichen 1:1. Jelsch zu zögerlich im Abwehrverhalten. Ein Schönheitsfehler. Der norwegische Meister zwar immer mal wieder gefährlich, doch in Sachen Chancenverwertung zu zögerlich. Stuttgart feiert den 3:1-Sieg und seinen dreifachen Torhelden Ermedin Demirovic.
13: 3 Tore in nur 12 Minuten. Das war ein ganz besonderer Abend für Ermedin Demirovic. Nur 7 Spieler in der Champions-League-Geschichte haben noch weniger Zeit für einen Dreierpack gebraucht. Der Bosnier nahm nach dem Abpfiff einen Ball aus diesem besonderen Spiel mit nach Hause.
15: Ja, die Mitspieler haben unterschrieben und dann gibt es manche, die dann noch mal eine Nachricht da hinterlassen. Ich habe im Wohnzimmer so ein Regal, oder was heißt so ein Regal, in so einer Wand sind so Löcher, da sind die besonderen Momente. Der muss aber einen besseren Platz bekommen, den ich jeden Tag sehen kann.
13: In Barcelona gab es keinen Dreierpack beim 5:1 gegen Rotterdam. Aber einen deutschen Treffer. Der ehemalige Dortmunder Karim Adeyemi schoss sein erstes Champions-League-Tor für Barca. Alle Ergebnisse gibt's auf sportschau.de. Der FC Bayern startet wie Stuttgart gegen ein norwegisches Team. Zu Hause gegen Bodø Glimt, das in der vergangenen Saison sensationell ins Achtelfinale kam. André Siems berichtet aus München.
16: Bei seiner letzten großen Champions-League-Saisonparty will Torwart Manuel Neuer jedes Spiel nochmal genießen wie den letzten Sommerurlaub. Störenfriede sind da gar nicht eingeplant, erst recht nicht selbstbewusste Norweger, die letzte Saison so manche Fußballparty gecrashed haben. Siege gegen Manchester City, Atletico Madrid und auch Inter Mailand ist mit einem freundlichen, aber bestimmt norwegischen Lächeln gegen Bodø Glimt auf die Nase gefallen. Einen schlechten Start will Neuer erst gar nicht in die Arena lassen.
17: Das heißt auch, dass sie kämpfen können, arbeiten können und trotzdem am Ball auch sehr gut sind. Das haben sie schon unter Beweis gestellt, auch in der Vergangenheit. Sie haben Champions League-Erfahrung und sie haben auch keine Angst vor großen Namen. Ich glaube, man hat gesehen, dass sie einen guten Team-Spirit haben. Sie spielen ohne Angst, sie haben wenig zu verlieren. Ich glaube, dass jeder von uns weiß, dass wir diese Mannschaft nicht unterschätzen werden.
16: Ob Serge Gnabry gegen Bodø Glimt wieder spielen kann, bleibt noch offen. Im Mannschaftstraining war er schon wieder dabei. Jamal Musiala ist dagegen laut Trainer Vincent Kompany für die kommenden Kicks auf jeden Fall eingeplant. Ob er dann gleich von Beginn an ran darf, wird man sehen.
13: Für RB Leipzig beginnt die Champions-League-Saison parallel um 21 Uhr in Norditalien. Gegner Como ist zum ersten Mal in der Königsklasse dabei. Die Handballer des SC Magdeburg haben viel Champions-League-Erfahrung. Der deutsche Meister ist mit einem deutlichen 37:22 Erfolg gegen Kolstad aus Norwegen in die neue Saison gestartet. Für das deutsche Schwimmteam läuft die Para-Europameisterschaft in der Türkei bisher sehr gut. Am 3. Tag gab es weitere Goldmedaillen. Für Tanja Scholz mit einem neuen Weltrekord über die 150 Meter Lagen und Verena Schott auf der 200 Meter Lagen Distanz.
0: Das war der Sport mit Mats Nicholson.

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1: Um 23.30 Uhr mit Wolfgang Berger. Auch nach der Landtagswahl in Sachsen-Anhalt bleibt Bundeskanzler Merz zurückhaltend im Hinblick auf ein AfD-Verbotsverfahren. Er sei und bleibe skeptisch, ob ein solches Verfahren erfolgreich sein könne, sagte der CDU-Vorsitzende am Abend in Berlin. Aus der Nachrichtenredaktion Marei Beermann.
2: Man könne das immer wieder prüfen, er glaube aber nicht, dass man damit das Problem löse. Die politische Auseinandersetzung mit der AfD müsse Priorität haben, so Merz. Sein erklärtes Ziel, Wählerinnen und Wähler zurückzugewinnen für die politische Mitte. Dazu müsse man ihnen ein überzeugendes politisches Angebot machen. Auch der hessische Ministerpräsident Rhein und Bayerns Regierungschef Söder hatten sich bereits skeptisch zu einem AfD-Verbotsverfahren geäußert. Der Koalitionspartner SPD und auch die Grünen befürworten hingegen eine Prüfung.
1: Nach der Landtagswahl in Sachsen-Anhalt hat das BSW ein Gesprächsangebot der AfD angenommen. Das teilte ein Sprecher des BSW mit. Seinen Angaben zufolge hat der Landesvorstand einstimmig dafür votiert. Man wolle sich über die Themen Energieversorgung, Bildung und Friedenspolitik austauschen, erklärte er. Wann und wo das Treffen stattfinden soll, sagte er nicht. Zuvor hatten Vertreter von CDU, SPD, Grünen und Linken das Gesprächsangebot der AfD ausgeschlagen. Die Staatsanwaltschaft Hannover hat Ermittlungen gegen den Spitzenkandidaten der Berliner SPD Krach aufgenommen. Nach Angaben einer Sprecherin der Behörde wurden 3 Objekte in Hannover und Berlin durchsucht. Zu den konkreten Vorwürfen äußerte sich die Staatsanwaltschaft nicht. Medienberichten zufolge geht es um den Verdacht der Bestechlichkeit. Krach ließ die Anschuldigungen zurückweisen und kündigte an, mit den Behörden zusammenzuarbeiten. In Berlin wird am 20. September ein neues Abgeordnetenhaus gewählt. Die EU-Kommission will der Wohnungsknappheit in Tourismushochburgen entgegenwirken, mit schärferen Regeln für Anbieter wie Airbnb. Aus Brüssel, Katrin Schmidt.
3: Die EU-Kommission will vor allem einen einheitlichen Rechtsrahmen schaffen. Der enthält Kriterien, anhand derer die Städte, Kommunen oder Touristenregionen künftig nachweisen sollen, dass der Wohnungsmarkt bei ihnen besonders angespannt ist, bevor sie Verbote oder Einschränkungen für Airbnb und Co. beschließen. Die entsprechenden Hinweise auf einen bestehenden Wohnungsstress ergeben sich vor allem daraus, wie sich Wohnungspreise im Vergleich zum Einkommen in der betroffenen Region entwickelt haben, außerdem aus Angebot und Nachfrage. Die Kommunen sollen auch darlegen, dass Kurzzeitvermietungen die Lage in den 3 zurückliegenden Jahren messbar verschlimmert haben.
1: Das Wetter in Deutschland. Nachts häufig trocken, im Norden und an den Alpen etwas Regen, örtlich Nebel. Tiefstwerte 15 Grad auf Helgoland bis 3 Grad im süddeutschen Mittelgebirge. Morgen überwiegend trocken bei 17 bis 24 Grad. Am Freitag freundliche Abschnitte, im Nordwesten Schauer und Gewitter, 17 bis 24 Grad. Das waren die Nachrichten.
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4: Zunächst mit einer Meldung für Hamburg. Die Bombe in Hamburg-Bahrenfeld, die ist entschärft worden. Die Sperrungen sind damit auch aufgehoben. Dann A1 Lübeck-Hamburg. Die Norderelbbrücke ist in beiden Richtungen wegen eines Schwertransports mehrfach kurzfristig gesperrt. A5 Frankfurt Richtung Karlsruhe zwischen Bruchsal und Karlsruhe-Durlach. 3 Kilometer Stau nach einem Unfall. A8 Salzburg Richtung München, zwischen Rohrdorf und Bad Aibling 5 Kilometer Stau. Die A28 Bremen Richtung Oldenburg ist zwischen Delmenhorst-Adelheide und Deichhorst nach einem Unfall gesperrt, dadurch staut es sich. Dann ist die A71 Erfurt Richtung Sangerhausen zwischen Erfurt-Bindersleben und Giersbestleben nach einem Unfall gesperrt. Und das war's, gute Fahrt.
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4: Mit Resa Waffer, guten Abend. Wohin fließen im kommenden Jahr die Steuergelder? In der Haushaltswoche des Bundestags knöpfen sich die Abgeordneten nach dem Entwurf von Finanzminister Lars Klingbeil die einzelnen Ministerien vor. Jetzt hat die Bundeswehr im Fokus gestanden. Weitere Aufrüstung macht das Verteidigungsministerium noch teurer. Es soll nach dem Bundesarbeitsministerium das zweitmeiste Geld aus dem Bundeshaushalt bekommen. Wie Verteidigungsminister Boris Pistorius die Milliardenausgaben verteidigt, dazu Kirsten Gischek.
5: Anders als viele Kabinettskollegen muss Boris Pistorius, SPD, nicht sparen. Der Grund dafür liege in der anhaltenden Bedrohung aus Russland, so der Verteidigungsminister.
6: Und meine Damen und Herren, diese Gefahr ist konkret, sie ist ernst und sie ist akut. Wir stehen buchstäblich im Fadenkreuz Moskaus.
5: Und deshalb gehe die Bedeutung des Verteidigungshaushalts von insgesamt fast 140 Milliarden Euro im Jahr 2027 über das rein Monetäre hinaus.
6: Der Verteidigungshaushalt 2027 ist deshalb nicht einfach ein besonders großer Etat. Er ist ein Sicherheitsversprechen, meine Damen und Herren. An die Menschen in unserem Land, an die Soldatinnen und Soldaten unserer Bundeswehr und an unsere Partner in Europa und im transatlantischen Bündnis.
5: Der Großteil des Geldes soll in die Beschaffung fließen. Dabei sollen einerseits konventionelle Waffensysteme wie Panzer, Fregatten und Flugzeuge gekauft werden. Andererseits soll in moderne, vernetzte Waffensysteme investiert werden, etwa Drohnen und Satelliten. Das begrüßt auch die Verteidigungspolitikerin Kerstin Vieregge vom Koalitionspartner CDU.
7: Nur das Zusammenspiel aus diesen Elementen schafft eine wirkungsfähige Verteidigungsbereitschaft.
5: Der grüne Haushaltspolitiker Sebastian Schäfer hält mehr Rüstungsausgaben für notwendig, kritisiert aber, eine parlamentarische Kontrolle sei inzwischen kaum noch möglich.
8: Vorlagen werden in den Haushaltsausschuss geschickt, frei nach dem Motto, alles muss raus. Dabei bleibt uns Berichterstattern kaum eine Woche Zeit, um manchmal Dutzende von Vorlagen zu prüfen. Das ist einfach nicht seriös. Das wird den Milliarden, die wir verausgaben, nicht gerecht.
5: Die AfD bemängelt, dass für die steigenden Verteidigungsausgaben zu viele Schulden aufgenommen würden. Der Verteidigungspolitiker Jan Nolte.
9: Das ist eine Politik, die auf Dauer uns schwächt und nicht stärkt, meine Damen und Herren. Man kann sein Land auch schwächen, indem man schlecht wirtschaftet.
5: Mit insgesamt 110 Milliarden Euro aus dem Kernhaushalt und fast 30 Milliarden aus dem Sondervermögen sind die Verteidigungsausgaben im kommenden Jahr so hoch wie noch nie seit Ende des Kalten Krieges.
0: Wirtschaft.
4: Bezahlbarer Wohnraum ist Mangelware und das längst nicht mehr nur in Deutschland, sondern in fast allen Ballungszentren der EU, weil schlicht zu wenige Wohnungen da sind, verschärfen Plattformen wie Airbnb auch noch das Problem. Für Besitzer ist die Kurzzeitvermietung oft viel lukrativer als ein normaler Mietvertrag. Um wieder mehr Wohnungen auf den regulären Markt zu bringen, hat die EU jetzt schärfere Regeln für Vermieter auf den Weg gebracht. Katrin Schmidt dazu.
3: Es geht jetzt gerade um Städte und touristisch besonders beliebte Regionen. Aber eines sei klar, fügte EU-Wohnkommissar Dan Jørgensen hinzu, wir reden über eines der drängendsten Probleme ganz Europas.
10: 51% of European citizens that live in cities.
11: 51% der in Städten lebenden europäischen Bürger betrachten den Mangel an bezahlbarem Wohnraum als ernstes Problem, mehr als die Hälfte. Wir befinden uns in einer Wohnungskrise. Wir müssen handeln.
10: We do need to act.
3: Denn die Immobilienpreise in der EU sind in den vergangenen 10 Jahren um rund 60% angestiegen, Mieten um rund 20%. Hauptgrund sei der Mangel an Wohnungen.
10: Over the past 10 years, rents have gone up by 59% in Berlin.
11: In den vergangenen 10 Jahren sind die Mieten in Berlin um 59% gestiegen, in Madrid um 75% und in Lissabon um 103%. Das bedeutet, dass normale Menschen mit normalen Berufen, Pflegekräfte, Lehrkräfte, Polizisten, oft nicht dort leben können, wo sie arbeiten.
10: Police officers are not able very often to live where they serve.
3: Und eben auch die Kurzzeitvermietungen verschärfen das Problem in vielen Städten wie unter einem Brennglas. Im Zentrum von Madrid etwa sind laut den EU-Daten unter 100 Wohnungen 40 auf dem Markt für Kurzzeitmieten, also etwa bei Airbnb, Booking oder Expedia. Aber Beschränkungen oder Obergrenzen, wie sie Städte wie Barcelona, Lissabon und Amsterdam in den vergangenen Jahren eingeführt haben, wurden oft juristisch angefochten. Auf die Verbote folgten meist Klagen und Gerichtsverfahren, die bei Anbietern, Vermietern und Wohnungssuchenden für Unsicherheit sorgen. Damit soll nach den Plänen der EU Schluss sein, so Jørgensen.
10: So what we are providing is a legal framework for local governments and member states to act.
11: Wir schaffen also einen Rechtsrahmen für Kommunen und Mitgliedstaaten. Sie können bestimmte Gebiete mit angespanntem Wohnungsmarkt ausweisen. Wenn diese Gebiete bestimmte gemeinsame Kriterien erfüllen, können dort Maßnahmen zur Regulierung von Kurzzeitvermietungen eingeführt werden. Genauso in Bezug auf leerstehenden Wohnraum.
10: All indeed, vacant homes.
3: Es sollen einheitliche Kriterien für sogenannten Wohnungsstress geschaffen werden, also etwa das Verhältnis von Immobilienpreisen zu Einkommen in einer Stadt oder einer Touristenregion oder die Entwicklung von Angebot und Nachfrage auf dem Wohnungsmarkt. Die Kommunen sollen dabei auch darlegen, dass Kurzzeitvermietungen die Lage in den 3 zurückliegenden Jahren messbar verschlimmert haben. Ist das gegeben, so sieht es der Gesetzentwurf vor, können Obergrenzen für Ferienwohnungen vor Ort verhängt werden. Dies gilt nur für kommerzielle Anbieter und ist nicht gedacht für Menschen, die ihre eigene Wohnung vermieten, wenn sie selbst im Urlaub sind. Mit den neuen Regeln sollen also Eigentümer, Vermieter und die Plattformen vor unverhältnismäßigen Eingriffen geschützt werden. Die Herausforderung scheint immer größer zu werden. Im vergangenen Jahr gab es mehr als 950 Millionen Übernachtungen in der EU, die über Plattformen wie Airbnb, Booking und Expedia gebucht wurden. Die Vorschläge aus Brüssel gehen nun in die Verhandlungen im Europaparlament und im Rat der 27 EU-Länder.
4: Morgen Vormittag um Punkt 11 Uhr, da wird es überall in Deutschland laut. Der bundesweite Warntag testet Handys und Sirenen für den Katastrophenfall. Eine technische Premiere gibt es im brandenburgischen Oberspreewald-Lausitz, wo die Sirenen neuerdings auch klare Sprachdurchsagen senden können. Warum dieses zusätzliche Angebot wichtig ist, dazu Jasmin Schomber.
12: 157 Sirenen gibt es im Oberspreewald-Lausitz-Kreis. Das Signal als ein langer Ton ist vielen als Test bekannt. Die Sirene dreimal hintereinander heißt, die Feuerwehr rückt aus. Eine Gefahr für die Bevölkerung besteht, wenn der Ton immer wieder hintereinander ertönt. Soweit, so gut. Doch genau da liegt das Problem, sagt Martin Kolacki, Sachbearbeiter Zivilschutz und Projektverantwortlicher für die Sirenenmodernisierung im Land.

0: Attention. This is a warning message. Inform yourself in the media, such as radio or warning app.
1: Innerhalb von 16 Sekunden können die Sirenen angesteuert werden. Vor der Umrüstung lag der Zeitrahmen bei gut einer halben Stunde. Dass der Landkreis seine Anlagen umrüstet, hat einen ernsten Hintergrund, so Martin Hönsch, zuständiger Dezernent für Bauordnung und Umwelt im Landkreis Oberspreewald-Lausitz.
2: Ausschlaggebend waren beispielsweise die Ereignisse im Ahrtal. Unser Landrat hat dann immer ein offenes Ohr für den Katastrophenschutz gehabt und gesagt, wir müssen hier was tun. Wie funktioniert es denn überhaupt bei uns? Wir haben uns das angeschaut, zusammen mit den 11 kreisangehörigen Kommunen, und sind dann schlussendlich den Schritt gegangen und haben ungefähr 3 Jahren benötigt, um die Sirenen jetzt dementsprechend umzurüsten.
1: Die Vorteile dieser Durchsagen liegen für Martin Kulacki auf der Hand.
3: Also der Vorteil ist, dass wir hier die bestehenden Sirenen nutzen können, um halt eine Vielzahl an Menschen zu informieren und zu warnen. Es gibt natürlich auch die Mittel, dass man halt mit einem Lautsprecherwagen noch mal fährt, aber dort auch gleichzeitig dann wieder Einsatzkräfte und Einsatzmittel bindet, die man vielleicht an der Einsatzstelle benötigt.
1: Bei Stromausfall gibt es einen Akku, sodass die Sirenen auch noch über einige Tage weiter funktionieren und die Bevölkerung warnen können. Die Anlagen im Landkreis sollen auch sicher sein, ein Hackerangriff wie zuletzt in Sachsen nicht möglich, versichert Martin Hönsch, der zuständige Dezernent für Bauordnung und Umwelt.
2: Ja, der Fall ist uns bekannt, wir haben das auch ausgewertet, aber unsere Sirenen sind verschlüsselt, während verschlüsselt angesteuert, und von daher sollte es nicht passieren, dass die Sirenen mutwillig ausgelöst werden können.
1: Getestet werden die Anlagen wie überall am bundesweiten Warntag.
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5: Ein Schaden am Auto ist immer ärgerlich. Werkstatt suchen, Papierkram erledigen und tagelang auf das Auto verzichten. Richtig nervenaufreibend wird es aber, wenn die Kaskoversicherung sich plötzlich querstellt und nicht an die Kosten übernehmen will. Mit dem Argument, die Werkstatt sei zu teuer gewesen. Genau so ein Fall ist jetzt vor dem Bundesgerichtshof in Karlsruhe gelandet. Wie die Richter entschieden haben und was das für Autofahrer bedeutet, dazu Antonetta Stefani.
6: Wer eine Kaskoversicherung für sein Auto hat, bekommt im Schadensfall nicht unbedingt alle Reparaturkosten erstattet. Versicherungen beschränken ihre Haftung nämlich in den AGB meist auf die erforderlichen Kosten. Wenn dann die Werkstatt mehr verlangt, als erforderlich war, bleibt der Versicherungsnehmer auf diesen Kosten im Zweifel sitzen. Die Versicherung haftet für dieses sogenannte Werkstattrisiko nicht. Das entschied der Bundesgerichtshof und sprach damit ein Urteil, das Bedeutung für Kaskoversicherte in ganz Deutschland hat. Geklagt hatte eine Frau aus Heilbronn, die an ihrem geparkten Auto einen Schaden entdeckte. Eine Seite des Autos war deutlich zerkratzt. Die Klägerin brachte ihr vollkaskoversichertes Auto in eine Werkstatt, ließ die Schäden reparieren und wandte sich mit der Rechnung an ihre Versicherung. Die verweigerte aber einen Betrag von knapp 400 Euro, weil diese Kosten nicht erforderlich gewesen wären. Die Frau klagte, scheiterte nun aber in Karlsruhe. Der BGH stellt klar, Verbraucher tragen selbst das Risiko dafür, dass die gewählte Werkstatt nur die wirklich erforderlichen Kosten in Rechnung stellt. Anders ist es nur, wenn die Versicherung selbst eine Werkstatt auswählt.
5: Ground Zero in New York wird gerade in diesen Tagen zum 25. Jahrestag von 9/11 zur weltweiten Pilgerstätte. Dass am Ort des Terrors vom 11. September das 9/11 Memorial steht, verdankt die Welt Frauen wie Monika. Sie hat damals ihren Ehemann Michael verloren und hat mit einer Protestwelle verhindert, dass Investoren das Trümmerfeld einfach wieder zubetonieren und neu bebauen.
7: Dort, wo bis zum 11. September die beiden Zwillingstürme standen, befinden sich heute zwei riesige Wasserbecken. An allen vier Seiten stürzt das Wasser in die Tiefe, ununterbrochen Tag und Nacht. Monika Aiken-Murphy kommt fast jede Woche hierher. Für sie ist das 9/11 Memorial ein Glücksort.
8: This is my happy place. Thank God every day I have this place to go, because he took his last step, his last breath here.
7: Hier hat ihr Mann Michael seinen letzten Schritt und seinen letzten Atemzug getan. Nachdem das erste Flugzeug in den Nordturm gerast ist, habe ihr Mann aus seinem Büro im 84. Stock des Südturms angerufen. Mach den Fernseher an, habe Michael mit ruhiger Stimme gesagt. Aber mach dir keine Sorgen, hier im Südturm ist alles unter Kontrolle. Wenige Minuten später habe sich ihr Mann ein zweites Mal gemeldet. Leute springen aus dem Nordturm. Im Südturm ist alles okay, aber wir müssen jetzt hier weg.
9: Plötzlich sehe ich im Fernsehen dieses Ding in der rechten Ecke. Um Gottes Willen, das ist ein Jumbojet. Und es fliegt direkt in den zweiten Turm. Zum ersten Mal in meinem Leben war ich komplett erstarrt. Ich hatte noch

0: das Telefon in der Hand, aber ich konnte mich nicht mehr bewegen und wusste nicht, was ich tun sollte.
1: 56 Minuten später dann der Albtraum, der Monika bis heute verfolgt. Als erster der beiden Türme stürzt der Südturm ein.
0: Diese Erfahrung war so surreal. Ich bekomme immer noch eine Gänsehaut, wenn ich darüber rede. Dass ein Gebäude von dieser Größe einfach einstürzt, das kann doch nicht geschehen.
1: Genauso schlimm waren die Tage nach dem 11. September. Immer wieder versucht Monika, ihren Mann auf seinem Handy anzurufen, doch die Leitung ist tot. Wochen und Monate vergehen, von Michael fehlt jede Spur. Während die Trümmer im Süden Manhattans noch weggeräumt werden, erfährt sie, dass die mächtigsten Immobilienunternehmen New Yorks bereits Pläne für eine Neubebauung und kommerzielle Nutzung des Grundstücks schmieden.
0: Ich habe damals geschworen, solange ich hier lebe, werden die keine Gebäude über Toten bauen. Aber Monika, wurde mir gesagt, wer bist du, dass du das verhindern willst? Ist mir völlig egal, habe ich gesagt. Ich werde das nicht zulassen. Ich konnte einfach nicht fassen, dass die über toten Menschen neu bauen wollten.
1: Heute ist das 9/11 Memorial ein bewegender Ort der Stille und des Innehaltens. Dem Einsatz von Monika und ihrer Initiative ist es zu verdanken, dass 2011, genau 10 Jahre nach den Terroranschlägen, die beiden Becken mit den herabströmenden Wasserfällen eingeweiht wurden.
2: So für mich, wenn ich hier komme, möchte ich honor his life, his spirit.
0: Wenn ich hierher komme, will ich sein Leben und sein Andenken ehren. Dieser großartige Mensch, den ich geheiratet habe und der hier starb. Dies ist der Ort, an dem ich ihm nahe bin.
2: This is my place where I actually feel him and actually connect to him.
3: Martin Gansemeier war das aus New York. Ja, der 11. September, der hat sich bei vielen ins Gedächtnis eingebrannt. Fast jeder hat eine Geschichte, die er mit den Anschlägen verbindet. Und wir würden gern diese Geschichten von Ihnen hören. Wie haben Sie diesen Tag erlebt? Was ist Ihnen in Erinnerung geblieben? Rufen Sie uns gerne an und erzählen Sie es uns. 040-41-617. Noch einmal 040 für Hamburg, 41-617. Sie können uns natürlich auch gerne schreiben über unsere Webseite ndr.de/infonacht. Wir senden dann Ihre Geschichten am 11. September ab 22.30 Uhr im Programm der ARD Infonacht.
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3: Als Schauspieler ist er weltberühmt, als Autor eher ein Spätberufener. Edgar Selge hat erst mit über 70 sein umjubeltes Debütbuch gefeiert. Jetzt lässt der 78-Jährige seinem ersten Bestseller den nächsten Roman folgen, nämlich Juras letzter Winter. Knut Kotzen hat es gelesen und den Autor getroffen.
5: Edgar Selge schreibt hier nicht allein abermals eindringlich und in plastischen Szenen, wie schon in seinem Erstling Hast du uns endlich gefunden, über seine eigene Kindheit und Jugend zwischen der tiefgläubigen Mutter und dem strengen Vater, heimgekehrt aus dem Krieg in Weißrussland. Er befragt tastend und mit feinem psychologischem Gespür ein ebenso faszinierendes wie erschütterndes Dokument aus der Zeit der Belagerung Leningrads. Das Tagebuch des 15-jährigen Jura Rjabinkin, der während der deutschen Blockade seinen Alltag und den seiner Familie protokollierte, bis zu seinem Hungertod mit gerade einmal 16 Jahren. Dieses Zeugnis einer ungeheuren Souveränität, noch im Angesicht des nahenden Endes, sprach Selge sofort an, als er es las. Ihn begeisterte Juras Beobachtungsschärfe, seine Gier nach Büchern. Teilweise las Selge als Jugendlicher dieselben Bücher wie Jura, zum Beispiel Jack Londons Liebe zum Leben.
6: Es ist die geistige Kraft, über die er verfügt. Es ist sein Charakter, es ist sein unglaublich breit gestreutes Interesse, was die Geschichte betrifft. Er ist ein hervorragender Schachspieler. Er ist jemand, der wild mit seinen Schulkameraden zusammenspielt. Er reflektiert sich und er lebt mit seiner Mutter und mit seiner kleinen Schwester zusammen. So.
5: Die Geschichte dieses Jura, von ihm selbst festgehalten im Tagebuch, lässt Edgar Selge, das Kind eines ehemaligen deutschen Soldaten, der über seine Zeit in Weißrussland schwieg wie so viele und der seinen Sohn schlug, nicht mehr los.
6: Auch in der Angst, mein Vater könnte mit Kindern, irgendwelchen verdreckten Kindern am Straßenrand, in einer Weise umgegangen sein, die ich mir nicht vorstellen möchte.
5: Und so arbeiten Juras Aufzeichnungen in Selge. So sehr, bis er, der immer schon zu Selbstgesprächen neigte, Zwiesprache mit eben diesem Jura zu halten beginnt.
6: Es ist eine Suche nach Nähe. Es ist die Einsamkeit des Lesers, die dem Erzähler, dem Ich-Erzähler, deutlich wird. Er möchte dieses Buch, dieses Tagebuch nicht einfach zuklappen mit den vielen Strichen, die er da reingemacht hat, sondern er möchte die Verlebendigung dieser Beziehung.
5: Das ist die große Leistung des Erzählers Edgar Selge. Diese Dialoge, die er nun in seinem Kopf führt mit Jura, kommen einem nicht nur vollkommen glaubhaft vor. Sie konturieren diesen Jungen, von dem man noch nicht einmal weiß, wann genau er 1942, zurückgelassen von Mutter und Schwester, gestorben ist, in seiner imaginierten Persönlichkeit. Er steht uns im Wortsinn vor Augen. Das kann nur einem gelingen, der als Schauspieler auch nichts anderes ist als ein sehr genauer Interpret von Texten. Eine äußerst produktive Unruhe regiert dieses Buch. Aber wie schreibt Selge so treffend, auch mit Blick auf seine bis heute in ihm rumorenden, eben nicht ruhegebenden Eltern? Wir selbst erzeugen die Unruhe, mit der die Toten in uns wirken. Edgar Selge erweist sich in Juras letzter Winter als ein begnadeter Stilist. Sein Buch endet mit einem Lobpreis der Einzigartigkeit des Mediums, Literatur.
6: Eine unsichtbare Stimme erzählt uns von Vorgängen, die irgendwann einmal stattgefunden haben sollen und von denen wir nichts erführen, gäbe es nicht diese Rückstände ihrer Formulierungen.
5: Aus eben diesen Relikten entsteht beim Erzähler Edgar Selge eine Prosa, die bleibt.
3: Juras letzter Winter von Edgar Selge ist bei Rowohlt erschienen und kostet 25 Euro.
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7: Nirgendwo in Deutschland werden Sie mit dieser Politik die Mehrheiten bekommen.
3: Ja, so hat Kanzler Merz die Attacken von AfD-Chefin Weidel bei der Generaldebatte im Bundestag gekontert. Die Bundesregierung sei am Ende, so Weidel, bei der hitzigen Aussprache 3 Tage nach dem Wahlbeben in Sachsen-Anhalt. Merz sprach unter anderem auch von ethnischen Säuberungen, die die AfD mit ihren Remigrationsplänen betreiben wolle. Der Münchner Merkur zeigt sich entsetzt über das Verhalten der AfD im Parlament.
8: In Sachsen-Anhalt hat die AfD mit Ulrich Siegmund ihr freundliches Gesicht hervorgekehrt. Im Bundestag zeigten Alice Weidel und die Iren ein ganz anderes: vulgär, hassverzerrt, unsympathisch. Selten hat sich eine Partei im Hohen Haus mit lärmenden Pöbeleien so daneben benommen, wie es die AfD während der gesamten Rede des Kanzlers tat. Im Rausch des Sieges fallen bei den Rechtsradikalen alle Hemmungen.
3: Die Nürnberger Zeitung stört sich auch am Bild, das viele Vertreter der Regierungsparteien abgegeben haben.
8: Sie schauten während der AfD-Beiträge in ihre Akten oder tuschelten miteinander. Das hat Tradition, das zelebrierten schon Adenauer, Brandt und Merkel. Aber es produziert ein fatales Bild, nämlich dass man die dramatisch einbrechenden Wählerzahlen nicht ernst genug nimmt. Vielleicht wird das Modell der Generaldebatte aus den 50er Jahren des vergangenen Jahrhunderts der Realität nicht mehr gerecht. Überschriften, Schlagzeilen und TikTok-geeignete Wutausbrüche lösen keines unserer Probleme.
3: Sabine Henkel aus dem ARD-Hauptstadtstudio zählt sowohl Merz als auch Weidel an.
9: Ein Kanzler, der ganz offensichtlich ratlos und hilflos mit dem Rücken zur Wand steht. Der es nicht fertiggebracht hat, eine Rede zu halten, die eines Kanzlers würdig ist. Eine Erzählung zu liefern, endlich zu sagen, wo er denn eigentlich das Land hinregieren will. Stattdessen arbeitet er sich an Alice Weidel ab. Die hat im Übrigen eine Erzählung, im Gegensatz zu Merz. Eine Untergangserzählung, eine Erzählung des Schreckens, die Deutschland am Abgrund sieht und die nur eines bewirken soll, Menschen in Angst zu versetzen. Die AfD nährt sich von den Ängsten der Menschen. Angst vor Krieg, vor Abstieg, vor Armut. Angst frisst Seele auf und macht AfD stark. Und der Kanzler reagiert dünnhäutig und bietet in dieser Debatte nichts an. Kein Angebot, das Zuversicht vermittelt, das Erklärungen liefert, das Lösungen bietet. Und all das unter dem unerträglichen Gebrüll und Gejohle der AfD-Fraktion. Es gilt, dagegen zu halten, was nicht nur, aber an erster Stelle Aufgabe des Kanzlers ist.
3: Ein Kommentar von Sabine Henkel. Für die Frankfurter Allgemeine Zeitung ist es nicht allein die Schuld von Friedrich Merz, dass keine Aufbruchsstimmung im Land aufkommen will.
8: Selbst wenn Merz aufgäbe und die Union einen Nachfolger hätte, der eine goldene Zukunft emotionaler besingen könnte, müsste dieser im Rahmen der bestehenden politischen Kräfteverhältnisse agieren. Und auch er hätte mit einem Volk zu tun, das dazu neigt, mehr vom Staat und seinen Politikern zu verlangen als von sich selbst.
3: Die Neue Osnabrücker Zeitung fordert:
8: Jetzt muss sichtbare Politik gemacht werden, die zeigt, wir haben verstanden. Weniger große Ankündigungen machen und dann kleine Lösungen präsentieren, wie bei der Steuerreform. Sichtbar bei sich selbst sparen, Stichworte Ministeriumsausstattung und Berater. Abgeordnete zu Beitragszahlern in der Rentenkasse machen. Die Liste der wirksamen Signale, die jetzt zu setzen wären, ließe sich fortsetzen. Die Annahme, es bräuchte nur eine bessere Erzählung, greift zu kurz. Die Menschen verstehen schon sehr gut, was diese Regierung tut und was nicht.
3: Das waren die Standpunkte, zusammengestellt von Martin Seiler.
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10: 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Und das wiederum gefährdet die Energiewende.
11: Windparks auf See bekommen schon seit ein paar Jahren keine staatliche Vergütung mehr für Strom.
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12: Dänemark beispielsweise hat schon gesagt, wir haben Windgebiete, die können genutzt werden für Windanlagen. Wir brauchen aber den Strom gar nicht. Viel kleineres Land, deutlich mehr Zugang zu Ost- und Nordsee. In den Niederlanden ist es nicht viel anders. Da kann also Deutschland aus Dänemark, aus den Niederlanden echt profitieren.
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1: Um 0 Uhr mit Wolfgang Berger. Bundeskanzler Merz steht einem AfD-Verbotsverfahren weiter kritisch gegenüber. Er glaube nicht, dass man damit das Problem löse, sagte der CDU-Politiker am Rande eines Treffens mit EU-Ratspräsident Costa. Aus Berlin Christina Nagel.
2: In der Generaldebatte am Morgen hatte der Kanzler die AfD noch scharf angegriffen. Ein Verbotsverfahren sieht der Kanzler aber trotz der erhobenen Vorwürfe weiter kritisch. Er sei und bleibe skeptisch, ob ein solches Verfahren erfolgreich sein könne, erklärte Merz am Abend in Berlin. Priorität sollte aus seiner Sicht die politische Auseinandersetzung mit der AfD haben. Man müsse versuchen, die Wählerinnen und Wähler zurückzugewinnen für die politische Mitte, indem man ihnen ein überzeugendes politisches Angebot mache, das auch ihre Befürchtungen und ihre Vorbehalte ernst nehme.
1: Nach der Landtagswahl in Sachsen-Anhalt hat das BSW ein Gesprächsangebot der AfD angenommen. Wie ein BSW-Sprecher mitteilte, sprach sich der Landesvorstand am Abend einstimmig dafür aus. Aus der Nachrichtenredaktion Verena Fücker.
3: Eingeladen hatte die AfD alle Parteien. Doch CDU, SPD, Grüne und Linke lehnten ab. Nur das BSW nahm die Einladung an. Beim Treffen mit der AfD werde es um die Themen Energieversorgung, Bildung und Friedenspolitik gehen. Die AfD hat die absolute Mehrheit knapp verpasst und braucht zum Regieren einen Partner. Eine Koalition mit ihr will das BSW allerdings nicht eingehen. Es solle vielmehr über Projekte gesprochen werden, hieß es.
1: In Köln sind am Abend die deutschen Fernsehpreise verliehen worden. Die Auszeichnung für den besten Fernsehfilm ging an den ZDF-Mehrteiler Olivia über das Leben der Drag-Queen Olivia Jones. Auszeichnungen erhielten auch die ARD-Dramaserie 113, der ZDF-Talkmaster Markus Lanz und Laura von Torra für die RTL-Castingshow Deutschland sucht den Superstar. Fußball-Bundesligist VfB Stuttgart ist mit einem Sieg in die neue Champions-League-Saison gestartet. Der VfB besiegte Viking Stavanger mit 3:1. Aus der Sportredaktion Mats Nicholsen.
4: Ermedin Demirovic war der Mann des Abends in Stuttgart. Der bosnische WM-Teilnehmer schoss in der ersten Hälfte alle 3 Tore für den VfB. Außenseiter Stavanger hatte zwischenzeitlich ausgeglichen. Auch der FC Bayern startet gegen ein norwegisches Team. Zu Hause gegen Bodø Glimt, das in der vergangenen Saison sensationell ins Achtelfinale kam und unter anderem Manchester City besiegte. Für RB Leipzig beginnt die internationale Saison in Norditalien. Gegner Como ist zum ersten Mal in der Champions League dabei.
1: Das waren die Nachrichten. Das Wetter in Deutschland. Meist trocken im Norden und an den Alpen etwas Regen, örtlich Nebel. Tiefstwerte 15 Grad auf Helgoland bis 3 Grad im süddeutschen Mittelgebirge. Am Tage überwiegend trocken bei 17 bis 24 Grad. Freitag freundliche Abschnitte, im Nordwesten Schauer und Gewitter bei 17 bis 24 Grad. Es ist jetzt 0:03 Uhr.
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5: Die A1 Lübeck-Hamburg, da ist die Norderelbbrücke in beiden Richtungen wegen eines Schwertransports mehrfach kurzfristig gesperrt. A8 Salzburg Richtung München zwischen Rohrdorf und Bad Aibling 5 Kilometer Stau. Die A28 Bremen Richtung Oldenburg ist zwischen Delmenhorst-Adelheide und Deichhorst nach einem Unfall gesperrt, dadurch staut es sich dort. Die A42 Dortmund Richtung Kamp-Lindfort ist zwischen Gelsenkirchen-Bismarck und Gelsenkirchen-Schalke nach einem Unfall bis 3 Uhr gesperrt. Die A46 Hemer Richtung Hagen ist zwischen Hagen-Hohenlimburg und Kreuzhagen wegen einer Fahrbahnerneuerung bis 5 Uhr gesperrt. Die Umleitung führt über die U12. Die A71 Erfurt Richtung Sangerhausen ist zwischen Erfurt-Bindersleben und Gispersleben nach einem Unfall gesperrt. Die A94 München Richtung Passau ist zwischen Pastetten und Dorfen wegen Bauarbeiten bis 5 Uhr gesperrt. Und Berlin, die A111 stadteinwärts, ist zwischen Schulzendorfer Straße und Festplatz wegen Wartungsarbeiten bis 5 Uhr gesperrt. In eine gute und vor allem sichere Fahrt.
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5: Aus dem Studio von NDR Info in Hamburg, mein Name ist Resa Waffa. Hallo. Schlagabtausch, Abrechnung, die Fetzen fliegen. So haben einige Medien die Generaldebatte im Bundestag heute beschrieben und da ist was dran. Der Lärmpegel, der ist ziemlich hoch gewesen, da hat es giftige Zwischenrufe gegeben, die Bundestagspräsidentin musste durchgreifen. Und die Generaldebatte stand ganz unter dem Zeichen des Wahlerfolges der AfD in Sachsen-Anhalt. Benjamin Großkopf fasst mal das Ganze zusammen.
6: Generaldebatte über den Bundeshaushalt 2027, aber SPD-Fraktionschef Matthias Miersch hat da ein Gefühl.
7: Ich glaube, wir spüren alle, dass hier heute sehr Grundsätzliches erörtert wird. Es geht bei weitem nicht nur um den Bundeshaushalt.
6: Und Miersch macht sofort klar, dass das Grundsätzliche auch etwas Persönliches ist.
7: Und Frau Weidel, wenn Sie hier von Hass sprechen, dann sage ich Ihnen, gucken Sie mal in den Spiegel.
6: Die AfD-Chefin Alice Weidel hat zwar keinen Spiegel dabei, aber setzt trotzdem ihr breitestes Lächeln auf. Prädikat Zahnarzt kann stolz sein. Weidel hatte die Debatte eröffnet mit dem für sie üblichen Rundumschlag. Arbeitsplätze in Deutschland weg, Deindustrialisierung da, Geld durch Schuldenpolitik weg, zu viele illegale Ausländer da. Soweit so bekannt. Aber es geht ja um Grundsätzliches.
8: Die Wähler in Sachsen-Anhalt haben es Ihnen in der Sprache des demokratischen Souveräns mit aller Klarheit mitgeteilt. Schwarz-Rot ist vorbei.
6: Sachsen-Anhalt und die Folgen, die AfD dort mit Abstand die stärkste Kraft, im Bundestag bereits die größte Oppositionsfraktion. Laut, krawallig oder wie es Bundeskanzler Friedrich Merz direkt nach Weidels Rede ausdrückt.
9: Ja, Frau Weidel. Heute können Sie vor Kraft kaum laufen.
6: Tag 3 nach dem CDU-Desaster in Sachsen-Anhalt. Die erste große Rede des Kanzlers und CDU-Chefs. Wie wird er mit der Niederlage umgehen, die eindeutig auch die Unzufriedenheit mit ihm zeigt? Merz hat offensichtlich einen Plan und der geht so.
9: Sie sind und Sie bleiben, Frau Weidel, eine destruktive Kraft.
6: Oder so.
9: Kein Wort von Ihnen dazu, Frau Weidel. Was am 4. August auf dem Leipziger Flughafen geschehen ist.
6: Insgesamt 7-mal spricht Merz Weidel direkt an, nutzt seine Rede wenig bis gar nicht für die immer wieder eingeforderte und zugesagte neue Erzählung zu seiner Reformpolitik, sondern für Angriffe auf die AfD, etwa wegen ihrer Neigung zu Russland oder ihrer Abneigung gegenüber vorgeblich Fremden.
9: Das Wort Remigration ist nichts anderes als ein Synonym für ethnische Säuberung nach Herkunft und Hautfarbe.
6: Ein Kanzler, der trotz Mahnung der Bundestagspräsidentin ständig unterbrochen wird, der kämpft nicht für seine Reformen, sondern gegen den Rechtsaußenblock. Bei seiner Union verfangen Merz Worte Mittel bis Untermittel. Kaum Applaus während, maximal braves Parteitagsklatschen nach der Rede. Irgendetwas fehlt.
8: Das alleine reicht noch nicht, weil viele Menschen in diesem Land, die erwarten jetzt Antworten von Ihnen. Antworten darauf, was jetzt?
6: Fragt die grüne Fraktionschefin Katharina Dröge, um dann selbst zuzugeben, dass es zumindest keinen Plan A gebe. Den wiederum die Linke zu haben glaubt. Schluss mit Sozialabbau und Aufrüstung. Der Kanzler selbst versucht nach einer schwer verständlichen Herleitung zumindest seinen Plan, inzwischen wahrscheinlich C oder D, für die Regierungsarbeit der kommenden Monate zu verschlagworten.
9: Fehler machen, vergeben, wieder aufstehen, Zukunft gestalten für unser Land. Meine Damen und Herren,
6: wie die Zukunft Deutschlands gestaltet wird, zumindest das bleibt an diesem Tag weitgehend offen.
5: Ja, wie sieht die Zukunft Deutschlands aus? Und auch die Zukunft des Kanzlers? Über ihn und seinen angriffslustigen Auftritt in der Generaldebatte hat der Kollege Markus Schubert vom NDR mit dem Politikwissenschaftler Albrecht von Lucke gesprochen, der auch Redakteur der Fachzeitschrift Blätter für deutsche und internationale Politik ist. Und da ging es erstmal um die Frage, ob der Kanzler in diesem angriffslustigen Art authentischer ist.
10: Es ist die Frage, was authentisch meint. Er war vor 2 Tagen auch ausgesprochen authentisch. Da war er aber zutiefst erschüttert, um es deutlich zu sagen. Voll unter dem Eindruck des Ergebnisses von Sachsen-Anhalt. Man konnte den Eindruck haben, der Kanzler hat den Tiefschlag erlebt, gespürt und weiß, wie sehr seine Autorität höchstpersönlich auch erschüttert ist. Aber er war insofern jetzt wieder, und das war auch wichtig, gefasst. Er war bereit, das Blatt zu wenden. Angriff ist die beste Verteidigung, war ersichtlich die Devise. Und nach dieser Frontalattacke von Frau Weidel, wir müssen uns bewusst machen, sie hat im Stile einer Regierungserklärung fast schon gesagt, wir sind am Ruder. Schwarz-Rot ist abgewählt, ist am Ende. Daraufhin hat er die richtige Antwort gegeben, hat vor allem fundamental die weltanschaulichen Unterschiede herausgestellt und klargemacht, dass diese Koalition den Westen verteidigt, weiterhin die Ukraine unterstützt und sich in allen Punkten von einer AfD-Regierung unterscheidet. Und das war insofern, ich würde fast sagen, mit dieser Frontalattacke, dieser ungeheuren Anmaßung auch von Frau Weidel als 20,8%-Partei den Regierungsanspruch quasi schon präventiv zu erheben. Es war eine Steilvorlage für Friedrich Merz, um wieder in die Offensive zu kommen. Denn das haben wir ja früher auch schon bei ihm erlebt. Er kann durchaus scharf werden, wenn er provoziert ist. Hier wurde er provoziert und hat ein Stück weit damit wieder am Anfang zu alter Schärfe zurückgefunden.
11: Aber das Risiko ist, dass er bereits wirkt wie ein Oppositionsführer zu einer AfD-Regierung, die es noch nicht gibt. Also nicht nur im Bund nicht, auch in Sachsen-Anhalt noch nicht. Ist das der AfD diese Augenhöhe dann nicht sehr recht, auch weil Merz selbst ja nun messbar keine magnetische Wirkung auf Wähler mehr hat?
10: Ja, da haben Sie völlig recht. Das ist ein Problem für ihn. Aber man muss natürlich sagen, wenn er, und das hat er sehr deutlich gemacht, übrigens auch mit Unterstützung der SPD, das war wirklich eine Generaldebatte, wie man sie sich eigentlich immer wünscht, von so grundsätzlicher Art, von einer solchen Klarheit. Es war durch die Bank auf Seiten der Koalition klar, man hat den Schuss gehört, man weiß, man muss durchaus abgemildert, sozial abgefedert, auch ökologisch. Ich komme gleich darauf zu sprechen, wie er übrigens die Hand auch Richtung der Grünen ausgestreckt hat. Ganz bemerkenswert. Aber der Kanzler wie auch die SPD haben klar gemacht, wir nehmen den Federhandschuh auf, wir sind bereit, diese Koalition mit den erforderlichen Reformen zu verteidigen. Also, man ist in die Offensive gekommen und der Kanzler hat, indem er, das war ganz zentral, von Anfang an die demokratische Mitte ansprach und auch sich übrigens sehr klar in fast schon, man erinnert sich an frühere Äußerungen, an groteskerweise fast schon, fast als Klimakanzler gab, in Abgrenzung hart von der AfD, hat er gewissermaßen die Grünen mit ins Boot geholt als potenzielle Ergänzung einer zukünftigen Dreierkoalition neben Schwarz und Rot. Das war klug und damit hat er die Reihen der demokratischen Mitte gegen die AfD geschlossen.
11: War es dann aber auch eine klare Ansage in die eigenen Reihen? Umgekehrt gefragt, gibt es dort noch oder überhaupt eine kritische Masse in der Union, die sich aus Panik oder mit Strategie eben doch auf eine wie auch immer geartete Kooperation mit der AfD einlassen wollen würde und die man jetzt einordnen musste?
10: Die Gruppe sehe ich im Bund in keinster Weise. Er hat natürlich in einer absoluten Härte, vielleicht sogar zu scharf, den Begriff der Remigration sogar zu einer Form der ethnischen Säuberung aufgenommen. Das war die radikalste Grenzziehung, die zur AfD eigentlich fast denkbar ist. Aber das war sicherlich genau dem Punkt geschuldet, den Sie jetzt ansprechen, nämlich die Sorge nicht primär im Bund, aber dass in Sachsen-Anhalt beispielsweise, und die Sorge ist reell, Überläufer der CDU dazu beitragen könnten, mit der AfD eine Regierung zu bilden.
11: Blicken wir noch auf die SPD. Einsparungen bei Rente, Pflege, Gesundheit werden kommen und sie werden spürbar sein und bleiben, ebenso wie die, wenn auch von Trump, in die Höhe gejagten Benzinpreise. Das belastet Arbeitnehmer, denen die AfD nicht erst seit heute billiges Kremlgas und billigen Atomstrom verspricht. Kann man das mit Argumenten entkräften aus Sicht der Sozialdemokraten oder will halt der Mensch Wut lieber entladen, als sie ausreden lassen?
10: Das ist ganz ersichtlich so wieder gewesen. Es war auch exemplarisch im Parlament zu spüren. Aber Matthias Mörsch, der Fraktionsvorsitzende der SPD, hat sehr deutlich gemacht, dass die SPD auf der Seite der Regierung steht, dass sie zu den Reformen auch steht, wenn auch mit den erforderlichen sozialen Abschwächungen bzw. Korrekturen, die nötig sind. Ich bin ganz sicher, nach den beiden Wahlen in Mecklenburg-Vorpommern in Berlin, die natürlich brutale Einschläge noch einmal darstellen werden, sowohl für die SPD und vor allem noch viel fataler für die Union in Mecklenburg-Vorpommern, wo sie nicht einmal zweistellig werden dürfte. Aber danach wird der Wahlkampf mit Blick auf diese beiden Daten vorbei sein. Dann werden sich SPD und CDU zu Reformen verstehen, denn eines wissen beide, wenn diese Reformen nicht passieren, dann hat man gar keine Chance mehr, diese Koalition. Gerade mit Sicht auf das, was der Kanzler als das einige Prinzip beschrieben hat, die Erzählung für zukünftige Generationen zum Erfolg zu führen. Man muss durch diese Härte der Reform, um in der Hoffnung zu sein, dass es dann wieder anhebt und man jetzt mit einer quasi neuen Erzählung, nämlich gegen den Rechtsradikalismus der AfD, sich in der demokratischen Mitte behauptet.
5: Sagt Albrecht von Lucke, Redakteur der Blätter für deutsche und internationale Politik.
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5: Mit einer landesweiten Schweigeminute hat Norwegen Abschied von König Harald V. genommen. 10.000 Menschen haben an den Straßen von Oslo gestanden, als der Trauerzug zum Dom zog, angeführt von seinem Nachfolger, dem neuen König Håkon VIII. Das Ende einer Ära und der Abschied vom Großvater der Nation.
12: Das Staatsbegräbnis beginnt mit 21 Salutschüssen zu Ehren des verstorbenen Königs. So will es die norwegische Tradition. Als der Sarg von Harald dem V. um Punkt 12 Uhr das Schloss in Oslo verlässt, wird es plötzlich still auf dem Platz. Hunderte sind hierher gekommen, um ihrem König die letzte Ehre zu erweisen. Viele tragen schwarz, manche warten hier schon seit 6 Uhr morgens.
13: Wie komme Frau Bergen zum Westen?
12: Wir sind aus der Stadt Bergen gekommen. Wir sind extra hergeflogen. Ich wusste schon seit vielen Jahren, wenn König Harald stirbt, dann möchte ich bei seiner letzten Reise dabei sein.
13: Harald dör, så vil jeg følge Båre Hansens siste reisen.
14: Han var konge, og så var han veldig folk.
12: Er war unser König und gleichzeitig sehr volksnah. Er war gewissermaßen ganz oben und gleichzeitig mitten unter uns Norwegern.
14: Oss nordmenn.
15: Kong Harald war veldig inkluderende.
12: König Harald war für mich sehr inklusiv. Ich bin queer und er hat uns Homosexuelle unterstützt. Er hat eine sehr bekannte Rede gehalten und darin ganz klar gesagt, dass Mädchen Mädchen lieben können, Jungen Jungen und Mädchen und Jungen einander. Dieser Satz hat mir sehr viel bedeutet.
15: Und den Setningen der betyr mye for meg.
13: For å vise min siste respekt.
12: Ich will ihm meinen letzten Respekt erweisen. Der König war für viele von uns ein Vorbild. Ich finde es wichtig, mir diese Zeit zu nehmen.
13: So, det føles viktig å ta denne tiden.
12: Respekt erweisen Harald dem V. auch Staatsgäste aus aller Welt. Durch ein Spalier aus Soldaten ziehen sie in einer Trauerprozession an den Menschen vorbei Richtung Domkirche. Direkt hinter dem Sarg gehen der neue König Håkon und seine Tochter Kronprinzessin Ingrid Alexandra, sein Sohn Sverre Magnus und seine Schwester Märtha Luise. Dahinter folgen die Könige von Schweden, Dänemark, Spanien und den Niederlanden sowie der britische Thronfolger Prinz William. Auch Bundespräsident Frank-Walter Steinmeier und der ukrainische Präsident Volodymyr Zelensky sind in dem Trauerzug dabei. Haralds Witwe Königin Sonja und die neue Königin Mette Marit werden im Auto zur Domkirche gefahren. Die Frau von König Håkon erholt sich von einer Lungentransplantation im Juni. In einem bewegenden Trauergottesdienst nehmen norwegische und ausländische Gäste Abschied von Harald dem V., der 35 Jahre auf dem norwegischen Thron saß. Norwegens Ministerpräsident Jonas Gahr Støre erinnert daran, dass der Monarch die Begegnung mit den Menschen im Land geschätzt habe. Das habe sich auch in seinen Reden widergespiegelt.
16: Han gjorde Norge større.
12: Er hat Norwegen größer gemacht. Er sprach von einem Wir in Norwegen, in dem die Menschen füreinander einstehen, wo jeder Verantwortung für die Gemeinschaft trägt und alle den gleichen Wert haben. Auch Parlamentspräsident Masud Gharahkhani würdigt König Harald als jemanden, der für die Menschen da gewesen sei, wenn sie ihn am meisten brauchten. König Harald war nah am Volk und er war ganz er selbst. Er scheute sich nicht, in seinen Gummistiefeln auf die Menschen zuzugehen. Nach dem Gottesdienst läuten in ganz Norwegen eine Stunde lang die Kirchenglocken. Und in Oslo beginnt die allerletzte Reise des verstorbenen Königs. Sein Sarg wird in die Festung Akershus gebracht. Im königlichen Mausoleum hat Harald der V. von Norwegen nun nach einer privaten Feier die letzte Ruhestätte gefunden.
5: König Harald von Norwegen ist beigesetzt worden. Jana Sindram war das aus Oslo. Weltweit werden immer mehr Waffen und Rüstungsgüter im Allgemeinen gebaut und dieser Trend, der erreicht jetzt auch zunehmend Ostdeutschland. Sachsen wird zum neuen Standort für die Verteidigungsindustrie. Ein großer Hersteller aus den USA plant den Bau einer Produktionsstätte, in der schon ab dem kommenden Jahr die Produktion aufgenommen wird. Arndt Groß berichtet.
17: Das US-Unternehmen Covenant hat mitgeteilt, dass es in Sachsen einen Produktionsstandort für einen militärischen Marschflugkörper betreiben werde. Die Produktion soll bereits im ersten Quartal des Jahres 2027 starten. Der Marschflugkörper, der hier hergestellt werden soll, trägt den Namen Anthem. Diese Waffe fliegt mit einem Gefechtskopf versehen, vermutlich rund 1500 Kilometer weit. Anthem gilt als kostengünstig, soll nicht wie vergleichbare Systeme Millionen, sondern möglicherweise nur einige hunderttausend Euro kosten. Bisher schweigt Covenant über den Standort in Sachsen. Da man schon in wenigen Monaten mit der Produktion beginnen will, hat man offensichtlich eine leerstehende Halle gesucht, die man sofort beziehen kann. Die Nähe zum Flughafen Leipzig-Halle als wichtigem Drehkreuz für den Waffentransport dürfte ebenso eine Rolle spielen wie die Fachkräfterekrutierung. Fachkräfte, die sich mit Serienproduktion auskennen, wie zum Beispiel in der Automobilherstellung. So etwas findet sich im Großraum Leipzig. Neben dem Leipziger Werk wird der Marschflugkörper Anthem auch in Texas in den USA USA hergestellt. Für Deutschland und Europa verringert sich damit möglicherweise die Abhängigkeit von US-Waffensystemen. Beim sächsischen Produktionsstandort, so ist es zu hören, werden keine Gefechtsköpfe montiert. Der Leipziger Oberbürgermeister Jung hatte das vor einigen Tagen ebenfalls so angedeutet.
5: Kaum sind die Wahlen in Sachsen-Anhalt zu Ende gewesen, ist schon über Neuwahlen geredet worden. Die AfD, die hat die Wahl zwar deutlich gewonnen, aber keine absolute Mehrheit erreicht. Und weil sie selbst sagt, keine substanziellen Kompromisse eingehen zu wollen. Doch wie ist das? Auf welchem Weg könnte es überhaupt zu Neuwahlen kommen? Marius Rudolph mit möglichen Szenarien.
18: Neuwahlen könnten in Sachsen-Anhalt schon relativ bald ausgerufen werden. Erstmals möglich wäre das bei der konstituierenden Sitzung des Landtags. Die muss bis spätestens 6. Oktober stattfinden und auf der Tagesordnung könnte dann auch schon die Wahl des Ministerpräsidenten stehen. Wenn es dazu kommt und in den ersten beiden Wahlgängen kein Kandidat die absolute Mehrheit erreicht, sieht die Landesverfassung zwei Optionen vor, erklärt Daniel Hellmann vom Institut für Parlamentarismusforschung.
19: Wenn kein Ministerpräsident in den ersten zwei Wahlgängen gewählt wird, dann kann der Landtag beschließen, entweder wir lösen den Landtag auf und lassen Neuwahlen durchführen oder aber wir machen noch einen dritten Wahlgang.
18: Damit der Landtag aufgelöst werden kann, müssten mehr als die Hälfte der Abgeordneten zustimmen. Kommt diese Mehrheit nicht zustande, gibt es weitere Wege zu Neuwahlen. Die Hürden liegen dann aber höher.
19: Szenario Nummer zwei ist jetzt ein wenig in die Zukunft gedacht. Das wäre frühestens 6 Monate nach Beginn der Wahlperiode bestünde die Möglichkeit, dass der Landtag sich mit Beschluss von 2/3 der Mitglieder selbst auflöst. Und der Antrag muss von 1/4 der Mitglieder des Landtages gestellt werden.
18: Die Landesverfassung kennt außerdem eine dritte Möglichkeit für Neuwahlen. Die setzt voraus, dass zunächst ein Ministerpräsident gewählt wird und dieser anschließend die Vertrauensfrage stellt, erklärt Hellmann.
19: Und wenn eben die Mehrheit der Mitglieder des Landtages dem Ministerpräsidenten, der Ministerpräsidentin nicht das Vertrauen aussprechen, dann kann der oder die Ministerpräsidentin zum Präsidenten des Landtags gehen und beantragen, dass der Landtag vorzeitig aufgelöst wird und Neuwahlen angesetzt werden.
18: Der Politikwissenschaftler Michael Kolkmann von der Martin-Luther-Universität in Halle sagt dazu, dass im Moment zwar nichts ausgeschlossen werden könne, er selbst hält dieses Szenario aber für wenig realistisch.
20: Dazu müsste erstmal ein neuer Ministerpräsident gewählt werden. Und wenn er gewählt wird, hätte er ja diese Mehrheit im Parlament, wenn vielleicht auch nicht vom Koalitionspartner, sondern von einer tolerierenden Partei. Da würde sich wahrscheinlich die Frage stellen, warum sollte er die Vertrauensfrage stellen und den Landtag auflösen wollen, wenn er im Amt ist und augenscheinlich auch im Amt entsprechend handlungsfähig ist.
18: Dass kurz nach einer Wahl in einem Bundesland Neuwahlen ausgerufen werden, war in der Vergangenheit sehr selten der Fall. Es gibt aber durchaus Beispiele, die zum Teil weit zurückliegen. Daniel Hellmann sieht Parallelen zur Bürgerschaftswahl 1982 in Hamburg.
19: Da ist auch keine Regierungskoalition zustande gekommen, unter anderem, weil die CDU die absolute Mehrheit verfehlt hat und SPD und Grüne 82 noch nicht miteinander koalieren wollten in Hamburg. Und infolgedessen hat man die Bürgerschaft wieder aufgelöst und dann nochmal Neuwahlen im selben Jahr angesetzt.
18: Mehr als 40 Jahre später könnte das auch in Sachsen-Anhalt passieren. 3 mögliche Szenarien stehen im Raum. Bei jeder dieser Varianten gibt es aber eine Gemeinsamkeit. Eine Partei allein kann nicht für Neuwahlen sorgen. Dafür bräuchte es ähnlich wie bei der Regierungsbildung einen breiteren Konsens, also eine weitere Partei, die daran interessiert ist.
5: In Hamburg, da werden heute Abend an diesem Donnerstag die deutschen Radiopreise verliehen. Die Fernsehpreise, die sind einen Tag früher vergeben worden, vor ein paar Stunden nämlich in Köln. Gastgeberin der Gala war Barbara Schöneberger, die übrigens nicht nur moderiert, sondern auch gesungen hat.

0: Insgesamt 29 Preise wurden in diesem Jahr verliehen. Die Auswahl habe man sich nicht leicht gemacht, so Jurymitglied Laura Karasek.
1: Das ist sauschwer, weil es gibt wahnsinnig viel Gutes und dann gibt es bei den Allerbesten auch wirklich Meinungsverschiedenheiten. Man ist sich nicht immer einig. Man kann sich das vorstellen wie früher im literarischen Quartett oder so. Da wird wirklich gestritten über Fernsehen. Und wie kannst du das gut finden und das war viel besser und so. Das ist, wir diskutieren da sehr leidenschaftlich, aber ich glaube, wir haben tolle und sehr vielfältige Formate nominiert.
0: Unterhaltung zu zelebrieren sei gerade in den aktuellen Zeiten wichtig, so Drag Queen Olivia Jones. Die Verfilmung ihres Lebens wurde am Abend als bester Fernsehfilm ausgezeichnet.
2: Die Unterhaltung ist in der heutigen Zeit der wichtigste Anker, dass man einfach abschalten kann, dass man mal über andere lachen kann und dass man die ganzen Probleme und diese ganze Dauerberieselung von irgendwelchen Katastrophen, es wird noch schlimmer und so, dass man der entfliehen kann.
0: Der Film zeige, wie wichtig es ist, für seine Freiheit zu kämpfen. Queere Rechte sind Menschenrechte, wir brauchen mehr Mut statt Wut, so Olivia Jones wörtlich. Der Preis für das beste Infotainment ging an Terra Explore im ZDF mit Leon Winscheid, der sich über den Preis sichtlich freute.
3: Der Preis ist wichtig, weil wir eine Sendung machen, in der es um Wissenschaft geht. Und ich finde, es eine Zeit ist, wo Wissenschaft so viel mit Füßen getreten wird, wo du das Gefühl hast, die Leute sitzen unter irgendwelchen Aluhüten und steigern sich in Verschwörungstheorien. Und dann zu sehen, dass es Millionen gibt, die sagen, nee, ich habe Bock auf gute Quellen, ich denke mit um eine Ecke, ich lasse mich für gute Forschung begeistern. Das ist Terra Explore, was wir als Sendung machen. Und wenn die einen Preis bekommen, dann ist das für mich total wichtig und total schön.
0: Der Ehrenpreis ging in diesem Jahr an den ehemaligen RTL-Chef, Nachrichtensprecher und Journalisten Peter Klöppel. Zu Recht, findet Schauspieler Bernhard Hoecker.
4: Ich glaube, der ist schon immer Teil meines Lebens gewesen. Ah nein, ich komme ja aus der Zeit vor RTL. Aber der war dann schon immer dabei. Also wie er da saß, wir haben ihn auch bei Switch, glaube ich, mehrfach parodiert. Und insofern zu Recht.
0: Als beste Schauspielerin wurde Karin Hanschewski für Call My Agent Berlin ausgezeichnet. Bester Schauspieler wurde Tom Schilling für die Netflix-Serie Achtsam Morden. Gewinnerin des Jahres mit insgesamt 9 Auszeichnungen war die ARD, knapp gefolgt von 8 Auszeichnungen für das ZDF. Anders als im vergangenen Jahr gab es kaum Auszeichnungen für Streamingdienste.
5: Vom Deutschen Fernsehpreis in Köln berichtete Friederike Müllender.
6: Sport. Mit Ina Kast. Der VfB Stuttgart ist erfolgreich in die neue Saison der Fußball Champions League gestartet. Und das liegt vor allem an Stürmer Ermedin Demirovic. Er hat beim 3:1 Heimsieg der Stuttgarter gegen das norwegische Team Stavanger alle 3 schwäbischen Tore in der ersten Halbzeit geschossen. Und das eben nicht irgendwo, sondern in der Champions League.
7: Ich weiß gar nicht, was ich euch sagen soll. Ich glaube, das ist so ein Tag, den ich in meinem Leben nicht vergessen werde. Ich glaube, jeder möchte Champions League spielen, jeder träumt von der Champions League, jeder träumt vom Tor machen. Ich mache 3 in einer Halbzeit. Unfassbar. Also ich weiß gar nicht, was ich euch sagen soll. Ich bin so glücklich. Ich freue mich unglaublich heute über den Sieg, über die 3 Tore. Ist unbeschreiblich heute. Ja.
6: Den 9. September rahmt sich Demirovic also gern ein. Der FC Barcelona hat hoch mit 5:1 gegen Feyenoord Rotterdam gewonnen. Ein knappes 2:1 durfte unter anderem Liverpool gegen Atletico Madrid bejubeln. Heute Abend sind dann auch die Bayern dran. Der deutsche Rekordmeister startet mit einem Heimspiel gegen Bude Glimt in den Wettbewerb. Die vergangenen 22 Mal haben die Bayern ihr Auftaktspiel in der Champions League für sich entschieden. Eine beeindruckende Statistik. Frage an Edgar Endres, wie ambitioniert geht Bayern-Trainer Vincent Kompany die Partie gegen die Norweger an?
8: Sehr ambitioniert, denn Kompany weiß natürlich, was auf dem Spiel steht. Ein gelungener Einstieg ist wichtig, um dann auch die gewisse Lockerheit für die anderen Spiele zu bekommen. Und Gegner wie Bode Glimt sind nicht die Kragenweite der Bayern. Da gibt es dann andere Kaliber, wie demnächst auch der FC Arsenal. Die Bayern haben Großes vor in der Saison. Selbst Kompany spricht offen vom Gewinn der Königsklasse. Da wird dann gar nicht lange um den heißen Brei herumgeredet. Und weil auch personell momentan alles Paletti ist, auch der langzeitverletzte Serge Gnabry ist im Mannschaftstraining zurückgekehrt, wird es jetzt auch extrem viel Konkurrenzkampf geben. Kompany kann zwischen Bundesliga und Fußball Champions League kräftig rotieren und die Belastung natürlich dadurch steuern. Es spricht viel für einen guten Einstieg der Bayern. Auch die Wettbüros geben Bode überhaupt keine Chance. Aber die Nordnorweger musst du halt auch erstmal schlagen.
6: Heute Abend um 21 Uhr beginnt die Ligaphase für den FC Bayern und auch für RB Leipzig. Die Sachsen müssen auswärts ran in Norditalien gegen Como. Das Team ist zum ersten Mal überhaupt in der Champions League vertreten. Apropos Champions League, die hat nun auch im Handball begonnen. Der deutsche Meister SC Magdeburg hat einen hohen Heimsieg zum Auftakt eingefahren, Frank Martin.
9: Erfolgreicher Auftakt vom deutschen Handballmeister vom SC Magdeburg hinein in die neue Saison der Handball Champions League. 37-22 gewinnt Magdeburg das erste Gruppenspiel gegen den norwegischen Vertreter aus Kolstad. Magdeburg hatte nur in der Anfangsphase der Partie einige Probleme. Dann kam der SCM von Trainer Bennett Wiegert immer besser in die Partie, führte zur Halbzeit mit 19-12 und drehte auch im zweiten Durchgang weiter an der Ergebnisschraube. Beim 25-15 in der 43. Minute war die Partie entschieden. Am Ende gewinnt Magdeburg 37-22. Erfolgreichster Werfer war nach seiner überstandenen Erkältung Ómar Ingi Magnússon. Der Isländer erzielte 7 Tore beim deutlichen 37-22 Erfolg des SC Magdeburg.
6: Heute Abend ist dann auch der zweite deutsche Teilnehmer im Einsatz. Die Füchse Berlin treffen auswärts in Serbien auf Partizan Belgrad.
5: Und das war der Sport mit Ina Kast.

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1: Um 0.30 Uhr mit Wolfgang Berger. Auch nach der Landtagswahl in Sachsen-Anhalt bleibt Bundeskanzler Merz zurückhaltend im Hinblick auf ein AfD-Verbotsverfahren. Er sei und bleibe skeptisch, ob ein solches Verfahren erfolgreich sein könne, sagte der CDU-Vorsitzende am Abend in Berlin. Aus der Nachrichtenredaktion Marei Beermann.
2: Man könne das immer wieder prüfen, er glaube aber nicht, dass man damit das Problem löse. Die politische Auseinandersetzung mit der AfD müsse Priorität haben, so Merz. Sein erklärtes Ziel, Wählerinnen und Wähler zurückzugewinnen für die politische Mitte. Dazu müsse man ihnen ein überzeugendes politisches Angebot machen. Auch der hessische Ministerpräsident Rhein und Bayerns Regierungschef Söder hatten sich bereits skeptisch zu einem AfD-Verbotsverfahren geäußert. Der Koalitionspartner SPD und auch die Grünen befürworten hingegen eine Prüfung.
1: Nach der Landtagswahl in Sachsen-Anhalt hat das BSW ein Gesprächsangebot der AfD angenommen. Das teilte ein Sprecher des BSW mit. Seinen Angaben zufolge hat der Landesvorstand einstimmig dafür votiert. Man wolle sich über die Themen Energieversorgung, Bildung und Friedenspolitik austauschen, erklärte er. Zuvor hatten Vertreter von CDU, SPD, Grünen und Linken das Gesprächsangebot der AfD ausgeschlagen. Ein Flugzeug des ukrainischen Präsidenten Selenskyj ist offenbar nur knapp von einer Drohne verfehlt worden. Nach Angaben des norwegischen Ministerpräsidenten Støre kam es zu dem Vorfall, als Selenskyj am Dienstagabend von der Republik Moldau aus nach Norwegen zur Trauerfeier für König Harald startete. Weitere Angaben machte er nicht. Die ukrainischen Behörden und Selenskyj selbst äußerten sich bislang nicht zu dem Vorfall. Die Staatsanwaltschaft Hannover ermittelt gegen den Spitzenkandidaten der Berliner SPD Krach. Medienberichten zufolge geht es um den Verdacht der Bestechlichkeit. Aus Berlin Samira Al-Hattab.
3: Es geht um eine Spende von rund 10.000 Euro von einem Unternehmer. Hintergrund ist ein Bieterverfahren um ein Krankenhausgelände, mit dem Krach noch in seiner Zeit als Regionspräsident der Region Hannover zu tun hatte. Krach betonte, die Spende abgelehnt zu haben. Zuvor hatte er dem RBB gegenüber davon gesprochen, er habe nie eine Spende angenommen. Heute Morgen hatte die Staatsanwaltschaft Hannover die Privatwohnung Krachs, die Berliner SPD-Zentrale und das Regierungspräsidium in Hannover durchsuchen lassen. Krach wies im RBB die Vorwürfe als haltlos zurück.
1: Und das Wetter in Deutschland. Meist ist es trocken im Norden und an den Alpen gibt es etwas Regen, örtlich Nebel. Tiefstwerte 15 Grad auf Helgoland bis 3 Grad im süddeutschen Mittelgebirge. Am Tage überwiegend trocken bei 17 bis 24 Grad. Am Freitag freundliche Abschnitte im Nordwesten, Schauer und Gewitter, 17 bis 24 Grad. Und am Samstag dann zeitweise heiter und verbreitet trocken bei 18 bis 26 Grad. Das waren die Nachrichten.
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4: A8 Salzburg Richtung München zwischen Rohrdorf und Bad Aibing gibt es 5 Kilometer Stau. Die A28 Bremen Richtung Oldenburg ist zwischen Delmenhorst-Adelheide und Deichhorst nach einem Unfall gesperrt. Und die A42 Dortmund Richtung Kamp-Lindfort ist zwischen Gelsenkirchen-Bismarck und Gelsenkirchen-Schalke ebenfalls nach einem Unfall bis 3 Uhr gesperrt. Ebenso geht der A71 Erfurt Richtung Sangerhausen. Die Strecke ist zwischen Erfurt-Bindersleben und Gerspersleben nach einem Unfall gesperrt. Das war's, gute Fahrt.
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4: Mein Name ist Reza Wafam. Hallo. Ob in Podcasts, TV-Dokus oder bei uns in der ARD-Infonacht zum 25. Jahrestag der Anschläge vom 11. September ist das Thema überall präsent. Wir erleben aber eigentlich diejenigen diesen Gedenktag jetzt, die damals gerade mal geboren wurden oder noch nicht mal geboren wurden. Und welche Rolle spielt 9/11 heute im Schulunterricht? Anja Braun aus der ARD-Wissenschaftsredaktion hat sich damit beschäftigt.
5: 21:45, große Pause an einer Gemeinschaftsschule in Baden-Württemberg. Die Jugendlichen stehen in Grüppchen zusammen, reden über Mathearbeiten, über TikTok, das nächste Fußballspiel. Wer hier nach 9/11 fragt, bekommt alles Mögliche an Antworten. So sagt die Neuntklässlerin Lotta.
6: Also ich würde sagen, in erster Linie Vergangenheit, also Geschichte schon, aber auch ein wichtiger Teil, also über den man auch heute noch spricht. Nur ich habe eben keinen persönlichen Bezug dazu.
5: 9/11, damit verbinden die meisten Heranwachsenden heute Bilder aus dem Unterricht, Texte in Schulbüchern oder kurze Filmclips im Netz. So beschreibt Jana.
7: Halt zwei Türme. Also das ist das Einzige, was mir so dazu immer einfällt. Und halt Flugzeuge. Also wenn ich 9/11 höre, dann denke ich ja schon an den Angriff und halt an das, was passiert ist und die Folgen. Also ja, schon so ein Begriff für Terror.
5: Die Jugendlichen von heute sind näher dran an Konflikten, die gerade aktuell sind. Ukraine, Iran, Klimakrise. Und doch wird der Terroranschlag und seine Folgen im Schulunterricht immer mal wieder thematisiert. Oft im Englischunterricht, aber auch in anderen Fächern wie Politik oder Geschichte. Einen Bezug können Lehrkräfte gut herstellen, indem sie eigene persönliche Betroffenheit schildern, sagt Geschichtslehrer Axel Görke.
8: Also ich erzähle immer zuerst mal von meinem Erlebnis. Damals war ich noch Referendar und habe vormittags noch mit den Schülern tatsächlich Text im Englischunterricht. Und da war das Thema New York und wir haben den Text morgens gelesen und nachmittags sind dann die Flugzeuge reingeflogen. Und das, für mich war das ein ganz großer Moment und den teile ich immer zu Beginn. Dann schauen wir natürlich ein kurzes Video an und dann gucken wir auch eigentlich, was die Folgen dann waren, wie die USA dann gegen Terror vorgegangen ist.
5: Görke unterrichtet an der Ernst-Reuter-Gemeinschaftsschule in Karlsruhe, die erst letztes Jahr mit dem bundesweiten Preis für Demokratie Bildung ausgezeichnet wurde. Im Lehrplan von Baden-Württemberg ist der Terroranschlag von 9/11 und seine Folgen nicht ausdrücklich erfasst. Wie in den meisten Lehrplänen der Bundesländer taucht er dort als sogenanntes Querschnittsthema auf, das je nach Schulform und Fach unterschiedlich aufgegriffen werden kann. Trotzdem nutzen viele Lehrerinnen und Lehrer den Terroranschlag und seine Folgen auch übers Jahr als Aufhänger, sagt Dominik Öbel, Geschichts- und Englischlehrer an der Ernst-Reuter-Schule.
9: Auch fächerübergreifend in Projekten, gerade zum Thema Terrorismus, da steckt unheimlich viel drin, das Ganze zu verbinden, damit sie da überhaupt eine Beziehung dazu aufbauen können, weil wir einfach es wichtig finden, dieses zentrale Datum irgendwie zum Thema zu machen, weil sich daraus unheimlich viel erklärt, auch die heutige Politik.
5: Es liegt also an den Schulen und den einzelnen Lehrkräften, den Jahrestag so aufzugreifen, dass er im Gedächtnis bleibt.
4: Ja, bei den Älteren hat sich der 11. September oft ins Gedächtnis gebrannt. Fast jeder weiß noch, was an diesem Tag getan hat. Wir würden gern Ihre Geschichte hören. Was verbinden Sie bis heute mit diesem Tag? Rufen Sie uns an unter 040 416 17. Noch einmal 040 für Hamburg, 416 17. Und Sie können uns auch schreiben unter ndr.de/infonacht. Wir senden Ihre Geschichten dann am 11. September ab 22.30 Uhr im Programm der ARD Infonacht.
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4: In den vergangenen Tagen, da sind die ohnehin schon hohen Öl- und Gaspreise auf dem Weltmarkt weiter gestiegen. Gas ist so teuer wie seit 3 Jahren nicht mehr. Was bedeutet das für die in wenigen Wochen beginnende Heizperiode in Deutschland? Wie teuer kommt uns der Winter zu stehen? Claudia Werle dazu.
10: Der Sommer ist noch nicht vorbei, doch die nächste Heizperiode steht vor der Tür. Und die könnte teurer werden, vor allem für jene, die mit Gas heizen. Und das wird viele Haushalte hier in Deutschland betreffen, so der Ökonom Erik Heimann, Energieexperte bei Deutsche Bank Research.
11: Gas ist immer noch der wichtigste Energieträger im Wärmemarkt. Also knapp 50% aller Wohnungen in Deutschland werden mit Gas beheizt.
10: Aktuell liegen die Gaspreise durchschnittlich bei rund 11,2 Cent pro Kilowattstunde. Einschließlich Steuern und Abgaben, das hat das Vergleichsportal Verivox ausgerechnet. 11,2 Cent pro Kilowattstunde, das ist zwar deutlich weniger, als das in den ersten Monaten nach Beginn des Ukraine-Kriegs der Fall war. Aber zuletzt sind die Gaspreise wieder deutlich gestiegen. Es gibt Berechnungen, basierend auf Analysen des Bundesverbands der Energie- und Wasserwirtschaft und von Vergleichsportalen, wonach im vergangenen Jahr für eine 100 Quadratmeter Wohnung und einem angenommenen durchschnittlichen Verbrauch von 14.000 Kilowattstunden pro Jahr Heizkosten in Höhe von 1.554 Euro angefallen sind. Dieses Jahr werden Verbraucher für die gleiche Menge Gas rund 98 Euro mehr bezahlen, Neuverträge können teurer sein. Und an dem Trend steigender Energiepreise dürfte sich so schnell nichts ändern. Stefan Kemper, Chefanlagestratege bei der französischen Bank BNP Paribas, sieht das in Zusammenhang mit der nach wie vor angespannten Lage im Nahen bzw. im Mittleren Osten. Die Straße von Hormuz, eine der wichtigen Handelsrouten der Welt, ist für Schiffe nach wie vor nur bedingt passierbar.
12: Und hinter der Straße von Hormuz sitzt Katar. Katar ist für rund 20% des globalen Flüssiggasangebotes verantwortlich. Dieses Gas kommt im Augenblick nicht an den Markt. Das heißt, die Käufer, die wir im Augenblick haben, wir Europäer, aber auch die Asiaten, die rangeln um das verbliebene Gas und das führt zu steigenden Preisen.
10: Auch dass die Gasspeicher hier in Deutschland derzeit nur zu rund 53% gefüllt sind, sorgt für Verunsicherung. 53%, das ist der niedrigste Stand zu diesem Zeitpunkt seit Beginn der Aufzeichnung vor 15 Jahren. Der Gasspeicherverband Ines warnt bereits vor Engpässen bei der Gasversorgung in diesem Winter. Im Bundeswirtschaftsministerium ist man noch gelassen. Es gäbe neue Terminals für Flüssigerdgas und Pipeline-Lieferungen aus Norwegen, wird argumentiert. Staatliche Eingriffe in den Gasmarkt lehnt das Ministerium ab. Was Verbraucher jetzt tun können? Stefan Kemper rät, bei der Haushaltsplanung mehr Geld für den Energiekostenanteil einzuplanen bzw. Geld zurückzulegen. Immerhin das eigene Verhalten lässt sich ändern, also die Heizung etwas herunterdrehen und den Markt beobachten, schlägt Erik Heimann vor.
11: Und vor allem, wenn es um vertragsgebundene Energieformen gibt, also Strom und Gas, früh genug schauen, wenn der Vertrag ausläuft. Gibt es Anbieter, die günstigere Konditionen haben, vielleicht zusammen auch mit dem Wechselbonus.
10: Und dann gegebenenfalls den Anbieter wechseln. Bei einem günstigeren Anbieter lässt sich Geld sparen.
4: Die allermeisten von uns wollen im Supermarkt am liebsten zu regionalem Obst greifen. Aber die Realität sieht anders aus. Das ist oft sehr teuer, nicht nur für die Kunden, sondern auch für die Landwirte. Heimischer Anbau lohnt sich nämlich für viele Bauern nicht, wegen der hohen Kosten. Wie die Lage ist, zeigt sich in einer der größten Kirschanbauregionen Deutschlands, der Fränkischen Schweiz und rund um Nürnberg, wo es viel Gemüse und Obst aus regionalem Anbau gibt. Hier müssen offenbar immer mehr Familienbetriebe aufgeben. Claudia Grimmer ist in Franken unterwegs gewesen.
13: So, bitteschön.
14: Hier 3 Pfund.
13: 3 Pfund?
14: Genau.
5: Morgens noch am Baum und wenige Stunden später auf dem Oberasbacher Markt. Erntefrische Zwetschgen aus heimischem oberfränkischem Anbau. Martin Friedrich fährt regelmäßig fast 50 Kilometer, um auf dem Wochenmarkt sein Obst aus der Fränkischen Schweiz zu verkaufen. Ab 9 Uhr kommt die

0: Zwei stehen jetzt an einem Sortierband, achten auf die richtige Größe, das Aussehen, dass die Zwetschgen hart, aber nicht zu hart sind. In Spanien verdienen Erntehelfer maximal 50 Euro am Tag, in Deutschland pro Stunde 13,90 Euro. In Italien gibt es mehr Sonne und bessere Böden und damit höhere Erträge. Ungleiche Verhältnisse im Vergleich zu Deutschland, meint Biohofchef Jochen Schmidt.
1: Tatsächlich haben wir eben aufgrund der Auflagen und der gestiegenen Löhne und alles, der Sprit, die Energie wird teurer, aber wir bekommen für unsere Lebensmittel einfach nicht mehr. Und dann erzählen sie mir immer, dass andere bieten das zu dem Preis an und dann muss ich das auch zu dem Preis liefern oder ich kann halt nichts liefern. Aber über lange Frist wird das nicht funktionieren.
0: Wer durch die fränkische Schweiz fährt, sieht mittlerweile den Wandel. Idyllische Obstwiesen werden weniger. Die Zukunft heißt Plantagenanbau. Jochen Schmidt.
1: Man braucht wirtschaftlichere Bäume, kleinere Bäume, mehr so heckenförmig, dass man keine Leiter mehr braucht, dass man einfach beim Ernten schneller ist.
0: Der Selbstversorgungsgrad liegt in Bayern bei Obst nach Angaben der Hochschule Weihenstephan bei durchschnittlich 7%. Der Rest wird importiert. Bayern kann sich immer weniger auf die Ernte im eigenen Land verlassen. Die landwirtschaftlichen Strukturen verändern sich, das Landschaftsbild verändert sich. Aber eben jeder, ob Verbraucher oder Produzent, muss auf den Preis schauen.
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3: Über die langwierige Suche nach einem Termin beim Arzt können wir vermutlich alle Geschichten erzählen. Noch viel, viel schwieriger und eigentlich gar nicht vergleichbar ist es für Obdachlose, zumal viele von ihnen gar keine Krankenversicherung haben. Die aus Peru stammende Ärztin Jenny de la Torre hat sich in Berlin viele Jahre lang um kranke Menschen ohne Wohnsitz gekümmert. Seit 20 Jahren gibt es ihr Gesundheitszentrum in Berlin-Mitte, wo jetzt Jubiläum gefeiert worden ist.
4: Allgemeinmediziner Dr. Christoph Bieler führt durch seine Hausarztpraxis im Gesundheitszentrum für Obdachlose. Er zeigt die vielen weißen Schubladen mit Medikamenten und vor allem Verbandsmaterial. 12.000 Verbände haben er und sein Team in diesem Haus schon gewechselt, alle durch Spenden finanziert. Offene Wunden an den Beinen behandelt er besonders häufig. Aber auch Atemwegserkrankungen, Kopfläuse, Krätze oder Diabetes.
5: Was, finde ich, so eindrücklich ist, dass es ja vielen unserer Patienten einfach sehr schlecht geht. Immer wieder merke ich auch, dass es denen unglaublich unangenehm ist. Und viele, die sich auch immer wieder so entschuldigen, so und oh, es riecht jetzt hier gerade und es tut mir leid, dass ich jetzt irgendwie so hier so dreckige Kleidung anhabe.
4: Er arbeitet hier seit über 2 Jahren als festangestellter leitender Arzt. Außerdem bieten 5 ehrenamtliche Zahnärzte, eine Augenärztin und eine Psychologin regelmäßig Sprechstunden an. Obdachlose können im Haus aber auch duschen, bekommen neue Kleidung, Mahlzeiten, einen Haarschnitt und Sozialberatung. Jedes Jahr kommen mehr Hilfebedürftige ins Gesundheitszentrum. Fast 60.000 Konsultationen zählten die Mitarbeiter in den vergangenen 20 Jahren. Im Garten des Gesundheitszentrums steht ein Rollstuhl. An ihn haben die Patienten viele bunte Zettel geheftet mit ihren Problemen. Auf einem steht handschriftlich, dass er im Rollstuhl alleine kaum zurechtkomme. Ein anderer schreibt, dass er immer von öffentlichen Plätzen verjagt wird. Renato kommt seit über 10 Jahren hierher, vor allem zum Essen und für die Sozialberatung. Auch er hat einen Zettel geschrieben.
6: Ich habe zum Beispiel hier geschrieben, ja, dass die Bürokratie halt mich halt sehr oft gestört hat, früher als ich noch OFB war, also ohne festen Wohnsitz. Ja, dass es halt damals keine vielen Rückzugsmöglichkeiten gab, also wo man halt zum Beispiel hingehen konnte, duschen. So.
4: Er lebt mittlerweile nicht mehr auf der Straße und wie vielen hier fehlt auch ihm Jenny de la Torre sehr, die im letzten Jahr an einer Krebserkrankung verstorben ist. Er beschreibt sie als offen, respektvoll und selbstlos. Ein großes Foto von ihr hängt im Eingang. Eduardo Großmann de la Torre versucht, mit den vielen Ehrenamtlichen das Lebenswerk seiner Mutter weiterzuführen.
7: Teilweise ist das ein Neuanfang. Das Einspielen des Teams, das war ja sehr, sehr fokussiert auf meine Mutter als zentrale Person. Sie hat es auf jeden Fall gut ausdrücken können. Ein Mensch ist ein Mensch, fasst das eigentlich gut zusammen. Sie hat versucht, den Menschen auf Augenhöhe zu begegnen. Sie sind nicht anders und das kann jeden treffen. Das ist das, was oft vielen nicht bewusst ist. Jeden.
4: Für die nächsten 3 Jahre sei die Finanzierung des Gesundheitszentrums durch Spenden gesichert, rechnet er vor. Er und sein Team sind aber weiter auf Spenden und Ehrenamtliche angewiesen, um Obdachlose weiter ganzheitlich versorgen zu können.
3: Das Gesundheitszentrum für Obdachlose in Berlin ist 20 geworden. Juliane Kowalik war das. Frankreichs Rechte greift nach der Macht. Bei der Präsidentschaftswahl im kommenden Jahr will sie erstmals in den Élysée-Palast einziehen. Hinter den Kulissen

0: tobten offener Streit, ob Marine Le Pen oder der junge Parteichef Jordan Bardella antritt. Während sich die Rechte streitet, hat sich die politische Mitte zu einer Krisensitzung in Paris getroffen, um einen gemeinsamen Gegenkandidaten aufzustellen. Ja, und was ist mit den Linken und ihrem Präsidentschaftskandidaten, dem 74-jährigen Jean-Luc Mélenchon? Dazu aus Paris, Caroline Diller.
1: Die schmale, mit Flohmarktständen gesäumte Straße ist brechend voll. Überall sieht man Fußballtrikots mit Mélenchon 27 auf dem Rücken. Das Publikum von Jean-Luc Mélenchon im nordfranzösischen Lille ist jung. Nur wenige scheint es zu stören, dass seine Rede akustisch kaum zu verstehen ist. Wer ausreichend Netz hat, streamt sie einfach auf dem Handy.
0: Die ARD-Infonacht mit einem wichtigen Verkehrshinweis, deswegen unterbreche ich an dieser Stelle. Achtung, Falschfahrer auf der A553 Brühl-Bliesheim. Zwischen Brühl-Nord und Kreuz-Bliesheim kommt Ihnen ein Falschfahrer entgegen, fahren Sie äußerst rechts und überholen Sie nicht. Auf der A553 Brühl-Bliesheim zwischen Brühl-Nord und Kreuz-Bliesheim ist ein Falschfahrer unterwegs. Vorsicht in beiden Richtungen.
1: Der Anführer der linksradikalen Partei La France Insoumise, kurz LFI, fordert die Abkehr von der NATO und Offenheit für Diskussionen mit Russland. In Lille sprach Jean-Luc Mélenchon aber auch von Ökoregionen, einer drastischen Umverteilung von Reichtum und der Möglichkeit, einen so wörtlich sozialen Notstand auszurufen.
2: Voici ce qu'il faut faire d'urgence. Bloquer les prix.
1: Hier ist, was wir dringend tun müssen. Preise deckeln, Profitmargen deckeln, die in dieser Form nicht bleiben können. Mieten deckeln, damit Menschen nicht vor dem Winter gezwungen sind, ihre Wohnungen zu räumen. Gehälter anheben und als erstes den Mindestlohn. In Lille mag Mélenchon begeistern. Aber laut einer Umfrage von März dieses Jahres sehen gut 80% der Befragten ihn als Problem für Frankreichs Linke. Mélenchon polarisiert und 9 Monate vor der Präsidentschaftswahl ist das linke Lager in Frankreich tief gespalten. Dabei liegen Mélenchons LFI und die moderat-linken Parteien inhaltlich nah beieinander, wenn es um Sozialpolitik geht. Die Spaltung entstehe aus unversöhnlichen Positionen in der Außenpolitik und Mélenchons kompromisslosem Führungsanspruch, sagt Frédéric Savicky. Er ist Parteienforscher an der Pariser Sorbonne.
3: Les tensions viennent très largement du fait que la France insoumise a une stratégie.
1: Die Spannungen entstehen vor allem aus der Strategie von La France insoumise, die Gegner gewissermaßen erdrücken zu wollen. LFI versucht nicht, einen Kompromiss mit den anderen linken Kräften zu finden, sondern will im Gegenteil seine Positionen radikalisieren, um seine Vormachtstellung innerhalb der Linken zu untermauern. Mélenchons wohl stärkster Widersacher im linken Spektrum ist Raphael Glücksmann. Dokumentarfilmer, politischer Spätzünder und Hoffnungsträger der moderaten Linken. Glücksmann war nie Mitglied der französischen Sozialisten, zog aber 2-mal auf deren Ticket ins Europaparlament ein. Er steht für klare Abgrenzung gegen Mélenchon, dem er vorwirft, antisemitische Codes zu bedienen. Bei einer Wahlkampfveranstaltung im März hatte Mélenchon Witze über die Aussprache des Namens Glücksmann gemacht, sich später aber dafür entschuldigt.
4: La seule manière pour la gauche de revenir au pouvoir, c'est d'être absolument clair.
1: Die einzige Möglichkeit für die Linke wieder an die Macht zu kommen, ist absolut klar zu machen: Die französische Linke beugt sich keinen Diktatoren. Sie macht bei Kundgebungen keine Wortspiele mit jüdischen Namen. Sie treibt die Gesellschaft nicht permanent auseinander, indem sie auf der Welle fiebriger Identitätsdebatten surft. Wir müssen aufhören, Angst vor Jean-Luc Mélenchon zu haben.
4: Et je vais vous le dire, il faut arrêter d'avoir peur de Jean-Luc Mélenchon.
1: Sagte Glücksmann im Sender TF1. Nun bewirbt er sich bei der parteiinternen Vorwahl der Sozialisten als deren Präsidentschaftskandidat, neben weiteren Aspiranten. Bei der Kandidatenkür der Sozialisten Mitte Oktober geht es auch um Einfluss innerhalb der Partei und die strategische Ausrichtung für die Präsidentschaftswahl. Parteienforscher Frédéric Savicky.
3: Alors évidemment, l'élection particulière.
1: Das Besondere an dieser Wahl 2027 ist, dass wir mit Jean-Luc Mélenchon einen recht starken linken Kandidaten haben und zugleich die Macron-Partei zerfällt. Also könnte es strategisch tatsächlich besser sein, einen Kandidaten aufzustellen, der kein hundertprozentiger Sozialist ist, um damit möglicherweise die eigene Wählerbasis auszubauen und einen Teil der ehemaligen Macron-Wähler zu gewinnen. Laut aktuellen Umfragen ist es aber eher Jean-Luc Mélenchon, der Chancen hat, in die Stichwahl einzuziehen. Ob er in diesem Fall aber auf die Unterstützung und die Stimmen aus dem moderat-linken Lager hoffen könnte, Zweifel angebracht. Vor der Präsidentschaftswahl lautet das Credo der französischen Linken offenbar: Konfrontation statt Kooperation.
0: Kultur. Wenn Sie gerade nach Tipps suchen für gute Filme oder Serien in den Mediatheken, dann hat die Kollegin Anja Rosenow-Sotow mit Sicherheit was für Sie. Und zwar unter anderem einen US-amerikanischen Spielfilm.
5: Cassandra will so aussehen, als hätte sie nächtelang durchgezecht. Rot geschminkte Lippen, leicht verschmiert. Die schwarze Wimperntusche unter den Augen etwas verlaufen. Ihr Blick verhangen, als wäre sie sturzbetrunken. Aber Cassandra ist nüchtern. Und so geht sie los. Beute machen, Männer abgreifen. Ihr Revier, Clubs, Bars, Pubs.
6: Ich mag deine Zöpfe.
7: Danke.
6: Willst du noch was trinken?
7: Ich glaube nicht.
6: Ich bestell dir was. Wodka Cranberry für die Lady, bitte. Hey, wie alt bist du? Alt genug, oder?
5: Hat Cassandra einen Fang gemacht, drängt sie die Männer in die Enge, hält ihnen einen Spiegel vor.
7: Wenigstens hast du nicht versucht, mit mir Sex zu haben, während ich weggetreten war.
8: Gott.
7: Dafür kriegst du Punkte. Es gibt Typen, naja, denen ist das egal. Aber du hast mich geweckt, bevor du deine Finger in mich reingesteckt hast. Das war süß.
5: Cassandras Rachefeldzug ist für ihre Freundin, die sich umgebracht hat, nachdem ein Kommilitone sie vergewaltigt hat. Nun nimmt sie die Dinge in die Hand. Bis zum bittersüßen Ende. Promising Young Woman, der US-Spielfilm, erhielt 2021 einen Oscar für das beste Drehbuch. Das Regiedebüt von Emerald Fennell blickt als Mischung aus Thriller und Satire auf das Thema Rape Culture. Zu sehen im ZDF-Streaming-Portal bis zum 27. September. Die britisch-iranische Staatsbürgerin Nazanin ist mit ihrem Baby auf Heimaturlaub im Iran. Als sie zurück zu ihrem Mann fliegen will, wird sie am Flughafen verhaftet. Ihre Familie informiert Nazanins Mann Richard in England.
9: Hallo?
10: Hey Richard, hi. Mohammed hier. Wir wollen nicht, dass du dir Sorgen machst, aber es gab eine Verzögerung am Flughafen. Die sagen, es gibt ein Problem mit Nazanins Pass und sie hat den Flug verpasst.
9: Sie ist noch am Flughafen und muss Fragen beantworten. Die sagen, das wäre normal. Du weißt ja, wie das hier ist. Meine Mutter sagt, sie haben versprochen, es wäre nur für eine Nacht.
5: Aus nur einer Nacht werden 6 Jahre Gefängnis. Nazanin wird Spionage vorgeworfen. Richard unternimmt alles, um sie freizubekommen. Die Miniserie Prisoner 951 basiert auf wahren Ereignissen und zeigt den quälenden Kampf der Angehörigen und entblößt diplomatische Versäumnisse. Die 4 Teile mit Ralph Fiennes als Ehemann Richard sind in der Arte-Mediathek bis Mitte Dezember zu sehen.
11: Standpunkte.
12: Nirgendwo in Deutschland werden Sie mit dieser Politik die Mehrheiten bekommen.
0: Ja, so hat Kanzler Merz die Attacken von AfD-Chefin Weidel bei der Generaldebatte im Bundestag gekontert. Die Bundesregierung sei am Ende, so Weidel bei der Aussprache 3 Tage nach dem Wahlbeben in Sachsen-Anhalt. Merz sprach unter anderem von ethnischen Säuberungen, die die AfD mit ihren Remigrationsplänen betreiben wolle. Der Münchner Merkur zeigt sich entsetzt über das Verhalten der AfD im Parlament.
13: In Sachsen-Anhalt hat die AfD mit Ulrich Siegmund ihr freundliches Gesicht hervorgekehrt. Im Bundestag zeigten Alice Weidel und die Iren ein ganz anderes. Vulgär, hassverzerrt, unsympathisch. Selten hat sich eine Partei im Hohen Haus mit lärmenden Pöbeleien so daneben benommen, wie es die AfD während der gesamten Rede des Kanzlers tat. Im Rausch des Sieges fallen bei den Rechtsradikalen alle Hemmungen.
0: Die Nürnberger Zeitung stört sich auch am Bild, das viele Vertreter der Regierungsparteien abgegeben haben.
13: Sie schauten während der AfD-Beiträge in ihre Akten oder tuschelten miteinander. Das hat Tradition, das zelebrierten schon Adenauer, Brandt und Merkel. Aber es produziert ein fatales Bild, nämlich dass man die dramatisch einbrechenden Wählerzahlen nicht ernst genug nimmt. Vielleicht wird das Modell der Generaldebatte aus den 50er Jahren des vergangenen Jahrhunderts der Realität nicht mehr gerecht. Überschriften, Schlagzeilen und TikTok-geeignete Wutausbrüche lösen keines unserer Probleme.
0: Sabine Henkel aus dem ARD-Hauptstadtstudio zählt sowohl Merz als auch Weidel an.
8: Ein Kanzler, der ganz offensichtlich ratlos und hilflos mit dem Rücken zur Wand steht. Der es nicht fertiggebracht hat, eine Rede zu halten, die eines Kanzlers würdig ist. Eine Erzählung zu liefern, endlich zu sagen, wo er denn eigentlich das Land hinregieren will. Stattdessen arbeitet er sich an Alice Weidel ab. Die hat im Übrigen eine Erzählung, im Gegensatz zu Merz. Eine Untergangserzählung, eine Erzählung des Schreckens, die Deutschland am Abgrund sieht und die nur eines bewirken soll, Menschen in Angst zu versetzen. Die AfD nährt sich von den Ängsten der Menschen. Angst vor Krieg, vor Abstieg, vor Armut. Angst frisst Seele auf und macht AfD stark. Und der Kanzler? Reagiert dünnhäutig und bietet in dieser Debatte nichts an. Kein Angebot, das Zuversicht vermittelt, das Erklärungen liefert, das Lösungen bietet. Und all das unter dem unerträglichen Gebrüll und Gejohle der AfD-Fraktion. Es gilt, dagegen zu halten, was nicht nur, aber an erster Stelle Aufgabe des Kanzlers ist.
0: Ein Kommentar von Sabine Henkel war das. Für die Frankfurter Allgemeine Zeitung ist es nicht allein die Schuld von Friedrich Merz, dass keine Aufbruchsstimmung im Land aufkommen will.
13: Selbst wenn Merz aufgäbe und die Union einen Nachfolger hätte, der eine goldene Zukunft emotionaler besingen könnte, müsste dieser im Rahmen der bestehenden politischen Kräfteverhältnisse agieren. Und auch er hätte mit einem Volk zu tun, das dazu neigt, mehr vom Staat und seinen Politikern zu verlangen als von sich selbst.
0: Das waren die Standpunkte, zusammengestellt von Martin Seiler. 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
1: Um 1 Uhr mit Wolfgang Berger. Bundeskanzler Merz steht einem AfD-Verbotsverfahren weiter kritisch gegenüber. Er glaube nicht, dass man damit das Problem löse, sagte der CDU-Politiker am Rande eines Treffens mit EU-Ratspräsident Costa. Aus Berlin Christina Nagel.
2: In der Generaldebatte am Morgen hatte der Kanzler die AfD noch scharf angegriffen. Ein Verbotsverfahren sieht der Kanzler aber trotz der erhobenen Vorwürfe weiter kritisch. Er sei und bleibe skeptisch, ob ein solches Verfahren erfolgreich sein könne, erklärte Merz am Abend in Berlin. Priorität sollte aus seiner Sicht die politische Auseinandersetzung mit der AfD haben. Man müsse versuchen, die Wählerinnen und Wähler zurückzugewinnen für die politische Mitte, indem man ihnen ein überzeugendes politisches Angebot mache, das auch ihre Befürchtungen und ihre Vorbehalte ernst nehme.
1: Nach der Landtagswahl in Sachsen-Anhalt hat das BSW ein Gesprächsangebot der AfD angenommen. Wie ein BSW-Sprecher mitteilte, sprach sich der Landesvorstand am Abend einstimmig dafür aus. Aus der Nachrichtenredaktion Verena Fücker.
3: Eingeladen hatte die AfD alle Parteien. Doch CDU, SPD, Grüne und Linke lehnten ab. Nur das BSW nahm die Einladung an. Beim Treffen mit der AfD werde es um die Themen Energieversorgung, Bildung und Friedenspolitik gehen. Die AfD hat die absolute Mehrheit knapp verpasst und braucht zum Regieren einen Partner. Eine Koalition mit ihr will das BSW allerdings nicht eingehen. Es solle vielmehr über Projekte gesprochen werden, hieß es.
1: In Köln ist am Abend zum 27. Mal der Deutsche Fernsehpreis verliehen worden. Es ist die wichtigste Auszeichnung für Fernseh- und Streamingproduktionen. Aus Köln Friederike Müllender.
4: In glitzernden Roben, schicken Anzügen und schwarzen Smokings verfolgten die geladenen Gäste im Publikum die Sendung. Unterhaltung zu zelebrieren sei gerade in den aktuellen Zeiten wichtig, so Drag Queen Olivia Jones. Die Verfilmung ihres Lebens wurde am Abend als bester Fernsehfilm ausgezeichnet. Der Preis für das beste Infotainment ging an Terra Explorer im ZDF mit Leon Windscheid. Als beste Schauspielerin wurde Karin Hanschewski für Call My Agent Berlin ausgezeichnet. Bester Schauspieler wurde Tom Schilling für die Netflix-Serie Achtsam Morden.
1: Der VfB Stuttgart ist erfolgreich in die neue Fußball-Champions-League-Saison gestartet. Die Schwaben gewannen ihr erstes Vorrundenspiel gegen den norwegischen Meister Viking Stavanger mit 3:1. Alle drei Treffer erzielte Ermedin Demirovic. Das waren die Nachrichten. Das Wetter in Deutschland. Meist trocken im Norden und an den Alpen etwas Regen, örtlich Nebel. Tiefstwerte 15 Grad auf Helgoland bis 3 Grad im süddeutschen Mittelgebirge. Am Tage überwiegend trocken bei 17 bis 24 Grad. Am Freitag freundliche Abschnitte im Nordwesten Schauer und Gewitter 17 bis 24 Grad. Samstag zeitweise heiter und verbreitet trocken bei 18 bis 26 Grad. Es ist 1:03 Uhr.
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5: Erstmal mit einer Entwarnung für die A553 Brühl-Bliesheim. Da ist kein Falschfahrer mehr zwischen Brühl-Nord und Kreuz-Bliesheim unterwegs. A1 Lübeck-Hamburg, die Norderelbbrücke ist in beiden Richtungen wegen eines Schwertransports mehrfach kurzfristig gesperrt. A8 Salzburg Richtung München zwischen Rohrdorf und Bad Aibling, 5 Kilometer Stau. Die A28 Bremen Richtung Oldenburg ist zwischen Delmenhorst-Adelheide und Deichhorst nach einem Unfall gesperrt. Die A42 Dortmund Richtung Kamp-Lindfort ist zwischen Gelsenkirchen-Bismarck und Gelsenkirchen-Schalke nach einem Unfall bis 3 Uhr gesperrt. Die A46 Hemer Richtung Hagen ist zwischen Hagen-Hohenlimburg und Kreuzhagen wegen einer Fahrbahnerneuerung bis 5 Uhr gesperrt. Die Umleitung führt über die U12. Die A94 München Richtung Passau ist zwischen Pastetten und Dorfen wegen Bauarbeiten bis 5 Uhr gesperrt. Und eine Meldung noch für Berlin, die A111 stadteinwärts ist zwischen Schulzendorfer Straße und Festplatz wegen Wartungsarbeiten bis 5 Uhr gesperrt. In eine sichere und gute Fahrt.
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5: Aus dem Studio von NDR Info in Hamburg, mein Name ist Theresa Waffa. Willkommen. Friedrich Merz ist es als Kanzler womöglich gewohnt, dass ihm eher zugehört, als ins Wort gefallen wird. Im Bundestag ist das aber jetzt ganz anders gewesen. Bei der Generaldebatte ist er ständig unterbrochen worden. Und das hatte Folgen, wie Evi Seibert berichtet.
2: Irgendwann platzte Bundestagspräsidentin Julia Klöckner der Kragen.
6: Wenn das jetzt hier nochmal passiert, so ein Verhalten, schmeiße ich Sie hier raus. Mir reicht es jetzt hier.
2: Ständig hatten AfD-Abgeordnete mit lauten Zwischenrufen die Rede des Bundeskanzlers gestört. Vorher hatte die AfD-Fraktion allerdings ununterbrochen laut applaudiert, denn die erste Rednerin in dieser Debatte war AfD-Chefin Alice Weidel. Sie malte das gewohnt düstere Bild von Deutschland und richtete eine halbe Stunde lang die unterschiedlichsten Vorwürfe an die Regierung.
7: Sie zerstören und hinterlassen verbrannte Erde. Sie treiben Deutschland in die Staatspleite. Die deutsche Autoindustrie stirbt.
2: Der Kanzler ließ sich anschließend nicht lange bitten und antwortete.
8: Sie sind und Sie bleiben, Frau Weidel, eine destruktive Kraft.
2: Eigentlich hatten viele erwartet, Friedrich Merz würde die Chance ergreifen, sich und seine Reformen nun besser zu erklären. Doch Merz blieb fast 10 Minuten lang bei der AfD. Er warf ihr vor, kein Wort zu den Angriffen Russlands auf einen deutschen Flughafen zu sagen, kein Wort zum deutschen Hitzesommer, den Bränden und dem von der AfD geleugneten Klimawandel. Merz selbst nutzte dieses Thema, um ein anderes Vorhaben umzusetzen, nämlich freundlicher zu den Menschen zu sein. Er bedankte sich nochmal rundum bei allen.
8: Der Feuerwehr, der Bundeswehr, dem Technischen Hilfswerk, dem Deutschen Roten Kreuz, der Landwirtschaft, der Forstwirtschaft, vielen Ehrenamtlichen.
2: Damit nahm er vorweg, was ihm die grüne Fraktionschefin anschließend nochmal aufs Brot schmierte.
9: Dass sie nicht ständig in so einer herablassenden Art und Weise an den Leuten rumnörgeln würden, dass sie sie belehren würden, dass sie ihnen ausdrücken würden, es reicht irgendwie alles nicht. Die Menschen in Deutschland, die entsprechen irgendwie nicht ihren Erwartungen.
2: Der Kanzler hatte auch angekündigt, positiver erzählen zu wollen. Den Anfang machte er mit der Wirtschaft.
8: Wir haben es bereits in diesem Jahr erreicht. 1,3% Wirtschaftswachstum für das Jahr 2026 zeigen, dass unsere ersten Maßnahmen helfen.
2: Was nach Ansicht des Kanzlers dabei nicht hilft, ist, ausländische Fachkräfte aus dem Land zu werfen. Jeder Sechste im Handwerk wäre davon betroffen. Merz warf deswegen der AfD ethnische Säuberung vor.
8: Remigration ist nichts anderes als ein Synonym für ethnische Säuberung nach Herkunft und Hautfarbe.
2: Erst zum Schluss seiner Rede kam der Kanzler auf das zu sprechen, was viele von ihm erwartet hatten.
8: Warum alles das? Was ist die Erzählung? Was ist der Sinn von Reformen?
2: Seine Erklärung?
8: Reformen dienen dem Zusammenhalt, dem Fortschritt und der weiteren Entwicklung unseres Landes. In Freiheit und in Frieden.
2: Das sollte vor allem die jüngere Generation ansprechen. Wobei nicht ganz klar ist, ob er das mit dieser Wortwahl erreicht. Auf jeden Fall hat er am Schluss noch einmal seine Motivation erklärt. So will der Kanzler weitermachen.
8: Aufstehen, Fehler vergeben und Zukunft gestalten für Deutschland.
5: Ja, Zukunft gestalten, aufstehen, Fehler vergeben. Meint er damit eventuell auch die eigenen Fehler? Nach der Wahl in Sachsen-Anhalt hatte er die Erkenntnis, dass er seine Politik, vor allem die Reform, besser erklären muss. Ist ihm das jetzt im Bundestag gelungen? Das hat der Kollege Dirk Wagner vom Hessischen Rundfunk die Direktorin der Akademie für politische Bildung in Tutzing, Ursula Münch, gefragt.
10: Also zumindest hat er deutliche Worte gefunden. Was ich finde, was er ganz gut gemacht hat, ist, dass er begründet hat, warum die AfD damit falsch liege, wenn sie sich im Grunde wieder so eine Annäherung an Russland wünscht. Er hat das begründet, ganz klar, dass eben die Ukraine tatsächlich auch für die Bundesrepublik und für die bundesdeutsche Sicherheit sehr wichtig ist. Er hat sich ganz klar dazu geäußert und hat dieses Konzept der angeblichen Remigration, dass das sinnvoll und machbar sei, diese Forderung der AfD auch auseinandergenommen. Also insofern hat er Klartext gesprochen. Er ist sehr deutlich geworden. Er war durchaus auch leidenschaftlich, was man jetzt nicht unbedingt von ihm kennt. Ja, also insofern hat er sich durchaus unterschieden von früheren Reden von ihm.
11: In dieser Rede hat er sich aber lange an der AfD abgearbeitet. Sieht er da die Schuld an der Niederlage der CDU und weniger bei sich selbst als Person?
10: Das ist natürlich ein guter Punkt, dass er sich jetzt an der AfD abgearbeitet hat, hatte damit zu tun, dass protokollarisch vorgesehen ist, dass eben zunächst mal die Vorsitzende der stärksten Oppositionsfraktion so eine Debatte anfangen kann und darauf hat er dann reagiert. Aber Sie haben natürlich völlig recht. Es geht bei dem Misserfolg der CDU in Sachsen-Anhalt, geht es ja jetzt nicht nur um den Erfolg der AfD, sondern dass man ja offensichtlich auch selber ganz massive Fehler gemacht hat, was ja auch selbst in der CDU in Sachsen-Anhalt so gesehen wird, wo dann eben mit dem Finger auf die Bundesregierung und vor allem auf die Bundes-CDU gewiesen wird. An einer Stelle war er sehr offen, dass er gesagt hat, ja, wir haben Fehler in der Energiepolitik gemacht. Es war durchaus so ein Zugeständnis auch an diesen Vorwurf, die Bundesrepublik habe in der Energiepolitik auf das falsche Pferd gesetzt. Mhm. Aber ansonsten war das natürlich jetzt nicht der Ort für eine Nabelschau der CDU.
11: Friedrich Merz hat ja auch die Politik der Bundesregierung insgesamt verteidigt, also die Reformen, aber auch das sogenannte Sondervermögen. Er hat gemeint, das Wirtschaftswachstum in Deutschland, das sei jetzt schon höher als erwartet und seine Politik würde funktionieren. Also stimmt das denn? Lassen sich da wirklich Erfolge messen?
10: Also was wir jetzt sehen, ist, dass wir einen gewissen Aufwärtstrend bei den Wirtschaftsdaten haben, erhoben von den Wirtschaftsforschungsinstituten. Die sind aber in erster Linie auf dieses sogenannte Sondervermögen, also die Sonderschulden zurückzuführen. Aber immerhin, also zu Beginn des Jahres hat man das ja noch gar nicht gesehen, weil die schlicht und ergreifend noch nicht angekommen sind. Und natürlich hat auch Frau Weidel in ihrer Rede einige Punkte genannt, wo sie natürlich recht hat, dass wir eine große wirtschaftliche Probleme haben und dass da das eine oder andere natürlich den Menschen ganz berechtigt Sorgen macht. Und darauf kann er im Augenblick der Bundeskanzler noch nicht adäquat reagieren.
11: Ja, dieses Motto, was ja auch immer wieder zu hören war, den Leuten besser erklären, was wir machen, das haben wir in den vergangenen Tagen ja schon öfter vernommen. Ist es wirklich das vorherrschende Problem, gerade auch für den Kanzler und die Regierung?
10: Also natürlich kann man sagen, diese Reformen, die man versucht, die muss man erklären, aber nichtsdestotrotz bleiben die Reformen, gerade also die sozialpolitisch relevanten Reformen, bleiben in erster Linie Einsparungsmaßnahmen, die dem Umstand geschuldet sind, unserer Bevölkerungsentwicklung, dieser zunehmenden Alterung. Das muss man erklären, das ändert aber nichts daran, dass die Leute die nicht haben wollen. Und dass wir sehr hohe Verteidigungsausgaben haben, aber nach dem Gefühl der meisten Bürger zu wenig Geld in ihrer Tasche bleibt, der Sprit zu teuer ist, ja, das kann man 100-mal erklären, das ändert nichts an dem Umstand, dass die Leute zu wenig Geld zur Verfügung haben und dann eben der Auffassung sind, das, was uns die AfD verspricht, das ist für uns einträglicher.
11: Ich habe noch eine bisschen spekulative Frage zum Schluss. Es wird ja im Moment auch darüber diskutiert, welchen Rückhalt Friedrich Merz noch hat innerhalb seiner Partei, überhaupt insgesamt innerhalb der Bundesregierung. Wo wäre denn der Punkt, ab dem er als Kanzler nicht mehr zu halten wäre? Gibt es so einen Punkt überhaupt?
10: Naja, so ein Punkt mag stimmungsmäßig schon geben. Also wenn man jetzt zum Beispiel in Mecklenburg-Vorpommern und in Berlin also nochmal grottenschlecht abschneiden würde als CDU, das ist das eine. Und das andere ist natürlich immer die Frage, ja, wer kann es eigentlich besser machen? Weil die Rahmenbedingungen, sowohl die ökonomischen als auch die Bevölkerungsentwicklung und vor allem die internationale Lage, da kann der Bundeskanzler oder die Bundeskanzlerin heißen, wie sie will. Das wird sich nicht ändern. Und die knappen Mehrheitsverhältnisse mit der SPD zusammen, die ändern sich auch nicht.
5: Sagt die Direktorin der Akademie für politische Bildung in Tutzingen, Ursula Mönch.
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5: Was haben die Bilder von den tausenden Menschen, die versucht haben, die spanische Exklave Ceuta im Sommer zu erreichen, für Schlagzeilen gesorgt? Wie genau das passieren konnte und ob das Ganze politisch gesteuert war, das wird bis heute untersucht. Aber was feststeht, der Vorfall ist instrumentalisiert worden. Und zwar von rechtsextremen Influencern, wie ARD-Spanien-Korrespondent Stefan Kiske herausgefunden hat. Er hat sich durch die Bilder, Videos und durch jede Menge Hass gewühlt.
12: Nur wenige Stunden, nachdem zehntausende Migranten Ende Juli die Grenze nach Ceuta überquert hatten, traf eine zweite Welle in der Stadt ein. Influencer.
13: This is a crazy situation right now.
12: Mit dabei Influencer Nick Shirley, der sich als Frontberichterstatter inszeniert und behauptet, nur knapp einer Messerattacke entkommen zu sein.
13: Our mission here in Spain showed you guys the truth of what was actually going on. We finished with a knife
14: Chase.
12: So wie der US-YouTuber Nick Shirley kam aus Spanien und dem Ausland YouTuber, Streamer und TikToker mit großer Reichweite, um aus der Lage Content zu machen. Shirley zählt dabei zu den bekanntesten, die Medien dem rechten bis rechtsextremen Spektrum zuordnen. Sein Video aus Ceuta wurde in einem Monat 1,6 Millionen Mal aufgerufen, fast 20 Mal so viele Menschen wie in der Exklave leben. Für den Kommunikationsforscher Seri Soler von der Universität Barcelona steht Shirley für eine länderübergreifende Bewegung.
14: They share so many topics and not only about the...
12: Diese Akteure teilen sehr viele Themen, nicht nur die Migration und die Idee eines ethnisch-nationalistischen Staates, sondern auch Erzählungen gegen die Gleichstellung oder sogar die Leugnung von Wissenschaft. Und verbunden sind sie nicht nur über Narrative, sondern auch über Geld. Dass Migrationskrisen als Bühne für Influencer aus dem In- und Ausland genutzt werden, ist für deren Narrativ gewollt, so Soler. Das Hauptziel ist es, die Regierung und die öffentlichen Institutionen zu delegitimieren, auch die traditionellen Medien. Das geschieht vor allem, indem Krisensituationen ausgenutzt werden. Das erzeugt Misstrauen gegenüber den Institutionen und schafft eine postfaktische Zone. Genau hier entstehen populistische Opfererzählungen und Verschwörungstheorien. Der Regierung und in den Worten von Elon Musk, den Legacy Media wird vorgeworfen, die Wahrheit zu verbergen. Die Viralität wird so in politisches Kapital verwandelt. Dass das aber auch mal nach hinten losgehen kann, musste der ultrarechte Influencer und selbsternannte spanische Systemsprenger Alvise Perez erfahren. Mit seiner Protestpartei Cercabo La Fiesta ist er mit 3 Mandaten auf Anhieb ins EU-Parlament eingezogen. Auch er wollte kurz nach Beginn der Krise Ceuta als Bühne für eine Kundgebung nutzen, doch als er eintraf, gab es Widerstand. Die ändern nichts, die machen Fotos, gehen wieder und das für ihre politischen Kampagnen. Sie kommen, um ihre Hassreden in unserer Stadt zu verbreiten. Sie sind gegen die muslimischen Bürger Ceutas. Perez selbst empörte sich über die nicht angenommene Unterstützung. Eine Schande, das ist keine Normalität in einem ernstzunehmenden Land. Hunderte Einwohner Ceutas protestierten gegen ihn. Sie sahen darin den Versuch, einen ihnen fremden ideologischen Konflikt in ihre Stadt zu tragen. Zugleich sind viele Bewohner Ceutas unzufrieden mit dem Krisenmanagement der Regierung. Und doch wiesen einige von ihnen vermeintliche Unterstützung von rechts zurück, sagt Kommunikationsforscher Soler.
14: Ceuta's own demography is very different from the mainland. So
12: Ceutas Bevölkerung ist ganz anders zusammengesetzt als die auf dem Festland. Die Menschen weigern sich, als Bühne benutzt zu werden und bestehen darauf, dass diese Krise ihre eigene gelebte Not ist. Diese Aktivisten aber behandeln sie als Content und politisches Kapital, statt wirklich zu helfen. Alvise Perez musste schließlich von der Polizei aus der Stadt eskortiert werden. Während auch die anderen Influencer wieder abzogen, auf der Suche nach der nächsten Bühne, die sie für ihr Business nutzen können, bleibt die Lage der Menschen in Ceuta nach ihrem Auftritt nahezu unverändert.
5: Roboter im OP-Saal. Was sich vor Jahren noch irgendwie nach Science Fiction angehört hat, das gehört in immer mehr deutschen Krankenhäusern inzwischen zum Alltag. Wie gut das funktioniert, das sieht man am städtischen Krankenhaus im pfälzischen Rodheim. Da arbeitet seit einem Jahr ein digitaler Helfer bei Knieoperationen mit. Durch die Präzision des Roboters werden Schmerzen nach dem Eingriff auf ein Minimum reduziert und die Heilung deutlich beschleunigt. Die Patientenzahlen, die beweisen, der Roboter wird gut angenommen. Alexandra Dietz ist bei einer OP dabei gewesen.
15: Frisch desinfiziert im blauen OP-Kittel mit Handschuhen und Mundschutz kommt Bassam Kassem, der Chefarzt der orthopädischen Chirurgie im Krankenhaus Rodalben, zu seinem Team. Alles ist für den Patienten vorbereitet. Auf einem großen Tisch liegen Schrauben, ein silberfarbenes künstliches Kniegelenk, daneben Sägen, ein Hammer und jede Menge OP-Besteck. Der Patient dieses Mal eine echte Herausforderung, erzählt der Chefarzt.
16: Unser Patient hat eine Arthrose im Kniegelenk. Man sieht hier, dass er praktisch überhaupt keinen Knorpel mehr hat. Das heißt, er reibt Knochen auf Knochen. Der Außenmeniskus hinten ist verhärtet, fast versteinert. Da ist überhaupt kein Knorpel mehr. Seine Lebensqualität ist eingeschränkt. Er nimmt halt immer wieder Schmerztabletten, was für den Körper nicht gut ist.
15: Mit einem kleinen Handcomputer vermisst er erstmal das Knie. Am Monitor sieht er wenige Sekunden später schon eine dreidimensionale Blaupause. Kein Augenmaß mehr nötig. Der Computer kennt die individuelle Anatomie des Patienten und zeigt dem Operateur ganz genau, was am Knochen entfernt werden muss und was nicht.
16: Das krumme Bein hier, dieses O-Bein, ist massiv bei ihm. Und wir möchten gerne das Bein gerade stellen.
15: Und dann heißt es Handarbeit mit Fräse, Bohrer, eine Art Meißel, Akkuschrauber. Der Roboter ersetzt den Arzt nicht. Er gibt ihm aber präzise und millimetergenaue Anweisungen. Kassem fräst die Oberfläche des Knochens nicht mehr als nötig.
16: dieser Knochen, das ist, was wir nicht brauchen, um die Prothese implantieren zu können. Hammer. Gut. Umdrehen bitte.
15: Jeder Handgriff sitzt. Alle im Team um Bassam Kassem haben ihre Aufgabe. Einer hält das Bein angestellt, ein anderer reicht Instrumente, der Anästhesiearzt überwacht den Patienten und seinen Schlaf. Schlag für Schlag sitzt auch das neue Kniegelenk im Knochen fester. Zement wird aufgetragen, eine Art Knorpelersatz eingebaut.
16: Er hat maximale Beugung und maximale Streckung und das sieht super gut aus. Und damit ist die Operation fertig.
5: Die Bundesregierung bietet gestrandeten Afghanen in Pakistan erneut Geld, damit sie nicht nach Deutschland kommen. Das bestätigen und das ARD-Hauptstadtstudio hat das herausgefunden. Familien, die demnach das Angebot nicht annehmen, die können in ganz wenigen Tagen die deutsche Unterstützung in Pakistan verlieren, stehen also weitgehend ohne irgendwas da. Aus Hamburg dazu Peter Hornung.
17: Wer jetzt freiwillig nach Afghanistan zurückkehre, der soll nach Informationen des ARD-Hauptstadtstudios und des NDR 3 Monate lang unterstützt werden. Durch eine Einmalzahlung von mehreren tausend Euro sowie Unterkunft, Verpflegung, medizinische und psychosoziale Betreuung in Afghanistan. Ein ähnliches Angebot hatte es bereits vergangenen November gegeben. Die jetzige Bundesregierung hatte damals von früheren Regierungen gegebene Aufnahmezusagen aufheben lassen, weil diese nicht rechtsverbindlich gewesen seien. Das Bundesverfassungsgericht entschied jedoch im Juli, dass die Aufnahmeerklärungen nicht pauschal aufgehoben werden dürfen. Die Hilfsorganisation Kabul Luftbrücke und mehrere Juristenvereinigungen kritisieren nun in einem offenen Brief, die Bundesregierung befolge dieses Urteil nicht ausreichend. Sie müsse, wie das Verfassungsgericht forderte, echte Einzelfallentscheidungen treffen und dürfe sich nicht darauf zurückziehen, Zitat, individuelle Aspekte nur im Nebensatz zu erwähnen. Betroffen sind gut 500 Menschen, denen ursprünglich die Aufnahme in Deutschland zugesagt worden war, weil sie im von den Taliban regierten Afghanistan als gefährdet galten. Afghaninnen und Afghanen von der sogenannten Menschenrechtsliste, dem Überbrückungsprogramm und dem Ortskräfteverfahren, die sich teilweise seit Jahren in Pakistan aufhalten.
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5: Heute, vor genau 30 Jahren, hat das Landgericht Berlin die Urteile gegen ehemalige Generäle der DDR-Grenztruppen wegen Totschlags und versuchten Totschlags gefällt. Miriam Benecke blickt zurück.
18: Eine kalte Winternacht, 9 Monate vor dem Mauerfall. Der 20-jährige Chris Geffroy und sein Freund Christian Gaudian laufen auf einen Metallzaun zu. Das letzte Hindernis, das sie noch von West-Berlin trennt. Chris will reisen, Amerika sehen. Doch DDR-Grenzsoldaten entdecken die beiden Republikflüchtlinge. 22 Schüsse werden auf die jungen Männer abgefeuert. Einer trifft Chris Geffroy tödlich ins Herz. Sein Freund überlebt. An Chris' Beerdigung im Februar 1989 erinnert sich seine Mutter so.
19: Der ganze Friedhof war abgeriegelt und ich weiß noch, ich stand da und hab dann so ganz leise für mich gesagt, und ich schwöre, der Chris, die werden irgendwann vor Gericht stehen. Natürlich war das eine Illusion, das wusste ich auch, aber ich habe mich dran geklammert. Man muss sich ja an irgendwas klammern und das war eben meins.
18: Chris Geffroy ist der letzte erschossene Mauertote. Wie viele Menschen insgesamt bei den Fluchtversuchen ums Leben kommen, ist umstritten. Das Forschungskonsortium Eiserner Vorhang zählt insgesamt 236 Tote an der innerdeutschen Grenze und der Berliner Mauer. Das jüngste Opfer, ein 6 Monate alter Säugling, der im Kofferraum eines Fluchtfahrzeugs erstickt. Das älteste, ein 81-jähriger Bauer aus Lüchow-Dannenberg, der auf eine Mine tritt und verblutet. Die Wende beendet das brutale DDR-Grenzregime.
20: Liebe Berliner, soeben ist das Brandenburger Tor für Fußgänger geöffnet worden. Ich begrüße die ersten Passanten in der Hauptstadt der DDR. Tausende werden den Gegenbesuch machen.
18: In den Jahren nach der Wende beginnt die juristische Aufarbeitung. Wer trägt die Verantwortung für die Mauertoten? Zuerst stehen die Todesschützen selbst vor Gericht. Sie argumentieren, sie hätten sich an das damalige DDR-Recht gehalten. Auch die Anweisungen ihrer Vorgesetzten waren deutlich.
21: Grenzverletzer sind gefangen zu nehmen oder zu vernichten. Keiner darf die Staatsgrenze überschreiten und in das Lager des Imperialismus überwechseln.
18: Klaus-Dieter Baumgarten, ehemaliger Chef der DDR-Grenztruppen, über die Befehlslage. Nach den Prozessen gegen die Schützen, die beinahe allesamt mit Bewährungsstrafen enden, steht Baumgarten selbst vor Gericht. Und mit ihm fünf weitere Kommandeure der DDR-Grenztruppen. Sie sollen eine Teilverantwortung für das brutale Grenzregime getragen haben.
3: Sie bejahten das System, in dem sie Rädchen, wenn nicht sogar Räder waren.
18: So der Vorsitzende Richter am Landgericht Berlin, Föhrig. Klaus-Dieter Baumgarten erhält die höchste Strafe. Er wird wegen Totschlags, Beihilfe zum Totschlag und versuchten Totschlags an Grenzflüchtlingen zu einer Haftstrafe von 6,5 Jahren verurteilt.
4: Herr Baumgarten, wie kommentieren Sie das Urteil?
22: Ein politisches Urteil.
18: Auch andere verurteilte Generäle nennen das Berliner Verfahren einen Akt der, Zitat, Siegerjustiz.
23: Mit deutlichen Worten wies das Landgericht heute diese These zurück. Die Grenzsoldaten ebenso wie ihre Kommandeure seien zwar DDR-Bürger gewesen, doch ihre Opfer ebenso. Flüchtlinge an der Grenze erschießen zu lassen, sei grob menschenrechtswidrig gewesen und durch kein DDR-Gesetz zu rechtfertigen.
18: Das Bundesverfassungsgericht bestätigte einige Wochen später das Urteil gegen die ehemaligen Generäle der DDR-Grenztruppen. Gefällt vom Berliner Landgericht am 10. September 1996. Heute vor 30 Jahren.
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25: Mit Mats Nicholson. Die neue Fußball-Champions-League-Saison der Männer hat begonnen. Bisher mit guten Ergebnissen aus deutscher Sicht. 2 Spiele, 2 Siege. Erst der BVB gegen Villarreal, dann der VfB Stuttgart gegen Viking Stavanger aus Norwegen. Die Stuttgarter haben zu Hause 3:1 gewonnen. Detlef Lindner berichtet aus Stuttgart.
26: Diesen Start in die Champions League hat sich Stuttgart erhofft. Dass es auch tatsächlich so kam, hat der VfB besonders seinem herausragenden Stürmer Ermedin Demirovic zu verdanken. Der bosnische Nationalspieler traf von der 20. bis 32. Spielminute 3-mal. 2 Vorlagen steuerte dabei sein Sturmpartner Dennis Undav hinzu, dem selbst trotz zahlreicher Gelegenheiten kein Tor gelang. Die Demirovic-Festspiele wurden nur von Slatko Tripic unterbrochen. Der Kapitän von Stavanger traf zum zwischenzeitlichen 1:1. Jelsch zu zögerlich im Abwehrverhalten. Ein Schönheitsfehler. Der norwegische Meister zwar immer mal wieder gefährlich, doch in Sachen Chancenverwertung zu zögerlich. Stuttgart feiert den 3:1-Sieg und seinen dreifachen Torhelden Ermedin Demirovic.
25: 3 Tore in nur 12 Minuten. Das war ein ganz besonderer Abend für Ermedin Demirovic. Nur 7 Spieler in der Champions-League-Geschichte haben noch weniger Zeit für einen Dreierpack gebraucht. Der Bosnier nahm nach dem Abpfiff einen Ball aus diesem besonderen Spiel mit nach Hause.
27: Ja, die Mitspieler haben unterschrieben und dann gibt es manche, die dann noch mal eine Nachricht da hinterlassen. Ich habe im Wohnzimmer so ein Regal, oder was heißt so ein Regal, in so einer Wand sind so Löcher, da sind die besonderen Momente. Der muss aber einen besseren Platz bekommen, den ich jeden Tag sehen kann.
25: In Barcelona gab es keinen Dreierpack beim 5:1 gegen Rotterdam. Aber einen deutschen Treffer. Der ehemalige Dortmunder Karim Adeyemi schoss sein erstes Champions-League-Tor für Barca. Alle Ergebnisse gibt's auf sportschau.de. Der FC Bayern startet wie Stuttgart gegen ein norwegisches Team. Zu Hause gegen Bodø Glimt, das in der vergangenen Saison sensationell ins Achtelfinale kam. André Siems berichtet aus München.
28: Bei seiner letzten großen Champions-League-Saisonparty will Torwart Manuel Neuer jedes Spiel nochmal genießen wie den letzten Sommerurlaub. Störenfriede sind da gar nicht eingeplant, erst recht nicht selbstbewusste Norweger, die letzte Saison so manche Fußballparty gecrashed haben. Siege gegen Manchester City, Atletico Madrid und auch Inter Mailand ist mit einem freundlichen, aber bestimmt norwegischen Lächeln gegen Bodø Glimt auf die Nase gefallen. Einen schlechten Start will Neuer erst gar nicht in die Arena lassen.
29: Das heißt auch, dass sie kämpfen können, arbeiten können und trotzdem am Ball auch sehr gut sind. Das haben sie schon unter Beweis gestellt, auch in der Vergangenheit. Sie haben Champions-League-Erfahrung und sie haben auch keine Angst vor großen Namen. Ich glaube, man hat gesehen, dass sie einen guten Team-Spirit haben. Sie spielen ohne Angst, sie haben wenig zu verlieren. Ich glaube, dass jeder von uns weiß, dass wir diese Mannschaft nicht unterschätzen werden.
28: Ob Serge Gnabry gegen Bodø Glimt wieder spielen kann, bleibt noch offen. Im Mannschaftstraining war er schon wieder dabei. Jamal Musiala ist dagegen laut Trainer Vincent Kompany für die kommenden Kicks auf jeden Fall eingeplant. Ob er dann gleich von Beginn an ran darf, wird man sehen.
25: Für RB Leipzig beginnt die Champions-League-Saison parallel um 21 Uhr in Norditalien. Gegner Como ist zum ersten Mal in der Königsklasse dabei. Die Handballer des SC Magdeburg haben viel Champions-League-Erfahrung. Der deutsche Meister ist mit einem deutlichen 37:22 Erfolg gegen Kolstad aus Norwegen in die neue Saison gestartet. Für das deutsche Schwimmteam läuft die Para-Europameisterschaft in der Türkei bisher sehr gut. Am dritten Tag gab es weitere Goldmedaillen. Für Tanja Scholz mit einem neuen Weltrekord über die 150 Meter Lagen und Verena Schott auf der 200 Meter Lagen Distanz.
1: Das war der Sport mit Mats Nicholsen.

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1: Um 1.30 Uhr mit Wolfgang Berger. Auch nach der Landtagswahl in Sachsen-Anhalt bleibt Bundeskanzler Merz zurückhaltend im Hinblick auf ein AfD-Verbotsverfahren. Er sei und bleibe skeptisch, ob ein solches Verfahren erfolgreich sein könne, sagte der CDU-Vorsitzende am Abend in Berlin. Aus der Nachrichtenredaktion Marei Beermann.
2: Man könne das immer wieder prüfen, er glaube aber nicht, dass man damit das Problem löse. Die politische Auseinandersetzung mit der AfD müsse Priorität haben, so Merz. Sein erklärtes Ziel, Wählerinnen und Wähler zurückzugewinnen für die politische Mitte. Dazu müsse man ihnen ein überzeugendes politisches Angebot machen. Auch der hessische Ministerpräsident Rhein und Bayerns Regierungschef Söder hatten sich bereits skeptisch zu einem AfD-Verbotsverfahren geäußert. Der Koalitionspartner SPD und auch die Grünen befürworten hingegen eine Prüfung.
1: In der CDU-CSU-Bundestagsfraktion formiert sich einem Zeitungsbericht zufolge Widerstand gegen die Steuerpläne der Bundesregierung. Nach Informationen der Bild-Zeitung wollen etwa 20 Abgeordnete der Union den Vorhaben nicht zustimmen. So hätten sich in der Arbeitsgruppe Landwirtschaft alle 12 Mitglieder gegen die geplante Einführung einer Zuckersteuer ausgesprochen. Auch in der Arbeitsgruppe Finanzen soll es Kritik geben, vor allem wegen des Plans, die sogenannte kalte Progression im kommenden Jahr nur noch teilweise abzubauen. Die Staatsanwaltschaft Hannover ermittelt gegen den Spitzenkandidaten der Berliner SPD, Krach. Medienberichten zufolge geht es um den Verdacht der Bestechlichkeit. Aus Berlin Samira Al-Hattab.
3: Es geht um eine Spende von rund 10.000 Euro von einem Unternehmer. Hintergrund ist ein Bieterverfahren um ein Krankenhausgelände, mit dem Krach noch in seiner Zeit als Regionspräsident der Region Hannover zu tun hatte. Krach betonte, die Spende abgelehnt zu haben. Zuvor hatte er dem RBB gegenüber davon gesprochen, er habe nie eine Spende angenommen. Heute Morgen hatte die Staatsanwaltschaft Hannover die Privatwohnung Krachs, die Berliner SPD-Zentrale und das Regierungspräsidium in Hannover durchsuchen lassen. Krach wies im RBB die Vorwürfe als haltlos zurück.
1: 44% der Deutschen finden laut einer repräsentativen Umfrage, dass sich die hausärztliche Versorgung in ihrer Region in den vergangenen 5 Jahren verschlechtert hat. Nur 13% der Befragten seien der Meinung, dass die Versorgung besser geworden sei, zitiert die Rheinische Post aus der Umfrage für den Hausärztinnen- und Hausärzteverband. Besonders kritisch fiel die Bewertung demnach in Sachsen-Anhalt aus. Das Wetter in Deutschland. Meist trocken, im Norden und an den Alpen etwas Regen, örtlich Nebel. Tiefstwerte 15 Grad auf Helgoland bis 3 Grad im süddeutschen Mittelgebirge. Am Tage überwiegend trocken bei 17 bis 24 Grad. Am Freitag freundliche Abschnitte, im Nordwesten Schauer und Gewitter, 17 bis 24 Grad. Am Samstag zeitweise heiter und verbreitet trocken bei 18 bis 26 Grad. Das waren die Nachrichten.
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4: Die A2 Hannover Richtung Berlin ist zwischen Burg Ost und Thesen nach einem Unfall gesperrt. Dann die A2 Berlin Richtung Hannover, Gegenrichtung. Da ist zwischen Burg Zentrum und Lostau ist die Strecke wegen Aufräumarbeiten gesperrt. Die A28 Bremen Richtung Oldenburg ist zwischen Delmenhorst, Adelheide und Deichhorst nach einem Unfall gesperrt. Und das war's. Eine gute Fahrt.
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4: Mein Name ist Reza Bafam. Hallo. Wohin fließen im kommenden Jahr die Steuergelder? In der Haushaltswoche des Bundestags knöpfen sich die Abgeordneten nach dem Entwurf von Finanzminister Lars Klingbeil die einzelnen Ministerien jetzt vor. Jetzt hat die Bundeswehr im Fokus gestanden. Weitere Aufrüstung macht das Verteidigungsministerium ja noch teurer. Es soll nach dem Bundesarbeitsministerium das zweitmeiste Geld aus dem Bundeshaushalt bekommen. Wie Verteidigungsminister Boris Pistorius die Milliardenausgaben verteidigt? Dazu Kirsten Gischick.
5: Anders als viele Kabinettskollegen muss Boris Pistorius, SPD, nicht sparen. Der Grund dafür liege in der anhaltenden Bedrohung aus Russland, so der Verteidigungsminister.
6: Und meine Damen und Herren, diese Gefahr ist konkret, sie ist ernst und sie ist akut. Wir stehen buchstäblich im Fadenkreuz Moskaus.
5: Und deshalb gehe die Bedeutung des Verteidigungshaushalts von insgesamt fast 140 Milliarden Euro im Jahr 2027 über das rein monetäre hinaus.
6: Der Verteidigungshaushalt 2027 ist deshalb nicht einfach ein besonders großer Etat. Er ist ein Sicherheitsversprechen, meine Damen und Herren. an die Menschen in unserem Land, an die Soldatinnen und Soldaten unserer Bundeswehr und an unsere Partner in Europa und im transatlantischen Bündnis.
5: Der Großteil des Geldes soll in die Beschaffung fließen. Dabei sollen einerseits konventionelle Waffensysteme wie Panzer, Fregatten und Flugzeuge gekauft werden. Andererseits soll in moderne, vernetzte Waffensysteme investiert werden, etwa Drohnen und Satelliten. Das begrüßt auch die Verteidigungspolitikerin Kerstin Vieregge vom Koalitionspartner CDU.
7: Nur das Zusammenspiel aus diesen Elementen schafft eine wirkungsfähige Verteidigungsbereitschaft.
5: Der grüne Haushaltspolitiker Sebastian Schäfer hält mehr Rüstungsausgaben für notwendig, kritisiert aber, eine parlamentarische Kontrolle sei inzwischen kaum noch möglich.
8: Vorlagen werden in den Haushaltsausschuss geschickt, frei nach dem Motto, alles muss raus. Dabei bleibt uns Berichterstattern kaum eine Woche Zeit, um manchmal Dutzende von Vorlagen zu prüfen. Das ist einfach nicht seriös, das wird den Milliarden, die wir verausgaben, nicht gerecht.
5: Die AfD bemängelt, dass für die steigenden Verteidigungsausgaben zu viele Schulden aufgenommen würden. Der Verteidigungspolitiker Jan Nolte.
9: Das ist eine Politik, die auf Dauer uns schwächt und nicht stärkt, meine Damen und Herren. Man kann sein Land auch schwächen, indem man schlecht wirtschaftet.
5: Mit insgesamt 110 Milliarden Euro aus dem Kernhaushalt und fast 30 Milliarden aus dem Sondervermögen sind die Verteidigungsausgaben im kommenden Jahr so hoch wie noch nie seit Ende des Kalten Krieges.
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4: In Barcelona, da herrscht bald dicke Luft für Airbnb und Co. Die Tourismusmetropole greift nämlich im Kampf gegen den ausufernden privaten Ferienwohnungsmarkt durch. Ein Schritt, den die EU erst gerade auf den Weg gebracht hat. Die Stadt fordert Entspannung für die Mieter, aber das Vorhaben ist auch ein Experiment mit so einigen Unbekannten. Warum, das sagt Franka Welz.
10: Barcelona lebt mit und von Tourismus. Mehr als 150.000 Menschen arbeiten im Tourismussektor. Er trägt rund 13% zur Wirtschaftsleistung der Stadt bei. Das soll nach dem Willen von Barcelonas Bürgermeister Jaume Collboni auch so bleiben. Aber der Tourismus müsse dabei im Dienste der Stadt stehen und nicht die Stadt im Dienste des Tourismus. Deshalb macht Barcelona keine halben Sachen und will das Geschäft mit privaten Ferienwohnungen gleich ganz abschaffen. Im November 2028 verlieren alle bestehenden Lizenzen ihre Gültigkeit. Neue werden schon seit Jahren nicht mehr vergeben. Etwa 10.000 Wohnungen sollen so dem regulären Wohnungsmarkt zugeführt werden. Dass es tatsächlich so kommen wird, bezweifelte der Verband der Apartmentbetreiber Apatur bereits im vergangenen Sommer. Verbandschef Enrique Alcantara. Wir haben unsere Mitglieder befragt und nur 3% wollen ihre Wohnung auf dem regulären Markt anbieten. Stattdessen werden sie ihre Wohnung verkaufen, leer stehen lassen oder monatsweise an Studierende vermieten. Immobilienbesitzer in Barcelona wie auch in ganz Spanien scheuen oft vor Langzeitvermietungen zurück. In ihren Augen benachteiligt das spanische Mietrecht Vermieter und bietet keinen ausreichenden Schutz vor Mietausfällen. Dass private Ferienwohnungen tatsächlich schuld sind am Preisanstieg auf Barcelonas Wohnungsmarkt, hält Luis Falcón, Direktor des Analyseinstituts InAtlas, für wenig plausibel. Er sagt, 65% aller Ferienwohnungen befänden sich in Gebieten, wo der Wohnungsmarkt gar nicht angespannt sei.
11: 65% dieser Viviendas están localizadas.
10: Die sind nicht alle im Stadtzentrum Barcelonas, sondern dort, wo die Menschen Ferien machen, in Gegenden wie der Costa Brava oder im Landesinneren. Schon deshalb könnten private Ferienwohnungen gar keinen Einfluss auf den Wohnungsmarkt haben. Zwar gibt es Studien aus Malaga und Barcelona, die zeigen, dass die private Vermietung von Ferienwohnungen oft eine Preisspirale in Gang setzt, die nur sehr schwer zu stoppen ist. Aber, so das Gegenargument, der Hauptgrund für teure Mieten und hohe Immobilienpreise sei das nicht. Andernfalls hätte der Rückgang von Ferienwohnungen in manchen Städten zu sinkenden Preisen führen müssen. Ob und vor allem wie das geplante Aus für private Ferienwohnungen sich auf den Wohnungsmarkt in Barcelona auswirkt, dürfte sich spätestens ab Anfang 2029 zeigen. Für den Tourismussektor der Stadt werden die gut 10.000 wegfallenden Ferienwohnungen zumindest eine Herausforderung, sagt Josep Llados, Tourismusforscher an der Universität Oberta de Catalunya. 10.000 Ferienwohnungen entsprechen 50.000 Betten. Das ist ein Drittel der Übernachtungskapazität der Stadt. Das dass rechtzeitig so viele neue Hotels gebaut werden, um das aufzufangen, ist so gut wie unmöglich. Wir müssen damit rechnen, dass die Hotelpreise weiter in die Höhe schnellen und weiter illegal vermietet wird.
4: Um Punkt 11 Uhr wird es heute überall in Deutschland laut. Es ist bundesweiter Warntag. Man testet Handys und Sirenen für den Katastrophenfall. Eine technische Premiere gibt es im brandenburgischen Oberspreewald-Lausitz, wo die Sirenen neuerdings auch klare Sprachdurchsagen senden können. Warum dieses zusätzliche Angebot wichtig ist, dazu Jasmin Schomber.
12: 157 Sirenen gibt es im Oberspreewald-Lausitz-Kreis. Das Signal als ein langer Ton ist vielen als Test bekannt. Die Sirene dreimal hintereinander heißt, die Feuerwehr rückt aus. Eine Gefahr für die Bevölkerung besteht, wenn der Ton immer wieder hintereinander ertönt. Soweit, so gut. Doch genau da liegt das Problem, sagt Martin Kolacki, Sachbearbeiter Zivilschutz und Projektverantwortlicher für die Sirenenmodernisierung im Landkreis Oberspreewald-Lausitz. Viele kennen die Signale nicht.
13: Genau, vielen ist halt dieser Warnton gar nicht mehr bewusst. Und viele hören ihn vielleicht auch, aber wissen gar nicht, dass es vielleicht auch interessant für sie selber ist und persönlich ist. Na, weil man kennt ja nur, dass die Sirene geht und irgendwann dann halt die Feuerwehr kommt und zum Einsatz fährt. Aber hier ist es ja speziell ein Ton, der halt jeden zu interessieren hat und wo sich dann auch jeder informieren soll.
12: Zum Warntag am Donnerstag gibt es dementsprechend auch Sprachdurchsagen. Und das auf Deutsch und auf Englisch.
14: Achtung, das ist eine Warnmeldung. Informieren Sie sich in den Medien, wie zum Beispiel im Radio oder in den Warn-Apps. Attention, this is a warning message. Inform yourself in the media.
12: Innerhalb von 16 Sekunden können die Sirenen angesteuert werden. Vor der Umrüstung lag der Zeitrahmen bei gut einer halben Stunde. Dass der Landkreis seine Anlagen umrüstet, hat einen ernsten Hintergrund, so Martin Hönsch, zuständiger Dezernent für Bauordnung und Umwelt im Landkreis Oberspreewald-Lausitz.
15: Ausschlaggebend waren beispielsweise die Ereignisse im Ahrtal. Unser Landrat hat dann immer ein offenes Ohr für den Katastrophenschutz gehabt und gesagt, wir müssen hier was tun. Wie funktioniert es denn überhaupt bei uns? Wir haben uns das angeschaut, zusammen mit den 11 kreisangehörigen Kommunen und sind dann schlussendlich den Schritt gegangen und haben ungefähr 3 Jahren benötigt, um die Sirenen jetzt dementsprechend umzurüsten.
12: Die Vorteile dieser Durchsagen liegen für Martin Kolacki auf der Hand.
13: Also der Vorteil ist, dass wir hier die bestehenden Sirenen nutzen können, um halt eine Vielzahl an Menschen zu informieren und zu warnen. Es gibt natürlich auch die Mittel, dass man halt mit einem Lautsprecherwagen nochmal fährt, aber dort auch gleichzeitig dann

0: Und zwar um 11 Uhr.
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0: Wüssten Sie spontan, ob Russland überhaupt noch Öl oder Gas nach Europa liefert? Und was nach inzwischen 21 Sanktionspaketen eigentlich noch erlaubt ist? Ein Hörer von MDR Aktuell hat sich genau das gefragt. Er hat der Redaktion geschrieben, er habe gelesen, dass die Europäer das gesamte verfügbare russische Flüssigerdgas aufkaufen und fragt, wie passt das zusammen mit den Meldungen, Russland würde kein Gas mehr liefern und mit den EU-Sanktionen, die Russland eigentlich Geld für den Krieg entziehen sollten. André Seifert ist genau diesen Fragen nachgegangen.
2: Zunächst einmal, stimmt denn die Behauptung, Europa habe das gesamte russische Flüssiggas aufgekauft? Nein, sagen Experten wie Andreas Fischer vom Institut der Deutschen Wirtschaft.
3: Es ist aber nicht so, dass das gänzliche russische LNG quasi nach Europa verschifft wird, sondern es ist ungefähr die Hälfte davon.
2: Das liege vor allem daran, dass es auch asiatische Kunden gibt, erklärt der Energieexperte Georg Zachmann vom Brüsseler Think Tank Bruegel.
4: Es gibt Exportterminals, die in Asien liegen, also zum Beispiel in Sachalin. Die verkaufen definitiv ihr Flüssigerdgas an asiatische Kunden, wie zum Beispiel Japan, China. Deswegen also die Aussage, dass Russland sein gesamtes verflüssigtes Erdgas an Europa verkauft, ist definitiv nicht wahr. Knapp die Hälfte der Mengen, die Russland aktuell verkauft, gehen nach Asien.
2: Das heißt umgekehrt aber auch, sehr viel russisches Flüssiggas gelangt aktuell noch in EU-Staaten. Und zwar völlig legal, denn LNG per Schiff hatte die EU bis vor kurzem nicht sanktioniert. Im Juni kamen 14% der europäischen Gasimporte als LNG aus Russland. Vor allem über das Yamal-Projekt im hohen Norden Russlands. Hauptimporteure waren Spanien, Frankreich und Belgien. Nach Deutschland gelangt kein russisches LNG mehr, zumindest nicht direkt, sagt Georg Zachmann.
4: Allerdings importiert Deutschland über Belgien und über Frankreich natürlich auch Erdgas aus den entsprechenden Gasleitungen, die ja im europäischen Markt miteinander integriert sind. Und da kann man davon ausgehen, dass da auch ein paar sibirische Moleküle dann zum Schluss ihren Weg nach Deutschland finden.
2: Allerdings ist absehbar, dass mit den russischen Erdgasimporten Schluss sein wird. Die EU hat Anfang dieses Jahres den schrittweisen Ausstieg beschlossen. Für bestehende langfristige Verträge gelten noch Übergangsfristen. Ab Anfang 2027 darf dann kein Flüssigerdgas mehr aus Russland importiert werden. Nur Ungarn, Griechenland und die Slowakei dürfen noch bis Herbst 2027 Pipeline-Gas beziehen. Vieles an den Meldungen, die der Hörer liest, ist also falsch oder verzerrt. Die Kernfrage bleibt aber, wie ist es möglich, dass Russland nach 4,5 Jahren Krieg gegen die Ukraine immer noch Energie in EU-Staaten liefert? Andreas Fischer vom Institut der Deutschen Wirtschaft meint,
3: wir wollen aus den russischen Lieferungen raus. Es ist allerdings unterschiedlich schwer. Und gerade bei Kohle war es noch relativ einfach, bei Öl schon ein bisschen schwieriger und beim Gas war es entsprechend schwer, hier gänzlich rauszukommen. Trotzdem ist man relativ zeitnah davon übergegangen, halt Stück für Stück darauf zu verzichten. LNG-Importe zeigen dabei noch eine gewisse Lücke. Sie ist aber von der EU so weit gestoppt worden, dass ab diesem und ab dem nächsten Jahr keine weiteren Verträge auch bezüglich LNG mehr geschlossen werden sollen.
2: Zur Wahrheit gehört dann auch, dass sich die EU schon sehr stark von russischer Energie gelöst hat, betonen die Experten. 2025 kamen nur noch rund 36 Milliarden Kubikmeter Gas aus Russland. Das klingt viel, waren aber nur noch 12% aller Gesamtimporte. Vor dem Krieg lag der Anteil bei 50%. Russische Kohle spielt dagegen gar keine Rolle mehr. Beim Öl lag der russische Anteil zuletzt bei gut 2%.
0: Hausaufgaben, die sorgen in vielen Familien regelmäßig für Diskussionen und auch für Streit. Wie viel Üben und Lernen ist zu Hause eigentlich sinnvoll? Und bringt das was? Passend dazu stehen mit den neuen PISA-Ergebnissen gerade wieder die Kompetenzen von Schülerinnen und Schülern im Fokus. Eine Grundschule in Nortorf in Schleswig-Holstein, die geht in Sachen Hausaufgaben einen ganz anderen Weg. Vor 1,5 Jahren ist da entschieden worden, die klassischen Hausaufgaben, die werden abgeschafft.
5: Der Schulalltag an der Grundschule Nortorf beginnt mit Lesen. Die Kinder der 4C suchen sich selbst aus, welches Buch sie nehmen. Vieles, was früher am Nachmittag erledigt wurde, soll hier heute direkt in der Schule passieren.
6: Wir haben in Frage gestellt, was bringen uns Hausaufgaben überhaupt? Und dann war das Ganze ein Prozess, der dann in die Lehrerkonferenz getragen wurde, dann in die Gremien. Denn es ist ja nicht so, dass man das von heute auf morgen entscheidet, sondern dass man alle Beteiligten mitnimmt.
5: Sagt Rektorin Astrid Krüger. Das Ergebnis: Seit über einem Jahr gibt es keine Klasse.

0: deutschen Hausaufgaben mehr. Lesen und das 1x1 wird zu Hause weiterhin geübt. Damit dafür mehr Zeit in der Schule bleibt, hat die Schule auch die Unterrichtsstunden von 45 Minuten auf 60 Minuten verlängert. Inhalte sollen so stärker im Unterricht erarbeitet und geübt werden. Konrektorin Sonja Rover sagt:
1: Jedes Kind müsste seine individuellen Hausaufgaben haben, damit sie was bringen. Und ich müsste sie im 1-zu-1-Gespräch mit den Kindern besprechen, damit das nachhaltig ist. Also mach den Bogen zu Hause zu Ende, ist keine sinnvolle Hausaufgabe.
0: Die Zeit für die Hausaufgabenkontrolle im Unterricht wird so gespart. Was das für den Alltag bedeutet, merken die Kinder vor allem nach Schulschluss.
2: Ich schaffe Zeit zu spielen mit meinen Freunden.
3: Eigentlich ganz cool. Natürlich muss man zu Hause auch was machen, hat man aber auch mehr Zeit mit meinen Freunden zu spielen.
4: Ist cool, dass man da mehr Zeit hat, mit Freunden irgendwas zu machen, aber was doof ist, wenn man dann auf die weiterführende Schule kommt, dann muss man sich erstmal umgewöhnen, da hat man ja auch viele Hausaufgaben.
0: Und die Sorge vor der Umstellung auf eine weiterführende Schule ist nicht die einzige. Auch Eltern haben sich gefragt, ob sie ohne regelmäßige Hausaufgaben noch genug mitbekommen. Was lernt mein Kind gerade und wo hat es vielleicht Schwierigkeiten? Deshalb stehen die Lehrkräfte regelmäßig mit ihnen im Austausch. Grundschullehrerin Michelle Thele.
5: Zum Beispiel berichten die Eltern von ihrer eigenen Schulerfahrung, in denen Hausaufgaben negativ belastet waren. Und besonders schön finde ich immer, wenn die Eltern erzählen, dass sie mehr Familienzeit geschaffen haben. Und das halt ganz ohne Streit um die Hausaufgaben.
0: Bei dem Thema Hausaufgaben spielt auch eine Rolle, welche Bedingungen Kinder zu Hause haben. Auch deshalb bewerten das Migrantinnen-Eltern-Netzwerk Schleswig-Holstein und die Gewerkschaft Erziehung und Wissenschaft das Modell in Norddorf positiv. Sie verweisen darauf, dass nicht überall Unterstützung oder ein ruhiger Platz zum Lernen vorhanden sind. An der Schule beobachtet Sonja Rover vor allem eins.
1: Ich erlebe die Kinder deutlich entspannter. Sie kommen deutlich entspannter in den Tag.
0: Ob das auch langfristig so bleibt, will die Schule weiter beobachten. Eine belastbare Bilanz können nach Angaben der Schulleitung erst in 2 bis 3 Jahren gezogen werden.
6: Genau, deshalb darf man nicht einfach auf die Straße laufen, erklärt der Mann.
7: Über die Schule und Hausaufgaben war das SG Demirbaş.
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7: Als Schauspieler ist er weltberühmt, als Autor eher so ein Spätberufener. Edgar Selge hat erst mit über 70 sein umjubeltes Buchdebüt gefeiert. Jetzt lässt der 78-Jährige seinem ersten Bestseller den nächsten Roman folgen, heißt Juras letzter Winter. Und Knut Kotzen hat das Buch gelesen und den Autor auch getroffen.
9: Edgar Selge schreibt hier nicht allein, abermals eindringlich und in plastischen Szenen, wie schon in seinem Erstling Hast du uns endlich gefunden, über seine eigene Kindheit und Jugend zwischen der tiefgläubigen Mutter und dem strengen Vater, heimgekehrt aus dem Krieg in Weißrussland. Er befragt tastend und mit feinem psychologischem Gespür ein ebenso faszinierendes wie erschütterndes Dokument aus der Zeit der Belagerung Leningrads. Das Tagebuch des 15-jährigen Jura Rjabinkin, der während der deutschen Blockade seinen Alltag und den seiner Familie protokollierte, bis zu seinem Hungertod mit gerade einmal 16 Jahren. Dieses Zeugnis einer ungeheuren Souveränität, noch im Angesicht des nahenden Endes, sprach Selge sofort an, als er es las. Ihn begeisterte Juras Beobachtungsschärfe, seine Gier nach Büchern. Teilweise las Selge als Jugendlicher dieselben Bücher wie Jura, zum Beispiel Jack Londons Liebe zum Leben.
10: Es ist die geistige Kraft, über die er verfügt. Es ist sein Charakter, es ist sein unglaublich breit gestreutes Interesse, was die Geschichte betrifft. Er ist ein hervorragender Schachspieler. Er ist jemand, der wild mit seinen Schulkameraden zusammenspielt. Er reflektiert sich und er lebt mit seiner Mutter und mit seiner kleinen Schwester zusammen. So.
9: Die Geschichte dieses Jura, von ihm selbst festgehalten im Tagebuch, lässt Edgar Selge, das Kind eines ehemaligen deutschen Soldaten, der über seine Zeit in Weißrussland schwieg wie so viele und der seinen Sohn schlug, nicht mehr los.
10: Auch in der Angst, mein Vater könnte mit Kindern, irgendwelchen verdreckten Kindern am Straßenrand, in einer Weise umgegangen sein, die ich mir nicht vorstellen möchte.
9: Und so arbeiten Juras Aufzeichnungen in Selge. So sehr, bis er, der immer schon zu Selbstgesprächen neigte, Zwiesprache mit eben diesem Jura zu halten beginnt.
10: Es ist eine Suche nach Nähe. Es ist die Einsamkeit des Lesers, die dem Erzähler, dem Ich-Erzähler, deutlich wird. Er möchte dieses Buch, dieses Tagebuch nicht einfach zuklappen mit den vielen Strichen, die er da reingemacht hat, sondern er möchte die Verlebendigung dieser Beziehung.
9: Das ist die große Leistung des Erzählers Edgar Selge. Diese Dialoge, die er nun in seinem Kopf führt mit Jura, kommen einem nicht nur vollkommen glaubhaft vor. Sie konturieren diesen Jungen, von dem man noch nicht einmal weiß, wann genau er 1942, zurückgelassen von Mutter und Schwester, gestorben ist, in seiner imaginierten Persönlichkeit. Er steht uns im Wortsinn vor Augen. Das kann nur einem gelingen, der als Schauspieler auch nichts anderes ist als ein sehr genauer Interpret von Texten. Eine äußerst produktive Unruhe regiert dieses Buch. Aber wie schreibt Selge so treffend, auch mit Blick auf seine bis heute in ihm rumorenden, eben nicht ruhegebenden Eltern, wir selbst erzeugen die Unruhe, mit der die Toten in uns wirken. Edgar Selge erweist sich in Juras letzter Winter als ein begnadeter Stilist. Sein Buch endet mit einem Lobpreis der Einzigartigkeit des Mediums, Literatur.
10: Eine unsichtbare Stimme erzählt uns von Vorgängen, die irgendwann einmal stattgefunden haben sollen und von denen wir nichts erführen, gäbe es nicht diese Rückstände ihrer Formulierungen.
9: Aus eben diesen Relikten entsteht beim Erzähler Edgar Selge eine Prosa, die bleibt.
7: Juras letzter Winter von Edgar Selge ist bei Rowohlt erschienen und kostet 25 Euro.
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8: Nirgendwo in Deutschland werden Sie mit dieser Politik die Mehrheiten bekommen.
7: So hat Kanzler Merz die Attacken von AfD-Chefin Weidel bei der Generaldebatte im Bundestag gekontert. Die Bundesregierung sei am Ende, so Weidel bei der hitzigen Aussprache, 3 Tage nach dem Wahlbeben in Sachsen-Anhalt. Merz sprach unter anderem auch von ethnischen Säuberungen, die AfD mit ihren Remigrationsplänen betreiben wolle. Der Münchner Merkur zeigt sich entsetzt über das Verhalten der AfD im Parlament.
11: In Sachsen-Anhalt hat die AfD mit Ulrich Siegmund ihr freundliches Gesicht hervorgekehrt. Im Bundestag zeigten Alice Weidel und die Iren ein ganz anderes. Vulgär, hassverzerrt, unsympathisch. Selten hat sich eine Partei im Hohen Haus mit lärmenden Pöbeleien so daneben benommen, wie es die AfD während der gesamten Rede des Kanzlers tat. Im Rausch des Sieges fallen bei den Rechtsradikalen alle Hemmungen.
7: Die Nürnberger Zeitung stört sich auch am Bild, das viele Vertreter der Regierungsparteien abgegeben haben.
11: Sie schauten während der AfD-Beiträge in ihre Akten oder tuschelten miteinander. Das hat Tradition, das zelebrierten schon Adenauer, Brandt und Merkel. Aber es produziert ein fatales Bild, nämlich dass man die dramatisch einbrechenden Wählerzahlen nicht ernst genug nimmt. Vielleicht wird das Modell der Generaldebatte aus den 50er Jahren des vergangenen Jahrhunderts der Realität nicht mehr gerecht. Überschriften, Schlagzeilen und TikTok-geeignete Wutausbrüche lösen keines unserer Probleme.
7: Sabine Henkel aus dem ARD-Hauptstadtstudio zählt sowohl Merz als auch Weidel an.
12: Ein Kanzler, der ganz offensichtlich ratlos und hilflos mit dem Rücken zur Wand steht. Der es nicht fertiggebracht hat, eine Rede zu halten, die eines Kanzlers würdig ist. Eine Erzählung zu liefern, endlich zu sagen, wo er denn eigentlich das Land hinregieren will. Stattdessen arbeitet er sich an Alice Weidel ab. Die hat im Übrigen eine Erzählung, im Gegensatz zu Merz. Eine Untergangserzählung, eine Erzählung des Schreckens, die Deutschland am Abgrund sieht und die nur eines bewirken soll, Menschen in Angst zu versetzen. Die AfD nährt sich von den Ängsten der Menschen. Angst vor Krieg, vor Abstieg, vor Armut. Angst frisst Seele auf und macht AfD stark. Und der Kanzler reagiert dünnhäutig und bietet in dieser Debatte nichts an. Kein Angebot, das Zuversicht vermittelt, das Erklärungen liefert, das Lösungen bietet. Und all das unter dem unerträglichen Gebrüll und Gejohle der AfD-Fraktion. Es gilt, dagegen zu halten, was nicht nur, aber an erster Stelle Aufgabe des Kanzlers ist.
7: Ein Kommentar von Sabine Henkel. Für die Frankfurter Allgemeine Zeitung ist es nicht allein die Schuld von Friedrich Merz, dass keine Aufbruchsstimmung im Land aufkommen will.
11: Selbst wenn Merz aufgäbe und die Union einen Nachfolger hätte, der eine goldene Zukunft emotionaler besingen könnte, müsste dieser im Rahmen der bestehenden politischen Kräfteverhältnisse agieren. Und auch er hätte mit einem Volk zu tun, das dazu neigt, mehr vom Staat und seinen Politikern zu verlangen als von sich selbst.
7: Die Neue Osnabrücker Zeitung fordert:
11: Jetzt muss sichtbare Politik gemacht werden, die zeigt, wir haben verstanden. Weniger große Ankündigungen machen und dann kleine Lösungen präsentieren, wie bei der Steuerreform. Sichtbar bei sich selbst sparen, Stichworte Ministeriumsausstattung und Berater. Abgeordnete zu Beitragszahlern in der Rentenkasse machen. Die Liste der wirksamen Signale, die jetzt zu setzen wären, ließe sich fortsetzen. Die Annahme, es bräuchte nur eine bessere Erzählung, greift zu kurz. Die Menschen verstehen schon sehr gut, was diese Regierung tut und was nicht.
7: Das waren die Standpunkte, zusammengestellt von Martin Seiler, zum Nachhören auch in der kostenlosen ARD Sounds App.

Eine Minute vor zwei ist es, gleich die Nachrichten. Dann geht's hier weiter in der ARD-Infonacht mit dem Kollegen Tom Westerholt. Mein Name ist Rese Waffer. Ich wünsche Ihnen eine schöne Nacht.

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1: Um 2 Uhr mit Wolfgang Berger. Bundeskanzler Merz steht einem AfD-Verbotsverfahren weiter kritisch gegenüber. Er glaube nicht, dass man damit das Problem löse, sagte der CDU-Politiker am Rande eines Treffens mit EU-Ratspräsident Costa. Aus Berlin Christina Nagel.
2: In der Generaldebatte am Morgen hatte der Kanzler die AfD noch scharf angegriffen. Ein Verbotsverfahren sieht der Kanzler aber trotz der erhobenen Vorwürfe weiter kritisch. Er sei und bleibe skeptisch, ob ein solches Verfahren erfolgreich sein könne, erklärte Merz am Abend in Berlin. Priorität sollte aus seiner Sicht die politische Auseinandersetzung mit der AfD haben. Man müsse versuchen, die Wählerinnen und Wähler zurückzugewinnen für die politische Mitte, indem man ihnen ein überzeugendes politisches Angebot mache, das auch ihre Befürchtungen und ihre Vorbehalte ernst nehme.
1: Nach der Landtagswahl in Sachsen-Anhalt hat das BSW ein Gesprächsangebot der AfD angenommen. Das teilte ein Sprecher des BSW mit. Seinen Angaben zufolge hat der Landesvorstand einstimmig dafür votiert. Man wolle sich über die Themen Energieversorgung, Bildung und Friedenspolitik austauschen, erklärte er. Zuvor hatten Vertreter von CDU, SPD, Grünen und Linken das Gesprächsangebot der AfD ausgeschlagen. Ein Flugzeug des ukrainischen Präsidenten Selenskyj ist offenbar nur knapp von einer Drohne verfehlt worden. Nach Angaben des norwegischen Ministerpräsidenten Støre kam es zu dem Vorfall, als Selenskyj am Dienstagabend von der Republik Moldau aus nach Norwegen zur Trauerfeier für König Harald startete. Weitere Angaben machte er nicht. Die ukrainischen Behörden und Selenskyj selbst äußerten sich bislang nicht zu dem Vorfall. In Köln sind am Abend die deutschen Fernsehpreise verliehen worden. Die Auszeichnung für den besten Fernsehfilm ging an den ZDF-Mehrteiler Olivia über das Leben der Drag-Queen Olivia Jones. Hauptdarsteller Johannes Hegemann warb in seiner Dankesrede für eine freie Gesellschaft, in der die Rechte von Minderheiten geschützt werden. Auszeichnungen erhielten auch die ARD-Dramaserie 113, die Spielshow Werwölfe, der ZDF-Talkmaster Markus Lanz und Laura von Torra für die RTL-Castingshow Deutschland sucht den Superstar. Der VfB Stuttgart ist erfolgreich in die neue Fußball-Champions-League-Saison gestartet. Die Schwaben gewannen ihr erstes Vorrundenspiel gegen den norwegischen Meister Viking Stavanger mit 3:1. Alle 3 Treffer erzielte Ermedin Demirovic. Das waren die Nachrichten. Und das Wetter in Deutschland. Meist trocken, im Norden und an den Alpen etwas Regen, örtlich Nebel. Tiefstwerte 15 Grad auf Helgoland bis 3 Grad im süddeutschen Mittelgebirge. Am Tage überwiegend trocken bei 17 bis 24 Grad. Freitag freundliche Abschnitte, im Nordwesten Schauer und Gewitter, 17 bis 24 Grad. Samstag zeitweise heiter und verbreitet trocken. Es ist 2:03 Uhr.
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3: Hier kommt unser Blick auf die